0: löschten hunderte Feuerwehrleute Waldbrände. Die meisten Feuer sind inzwischen unter Kontrolle. In Rheinland-Pfalz blieb der Ort Traisen nahe Bad Kreuznach geräumt, weil in einem Waldstück Weltkriegsmunition durch das Feuer zu explodieren droht. Dort sollen Löschroboter die Flammen eindämmen. Auch in Bayern, Thüringen und Sachsen sind die Feuerwehren wegen größerer Waldbrände im Einsatz. Das extrem trockene und heiße Wetter der vergangenen Tage hatte die Brandgefahr deutlich erhöht. Zuletzt fiel in einigen Regionen Regen, was die Situation etwas entspannte. Das Wetter? In der Nacht im Südosten und Osten anfangs noch teils kräftige Gewitter, teils auch unwetterartig. Sonst überwiegend trocken und teils gering bewölkt. Temperaturrückgang auf 20 bis 10 Grad. Am Tage wechselnd bewölkt, im Verlauf von Süden und Westen bis in die Mitte teils starke Gewitter mit Unwetterpotenzial. Höchstwerte von Nord nach Südwest 21 bis 32 Grad. Das waren die Nachrichten.
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2: Willkommen zurück zur zweiten Stunde mit Swing-Songs der 1930er bis 50er Jahre, die von langen Nächten handeln. Am Mikrofon ist weiterhin DJ Swinging Swanee. Harry James Orchester beginnt diese Stunde mit ihrem Two O'Clock Jump von 1939, dem Antwortsong auf Count Basies Hit One O'Clock Jump, der schon in dieser Sendung lief.

Lee Gaines, der bei der Gesangsgruppe Delta Rhythm Boys die Bassstimme sang, schrieb einen Text dazu. Um 1 Uhr nachts packt einen der Rhythmus so richtig und man tanzt wild Boogie-Woogie und gehört zur Swing-Community. Eigentlich habe ich ein Date um 1 Uhr. Leider werde ich es verpassen, da ich nicht aufhören kann zu tanzen. Die Musik ist einfach zu gut. Nun singen die Delta Rhythm Boys 1947 den Klassiker.

0: Jimmy Rushing hasst es, wenn die Sonne untergeht und er an die Liebste denken muss, die ihn verlassen hat. W.C. Handys Klassiker der St. Louis Blues wird von dem Kansas City-Sänger Rushing herausgeschrien in einer seltenen Live-Aufnahme mit der Count Basie Band 1943. Der Blues-Schauter steht nah am Mikrofon und seine gewaltige Stimme übertönt das mächtige Orchester. Zeitzeugen berichten aber, dass Jimmy Rushing auch ohne Mikrofon die Bläser übertönen konnte.
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Den St. Louis Blues veröffentlichte W.C. Handy 1914. Die Eröffnungszeile »I hate to see the evening sun go down« wurde in vielen Songs zitiert und kann als Anspielung auf die sogenannten Sundown Towns verstanden werden. Eine Sundown Town war eine Stadt, in der die weißen Bewohner nach Einbruch der Dunkelheit jeden misshandelten oder lynchten, der schwarz, Native American, jüdisch oder ihrer Meinung nach nicht weiß war. Es gab diese Ortschaften überall in den USA, auch im Norden und Westen des Landes. In Maxine Sullivans Version des St. Louis Blues von 1938 steht aber die tragische Liebesgeschichte im Vordergrund. Ihr Liebster wurde ihr von der raffinierten Frau aus St. Louis ausgespannt. Sullivan wird begleitet vom Claude Thornhill Orchester. Maxine Sullivan war nicht nur Sängerin, sie spielte auch Flügelhorn und Posaune.

Wenn innerhalb eines kalendarischen Monats ein zweiter Vollmond erscheint, spricht man von einem Blue Moon. Der gleichnamige Song wurde von Richard Rodgers und Lawrence Hart in den frühen 1930er Jahren veröffentlicht. Blue Moon entwickelte sich zum Jazzstandard. 1952 sang Billie Holiday den sehnsüchtigen Song eines Menschen, der seiner Einsamkeit entkommen möchte. Der Mond erhört das Fliehen, wird Gold und schickt jemanden, der auch geliebt werden möchte.

Ungewohnt ernsthaft und nicht so spöttisch wie sonst klingt die Pianistin und Sängerin Nelly Latscher mit ihrer Version des Songs Let Me Love You Tonight 1950. Am kommenden Morgen wird sie verlassen werden, aber diese Nacht gehört der geborgten Liebe. Sie möchte in den schützenden Armen sein und Berührungen genießen, auch wenn es keine Zukunft gibt. Diese Nacht muss eine lebenslange Liebe ersetzen unter dem himmlischen Licht der Sterne. Nelly Latscher wuchs in Louisiana auf und zog mit 23 Jahren nach Los Angeles. Dort trat sie regelmäßig im Club Alabama auf der Central Avenue auf, dem Herzen der Black Community mit den meisten Clubs. Der früh rockende Stil entsprach ihrer Musik sehr. Ihre ersten Hits hatte Latscher allerdings erst, als sie schon Mitte 30 war.

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1: Helen Humes, die in den 1940er Jahren nach Los Angeles zog, fühlte sich wie Nellie Latcher dort musikalisch zu Hause. In der Nachkriegszeit entwickelte sich der Sound allmählich zum Rhythm and Blues. Viele Afroamerikaner ließen sich Anfang der 1940er Jahre in Los Angeles nieder, da es dort zu Kriegszeiten zahlreiche Jobs in den Fabriken, Schiffs- und Flugzeugwerften gab. Die schwarzen Ex-Soldaten erlebten auch nach ihrer Rückkehr aus Übersee Diskriminierung. Die Bürgerrechte wurden ihnen weiterhin verweigert. Auch die weißen Soldaten kehrten traumatisiert zurück. Die allgemeine Desillusionierung spiegelt sich in der Musik und in den Filmen der Zeit wider. In Helen Humes Song Central Avenue Boogie heißt es 1945: Wenn man richtig down und fertig ist, muss man sich ins turbulente Nachtleben der Clubs stürzen. Das tut der Seele gut, der Boogie hilft.

Die Sängerin und Radio-DJ Zilla Mays sang 1954 mit der Band Blues Caravan ihre Komposition Night Shift Blues. Mein Mann arbeitet hart in den Nachtschichten, wenn alle anderen schlafen. Wenn er diese 6 anstrengende Nächte hinter sich hat, kann er nur noch schlafen. Ich könnte ihm ohne diesen Job mehr Liebe geben. Ich höre auf die Fußtritte, aber es ist meist nur der Milchmann. Es muss sich etwas verändern. Ich kann so nicht weitermachen. Nicht jeder hat nachts Zeit für die Liebe oder das Nachtleben, obwohl es zu diesen Themen viel mehr Songs gibt als über Nachtarbeit.

Der Sänger, Komponist und Gitarrist T-Bone Walker zog Mitte der 1930er Jahre nach Los Angeles. Dort hat er zunächst als akrobatischer Tänzer gearbeitet. Bald schon konzentrierte er sich mehr auf seine elektrisch verstärkte, sehr modern klingende Gitarre und seinen Gesang. Gerne spielte er die E-Gitarre hinter seinem Rücken und auf seinen Knien im Spagat. Im Midnight Blues vermisst Walker seine Liebste, wenn die Uhr in Kalifornien Mitternacht schlägt. Dem Glücksspiel sollte man aber nur frönen, wenn man sicher ist zu gewinnen.

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1: Die Pianistin und Sängerin Julia Lee aus Kansas City erwartet im Song Tonight's the Night 1949 ihren Liebsten zurück, der länger verreist war. Heute ist die Wiedersehensnacht. Bald wird er ihr wieder Liebesworte ins Ohr flüstern und sie werden neue Rekorde in ihrem Liebesleben aufstellen, das nun nicht länger eingerostet ist. Der Blues-Schauter Wynonie Harris veröffentlichte 1948 Roy Browns Titel Good Rocking Tonight. Im Liedtext hält er seinen Schatz ganz fest und zeigt ihr, was er für ein toller Liebhaber ist. Dann werden sie wüst tanzen auf der großen Party, wie alle anderen auch. Er hat seine Tanzschuhe dabei.

Der schwergewichtige Sänger Big Joe Turner schrie den Blues schon in den 1930er Jahren heraus. Er rockte schon zu dieser Zeit. Als sich die Musik ab Mitte der 1940er Jahre Richtung Jump Blues veränderte, passte sein Gesang perfekt dazu. Jump Blues ist schnellerer, tanzbarer Blues aus den Großstädten. Er ist gespickt mit heißen Saxophon-Soli und Swing-Instrumentierung. Er wird meistens in kleineren Kombos gespielt. Dieser Stil mündete in den 1950er Jahren im Rock'n'Roll. Big Joe Turner richtet sich im Song Jumping Tonight, aka Midnight Rocking, 1950 an die Hippentänzer. Er rät ihnen, die Zukunft zu vergessen und heute Nacht im Augenblick zu leben. Jeder rockt gerade auf der Tanzfläche und im Groove der Musik ist alles in Ordnung.

Der Sänger der Jack McRae-Kombo, Raben Tarrant, hat nachts großen Liebeskummer im Song Blues All Night von 1945. Seine Frau ist weit weg und er kann nur mit den Sternen sprechen. Er möchte herumlaufen oder wäre es besser, sich hinzulegen? Er fühlt sich so schlecht, er sollte die Stadt verlassen. Warum nur hat sie kein Mitleid mit ihm?

Die Pianistin, Sängerin und Bürgerrechtsaktivistin Nina Simone spielte 1959 den Titel Love Me or Leave Me, den Walter Donaldson und Gus Kahn in den 1920er Jahren schrieben. Ihr geliebter Mensch soll sie richtig lieben oder in Ruhe lassen. Sie würde lieber einsam sein als mit einem anderen glücklich. Nachts ist eigentlich die Zeit zum Küssen. Für sie ist es die Zeit des Erinnerns und Bedauerns. Für immer wird sie sich blue fühlen, aber ein geborgtes, kurzzeitiges Glück kommt nicht in Frage.

Die Sängerin und Schauspielerin Julie Landen hatte kein großes Stimmvolumen. Sie konnte aber wunderbar in ihr Mikrofon wispern und eine intime Stimmung im Nachtclub erzeugen. 1955 sang Landen eine schöne Version von No Moon at All. Hierin heißt es: Was für eine dunkle Nacht ohne Mondschein. Sogar die Glühwürmchen haben ihre Lichter gedämmt und die Sterne sind verschwunden. Es ist so schön still, selbst der Hund bellt gerade nicht. Ein Kuss jetzt würde für die richtige Atmosphäre sorgen und alles aufhellen.

1958 spielte das Quartett des Trompeters Jonah Jones eine groovige Instrumentalversion von No Moon at All. Bis zu den Nachrichten läuft danach der Titel Night Train von 1951, eine Komposition des Saxophonisten Jimmy Forrest mit seinen All-Stars. Auf die Nachrichten folgen zwei weitere Stunden mit DJ Swinging Swanee und Songs der 1930er bis 50er Jahre zum Thema Nacht.

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1: Drei Uhr. Die Nachrichten. Bei der Fußballweltmeisterschaft der Männer ist die deutsche Nationalmannschaft im Sechzehntelfinale ausgeschieden. Die DFB-Elf verlor gegen Paraguay im Elfmeterschießen mit 3:4. Die Begegnung in Foxborough, südwestlich von Boston, war nach der regulären Spielzeit beim Stand von 1:1 in die Verlängerung gegangen. Ein von Jonathan Tah in der 102. Minute erzielter Treffer wurde vom Schiedsrichter nach Ansicht der Videoaufnahmen durch eine umstrittene Entscheidung aberkannt. Im Elfmeterschießen verschossen dann auf deutscher Seite Kai Havertz, Nick Woltemade und Jonathan Tah. Es war die erste Niederlage in einem Elfmeterschießen in der deutschen WM-Geschichte. In der ersten Begegnung des Spieltages hatte sich Brasilien für das Achtelfinale mit einem 2:1-Sieg gegen Japan qualifiziert. Zur Stunde treffen die Niederlande und Marokko aufeinander. Vor dem morgigen Koalitionsausschuss hat Niedersachsens Ministerpräsident Lies die Spitzen der Bundesregierung zu ernsthaften Reformen gemahnt, aber zugleich vor übereilten Entscheidungen gewarnt. Deutschland brauche grundsätzliche Reformen bei Rente, Gesundheit, Pflege und Steuern, sagte der SPD-Politiker dem Redaktionsnetzwerk Deutschland. Auch brauche man dabei Tempo, aber bitte keine Hektik. In diesem Zusammenhang erklärte Niedersachsens CDU-Partei und Fraktionschef Lechner, man könne die geplante Steuerreform auch auf das kommende Jahr verschieben, für die man seiner Ansicht nach mehr Zeit brauche. Weiter erklärte Lies, wo Einigkeit bestehe, müsse gehandelt werden. Wo es noch offene Fragen gäbe, müssten Bund, Länder, Kommunen, Gewerkschaften und Arbeitgeber gemeinsam tragfähige Lösungen finden. Bundesaußenminister Wadephul hat in Washington angesichts weltweiter Krisen die besondere Bedeutung der Partnerschaft zwischen Deutschland und den USA betont. Nach einem Gespräch mit seinem Amtskollegen Rubio räumte der CDU-Politiker ein, dass man Irritationen im transatlantischen Verhältnis erlebe. Gerade in Zeiten tiefgreifender Umbrüche sei die Partnerschaft beider Länder jedoch unverzichtbar. Wadephul äußerte sich auch mit Blick auf das Treffen der NATO-Staaten in der kommenden Woche in der Türkei. Heute wird der Bundesaußenminister in Paraguays Hauptstadt Asunción zum Gipfeltreffen der Mercosur-Staaten erwartet. Die EU und Brasilien, Argentinien, Uruguay sowie Paraguay bilden seit Anfang Mai eine neue Freihandelszone. Das Abkommen soll durch den Abbau von Handelsbarrieren den Austausch von Waren und Dienstleistungen fördern. Die Bundesregierung hat sich besorgt geäußert angesichts eines in China geplanten Gesetzes zur ethnischen Einheit. Ein Sprecher des Auswärtigen Amtes sagte, das Gesetz könne das Recht auf Religionsfreiheit einschränken und die Verbreitung bestimmter Sprachen eindämmen. So schreibt es beispielsweise Mandarin als Sprache im Bildungswesen, im öffentlichen Dienst und an öffentlichen Orten vor. Zudem könnten auch Personen und Organisationen außerhalb Chinas rechtlich verfolgt werden. Das Auswärtige Amt erklärte, man stelle sich möglichen Unterdrückungsmaßnahmen Chinas gegen im Ausland lebende Personen entschlossen entgegen. In der Volksrepublik China gibt es 55 offiziell anerkannte ethnische Minderheiten. Das Bundeswirtschaftsministerium hat die Übernahme von Europas größtem Elektronikfachhändler Mediamarkt Saturn durch den chinesischen Konzern JD.com gebilligt. Eine Auflage sei allerdings, dass die personenbezogenen Daten der Kunden in

0: Südosten und Osten anfangs noch teils kräftige Gewitter, teils auch unwetterartig. Sonst überwiegend trocken und teils gering bewölkt. Temperaturrückgang auf 20 bis 10 Grad. Am Tage wechselnd bewölkt. Im Verlauf von Süden und Westen bis in die Mitte teils starke Gewitter mit Unwetterpotenzial. Höchstwerte von Nord nach Südwest 21 bis 32 Grad. Das waren die Nachrichten.
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2: Am Mikrofon begrüßt sie DJ Swinging Swanee zur dritten Stunde mit alten Swing-Songs, die die Nacht thematisieren. Einsamkeit, Tanzfieber, wüste Partys oder stimmungsvolle Romantik, alles findet nachts statt. Im Song Moon Ray fleht Dakota Staten 1957 den Mondstrahl an, ihren Geliebten zu verzaubern und ihn ihr nachts zurückzubringen.

Es bleibt poetisch. Dinah Washington benutzt den Schweif eines Kometen, um mit ihm am nächtlichen dunklen Himmel eine Liebesbotschaft zu schreiben. Im Song Teach Me Tonight möchte sie 1954 in Liebesdingen unterwiesen werden. Bei so viel körperlicher Nähe hat sie bald die Abschlussprüfung erfolgreich bestanden. Dieser Song wurde ihr zweiter Hit. Auch im realen Leben kannte sich Dinah Washington aus. Sie war wohl circa 8-mal verheiratet und ständig mit skandalösen Affären in den Klatschspalten der Magazine. 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

Gascan schrieb 1931 in der Zeit der tiefsten Weltwirtschaftskrise den Text des Songs »Dream a little dream of me«. Hier singen die Vögel in den Sycamore-Bäumen. Die Sterne scheinen hell und die nächtliche Brise scheint, ich liebe dich, zu flüstern. Wenn ich mal nicht in deiner Nähe bin, kannst du von mir träumen, heißt es. Wenn die Sterne auch verblassen, ich werde noch weitere Küsse genießen und bei dir bleiben. Der Pianist Nat King Cole interpretiert 1951 mit seinem Trio diesen Titel. Kurz darauf löste Cole sein berühmtes Trio auf. Er hatte großen Erfolg mit seinen Balladen und machte fortan als Solosänger Karriere.

Eine swingende Version von Fly Me to the Moon oder In Other Words sang Anita O'Day 1962 mit dem Klaviertrio The Three Sounds. Lass mich zum Mond fliegen und zwischen den Sternen spielen. Ich möchte den Frühling auf dem Jupiter oder Mars kennenlernen. Du kannst aber auch einfach meine Hand halten und mich küssen, denn ich bete dich an. Wir verweilen noch etwas bei den Gestirnen. Eine eigenwillige Moonglow-Version spielte der Sänger und Trompeter Louis Prima mit Sam Butera and His Witnesses 1959 ein. Aus der romantischen Ballade wird eine groovige Tanznummer. Louis Prima hatte bereits Mitte der 1930er Jahre seine erste eigene Band. In den 1950ern waren Primas Las Vegas-Shows mit seiner damaligen Ehefrau Keely Smith äußerst erfolgreich.

Laverne Baker hasst es 1957 in einer schnellen, tanzbaren Version vom St. Louis Blues, alleine und verlassen zu sein. Ihr Mann hat ein versteinertes Herz, denn er hat sich von den Schürzenbändern einer perückentragenden Frau aus St. Louis einwickeln lassen. Laverne Baker startete mit 17 Jahren ihre Gesangskarriere unter dem Namen Little Miss Sharecropper in einem Chicagoer Nachtclub. Bei ihren ersten Singles für das Plattenlabel King nannte sie sich Laverne Baker, ebenfalls ein Künstlername. Ein Jahr später, 1953, unterschrieb Baker beim Musikverlag Atlantic. Es folgten erste Hits. Sie verklagte eine Kollegin, die einen ihrer Songs und das gesamte Arrangement Ton für Ton gecovert hatte. Laverne Baker durchlief kämpferisch sämtliche Instanzen und verlor. Kurze Zeit später war Baker mit Etta James die beliebteste Rhythm-and-Blues-Sängerin in den USA.

Beer Street on a Saturday Night singt der Songschreiber Scatman Crothers mit dem Trompeter Calvin Bose im Duett und dessen All Stars. Crothers Karriere als Sänger, Komponist und Schauspieler erstreckte sich über einen Zeitraum von mehr als 60 Jahren. Der Song handelt vom Nachtleben in Memphis. Die Leute flanieren allabendlich auf den Boulevards, bevor sie in die Clubs einfallen und tragen dabei die hipste Swingmode. Es werden gebratener Fisch, frittierte Bällchen, Rippen und Eintopf als Streetfood angeboten. Das muss man gesehen haben. Zum Sound der Jukeboxen tanzen alle Swing, vor allem die Schuhputzer, die schnell eine klatschende Menge um sich versammeln. Es ist wie Neujahr, Samstagnachts auf der Beale Street.

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2: Es ist ein wunderbarer Anblick, wenn Menschen samstagnachts ihre Sorgen und Nöte wegtanzen und den Alltag mit seinen Ärgernissen vergessen. Die Welt ist in Ordnung, alle sind Freunde. Beim Boogie-Woogie jammen die Cats, das sind die guten Musizierenden. Es ist kein Platz für schlechte Stimmung. 1945 sangen und spielten die Five Red Caps zum ersten Mal Irene Higginbothams Titel Boogie-Woogie on a Saturday Night. Die Komponistin des Liedes, Irene Higginbotham, schrieb schon mit 13 Jahren erste Songs. Mit 15 trat sie bereits als Konzertpianistin auf.

0: Jimmy Rushing singt 1957 mit dem Orchester von Count Basie eine schöne Live-Version von Evening. Wenn der Abend herannaht, findet mich die Nacht und erinnert mich daran, dass mich meine Freundin verlassen hat. Seitdem kommt mir jede Minute wie eine Stunde vor, denn nachts vermisse ich ihre Küsse am meisten, wenn die Schatten auf die Mauern fallen. Der Song Evening befand sich bereits Mitte der 1930er Jahre im Repertoire des Basie Orchesters.
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Der Sturm bliest und es ist eine schreckliche Nacht draußen für Mensch und Tier. Uns kann es nur recht sein, denn für uns zwei ist das stürmische Wetter genau richtig. Jetzt können wir alles machen, wozu wir Lust haben. Wir können dösen oder romantisch werden. Während es donnert und regnet, haben wir eine gute Zeit. So heißt es im Song Taint a Fit Night Out for Man or Beast. Der Songtitel wurde einem berühmten Zitat aus einem W.C. Fields-Kurzfilm entlehnt. Hier singt nun die Gesangsgruppe The Four Vagabonds 1943 diese Zeilen. Anschließend erklingt die stetig durch den mittleren Westen reisende Combo The Original Yellow Jackets mit Business After Midnight von 1937.

0: Die Touristen kamen nachts nicht nur nach Harlem, um Musik und Tanz zu erleben. In den kleineren Clubs der sogenannten Jungle Alley traf sich die Queer Community. Man konnte Frauen in Männerkleidung sowie Männer in Frauenkleidung sehen und nicht nach Geschlecht einzuordnende Menschen. Das hatten die meisten Besucherinnen und Besucher noch nie gesehen. Im Song Harlem After Midnight singt die Band Boyz II Harlem Serenaders 1942: Die hippen und interessanten Leute treffen sich nach Mitternacht in Harlem, auch alle Swing-Musiker. Hierher ziehen sich die Gender zurück zwischen der 7. und der Lenox Avenue. Lass uns auch zum Rendezvous gehen.
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Die Pianistin und Sängerin Lil Hardin Armstrong fragt sich im Song Harlem on Saturday Night 1938, warum die Touristen nachts nach Harlem strömen. Die Rowdies prügeln sich, die Räuber rauben und ein Polizist ist nie in der Nähe. Man kann alles erleben samstagnachts in Harlem. Die leichten Mädchen pirschen sich heran, die Taschendiebe auch. Wenn sie dich abziehen, dann aber richtig. In den heißen Clubs wird es nie langweilig. Überall geht es ab und alle sind betrunken. Das gibt es natürlich auch an den anderen Wochentagen, aber besonders Samstagnacht, singt Hardin Armstrong. Neben Musik und Tanz zählten auch Alkohol und Prostitution zu den Sensationen des Nachtlebens. Die afroamerikanische Bevölkerung des Ghettos wurde von den Weißen bestaunt.

Der Song Stay Up Stan, The All Night Record Man, erzählt von einem Radio-DJ, dessen Schallplatten 1939 die Menschen durch die Nacht begleiten. Im Song heißt es: Ihr solltet Stay Up Stan kennen. Er arbeitet, wenn ihr schlafen geht, und spielt eure Lieblingssongs im Radio. Wunschtitel können ihm per Telegramm zugesendet werden. Auf 10 Kritiker seiner Sendung kommen 1000 Begeisterte. Niemand weiß, wen seine Musik erreicht. Vielleicht hört sie jemand in einer Kaschemme im Hinterland. Der Song des Charlie Burnett Orchesters bezieht sich auf den Radiomoderator Stan Shaw, der ab Mitte der 1930er Jahre bis 1942 beim New Yorker Sender WNEW ab 2 Uhr morgens für 5 Stunden auf Sendung war. So eine lange Sendung wie seine Milkman's Matinee war eine Neuheit. In einem Studio auf der Madison Avenue hatte Shaw seine 10.000 Schallplatten zur Hand und 2 Plattenspieler.

Pete Johnsons Band spielte 1940 den Titel 627 Stomp. Die Zahl 627 bezieht sich auf eine Hausnummer in Kansas City. Sie gehörte der Zweigstelle der Gewerkschaft der afroamerikanischen Musikschaffenden. Das Orchester von Edgar Hayes widmet 1937 dem Renaissance Ballroom in Harlem ihren Song Stomping at the Rennie, der noch bis zu den Nachrichten läuft. Eine weitere Stunde mit Swing-Songs, die von der Nacht handeln, und DJ Swinging Swanee schließen daran an.

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1: Vier Uhr. Die Nachrichten. Bei der Fußballweltmeisterschaft der Männer ist die deutsche Nationalmannschaft im Sechzehntelfinale ausgeschieden. Die DFB-Elf verlor gegen Paraguay im Elfmeterschießen mit 3:4. Die Begegnung in Foxborough, südwestlich von Boston, war nach der regulären Spielzeit beim Stand von 1:1 in die Verlängerung gegangen. Ein von Jonathan Tah in der 102. Minute erzielter Treffer wurde vom Schiedsrichter nach Ansicht der Videoaufnahmen durch eine umstrittene Entscheidung aberkannt. Im Elfmeterschießen verschossen dann auf deutscher Seite Kai Havertz, Nick Woltemade und Jonathan Tah. Es war die erste Niederlage in einem Elfmeterschießen in der deutschen WM-Geschichte. In der ersten Begegnung des Spieltages hatte sich Brasilien für das Achtelfinale mit einem 2:1-Sieg gegen Japan qualifiziert. Zur Stunde treffen die Niederlande und Marokko aufeinander. Vor Einführung der neuen Grundsicherung hat Bundesarbeitsministerin Baas ein konsequentes Vorgehen gegen einen möglichen Missbrauch gefordert. Klar sei, dass wer Hilfe brauche, auch Hilfe erhalten müsse, sagte die SPD-Co-Vorsitzende der Neuen Osnabrücker Zeitung. Zur Solidarität gehöre aber auch, dass wer arbeiten könne, sich um Arbeit bemühen müsse. Hier sei ein konsequentes Vorgehen der zuständigen Behörden eine Frage der Gerechtigkeit, da Leistungsmissbrauch keine Lappalie sei. Zugleich betonte Baas, dass dies aus ihrer Sicht nur ganz wenige Menschen betreffe. Auf die rund 5,5 Millionen Bürgergeldbezieher kommen ab morgen Änderungen zu. Neben der Umbenennung in Grundsicherung wächst auch der Druck, einen Job anzunehmen. Wirken Bezieher nicht mit, kann die Leistung gekürzt oder im Extremfall ganz gestrichen werden. Der Iran lehnt Vorschläge zur Minenräumung durch andere Nationen in der Straße von Hormus ab. Der iranische Vize-Außenminister Rari Bobadi wies den Vorschlag Frankreichs als Verstoß gegen das Rahmenabkommen mit den USA zurück. Die Räumung von Seeminen in der Meerenge werde ausschließlich vom Iran übernommen. Initiativen wie die aus Frankreich seien als Provokationen zu werten, die die ohnehin angespannte Lage im Persischen Golf weiter belasten würden. Der französische Präsident Macron hatte nach einem Treffen mit dem Sultan von Oman erklärt, man wolle gemeinsam mit Partnern an der Minenräumung in der Meerenge mitwirken, um die Seewege zu sichern und eine, Zitat, freie und bedingungslose Durchfahrt zu gewährleisten. Die rund 40 Kilometer breite Straße von Hormus zählt zu den wichtigsten Transportwegen für den weltweiten Ölhandel und andere Güter. Aus der Ukraine sind erneut russische Luftangriffe gemeldet worden. In der östlichen Großstadt Charkiw starb ein Mensch nach Angaben des Gouverneurs durch den Einschlag einer Gleitbombe. Weitere 12 seien verletzt worden. Wie Präsident Selenskyj mitteilte, gab es zudem 5 Todesopfer bei einem Raketenangriff auf die zentralukrainische Stadt Dnipro. 29 weitere Personen seien verletzt worden. Zudem habe es einen Drohnenangriff auf einen Bus in der gleichnamigen Hauptstadt der Region Saporischschja gegeben. In der Region Sumy berichtete die Polizei von 2 Toten. Derweil erneuerte Selenskyj seinen Appell an die europäischen Staaten, den Ausbau der Luftabwehr voranzutreiben, damit sein Land ballistische Raketen abwehren könne. Die Menschen seines Landes brauchten besseren Schutz vor solchen Angriffen. Bundesaußenminister Wadephul hat in Washington angesichts weltweiter Krisen die besondere Bedeutung der Partnerschaft zwischen Deutschland und den USA betont. Nach einem Gespräch mit seinem Amtskollegen Rubio räumte der CDU-Politiker ein, dass man Irritationen im transatlantischen Verhältnis erlebe. Gerade in Zeiten tiefgreifender Umbrüche sei die Partnerschaft beider Länder jedoch unverzichtbar. Wadephul äußerte sich auch mit Blick auf das Treffen der NATO-Staaten in der kommenden Woche in der Türkei. Heute wird der Bundesaußenminister in Paraguays Hauptstadt Asunción zum Gipfeltreffen der Mercosur-Staaten erwartet. Das Wetter. Wechselnd bewölkt. Im Tagesverlauf von Süden und Westen bis in die Mitte teils stark

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1: Ich begrüße Sie zur vierten und letzten Stunde mit alten Swing-Songs, die von langen Nächten handeln. Mein Name ist DJ Swinging Swanee. Das Orchester von Jimmy Dorsey spielt 1940 eine gefühlvolle Version von Tonight, Perfidia, ein Lied des mexikanischen Komponisten Alberto Domínguez.

Artichauts schöne, verwunschene Klarinette erklingt zusammen mit seinem Orchester im Instrumentaltitel Moonglow von 1941. Kein anderes Orchester konnte Geigen so verträumt, aber nicht kitschig einsetzen wie Artichauts Band. Shaw hatte zeitlebens Probleme damit, seinen Ruhm zu akzeptieren. Er wollte eigentlich gerne den Gesetzmäßigkeiten der Musikindustrie entfliehen und Neues ausprobieren, statt das gängige Hitformat zu bedienen. Seine Autobiografie »The Trouble with Cinderella« ist lohnenswert. Billie Holidays Version von »What a Little Moonlight Can Do« mit dem Orchester von Teddy Wilson stammt von 1935. Oh, im Mondlicht stottert man vor Verliebtsein. Wenn der Mondstrahl durch die Wolken scheint, küsst man sich. Holiday gelang es, selbst nichtssagenden Liedzeilen Bedeutung zu verleihen. Elegisch und melancholisch verzögert begleitet ihre Stimme das Abtempo spielende Orchester.

In den frühen Morgenstunden nach den regulären Gigs trafen sich die Musizierenden in kleinen Clubs und Kaschemmen, um miteinander zu jammen, zu improvisieren. Entweder man versuchte, sich nochmal so richtig an die Wand zu spielen, oder man entspannte gemeinsam zu groovigen Klängen, oft auch ohne Publikum, und genoss die Musik der Jam-Session. Auf jeden Fall gehörten die frühen Stunden des herannahenden Tages den kreativen Musikerinnen und Musikern, die experimentieren wollten. Wer neu in der Swing-Szene war, versuchte, die Alteingesessenen kennenzulernen und mit ihnen zu spielen. After Hours hieß diese Zeit, und so lautet auch der Titel des Erskine Hawkins Orchesters von 1940.

Bei einer Jam-Session spielen meist Leute miteinander, die sonst in verschiedenen Bands engagiert sind. Bei diesen einmaligen Zusammenkünften bekamen innovative Ideen eine Chance, neue Freundschaften entstanden. Man klang oft moderner und frischer als bei den bezahlten Gigs. Spontan und ohne Arrangements nahmen sich die Musikerinnen und Musiker entweder Jazz-Standards vor, die jeder kannte, oder improvisierten einfach los, nachdem man sich auf die Tonart geeinigt hatte. Einige dieser Nächte endeten sogar im Plattenstudio, wenn einer der Beteiligten eine Aufnahmesession am nächsten Tag hatte und noch Musizierende mitbringen konnte. Auch in anderen Ländern wie Frankreich fanden diese Sessions statt. 1938 interpretierten der Trompeter Pierre Allier et son Orchestre den Titel Jammin', Alix Combel spielt hier Saxophon, Marcel Bianchi Gitarre.

0: Die Clubs gehörten in den Morgenstunden den guten Solistinnen und Solisten. Die Jam-Sessions entstanden spontan, aber verbreiteten sich schnell per Mund-zu-Mund-Propaganda. Zuweilen kreiste ein Hut unter den späten Gästen oder der Clubbetreiber zahlte noch ein Trinkgeld. Alle spielten, worauf sie Lust hatten, in intimer Runde, entspannt im Freundeskreis. Slim Gaylord schildert im Titel Jam Man 1946 die ideale Besetzung. Er ist ein Musiker, passend für die Jam-Sessions, ein genau richtig entspannter Typ, der sich auskennt und dich umhauen wird. Er spielt die Passagen, die Riffs empfindsam. Es ist völlig egal, ob das Stück heiß oder schnell ist oder langsam und gefühlvoll. Er findet den richtigen Beat und wird dich zum Swing-Tanzen bringen.
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2: Cab Calloway lädt in seinen Stadtteil Harlem ein, wo keiner nachts Zeit hat für den Blues. Alle tanzen zur Musik und vergessen den düsteren Tag in Cab Calloways Version von Long About Midnight aus dem Jahr 1934. Der Pianist Thomas Wright Waller aus Harlem bekam aufgrund seiner Körperfülle den Spitznamen Fats. Der Instrumentaltitel The Moon is Low entstand 1940 mit Wallers Combo.

Die Pianistin und Sängerin Rose Murphy ist im Song Not Tonight 1949 zu erschöpft für ihr romantisches Date. Sie mag nicht mal mehr knutschen, sich nicht unterhalten, nicht tanzen. Dabei scheint der Mond so schön. Sie braucht jetzt einfach ihre Ruhe und geht alleine nach Hause. Ende der 1940er Jahre war aus der ehemaligen Pausenpianistin Rose Murphy eine berühmte Solistin geworden. Perkussives Füßeklopfen und ihr hoher, kichernd zirpender Gesang gehörten zu ihren Markenzeichen.

Den Titelsong des Filmmusicals Blues in the Night komponierten Harold Arlen und Johnny Mercer. Der Trompeter Hotlips Page singt 1941 mit dem Orchester von Artie Shaw sinngemäß: Meine Mutter hat mich vor den Frauen gewarnt, als ich noch in kurzen Hosen steckte. Erst wird süß geredet, das ist nach einer Weile vorbei und dann zeigt die Frau ihr doppelzüngiges, anstrengendes Wesen. Deshalb singe ich nachts den Blues. Sehnsuchtsvoll bläst die Zugpfeife im Regen auf endlosen Reisen, denn meine Mutter hatte recht.

Die Pianistin und Sängerin Una McCarlyle verliebt sich 1941 magisch bei Mondschein im Song Moonlight Masquerade. Aus einer romantischen Eskapade wird die große Liebe. Wie viele andere gelangte Carlyle mit der Blackbirds Revue nach Übersee. Sie lebte längere Zeit in London und Paris. 1940 kehrte Una McCarlyle aufgrund der Kriegsereignisse in die USA zurück.

Little Esther Phillips bekommt Geld und viel Liebe von ihrem Gelegenheitsgeliebten, der immer nur Samstagnacht für sie Zeit hat. Er ist den Rest der Woche eben verheiratet. Bobby Nunn in der Rolle des Part-Time-Lovers verspricht ihr im Song Saturday Night Daddy 1952 eine so tolle Samstagsliebesnacht, dass sie nicht mehr ihren einsamen Nächten hinterher trauern

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2: Ella Fitzgerald beschreibt im Song Oh, What a Night for Love 1958 eine perfekte Nachtstimmung für die Liebe. Der Erdbeermond am Himmel trifft auf die Sternenpunkte. Ein Rosengeruch belebt die Sommerbrise bei den Platanenbäumen. Die Luft ist frisch, aber die Lippen und die Berührungen sind warm. 1958 trat die 41-jährige Ella Fitzgerald im Chicagoer Nachtclub Mr. Kelly's auf, arbeitete an ihren Songbook-LPs und tourte durch Europa. Ihre große Karriere stand in voller Blüte. Aus dem obdachlosen Mädchen, welches als Teenager nach Harlem floh, war ein Weltstar geworden.

Die lange Swingnacht mit den Songs, die von einsamen oder durchtanzten Nächten handeln, ist bald zu Ende. Benny Goodmans Orchester nahm den Count Basie-Klassiker Jumpin' at the Woodside 1939 auf. Das Woodside Hotel lag an der 7th Avenue in Harlem. Es beherbergte ganze Orchester, die sich auf Tournee befanden. Zum dämmernden Morgen spielt anschließend John Kirbys Orchester Dawn on the Desert von 1939, gefolgt vom schrägen Raymond Scott Quintett mit Twilight in Turkey 1937. Hiermit verabschiede ich mich von Ihnen. Am Mikrofon begleitete sie DJ Swinging Swanee durch die Nacht.

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1: Fünf Uhr. Die Nachrichten. Bei der Fußballweltmeisterschaft ist die deutsche Nationalmannschaft im 16. Finale ausgeschieden. Die DFB-11 verlor gegen Paraguay im Elfmeterschießen mit 3:4. Die Begegnung in Foxborough, südwestlich von Boston, war nach der regulären Spielzeit beim Stand von 1:1 in die Verlängerung gegangen. Ein von Jonathan Tah in der 102. Minute erzielter Treffer wurde vom Schiedsrichter nach Ansicht der Videoaufnahmen durch eine umstrittene Entscheidung aberkannt. Im Elfmeterschießen verschossen dann auf deutscher Seite Kai Havertz, Nick Woltemade und Jonathan Tah. Es war die erste Niederlage in einem Elfmeterschießen in der deutschen WM-Geschichte. In der ersten Begegnung des Spieltages hatte sich Brasilien für das Achtelfinale mit einem 2:1-Sieg gegen Japan qualifiziert. Vor Einführung der neuen Grundsicherung hat Bundesarbeitsministerin Baas ein konsequentes Vorgehen gegen möglichen Missbrauch gefordert. Klar sei, dass wer Hilfe brauche, auch Hilfe erhalten müsse, sagte die SPD-Co-Vorsitzende der Neuen Osnabrücker Zeitung. Zur Solidarität gehöre aber auch, dass wer arbeiten könne, sich um Arbeit bemühen müsse. Hier sei ein konsequentes Vorgehen der zuständigen Behörden eine Frage der Gerechtigkeit, da Leistungsmissbrauch keine Lappalie sei. Zugleich betonte Baas, dass dies aus ihrer Sicht nur ganz wenige Menschen betreffe. Auf die rund 5,5 Millionen Bürgergeldbezieher kommen ab morgen Änderungen zu. Neben der Umbenennung in Grundsicherung wächst auch der Druck, einen Job anzunehmen. Wirken Bezieher nicht mit, kann die Leistung gekürzt oder im Extremfall ganz gestrichen werden. Bundesinnenminister Dobrindt und Verfassungsschutzpräsident Seelen stellen am Vormittag den Verfassungsschutzbericht für das Jahr 2025 vor. Darin bewertet das zuständige Bundesamt verfassungsfeindliche Entwicklungen aus den Bereichen Rechtsextremismus, Linksextremismus und radikaler Islamismus des vergangenen Jahres, ebenso die Ansprache von Minderjährigen in Online-Medien durch Extremisten. Deutlich zu nahm zuletzt auch die Aufklärung von Spionage- und Sabotageaktivitäten, wie sie etwa durch Russland, China und den Iran gesteuert werden. Der Bericht soll zudem Einschätzungen über das Ausmaß von Desinformation und anderen Einflussoperationen liefern. Im Jahr zuvor hatte die Zahl der Straftaten mit extremistischem Hintergrund einen neuen Höchststand erreicht. Laut dem Bericht von 2024 waren diese um 46% auf mehr als 57.000 Fälle gestiegen. Der Iran lehnt Vorschläge zur Minenräumung durch andere Nationen in der Straße von Hormuz ab. Der iranische Vize-Außenminister Radi Bobadi wies den Vorschlag Frankreichs als Verstoß gegen das Rahmenabkommen mit den USA zurück. Die Räumung von Seeminen in der Meerenge werde ausschließlich vom Iran übernommen. Initiativen wie die aus Frankreich seien als Provokationen zu werten, die die ohnehin angespannte Lage im Persischen Golf weiter belasten würden. Der französische Präsident Macron hatte nach einem Treffen mit dem Sultan von Oman erklärt, man wolle gemeinsam mit Partnern an der Minenräumung in der Meerenge mitwirken, um die Seewege zu sichern und eine, Zitat, freie und bedingungslose Durchfahrt zu gewährleisten. Die rund 40 Kilometer breite Straße von Hormuz zählt zu den wichtigsten Transportwegen für den weltweiten Ölhandel und andere Güter. Über einen Monat nach dem Ebola-Ausbruch in der Demokratischen Republik Kongo ist die Zahl der Todesopfer auf 377 gestiegen. Wie die Behörden des zentralafrikanischen Landes mitteilten, wurden mittlerweile über 3000 Infektionsfälle bestätigt. Besonders drei Provinzen im Osten des Landes sind von dem Ausbruch betroffen. Für den aktuell grassierenden Bundibugyo-Typ des Virus gibt es derzeit weder einen Impfstoff noch eine zugelassene Therapie. Das von dem Erreger ausgelöste Ebola-Fieber ist eine ansteckende und lebensbedrohliche Infektionskrankheit. Übertragen wird es durch Körperkontakt und Kontakt mit Körperflüssigkeiten. Das Wetter. Wechselnd bewölkt. Im Tagesverlauf von Süden und Westen bis in die Mitte teils starke Gewitter mit Unwetterpotenzial. Höchstwerte von Nord nach Südwest 21 bis 32 Grad. Morgen im Osten und Südosten stark bewölkt mit Regen Sonst wechselnd bewölkt, örtlich auch Schauer und Gewitter. Im Westen überwiegend trocken, 20 bis 32 Grad. Das waren die Nachrichten.
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hinaus. Sie wissen, wie es weitergeht. Nehme ich mal an, die kleine Kneipe, auf Deutsch gesungen von Peter Alexander, der heute vor 100 Jahren geboren wurde. An ihn erinnern wir in der zweiten Stunde dieser Sendung. Und bis dahin gibt's alles, was in dieser Nacht wichtig war. Schön, dass Sie dabei sind.

0: Snap out of it, die Arctic Monkeys um 5 vor 9 im Deutschlandfunk Kultur. Ja, ein bisschen scheue ich mich schon davor, Sie so früh am Morgen bereits mit einem Update zur schlimmsten Nachricht des gestrigen Tages zu versorgen, weil man sich einfach nur ungern vorstellt, was da wohl passiert sein muss in einer Jugendhilfeeinrichtung in Stade. Und natürlich frage ich mich, ob sowas bei uns nur deshalb so relativ selten vorkommt, weil man in Deutschland nicht ganz so leicht an Waffen kommt, wie zum Beispiel in den USA. Ein Mann erschießt 4 Frauen und 2 Männer. Die Polizei spricht von einem Sorgerechtsstreit. Ein Zeuge erzählt.
1: Wir sind vom Einkaufen gekommen, von Kaufland, von dort. Dann sind wir hier reingefahren, hinten eingeparkt, die Tür aufgemacht. Und dann hat man schon, ich meine, es war eine Frauenstimme gehört, Hilfe oder sowas. Und dann gleich 1, 2 Schüsse. Einzeln und dann eine ganze Serie hintereinander. Bum, bum, bum, bum, bum, ganz schnell hintereinander.
2: Und als der Täter diese Serie von Schüssen abgefeuert hatte, waren 5 Menschen tot. 4 Frauen und ein Mann. Eine weitere männliche Person lag im Krankenhaus, seinen Verletzungen. Sie alle arbeiteten in der Kinder- und Jugendeinrichtung in der Dankerstraße am Rande der Stader Innenstadt. Eine Stadt, die unter Schock steht. Innenministerin Daniela Behrens sprach am Abend auf einer Pressekonferenz von einem schrecklichen Tag für Stade und für ganz Niedersachsen.
3: Nach bisherigen Erkenntnissen handelt es sich um eine Tat, die aus familiären Motiven begangen wurde, um eine extrem kaltblütige Gewalttat ohne politische oder wirtschaftliche Hintergründe.
2: Zudem wurde noch eine weitere verdächtige Person festgenommen. Über den

0: vermeintlichen Täter äußerte sich die Präsidentin der Polizeidirektion Lüneburg, Katrin Schuhl.
1: Es handelt sich um einen 45-jährigen, in Deutschland geborenen und wohnhaft im Raum Hannover Mann. Er hat türkische Wurzeln. Es liegen zu ihm polizeiliche Erkenntnisse vor, unter anderem aus dem Bereich Bedrohung. Aber er galt bisher nicht als absolut gewalttätig in unserem polizeilichen System.
0: Und auch zu einem möglichen Motiv gab die Polizeipräsidentin schon erste Hinweise.
1: Das liegt vermutlich im Umfeld, das heißt in einem Sorgerechtsstreit. Der Täter hatte heute zusammen mit vielen der Opfer einen Termin, um über das weitere Sorgerecht seiner 3 Monate alten Tochter, die sich im Objekt zusammen mit der Kindsmutter befand, beide unverletzt durch Schussabgaben, also befinden sich nicht unter den von mir eben skizzierten 6 Opfern.
0: Verbindungen zur Clankriminalität gäbe es nach derzeitigem Stand der Ermittlungen nicht. Auch Niedersachsens Ministerpräsident Olaf Lies zeigte sich in einer Stellungnahme tief erschüttert.
2: Wir sind natürlich in Gedanken bei den Angehörigen, bei den Opfern, bei denen, die vor Ort geholfen haben und sehr schnell reagiert haben. Und machen uns natürlich große Sorgen, welche Konsequenzen das dort vor Ort für die Betroffenen noch hat.
0: Polizeipräsidentin Schuhl wies in eindringlichen Worten darauf hin, dass auch ihre Gedanken in erster Linie bei den Opfern und deren Angehörigen seien, zog den Kreis der Betroffenen aber weiter.
1: Hier spreche ich vor allem die beteiligten Menschen vor Ort an, aber auch den Bürger draußen, aber eben auch unsere polizeilichen Einsatzkräfte, die Leitstelle und den eingesetzten Rettungsdienst und die Ärzte und Pfleger. Auch hier gilt unser ausdrückliches Mitgefühl und wir sind alle in Gedanken bei allen Personen.
3: Über die Morde in der Jugendhilfe in Stade, Albrecht Breitschuh für Deutschlandfunk Kultur, 5:13 Uhr.

0: Klassiker von Diana Ross and the Supremes aus dem Jahr 1968 stammt dieser Titel He's My Sunny Boy, 5.15 Uhr. Sie hören das im Deutschlandfunk Kultur. Die Stärke der beiden Erdbeben in Venezuela vorige Woche, die hat schon das Schlimmste befürchten lassen. 7,2 und 7,5 auf der Richterskala im Abstand von nur 38 Sekunden. Das waren Big Ones. Entsprechend groß die Zerstörung, entsprechend überfordert sind offenbar die Behörden vom Ausmaß der Hilfsbedürftigkeit der Opfer. Südamerika-Korrespondentin Jenny Barke berichtet für uns aus der Region. Jenny, es heißt immer, eine Rettung ist in der Regel bereits 72 Stunden nach so einem Erdbeben die absolute Ausnahme. Damit bleiben eigentlich nur noch Bergungsarbeiten. Wie gut sind die denn mittlerweile organisiert?
1: Ja, das muss man leider so sagen. Also es gibt noch vereinzelt Wunder, aber tatsächlich bergen jetzt die vielen Rettungsteams aus aller Welt mehr Leichen, muss man ganz klar so sagen. Die Rettungsarbeiten sind damit weitgehend abgeschlossen. Also auch einfach, weil es sehr warm, sehr tropisch ist in dem Katastrophengebiet und damit die Hoffnung sich einfach komplett zerschlagen hat. Es werden ja weiterhin über 50.000 Menschen vermisst. Die UNO hat jetzt 10.000 Leichensäcke bereitgestellt. Daran sieht man ungefähr das Ausmaß, mit was man hier rechnet. Und jetzt gehen die Teams auch mit größeren Räumfahrzeugen voran. Das hätte man vorher gar nicht machen dürfen oder können, weil man ja Überlebende noch retten wollte. Und die Räumfahrzeuge, die sind jetzt wirklich großes Geschütz, was diese Trümmerberge auseinanderbricht, um in die Tiefe zu schauen und da eben zu schauen, wer noch drunter liegt. So klar muss man das sagen.
0: Und natürlich schaut man auch aus Europa auf das Geschehen in Venezuela und fragt sich, was wird da im Moment eigentlich am dringendsten benötigt?
1: Also viele Menschen haben wirklich alles verloren. Also man geht davon aus, dass 50 bis 80.000 Menschen langfristig obdachlos bleiben, entweder weil die Gebäude eingestürzt sind oder ihre Wohnungen, Gebäude so starke Risse und Schäden aufweisen, dass sie sich nicht zurücktrauen. Und die vergangenen Nächte haben wirklich sehr, sehr viele Menschen in Parks, auf Straßen gekämpft, wenn sie konnten, noch in ihren Autos geschlafen. Und diese Menschen müssen jetzt ganz dringend versorgt werden. Da muss eine neue Infrastruktur aufgebaut werden. Das fängt an mit Strom, der ist ja vielerorts ausgefallen. Viele Rettungsteams haben Stromgeneratoren mitgebracht. Es müssen Notfallunterkünfte eingerichtet werden. Auch die medizinische Versorgung ist jetzt angelaufen. Psychosozial muss man auch sagen. Viele Menschen stehen weiterhin unter Schock. Viele Kinder haben ihre Eltern verloren. Viele Eltern suchen ihre Kinder, haben sie vielleicht verloren. Da muss man jetzt auch vermitteln, schauen, wie man die Menschen zusammenbringt. Also es fehlt an allen Enden und Ecken und Enden. Und man versucht jetzt eben die Existenz zu sichern, den Menschen in der Not beizustehen.
0: Hilfe aus dem Ausland ist unterwegs. Ist das bereits sichtbar?
1: Ja, definitiv. Also die ersten Teams kamen schon Freitag an und die meisten Teams, es sind insgesamt 24 Rettungsteams aus verschiedenen Ländern, die hier mitgeholfen haben. 2400 Kräfte sind davon allein im Einsatz und das hat man sehr, sehr deutlich gespürt. Die Regierung selbst war sehr überfordert, hat sich an vielen Stellen auch nicht wirklich blicken lassen. Das hat für viel Kritik und Unmut in der Bevölkerung gesorgt und die Teams, die hier angekommen sind, die haben sehr viel mitgebracht. Spürhunde, natürlich das Personal, das Know-how auch. Also Mexiko und Chile zum Beispiel, das sind Teams angekommen, die selber in Erdbebengebieten leben und da sehr viel Erfahrung mitbringen. Dadurch wurde die Arbeit koordinierter, schneller. Die Hunde konnten systematisch über die Trümmerberge rübergehen und das hat sehr, sehr geholfen, in der ganzen Katastrophe da noch auf jeden Fall mehr Lebende zu retten.
0: Seit der Entführung Maduros durch die USA wird Venezuela von Interimspräsident Rodriguez regiert. Wie sichtbar ist die denn? Und was sagt die Bevölkerung in Venezuela? Machen die genug dort in der Regierung, um ihnen zu helfen?
1: Also positiv kann man schon sagen, dass Delcy Rodriguez sich sehr offen zeigt, sowohl vor der Presse, das war früher ja nicht üblich, also es wird ja immer noch ein autoritär regierter Staat, als auch über internationale Diplomatie. Da hat sie sich sehr offen gezeigt und das wäre früher unter Maduro sicherlich nicht denkbar gewesen und das hat geholfen, dass viele Rettungsteams schnell angekommen sind. Man muss aber dem Staat schon Versagen vorwerfen. Einerseits sind in den letzten 6 Monaten Monaten viele Strukturen im Machtapparat umgebaut wurden. Da hat Delcy Rodríguez nach Maduro sich die Macht sichern wollen, hat zum Beispiel den langjährigen Verteidigungsminister entlassen, der sehr viel Know-how mitgebracht hätte, um in so einer Katastrophe zu helfen. Und das hat die ganzen Institutionen geschwächt. Und zum anderen sieht man jetzt vor Ort, dass viele Entscheidungen getroffen werden, die auf den ersten Blick zumindest nicht nachvollziehbar sind. Die Katastrophenregion an der Küste La Guaira, die ist großflächig militärisch abgesperrt worden. Die Freiwilligen kamen teils nicht rein.
0: Und da ist dann unsere Leitung auch zu Ende gegangen zu Jenny Barke, unserer Südamerika-Korrespondentin über das Erdbeben in Venezuela und die Bergungsarbeiten. Sie hören Deutschlandfunk Kultur um 5:20 Uhr.

0: Ja, man könnte es übersetzen, Back in Love mit Ich bin wieder verliebt. Und das glaubt man ihr gern. Sie ist mit Robert Pattinson zusammen seit 2018 und hat vor 2 Jahren dann auch mit ihm gemeinsam eine Tochter bekommen. Suki Waterhouse, die wir hier gehört haben, mit Back in Love. Neue Single im Programm vom Deutschlandfunk Kultur um 5.24 Uhr.
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2: Der Sternenhimmel fasziniert die Menschen seit jeher.
3: Was alle Sternenhimmel miteinander gemeinsam haben, ist ein Blick nach oben, der einerseits Ehrfurcht erweckt und andererseits Demut.
2: Das sagt Raoul Schrott. Heute Abend erzählt er beim Literaturfestival Potsdam sagenhafte Geschichten aus aller Welt. In seinem Buch Atlas der Sternenhimmel geht es nicht nur um unseren Sternenhimmel. Auch andere Kulturen kennen beispielsweise den großen Wagen. Raoul Schrott.
3: Die Chinesen sehen darin eine Schöpfkelle, die alles Gute austeilt. Die Maya sehen darin einen Papagei, den roten Ara. Also es sind die verschiedensten Vorstellungen, bei denen man jedes Mal eigentlich eine Kultur in Kurzform kennenlernt.
2: Und dieser Atlas zeigt die Sicht dieser Kulturen auf die Welt, erzählt spannende Geschichten und zeigt unerklärliche Gemeinsamkeiten. Raoul Schrott ist heute um 19 Uhr im Potsdamer Hans-Otto-Theater mit seinem Atlas der Sternenhimmel. Das Literaturfestival Potsdam geht bis Sonntag. Architektur, Symbolik und Malerei greifen bei Johann Thorn Prigger ineinander. Die Idee vom Gesamtkunstwerk war für ihn typisch. Ein Jahrhundert trennt ihn von Emma Talbot und genau daraus entsteht der Funke. Das Kaiser-Wilhelm-Museum in Krefeld stellt jetzt Priggers und Talbots Werke gegenüber. Prigger ordnet 1923 das Leben in monumentale Stationen. Talbot antwortet mit bemalter Seide, Skulptur und Animation. Museumsdirektorin Katja Baudin.
4: Johann Thorn Prigger, da sieht man nicht nur das Positive im Leben, aber eben auch den Krieg, den Ersten Weltkrieg. Und eben bei Emma Talbot, da geht es auch um eine Hinterfragung von unserer Rolle und unserer Verantwortung.
2: Emma Talbot, Psyche. Die Ausstellung zu sehen bis 24. Januar im Kaiser-Wilhelm-Museum der Kunstmuseen Krefeld. In ihrer dänischen Heimat landen die Songs von Tina Diko regelmäßig in den Top 20 der dänischen Charts. Mittlerweile hat sie sich aber auch in Deutschland einen Namen gemacht. Der Produzent, Sänger, Songwriter und Multiinstrumentalist Helge Jonsson ist daran nicht ganz unbeteiligt. Die beiden sind sowohl beruflich, aber auch privat ein Paar. Und heute Abend stehen sie gemeinsam in Aschaffenburg auf der Bühne. Tina Diko und Helge Jonsson. Das Konzert heute Abend im Stadttheater Aschaffenburg. Morgen in Lüneburg.
0: Und das waren die Kulturtipps von und mit Nikolas Hansen um 5.27 Uhr im Deutschlandfunk Kultur.

0: Chad Faker mit Get High um 5.30 Uhr im Deutschlandfunk Kultur. Ich habe sowas ja geahnt, ja, weil mich heute Nacht kein Autokorso geweckt hat in Berlin. Da muss irgendwas schiefgegangen sein im 16. Finale der Fußball-Weltmeisterschaft in den USA. Die deutsche Fußballnationalmannschaft ist gegen Paraguay ausgeschieden. Matthias Friebe war für uns vor Ort. Matthias, was war denn los?
1: Ja, das ist so eine leichte Frage, wo man sehr viel darauf antworten kann. Am Ende würde ich sagen, es fehlte die Durchschlagskraft bei der deutschen Mannschaft. Man hatte ein bisschen Pech am Ende. Man beschwert sich auch sehr lautstark immer noch Stunden nach Abpfiff über den Schiedsrichter und ein zu Unrecht aberkanntes Tor, was den Siegtreffer vermutlich bedeutet hätte. Am Ende muss man aber sagen, es waren genug Möglichkeiten da und 120 Minuten plus Elfmeterschießenzeit, um dieses Spiel aus eigener Kraft zu entscheiden. Und wenn man dann 3 Elfmeter nicht im Tor unterbringt von 6, dann kann man eigentlich auch nicht mehr weiterkommen.
0: Dieses Elfmeterschießen, das war zumindest ein spannendes Finale?
1: Das war ein sehr spannendes Finale. Deutschland lag ja schon ab dem ersten Schuss zurück vom eigentlich sichersten Elfmeterschützen der Mannschaft, Kai Havertz. Dann hat Nick Woltemade noch einen verschossen und eigentlich war da der K.O. schon perfekt. Und die letzten beiden der Mannschaft von Paraguay haben dann einmal neben das Tor geschossen, den letzten hat Manuel Neuer gehalten. Auf einmal war die Mannschaft wieder da, 3:3. Man hatte quasi das Momentum, wie es so schön heißt, im Fußball, konnte dann in Führung gehen zum ersten Mal im Elfmeterschießen. Aber Jonathan Tah hat das Tor relativ weit verfehlt und dann haben die Paraguayer den letzten Elfmeter verwandelt und das Spiel war zu Ende.
0: Was heißt das jetzt für Bundestrainer Julian Nagelsmann? Hat er gleich nach dem Spiel gesagt, tschüss, ich kündige?
1: Ganz im Gegenteil, er hat gesagt, er wird nicht freiwillig gehen. Er glaubt, dass er weitermachen möchte, gerne bis zur nächsten Europameisterschaft, auf jeden Fall 28, dann in Großbritannien und Irland. Aber der DFB müsse das entscheiden und wenn man da der Meinung sei, es braucht einen Wechsel auf der Trainerposition, dann geht er. Rudi Völler, der Sportdirektor, hat schon gesagt, er glaubt, dass wahrscheinlich Julian Nagelsmann immer noch die beste Variante ist, aber das könne nicht er entscheiden. Ich persönlich glaube, dass das Durchhalteparolen des Sportdirektors sind und dass eigentlich kein Weg dran vorbeiführt, als dass es einen neuen Bundestrainer gibt.
0: Nun ist also die Reise der deutschen Fußballnationalmannschaft zu Ende, aber du bist ja noch eine Weile dort für uns auf der Weltmeisterschaft und wir haben nun vor der WM mit dir auch viel gesprochen über Probleme und Abzocke, teure Unterkünfte, teure Tickets, teurer Transport und das hat ja so manchem schon die Hinfahrt verleidet. Wie ist denn jetzt dein Eindruck? Läuft dann doch alles eher reibungsloser, als wir das vorher gedacht haben?
1: Das wirkt auf den ersten Blick so, weil hier der Markt und die Menschen so funktionieren, dass sie sich diesen Preisen anpassen. Die sind nochmal weiter in die Höhe gegangen, gerade durch dieses Dynamic Pricing. Je mehr Nachfrage da ist, umso teurer werden die Tickets, ja. Aber auch ganz frische Recherchen von vor ein paar Tagen von uns zeigen, da läuft längst nicht alles so sauber, wie es denn nach außen hin den Anschein macht. Wir können beweisen, dass auf dieser Zweitmarktplattform, dort wo die Tickets weiterverkauft werden können, auf einem legalen Weg, Tickets für sehr teures Geld angeboten werden, zum teilweise 4-, 5-, 6-fachen des Ausgangspreises und dass die Verkäufer nicht irgendwelche Fans sind, die ein Ticket fälschlicherweise gekauft haben oder aus welchen anderen Gründen das Ticket loswerden wollen, sondern dass unter den Verkäufern auch nationale Fußballverbände sind. Und das ist eigentlich gegen die Regeln der FIFA, dass sich da die Fußballverbände selbst noch ein paar Euro mehr in die Tasche stecken. Das ist aber auch nur ein Indiz dafür, dass dieses ganze Thema Tickets auf jeden Fall sehr heikel ist.
0: Ja, das wäre ja auch ganz neu, dass sie sich was in die eigene Tasche stecken. FIFA-Chef Infantino hat zur WM gesagt, das werde the greatest show on earth, die größte Show auf dem Planeten. Wie sieht es denn mit den US-Amerikanern aus derzeit? Sind die zumindest jetzt ein bisschen fußballverrückter als vor der WM?
1: Ja, der Funke springt hier und da ein bisschen über, aber man muss sagen, das beschränkt sich natürlich, wie könnte es anders sein, in diesem riesigen Land mit diesen unglaublich großen Städten auf die Austragungsorte und auch da auf einzelne Bezirke. Ich bin zurzeit in New York City. Diese Stadt ist ja so gigantisch. Da kann man auch sehr gut an der Fußball-Weltmeisterschaft vorbeikommen. Da kommt man auch sehr gut an allen anderen Ereignissen vorbei, die in dieser Stadt passieren, weil es einfach viel zu viele Viertel gibt, viel zu viele Möglichkeiten, um sich mit anderen Themen zu beschäftigen. Aber insgesamt merkt man schon, dass in den Kneipen, in den Bars, auch an manchen öffentlichen Plätzen die Fernseher aufgebaut sind, dass man auch in den Metros und da, wo man sich bewegt, immer vor allen Dingen internationale Fans trifft, die Trikots tragen. Es kommt hier schon ein bisschen an und eine Sache ist ja auch klar, Die FIFA, die wird sich ihre Show nicht verderben lassen. Hier kommt eine Presseaussendung nach der nächsten in den letzten Tagen. Da werden Rekorde vermeldet, die eigentlich keine sind. Aber an der Erzählung halten sie auf jeden Fall fest.
0: Die deutsche Fußballnationalmannschaft verliert gegen Paraguay und scheidet aus bei der Fußballweltmeisterschaft in den USA im 16. Finale. Das war Matthias Friebe dazu aus New York für Deutschlandfunk Kultur. 5:35 Uhr.

0: Musik aus Kalifornien von Steven Sanchez, der hier mal einfach frech singt. Hau das Geld raus, ja, wirf es aus dem Fenster, wirf mit Geld um dich, chuck the money. Der Titel um 5.38 Uhr und zufällig kann ich sagen, das genau will die neue, also die kleine große Koalition in Berlin nicht, denn sie sagt, das Bürgergeld, das schaffen wir ab. CDU-Generalsekretär Linnemann hat das am Wochenende nochmal betont in einem Interview. Ja, das stimmt, aber es stimmt auch nicht, denn das Bürgergeld, vorher auch Hartz IV genannt, bekommt leicht verschärft vor allem einen neuen Namen, über den sich auch streiten lässt. Grundsicherung. Denn diese Grundsicherung ist keine Versicherung dafür, dass der Staat sie jedem zahlt, der sie braucht. Was sich da ab morgen ändert, erzählt uns Dagmar Pepping.
1: Kaum ein Thema hat Spitzenpolitiker von CDU und CSU in den letzten Jahren so bewegt wie
2: das leidige Thema Bürgergeld.
1: Ob Friedrich Merz, CDU-Generalsekretär Carsten Linnemann oder CSU-Chef Markus Söder. Das Ende für das SPD-Projekt Bürgergeld war für sie zentrales Wahlversprechen.
3: Wir müssen das komplette System vom Kopf auf die Füße stellen, das Fördern und Fordern in Deutschland wieder gilt.
4: Das Bürgergeld ist jetzt Geschichte.
5: Es wird eine wirklich gute neue Grundsicherung geben.
6: Was ändert sich mit der Reform?
1: Wer nicht mitzieht, für den wird es künftig unbequemer. Es gelten härtere Regeln, schärfere Sanktionen sind möglich. Einige konkrete Beispiele. Wer zwei Termine beim Jobcenter ohne einen wichtigen Grund versäumt, bekommt künftig 30% weniger Geld. Der Regelsatz liegt derzeit bei 563 Euro für Alleinstehende. Würde also bedeuten, dieser Grundsicherungsempfänger bekäme wegen seines Versäumnisses nur noch 394 Euro im Monat. Beim dritten verpassten Termin kann das Jobcenter die Zahlung vorübergehend sogar komplett streichen. Die Miete würde in diesem Fall direkt an den Vermieter überwiesen. Anderes Beispiel. Wer eine Fördermaßnahme abbricht oder sich nicht auf Stellen bewirbt, muss mit einer stärkeren Kürzung rechnen als bisher. Dann kann der Regelbedarf für jeweils 3 Monate um 30% gekürzt werden.
7: Wer nicht mitmacht, wird es schwer haben.
1: So hatte es Arbeitsministerin Bärbel Baas von der SPD nach der Einigung in der Koalition auf den Punkt gebracht. Außerdem gilt, die Vermittlung in Arbeit hat wieder Vorrang vor Qualifizierungs- und Weiterbildungsmaßnahmen.
6: Wie soll verhindert werden, dass die Reform die Falschen trifft?
1: Für alle, die mit dem Jobcenter zusammenarbeiten, ändert sich nichts. Und das sind die allermeisten, wie Baas immer wieder betont. Wer einen Beratungstermin aus wichtigen Gründen nicht wahrnehmen kann, hat ebenfalls nichts zu befürchten. Auch bei Kindern und Jugendlichen soll nicht gekürzt werden. Für Menschen mit psychischen Problemen sind Schutzmechanismen geplant.
8: Es gibt halt viele Menschen, die eben nicht arbeitsfähig sind, die aber trotzdem ein Existenzminimum brauchen. Und deshalb war es in der Sache wieder ein Punkt, wo wir uns auseinandergesetzt haben, dass wir nicht die Falschen treffen. Wir wollen, dass die Menschen wieder auf eigene Füße kommen. Auf der anderen Seite gibt es eben aber auch Menschen, die könnten, aber nicht wollen.
1: Vor allem für diese Gruppe sind die schärferen Regeln gedacht. Allerdings ist die Zahl der sogenannten Totalverweigerer ziemlich gering. Sie liegt bei circa 1%.
6: Die Union wollte mit der Reform Milliarden im Haushalt einsparen. Ist das realistisch?
1: Eher nicht. Das Arbeitsministerium erwartet keine nennenswerten Einsparungen. Die Koalition setzt darauf, dass die schärferen Sanktionen mehr Menschen dazu bringen, eine Arbeit aufzunehmen. Ihre Kalkulation, 100.000 Menschen weniger in der Grundsicherung, bedeuten 850 Millionen Euro weniger Ausgaben. Die Kostenfrage ist wichtig, denn in den vergangenen Jahren sind die Ausgaben immer weiter gestiegen, auf zuletzt fast 52 Milliarden Euro pro Jahr. Insgesamt beziehen rund 5,2 Millionen Menschen diese aus Steuermitteln finanzierte Sozialleistungen. Der Ausländeranteil liegt bei fast der Hälfte.
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0: Wer nicht Portugiesisch spricht, kann eigentlich nur alles verkehrt machen bei der Aussprache dieser Titel. Fugio com a novella, so wird es zumindest geschrieben von Vanessa D'Amata. Um 5.45 Uhr haben wir das im Deutschlandfunk Kultur. Morgens um 3:30, ja, also wenn ich zur Arbeit fahre, dann sind selbst in einer Stadt wie Berlin die Möglichkeiten des öffentlichen Nahverkehrs, sagen wir mal, beschränkt. Weshalb ich am liebsten mit dem Auto zur Frühschicht fahre. Und heute habe ich mal ganz kurz gezuckt, als ich an einer Tankstelle vorbeigekommen bin. Denn
1: heute nochmal tanken.
0: Ja, denn der Tankrabatt läuft aus. Letzter Tag. Gute Welt hier aus dem Frühteam ist bei mir. Warst du schon oder willst du noch?
1: Ich war schon und ich bin seitdem so wenig gefahren, dass es sich nicht unbedingt lohnt, da jetzt nochmal 1, 2, 3 Liter irgendwie draufzulegen. Mhm. Ich habe ein kleines Auto und einen kleinen Tank und von daher passt das irgendwie alles so wunderbar. Aber ich kann mir außerdem vorstellen, dass etliche Leute auf die Idee kommen, heute nochmal tanken zu wollen und dass es an den Tankstellen ziemlich voll sein wird.
0: Der Tankrabatt, das waren knapp 17 Cent Steuererleichterung und diese 17 Cent sollen idealerweise weitergegeben werden an uns, an die Kunden. Hat das denn geklappt?
1: Das hat das IFO-Institut untersucht. Bei Super hat es tata super geklappt. Oho. Da liegt die Weitergabe zwischen 16 und 17 Cent. Bei Diesel sieht es weniger gut aus. Da liegt die Weitergabe laut IFO nur bei 12 Cent. Die Monopolkommission geht von etwas besseren Werten bei Diesel aus, beklagt aber auch, dass der Tankrabatt wohl zum Teil woanders hängen geblieben ist. Die Mineralölwirtschaft bzw. der Verband der Mineralölwirtschaft, der kann diese ganzen Berechnungen nicht nachvollziehen.
0: Also heute gilt er noch, der Tankrabatt. Ja. Also theoretisch dürfte es dann keine starken Erhöhungen geben um 12. Aber wir sind sehr gespannt, was die Preise dann morgen um 12 an der Tankstelle sagen. Ja, darüber berichtet man dann auch wieder hier im Deutschlandfunk Kultur. 5.47 Uhr.

0: Das sind die Villagers mit A Trick of the Light. Um 5.50 Uhr im Deutschlandfunk Kultur. Ganz im Sinne von Dieter Nuhr, ja, könnte man sagen, die Gefahr, in den Feuilletons der Tagespresse von heute auf Verständnis zu stoßen für seine Relativierung von Femiziden, ist gleich null. Mit Ausnahme von Anna Schneider in der Welt, die mal wieder als Geisterfahrerin auf der Autobahn des Anstands unterwegs ist. Tobias Wenzel hat die Kulturseiten ausgewertet.
1: Zur Sicherheit wäre es nicht schlecht, wenn man den Partner vor dem Geschlechtsverkehr vielleicht einfach erst einmal kennenlernt. Dieser Satz von Dieter Nuhr klang in den Ohren seiner Kritiker so, als hätten Frauen selbst Schuld, wenn sie von Frauenhassern ermordet würden. In der FAZ bezeichnete Simon Strauß Nuhrs Satz als herabwürdigend und verleumderisch. Frauen würden nämlich meistens von aktuellen oder ehemaligen Partnern umgebracht. Im Weltfeuilleton vom Montag sagte Nuhr im Gespräch, was er mit dem Satz gemeint habe. Da die Chance, beim Kennenlernen auf einen Frauenmörder zu stoßen, statistisch nahe null ist, kann man relativ sorglos in eine Beziehung gehen. Wenn man dann beim Kennenlernen ein bisschen wählerisch ist, sollte man sich in der Regel nicht in Lebensgefahr fühlen. Ein erstaunliches Statement, denn es entkräftete überhaupt nicht die Vorwürfe, sondern wiederholte nur, wenn auch in freundlicherem Ton, dieselbe irrige Annahme, dass intensiveres Kennenlernen für Frauen das Risiko verringere, vom Partner umgebracht zu werden. Der Kontext machte die Aussage nicht besser. Er, Nuhr, beschwert sich laufend, dass Dinge mit, um und über ihn aus dem Zusammenhang gerissen werden, schreibt nun Steffen Grimberg in der Taz. Dieter Nuhr, der Anti-Böhmermann, verrate sich auch als Komiker-Kabarettist, wie die FAZ schon letzte Woche festgestellt habe. Grimberg spielt hier auf Simon Strauß an, der in der FAZ schrieb, Nuhr sei kein Komiker mehr, weil er nur noch politisch Dampf plaudere. Im Tagesspiegel fordert nun Joachim Huber, der RBB-Aufsichtsrat, am Donnerstag müsse sich spontan mit der Causa beschäftigen, denn die habe eine Dringlichkeit. Für Heidi Reichinek hat wohl das Reden in den sozialen Netzwerken höchste Dringlichkeit. Heidi Reichinek von der Partei Die Linke bewegt sich im Netz wie der Waschbär im Wasser, schreibt Wiebke Hüster in der FAZ und berichtet, Reichinek habe mit ihrem Social-Media-Team dokumentiert, wie sie auf einem sogenannten Lebenshof für Waschbären sich in einen beinamputierten Waschbären Schock verliebt und ihn deshalb adoptiert habe. Ihre Gastgeberin erklärt, das Vorurteil, der Waschbär töte Amphibien, Reptilien und andere Tiere des Ökosystems, stimme nicht, schreibt Hüster weiter in der FAZ und kommentiert das so. Die vom Aussterben bedrohte Trauerseeschwalbe, deren auf Binnenseen schwimmende Nester Waschbären plündern, die auf der roten Liste der bedrohten Arten stehenden Erdkröten, denen der Waschbär die Haut bei lebendigem Leib abzieht, würden das anders sehen. Bloß fehlen ihnen die Zorro-Maske und die niedlichen Pfötchen und die Zutraulichkeit, in die man sich Schock verlieben kann. Das zu wissen ist Politik. Ob sich die genannten Tiere wohl manchmal der Kontemplation hingeben? Philosophische Bären sind ein viraler Trend, schreibt der Philosoph Björn Fedder in der Süddeutschen. Seit einigen Wochen verbreiten sich unzählige Memes in den sozialen Medien, die Bären in seltsamen Positionen zeigen. Sie lehnen, auf die Vorderbeine gestützt, an der Leitplanke einer Panoramastraße und blicken versonnen ins Tal. Klar, denkt man als Leser, da wird mal wieder ein Tier vermenschlicht. Aber was, wenn die Projektion beim Bären nicht ganz falsch liegt, fragt Fedder und schreibt, was auch immer der Bär denkt oder nicht denkt, in jedem Fall wird sein Bewusstsein eines davon sein, wie es ist, ein Bär zu sein, der gerade nicht jagt und scharrt und in der Natur ist, sondern dem diese Natur wie ein Bild gegenübertritt. Und das ist eine kontemplative, wir können auch sagen, philosophische Haltung. Bären sind philosophische Tiere.
0: Also so habe ich das noch nie gesehen. Vielen Dank an Tobias Wenzel mit seiner Feuilleton-Presseschau um 5.55 Uhr im Deutschlandfunk Kultur. Das hier ist Marla Glenn mit Destiny to Get Up Again. So heißt der Titel.

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7: Mit Daniel Marschke. Deutschland verliert bei der WM gegen Paraguay und muss die Heimreise antreten. Nach den Erdbeben in Venezuela ist die Zahl der Toten auf 1.700 gestiegen und die Konzeptkünstlerin Rune Mielz ist im Alter von 91 Jahren gestorben. Die deutsche Fußballnationalmannschaft ist bei der Weltmeisterschaft in den USA, Kanada und Mexiko im 16. Finale ausgeschieden. Gegen Paraguay verlor die DFB-Elf nach Elfmeterschießen mit 3:4. Nach der regulären Spielzeit hatte es in Foxborough südwestlich von Boston 1:1 gestanden. Tim Brockmeier.
8: Drei extrem schwach geschossene Elfer, Havertz, Woltemade und Tah, besiegelten das WM aus der DFB-Elf im Elfmeterschießen, nachdem es nach 120 Minuten 1:1 gestanden hatte. Das deutsche Team fand gegen ein wehrhaftes, aber fußballerisch limitiertes Paraguay viel zu selten den Weg zu echter Torgefahr, war zu langsam, zu ideenlos. Teil der Wahrheit allerdings auch, ein Tor zum 2:1 für Deutschland in der Verlängerung durch Tah wurde wegen Foulspiels wieder aberkannt, eine höchst umstrittene Entscheidung.
7: In Venezuela ist die Zahl der Toten nach den Erdbeben weiter gestiegen. Die Behörden sprechen inzwischen von mehr als 1.700 Opfern. Die Zahl dürfte noch deutlich höher sein, denn mehrere 10.000 Menschen werden noch vermisst. Die Chance, noch Überlebende aus den Trümmern zu retten, sinkt Experten zufolge mit jeder Stunde. Die Einsätze werden durch Nachbeben erschwert. Außerdem müssen Tausende Verletzte versorgt werden. 16.000 Menschen sind obdachlos. Jenny Barke.
9: Die Hilfsorganisation Save the Children weist auf die erheblichen Risiken für Kinder hin, die ihr Zuhause verloren haben. Die Strom- und Wasserversorgung, Telekommunikation und Transportwege seien in der Katastrophenregion nach wie vor stark beeinträchtigt. 38 Krankenhäuser sind zerstört oder schwer beschädigt. Die anderen, ohnehin schlecht ausgestatteten Krankenhäuser, seien überlastet und die Schulen in den betroffenen Gebieten geschlossen, teilt Save the Children mit. Eine vorläufige Auswertung der US-Raumfahrtbehörde NASA kam zu dem Ergebnis, dass mindestens 58.000 Gebäude beschädigt oder zerstört worden sein könnten.
7: Die russische Luftabwehr hat in der Nacht erneut mehrere ukrainische Drohnen abgefangen, die auf dem Weg nach Moskau waren. Wie der Bürgermeister der russischen Hauptstadt Sobjanin auf der staatlichen Online-Plattform Max schrieb, wurden 6 Drohnen abgeschossen. Am Donnerstag und Freitag hatte die russische Luftabwehr nach eigenen Angaben 660 ukrainische Drohnen abgefangen. Unabhängig überprüfen lassen sich diese Angaben nicht. Die Ukraine hat in den vergangenen Monaten ihre Angriffe mit Drohnen intensiviert. Ziel sind unter anderem Ölraffinerien, um russische Einnahmequellen zur Finanzierung des Krieges zu treffen. Angesichts auch zukünftiger Hitzewellen fordert die Partei Die Linke umfassende Hitzeschutzkonzepte von Politik und Arbeitgebern. Parteichefin Schwertner sagte, nötig seien etwa höhere Investitionen in den Nahverkehr und mehr Arbeitspausen. Die Grünen werfen der Bundesregierung Untätigkeit vor. Städte müssten mehr begrünt und Flächen entsiegelt werden, sagte Parteichef Banaschak. Bundesumweltminister Schneider verwies im ARD-Fernsehen erneut auf die Verantwortung der Länder und Kommunen beim Hitzeschutz.
10: Ich kann zum Beispiel gar keine Finanzierung zur Verfügung stellen, weil es mir per Grundgesetz verboten ist, sondern ich kann nur so Sondermaßnahmen, Projekte besonderer Art machen. Selbst der Wissenstransfer über Klima Schutzmanager in die einzelnen Länder, da habe ich über, oder Kommunen, da habe ich über 300, die wir finanzieren. Das ist schon exzeptionell. Von daher würde ich das gern aufgreifen und im Koalitionsvertrag verabredet eine neue Gemeinschaftsaufgabe, wo Bund, Länder und Gemeinden zusammenarbeiten können, auf den Weg bringen. Dazu brauchen wir aber 2/3 Mehrheit im Bundestag und im Bundesrat. Ich meine, dass es angezeigt wäre.
7: Bundesumweltminister Carsten Schneider von der SPD. Die Konzeptkünstlerin Rune Mielz ist tot. Wie ihre Galeristin mitteilte, starb sie bereits am Samstag im Alter von 91 Jahren in Köln. Mielz machte eine Lehre als Buchhändlerin, bevor sie sich als Autodidaktin der Kunst zuwandte. Ihr besonderes Interesse galt der Bedeutung von Zahlen und Zeichen in den unterschiedlichen Weltkulturen. 1977 nahm sie an der Documenta in Kassel teil. Den Angaben zufolge wird Mielz in der Künstlernekropole Kassel beigesetzt. Das Grab auf dem Künstlerfriedhof hatte sie 1992 selbst gestaltet.
0: Das Wetter.
7: Es ist wechselnd bewölkt, von Süden und Westen her ziehen Gewitter auf. Mancherorts besteht Unwettergefahr durch Starkregen und Hagel. Die Temperaturen steigen heute auf 21 bis 30 Grad, im Südwesten auf bis zu 32 Grad.
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11: Guten Morgen. Der österreichische Entertainer Peter Alexander war im Nachkriegs-Westdeutschland ein Garant für fröhliche Unterhaltung, ein Showriese, ein Charmebolzen wie sonst nur dieser andere Österreicher Udo Jürgens. Heute wäre Peter Alexander 100 Jahre alt geworden und wir erinnern an seine größten Erfolge in dieser halben Stunde.
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1: Better, so heißt dieser Titel von Sweet. 6:08 hören wir das im Deutschlandfunk Kultur. Die Hitze macht nicht nur uns zu schaffen, auch den Tieren. Viele ziehen um, manche fühlen sich mittlerweile im Mittelmeer wohl, weil es da schön warm geworden ist. Die Erderwärmung ist schuld, Quallen und Algen zum Beispiel. Die können aber uns Menschen dann beim Baden schon mal den Spaß verderben. Und jetzt kommt auch noch ein Tier, von dem habe ich noch nie gehört, der Hasenkopf-Kugelfisch. Ute Welt hier aus dem Frühteam ist bei mir. Hast du schon die besten Rezepte recherchiert für den Hasenkopf-Kugelfisch?
2: Ja, und ich war damit relativ schnell durch, denn es gibt keine. Der Hasenkopf-Kugelfisch ist giftig und das Gift wird auch beim Kochen oder Braten nicht zerstört. Also lieber die Finger davon lassen.
1: Und wenn man dem Hasenkopf-Kugelfisch einmal im Mittelmeer begegnen sollte, was dann?
2: Am besten einen großen Bogen um ihn herum schwimmen, denn dieser Fisch hat ausgesprochen scharfe Zähne und wenn man gebissen wird, dann ist auch das giftig. Berichtet wird aber nur von einem einzigen Fall aus dem Jahre 2022 und überhaupt gibt es den Hasenkopf-Kugelfisch noch so gar nicht lange im Mittelmeer. Er kommt aus dem Indischen Ozean und dem Pazifik und verbreitet sich seit 2003 erst vor allem an der türkischen Küste und jetzt eben auch vor der griechischen. Dabei frisst er den Fischern die Netze leer.
1: Gibt es denn Hoffnung, dass wir den Hasenkopf-Kugelfisch wieder loswerden?
2: Ich bin nicht sicher. Griechenland hat jetzt auf jeden Fall Fangprämien ausgesetzt von etwas mehr als 5 € pro Kilo. Und solche Fangprämien hat es auch schon in der Türkei gegeben. Und da sind sie als Erfolg bezeichnet worden.
1: Ja, und als Hasenkopfgeld.
2: So ungefähr.
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0: Who Knew von Pink. Ja, habe ich den Leuten noch gerade schon erzählt. 6.13 Uhr haben wir es. 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Heute ist der 100. Geburtstag von Peter Alexander. Verstorben 2011 in Wien. Da wurde er auch geboren. Und dieses Datum, das klingt wirklich nach Geschichte, am 30. Juni 1926. Peter Alexander, der Held meiner Mutter, bevor sie sich in Roland Kaiser verliebt hat. Peter Alexander gilt als einer der größten deutschsprachigen Entertainer des 20. Jahrhunderts. Ich kriege heute noch feuchte Augen, wenn ich die kleine Kneipe höre, wo das Leben noch lebenswert ist. Unser Wien-Korrespondent Oliver Schosch sieht das etwas nüchterner.
1: Peter Alexander hatte Schlagerhits in den 1950er Jahren. In den 60ern.
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1: In den 70ern.
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0: und in den 80ern.
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0: Ab den 1990er Jahren wurden neue Single-Hits dann etwas seltener. Doch Peter Alexander war ja nicht nur ein Schlagersänger. Er war alles, was die TV-Unterhaltungsbranche zu bieten hatte. Er war Schauspieler, Moderator, Komiker, Entertainer, Tänzer, Klavierspieler. Und er war unglaublich produktiv. Rund 500 Platten hat er veröffentlicht. Er hat in 39 Spielfilmen mitgespielt. Er hatte rund 600 TV-Auftritte, wobei seine Peter-Alexander-Show bis zu 46 Millionen Fernsehzuschauer hatte.
2: 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Es macht mir keinen Spaß allein. Ich möchte halt gern bei Ihnen wieder Gast sein. Die Sorgen bleiben vor der Tür, den Alltagsstress vergessen wir. Ein bisschen Spaß im Leben braucht der Mensch.
0: Er hat 10 Bambis gewonnen, 4 goldene Kameras, die Platin-Romy für sein Lebenswerk und das Ehrenkreuz der ersten Klasse für die Verdienste um die Republik Österreich. Sein Spitzname war Peter der Große. Doch mit seinem Namensvetter, dem russischen Zaren, hatte er charakterlich wohl nur sehr wenige Gemeinsamkeiten. Auf der Bühne war Peter Alexander der charmante Kumpel. Im Privatleben wurde er dagegen als scheu, zweifelnd und melancholisch beschrieben. Er war ein Perfektionist, der immer in Sorge war, dass er sein Publikum enttäuschen könnte. Doch gleichzeitig liebte er das Showbusiness.
3: Ich sollte an und für sich Arzt werden. Naja, meine Eltern haben das so gewünscht. Es hat mich so mit Macht zu meinem Beruf hingezogen, aber nicht so, wie ich jetzt gewöhnt bin, sondern ich wollte alles für sich als Burgtheater und also möglichst mit einem Schwert auf die Bühne stürzen und ha, stirb, Verruchter und solche Sachen. Ja. Und das hat sich geändert, denn meine Mutter, die hat ein paar Jahre in London gelebt und da habe ich sie 1950 besucht und ich bekam da zufälligerweise Karten für einen Auftritt von Frank Sinatra im Palladium Theater und ab da war es geschehen. Also das hat mich so begeistert, dieser Mensch da vor der Big Band und diese herrlichen amerikanischen Schlager, ja. Das musst du machen. Das, vergiss das Burgtheater, ja. Mach das.
0: Peter Alexander wurde am 30. Juni 1926 in Wien geboren, als Peter Alexander Ferdinand Maximilian Neumeier. Seine Jugend war vom Zweiten Weltkrieg geprägt. Er wurde als 18-Jähriger eingezogen als Marinesoldat. Mit dem Kriegsende im Mai 1945 geriet er in britische Kriegsgefangenschaft ein Jahr lang, wobei er in den Lagern als Musiker und Parodist auftrat und seine Mitgefangenen begeisterte. Nach seiner Freilassung absolvierte er eine Schauspielausbildung am renommierten Max-Reinhardt-Seminar in Wien, wobei er dann vor allem wegen Frank Sinatra 50 Jahre lang Karriere im Showbusiness machte. Bis 1996. Da zog er sich aus dem Showgeschäft freiwillig zurück. 2011 starb er dann in Wien mit 84 Jahren an Altersschwäche. Seine letzten Lebensjahre waren ziemlich deprimierend, weil seine Frau Hilde an Krebs verstorben war und seine Tochter Susanne nach einem tragischen Unfall.
4: Peter Alexander wäre heute 100 Jahre alt geworden, 6:18 Uhr. 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

0: aus Atlanta kommt dieser Künstler, Teddy Swims heißt er. Das heißt, so nennt er sich, Jaden Dimmesdale. So kam er zur Welt. Weiß ich nicht, Dimmesdale kann man machen, aber Teddy Swims ist natürlich viel griffiger. Bad Dreams, diese Nummer, um 6.21 Uhr. Das Wort zum Tage kommt heute aus Görlitz von Frank Seibel von der katholischen Kirche.
1: Halbzeit. Pause. In diesen Tagen sind das zwei häufig gebrauchte Worte. Es ist die Zeit der Fußball-Weltmeisterschaft. Und trotz irrer Preise und einem Gastgeberland mit zunehmend befremdlichen Spielregeln, die Faszination des Spiels nimmt wieder viele Menschen rund um den Globus gefangen. Halbzeit. Das gilt auch für den Lauf des Jahres. Die ersten 6 Monate sind vorüber. Der Sommer hat begonnen. Zeit für eine Pause. Aber was ist, wenn die Welt sich einfach wild weiterdreht? Wie geht Pause in diesen Zeiten? Auch wenn der kommerzielle Zirkus um die WM schwer erträglich ist, ein Großereignis wie die Fußball-Weltmeisterschaft bietet eine schöne Chance. Endlich mal gemeinsam austicken, mit Freunden, mit Fremden. Ausbrechen aus dem hektischen Betrieb der Welt. Nicht nur allein abhauen aus dem Alltag, sondern mit vielen anderen. Mir ist in den vergangenen Jahren ein uralter Rhythmus der Zeit zunehmend lieb und wertvoll geworden. Der Lauf der Welt spielt hier einerseits keine Rolle. Andererseits gibt dieser uralte Rhythmus auch heute dem Leben eine besondere Struktur. Es ist das sogenannte Kirchenjahr. Es liegt quer und formt doch das öffentliche Leben mit. Das Kirchenjahr beginnt nicht am 1. Januar, sondern am 1. Advent. Und dann gibt es eine schöne Abfolge. Es gibt Phasen der Vorbereitung auf ein besonderes Fest, der Advent, die Passionszeit. Und dann folgen Festtage. Die Gemeinschaft der Gläubigen nimmt, jeder für sich und doch gemeinsam, Anlauf zu einem Höhepunkt im Jahreskreis. Und dann endet ein hohes Fest nicht nach ein, zwei Feiertagen, die für alle gelten. Die Weihnachtszeit zieht sich mindestens bis in den Januar hinein. Ostern ist nicht mit dem Ostermontag abgeschlossen, nicht mal mit den Ferien. Ostern wird ganze 7 Wochen gefeiert, bis Pfingsten. Für Katholiken folgt dann noch Fronleichnam, in vielen westdeutschen Regionen das letzte lange Wochenende. Und dann Pause. Das Kirchenjahr schickt uns gewissermaßen mit dem heiligen Pfingstgeist in den Sommer. Keine Vorbereitungszeit, kein Hochfest, einfach nur chillen. Das kollektive Austicken ist wichtig, gerade wenn es schwierig ist, wenn komplizierte Aufgaben zu lösen sind, wenn etwas festgefahren scheint. Denn woher soll der frische Geist kommen, der Aha-Erlebnisse bringen kann? Deshalb, Sonntage sind wichtig, Feiertage sind wichtig, die Halbzeitpause ist wichtig. Gemeinsame Pausen sind ein Segen.
0: Das Wort zum Tage kam heute aus Görlitz von Frank Seibel. Das war ein Beitrag der katholischen Kirche. 6.24 Uhr.

0: aus den USA kommt. LP, so nennt sich Laura Pergolesi. Der Titel Shelley, 6.27 Uhr.
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0: Aus Wien kommt Waldeck mit Keep My Fire Burning, 6.30 Uhr.
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2: Mit Daniel Marschke. Die deutsche Fußballnationalmannschaft ist bei der Weltmeisterschaft im 16. Finale ausgeschieden. Gegen Paraguay verlor die DFB-Elf in Foxborough bei Boston nach Elfmeterschießen mit 3:4. Die Südamerikaner waren in der 42. Minute durch Julio Enciso in Führung gegangen. Kai Havertz glich nach der Pause aus. Im Elfmeterschießen verschossen Havertz, Nick Woltemade und Jonathan Tah. Bundestrainer Julian Nagelsmann zeigte sich tief enttäuscht, signalisierte aber, die Nationalmannschaft auch weiterhin trainieren zu wollen. Auch am 5. Tag nach den verheerenden Erdbeben mit mehr als 1.700 Toten in Venezuela setzen die Rettungskräfte ihre Arbeit fort. Die Angehörigen der Opfer sind oft verzweifelt, denn sie befürchten, nicht einmal die Leichen ihrer Familienmitglieder zurückzubekommen. Nach einer Modellrechnung der US-Erdbebenwarte dürften Zehntausende Menschen ums Leben gekommen sein. Nach einer mehr als dreiwöchigen Stimmenauszählung hat die rechtskonservative Kandidatin Fujimori die Präsidentenwahl in Peru gewonnen. Wie das Wahlamt mitteilte, kam die 51-Jährige auf 50,13% der Stimmen. Der Linkspolitiker Roberto Sanchez erhielt demnach 49,86%. Fujimori ist die Tochter des wegen Menschenrechtsverletzungen verurteilten und bereits gestorbenen Ex-Präsidenten Alberto Fujimori. Sie hat angekündigt, hart gegen das organisierte Verbrechen vorzugehen. Außerdem steht sie für wirtschaftliche Deregulierung. Vor der morgigen Einführung der neuen Grundsicherung anstelle des bisherigen Bürgergeldes hat Bundesarbeitsministerin Baas ein konsequentes Vorgehen gegen den Missbrauch staatlicher Leistungen angekündigt. Wer Hilfe braucht, soll sie bekommen, so äußerte sich die SPD-Politikerin in der neuen Osnabrücker Zeitung. Aber, so die Ministerin wörtlich, wer arbeiten kann, muss sich um Arbeit bemühen. Ein konsequentes Vorgehen gegen Leistungsmissbrauch sei eine Frage der Gerechtigkeit, betonte Baas. Der Verein Das zeitgemäße Theater setzt sich für bessere Arbeitsbedingungen auf und hinter der Bühne ein und hat zum ersten Mal einen Preis vergeben. Geehrt wurde das Schauspielhaus Wien, das sich fortan das zeitgemäße Theater der Saison nennen darf. Die Auszeichnung ehrt Bemühungen um mehr Verantwortung, Transparenz und Fairness am Theater. Im Falle des Schauspielhauses Wien waren es unter anderem neue Beteiligungsformate für Mitarbeiter sowie Initiativen zur Verankerung transparenter Kommunikation und gemeinsamer Verantwortung im Arbeitsalltag. Nun folgt
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0: Guten Morgen oder Good Morning America. Ja, nächsten Samstag gibt es die USA seit 250 Jahren. Am 4. Juli, 4th of July, wird groß gefeiert. Und wir begleiten das mit Gesprächen mit Deutschen, die da mal gewohnt oder gearbeitet haben und noch immer fasziniert sind von den USA. In dieser halben Stunde hören Sie dazu die Tochter von Hans Magnus Enzensberger, Theresia Enzensberger. Und das hier sind Fits and the Tantrums.

0: So high sein wie der Man on the Moon möchten Fitz and the Tantrums, 6.36 Uhr. Wir hören das im Deutschlandfunk Kultur. In 3 Bundesländern ist diese Woche schon schulfrei wegen Sommerferien. Also wenn Sie uns jetzt nicht hören, in Hessen, Rheinland-Pfalz und im Saarland, das Ausschlafen sei Ihnen gegönnt. Am Donnerstag folgen Bremen und Niedersachsen und viele dürfte es dann wieder nach Kroatien ziehen. Ja, riesen Urlaubshype über Kroatien. Deutsche Urlauber sind für den kroatischen Tourismus sogar die wichtigste Zielgruppe von allen. Billig ist es da schon lange nicht mehr, haben mir Freunde erzählt, die mit dem Wohnmobil in Kroatien waren und sich auf dem einen oder anderen Stellplatz durchaus abgezockt gefühlt haben. Und das, obwohl den kroatischen Tourismus vor allem Saisonarbeitskräfte aus Billiglohnländern wie Nepal, Sri Lanka oder Indien am Laufen halten, berichtet David Freches.
1: Das Vorjahr war für das Land ein Rekord. 22 Millionen Gäste, 110 Millionen Übernachtungen. Dieser Sommer wird genauso gut. Davon geht die Branche aus. Und gleichzeitig gibt es Probleme.
2: Seitdem Kroatien in der EU ist, gehen zu viele nach Deutschland oder sonst wo in Europa. Und diese Arbeitskräfte fehlen im Land.
1: Das ist Zinischer. Er lebt im kleinen Dorf Medulin und hat dort ein Restaurant. Um den Arbeitskräftemangel auszugleichen, beschäftigt Zinischer Menschen aus Nepal und den Philippinen.
2: Sie arbeiten als Küchenhilfe an der Bar, helfen beim Kellnern oder machen andere Hilfstätigkeiten. Es sind gute Arbeitskräfte. Das Gehalt in Nepal liegt bei 100 bis 150 Euro im Monat. Hier verdienen sie 1000 bis 1500.
1: Einer dieser Arbeitskräfte ist 26, kommt aus Kathmandu und steht beim Interview mit Zinischer direkt daneben. Seinen echten Namen möchte er nicht sagen und nennt sich darum James.
3: Wir sind hier, um uns eine gute Zukunft aufzubauen und für unsere Familien Geld zu verdienen. Am Anfang war natürlich alles anders, aber die meisten sprechen Englisch und mit der Kultur komme ich auch klar.
1: Der Tourismus ist der wichtigste Wirtschaftssektor. Er macht etwa 20% des Bruttoinlandsprodukts aus. Insgesamt 105.000 Arbeitsmigranten gibt es im Land. Die meisten von ihnen arbeiten im Bauwesen oder eben dem Tourismus. Und die Hälfte dieser Arbeitserlaubnisse geht an Menschen aus sogenannten Drittstaaten, sagt der Tourismusverband. Das sind Bosnien, Serbien und vor allem die Länder in Südostasien. Die Menschen dort werden meist über Agenturen nach Kroatien vermittelt. Das ist nicht ohne Risiko.
3: Viele Menschen aus Nepal möchten hierher kommen, weil sie in Nepal nicht genug verdienen. Das Problem ist jedoch, dass manche in Kroatien in eine Art Falle geraten. Wer ohne Erfahrung ankommt und dann den Job verliert, braucht trotzdem weiter Geld für Essen und alles andere. Wenn sie aber 3 Monate lang keine Stelle finden, geraten sie nach einer Übergangszeit in einen illegalen Status. Für viele Nepalesen ist das besonders schwierig, weil sie nicht in ihre Heimat zurück wollen. Sie sind ja ins Ausland gegangen, um Geld zu verdienen und haben oft Schulden aufgenommen, um die Reise überhaupt finanzieren zu können.
1: Wer aus dem Nicht-EU-Ausland kommt und in Kroatien den Job verliert, muss das Land nicht sofort verlassen, sondern hält sich noch bis zu 3 Monate legal dort auf. James sagt, Zinischer sei ein guter Chef. Er hätte sich um alle Versicherungen gekümmert und würde für seine Unterkunft bezahlen. James mag Glück haben. Das sei aber nicht immer so, sagt Višnja Katalinić. Sie arbeitet bei einer Gewerkschaft, die Arbeitsmigranten bei rechtlichen Problemen hilft. Auch beim Thema Unterkunft lohnt es sich hinzuschauen.
4: Es ist in Kroatien üblich, dass der Arbeitgeber einem Arbeitsmigranten die Unterkunft zahlt, aber es schafft Abhängigkeiten. Es ist eine Möglichkeit für den Arbeitgeber, nur den Mindestlohn zu zahlen, obwohl er auch höhere Gehälter zahlen könnte.
1: Solche Abhängigkeiten muss die Gewerkschaft berücksichtigen, sagt Višnja. Denn viele Arbeitsmigranten würden sich nicht trauen, etwas zu sagen, wenn ihre Arbeitnehmerrechte tatsächlich verletzt würden, aus Angst, die Unterkunft oder den Job zu verlieren. Višnja sagt, wer Glück mit dem Chef hat, könne in Kroatien ein gutes Leben führen. Für alle anderen will sie mit ihrer Gewerkschaft da sein. Veljko Ostojic ist der Direktor des Tourismusverbandes in Kroatien. Wer ihn fragt, ob der Tourismus trotz seines Erfolges von Menschen wie James abhängig sei, der erhält als Antwort sinngemäß, Erfolg und Abhängigkeit sei kein Widerspruch, sondern eine Gleichzeitigkeit von Dingen. Das ist die Realität und das wird auch in Zukunft so sein, in allen Mittelmeerländern. Arbeitskräftemangel ist Realität. Und wir haben dann zwei Möglichkeiten. Entweder wir öffnen nicht alle unsere Unterkünfte oder wir holen uns Arbeitskräfte aus dem Ausland und sorgen dafür, dass wir den Service anbieten können, den die Gäste erwarten.
0: 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Und mit Earth, Wind & Fire denken wir hier schon an die Zeit, wenn die Sommerferien wieder vorbei sind, mit einem Klassiker September.

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0: Aus Frankreich kommt Sarah Mikowski, geboren in Djibouti in Äthiopien. Hier ist sie unterwegs mit Les Mauvais Garçons, 6.48 Uhr.
1: Grüße Sie.
0: Oh, das war noch gar nicht, das war falsch. Am Samstag feiern die US-Amerikaner 250 Jahre USA. Und gerade weil viele in Deutschland zurzeit ein eher gestörtes Verhältnis haben zu Donald Trumps Amerika, befragen wir diese Woche Deutsche, die auf der anderen Seite des großen Teiches wohnen oder gewohnt haben. Gestern war das Musical-Star Ute Lemper in New York. Heute ist es Theresia Enzensberger in Berlin, die gerade so nett guten Tag gesagt hat. Das ist eine andere Generation, 39 Jahre jung, freie Journalistin und Schriftstellerin. Und dieses Gespräch haben wir aus Termingründen gestern bereits aufgezeichnet. Frau Enzensberger, guten Morgen.
1: Grüße Sie. Hallo.
0: Sie haben in New York Filmwissenschaften studiert. War die Stadt so, wie Sie sich New York immer vorgestellt hatten? War das ein Traum für Sie?
1: Naja, also tatsächlich habe ich in Upstate New York studiert, wo man auf dem Land ist. Da kriegt man gar nicht so viel mit von der großen Stadt, aber natürlich war ich auch öfter mal da. Und ja, also es ist schon anders, wie man es sich vorstellt. So ist es ja immer und ich war auch recht jung. Das heißt, die Vorstellung, die ich damals hatte, hatte ich hauptsächlich vielleicht aus irgendwelchen Hollywood-Filmen bezogen. Da kommt man dann ziemlich schnell in der Realität dran.
0: Ich weiß, dass Ihnen besonders die starken Verbindungen innerhalb der Nachbarschaften imponiert haben in den USA. Was läuft denn da anders als bei uns?
1: Ja, also ich weiß, dass zum Beispiel viele meiner Freundinnen dort ziemlich genau Bescheid wissen, an welcher Ecke in ihrem Viertel was Neues gebaut wird, was es für Vorhaben gibt, des Bezirks und so weiter und so fort. Das gibt zum Beispiel in Berlin, gibt es ja auch sowas wie eine Bezirksverordnetenversammlung. Ich habe aber das Gefühl, da ist sozusagen die Partizipation oder die Anbindung daran nicht ganz so groß. Und das ist sozusagen ein Aspekt davon, vielleicht ein politischer Aspekt. Und dann gibt es auf der anderen Seite, würde ich sagen, auch eine ziemlich herzliche Nachbarschaftskultur in Amerika. Das ist natürlich jetzt eine grobe Generalisierung. Das ist ja immer so, wenn man über verschiedene Kulturen spricht. In Deutschland wird oft gesagt, das sei eine Fake-Freundlichkeit. Ich empfinde das überhaupt nicht so, beziehungsweise ich frage mich, wie viel Substanz kann denn überhaupt so eine Art Höflichkeit gegenüber Fremden haben? Das ist doch vielleicht normal, dass das dann erstmal als eine Art oberflächliche Freundlichkeit, das ist mir aber allemal lieber, also mir persönlich, als ein grober Umgang. Und ich glaube, zum einen liegt das daran, dass die AmerikanerInnen sehr viel öfter umziehen als die EuropäerInnen. Und das ist vielleicht erstmal kontraintuitiv, weil man denkt, ja, dann haben die ja gar keine Verbindung zu ihrer Nachbarschaft. Aber natürlich bedeutet das auch, dass viele Leute immer mal wieder auf Hilfe angewiesen sind, weil sie irgendwo ankommen und dass alle sozusagen dieses Einverständnis teilen, dass man neue Leute integriert, herzlich ist, freundlich ist, zumindest im Kleinen.
0: Haben Sie sich denn überhaupt fremd gefühlt im Bundesstaat New York?
1: Also auch da muss ich sagen, war ich natürlich in einem etwas vielleicht ungewöhnlichen oder nicht ungewöhnlichen, aber ich war in einem Campus-Kontext. Das heißt, ich war auf einem Campus, da wird man natürlich auch gleich nochmal ganz anders als Studentin. Ich war da 4 Jahre ganz anders. Da sind ja alle neu und dann ist es einfach so ein kleiner Mikrokosmos. Das ist dann vielleicht auch nochmal anders, wie wenn man jetzt in ein Dorf zieht oder so. Aber ja, also ich habe mich dort immer sehr schnell willkommen gefühlt und ich finde auch sozusagen, wenn man jetzt zum Beispiel in New York in der U-Bahn mit 2 schweren Koffern unterwegs ist, dann wird man immer jemanden finden, der einem hilft damit. Das ist mir in Berlin noch nie passiert.
0: Nun ist aber speziell New York City natürlich auch viel stärker segregiert als deutsche Städte, behaupte ich einfach mal. Es gibt Little Dominican Republic, es gibt Little Italy, Chinatown, spezielle jüdisch-orthodoxe Viertel und natürlich die African Americans in Harlem. Sind Nachbarn nur nachbarschaftlich zu ihresgleichen oder haben Sie da eine ganz andere Erfahrung gemacht?
1: Ja, also auch da muss man sagen, ich meine, es ist natürlich sowohl irgendwie eine Illusion, diese ganze Melting-Pot-Geschichte und auf der anderen Seite gibt es schon durchaus dieses Gefühl, dass wenn man, bist du Amerikaner und ich weiß auch, dass das im Moment schwer zu glauben ist, wenn man die Politik anschaut oder auch die Polarisierung. Ich glaube, es gibt in Amerika einfach schon sehr, sehr lange eine Art Misstrauen gegenüber dem Staat, also weil auch der Bund, weil sozusagen die übergeordnete Regierung ja einfach auch sehr weit weg ist und es da libertäre Traditionen gibt, die sich einfach fortschreiben und ich glaube, auch da hat sich eben rausgebildet, dass man innerhalb der sozusagen des Lokalen gibt es, also zum Beispiel könnte man sagen, in Minneapolis, wo ja im Frühjahr im Januar ICE Leute entführt hat und wahnsinnig marodiert hat, da gab es eine sehr robuste Reaktion darauf von der Bürgerschaft und da auch da gibt es sozusagen eine lange Tradition, ein robustes Netz aus Grassroots-Organisationen, die es schon vorher gab und auf die man darin zurückgreifen konnte und die sich durchaus unter anderem dadurch auszeichnen, dass sie eben sehr lokal arbeiten. Also das ist Mutual Aid, gegenseitige Hilfe wird das genannt, wo dann eben, wo es Essen ausgeteilt wird oder Leute es gab Leute, die konnten nicht mehr zur Arbeit gehen, weil sie Angst hatten, deportiert zu werden. Dann haben die Leute in der Nachbarschaft gesagt, okay, wir bringen euch Essen oder Einkäufe und wir machen eure Wäsche und so weiter. Und das sind Sachen, da gibt es sozusagen schon Strukturen. Und das delegitimiert natürlich auch so ein bisschen so eine starke Polizeipräsenz, die von oben kommt, die vom Staat kommt.
0: Haben Sie den Eindruck, dass dieses Interesse fürs Lokale, auch für die lokale Politik und dieses sich Vernetzen im Lokalen, dass das nur eine relativ kleine Gruppe von Aktivisten und Aktivistinnen sind, wie in Deutschland im Prinzip auch? Oder geht das wirklich in die Mitte der Gesellschaft? Macht da eigentlich jeder mit?
1: Also da könnte man vielleicht dann auch nochmal unterscheiden zwischen sozusagen sowas wie organisiertem Aktivismus. Also wie gesagt, das, was ich in Minneapolis beschrieben habe, diese Netzwerke, die es schon länger gibt, die sind, glaube ich, die Bündnisse sind noch mal breiter als in Deutschland, also auch weil es eine neue Bewegung gibt an Gewerkschaften, die sich organisieren, also kleine Gewerkschaften, die sich abgetrennt haben von den großen. Und insofern, glaube ich, ist es dann vielleicht klassenübergreifender, würde ich annehmen. Und auf der anderen Seite gibt es natürlich, also das, was ich beschreibe im Sinne von so dieser Ethos, man hilft seinen Nachbarn und das gehört sich so. Ich glaube, das geht auch noch mal breiter. Also da würde ich sagen, da sind wir dann schon ganz weit weg von sowas wie einer bewussten politischen Entscheidung. Das ist, glaube ich, wirklich einfach Teil der Kultur.
0: Unsere Reihe zu 250 Jahren USA, heute mit der Publizistin Theresia Enzensberger und einem speziellen Blick auf die Nachbarschaftskultur in den USA. Frau Enzensberger, war mir ein Vergnügen. Danke, dass Sie bei uns waren im Deutschlandfunk Kultur.
1: Mir auch. Vielen Dank für die Einladung.
0: Dieses Gespräch haben wir gestern aus Termingründen aufgezeichnet. Morgen spreche ich dann in unserer Reihe Mein amerikanischer Traum mit Wolfgang Ischinger, dem Ex-Botschafter in Washington und langjährigem Chef der Münchner Sicherheitskonferenz. Und das hier sind The Moons.

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1: Mit Daniel Marschke. Deutschland verliert bei der WM gegen Paraguay und muss die Heimreise antreten. Nach den Erdbeben in Venezuela ist die Zahl der Toten auf 1.700 gestiegen und bei der Kunstbiennale Manifesta 16 Ruhr stehen Plagiatsvorwürfe im Raum.
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1: Die deutsche Fußballnationalmannschaft ist bei der Weltmeisterschaft in den USA, Kanada und Mexiko im 16. Finale ausgeschieden. Gegen Paraguay verlor die DFB-Elf nach Elfmeterschießen mit 3:4. Nach der regulären Spielzeit hatte es in Foxborough bei Boston noch unentschieden gestanden. Tim Brockmeier.
2: Drei extrem schwach geschossene Elfer, Havertz, Woltemade und Tah, besiegelten das WM aus der DFB-Elf im Elfmeterschießen, nachdem es nach 120 Minuten 1:1 gestanden hatte. Das deutsche Team fand gegen ein wehrhaftes, aber fußballerisch limitiertes Paraguay viel zu selten den Weg zu echter Torgefahr, war zu langsam, zu ideenlos. Teil der Wahrheit allerdings auch, ein Tor zum 2:1 für Deutschland in der Verlängerung durch Tah wurde wegen Foulspiels wieder aberkannt, eine höchst umstrittene Entscheidung.
1: Vor der morgigen Einführung der neuen Grundsicherung anstelle des bisherigen Bürgergeldes hat Bundesarbeitsministerin Baas ein konsequentes Vorgehen gegen den Missbrauch staatlicher Leistungen angekündigt. Wer Hilfe braucht, soll sie bekommen, so äußerte sich die SPD-Politikerin in der neuen Osnabrücker Zeitung. Aber, so die Ministerin wörtlich, wer arbeiten kann, muss sich um Arbeit bemühen. Ein konsequentes Vorgehen gegen Leistungsmissbrauch sei eine Frage der Gerechtigkeit, betonte Baas. Die russische Luftabwehr hat in der Nacht erneut mehrere ukrainische Drohnen abgefangen, die auf dem Weg nach Moskau waren. Wie der Bürgermeister der russischen Hauptstadt Sobjanin auf der staatlichen Online-Plattform Max schrieb, wurden 6 Drohnen abgeschossen. Unabhängig überprüfen lassen sich diese Angaben nicht. Die Ukraine hat in den vergangenen Monaten ihre Angriffe mit Drohnen intensiviert. Ziel sind unter anderem Ölraffinerien, um russische Einnahmequellen zur Finanzierung des Krieges zu treffen. In Venezuela ist die Zahl der Toten nach den Erdbeben weiter gestiegen. Die Behörden sprechen inzwischen von mehr als 1.700 Opfern. Die tatsächliche Zahl dürfte noch deutlich höher sein, denn rund 50.000 Menschen werden vermisst. Die Rettungseinsätze werden durch Nachbeben erschwert. Außerdem müssen Tausende Verletzte versorgt werden. Jenny Barke.
3: Die Hilfsorganisation Save the Children weist auf die erheblichen Risiken für Kinder hin, die ihr Zuhause verloren haben. Die Strom- und Wasserversorgung, Telekommunikation und Transportwege seien in der Katastrophenregion nach wie vor stark beeinträchtigt. 38 Krankenhäuser sind zerstört oder schwer beschädigt. Die anderen, ohnehin schlecht ausgestatteten Krankenhäuser, seien überlastet und die Schulen in den betroffenen Gebieten geschlossen, teilt Save the Children mit. Eine vorläufige Auswertung der US-Raumfahrtbehörde NASA kam zu dem Ergebnis, dass mindestens 58.000 Gebäude beschädigt oder zerstört worden sein könnten.
1: Ein Bundesgericht in New York hat den chinesischen Unternehmer Guo Wengui wegen Betrugs und anderer Delikte zu 30 Jahren Gefängnis verurteilt. Die Geschworenen hatten den Exilchinesen bereits vor 2 Jahren für schuldig befunden. Der Milliardär soll tausende Menschen zu betrügerischen Investitionen verleitet haben. Guo hatte sein Vermögen mit Immobilien aufgebaut und gab sich als scharfer Kritiker der Regierung in Peking. Auch in China wurde ihm Finanzbetrug vorgeworfen. Bei der Kunstbiennale Manifesta 16 Ruhr stehen Plagiatsvorwürfe im Raum. Die Künstlerin Dorothee Bielfeld sieht starke Ähnlichkeiten zwischen ihrem Werk Aufrichten von 2010 und der Installation Elevation von Nazan Tour, die bei der Manifesta zu sehen ist. Bei beiden Werken stehen aufgerichtete meterhohe Kirchenbänke im Mittelpunkt. Leonie Herwig, Co-Kuratorin der Manifesta, verweist im Deutschlandfunk Kultur auf die rechtliche Prüfung der Vorwürfe, zeigt sich aber dialogbereit.
4: Die rechtliche Prüfung läuft noch, also von daher kann ich dazu auch aktuell gar nicht so viel sagen und möchte dem auch gar nicht öffentlich vorgreifen, einfach auch um diesen rechtlichen Prozess zu respektieren. Was dann schlussendlich passiert, das wird sich zeigen. Wir sind in jedem Fall offen für den Dialog, das hatte Nazan auch von Anfang an betont, dass das auch schön wäre, wenn die beiden Künstler unter sich sprechen würden und in den Kontakt treten. Und was dann weiter passiert und was die weiteren Vorgehensschritte sozusagen bedeuten, das muss man dann abstimmen. Und das wird sich bestimmt jetzt in den nächsten Tagen und Wochen klären.
1: Leonie Herwig, Co-Kuratorin der Manifesta 16 Ruhr.
0: Das Wetter.
1: Es ist wechselnd bewölkt, von Süden und Westen her ziehen Gewitter auf. Mancherorts besteht Unwettergefahr durch Starkregen und Hagel. Die Temperaturen steigen auf 21 bis 30 Grad, im Südwesten auf bis zu 32 Grad.
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5: Guten Morgen. Haben Sie das noch live verfolgt? Gestern Abend die deutsche Fußballnationalmannschaft ist raus. 3:4 gegen Paraguay, das war's. Wir sammeln gleich mal Reaktionen auf das Ausscheiden des Teams und fragen auch nach Konsequenzen.

0: Lit up, die Bamboos um 7.09 Uhr im Deutschlandfunk Kultur. In einem autokratisch regierten Staat kann es lebensgefährlich sein, seine Meinung zu sagen. Und deshalb gilt es also schwer herauszufinden, was denn die Mehrheit der Russen wirklich denkt über den bislang erfolglosen Versuch Russlands, die Ukraine zu erobern. Jetzt aber wird in Russland das Benzin knapp. In vielen Landesteilen müssen Autofahrer Stunden anstehen, um zu tanken. Osteuropa-Korrespondentin Gesine Dornblüt beobachtet das für uns. Gesine, was können wir darüber wissen, wie groß deshalb die Unzufriedenheit in der Bevölkerung ist?
1: Es gibt jetzt sehr viele Videos, vor allem in exilrussischen Medien zu sehen. Da äußern Autofahrer ihre Unzufriedenheit, Wut, aber auch Ratlosigkeit, so eine diffuse Zukunftsangst. Die erzählen eben, dass sie stundenlang in Schlangen stehen, von Tankstelle zu Tankstelle fahren. Einige sagen, wir wissen nicht, wohin das alles noch führen soll. Also mit dieser Benzinknappheit ist der Krieg auch bei den Menschen in Russland angekommen. Und diese Unzufriedenheit, die kommt ja noch obendrauf, denn schon vor Monaten wurde das Internet in Russland weitgehend gesperrt und das mobile Internet vor allen Dingen, viele Websites, und auch das hat ja schon für Unzufriedenheit gesorgt.
0: Viele werden sich noch an die Situation in der DDR erinnern, wo man zwar unzufriedener ausdrücken konnte, aber nicht gegen wen. Wie ist das in Russland? Wen machen die Menschen verantwortlich für die Krise?
1: Ja, ein Dialog aus einer dieser Umfragen illustriert das, glaube ich, ganz gut. Das ist eine Umfrage vom YouTube-Kanal Sota Vision in Jekaterinburg an einer Tankstelle. Da fragt eben der Mann mit der Kamera einen Autofahrer, womit hängt denn die Krise zusammen? Und der Autofahrer sagt, naja, mit dem, worüber man nicht reden darf. Und dann fragt er, und wann ist das Ganze zu Ende? Naja, wenn das endet, worüber man nicht reden darf. Also gemeint ist natürlich der Krieg. Der Soziologe Lev Gutkov vom unabhängigen Levada-Zentrum, er ist einer der besten Kenner der russischen Gesellschaft, der spricht von einer diffusen Unzufriedenheit. Die Menschen würden spüren, dass sie Schwierigkeiten in ihrem Alltag mit dem Krieg zu tun haben, spüren eine Ausweglosigkeit, machen aber nicht Putin verantwortlich, schon gar nicht sich selbst, sondern sie sehen Putin als weiter einzige Stütze, weil sie keine Alternative sehen. Und das spiegelt sich übrigens auch in aktuellen Umfragen. Laut der Stiftung Öffentliche Meinung, FOM, das ist ein Umfrageinstitut, das mit dem Kreml zusammenarbeitet. Laut dieser Stiftung ist es

0: Vertrauen in Putin binnen einer Woche um 5% gesunken, allerdings von 74% auf 69%. Ein staatliches Institut, COM, hat im Gegenteil herausgefunden, das Vertrauen in Putin sei gestiegen von 73 auf 77%. Also so oder so, es gibt keine massenhafte Unzufriedenheit, die sich gegen Putin richten würde. Er ist immer noch der, dem zwei Drittel beziehungsweise drei Viertel der Menschen in Russland laut Umfragen vertrauen.
1: Wie muss man das bewerten? Ist das Fatalismus? Ist das die sprichwörtliche Leidensfähigkeit der Russen? Und wenn ja, wie weit kann die noch gehen?
0: Ja, der russische Schriftsteller Dmitri Bykov hat kürzlich in einem Interview mit der Novaya Gazeta Europa von einem Kult des Erduldens in Russland gesprochen, nach dem Motto, haltet noch ein bisschen aus. Genau das kultivieren auch Teile der sogenannten Kriegsblogger. Andrei Rudienko hat kürzlich geschrieben, einer dieser Kriegsblogger, die Ukraine spiele gerade mit diesen Angriffen auf die russische Ölverarbeitung ihre letzten Trümpfe aus. Und er schrieb dann, ich bin überzeugt, sehr bald wird alles gut, haltet nur noch ein bisschen aus, meine Herren und meine Damen. Aber natürlich ist es so, die Menschen werden in Russland auch mit Repressionen gezwungen, eben die Dinge zu erdulden. Proteste sind ja so gut wie unmöglich.
1: Wenn dann doch einer mal sehr deutlich wird, wird er auch sehr geklickt, sehr viel. In der vergangenen Woche hat ein russischer Veteran Putin mit einem, Achtung, Armeeaufstand gedroht in einem Social Media Video. Das wurde 20 Millionen Mal aufgerufen. Der Mann sitzt mittlerweile in Haft. Ist damit auch der Aufstand vom Tisch?
0: Ja, ich glaube, es gab ernsthaft eigentlich nicht die Gefahr eines Militäraufstands. Dieser Alexander Lunin, so heißt er, der ist ein ehemaliger Kommandeur einer Aufklärungseinheit in einem freiwilligen Bataillon. Und er hat nach eigenen Angaben seit vielen Jahren gekämpft an verschiedenen Orten, wurde dann verletzt. Es ist kein Regimegegner und auch er wollte an Putin als den Guten appellieren. Also er hat ja ein live übertragenes Gespräch mit ihm gefordert, in dem wollte er ihm die ganze Wahrheit erzählen, also von den Missständen in der Truppe, von der Folter und Misshandlung von Untergebenen und hat dann gesagt, wenn ich keine Audienz bekomme, dann geht die Armee mit Waffen gegen den Kreml los. Das hat im Ansatz ein wenig an den Prigozhin-Aufstand vor 3 Jahren erinnert. Prigozhin, der ja mit seiner Wagner-Truppe bis kurz vor Moskau gezogen ist, einen Tag lang. Prigozhin ist dann 2 Monate später zu Tode gekommen, ist mit einem Flugzeug abgestürzt. Und auch Prigozhin stand ja für das System, für dieses Gewalt- und brutale System. Andrei Kolesnikow, ein Publizist und Politologe, der hat geschrieben, dieser Wagner-Aufstand, der habe damals nur einen kleinen Einblick gegeben in das System, hat Angst und Schutzlosigkeit zutage gebracht, aber nur um das System dann noch härter werden zu lassen. Und ich denke, das hat sich jetzt bewahrheitet mit eben dieser sofortigen Durchsuchung und Festnahme von diesem Alexander Lunin, diesem Mann mit dem Video.
1: Der Stand der Dinge zum russischen Angriffskrieg gegen die Ukraine heute Morgen von Gesine Dornblüt für Deutschlandfunk Kultur 7:15 Uhr.

0: Aus Berlin kommt diese Band Il Civetto mit Du bist schön. Und die können Sie live sehen. Schöne Konzerte am 10. Oktober in Rostock, am 11. in Kiel, am 13. Oktober in Bremen. Dann kommt Dresden, Halle, Saale, Erfurt, Ulm und so weiter. Riesentournee für Il Civetto. Und Sie haben diesen Song gehört im Deutschlandfunk Kultur um 7.18 Uhr. Falls Sie es live gesehen haben, erzähle ich Ihnen nichts Neues. Die deutsche Fußballnationalmannschaft der Männer ist ausgeschieden bei der WM im Elfmeterschießen gegen Paraguay. War eine ganz kurze Party. Ute Welte, Welti aus dem Frühteam ist bei mir. Ute, du hast das Spiel vermutlich auch nicht gesehen, du hast geschlafen, ne?
1: Genau, da liegst du ganz richtig. Ich bin nur pünktlich zum Spielende wach geworden und habe mich gewundert, dass es so verdächtig ruhig ist auf der Straße. Mhm. Die Reaktionen im Netz haben dann auch nicht lange auf sich warten lassen. Allen voran der Bundeskanzler, der der Mannschaft Mut zuspricht und schreibt, wir sind stolz auf euch. Ein Gefühl, das offenbar nicht alle teilen. In den Kommentaren zu diesem Post fallen dann so Sätze wie, welches Spiel haben Sie denn gesehen?
0: Böse. Nun ist der Bundeskanzler ja nicht das ganze Netz.
1: Ja, auch da liegst du richtig. Aber ich sag mal, der Bundeskanzler gehört zu den positiven Stimmen, die ansonsten recht rar gesät sind. Genauer, ich habe jetzt wirklich fast keine gefunden. Eine WM voller Fehler heißt es da, eine Mannschaft im inneren Boykott und der Klassiker?
0: Lass mich raten, der Bundestrainer muss gehen.
1: Genau.
0: 7.19 Uhr.

0: Gabriella Chilmi mit Sweet About Me um 7.23 Uhr im Deutschlandfunk Kultur. Jedes Jahr, oder man könnte auch sagen, alle Jahre wieder, werden neue Trends ausgerufen auf TikTok und Insta und so weiter. Und wenn man ein Gedächtnis hat, ja, das muss nicht mal besonders gut sein, dann merkt man, die sind in Wirklichkeit gar nicht neu. 2024 etwa hat mich das Nachrichtenmagazin, Apothekenumschau, erstmals auf Raw-Dogging aufmerksam gemacht, auf das bewusste Nichtstun, in die Gegend starren, die Langeweile ertragen. Ein Jahr später, 2025, hieß das Raw-Dogging plötzlich Nixon, ja, meint aber dasselbe, nichts tun und dabei den Kopf frei bekommen. Und heute sprechen die Trend-Scouts vom Slow-Maxing. Echt wahr. Und wieder geht's um den Ausstieg aus dem täglichen Hamsterrad. Unser Autor Timo Reuter hat noch vor TikTok ein Buch geschrieben, das das Warten als Kulturtechnik feiert. Heute bekennt er, gesagt ist leichter als getan.
1: Geduld gehört nicht zu meinen größten Stärken. Und das ist noch nett ausgedrückt. In Wahrheit nämlich stellen mich schon kleine Zwangspausen vor ziemlich große Herausforderungen. Vielen von uns mag das bekannt vorkommen, egal ob beim Bäcker, vor dem Bildschirm oder an der Bushaltestelle. Die ständige Warterei geht wohl den meisten Menschen tierisch auf die Nerven. So wie neulich, als ich einen Freund in der Schweiz besuchen wollte. Nach einer stressigen Woche hatte ich mich sehr auf die freien Tage gefreut. Doch beim Betreten des Bahnhofs bekomme ich direkt Schnappatmung. Mein Zug soll über eine Stunde Verspätung haben. Natürlich weiß ich, dass ich jetzt meditieren oder ein schönes Buch lesen könnte, aber verdammt nochmal, ich will gerade nicht meditieren und auch nichts lesen. Ich will einfach nur losfahren. Stattdessen ist da dieses Gefühl der Machtlosigkeit. Hilft dagegen nur die Wut auf die Bahn und ihr Missmanagement? Oder kann der Weg nicht doch das Ziel sein? Vielleicht brauche ich ja bloß etwas Unterstützung. Ich zücke mein Smartphone. Ein Blick in die unendlichen Weiten des Internets scheint die Vermutung zu bestätigen. Entschleunigen kann jeder, man muss es nur richtig anpacken. Das zumindest behaupten all die selbsternannten Coaches und Influencer. Ihre Digital Detox-Seminare versprechen uns die Ruhe auf Erden. Wahlweise kann man teure Guru-Gewürzmischungen oder Meditations-Apps von ihnen kaufen. Auch die Bahnhofsbuchhandlung ist voller Ratgeber. Sie heißen Schluss mit Stress oder handeln von der Kunst, nicht auf alles zu reagieren. Und natürlich stellen sie nichts weniger als das wahre Glück in Aussicht. Aber was, wenn meine Verabredung eben dieses Glück ist und wenn ich so gar keine Lust habe, ewig darauf zu warten. Wie gesagt, ich will es wirklich versuchen, also befolge ich die Tipps der KI. Ich atme kräftig ein und setze mich in Bewegung. Gegen die quälende Ungewissheit freilich hilft das nicht. Für diesen Fall rät die KI, Kontrolle zu schaffen. Bloß weiß hier niemand Bescheid, im Gegenteil. Der Zug soll sich um eine weitere halbe Stunde verspäten. Leider wird mein Ärger nicht kleiner, sondern immer größer. Es ist nicht das erste Mal, dass ich auf diese Weise scheitere. Jahrelang habe ich mich in Geduld geübt und sogar ein Buch über das Warten als verlernte Kunst geschrieben. Trotzdem wollen sich die Versprechen der Wohlfühlindustrie für mich einfach nicht erfüllen. Womöglich ist Gelassenheit ja doch nicht so leicht, wie uns all die aufwendigen Inszenierungen glauben machen. Dahinter steckt eine Milliardenbranche und vielleicht nutzen ihre Ratschläge tatsächlich in erster Linie jenen, die sie für gutes Geld verkaufen. Wer wirklich innerlich ruht, wird das jedenfalls kaum ständig zur Schau stellen. Ich hingegen sitze immer noch frustriert am Bahnhof und frage mich, ob Langsamkeit nicht ohnehin vor allem ein Privileg ist. Während sich die einen nämlich eine Haushaltshilfe gönnen, um in den gewonnenen Stunden Langeweile und Muße zu zelebrieren, hat die Alleinerziehende mit zwei Jobs dafür weder die Zeit noch das Geld. Und selbst wenn ich nicht zu den Benachteiligten gehöre, ist auch mein Tag zwischen Arbeit, Familie und Terminen oft übervoll. Kann diese Art der vermeintlichen Entschleunigung da überhaupt funktionieren? Man begibt sich in geschützte Oasen, um dort zur Ruhe zu kommen und ärgert sich dann doch wieder über die hektische Bahnhofshalle. Man wälzt noch einen Ratgeber, besorgt sich die nächste App und jagt schließlich immer neuen Zielen hinterher. Kauft man sich damit letztlich nicht eher eine teure Illusion? Irgendwie finde ich diesen Gedanken beruhigend. Er entlastet von der Bürde der Selbstoptimierung. Das wiederum gibt mir tatsächlich ein Gefühl der Gelassenheit. Dann kommt endlich der Zug.
0: Das politische Feuilleton kam heute von Timo Reuter. 7.27 Uhr.

0: Bugara aus Köln mit No um 7.31 Uhr.
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2: Mit Daniel Marschke. Die deutsche Fußballnationalmannschaft ist bei der Weltmeisterschaft im Sechzehntelfinale ausgeschieden. Gegen Paraguay verlor die DFB-Elf in Foxborough bei Boston nach Elfmeterschießen mit 3:4. Die Südamerikaner waren in der 42. Minute durch Julio Enciso in Führung gegangen. Kai Havertz glich nach der Pause aus. Im Elfmeterschießen verschossen Havertz, Nick Woltemade und Jonathan Tah. Bundestrainer Julian Nagelsmann zeigte sich tief enttäuscht, signalisierte aber, die Nationalmannschaft auch weiterhin trainieren zu wollen. Der sogenannte Tankrabatt läuft nach 2 Monaten aus. Heute ist der letzte Tag mit einem Steuernachlass auf Benzin und Diesel. Der Rabatt hatte die Kraftstoffpreise um knapp 17 Cent pro Liter verringert. Der Tankstellenverband erwartet, dass sich das ab morgen bemerkbar machen wird. Die Spritpreise dürfen aber nach wie vor nur einmal am Tag um 12 Uhr angehoben werden. Die 2-monatige Steuersenkung hat den Bund Schätzungen zufolge 1,6 Milliarden Euro gekostet. Der Iran lehnt eine Minenräumung durch andere Nationen in der Straße von Hormuz ab. Vizeaußenminister Gharibabadi erklärte auf der Plattform X, der entsprechende Vorschlag des französischen Präsidenten Macron verstoße gegen das Rahmenabkommen. Es sehe vor, dass die Verantwortung ausschließlich beim Iran liege. Macron hatte nach einem Treffen mit dem Sultan von Oman erklärt, man wolle gemeinsam mit Partnern an der Minenräumung mitwirken. Nach einer mehr als 3-wöchigen Stimmenauszählung hat die rechtskonservative Kandidatin Fujimori die Präsidentenwahl in Peru gewonnen. Wie das Wahlamt mitteilte, kam die 51-Jährige auf 50,13% der Stimmen. Der Linkspolitiker Sanchez erhielt demnach etwas weniger als 50%. Fujimori ist die Tochter des wegen Menschenrechtsverletzungen verurteilten und bereits gestorbenen Ex-Präsidenten Fujimori. Sie hat angekündigt, hart gegen das organisierte Verbrechen vorzugehen. Außerdem steht sie für wirtschaftliche Deregulierung. Heute Abend wird ein Porträt von Ex-Kanzlerin Angela Merkel im Berliner Bode-Museum enthüllt. Gemalt hat es der bisher weitgehend unbekannte Künstler Jeremy Keras. 3 Monate wird das Gemälde im Museum für das Publikum zugänglich sein. Anschließend wird es in der Berliner Regierungszentrale hängen. Dort sind bereits Porträts der 7 Vorgänger von Merkel zu sehen. Das neue Gemälde bekommt einen Platz neben dem Porträt von Gerhard Schröder, gemalt von Jörg Immendorf.
1: Das Wetter.
2: Es ist wechselnd bewölkt, von Süden und Westen her ziehen Gewitter auf, mancherorts besteht Unwettergefahr durch Starkregen und Hagel. Die Temperaturen steigen auf 21 bis 30 Grad, im Südwesten auf bis zu 32 Grad.
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3: Guten Morgen. Es war einmal eine Zeit, in der waren Strände in Spanien und Italien für deutsche Urlauber Sehnsuchtsorte. Dort war es anders als an der Nordsee so warm, dass man ohne Frostbeulen schwimmen gehen konnte. Heute haben wir Mittelmeertemperaturen sogar in Norddeutschland. Auf Sylt brauchen Sie eigentlich keine Strickjacke mehr. Was wir stattdessen brauchen für das neue Klima in Europa, darüber reden wir gleich.

0: Interessant instrumentiert hier diese neue Nummer von Pool, einer Band aus Hamburg. Spaceman heißt der Titel. 7.38 Uhr hören wir das im Deutschlandfunk Kultur. Also hören wahrscheinlich nicht alle zu. Ja, in Hessen, Rheinland-Pfalz und im Saarland, da ist schon schulfrei wegen Sommerferien. Also wer da jetzt gerade ausschläft, ist entschuldigt. Ja, am Donnerstag folgen Bremen und Niedersachsen. Herzlichen Glückwunsch. Nur dieses Jahr stellt sich mehr denn je die Frage, wohin? Nicht nur, weil alles teurer wird, sondern auch, weil alles heißer wird. Sind wir nicht früher in den Süden gefahren, um endlich mal richtig Sommer zu haben mit Sonnenschein von Juni bis September, wie es bei Rudi Carrell hieß? Heute brauchen wir offenbar einen Beipackzettel für die Urlaubsreise. Das behaupten nicht wir, aber Stiftung Warentest und weist auf seiner Seite hin auf Risiken wie neue Krankheitserreger, extremes Wetter und tropische Temperaturen. Wir fragen lieber direkt eine Ärztin für Reisemedizin, die Leiterin der Infektionsambulanz an der Uniklinik Köln, Professor Dr. Clara Lehmann. Frau Lehmann, guten Morgen.
1: Guten Morgen.
0: Einfach nur ab in den Süden, so ganz unbeschwert wie früher, geht das nicht mehr, oder?
1: Nee, das würde ich nicht empfehlen. Man sollte sich vorher auf jeden Fall Gedanken machen, was man beachten sollte.
0: Was sollte man denn beachten?
1: Ja, also zum einen die Temperaturen, die noch heißer sind als teilweise, was wir hier jetzt gerade in den letzten Tagen erlebt haben. Zum Beispiel so Zelten, wie man das früher einfach auch so machen konnte, ist teilweise auch gefährlich oder mit Camper unterwegs. Also man muss darauf achten, dass man ja irgendwie sich Abkühlung verschafft, natürlich viel trinken, Sonnenschutz, aber auch Stichwort Mückenschutz zum Beispiel.
0: Gibt es denn neue Mücken, neue Krankheitserreger in Europa?
1: Also es sind keine neuen Mücken, das sind aber Mücken, die sich in Europa sehr wohlfühlen und sich teilweise schon flächendeckend etabliert haben. Das ist die sogenannte asiatische Tigermücke. Darüber haben wir schon letztes Jahr auch ein paar Mal auch schon gehört während des Sommers. Und sind vor allem die Gebiete im Mittelmeerraum betroffen, aber auch nördlich, auch im Südwesten Deutschlands hat man auch schon diese asiatische Tigermücke, hat man auch schon also entdeckt. Und diese Mücken, die bringen eben neue Krankheitserreger zu uns, wie zum Beispiel Chikungunya oder Dengue oder auch West Nile-Virus-Infektionen.
0: Aber ich vermute doch mal, dass die Wahrscheinlichkeit, von einer asiatischen Tigermücke gestochen und infiziert zu werden mit einer dieser Krankheiten, ist doch höchst gering, oder? Erleben Sie in der Infektionsambulanz in Köln was anderes?
1: Nein, das ist also sehr, sehr gering immer noch. Es ist jetzt nicht so wie in den Tropen oder Subtropen, wo diese asiatischen Tigermücken sehr, sehr eine hohe Last von diesen Erregern haben. Also das ist immer noch relativ selten, aber es gibt immer wieder Fälle, die beschrieben sind, wie zum Beispiel letztes Jahr auch im Elsass. Da wurde zum Beispiel eine Chikungunya-Virus-Infektion auch beschrieben.
0: Wenn ich also auch nur mal sicher gehen will, gibt ja vorsichtige Menschen und Menschen, die sagen, ach, mir wird schon nichts passieren. Aber die Vorsichtigen, wonach sollen die fragen, wenn die in die Apotheke gehen und Mückenschutz kaufen wollen?
1: Also ich glaube, es sind drei Dinge, die sehr wichtig sind, die man so bedenken sollte. Einmal natürlich Insektenschutzmittel, die man in den Apotheken kaufen kann, aber auch in guten Drogeriemärkten. Also kann man hier in Deutschland, kann man aber bei unseren europäischen Nachbarn gibt es auch sehr gute Produkte. Die muss man eben auf allen freien Körperstellen, sollte man das auftragen. Und man sollte nicht vergessen, das auch zu wiederholen, weil irgendwann geht diese Schutzwirkung verloren. Dann für nachts wäre es gut, zum Beispiel für die Schlafräume Moskitonetze zu haben. Und da sollte man auch gucken, dass da keine Löcher sind, sonst also bringt das
0: wir
1: Ganze
0: reden jetzt,
1: gar nichts.
0: Wir reden jetzt nicht von Thailand, wir reden von Italien, Spanien, da sollte man Moskitonetze, ja?
1: Ja, also das kann man sich schon, genau, also das ist schon, und auch lange helle Kleidung abends, ne? Das ist, die haben es ja auch ganz gerne, wenn es dämmert, genau, sind das also Dinge, die man bedenken sollte.
0: Ich habe gehört, auch in der Ostsee kann, den unvorsichtigen, falsch ausgedrückt, auch in der Ostsee kann einem was passieren, das kann manchen Menschen Angst machen, Stichwort Vibrionen, was ist das genau?
1: Ja, Vibrio vulnificus, das ist das Stichwort. Das ist ein Bakterium, was es schon immer auch in der Ostsee gab. Das ist ein Bakterium, das gerne wärmere Gewässer mag und gerne nicht so hohe Salzgehalt im Wasser mag. Und durch den Temperaturwandel ändert sich auch das Meerökosystem und diese Bakterien vermehren sich dann ganz besonders und führen eben dazu, dass es bei bestimmten Temperaturen über 18 Grad eben eine sehr, sehr hohe Last eben in diesem Wasser zu finden ist. Und das kann bei Menschen mit chronischen Erkrankungen, kann das eben sehr, sehr schwerwiegende Folgen haben.
0: Aber darf ich vermuten, dass Sie deswegen trotzdem nicht auf Ihr Bad in der Ostsee verzichten würden?
1: Ich würde nicht darauf verzichten, aber ich würde schon auch darauf achten, wenn zum Beispiel eine Warnmeldung ist, dass man nicht baden sollte, sollte man das auch wirklich beachten, weil zum Beispiel auch ganz kleine Verletzungen an der Haut, die man nicht unbedingt so sieht, ganz schnell auch zu sehr, sehr schwerwiegenden Wundinfektionen auch führen können, die sehr, sehr rasch verlaufen. Also das darf man jetzt nicht so unterschätzen und sich da einfach denken, ach, da wird schon nichts passieren. Also gerade Menschen mit Immunschwäche sind gefährdet. Und wenn man kleine Wunden hat, kann das auch sehr schwerwiegend sein. Also immer darauf achten, was so die Warnmeldungen sind und schon sich den Empfehlungen dann auch halten.
0: Das sagt die Leiterin der Infektionsambulanz an der Uniklinik Köln, die Ärztin für Reisemedizin, Professor Dr. Clara Lehmann. Frau Lehmann, danke, dass Sie bei uns waren im Deutschlandfunk Kultur.
1: Vielen Dank.
0: So, und mit Madonna betreten wir ein Reiseziel, das Sie vielleicht nicht auf dem Schirm haben, Hollywood.

Ja, nicht nach Hollywood, sondern nach Virginia, ins ländliche USA, gehen wir gleich anlässlich des 250. Jubiläums der USA. Bis dahin hören wir The Autumn Defense mit Why Don't We?

0: 7.51 Uhr, Sie hören Deutschlandfunk Kultur. Am Samstag feiern die USA ihr 250. Jubiläum. Ich hoffe, Sie waren schon mal da. Dann wissen Sie, die USA, das ist mehr als Mickey Mouse und Coca-Cola oder Donald Trump. Wir nutzen dieses Jubiläum, um das Land der unbegrenzten Möglichkeiten, wie es früher mal hieß, besser kennenzulernen. Unsere US-Korrespondenten sind dafür viel unterwegs im Land und sprechen mit Amerikanern über die große Frage, was bedeutet das eigentlich, sich als Amerikaner zu fühlen? Jasper Barenberg hat im traditionell Trump-freundlichen Pharma-Milieu in Virginia die Familie Nixon besucht.
1: Auf den letzten Kilometern führt der Weg zur Glenmary Farm über eine gewundene, staubige Schotterpiste. Zur einen Seite geht der Blick hinunter zum Flüsschen Rapidan, zur anderen liegen Farmhaus und Wirtschaftsgebäude in hügeliger grüner Landschaft. Ein Mast mit der US-Flagge markiert die Einfahrt. In der Ferne lassen sich die Ausläufer der Blue Ridge Mountains ausmachen.
2: So we had an old barn,
3: about the size of these two pins.
2: Yeah, and there was
1: Elizabeth Nixon und ihre Mutter Kim sind stolz auf ihren neuen offenen Rinderstall, 100 Meter lang und 50 Meter breit. Mit schwenkbaren Gittern lässt er sich in 10 Bereiche unterteilen. Jetzt in der Mittagshitze rotieren riesige Ventilatoren unter der hohen Holzdecke.
3: These are October, November babies.
2: Once they get accustomed to being on their own, technically not having their mother anymore, they're gonna go out into open space and be fed.
1: Hier würden die Kälber von ihren Müttern entwöhnt und danach großgezogen, erzählt Kim. Verteilt auf 4 große Ställe mästen die Nixons Jahr für Jahr bis zu 2500 Tiere. Das alles zu managen ist die Aufgabe von Elizabeth. Sie kümmert sich darum, die Kühe besamen zu lassen, die Kälber aufzuziehen. Sie sorgt für Heu und Futter. Nach der Schule hat sie in Oklahoma Landwirtschaft studiert, hat sich im Land umgesehen, eine Weile auch in einem Büro gearbeitet und ist dann doch zurück nach Virginia und in den Betrieb der Eltern eingestiegen.
2: My all-time favorite thing in life would be checking cows.
1: Nichts mache sie glücklicher, als an einem Abend im Frühling oder im Sommer nach den Kühen zu sehen. Nur sie, der Pickup und die Tiere.
2: To me that's the perfect thing to do. Nothing will make me happier. It's just me and my pickup looking at cows.
1: Die Geschichte der Farm im Flussbogen des Rapidan reicht zurück bis in die britische Kolonialzeit im Jahr 1733.
3: The original house that was on this farm is now in a museum.
1: Eine 7-köpfige Familie lebte damals in 2 Räumen. Heute steht das ursprüngliche Farmhaus in einem Landschaftsmuseum in der Nähe, erzählt Kim. Mit einer Herde Mütterkühe haben Tom und Kim Nixon begonnen und die Farm seitdem Schritt für Schritt erweitert. Sie haben Ställe für Truthähne gebaut, tausende Hektar Land dazu gepachtet. Viele Familienbetriebe in der Gegend haben in den letzten Jahren aufgeben müssen. Die Nixons haben expandiert. Sohn Robert ist heute zuständig für den Anbau von Mais und Sojabohnen, Tochter Elizabeth für die Herde. Es macht sie stolz, dass die Familie an diesem Ort nach wie vor Landwirtschaft betreibt. Dass sie sich gemeinsam um das Land kümmern. Für sie eine Bestimmung, eine der wichtigsten überhaupt.
2: Knowing that this is still here and it's being used for its intended purpose and we've taken care of it. I mean, I think there's a lot of value in that. I think you have a lot of pride in that too. To a certain extent, like that's why we're here. Is we're here to just take care of it.
4: You know, but for me, it's family.
1: Inzwischen ist auch Vater Tom vor der Hitze ins klimatisierte Büro im Farmhaus geflüchtet, wo sie viel Zeit am Rechner verbringen, in Meetings mit Banken und Steuerberatern. Auch die Fütterung wird von Programmen gesteuert. Für Tom steht die Familie im Mittelpunkt, dass die Kinder sich entschlossen haben, zurückzukommen und mit den Eltern auf der Farm zu arbeiten, sie voranzubringen.
4: You know, Kim and I, we could.
5: Ich und Kim könnten verkaufen, müssten keinen Tag in unserem Leben mehr arbeiten. Aber das wollen wir nicht. Wir wollen erleben, wie die nächste Generation übernimmt und die Generation danach. Landwirtschaft ist eben unser Leben.
1: Aber es ist ein Leben, das sie auf der Glenmary Farm in Gefahr sehen. Mit jeder neuen Wohnsiedlung, die in der Umgebung erschlossen wird, mit jeder Solaranlage, die ans Netz geht, mit jedem der insgesamt 7 Datencenter, die um sie herum geplant sind oder schon gebaut wurden.
2: We're in a day and age where.
1: Tochter Elizabeth macht der Verlust an landwirtschaftlicher Fläche im Land Sorgen. Die Möglichkeit, dass irgendwann nichts mehr übrig ist. Vater Tom scheint es, als würde das Chaos immer näher rücken.
4: We're so close to the chaos and it just seems like it just keeps creeping this way.
1: Über Politik sprechen die Nixons nur ungern. Sie wissen, wie sehr Donald Trump polarisiert. In dessen ersten Amtszeit haben sie anfangs finanziell gelitten und später von seiner Politik profitiert. Jetzt hoffen sie, dass es wieder so kommt, dass Trumps Regierung ihre Sorgen ernst nimmt. Darauf vertrauen sie. Am wichtigsten aber bleibt der Familie die Farm zu bewahren und ihr ländliches Leben gegen den Zuzug aus der Stadt. Kim Nixon beschreibt es am Beispiel der staubigen Schotterstraße mit all ihren Schlaglöchern auf dem Weg zur Farm. Die Straße sei wirklich in einem schlechten Zustand, aber das sei gut so, denn es würde die Leute fernhalten.
0: Eine Reportage aus den USA von Jasper Barenberg, 7:57 Uhr.

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1: Mit Daniel Marschke. Bundesinnenminister Dobrindt stellt den Verfassungsschutzbericht für 2025 vor. Deutschland verliert bei der Fußball-WM gegen Paraguay und scheidet aus. Und laut einer Studie bieten Investitionen in Kultur eine hohe Rendite. Bundesinnenminister Dobrindt von der CSU und Verfassungsschutzpräsident Seelen stellen heute den neuen Verfassungsschutzbericht vor. Darin bewertet das zuständige Bundesamt verfassungsfeindliche Entwicklungen aus den Bereichen Rechtsextremismus, Linksextremismus und radikaler Islamismus. Weiteres Thema ist die Ansprache von Minderjährigen durch Extremisten über Online-Medien. Markus Sambale.
2: Eine zentrale Erkenntnis stützt sich auf Zahlen, die schon bekannt sind. Noch nie wurden so viele politisch motivierte Delikte registriert wie im vergangenen Jahr. Gewalttaten wurden dabei weiterhin am häufigsten dem rechtsextremistischen Bereich zugeordnet, nämlich fast 1400 Mal. Im linksextremistischen Bereich hat die Polizei rund 860 Gewalttaten erfasst. Bemerkenswert ist hier ein Anstieg um 60%.
1: Vor der morgigen Einführung der neuen Grundsicherung anstelle des bisherigen Bürgergeldes hat Bundesarbeitsministerin Baas ein konsequentes Vorgehen gegen den Missbrauch staatlicher Leistungen angekündigt. Wer Hilfe braucht, soll sie bekommen, so äußerte sich die SPD-Politikerin in der neuen Osnabrücker Zeitung. Aber, so die Ministerin wörtlich, wer arbeiten kann, muss sich um Arbeit bemühen. Ein konsequentes Vorgehen gegen Leistungsmissbrauch sei eine Frage der Gerechtigkeit, betonte Baas. Durch die Reform gelten künftig unter anderem strengere Mitwirkungspflichten und härtere Kürzungen. Nach den tödlichen Schüssen in einer Jugendhilfeeinrichtung in Stade hat Bundeskanzler Merz den Hinterbliebenen sein Mitgefühl ausgedrückt. Die Nachricht von dem Attentat erschüttere ihn bis ins Mark, schrieb Merz auf der Plattform X. Bei der Gewalttat gestern waren 4 Frauen und 2 Männer getötet worden. Jan-Bastian Buck.
3: Hintergrund der Tat ist nach Angaben der Polizei vermutlich ein Sorgerechtsstreit. Der 45-jährige mutmaßliche Täter hatte gestern einen Termin bezüglich des Sorgerechts seiner 3 Monate alten Tochter in der Jugendhilfeeinrichtung. Die Tochter sei mitsamt der Mutter dort untergebracht gewesen, teilte die Polizei auf einer Pressekonferenz mit. Weil der Vater als auffällig galt, sollte das Gespräch in großer Runde stattfinden. Dabei soll der 45-Jährige dann eine Waffe gezogen und auf die Mitarbeitenden der Einrichtung und des Jugendamtes geschossen haben.
1: Auch am 5. Tag nach den verheerenden Erdbeben mit mehr als 1700 Toten in Venezuela setzen die Rettungskräfte ihre Arbeit fort. Die Angehörigen der Opfer sind oft verzweifelt, denn sie befürchten, dass die Leichen ihrer Familienmitglieder nicht gefunden werden. Nach einer Modellrechnung der US-Erdbebenwarte könnten zehntausende Menschen ums Leben gekommen sein. Die deutsche Fußballnationalmannschaft ist bei der Weltmeisterschaft im 16. Finale ausgeschieden. Gegen Paraguay verlor die DFB-Elf in Foxborough bei Boston nach Elfmeterschießen mit 3:4. Die Südamerikaner waren in der 42. Minute durch Julio Enciso in Führung gegangen. Kai Havertz glich nach der Pause aus. Im Elfmeterschießen verschossen Havertz, Nick Woltemade und Jonathan Tah. Bundestrainer Julian Nagelsmann zeigte sich tief enttäuscht, signalisierte aber, die Nationalmannschaft auch weiterhin trainieren zu wollen. Investitionen in Kultur lohnen sich, das zeigt eine Studie in Berlin. Das Institut für kulturelle Teilhabeforschung hat errechnet, dass jeder investierte Euro mehr als 3 Euro zurückbringt, zum Beispiel durch Touristen. Außerdem steigern Kulturbesuche das Wohlbefinden und die Gesundheit der Einwohner. Das gelte nicht nur für Berlin, sagt Institutsleiterin Vera Allmann-Ritter im Deutschlandfunk Kultur.
4: Ich würde sagen, dass ein Großteil der Studienergebnisse mindestens Inspiration für andere sein kann, für andere Städte und andere Bundesländer, in großen Teilen aber auch übertragen werden kann. Dass zum Beispiel freie Szene in großen Teilen Kultur- und Kreativwirtschaft die Teilmärkte Kultur prägt oder dass Kultur das Wohlbefinden steigert, das halte ich für Daten, die wahrscheinlich sehr gut übertragbar sind.
1: Vera Allmann-Ritter, Leiterin des Instituts für kulturelle Teilhabeforschung.
0: Das Wetter.
1: Es ist wechselnd bewölkt, von Süden und Westen her ziehen Gewitter auf, mancherorts besteht Unwettergefahr durch Starkregen und Hagel. Die Temperaturen steigen heute auf 21 bis 30 Grad, im Südwesten auf bis zu 32 Grad.
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6: Guten Morgen. Die Vorsichtigen unter Ihnen sollten sich schon mal den 13. April 2029 im Kalender notieren. Am 13. April 2029 soll ein 400 Meter großer Asteroid ziemlich dicht an der Erde vorbeifliegen. Er heißt Apophis und donnert mit nur 32.000 Kilometern über die Erde hinweg, wenn alles gut geht. Und wenn nicht? Wie gut oder schlecht sind wir vorbereitet auf Zusammenstöße mit Asteroiden? Darüber reden wir am heutigen Internationalen Tag der Asteroiden gleich mit einem ausgewiesenen Experten.

0: I Just Might, das war Musik von einem Marsmenschen, von Bruno Mars, nämlich um 8 und 9 im Deutschlandfunk Kultur. Ich glaube, es ist ziemlich safe zu sagen, die Wahrscheinlichkeit, auf der Erde von einem Asteroiden erschlagen zu werden, ist äußerst gering. Und dennoch gibt es aufwendige Systeme und Überlegungen, um die Erde genau davor zu schützen. Über die möchte ich heute mehr erfahren am Internationalen Tag der Asteroiden, und zwar vom DLR-Asteroidenforscher Professor Dr. Alan Harris. Herr Harris, guten Morgen.
1: Ah, guten Morgen.
0: Tag der Asteroiden heute am 30. Juni. Warum? Weil an einem 30. Juni 1908 das sibirische Tunguska-Ereignis stattfand. Was war denn das?
1: Genau, das war ein Einschlag eines, man vermutet, eines Asteroiden, nicht absolut ganz sicher. Aber es war auf jeden Fall, es gab einen großen Knall, eine Explosion in der Luft. Und das hat zur Zerstörung von großen Gebieten von Wald in Sibirien geführt. Einige Leute haben die Effekte gespürt, haben das gesehen. Aber soweit wir wissen, ist niemand dabei getötet oder so. Und bis vor kurzem war das aller bestbekannte Ereignis dieser Art, die wir in letzter Zeit hatten auf der Erde.
0: Naja, es gab ja dann noch 2013 diesen Meteor nahe der russischen Stadt Tscheljabinsk. Und da habe ich gelesen, mehr als 3000 beschädigte Gebäude, mehr als 1000 Menschen wurden verletzt. Was haben Sie denn für Erinnerungen an diesen Tag?
1: Das war für mich ein ganz besonderer Tag, weil ich war gerade zu dieser Zeit in Wien bei der UNO und habe an Besprechungen teilgenommen, die genau über dieses Thema gingen. Und das ist zu der Zeit am Morgen passiert. Ich habe das im Hotel am Frühstückstisch gesehen. Es war ein Fernsehmonitor da. Und das war ein Objekt, so etwa 20 Meter Durchmesser. Das ist also relativ klein, denkt man, aber sowas kommt in die Erdatmosphäre mit einer Geschwindigkeit vielleicht von so etwa wie 15 Kilometer pro Sekunde. Und das hat einen Knall, das hat eine große Explosion in der Luft verursacht. Und diese Explosion hat am Boden, also mehrere tausend, glaube ich, Gebäude beschädigt. Und tatsächlich etwa 1500 Leute haben dann medizinische Hilfe aufgesucht, wegen also Schnittwunden, hauptsächlich von Glassplittern, von gebürsten, gebastelten Fenstern und so.
0: Ja, am Wochenende, die Boulevardpresse liebt ja solche Geschichten, soll angeblich wieder ein mehrere hundert Meter großer Brocken nur ganz knapp an der Erde vorbeigeflogen sein. Und dann gucken wir nach, 2,5 Millionen Kilometer weit. Ich weiß, Sie sagen, das ist nicht wirklich knapp. Nun haben Sie Ihr ganzes Berufsleben der Asteroidenabwehr gewidmet. Was tut denn die Welt, um Asteroideneinschläge zu verhindern?
1: Zu verhindern, ja. Es gab jetzt

0: 2022 ein Test von der NASA, der Double Asteroid Redirection Test, DART. Und DART ist in ein Asteroid oder Asteroidenmond, genauer gesagt, eingeschlagen, um zu versuchen, der Kurs, die Umlaufbahn dieses Asteroiden zu ändern. Und der Test war ein Riesenerfolg. Es hat viel größeren Effekt gehabt als erwartet. Und wir wissen jetzt, dass dieser sogenannte kinetische Impaktor, diese Methode, wobei man eine Raumsonde in einen Asteroiden einschlagen lässt, dass es tatsächlich klappen könnte im Notfall. Und das ist jetzt unsere beliebteste Methode der Asteroidenabwehr. Und wir wissen, dass es tatsächlich funktioniert.
1: Nun können Sie relativ frühzeitig erkennen, ob ein Asteroid in Kollisionskurs mit der Erde ist oder nicht. Ich habe gerade vorhin schon von Apophis gesprochen, der an einem ganz bestimmten Datum in der Nähe der Erde erwartet wird, dem 13. April 2029 in 32.000 Kilometern Entfernung. Das ist aber dann schon dicht, oder?
0: Sehr dicht. Das ist sehr knapp, ja. Wir wissen aber genau, dass das Objekt die Erde verpassen wird. Es wird nicht einschlagen. Das kann man genau sagen, weil die mechanischen Effekte von Erde, Anziehungskraft und die Anziehungskraft der Sonne und anderen Planeten ist sehr, sehr gut bekannt. Man kann das ganz genau berechnen. Und Apophis ist aber relativ groß, 300 Meter, etwa 330 Meter Durchmesser. Das wäre, wenn es auf die Erde tatsächlich einschlagen würde, wäre eine Riesenkatastrophe. Es gibt keine Frage. Und sowas muss man auf jeden Fall vermeiden.
1: Nun sind Sie Mitglied beim International Asteroid Warning Network. Das ist eine planetare Verteidigungszusammenarbeit. Falls eine Bedrohungslage, wie es bei Ihnen heißt, identifiziert würde, würden Sie Reaktionsmaßnahmen planen. Was wäre das denn zum Beispiel?
0: Zunächst, es kommt auf der Größe an. Bei einem relativ kleinen Objekt, so unter 50 Meter oder so, würde man wahrscheinlich versuchen, die Leute in der bei Ground Zero sozusagen, wo das Ding einkommen wird, zu evakuieren, die Leute aus dem Weg zu bekommen und auf jeden Fall eine Durchsage geben, dass die aus Gebäuden herauskommen sollen oder auf jeden Fall weg von Fenstern sich verhalten sollen. Und bei größeren Objekten würde man dann an eine Abwehrmission denken. Zunächst würde man wahrscheinlich eine Erkundungsmission veranstalten, dass man dann mehr über das Objekt erfährt, wie also genaue physikalische Eigenschaften und so, weil diese Information hilft dann eine sehr genaue und effektive Abwehrmissionen zu erstellen.
1: Am Internationalen Tag der Asteroiden, der ist heute, haben wir dem DLR-Asteroidenforscher Professor Dr. Alan Harris zugehört. Mr. Harris, danke für das Gespräch im Deutschlandfunk Kultur.
0: Ja, ich danke auch.
1: 8:16 Uhr.

0: Susanne Vega und Luca im Deutschlandfunk Kultur, ein Song übrigens aus dem Jahr 1987. Ab morgen wird das Bürgergeld durch eine neue Grundsicherung ersetzt. Ob der Name Grundsicherung trotz verschärfter Regeln für Bedürftige angemessen ist, das erfahren wir von Katharina Bruns vom Hessischen Rundfunk in Frankfurt.
1: 12 Uhr mittags vor der Christuskirche im Frankfurter Norden. Gleich beginnt hier die Essensausgabe. Viele Menschen warten schon. Eine von ihnen ist Nicole aus Frankfurt.
2: Das ist jeden Donnerstag. Da kann man für 2 Euro ein frisches Mittagessen bekommen. Das schmeckt super.
1: Ein warmes Essen, etwas Entlastung im Alltag und Geldbeutel.
2: Also ich würde ohne diese Initiative würde ich nicht über die Runden kommen,
1: sagt die 57-Jährige. Nicole ist studierte Politologin, hat lange als Redakteurin gearbeitet. Dann geht sie krank und kann plötzlich nicht mehr arbeiten.
2: Ich hätte das nie gedacht, dass ich mal in so eine Situation komme, dass ich darauf mal angewiesen sein werde.
1: Mehrere Jahre lebt sie von Ersparten, bis nichts mehr übrig ist.
2: Ich habe dann im Dezember vergangenen Jahres ein Bürgergeld beantragt, weil ich sonst nicht hätte weiterleben können.
1: So wie Nicole geht es vielen Menschen in Deutschland. Rund 5,2 Millionen Personen beziehen derzeit Bürgergeld. Etwa ein Drittel davon könnte grundsätzlich arbeiten. Die übrigen sind zum Beispiel Kinder, Kranke oder sogenannte Aufstocker, deren Einkommen nicht zum Leben reicht. Die schwarz-rote Koalition unter Kanzler Friedrich Merz hat es sich zum Ziel gesetzt, in Zukunft mehr Menschen in Arbeit zu bringen. Auch mit Blick auf den Fachkräftemangel. Dafür soll das Bürgergeld ab Juli durch die neue Grundsicherung ersetzt werden. Geplant sind unter anderem strengere Kontrollen, härtere Sanktionen und der Wegfall von Schonfristen bei Vermögen und Miete. Das soll mehr Druck aufbauen. Bei verpassten Terminen beispielsweise sollen die Leistungen sofort um 30% gekürzt werden können. Arbeitsmarktforscher Matthias Schulze-Böhn sieht darin grundsätzlich eine richtige Maßnahme. Eine gewisse Strenge würde wirken, das hätten Studien gezeigt.
3: Also wenn es sozusagen tatsächlich geprüft wird, verhalten sich die Leute konstruktiv, wirken sie mit.
1: Doch er sagt auch,
3: Sanktionen müssen immer maßvoll sein und immer auch auf den Einzelfall bezogen.
1: Die Debatte um die Grundsicherung sei teils aber auch politisch verzerrt geführt worden, denn man habe
3: symbolpolitisch die Totalverweigerer aus der Kiste geholt und hat die sozusagen sehr stark ins Schaufenster gestellt.
1: Obwohl deren Zahl verschwindend gering sei. Laut einer Studie des Instituts für Arbeits- und Berufsforschung aus dem letzten Jahr bewege sich die Zahl der Totalverweigerer im niedrigen zweistelligen Bereich. Der Sozialverband VdK Hessen-Thüringen kritisiert die Reformpläne der Regierung.
4: Ja, ich glaube, die ganze Diskussion, auch die geplanten Änderungen, gehen völlig an der Sache vorbei,
1: sagt Pressesprecher Philipp Stilo. Das eigentliche Problem werde durch die neue Grundsicherung nicht behoben.
4: Wir sehen ja, über 90% wollen arbeiten und können es aus strukturellen Gründen nicht.
1: Weil zum Beispiel Betreuung fehle, das Jobangebot in vielen Gegenden ganz unterschiedlich sei oder die Mobilität eingeschränkt. Er befürchtet, dass es durch die Änderung in Zukunft mehr Menschen gibt, die obdachlos werden und ganz unten nicht mehr rauskommen.
4: Ich wünsche mir, dass man über diese Menschen respektvoller redet, dass das eine Situation ist, in die jeder auch selbst viel schneller hereingeraten kann, als er sich das vielleicht heute noch denkt.
1: Nicole trifft die politische Debatte auch persönlich.
2: Ich habe mich damit schwer getan, in die Grundsicherung zu gehen. Und ich glaube, dass das keiner leichtfertig macht.
1: Für sie geht es nicht um fehlenden Willen, sondern um Perspektiven.
2: Ich habe zwar viel Erfahrung, aber das heißt ja nicht, dass man mit 57 dann morgen genommen wird.
1: Noch hofft sie, dass sich alles zum Guten wendet.
2: Ich bin im Moment auf der Jobsuche und das hat für mich als oberste Priorität. Und wenn ich da erfolgreich sein werde, dann bin ich das Thema los, hoffentlich.
1: Und vielleicht, sagt sie zum Schluss, reicht es dann auch wieder für etwas, das lange nicht drin war.
2: Ich war jetzt 10 Jahre nicht im Urlaub, also wirklich nirgendwo. Außer zu Hause. Und ich würde schon ganz gern mal irgendwie wegfahren.
0: Ab morgen gilt die neue Grundsicherung. 8.24 Uhr hören Deutschlandfunk Kultur. Das hier sind der Camel Power Club mit Pedro Blue und I Am So Gone.

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1: Mit kräftigen Farben, kantigen Formen und subjektivem Blick revolutionierte der Expressionismus die Kunst des frühen 20. Jahrhunderts. Das Kunstmuseum Albstadt zeigt jetzt die Ausstellung Expressionismus – hoher Flug und tiefer Fall. Brücke und Blauer Reiter sind die bekannten Künstlergruppen dieser Kunstrichtung. Doch lange übersehene Künstlerinnen und Künstler machen die Epoche überraschend vielstimmig. Kuratorin Melanie Löckel.
2: Die Expressionisten erleben eine Welt im Aufbruch und stehen zugleich vor einem historischen Abgrund. Fortschrittsglaube trifft auf apokalyptische Visionen, paradiesische Sehnsucht auf Großstadtelend. Und genau in diesem Spannungsfeld von Utopie und existenzieller Krise bewegen sich die Werke und machen den Expressionismus so spannend.
1: Expressionismus, hoher Flug und tiefer Fall. Die Ausstellung zu sehen bis 14. Februar im Kunstmuseum Albstadt. Chemnitz wird zur Bühne für die Welt. Alle 3 Jahre bringt das Festival Theater der Welt internationale Gegenwartskunst in eine andere deutsche Stadt. Heute Abend The Shadows, ein Stück der Chivet Theater Company aus Teheran. Es erzählt von heutigen Menschen, deren Leben an Ödipus, Antigone und Medea erinnern. Es geht um geraubte Herkunft, verschwundene Angehörige und Flucht nach Europa. Das Stück verbindet iranische Gegenwart mit antiker Tragödie und spitzt Fragen nach Schuld, Gesetz und Verantwortung politisch zu. The Shadows. Heute 21 Uhr und morgen um 19 Uhr im Spinnbau. Das Festival Theater der Welt geht bis 5. Juli in Chemnitz. Mit Reimen baut Bodo Wartke kleine Bühnen für große Gedanken.
3: Schon seit nachmittags um 4 sitz ich hier mit dir und wir trinken alkoholische Getränke.
1: Der Hamburger Klavierkabarettist verbindet Chanson, Sprachwitz und virtuoses Spiel. Heute Abend ist er in guter Begleitung mit Band in Karlsruhe zu erleben.
3: Da stellst du mir eine Frage, die ja Frauen heutzutage gern mal fragen, nämlich was ich gerade denke.
1: Bodo Wartke und Band, heute Abend beim Zeltivill am Tollhaus in Karlsruhe. Weitere Stationen sind Würselen, Osnabrück und Celle.
3: Doch weil ich im Lichte deines dicht auf mich gerichteten, neugierig erwartungsvollen Blicks, das alles weder klar noch vage, dir zu sagen wage, sage ich auf deine Frage. Och, nix.
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5: Mit Daniel Marschke. Bundesinnenminister Dobrindt von der CSU und Verfassungsschutzpräsident Seelen stellen heute den neuen Verfassungsschutzbericht vor. Darin bewertet das zuständige Bundesamt verfassungsfeindliche Entwicklungen aus den Bereichen Rechtsextremismus, Linksextremismus und radikaler Islamismus. Ebenso die Ansprache von Minderjährigen durch Extremisten über Online-Medien. Deutlich nahm zuletzt auch die Aufklärung von Spionage- und Sabotageaktivitäten zu, wie sie etwa durch Russland, China und den Iran gesteuert werden. Der sogenannte Tankrabatt läuft nach 2 Monaten aus. Heute ist der letzte Tag mit einem Steuernachlass auf Benzin und Diesel. Der Rabatt hatte die Kraftstoffpreise um knapp 17 Cent pro Liter verringert. Der Tankstellenverband erwartet daher, dass die Preise morgen wieder deutlich steigen werden. Sie dürfen aber nach wie vor nur einmal am Tag um 12 Uhr angehoben werden. Auch am 5. Tag nach den verheerenden Erdbeben mit mehr als 1.700 Toten in Venezuela setzen die Rettungskräfte ihre Arbeit fort. Die Angehörigen der Opfer sind oft verzweifelt, denn sie befürchten, dass die Leichen ihrer Familienmitglieder nicht gefunden werden. Nach einer Modellrechnung der US-Erdbebenwarte könnten Zehntausende Menschen ums Leben gekommen sein. Nach einer mehr als 3-wöchigen Stimmenauszählung hat die rechtskonservative Kandidatin Fujimori die Präsidentenwahl in Peru gewonnen. Wie das Wahlamt mitteilte, kam die 51-Jährige auf 50,13% der Stimmen. Der Linkspolitiker Sanchez erhielt etwas weniger als 50%. Fujimori ist die Tochter des wegen Menschenrechtsverletzungen verurteilten und bereits gestorbenen Ex-Präsidenten Alberto Fujimori. Sie hat angekündigt, hart gegen das organisierte Verbrechen vorzugehen und steht für wirtschaftliche Deregulierung. Der Verein Das zeitgemäße Theater setzt sich für bessere Arbeitsbedingungen auf und hinter der Bühne ein und hat zum ersten Mal einen Preis verliehen. Geehrt wurde das Schauspielhaus Wien, das sich fortan das zeitgemäße Theater der Saison nennen darf. Die Auszeichnung ehrt Bemühungen um mehr Verantwortung, Transparenz und Fairness am Theater. Im Falle des Schauspielhauses Wien waren es unter anderem neue Beteiligungsformate für Mitarbeiter sowie Initiativen zur Verankerung transparenter Kommunikation und gemeinsamer Verantwortung im Arbeitsalltag.
0: Das Wetter.
5: Es ist wechselnd bewölkt, von Süden und Westen her ziehen Gewitter auf, mancherorts besteht Unwettergefahr durch Starkregen und Hagel. Die Temperaturen steigen auf 21 bis 30 Grad, im Südwesten auf bis zu 32 Grad.
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4: Guten Morgen. Ich bin mir nicht ganz sicher, ob man Regierungen wirklich in jedem Fall Versagen vorwerfen muss bei fundamentalen Katastrophenereignissen wie diesen beiden Erdbeben in Venezuela vorige Woche. Und ich frage mich dann, ob wir in Deutschland mit einem solchen Ausmaß an Zerstörung und 50.000 Vermissten wirklich organisierter umgehen würden. Ich weiß es nicht. Aber vielen Menschen in Venezuela erscheint es genau so. Die ausbleibende Hilfe sehen sie als kapitales Staatsversagen. Mehr dazu in dieser halben Stunde.

0: Die LAs oder Lars, There She Goes um 8.36 Uhr im Deutschlandfunk Kultur. Falls Sie traurig sind, dass Deutschland nicht mehr dabei ist bei der Fußball-Weltmeisterschaft, ja, kann ich gut verstehen. Aber es gibt auch gute Nachrichten aus Deutschland, aus dem Südwesten, um genau zu sein. Dort haben Fischadler gebrütet und zwei gesunde Küken sind geschlüpft.
1: Das ist keine Selbstverständlichkeit.
0: Gute Welt hier aus dem Frühteam ist bei mir. Voriges Jahr hat das nicht geklappt, ne, mit der Aufzucht.
1: Nee, da hat sich wohl ein Baummarder die Eier aus dem Nest geholt. Aber in diesem Jahr ist alles anders und besser und Vorschläge für Namen für die zwei Küken gibt es. Das auch schon, nämlich Luke und Leia.
0: Luke und Leia, also Luke Skywalker und Prinzessin Leia Organa aus Star Wars.
1: So ist das. Der Umweltstaatssekretär von Baden-Württemberg ist nämlich sehr großer Star Wars-Fan und so wird André Baumann dann auch zitiert. Ganz ohne Spezialeffekte haben die Fischadler ihre Jungen aufgezogen und gegen Feinde verteidigt. An dieser Stelle dramatische Musik einspielen. Die Rückkehr der Fischadler nach Baden-Württemberg belegt, dass Visionen wahr werden können, wenn Fachwissen und Leidenschaft zusammenkommen. Möge die Macht der Natur weiter mit Luke und Leia sein.

0: ich weiß, Sie warten schon drauf, dass ich im perfekten Isländisch Ihnen verrate, wie dieser Song heißt. Ich kann es also nur probieren. Gothur slutur gerast heiest. Also auf Deutsch, das wissen Sie natürlich, gute Dinge passieren schnell. Musik von Hipsum Haps, genau, aus Alf Tannes bei Reykjavik. Um 8.41 Uhr hören wir das im Deutschlandfunk Kultur. In Venezuela hat vorige Woche die Erde gebebt, zweimal gleich schwere Erdbeben, und danach haben dann tagelang die Menschen mit bloßen Händen Gesteinsbrocken und Trümmer weggetragen und haben versucht, noch Überlebende zu finden. Unterstützt von mehr als 2600 ausländischen Einsatzkräften, die sind da mit großer Dankbarkeit empfangen worden, denn die eigene Regierung, die habe zu spät, zu unkoordiniert und vielerorts schlicht nicht ausreichend auf die Katastrophe reagiert, sagen viele der Überlebenden. Jenny Barke.
1: Im Katastrophengebiet entlädt sich die Wut. Dort, wo nun das Militär patrouilliert, schreit wütend ein Venezolaner mit Warnweste auf einen der Soldaten ein. Ihr könnt doch nicht einfach seit heute Mittag sagen, dass ich hier nicht durchkomme. Hier gibt es mehr Waffen als Schaufeln. Seit Freitag ist die so schwer von den Erdbeben verwüstete Küstenregion La Guaira militarisiert. Offiziell, um das Chaos zu vermeiden. Viele Freiwillige müssen sich seitdem registrieren, um Spenden, Lebensmittel und ihre Arbeitskraft anzubieten. Doch die Registrierungsstellen oftmals geschlossen. Bei einem Besuch in einem besonders verwüsteten Viertel in Caracas wird die Interimspräsidentin Daisy Rodriguez ausgebuht. Raus, raus, rufen sie. Sie machen aus der Tragödie eine politische Kampagne. Die Solidarität in der Bevölkerung ist groß. Eigenständig koordinieren sie die Hilfen. Die Diaspora, etwa 8 Millionen Venezolaner, die in den vergangenen Jahren ins Ausland geflohen sind, haben Plattformen aufgesetzt, auf denen man Vermisste melden oder psychologische Hilfe bekommen kann. Alles Aufgaben, an denen die Regierung gerade scheitert. Das Erdbeben werde für die Regierung zum Stresstest, sagt Phil Ganzen von der Crisis Group Venezuela. Diese Katastrophe legt die mangelnde Leistungsfähigkeit offen, die Improvisation und Korruption. Ein Staat, der vorgegeben hat, alles im Griff zu haben, dabei mangelt es an allem, vor allem an Führung und Koordination. Nachdem Langzeitmachthaber Nicolás Maduro im Januar von den USA festgenommen und außer Landes gebracht wurde, folgte ein struktureller Umbau des inneren Zirkels. Daisy Rodriguez hat unter anderem den langjährigen Verteidigungsminister zum Landwirtschaftsminister degradiert. Die Wut der Bevölkerung entlädt sich in der Krise, so viel Ganzen. Es wird sicherlich weiter Proteste geben, aber die Regierung hat in der Vergangenheit immer mit Stärke reagiert. Deshalb glaube ich, dass sie wieder repressiver wird. Die Wut des Krisenmoments, ihn will jetzt Maria Corina Machado nutzen. Die im Ausland lebende Oppositionsführerin hat angekündigt, nach Venezuela zurückkehren zu wollen. Die US-Regierung hält das für einen schlechten Zeitpunkt. Ebenso wie Phil Ganzen, der kritisiert. Sie hat das Leid des Volks immer als eine Art Vorteil betrachtet, als Mittel, um den Regierungswechsel zu beschleunigen. Und dass der nötig ist, daran besteht kein Zweifel. Aber ich glaube, es ist nicht der richtige Zeitpunkt, die Wut der Menschen auszunutzen. Beide politische Lager, Oppositionsführerin Machado wie Interimspräsidentin Daisy Rodriguez, wollen die Krise politisch für sich nutzen. Die Interimsregierung scheint aktuell daran zu scheitern. Die Wut auf sie wächst. Ohne die internationale Hilfe scheint kein Weg aus der Krise möglich.
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0: Aus London kommt diese Musikerin mit einem Song, den James Blake komponiert hat. Vielleicht fand er das für sein eigenes Album dann doch zu zart. Ja, dieser Autorin hier also, Lola Young mit From Down, hier neue Musik im Programm vom Deutschlandfunk Kultur um 8.48 Uhr. Joachim Bessing, das ist einer dieser Autoren aus dem frühen Umfeld Christian Krachts. Also erstmals aufgefallen ist er uns als Mitautor des popliterarischen Manifests Tristesse Royale. Das ist nun aber auch schon wieder 27 Jahre her. Und seitdem schreibt er alle paar Jahre Bücher, in denen er sich unter anderem auseinandersetzt mit vergangener Popkultur oder mit den eigenen Jobstationen. Und einer dieser Jobs muss ihn offensichtlich mal nach Äthiopien geführt haben, denn Bessings neuer Roman Wachs und Gold dreht sich um die äthiopische Hauptstadt Addis Abeba. Tobias Lehmkuhl hat das Buch für uns gelesen. Tobias, ist das jetzt ein Reisebuch oder stimmt, was auf dem Umschlag steht, ein Roman?
1: Naja, um das zu erläutern, erzähle ich vielleicht den Anfang. Das Buch fängt nämlich sehr charmant an. Gleich auf der ersten Seite, da werden die Reiseformalitäten am Flughafen in Addis Abeba knapp erläutert, die Kosten für das Visum, und dann heißt es: Zur Zeit seiner Einreise war der Mann gemäß der Eintragung in meinem Reisepass 41 Jahre alt. Wir haben es also mit einer leichten Verschiebung oder Verfremdung zu tun, einem gewissen Fiktionalitätssignal, das uns bedeutet, hier wird subjektiv eine Welt beschrieben. Es ist kein Sachbuch, das auf Allgemeingültigkeit und Objektivität zielt. Aber klar, du hast es gesagt, Joachim Bessing, the real Joachim Bessing, war fraglos für längere Zeit in Addis Abeba und hat über seine Erfahrungen eben dort dieses Buch geschrieben.
0: Online ist sein Tagebuch zu lesen, das er immer noch führt. Andere nennen es Blog, er nennt es immer noch Tagebuch. Nun erwartet man ja bei einem Roman zumindest eine Handlung. Was passiert denn in diesem Buch Wachs und Gold?
1: Naja, also die Suche nach der verlorenen Zeit oder der Zauberberg strotzen jetzt auch nicht gerade vor Handlung, aber ich würde schon sagen, wichtig für einen Roman im emphatischen Sinne sind Figuren. Aus Landschaftsschilderungen, so schön sie auch sein mögen, wird kein Roman. Uns interessieren eben Menschen. Und davon gibt es in Wachs und Gold ein schönes kleines Ensemble, den Erzähler selbstverständlich, dann aber auch einen italienischen Anthropologen, eine türkische Diplomatenfrau, einen äthiopischen Fuhrunternehmer, wie er immer genannt wird, und auch eine äthiopische Kellnerin. Das sind die wichtigsten. Und jede von diesen Figuren hat so ihren ganz eigenen Charakter. Und es gibt zwischen diesen Figuren, wenn auch nicht besonders viele und lange so, aber doch einige knappe und sehr pointierte Dialoge. Auch ohne Dialoge kein Roman, würde ich sagen. Und dann gibt es da auch noch eine Katze, die eine sehr wichtige Rolle spielt. Die spricht aber naturgemäß nicht.
0: Was führt denn überhaupt das literarische Ego, das literarische Ich von Joachim Bessing nach Addis Abeba, nach Äthiopien?
1: Du hast gesagt, vielleicht hängt es mit einem Job zusammen. Mhm. Aber im Roman nun werden verschiedene Gründe, auch der Grund eines Jobs genannt, die sind aber irgendwie alle sehr unglaubwürdig. Es ist wohl schlicht einfach die Neugier auf eine Stadt und ein Land, das damals von Deutschland aus gesehen ja in märchenhafter Ferne lag. Ja, damals klingt etwas gewichtig, der Roman spielt im Jahr 2012, aber das war eben eine Zeit, als noch nicht alles von Google Maps und Google Earth durchkartografiert und durchfotografiert war, als das Internet zumindest in Äthiopien langsam und instabil war und man nicht so in Airbnb-Apartments zog, sondern ins Palasthotel. Hm. Da nämlich ist der Erzähler untergekommen, und vom Palasthotel, was mondäner klingt, als es ist, aus beschreibt er die Welt, die ihn umgibt, die allernächste Welt. Er schaut sich nämlich nicht jeden Tag irgendeine 1000 Jahre alte Kirche oder irgendwelche anderen Sehenswürdigkeiten an. Ihn interessiert das unmittelbare Umfeld. Sein Zimmer, das Restaurant, die Terrasse, die Bar. Aber dass man auch im Kleinen so eine ganze Welt entdecken kann, wissen wir ja seit Der Reise um mein Zimmer von Javier de Maistre. So von vor 200 Jahren, ein sehr schönes Buch. Aber damit es für den Leser interessant bleibt, braucht es natürlich eine Sprache. Und die hat Joachim Bessing tatsächlich. Er schreibt eine Prosa, ja, ich würde sagen, die perlt und prickelt. Die ist zwar sehr klassisch, man fühlt sich fast ein bisschen an Martin Mosebach erinnert. Mhm. Es wird auch ständig Goethe zitiert, aber ehrlich gesagt finde ich diese sehr erlesene, fast gedrechselte Sprache inmitten also dieser durchschnittlichen Ware, die ich sonst auch zu prüfen habe, wirklich eine Labsal.
0: Hast du ein Beispiel mitgebracht?
1: Ja, ich liebe Sätze, die lang sind und dabei melodisch fließen. Davon gibt es eine ganze Menge in Wachs und Gold. Und ich zitiere jetzt mal einen mittellangen Satz, damit wir hier nicht den Rahmen sprengen. Zitat: Gleich nach seiner Ankunft, als ihm in einem noch viel größeren Maße als jetzt sämtliches in dieser Stadt bemerkenswert, teilweise auch auf jene schwer zu erklärende Weise spektakulär anders erschienen war, hatte er sich vor allem aus Selbstschutz vor die Wahl gestellt gesehen, entweder alles zu fotografieren oder nichts. Zitat Ende. Der Satz ist auch bezeichnend, weil der Erzähler nun in der Tat alles mit Sprache fotografiert. Ja? Er hat einen unglaublichen Blick für Farben, zum Beispiel für Farben, ja, also von Karamell, Umbra, Isabelle-Farben, Textmarker, Pink ist da die Rede. Und durch die Sprache und auch durch diese Beschreibung schafft er es auch, eine sehr dichte Atmosphäre zu schaffen.
0: Mhm. Du hast es also gern gelesen, aber ich meine mich daran zu erinnern, du hast einen Faden noch nicht aufgelöst. Du musst uns doch sagen, was es mit der Katze auf sich hat.
1: Ja, achso, die Katze, die schläft jede Nacht auf seinem Bett im Palasthotel in seinem Zimmer 102 und dann stirbt sie. Und er trauert ein ganzes wunderschönes Kapitel lang um dieses pelzige Wesen. Und so birgt dieser Roman auch eine echte kleine Liebesgeschichte.
0: Wir wissen von Christian Krach, dass er mal ein Magazin rausgegeben hat, für das er die Redaktion nach Djibouti, glaube ich, verlegt hat. Ja. Also Bessing in Addis Abeba. Ist das noch Popliteratur?
1: Ja, ich glaube, es war ja immer so ein Zeichen der Popliteratur oder der Popliteraten, dass sie eigentlich Kosmopoliten waren. Ja, auch wenn Christian Krachts Gründungsdokument der Popliteratur so eine Reise durch Deutschland war, ein Roadtrip durch Deutschland in Faserland, ist Krach auch immer als Reporter um die Welt gezogen, hat Magazine gegründet. Und das ist auch im Fall von Bessing so, auch in diesem Roman Wachs und Gold wird immer wieder auf andere Reisen, die er gemacht hat, durch die ganze Welt referiert. Und vielleicht noch kurz dieser Titel, der ist, finde ich, so gar nicht Pop, weil Wachs und Gold heißt wohl auf Äthiopisch oder steht im Äthiopischen für das Lesen zwischen den Zeilen.
0: Aha.
1: Und zwischen den Zeilen passiert in der Popliteratur ja tatsächlich nicht so viel. Es geht ja um die Oberflächen, ja, um das Äußere, was ja auch wichtig ist, und um die schönen Beschreibungen anderer Länder in diesem Fall.
0: Tobias Lehmkuhl, vielen Dank über den neuen Roman von Joachim Bessing. Wachs und Gold heißt er, erschienen bei Mattes und Seitz. 264 Seiten, kosten im Buchhandel 24 Euro. Damit haben wir es 8.55 Uhr, in 5 Minuten die 9 Uhr Nachrichten. Und danach haben wir dann hier zu Gast die Fernsehmoderatorin Bettina Böttinger, die eigentlich andere immer befragt hat. 5000 Gäste, 30 Jahre Talkerfahrung, mittlerweile Podcasterin. Bettina Böttinger bei uns im Deutschlandfunk Kultur.

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4: Mit Daniel Marschke. Außenminister Wadefuhl reist zum Mercosur-Gipfel nach Paraguay. Nach dem Aus bei der Fußball-WM wird auch über die Zukunft von Bundestrainer Nagelsmann diskutiert und bei der Manifesta 16 Ruhr stehen Plagiatsvorwürfe im Raum. Bundesaußenminister Wadefuhl nimmt heute in Paraguay an einem Gipfeltreffen der Mercosur-Staaten teil. Für Wadefuhl ist es der Auftakt einer mehrtägigen Südamerika-Reise. Bei dem Gipfel treffen sich die Präsidenten von Brasilien, Argentinien, Uruguay und Paraguay. Anne Herberg.
5: Die Europäische Union und die Mercosur-Staaten bilden seit Anfang Mai eine riesige neue Freihandelszone. Diese bietet ein riesiges Wachstumspotenzial, so Wadefuhl im Vorfeld der Reise. Er wird dabei von einer großen Wirtschaftsdelegation begleitet mit Unternehmensvertretern aus den Bereichen Energiesicherheit und Verteidigung sowie Rohstoffe. Gerade bei seltenen Erden und kritischen Mineralien habe Deutschland die Chance, seine Lieferketten mit Südamerika zu diversifizieren und gleichzeitig für nachhaltige Wertschöpfung zu sorgen, so Wadefuhl.
4: Auch am fünften Tag nach den verheerenden Erdbeben mit mehr als 1.700 Toten in Venezuela setzen die Rettungskräfte ihre Arbeit fort. Die Angehörigen der Opfer sind oft verzweifelt, denn sie befürchten, dass die Leichen ihrer Familienmitglieder nicht gefunden werden. Nach einer Modellrechnung der US-Erdbebenwarte könnten Zehntausende Menschen ums Leben gekommen sein. Erschwert werden die Sucharbeiten durch zahlreiche Nachbeben. Wie der Präsident der Nationalversammlung Rodriguez mitteilte, gab es davon mehr als 600. Bundesinnenminister Dobrindt von der CSU und Verfassungsschutzpräsident Seelen stellen heute den neuen Verfassungsschutzbericht vor. Darin bewertet das zuständige Bundesamt verfassungsfeindliche Entwicklungen aus den Bereichen Rechtsextremismus, Linksextremismus und radikaler Islamismus. Weiteres Thema ist die Ansprache von Minderjährigen durch Extremisten über Online-Medien. Markus Sambale.
6: Eine zentrale Erkenntnis stützt sich auf Zahlen, die schon bekannt sind. Noch nie wurden so viele politisch motivierte Delikte registriert wie im vergangenen Jahr. Gewalttaten wurden dabei weiterhin am häufigsten dem rechtsextremistischen Bereich zugeordnet, nämlich fast 1400 Mal. Im linksextremistischen Bereich hat die Polizei rund 860 Gewalttaten erfasst. Bemerkenswert ist hier ein Anstieg um 60%.
4: Die deutsche Fußballnationalmannschaft ist bei der Weltmeisterschaft im Sechzehntelfinale ausgeschieden. Gegen Paraguay verlor die DFB-Elf in Foxborough bei Boston nach Elfmeterschießen mit 3:4. Nach 90 Minuten und Verlängerung hat es 1:1 gestanden. Im Elfmeterschießen versagten Kai Havertz, Nick Woltemade und Jonathan Tah die Nerven. Nach dem Aus bei der WM wird bereits über die Zukunft von Bundestrainer Julian Nagelsmann spekuliert. Der 38-Jährige selbst signalisierte, seinen Vertrag bis 2028 erfüllen zu wollen. Bei der Kunstbiennale Manifesta 16 Ruhr stehen Plagiatsvorwürfe im Raum. Die Künstlerin Dorothee Bielfeld sieht starke Ähnlichkeiten zwischen ihrem Werk Aufrichten von 2010 und der Installation Elevation von Nazan Tour, die bei der Manifesta zu sehen ist. Bei beiden Werken stehen aufgerichtete, meterhohe Kirchenbänke im Mittelpunkt. Bielfeld verlangt, dass Tours Installation von der Manifesta entfernt wird. Leonie Herwig, Co-Kuratorin der Manifesta, verweist im Deutschlandfunk Kultur auf die rechtliche Prüfung der Vorwürfe, zeigt sich aber dialogbereit.
7: Die rechtliche Prüfung läuft noch, also von daher kann ich dazu auch aktuell gar nicht so viel sagen und möchte dem auch gar nicht öffentlich vorgreifen, einfach auch um diesen rechtlichen Prozess zu respektieren. Was dann schlussendlich passiert, das wird sich zeigen. Wir sind in jedem Fall offen für den Dialog, das hatte Nazan auch von Anfang an betont, dass das auch schön wäre, wenn die beiden Künstler unter sich sprechen würden und in den Kontakt treten. Und was dann weiter passiert und was die weiteren Vorgehensschritte sozusagen bedeuten, das muss man dann abstimmen. Und das wird sich bestimmt jetzt in den nächsten Tagen und Wochen klären.
4: Leonie Herweg, Co-Kuratorin der Manifesta 16 Ruhr.
0: Das Wetter.
4: Es ist wechselnd bewölkt, von Süden und Westen her ziehen Gewitter auf. Mancherorts besteht Unwettergefahr durch Starkregen und Hagel. Die Höchstwerte reichen von 21 bis 30 Grad, im Südwesten bis zu 32 Grad.
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8: Schönen guten Tag. Bettina Böttinger hat Gesprächssendungen in Deutschland wahrscheinlich wie kaum eine andere geprägt. Über 30 Jahre hat sie Talkshows im Fernsehen moderiert, allein 17 Jahre den Kölner Treff, eine der beliebtesten Sendungen in den dritten Programmen. Als Produzentin war sie verantwortlich für viele weitere erfolgreiche Formate. Seit einem Jahr führt sie nun durch einen Gesprächspodcast und war hier mein Gast, als gerade die ersten Folgen rausgekommen sind. Wobei hier mein Gast, es ging ein bisschen rumpelig los. Sie hatte sich in der Anfangszeit der Sendung vertan und deshalb habe ich mit ihr am Telefon gesprochen.
9: Es ist mir so wahnsinnig unangenehm. Ich habe mich so darauf gefreut, ins Funkhaus zu fahren. Und es ist gar nicht so weit von mir. Ich wohne in der Kölner Südstadt und dachte, okay, und ich nehme meinen kleinen Dackel mit, die Ilse. Es war alles perfekt geplant. Und dann ging um 5 Uhr noch das Telefon und die Frage kam, warum sind Sie noch nicht hier?
8: Ja, die Sendung geht halt um 9.05 Uhr los, aber telefonieren wir einfach miteinander, ist ja auch gar kein Problem und haben gleich schon einen super Einstieg. Und ich möchte heute auch so ein bisschen aus dem Nähkästchen plaudern. Ich zerbreche mir nämlich oft immer über die Einstiegsfrage den Kopf, die soll so ein bisschen originell sein, unerwartbar, schon mal ein bisschen den Gast erkennbar machen in seiner Persönlichkeit. Wie ist das bei Ihnen? Grübeln Sie da auch lange drüber nach?
9: Im Prinzip ja. Ich habe aber die Erfahrung gemacht, dass man eigentlich als Gesprächseinstieg einen möglichst harmlosen Satz wählen sollte, damit der Gesprächspartner, die Gesprächspartnerin nicht gleich unter Druck gerät, jetzt unbedingt sehr originell sein zu müssen.
8: Ja, und wir waren ja heute schon so ein bisschen originell, deshalb können wir uns erstmal entspannt zurücklehnen durch diese Situation. Bettina Böttinger, ich bin gespannt auf jeden Fall auf unser Gespräch, auf Ihre Geschichten und natürlich auch auf den neuen Podcast, um den soll es gleich gehen, hier im Deutschlandfunk Kultur.

0: Malulu ist Musikerin aus Köln. Vor 2 Jahren hat sie The Voice of Germany gewonnen. Das war ihr aktueller Song Wanted Back. Deutschlandfunk Kultur, Köln, gutes Stichwort. Bettina Böttinger war lange das Gesicht, die Seele des Kölner Treffs. Vor 2 Jahren hat sie die Moderation der WDR-Sendung abgegeben. Jetzt ist sie zurück mit einem neuen Podcast. Zwischen den Zeilen heißt er. Bedeutet das, Frau Böttinger, frei nach Loriot, ein Leben ohne Talk ist möglich, aber irgendwie langweilig?
1: Ja, irgendwie schon, ganz ehrlich. Also ich bin ja nun mal geprägt, oder ich habe selber auch mitgeprägt, dass Gespräche Menschen weiterbringen. Das war zumindest mein Ansatz. Und ich finde, wir sind in einer Zeit gelandet, in der wir mehr reden sollten, noch mehr reden, weil das Verständnis füreinander scheint mir doch irgendwie ins Hintertreffen geraten zu sein. Und insofern sind Gesprächsformate etwas, was so zur demokratischen Kultur auch einfach gehört, zum Menschsein. Und jetzt habe ich einfach mehr Zeit, weil im Podcast haben Sie eine andere Zeitstrecke für eine Persönlichkeit. Und dann peile ich immer so die 60 Minuten an. Und das ist sehr, sehr schön, aber auch eine große Herausforderung.
0: Der Titel Zwischen den Zeilen, der ist ja so ein bisschen doppeldeutig gemeint. Sie können das am besten erklären.
1: Ja, erstmal meint es das, was man eben meint, aber was nicht offen gesagt ist. Da kann man dann nochmal nachhaken. Was meint denn jemand zwischen den Zeilen, was zwischen dem, was er gesagt hat? Und dann muss ich ganz ehrlich sagen, es war nicht meine Idee. Wir haben lange gebrütet und es gibt schon so viele Podcasts, auch Gesprächspodcasts. Und ich wollte nicht nur Böttinger nennen, das fand ich jetzt ein bisschen dicke. Deswegen heißt es einfach Zwischen den Zeilen mit Bettina Böttinger. Einfach mal nachhaken, genauer hinhören und vielleicht so in Gedankenräume gehen, die noch nicht ganz erschlossen sind. Das ist die Aufgabe. Und ich mache das aber anhand, wir haben jetzt 3 Sendungen aufgezeichnet, 3 Stunden. Ich mache es anhand von Schlagzeilen oder Zitaten, die man mal gesagt hat, die über ihn, über sie gesagt worden sind. Und dann kann man nochmal überlegen, hat sich was geändert? War das missverständlich? War das sehr, sehr treffend? Das ist so eine Art roter Faden.
0: Sie haben gesagt, große Herausforderung. Klar, eine Stunde ist natürlich viel Zeit, die man miteinander verbringt in diesem Gespräch. Die ersten beiden Folgen, die veröffentlicht worden sind, da sind Annette Frier zu Gast und der Rapper und Schauspieler Eko Fresh, 2 Personen, die auch schon mehrfach im Kölner Treff zu Gast waren. Mit Annette Frier sind Sie gut befreundet. Haben Sie die beiden trotzdem irgendwie überrascht? Konnten Sie was Neues erfahren?
1: Also Annette ist ein solches Energiebündel, dass sie immer neue Ideen hat und immer weitergeht. Natürlich redet man auch über Biografisches, was gewesen ist, klar. Da auch Schlagzeilen, Zitate, hat sich da was geändert. Aber letztlich macht sie immer neue Sachen. Und ich weiß auch, dass sie im letzten Jahr an der Netzkampagne beteiligt war, Du und ich für Demokratie. Und das sind neue Räume auch. Und sie hat auch ein ganz tolles Zitat gebracht, selber in der Sendung. Wir haben über Humor geredet, wie sich Humor geändert hat in den letzten Jahren, auch unter gesellschaftlichen Gesichtspunkten. Und sie hat diesen schönen Satz gesagt, Humor schafft Platz. Mhm. Und ich glaube, im Kölner Treff nimmt man das zur Kenntnis, hakt einmal nach und dann muss es ja auch weitergehen. Da haben wir dann ganz lange darüber geredet, aha, was bedeutet das? Was bedeutet Humor schafft Platz und wie wichtig ist Humor heutzutage und inwieweit hat er sich in den letzten Jahren auch geändert? Ist er schärfer geworden? Ist er menschlicher geworden? Ist er wärmer geworden? Diesen Raum für solche Nachhakfragen zu haben, das ist eine sehr schöne neue Konstellation.
0: Und das ist sowieso ein sehr persönliches Gespräch geworden. Also Annette Frier berichtet zum Beispiel,

0: will sehr offen von ihrer Psychotherapie, von Ängsten, von Verletzungen aus der Kindheit. Nun kennen Sie sich natürlich auch gut. Wie schaffen Sie es, ein ähnliches Vertrauen zu Gästen herzustellen, denen Sie vielleicht vorher noch nicht begegnet sind?
1: Ja, das genau ist die Frage. Es ist am einfachsten sicherlich, wenn man sich gegenüber sitzt. Ich hatte ja schon mal einen Podcast, Böttinger Wohnung 17, ein queerer Podcast. Da kamen alle, bis auf eine Ausnahme, in meine wirkliche Wohnung. Das ist schon mal, da hat man auch einen Ort, den man teilt, in dem man sich wirklich gegenüber sitzt, beziehungsweise erstmal steht. Und wir zeichnen diesen Podcast zwischen den Zeilen, der auf allen Streaming-Plattformen zu hören ist, den zeichnen wir in einem sehr schönen Studio auf, das so ein bisschen einen Wohnzimmercharakter hat.
0: Heimelig.
1: Weil mir das auch wichtig ist. Ja, heimelig, ist so, klingt so ein bisschen bieder, aber es ist schon, die Atmosphäre muss stimmen. Schwieriger wird es sicherlich, wenn der Partner, die Partnerin anderswo ist und wir uns zwar über den Laptop auch sehen können, aber eben nicht wirklich gegenüber sitzen. Ich hatte vorgestern eine sehr witzige Situation. Der Podcast-Gast Paul Ronsheimer, einer der bekanntesten Journalisten mittlerweile in Deutschland, sollte zugeschaltet sein aus Berlin. Ich saß da, bestellt und fit für alles, mit dem Kopfhörer auf, vor dem Mikrofon, warte auf das Bild und in dem Moment kommt die Nachricht. Er ist dringend abberufen worden, er kann nicht, es ist ihm sehr unangenehm. Und was war passiert? Er musste einspringen für einen Kollegen und mit März nach Washington reisen. So kann es einem gehen.
0: Die Situation kommt mir gerade so ein bisschen bekannt vor.
1: Da saß ich da, habe meine Sachen wieder eingepackt. Wir werden diese Aufzeichnung nächste Woche wiederholen, nicht wiederholen, sondern wir werden versuchen, es nächste Woche hinzukriegen. Er ist nämlich noch in Washington.
0: Ja, und es ist natürlich, das kann ich aus eigener Erfahrung sagen, tatsächlich viel schöner, wenn man sich gegenüber sitzt. Allein natürlich, wenn man sich nicht kennt und der andere natürlich dann auch irgendwie ein Gefühl dafür hat, wie etwas gemeint ist durch einen Blick oder durch ein Augenzwinkern oder sowas. Ne? Das erleichtert das natürlich. Aber heute, glaube ich, kriegen wir das auch so ganz gut hin. Gibt es eigentlich Grenzen, also Dinge, nach denen Sie nie fragen würden?
1: Das richtet sich im Grunde genommen nach meinem Gesprächspartner, Partnerin. Denn natürlich habe ich eine andere Offenheit, wenn ich beispielsweise mit Annette Frier rede, kann ich auch sehr freizügig mal einmal einen raushauen. Wenn ich jetzt beispielsweise, und ich hatte im Dezember die große Buchvorstellung, mit Angela Merkel rede oder mit einer anderen politischen Persönlichkeit, überlege ich mir sehr genau, wo ist denn die Grenze, um nicht übergriffig oder distanzlos zu werden. Das ist, glaube ich, das, was jeder, der so ein Gespräch führt, bedenken muss.
0: Ja, das Gespräch entwickelt ja auch dann so eine Art Rhythmus und man merkt dann, wo man dann irgendwie beim Gast tatsächlich auf Grenzen stößt. Sie haben gerade gesagt, jetzt diese Chance, eine Stunde dann ein tiefes Gespräch zu führen. In Kölner Treff hatten Sie, glaube ich, 6, manchmal 7 Gäste in einer Stunde. Und das stelle ich mir echt als große Herausforderung vor, jedem da gerecht zu werden. Wie sind Sie das angegangen?
1: Ich glaube, indem ich als Gastgeberin, und das war ja vor allen Dingen meine Rolle, indem ich als Gastgeberin wirklich jedem Gast das Gefühl gebe, dass er oder sie mir wirklich persönlich auch wichtig ist und dass ich mich auf ihn oder sie freue. Das ist das kleine Einmaleins. Und damit kommt man aber auch zum Großen. Ich glaube einfach, wenn ich öffentlich Gespräche führe, und sie sind ja für die Öffentlichkeit, diese Gespräche, dann muss ich das Gefühl vermitteln, dass es wirklich mir um diese Person geht. Und was ich immer sehr wichtig fand, eigentlich ist der Gast, die Gästin mehr wichtiger als ich. Das heißt, es ist nicht meine Aufgabe, glänzend dazustehen und die intelligentesten Fragen und die besten Pointen rauszuhauen, sondern eigentlich muss ich dem Gast den Raum geben, das zu tun.
0: Nun haben Sie ja auch gerade gesagt, also es ist so wichtig, miteinander im Gespräch zu bleiben und heute gerade erst recht. Das wäre natürlich auch immer gesellschaftlich hilfreich. Jetzt Podcast, das ist, oder auch die Fernsehsendung, das ist natürlich so eine Situation, da lassen sich die Leute auf Gespräche ein, sind vielleicht auch dann eher offen für unterschiedliche Perspektiven. Gibt es da einen guten Hebel aus Ihrer Sicht, das aus dem Fernsehstudio vielleicht auch in den Alltag zu übertragen?
1: Wie meinen Sie das?
0: Naja, ich meine, in dieser Gesprächssituation, in der Talkshow, da ist ja jeder erstmal bereit, sich auf andere einzulassen und verschiedene Perspektiven einzunehmen. Aber so im Alltag erleben wir doch oft, dass die Leute mit verschränkten Armen durch die Gegend rennen und jeder irgendwie auf seiner Meinung beharrt.
1: Ich bin ganz ehrlich, lieber Herr Wiese, ich bin nach diesen vielen Jahren, um nicht zu sagen Jahrzehnten, tatsächlich immer noch der Meinung, ja der Überzeugung, dass wenn ich mich dem Gespräch auch als Zuhörer, Zuhörerin widme, oder Zuschauer, Zuschauerinnen bei Talkshows im Fernsehen, dass ich da auch was mitnehmen kann, dass ich auch verstehen kann, da reden zwei Menschen miteinander, die ganz andere Positionen haben, aber sie hören sich zu und sie gehen ein, auch wenn sie aus ganz, ganz verschiedenen Zusammenhängen dort sind, aus unterschiedlichen Berufen, aus unterschiedlichen sozialen Herkommnissen. Das lässt sich aber im Gespräch alles im Grunde genommen bündeln und auch überwinden. Und das ist, glaube ich, das, was viele Menschen auch mitnehmen und weshalb sie auch selber so gerne Talkshows gucken, abgesehen davon, dass ich schon vor 30 Jahren immer die These hatte, jeder glaubt an die Geschichte, die er für sein Leben hält. Ja, wir machen ja alle Bilder von uns selber. Wir meinen ja auch von uns selber zu wissen, wie wir tatsächlich sind und wie unsere Geschichte ist. Tatsache ist aber doch, dass wir uns, und da kann man nur sagen, hoffentlich, im Laufe des Lebens auch verändern, weitergehen, Ansichten, neu entwickeln, neu denken, neue Menschen kennenlernen und neue Perspektiven wagen können.
0: Bettina Böttinger. Über 5000 Interviews hat sie geführt, immer sehr empathisch. Und das hat vielleicht auch damit zu tun, dass sie selbst keine ganz einfache Geschichte hat. Mehr dazu gleich hier im Deutschlandfunk Kultur.

0: Deutschlandfunk Kultur, wir haben gerade über den Podcast von Bettina Böttinger gesprochen und erzählt sie in einer Folge, dass sie selbst keine Familie hat und deshalb ihre Gesprächspartnerin Annette Frier ein wenig beneidet. Keine Familie, ihre Eltern sind mittlerweile gestorben, waren in ihrer Kindheit aber auch wenig präsent. Woran lag das?
1: Ja, das lag, wenn ich es weit ausholend erläutern müsste, eigentlich am Zweiten Weltkrieg, obwohl ich lange nach dem Krieg geboren wurde. Aber die offene Tuberkulose war ja in Deutschland eine weit verbreitete Krankheit, bedauerlicherweise, klar durch die Umstände. Und meine Mutter hat sich als ganz junge Frau angesteckt und war sehr schwer erkrankt an offener Tuberkulose und hätte mich eigentlich gar nicht bekommen dürfen. Aus solchen Gründen, in Anführungszeichen. Ich stand, bis ich 6 Jahre alt war, dann auch unter der Kontrolle des Düsseldorfer Seuchenamtes, was ich natürlich als Kind gar nicht gemerkt habe. Man geht zum Arzt, wird untersucht und kriegt einen Bonbon und geht wieder nach Hause. Aber das hatte zur Folge, dass meine Mutter leider das schwere Los hatte, als tuberkuloseerkrankte Frau Monate, Jahre in Kliniken, Sanatorien und Krankenhäusern zu verbringen. Und das war natürlich nicht ganz einfach, vor allen Dingen übrigens nicht für meine Mutter, die schon als junge Mutter ihr Baby abgeben musste, weil sie wieder mal nach Nauroth oder wohin auch immer musste, und zwar immer über längere Zeiten. Und mein Vater wohnte in Wuppertal und der kam dann als, natürlich einmal die Woche nach Düsseldorf und kümmerte sich um mich, in Anführungszeichen. Also wir machten irgendwas, Eis essen.
0: Warum konnten Sie nicht bei ihm leben?
1: Gute Frage, die ich mir noch nie gestellt habe. Ich glaube,
0: tatsächlich?
1: Mein Vater, ganz ehrlich, das war für meinen Vater gar keine Frage. Ich bin 1956 geboren und meine Eltern haben sich sehr schnell nach der Geburt getrennt. Mein Vater wusste, glaube ich, als Mann seiner Generation nicht so ganz genau, was man mit Kindern, mit kleinen Kindern so anstellen soll.
0: Und Sie hatten auch nicht den Wunsch, bei ihm zu sein als Kind? Also nicht mal dieser Impuls, dass man als Kind sagt, nimm mich mit?
1: Nee, komischerweise auch nicht, muss ich auch sagen. Aber Tatsache war, er war ja für mich da. Und das war immer sehr schön, wenn er da war. Und irgendwie, natürlich hatte ich dann viele, in Anführungszeichen, Stationen, in denen ich dann irgendwie untergebracht werden musste. Das war auch mal ein Kinderheim, mal bei Onkel und Tante, mal bei unserer ganz tollen Nachbarin, die für mich so eine Art Vizemutter gewesen ist. Tatsache ist aber, dass es keinen festen Familienverbund gab. Und deswegen ist es heute noch so, dass ich mir das immer so genau angucke, wie das denn so funktioniert, und mich frage, ob ich wirklich neidisch bin oder ob ich dann auch denke, ich habe mir ja so eine Wahlfamilie geschaffen. Und Familie, die kann ich mir ja aussuchen. Familie kann man sich ja nicht aussuchen.
0: Nee, Wahlfamilie, wer ist das dann bei Ihnen?
1: Ich habe eine 12 Jahre ältere Freundin, von der ich jetzt sagen muss, man hat da so schlechte Bezeichnungen. Ich finde, es ist wie eine ältere Schwester und zwischen uns passt nun wirklich kein Blatt Papier. Das ist seit über 40 Jahren so. Wir haben uns irgendwann gefunden und es gibt ein so tiefes Urvertrauen, dass das sehr, sehr schön ist. Das ist unverbrüchlich. Da bin ich ganz sicher. Und egal was ist, wir sind füreinander da. Und sie hat im Moment eine Phase, wo sie bedauerlicherweise erkrankt ist. Dann ist ganz klar, dass ich mich kümmere. Umgekehrt hat sie mich, als ich noch jünger war, auch oft beraten in meinem Lebensweg. Ich war früher ein bisschen chaotisch, wenn ich Ihnen das so sagen darf. Ich wusste nicht so genau, was ich mit meinem Leben eigentlich anstellen sollte. Und das ist eine Form von Wahlfamilie, die mir sehr gut tut und die für mich auch so ein Halt bedeutet. Und Annette machte mich darauf aufmerksam in dem Podcast, dass ich sie unheimlich oft nach ihrer Familie frage, die ich auch kenne. Und sie sagt, ja, das ist etwas, was mich wirklich immer weiter fasziniert. Welche Bündnisse schafft sich ein Mensch und in welchen gegebenen Bündnissen fühlt er oder sie sich wirklich wohl?
0: Naja, und als Kind braucht man das natürlich auch und wünscht sich das natürlich auch, vor allen Dingen auch gesehen zu werden, beschützt zu werden. Das ist ja auch wichtig, um ja so eine Art Selbstbewusstsein aufzubauen. Und etwas, was natürlich auch in den Medien nicht unbedeutsam ist, dass man dann irgendwie sich behaupten kann. Wie konnten Sie das dann entwickeln, wenn Sie als Kind immer so hin und her gereicht wurden?
1: Das hat relativ lange gedauert. Also ich habe mein Studium relativ planlos begonnen. Ich habe gerne studiert, aber wusste nicht genau, worauf ich hinauszielte, worauf ich hinaus wollte. Aber was ich zu Hause gelernt habe, und das spielt auch eine Rolle für mein ganzes Leben, meine Mutter hatte, obwohl sie ja sozusagen gehandicapt war, einen sehr stabilen Freundeskreis. Und wenn es ihr schlecht ging oder auch wenn sie finanzielle Not hatte, waren immer Freunde, Freundinnen da. Auch meine Tante dazu. Also es gab auch da immer einen Verbund, der nicht dem klassischen Familienverbund entsprach. Und das habe ich als Kind sehr genau begriffen. Und ich habe eben schon gesagt, unsere Nachbarin war für mich so eine Art, ja, Vizemutter, die ich bis zum Schluss zwar nur Tante Untermann genannt habe, aber die ich bis zu ihrem Lebensende immer besucht habe und die für mich auch eine Zweitmutter gewesen ist. Und insofern kommt man, glaube ich, wenn man von dieser klassischen Familienkonstellation mal so ein bisschen abrückt, dahinter, dass es heute auch ganz andere Familienkonstellationen gibt, die andere Namen oder andere Strategien haben.
0: Ihre Mutter ist dann, glaube ich, mit 16 mit Ihnen dann zusammengezogen oder dann haben Sie wieder zusammengelebt. Und als sie dann 17 war, gab es ein Ereignis, das auch immer nicht ganz leicht ist für das Verhältnis zu den Eltern. Schon gar nicht in der Zeit damals. Sie haben ja gesagt, Sie sind Jahrgang 56. Ihre Eltern haben durch Zufall rausgefunden, dass Sie eine Freundin hatten. Wie kam das?
1: Ja, indem ein Brief, den ich an sie geschrieben hatte, von deren Eltern geöffnet wurde, auch eine feine Art, aber egal. Und so flog das Ganze auf. Das hatte keinen guten Verlauf, um es mal etwas vorsichtig auszudrücken. Meine Eltern hatten übrigens einen sehr guten Kontakt. Sie waren zwar geschieden, waren aber miteinander fein. Zumindest noch viele Jahre, am Schluss dann nicht mehr. Das ist eine andere Geschichte. Aber sie waren damit ehrlich gesagt überfordert, so wie ich das heute sehe, weil sie auch gedacht haben, diesem Kind soll es doch eigentlich gut gehen. Und es hat es ja sowieso nicht so ganz leicht gehabt in der Kindheit. Und wenn jetzt rauskommt, dass sie lesbisch ist, in der damaligen Zeit, wir sind in den frühen 70er Jahren, dann verbaut sie sich ihr ganzes Leben, sie verbaut sich ihre Chancen, sie wird ein gesellschaftlicher Außenseiter, eine Außenseiterin sein und bleiben. Ich glaube, dass die Angst steckte dahinter, die Unsicherheit.
0: Diese Unsicherheit, die überträgt sich ja dann auch irgendwie. Und damals wurde natürlich auch nicht viel darüber gesprochen. Das stelle ich mir dann auch schwierig vor, ohne Begleitung durch diese Zeit zu gehen. Oder gab es da irgendwelche Vorbilder, die Sie hatten, um sich selbst vielleicht auch zu finden?
1: Nein, es gab keine Vorbilder. Es gab ja damals auch im Grunde genommen keine öffentlich auftretenden, ganz klar sich bekennenden homosexuellen Männer oder Frauen oder Bisexuellen oder wie auch immer. Heute sprechen wir von LGBTQ. Das gab es schlicht und ergreifend nicht. Und deswegen ist mir heute auch wichtig, nach all den Jahren, dass es eine Sichtbarkeit von Persönlichkeiten gibt, die sagen, ja, wir leben eine andere Form als die heteronormative Zweisamkeit, aber wir können ein gutes Leben führen. Wir haben etwas zu sagen in dieser Gesellschaft. Wir tragen in dieser Gesellschaft zu deren Wohlergehen bei. Ich bin zwar immer gegen Zwangsouting gewesen, aber ich finde es immer sehr toll, wenn Menschen sagen, so, hier bin ich, hier stehe ich, ich kann nicht anders. Und das habe ich auch relativ früh gemacht. Ich muss aber sagen, ich hatte jetzt da keine Existenzzweifel. Sondern ich war auch wütend. Ich sollte einen Schulverweis erhalten. Das wurde aber dann doch abgewendet. Ich
0: Wegen
1: konnte
0: ihrer
1: meine.
0: Freundin,
1: Ja,
0: wegen der
1: klar.
0: Beziehung.
1: Ja, genau. Das war nicht erwünscht in der damaligen Zeit. Ich habe aber dann doch mein Abi an der Schule am Goethe-Gymnasium in Düsseldorf machen können
0: Schön
1: und
0: groß.
1: bin. Wieso?
0: Schön, ja, jetzt an die Schule nochmal im
1: Oh,
0: Nachhinein.
1: ich dachte, Sie wären da auch gewesen. Nee, da
0: Nee.
1: waren die nämlich für Jungen und Mädchen.
0: Ja.
1: Damals war es ein reines Mädchengymnasium. Und ja, war wütend und habe gedacht, nee, ihr könnt mich alle mal, ich habe ein Recht darauf, so zu sein und mit meiner Freundin dann auch ins Studium zu gehen. Wir sind dann zusammengezogen und haben gemeinsam studiert.
0: Und das können wir dick unterstreichen, ein Recht darauf, so zu sein. Bettina Böttinger, die zur beliebtesten Talkmoderatorin Deutschlands gekürt wurde. Mehr über ihren Weg vor die Kamera erfahren wir gleich hier im Deutschlandfunk Kultur.

0: Sylvie Walker im Deutschlandfunk Kultur. Oft, wenn wir hier mit Medienschaffenden sprechen, erzählen die, dass sie schon als Kind oder spätestens als Jugendliche wussten, was sie später mal machen wollen. Moderatorin Bettina Böttinger, die hatte Deutsch und Geschichte studiert und gerade schon berichtet, dass sie eigentlich gar nicht so richtig einen Plan hatte, was sie eigentlich machen möchte, da so ein bisschen chaotisch unterwegs war. Das heißt also, diese beiden Fächer hatten auch nichts mit einem möglichen Berufsziel zu tun.
1: Eigentlich nicht, aber es gab damals für mich zumindest weder durch die Familie gestärkt so ein Vitamin B, geh mal in die und die Richtung, da wirst du gefördert, noch gab es eine wirkliche von der Schule aus geleitete Studienberatung oder irgendetwas oder Berufsberatung, gab es alles nicht und mir fiel ehrlich gesagt überhaupt nichts anderes ein. Naturwissenschaftlich bin ich nicht so ganz auf der Höhe und Medizin wäre gar nicht in Frage gekommen, dazu war auch mein Durchschnitt viel zu schlecht und das waren die Fächer, die mich interessierten. Sprache hat mich immer interessiert und Geschichte hat mich immer interessiert, also habe ich dann mal studiert, ohne ein ganz konkretes Berufsziel zu haben. Bisschen Philosophie dazu, bisschen Kunstgeschichte dazu. Ich studiere so vor mich hin. Ich musste auch mein Studium selbst verdienen, muss ich dazu sagen. Und dann bin ich halt irgendwann dazu gekommen, dass ein Kollege in der Kneipe, in der ich gearbeitet habe, sagte, sag mal, ich mache das hier aus Spaß. Ich bin eigentlich bei der Zeitung. Komm doch mal vorbei. Und dann bin ich dann bei der Bonner Rundschau, bei der Tageszeitung mal vorbeigeschneit. Und dachte, hier kannst du doch auch ein bisschen was verdienen. Sehr wenig Zeilengeld, sage ich nur. Aber ich stellte fest, es macht großes Vergnügen und es hat sehr viel mit Kontakt mit Menschen zu tun. Und das war, glaube ich, so der Beginn, aber auch wenn ich da noch keine konkrete Idee hatte, was ich damit machen könnte. Aber es kam dann sukzessive erst die Zeitung und dann nach meinem Examen habe ich dann weiter dort gearbeitet. Ich habe mich überall beworben, beim ZDF, beim WDR, bei journalistischen Schulen und ich bekam nur Absagen. Und dann bin ich aber irgendwann, das ist auch eine etwas längere Geschichte, die möchte ich etwas einkürzen, ich war irgendwann so unzufrieden und frustriert in diesem Zeitungsladen, dass ich wirklich, wirklich im wahrsten Sinne des Wortes wutschnaubend nach Köln gefahren bin mit meinem klapprigen Auto und bin in den WDR, ich muss schon sagen, gestürmt. Ich bin da rein gestürmt.
0: Und das hat Eindruck hinterlassen.
1: Ja, der Pförtner guckte mich an wie ein Auto. Ich wusste gar nicht, dass da einer sitzt. Ich kannte den WDR ja gar nicht, außer als Zuschauerin oder Zuhörerin. Und habe gesagt, ich möchte sofort mit Manfred Erdenberger sprechen. Ich wusste, das ist der Chef vom Dienst im Hörfunk. Und der Pförtner guckte mich freundlich an und sagte, ja, haben Sie einen Termin? Und ich sagte, na, nee, nicht direkt.
0: So halb.
1: So. Und dann hat er aber oben angerufen. Ich meine, das wäre heute alles nicht mehr denkbar, aber es hat funktioniert. Und ich hatte eine Sekretärin, die sehr nett war. Und ich sagte nur, sicher, also Böttinger, Bonner Rundschau, ich will sofort für den WDR arbeiten. Und die hat laut gelacht und gesagt, das ist ja großartig. Dann stelle ich Sie mal durch. Und schon hatte ich den Chef vom Dienst, habe meinen Spruch wiederholt. Mein Name ist Bettina Böttinger, Bonner Rundschau. Ich möchte sofort für Sie arbeiten. Und der war auch so freundlich und sagte, das ist ja prima. Dann schicken Sie uns doch bitte mal Arbeitsproben. Ich habe dann mich nicht getraut zu sagen, ich stehe schon unten. Das habe ich nicht. Und ich habe gesagt, kriegen Sie morgen. Und dann bin ich wirklich, dann habe ich noch zum Pförtner lachend gesagt, mich sehen Sie wieder.
0: Na, man braucht eben den richtigen Türöffner. Aber was mich interessiert, also wenn Sie sagen, also Sie haben sich vorher bei zig anderen Stellen beworben und immer Absagen bekommen und da bei der Zeitung waren Sie auch nicht zufrieden. Was hat Sie dann daran festhalten lassen?
1: Ich hatte keine andere Idee und auch keine andere Möglichkeit. Ich musste ja schon meine Miete bezahlen. Und das war schwierig genug vom Zahlengeld. Aber da musste ich erst mal bleiben, da hatte ich ja irgendwas. Und die Arbeit war auch gar nicht mal schlecht. Ich konnte bei der Tageszeitung wirklich alles machen. Ich habe fürs Feuilleton geschrieben, fürs Lokale geschrieben, ich habe Karnevalssitzungen besucht und auch für die Politik geschrieben. Das war schon ein gutes Fundament für meine berufliche spätere Arbeit.
0: Und beim WDR, da haben Sie dann erstmal im Regionalbüro in Bonn gearbeitet und haben auch relativ schnell Karriere gemacht. Also waren mit Mitte 30 Redaktionsgruppenleiterin der täglichen Sendung Hier und Heute. Zu einer Zeit, in der Frauen in Führungspositionen sicherlich nicht selbstverständlich gewesen sind. Sind die männlichen Kollegen da gut mitgegangen?
1: Das kommt drauf an. Also Tatsache war, ich war die Erste, ich war Frau und ich war jung. Und es war schon ein Politikum, was tatsächlich weit und breit diskutiert worden ist, ob das jetzt ein Wagnis ist oder ob das denn wohl klappt. Sie haben mir, und das ist mir auch hinterher erst aufgefallen, Sie haben mir nicht sofort den Vertrag gegeben, sondern Sie haben mir, haben mich auf meiner Tarifstufe belassen und einen Zusatz gegeben, was natürlich rentenmäßig einen erheblichen Unterschied macht, weil Sie sich nicht so ganz sicher waren, ob ich das wohl schaffe. dass meine anderen Kollegen, die männlichen Kollegen, die hatten sich sowas nicht irgendwie bieten zu lassen. Aber das war so. Ich habe im Haus sehr viel Zuspruch bekommen von den Männern. Die haben mich auch gefördert. Das war die WE von Nowotny. Nowotny war ein Intendant, mit dem ich mich sehr gut verstanden habe. Genauso wie später mit Fritz Pleitgen. Das waren irgendwie zwei ganz tolle Intendanten, die sehr viel zu tun hatten, wirklich auch mit der Belegschaft, mit allen und sich da auch einmischten und genau wissen wollten, wie dieser Laden von innen funktioniert. Und insofern war das auch eine erfolgreiche Tätigkeit, eine sehr erfolgreiche. Aber dann kam eine Programmreform und die Sendung wurde eingestellt. Ich sollte dann mit jungen Jahren ein ganzes Landesstudio, das ist eine Riesenkiste, Düsseldorf, übernehmen. Und habe ich gesagt, also ganz ehrlich, also jetzt schon in meinem Alter so eine Provinzfürstin zu werden, das möchte ich nicht. Und dann kam mehr oder weniger durch Zufall das Angebot, haben Sie denn Interesse, die Talkshow zu übernehmen, die geplant war, der aber der Moderator abhanden gekommen war,
0: Das war
1: nämlich
0: dann
1: Hugo Willems.
0: betrifft.
1: Das war dann Betrifft. Das fing dann im September 93 an und ich konnte machen, was ich wollte.
0: Warum war der Moderator abhanden gekommen?
1: Ich kann ihn nicht wirklich wörtlich zitieren, aber er ist zu dem Schluss gekommen, mit dieser WDR-Redaktion der Unterhaltung kann man nicht vernünftig arbeiten. Die hatte ich dann am Hals.
0: Sie sind ja immerhin 30 Jahre beim WDR geblieben, haben auch im Hörfunk moderiert, eben Fernsehen, Palazzo, die Medienshow betrifft, die Talkshow Böttinger, den Kölner Treff. Und trotzdem sagen Sie tatsächlich auch in Interviews immer mal wieder, dass Sie sich vom WDR nicht immer richtig unterstützt gefühlt haben. Inwiefern?
1: Naja, ich sage immer, im WDR arbeiten ganz normale Menschen. Sie haben genau die gleichen Vorurteile wie andere Menschen auch. Da gibt es genauso homophobe Bestrebungen oder beziehungsweise Vorurteile wie anderswo auch. Und das war sicherlich nicht leicht für mich. Ich kann das sagen, ich musste mir von einer Sekretärin in der Unterhaltung sagen lassen, für sogenannte Frauen wie Sie arbeite ich nicht.
0: Tatsächlich. Wobei
1: Ja,
0: man ja mal
1: ja.
0: denken würde, in den Medien ist es entspannter, ist der Umgang entspannter.
1: Nee, würde ich jetzt nicht bestätigen. Würde ich nicht bestätigen. Aber andererseits muss ich sagen, bin ja nicht beim WDR in dem Sinne geblieben, sondern ich habe dann auch gekündigt und habe gesagt, nein, ich mache mich lieber selbstständig. Ich möchte über mein eigenes Team bestimmen. Ja, ich möchte nicht mit dieser mir vorgesetzt bekommen, mit wem ich zu arbeiten habe, auch nach den Erfahrungen dort. Und bin dem WDR aber sehr dankbar, dass ich all die Jahre die Chance hatte, so viele Sendungen zu machen. Nun muss man dazu sagen, ich habe es dem WDR eigentlich auch leicht gemacht, weil sowohl Betrifft wie auch der Kölner Treff bis auf eine ganz kleine Beule immer wahnsinnig gut lief.
0: Sehr erfolgreich. Und da habe ich mich auch tatsächlich gefragt, warum hat man sie dann nicht ins erste Programm weiterempfohlen? Also sie hatten kurz eine Sendung im ersten Programm, aber das war nur wie so ein kleiner Ausflug.
1: Ja, das war so ein unausgegorenes Konzept von vier Frauen. Das war auch gar nicht richtig geplant, aber egal. Also ich würde heute eigentlich sagen, dass das auch mit meiner Homosexualität zusammenhängt. Es gab eine kleine Episode. Es gab mal in der mittlerweile nicht mehr existenten Zeitschrift Die Woche, damals ein wichtiges Blatt, einen Artikel, in dem es sich um die Bioleck-Nachfolge drehte. Und der Autor schrieb, das ist eigentlich gar keine Frage, dass es Bettina Böttinger werden wird aus dem WDR. Und da kam noch ein Satz, der nett gemeint sein sollte, der mir aber sehr viel Ärger eingebracht hat. Da stand nämlich, im Gegensatz zu Herrn Bioleck kann sie nicht nur Fragen stellen, sondern auch auf Antworten gut eingehen. Und dann schrillte mein Telefon und ein Hauptabteilung des WDR hat mich beschimpft nach allen Regeln der Kunst, wie ich dazu käme, solche Dinge zu behaupten. Da habe ich gesagt, Entschuldigung,
0: Das hat der Autor gesagt.
1: ich habe mit dem Autor gar nicht gesprochen. Ich weiß nichts von dem Artikel, ich habe ihn eben gelesen. Und er verlangte dann von mir, dass ich diese Unverschämtheit, ich solle mich da bitte bei Herrn Bioleck entschuldigen, mit dem ich mich immer sehr gut verstanden habe, dazu bestanden würde ich keinen Anlass. Also das war nicht ganz einfach. Und ich muss dazu sagen, ich war ja nun auch ein neuer Typ Frau im Fernsehen. Ja, wenn man genau hinguckt, dann merkt man, die anderen Frauen da, wir sind jetzt noch in den 90er Jahren, die sind irgendwie anders. Ja, man merkte mir an, dass ich nicht so stromlinienförmig weiblich war. Ich war nicht blond, ich hatte keine Locken. Und ich lud andere Gäste ein. Ich lud damals, das war mir sehr wichtig, ich lud damals schon auch tatsächlich queere Persönlichkeiten ein, die auch dazu standen. Ich glaube, ich gehörte zu den ersten, die HIV-positive Menschen eingeladen haben, um darüber zu sprechen. Alles im Bereich der Unterhaltung. Das gefiel im WDR auch nicht jedem, muss man sagen. Aber es hat sich durchgesetzt und deswegen konnte ich auch so lange senden, bis ich dann irgendwann gesagt habe, so 30 Jahre Talkshow am Freitagabend, es muss ja auch mal irgendwie genug sein. Und ich mache jetzt was anderes.
0: Und was sie anderes macht, darüber sprechen wir heute auch hier im Deutschlandfunk Kultur. Und in ihrem Podcast geht es auch immer wieder um Schlagzeilen. Gleich gucken wir noch mal ein bisschen auf die Schlagzeilen aus dem Leben von Bettina Böttinger.
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0: Svanny Johnson im Deutschlandfunk Kultur und wir haben gehört, Bettina Böttinger, die bespricht in ihrem neuen Podcast auch Schlagzeilen, die es über ihren jeweiligen Gast zu lesen gibt oder gab. Und wenn man Schlagzeilen zur Person Böttinger in den Archiven recherchiert, landet man auch schnell bei der, dass Harald Schmidt sie Mitte der 90er öffentlich geoutet hat mit Anspielungen und einem sehr schlechten Witz, der völlig daneben war. Haben Sie das damals selbst auch als Outing empfunden?
1: Nee, da gab es ja nichts zu outen. Ich hab ja offen gelebt. Das war eigentlich gar kein Outing. Von seiner Seite war es, glaube ich, ein versuchtes Outing. Und das war auch in Mitte der 90er Jahre tatsächlich noch immer eine Art Bloßstellung. Ja, wir erinnern uns daran an das Zwangsouting, was Rosa von Braunheim aber aus politischen Gründen initiiert hat, was Habe Kerkeling und Alfred Biolek anging. Er hat das aus politischen Gründen gemacht. Er wollte diese Sichtbarkeit haben und sagen, warum versteckt ihr euch? Bei Schmidt war es eine ganz andere Kiste, über die ich ja schon relativ häufig geredet habe. Da war es so, er wollte mich outen, obwohl ich ja offen gelebt habe, hat das mit Hilfe einer sehr schweren Beleidigung versucht und ich war dann doch etwas irritiert und habe dann gedacht, nee, das lasse ich jetzt mal nicht auf mir sitzen. Wenn man eine Sendung anfängt, dann lädt man schon mal die Gäste ein und ich hatte eine Einladung in seine Sendung, witzigerweise.
0: Schon und vor diesem Witz?
1: Ja, das war direkt am Anfang, hat man dann ganz viele Gäste, damit man da auch nochmal sicher sein kann. Ihr habt ja auch eine Vorplanung wahrscheinlich, hier beim Kölner Treff auch. Und dann kam eben dieser sehr geschmacklose Witz und da habe ich gedacht, okay, ich werde diese Einladung aber jetzt nicht absagen, sondern ich werde hingehen und ihm sozusagen meine Meinung dazu sagen und habe dann auch einfach gesagt, ich war dadurch sehr verletzt. Ja. Und da war er völlig sprachlos. Und dann habe ich, ich hatte allerdings vorher, muss ich dazu sagen, mit einigen Zeitungen Interviews und darüber war er noch sprachloser, weil an dem Tag der Sendung der Stern groß berichtet hat und so weiter und so fort. Es war damals, diese Form der Häme und der Gehässigkeit war eine Neuigkeit im deutschen Fernsehgeschäft. Und insofern hat das auch eine sehr große Resonanz, was mir nicht unbedingt passte. Weil ich hätte ja dafür plädiert, es gar nicht zu senden, logischerweise.
0: Und das Spannende, Sie haben ihm dann vor laufender Kamera die Meinung gesagt, um die Sendung dann gleich im Anschluss zu verlassen. Hatte das dann den gewünschten Effekt? Also hat er sich bei Ihnen irgendwann mal entschuldigt? Also Sie sind ja sich auch noch einige Male begegnet. Sie mussten ihm sogar mal bei einer Preisverleihung anmoderieren, bei der er ausgezeichnet wurde.
1: Ja, aber ich glaube, Harald Schmidt ist kein Mensch, der sich für irgendetwas im Leben entschuldigt. Also insofern habe ich das nicht erwartet und auch nicht erfahren.
0: Lassen wir das stehen. Sie sagen, eine alte Geschichte, über die Sie auch schon oft gesprochen haben, gehört natürlich zu den Schlagzeilen dazu. Eine andere Schlagzeile, die kommt vom Anfang des Jahres. Da standen Sie selbst sehr in der Kritik wegen eines Postings bei X. Da ging es um den Gaza-Krieg und Sie haben sich zu einem ja heftig diskutierten Kommentar hinreißen lassen. Ein Shitstorm war die Folge. War das so ein Moment, wo man sich dann über sich selbst wundert, was einen da geritten hat?
1: Ja, ganz klar. Ich muss das kurz erläutern, damit die Leute wissen, was gemeint ist. Es war der Tag, an dem die drei weiblichen Geiseln nach ihrer langen Haft entlassen wurden. Und sie wurden ja von den maskierten Hamas-Verbrechern nochmal durch die Menge getrieben. Das sind ja Bilder, die man im Kopf behält. Und ich war da sehr emotional aufgewühlt. A, über die Befreiung natürlich und B, darüber, dass sie das nochmal erdulden mussten von diesen Männern, die ihre Macht und ihre Gewalt zeigten, so gedemütigt zu werden. Und dann hat aber ein pro-palästinensischer Post nur ein Wort für diese drei Frauen gehabt, nämlich Animals. Und das hat mich wirklich so schockiert, dass ich emotional dagegen geschrieben habe. Und das möchte ich jetzt auch nicht wiederholen, es war falsch, ich habe dann auch hinterher gelöscht. Aber natürlich ist alles, was sie über den Gaza-Krieg sagen, dies oder jenes, hat immer eine Menge an emotionalen Wellen hinter sich. Und so habe ich dann den ersten Shitstorm meines Lebens hinter mich gebracht. Ich habe allerdings dann ein großes Zeitungsinterview gegeben und mich in aller Form dafür entschuldigt und auch versucht, es zu erklären, dass ich nämlich selber in die Falle getappt bin, die ich von außen als Journalistin sozusagen analysiere und erkenne, nämlich dass die sozialen Netzwerke dazu führen, dass wir überemotional reagieren und auch das in einer Art und Weise tun, was man vielleicht mal zu Hause so raushauen kann, aber niemals öffentlich sagen darf. Und die Gefahr ist, weil sich sehr viele Menschen in emotionalen Momenten äußern, dass das einfach daneben ist. Und das ist mir passiert und ich war da wirklich erschrocken über mich selber. Und wir erleben das übrigens gerade, ich habe gerade mit Erstaunen auch gesehen, dass unsere Bundestagspräsidentin Julia Klöckner, die ich sehr schätze, dass die rausgegangen hat, März hat Dunja Hayali fertig gemacht. Ich kann mir das auch nur erklären, dass das auch so aus so einer spontanen Situation passiert ist, Ein Bundeskanzler hat eine Journalistin, die ihm angemessene Fragen stellt, nicht fertig zu machen. Das hat er ja auch gar nicht. Und eine Bundestagspräsidentin hat das nicht so mal eben ins Netz zu hauen. Ich will das gar nicht relativieren, was ich da gesagt habe. Das war ein Fehler, weil ich da auch mich auf dieses auf Tiere bezogen
0: Und Sie
1: habe.
0: können natürlich eben jetzt nachvollziehen, wie das passiert in dem Augenblick, wo man sich dann von seinen Emotionen hinreißen lässt.
1: Ja, und das ist natürlich die Gefahr. Das war mir nun wahrlich eine Lehre. Das werde ich auch sicherlich nie wieder tun, weil es einfach gefährlich ist und weil es nichts anderes bringt, als im Grunde genommen eine Atmosphäre zu vergiften, eine gesellschaftliche Atmosphäre. Und ich hab diesen Fehler gemacht.
0: Und Sie sind ja auch gerade jemand, der sich für Menschen und Menschlichkeit einsetzt, dafür auch mit dem Bundesverdienstkreuz ausgezeichnet wurde. Unter anderem unterstützen Sie seit 30 Jahren Medica Mundiale, eine Organisation, die sich eben gegen Kriegsgewalt gegen Frauen einsetzt. Sie sind Kuratoriumsmitglied bei der Deutschen AIDS-Stiftung. Leiten Sie da aus Ihrer Prominenz auch so eine, ja, sagen wir mal, gewisse Verpflichtung ab, sich sozial und gesellschaftlich zu engagieren?
1: Ich finde, dass das dazugehört, aber ich habe das vorhin schon mal so angesprochen. Meine Mutter hat ja bedauerlicherweise ein schweres Leben gehabt und sie war eigentlich immer angewiesen auf Hilfe. Und auf finanzieller Art, freundschaftlicher Art, emotionaler Art. Und sie hat die glücklicherweise auch bekommen. Deswegen war meine Mutter keineswegs eine unglückliche Person, sondern sie ist übrigens auch 82 Jahre alt geworden, trotz ihrer schweren Erkrankungen. Aber für mich ist es einfach ganz klar, dass wir alle soziale Wesen sind. Und dass wir uns letztlich umeinander zu kümmern haben. Und mir ist auch immer wichtig gewesen, dass ich sowohl lokal oder regional unterstütze, wie beispielsweise hier in Köln die Lobby für Mädchen, aber gleichzeitig auch ein Mensch in dieser Welt bin, deswegen Medica Mondiale oder Burundi Kids in Afrika. Das finde ich gehört irgendwie zusammen. Und da ich ja nun doch im Leben, im Gegensatz zu meiner Mutter, wirklich sehr viel Glück hatte und sehr viel leisten konnte, habe ich ja auch viel bekommen von diesem Leben und finde das selbstverständlich, dass ich dann mich auch entsprechend sowohl finanziell wie auch von meinem persönlichen Einsatz ja eben einbringe.
0: Bettina Böttinger, vielen Dank, dass Sie sich heute Morgen die Zeit für dieses Gespräch genommen haben, auch wenn es jetzt ein bisschen anders stattgefunden hat als eigentlich erwartet. Also wer am Anfang der Sendung nicht dabei war, Frau Böttinger dachte, wir fangen erst um 10 Uhr an, deshalb war sie heute mit dem Telefon zugeschaltet. Aber es hat trotzdem gut funktioniert, oder? Können wir festhalten an dieser
1: Ja,
0: Stelle.
1: aber ich habe mich so sehr auf das Studio gefreut und auf das Gespräch mit Ihnen. Das Gespräch mit Ihnen war klasse, aber ich stehe in Ihrer Schuld.
0: Bettina Böttinger, vor einem Jahr haben wir hier dieses Gespräch geführt. Da war Ihr Podcast Zwischen den Zeilen gerade ganz neu. Aktuell ist sie übrigens auch in den Kinos zu sehen, in einer Dokumentation über bekannte Fernsehmacherinnen. Was haben wir gelacht, heißt die. In der nächsten Stunde ist hier im Deutschlandfunk Kultur Bestsellerautor Till Reether zu Gast. Mit seinem neuen Buch hat er ein echtes Thriller-Highlight geschaffen.

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7: Mit Daniel Marschke. Bundesinnenminister Dobrindt stellt den Verfassungsschutzbericht für 2025 vor. Nach dem Aus bei der Fußball-WM wird auch über die Zukunft von Bundestrainer Nagelsmann diskutiert und laut einer Studie versprechen Investitionen in Kultur eine hohe Rendite. Bundesinnenminister Dobrindt und Verfassungsschutzpräsident Seelen stellen am Vormittag den Verfassungsschutzbericht für das Jahr 2025 vor. Das Bundesamt bewertet darin verfassungsfeindliche Entwicklungen aus den Bereichen Rechtsextremismus, Linksextremismus und radikalem Islamismus, ebenso die Ansprache von Minderjährigen in Online-Medien durch Extremisten. Innenminister Dobrindt sprach sich zuletzt für schärfere Gesetze aus, um potenzielle Straftäter abzuschrecken. Der thüringische Innenminister Mayer äußerte sich skeptisch. Es gehe eher darum, Prävention zu betreiben und Ursachen zu beleuchten, sagte der SPD-Politiker im Deutschlandfunk.
8: Die Radikalisierung kann auch im Netz stattfinden. Nicht nur, aber auch. Was darüber hinaus stattfindet, ist, dass ganz gezielt auch Jugendliche angesprochen werden mit Themen, die sie interessieren. Wir haben das Phänomen Rechtsrock, wir haben das Phänomen Kampfsport. Auch Linksextremisten suchen ganz gezielt im Bereich der Jugendlichen nach Anhängerschaft. Auch da gehört teilweise Gewaltverherrlichung dazu. Wir haben ein paar Probleme hier mit Linksextremismus im Fußballumfeld.
7: Der thüringische Innenminister Georg Mayer von der SPD. Vor der morgigen Einführung der neuen Grundsicherung anstelle des bisherigen Bürgergeldes hat Bundesarbeitsministerin Baas ein konsequentes Vorgehen gegen den Missbrauch staatlicher Leistungen angekündigt. Wer Hilfe braucht, soll sie bekommen, so äußerte sich die SPD-Politikerin in der neuen Osnabrücker Zeitung. Aber, so die Ministerin wörtlich, wer arbeiten kann, muss sich um Arbeit bemühen. Ein konsequentes Vorgehen gegen Leistungsmissbrauch sei eine Frage der Gerechtigkeit, betonte Baas. Bundesaußenminister Wadephul nimmt heute in Paraguay an einem Gipfeltreffen der Mercosur-Staaten teil. Für Wadephul ist es der Auftakt einer mehrtägigen Südamerika-Reise. Bei dem Gipfel treffen sich die Präsidenten von Brasilien, Argentinien, Uruguay und Paraguay. Anne Herberg.
9: Die Europäische Union und die Mercosur-Staaten bilden seit Anfang Mai eine riesige neue Freihandelszone. Diese biete ein riesiges Wachstumspotenzial, so Wadephul im Vorfeld der Reise. Er wird dabei von einer großen Wirtschaftsdelegation begleitet mit Unternehmensvertretern aus den Bereichen Energiesicherheit und Verteidigung sowie Rohstoffe. Gerade bei seltenen Erden und kritischen Mineralien habe Deutschland die Chance, seine Lieferketten mit Südamerika zu diversifizieren und gleichzeitig für nachhaltige Wertschöpfung zu sorgen, so Wadephul.
7: Große Freude herrscht bei den Fußballfans in Paraguay. Ihre Nationalmannschaft hat bei der WM das Achtelfinale erreicht. Gegen die favorisierte deutsche Elf hieß es am Ende 4:3 nach Elfmeterschießen. Nach 90 Minuten und Verlängerung hatte es 1:1 gestanden. Im Elfmeterschießen versagten Kai Havertz, Nick Woltemade und Jonathan Tah die Nerven. Nach dem deutschen WM-Aus wird nun auch über die Zukunft von Bundestrainer Julian Nagelsmann spekuliert. Der 38-Jährige selbst signalisierte, seinen Vertrag bis 2028 erfüllen zu wollen. Investitionen in Kultur lohnen sich, das zeigt eine Studie in Berlin. Das Institut für kulturelle Teilhabeforschung hat errechnet, dass jeder investierte Euro mehr als 3 Euro zurückbringt, zum Beispiel durch Touristen. Außerdem steigern Kulturbesuche das Wohlbefinden und die Gesundheit der Einwohner. Das gelte nicht nur für Berlin, sagte Institutsleiterin Vera Allmann-Ritter im Deutschlandfunk Kultur.
10: Ich würde sagen, dass ein Großteil der Studienergebnisse mindestens Inspiration für andere sein kann, für andere Städte und andere Bundesländer, in großen Teilen aber auch übertragen werden kann. Dass zum Beispiel freie Szene in großen Teilen Kultur- und Kreativwirtschaft die Teilmärkte Kultur prägt oder dass Kultur das Wohlbefinden steigert, das halte ich für Daten, die wahrscheinlich sehr gut übertragbar sind.
7: Vera Allmann-Ritter, Leiterin des Instituts für kulturelle Teilhabeforschung.
0: Das Wetter.
7: Es ist wechselnd bewölkt, von Süden und Westen her ziehen Gewitter auf, mancherorts besteht Unwettergefahr durch Starkregen und Hagel. Die Höchstwerte reichen von 21 bis 30 Grad, im Südwesten bis zu 32 Grad.
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11: Und mit Bestsellerautor Till Räther. Er ist heute zu Gast uns aus Hamburg zugeschaltet. Herzlich willkommen, Till Räther.
12: Vielen Dank. Hallo, guten Morgen, Miriam C.
11: 10 Jahre lang hat Adam Danowski unter ihrer Feder oder so unter ihrer Tastatur ermittelt. Das war oder das ist ein Hamburger Kommissar, hochsensibler und was mich immer für ihn eingenommen hat, auch ein oft überforderter Kommissar. Ja. Der war die Hauptfigur in ihrer Danowski-Krimi-Reihe. Und jetzt haben sie aber mitgebracht ein neues Buch, Meeresdunkel. Das ist ein Thriller, also ein Genre, in dem es viel mehr ja, um Bedrohung, um Angst, um Kontrollverlust geht als um klassischen Krimi. Wollten Sie einfach so ein bisschen mehr Nervenkitzel mal beim Schreiben?
12: Ja, ich habe, glaube ich, auch gemerkt, Sie haben gerade Adam Danowski erwähnt, diesen Hamburger Kommissar, der sich im Laufe von 7 Bänden immer weiter so von der Polizei und von der Polizeiarbeit entfernt hat, was vielleicht auch für ihn nicht so ganz der richtige Job war. Und ich muss sagen, also ich habe als junger Leser eigentlich auch immer sehr, sehr gerne diesen klassischen Thriller gelesen, in dem die Polizei gar nicht vorkommt, in dem es viele Gründe gibt, die Polizei nicht rufen zu können. Und der einfach davon handelt, wie Menschen sich durch eigene psychologische Schwierigkeiten, durch Verstrickungen in ihrer Vergangenheit und durch Persönlichkeitsmerkmale in schreckliche Schwierigkeiten bringen, sich und andere, und niemanden von außen wie einen Adam Danowski zu Hilfe holen können. Und das hat mich eigentlich jetzt besonders gereizt, Leute, ProtagonistInnen sich selbst zu überlassen.
11: Ja, sie müssen wirklich, ihre Figuren müssen da wirklich in diesem Thriller ihre Probleme, ein großes Verbrechen eigentlich selbst lösen, selbst aufklären. Sind alle in einem Familienurlaub? Sie haben sich gedacht, die größte Bedrohung, die liegt da. Oder warum im Urlaub?
12: Naja, ich finde, dass so dieses, wenn wir in Urlaub fahren, das ist ja erstmal schon mal immer so aufgeladen mit Hoffnung und Erwartung. Wir nennen das in Deutschland die schönste Zeit des Jahres, was ja schon mal klar macht, das muss jetzt wirklich auch alles gelingen. Und wenn alles gelingen muss, dann ist es besonders spannend, wenn es schief geht. Und ich finde, es gibt auch so ein Urlaubs-Ich. Also jeder von uns hat so eine etwas idealisierte Vorstellung, dass man im Urlaub ein bisschen vielleicht so ist, wie man wirklich gerne wäre, ein bisschen lockerer, ein bisschen spontaner, ein bisschen lässiger. Und das stellt so eine gewisse Fallhöhe her, also einmal diese Erwartungen vielleicht zu enttäuschen und als Autor und natürlich auch Menschen auf die Probe zu stellen, so in ihrem Selbstbild. Das ist natürlich was ich in jedem Urlaub und in jedem Familienurlaub selbst erlebe. Und die Grundidee für diesen Thriller kam auch tatsächlich aus meiner Familie. Das ist vielleicht auch kein Zufall.
11: Ja, ich fühle mich auch sofort ertappt, wenn Sie übers Urlaubs-Ich reden, ehrlich gesagt. Und mir hat auch wirklich das besonders viel Spaß gemacht bei Ihrem Roman. Diese Familiendynamiken, die sie da im Urlaub beschreiben. Es sind 2 Paare, die sich also versehentlich in die gleiche Ferienwohnung einmieten auf Mallorca. Und beide

0: geschlossenen Finca direkt am Meer. Und dann ist da schon, also sozusagen der absolute Albtraum aus Sicht meiner Tochter, dann ist da schon eine andere Familie drin. Also so dieses, ja, klar, das bin also dieses Gefühl, so sich seinen Raum erobern zu müssen, im Alltag schon keinen Platz zu haben, dann da vielleicht auch nicht. Und gerade so dieses, natürlich auch das Gefühl, im Alltag gibt es so ganz viele Routinen, an denen man sich festhalten muss. Und im Urlaub muss man sich dann als Paar, als Familie und als Individuum wieder neu erfinden, neu zusammenraufen. Ich kenne das alles und ich finde das alles sehr spannend, muss ich sagen.
1: Und wie schön, das klingt auch so nach so einem richtigen Gemeinschaftsfamilienprojekt, dieses Buch jetzt.
0: Naja, also wir sind früher, der Roman Meeresdunkel spielt auf Mallorca, und wir sind früher, als die Kinder kleiner waren, sind wir relativ häufig in den Schulferien nach Mallorca gefahren, und meine Tochter hatte also sehr große Hoffnung, mit 16, 17, fast 18 nochmal nach Mallorca zu reisen, und hat sehr viel dafür getan, dass sie mich dann auf einer Recherchereise begleiten kann.
1: Sehr schön. Wir starten auch heute schon mal literarisch in die Urlaubszeit im Deutschlandfunk Kultur mit dem neuen Thriller von Till Reether. Meeresdunkel spielt also auf Mallorca. Das ist aber da ein ziemlich gruseliger Ort, muss ich sagen. Sprechen wir auch gleich noch weiter drüber mit Till Reether. Außerdem schauen wir in dieser Sendung noch auf eine spektakuläre Versteigerung. Die findet heute Abend in London statt. Da geht es um eine Erstausgabe von Emily Brontes Roman Sturmhöhe, und der Schätzpreis sind 400 bis 600.000 Pfund, also fast 700.000 Euro. Mehr dazu in 40 Minuten etwa. Herzliche Einladung zu einer Stunde voller Bücher hier im Deutschlandfunk Kultur.

0: Sonnenschein ist im Raum. Das ist Sunshine in the Room von James Bay und Jean-Baptiste. 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Und zu Gast bei mir ist der Bestsellerautor Till Räther mit seinem neuen Thriller Meeresdunkel. In dem sind wir auf Mallorca in einer abgelegenen Ferienvilla der Casa de la Vora. Und da haben sich versehentlich zwei Familien zur gleichen Zeit eingebucht. Klingt erstmal lustig. Till Räther ist auch erstmal lustig, finde ich. Dann gibt's aber natürlich gibt's einen Mord. Also ich sag mal, es gibt erstmal einen Mord und man hätte vielleicht schon Böses ahnen können, ne? Wenn man als diese Familien da in dieser Villa ankommt. Die ist ein ziemliches Schauerhaus eigentlich, klamm und modrig, gibt's auch irgendwie Geister, die da so rumspuken. Sie haben schon gesagt, Sie waren auch ein paar Mal auf Mallorca im Familienurlaub. Was hat Sie inspiriert für diese Schauervilla?
1: Also, es gibt immer so Häuser, finde ich, die man dann so, wenn man in einer kleinen Ferienwohnung, so wie wir Urlaub macht, dann sieht man immer so auch so alleinstehende Häuser direkt an den Klippen und denkt so, oh Mensch, das wäre toll, wenn wir da mal rein könnten oder so. Und das ist in dem Buch so, dass es eben eine Villa, die in den 80er Jahren oder so gebaut worden ist, 70er, 80er Jahren, und die sehr renovierungsbedürftig ist. Und kurz bevor sie also renoviert wird, gibt es so ein Angebot, dass die Leute das preiswerter mieten können. Also eigentlich so ein Traum, aber da stimmt natürlich ganz vieles nicht. Und was wir auch tatsächlich auf Mallorca häufiger erlebt haben, ist, dass es ganz schön extreme Wetterereignisse geben kann. Mhm. Tatsächlich auch, also so ein bisschen, es passt leider so ein bisschen auch

0: zu den Extremwetterereignissen in Deutschland jetzt in den letzten Tagen. Also wir sind immer in den Herbstferien gefahren und es ist in den Herbstferien immer wärmer geworden im Laufe der letzten 10, 15 Jahren und die Unwetter sind immer krasser geworden. Also wir haben selber so eine Situation erlebt, die auch im Buch tatsächlich dann eine Rolle spielt, dass wir sozusagen so, dass meine Tochter und ich waren das letzte Tretboot, was es noch an Land geschafft hat, bevor dann ganz plötzlich so extreme Spätsommer, Hagelstürme und so weiter, Gewitter losgehen. Also es liegt so dieses, oh, guck mal, das Traumhaus, es ist aber eigentlich total verfallen. Und dieses, oh, es ist so schön hier und jetzt ist es im Herbst auch so schön warm, denkt man nicht drüber nach, woran es liegt. Und im nächsten Moment wirklich faustgroße Hagelkörner. Das liegt alles so ganz dicht beieinander und das ist natürlich reizvoll, diese Kontraste für einen Thriller.
1: Ich muss auch sagen, dass mir wirklich aufgefallen ist, wie viel Gegenwart so in Ihrem Buch auch steckte. Also ich hatte wirklich das Gefühl, ich lese einen Thriller, der im Jahr 2026 erscheint. Es gibt dann auch so eine Szene, wo Mallorquinerinnen, Mallorquiner eben am Flughafen gegen Massentourismus protestieren. Also es bricht schon auch immer wieder so eine Gegenwart. Klimawandel haben Sie angesprochen, so in das Buch ein.
0: Ja, also ich habe selber versucht, auch mit dem Buch ein Gefühl auszudrücken oder eine Erkenntnis, die ich selber in den letzten 3, 4 Jahren gehabt habe, nämlich, dass wir uns möglicherweise von dieser Art, wie wir bisher Urlaub gemacht haben oder wie viele von uns Urlaub gemacht haben, im Sommer nach Südeuropa, dass wir uns davon verabschieden müssen. Und ich habe lustigerweise, nee, es ist eigentlich gar nicht wirklich lustig, also als ich für das Buch recherchiert habe, hat es dann in Katalonien diese extremen Unwetter vor 2 Jahren gegeben und tatsächlich auch bei uns ist dann der Strand nochmal, während wir da waren, unterspült worden und ein Baum im Garten des Ferienhauses ist umgestürzt. Und als wir letztes Jahr Freunde in Andalusien besucht haben, sind wir wegen der Waldbrände aus dem Dorf, in dem wir waren, evakuiert worden. Und dann habe ich so gedacht, das ist wirklich interessant. Also diese Abschiedsstimmung, die über diesem Buch hängt, so die Abschiedsstimmung von Hoffnung und Illusionen und so weiter und auch die Frage, was tritt eigentlich an die Stelle, das ist schon auch was ich in Urlauben in den letzten Jahren erlebt habe. Darum ist das vielleicht auch gegenwärtig. Ja, hoffe ich, freue ich mich.
1: Ja, absolut. Und gleichzeitig gibt es diese starke, da verrate ich jetzt nicht so viel, weil natürlich, wir haben diesen Mordfall in Ihrem Buch, also erstmal ein, sage ich jetzt immer so. Und dann geht bei der Lösung sozusagen dieses Verbrechen, gehen Sie auch zurück in die deutsche Geschichte. Es geht sehr politisch dann auch, also um Kulturförderung, um NS-Kontinuitäten, deute ich jetzt mal so ganz vage an. Und Gegenpol immer fand ich zu diesen fast schon also neurotischen Erwachsenen und ihren obsessiven Betrachtungen und Verhaltensweisen im Urlaub, sind ja aber die Kinder, die da noch mit sind im Urlaub. Sie haben jetzt auch Ihre Tochter schon ein paar Mal angesprochen, die Entstehung dieses Romans, so scheint mir auch ganz intensiv begleitet hat. Es gibt einmal im Roman so Teenager-Zwillinge, die da bei einer Familie dabei sind, so ein bisschen sonderbaren, altklugen Achtjährigen. Welche Rolle spielen denn Kinder für so eine Familiendynamik im Urlaub oder für in Ihrem Roman?
0: Also ich habe 2 Kinder, 2 Teenager, wobei mein Sohn ist mittlerweile über 20, die sich auch als Teenager eigentlich immer sehr gut verstanden haben. Und ich finde, dass es gerade, ich habe jetzt so viel über, weiß ich nicht, das Ende von Hoffnung, die Enttäuschung von Erwartungen und so weiter gesprochen. Ich habe so ich bin ganz fest davon überzeugt, dass wir als AutorInnen trotzdem, oder ich lese gerne Dinge und schaue gerne Dinge, in denen mir trotzdem auch noch ein positiver Miteinanderentwurf oder so, vielleicht fast so eine zwischenmenschliche Utopie gezeigt wird. Und ich muss sagen, in dem Miteinander zum Beispiel von meinen Teenager-Kindern und auch von ihren Freundinnen und so weiter, sehe ich eigentlich so ein Gegenbild zu diesen Erwachsenenbeziehungen, jetzt zum Beispiel im Buch, die sehr so von diesem, jede Beziehung ist auch so ein bisschen, jede Begegnung, jeder Austausch ist so ein bisschen von so einer, es hat so einen Transaktionscharakter. Wer gewinnt, wer verliert, bin ich gerade cooler als du, wer hat gerade Recht und so weiter. Und also es freut mich, dass Sie das mit den Kindern und Jugendlichen im Buch so empfinden, weil die eigentlich so ein bisschen ein Gegenbild einer Beziehungswelt sein sollen, einer Miteinanderwelt, die tatsächlich, wo der Austausch mehr so durch Empathie und vielleicht auch ganz altmodisch gesagt Menschenliebe geprägt ist und nicht durch so einen Gedanken von, wie kann ich jetzt eigentlich als Sieger aus dieser Situation rausgehen.
1: Mhm. Haben Sie jetzt eigentlich, Till Reiter, wo Sie sich so viel mit Familienurlauben, den Dynamiken darin beschäftigt haben? Wir fahren, einige von uns fahren vielleicht bald in Familienurlaub. Was können wir mitnehmen? Haben Sie so einen Tipp für uns, wie es nicht ganz so aufgeladen wird?
0: Ich glaube, ich versuche inzwischen wirklich vorher so einen Erwartungscheck zu machen und mich wirklich auch mal kurz zu fragen, sag mal, überhöhst du das jetzt gerade so ein bisschen? Und auch das, was du jetzt hier gerade einpackst, pack ruhig 12 Bücher ein, aber bitte sei am Ende dann nicht enttäuscht, dass du wenn du in 8 Tagen nur eins davon anlesen wirst. Also das finde ich, sich selber so ein bisschen von außen zu betrachten und auch die anderen, mit denen man verreist, sich zu denken, die haben genau diese gleichen hohen Erwartungen und genau die gleiche Gefahr, enttäuscht zu werden. Also alles mit einem etwas weicheren Blick zu betrachten. Und ganz ehrlich, eine Kollegin von mir hat mal erzählt, als wir uns so nach unseren Urlauben darüber unterhalten haben, Familienurlauben, und die meinte so, nee, bei uns war es ehrlich gesagt richtig doof, hat mir gar nicht gefallen. Und ich so, oh, das ist ja schrecklich, du Arm. Und dann meinte sie, ach, weißt du, ehrlich gesagt, so nach 2-3 Tagen habe ich gedacht, dieser Urlaub ist irgendwie gar nicht gut, wir streiten uns die ganze Zeit, es regnet, die Unterkunft ist zu teuer. Aber irgendwie, das kann man nicht auch aushalten, dann habe ich halt einen doofen Urlaub. Also sich so ein bisschen von sich selber distanzieren, die Dinge von außen betrachten. Und dabei kann man, glaube ich, dann eine Freiheit gewinnen, um unter Umständen mit der Familie, mit anderen Menschen, mit Wahlfamilien richtig Freude zu haben.
1: So, das können wir mitnehmen. Und wenn man nur ein Buch in den Koffer packt, den neuen Thriller von Till Reiter, heißt Meeresdunkel. Es erschien bei Rowohlt Polaris, 416 Seiten, 18 Euro. Und ich sage vielen Dank, Till Reiter, dass Sie heute zu Gast waren.
0: Herzlichen Dank.
1: Wiederhören. 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

0: Deutschlandfunk Kultur mit diesem Soul-Song in einem ganz warmen 60s-Sound von Thee Marlowe, Through the Changes. Bis zum Independence Day, dem Unabhängigkeitstag der USA, stellen wir Ihnen hier 10 Romane vor, die das Land, die USA und seine Geschichte erzählen. Und heute gibt's Toni Morrison, die Literaturnobelpreisträgerin, mit ihrem bekanntesten Roman Beloved. Nora Karches.
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2: Es gibt einen Satz aus einem Gedicht der US-amerikanischen Autorin Mary Oliver. Und dieser Satz geht so.
3: There is nothing more pathetic than caution, when headlong might save a life, even possibly your own.
2: Es gibt Momente im Leben, so formuliert es Mary Oliver, da bringt einen nicht Vorsicht weiter, sondern beherztes Handeln. Sie selbst verwendet das Wort headlong, auf Deutsch der Sprung ins kalte Wasser. Und eben diesen Kopfsprung wagt Toni Morrison in dem Jahr ihres Lebens, das für ihre Karriere als Schriftstellerin entscheidend wird. 1983 kündigt sie, mit 52 Jahren, ihre Stelle als Lektorin beim Verlag Penguin Random House, um fortan ausschließlich von ihren Büchern zu leben. Und mutig ist dieser Schritt, da Toni Morrison bereits zu diesem Zeitpunkt gewusst haben muss, dass der Roman, den sie im Begriff ist zu schreiben, in den USA auf großen Widerstand stoßen wird. Denn Beloved handelt von den Schrecken der Sklaverei. Über den Beginn der Arbeit am Roman lesen wir im Vorwort.
3: Wenige Tage nach meinem letzten Arbeitstag saß ich auf dem Steg vor meinem Haus, der auf den Hudson hinausgeht, und verspürte Unruhe statt des erwarteten Seelenfriedens. Mir war schleierhaft, was mich an einem so vollkommenen Tag mit Blick auf einen so ruhigen Fluss derart aus dem Nichts belasten sollte. Wie Angst sich anfühlte, wusste ich, das hier war etwas anderes. Dann schlug es mir förmlich ins Gesicht. Ich war glücklich und frei, auf eine Weise, wie ich es nie zuvor gewesen war. Niemals.
2: Beloved gilt heute als Toni Morrisons wichtigstes Buch, das sicher ausschlaggebend war für ihre Auszeichnung mit dem Literaturnobelpreis im Jahr 1993. Mit diesem Roman dekonstruiert sie den amerikanischen Traum von einem Country of Free Men, denn sie widmet das Buch den über 60 Millionen Menschen, die in den USA durch die Folgen der Sklaverei umgekommen sind. Und sie erspart uns nichts. Weder das schmerzhafte Lachen, zu dem das Gesicht von Paul Dee verzogen wird, als die Weißen den eingefangenen Sklaven wie ein Stück Vieh mit einem Eisen im Mund anschirren. Noch die Geschichte der Sklavin Sita, die ihre kleine Tochter tötet, um sie vor den Sklavenfängern zu retten. Der Roman spielt im 19. Jahrhundert, doch Toni Morrison macht deutlich, die psychische Deformation, die in 264 Jahren Sklaverei nicht nur bei den Schwarzen, sondern auch bei den Weißen entstanden ist, wirkt bis heute nach. Diese Einsicht hat auch Frantz Fanon, der auf Martinique geborene Psychiater und Vordenker der postkolonialen Theorie, in seinem Buch »Schwarze Haut, weiße Masken« festgehalten.
4: Der Schwarze, Sklave seiner Minderwertigkeit, und der Weiße, Sklave seiner Überlegenheit, verhalten sich beide neurotisch.
2: Toni Morrison aber ist Erzählerin. Sie erklärt die Verhaltensmuster in Form einer großen Metapher, wenn der Sklave Paul Dee in seinem inneren Monolog reflektiert.
4: Die Weißen glaubten, unter jeder dunklen Haut stecke ein Dschungel, ganz unabhängig vom Verhalten. Rasche, unbefahrbare Stromschnellen, Paviane, die sich kreischend von Ast zu Ast schwangen, schlafende Schlangen mit rotem Rachen, die es auf süßes, weißes Blut abgesehen haben. Und in mancher Hinsicht, dachte er, hatten sie ja recht. Je mehr schwarze Menschen sich anstrengten, sie davon zu überzeugen, wie umgänglich sie waren, wie klug und liebenswürdig, wie menschlich, je mehr sie sich dafür verausgabten, den Weißen begreiflich zu machen, was sie selbst niemals in Zweifel gezogen hätten, umso tiefer und wirrer wurde der Dschungel in ihrem Inneren. Dabei war das gar nicht der Dschungel, den die Schwarzen von dem anderen Ort mit sich gebracht hatten. Diesen Dschungel hatten die Weißen in ihnen gepflanzt. Und er wuchs. Wucherte hinein ins Leben, durch es hindurch und über es hinaus, und drang schließlich auch in die Weißen ein, die ihn geschaffen hatten, rührte sie alle an, änderte und verwandelte sie, machte sie blutrünstig, blödsinnig, schlimmer noch, als sogar sie es sein wollten, weil sie sich so sehr vor dem Dschungel fürchteten, den sie selbst geschaffen hatten.
2: Die visionäre Kraft des Buches besteht darin, dass man beim Lesen in jedem Augenblick spürt, Toni Morrison erzählt uns diese Geschichte um des Lebens willen. Sie erzählt von den Schrecken, damit es Heilung geben kann.
5: Well, I was interested in the ways in which trauma or dislike or
3: Mich hat die Frage beschäftigt, wie Traumata, Ablehnung oder schmerzhafte Erfahrungen uns ein Leben lang zeichnen können. Wenn wir über eine Verletzung oder Wunde keine Kontrolle erlangen, dann wird es uns nicht gelingen, zu dreidimensionalen Menschen zu werden. Aber besonders hat mich die Sache mit der Hautfarbe interessiert. Sie ist nur ein Ersatz dafür, wieder über Rasse zu sprechen. Denn so etwas wie Rasse gibt es nicht, abgesehen von der menschlichen Rasse an sich. Alles andere ist eine kulturelle Konstruktion.
2: Toni Morrison ist die erste und bis heute einzige schwarze Schriftstellerin, die den Literaturnobelpreis erhalten hat. Zeit ihres Lebens hat sie den Zweck ihres Schreibens darin gesehen, eine Lücke im Narrativ der US-amerikanischen Geschichte zu schließen. In unserer Gegenwart kommt es in den USA aufs Neue zu exzessiver rassistischer Gewalt, ausgeübt von ICE, der Einwanderungsbehörde, die Menschenrechtsverletzungen begeht. Lesen wir Toni Morrisons Roman heute, führt er uns vor Augen, was in dem von Donald Trump regierten Land verloren gegangen ist. Ein Geschichtsdiskurs, der die Vergangenheit schonungslos darstellt.
6: Ein US-Klassiker, also zum heute Wiederlesen, der Roman Beloved von Toni Morrison. Vor 2 Jahren ist eine deutsche Neuübersetzung von Tanja Handels bei Rowohlt erschienen. Die empfehlen wir Ihnen. Knapp 450 Seiten, 28 € kosten die. 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Cool, ja.

0: Neu im Deutschlandfunk Kultur ist Senza Vestiti, das heißt übersetzt ohne Kleidung. Ein Song von Colombre und Maria Antionetta. Tango trifft ja also auf Italo-Pop und für diesen Sound müsste man sich natürlich eigentlich auch ein Cabrio ausleihen.
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0: Nachts keine Ruhe zu finden und morgens dann gerädert aufzuwachen, das ist für viele Menschen eine enorme Belastung. Schlaflosigkeit, die gilt als Störung, als ein Problem, was man rasch beheben möchte. Ein Sachbuch von der britischen Schriftstellerin und Journalistin Annabel Epps, die verspricht jetzt, da verspricht jetzt aber der Titel eine ganz andere Perspektive auf dieses Phänomen. Schlaflos heißt das Buch nämlich, die Nacht als Ort der Kreativität und Befreiung. Susanne Billig ist im Studio und hat es gelesen. Hallo Susanne.
2: Hallo.
0: Ja, der Titel klingt ja so, als gäbe es hier jetzt keine Tipps für Schlafhygiene.
2: Ja, das stimmt. Annabel Epps macht genau das Gegenteil. Sie möchte uns nicht möglichst schnell wieder in den Schlaf bringen, sondern auf die Schlaflosigkeit neugierig machen. Und dafür erzählt sie zunächst mal ihre eigene Geschichte. Als ihr Vater plötzlich stirbt, liegt sie völlig schockiert nachts stundenlang wach. Und das hört auch nicht auf. Das geht Monate und Monate. Und da fängt sie an, sich selbst zu beobachten und spürt dann so allmählich, dass sie nachts eine andere ist. Dass es da so etwas wie ein Nacht-Ich gibt, was sich von ihrem Tag-Ich unterscheidet. Und dann verwandelt sie sich allmählich in so eine Entdeckungsreisende und macht aus ihrer Schlaflosigkeit ein persönliches, ein literarisches, ein kunsthistorisches, auch ein naturwissenschaftliches Recherche- und Essay-Projekt. So entsteht dieses Buch über die Schlaflosigkeit, aber auch über die Nacht selbst.
0: Ich bin jetzt beim Nacht-Ich hängen geblieben. Klingt toll. Was genau ist das?
2: Ja, nachts verschwindet das Licht und der Hormonhaushalt ändert sich. Und das bedeutet unter anderem, dass unsere Aufmerksamkeit sich nach innen richtet. Die wird da regelrecht nach innen gesaugt. Das Nacht-Ich ist oft weniger vernünftig, dafür sensibler, sagt Annabel Epps. Es grübelt mehr, es erinnert sich mehr. Und intensiver, es stellt grundsätzlichere Fragen. Gleichzeitig kann es auch kreativer sein, mutiger, auch rebellischer. Und das spielt sie in ihrem Buch dann an vielen, vielen Beispielen durch. Also die Bildhauerin Louise Bourgeois, chronisch schlaflos, schuf nachts ihre berühmten Insomnia-Drawings, um ihre belastete Kindheit zu verarbeiten. Oder die abstrakte Expressionistin Lee Kressner, die musste den plötzlichen Unfalltod ihres Mannes Jackson Pollock verarbeiten und geriet auch in eine Schlaflosigkeit und hat für ihre Night Journeys dann monumentale Leinwände bemalt, nur in Brauntönen. Oder Sylvia Plath hat früh morgens geschrieben, wenn ihre Schlaftabletten aufgehört haben zu wirken. Und so entstand die berühmte Sammlung Ariel. Und ihr Beispiel zeigt im Buch auch, dass diese nächtliche Kreativität nicht immer nur glücklich ausgeht.
0: Jetzt waren diese Beispiele, die du genannt hast, aber alles Frauen, ne? Also nicht, dass mich das irgendwie stören würde, aber Männer kommen nicht vor im Buch?
2: Sie kommen vor, ganz freundlich, aber eher am Rande. Warum? Annabel Epps stellt bei ihren Recherchen fest, dass bislang eigentlich nur Männer die Geschichte der Nacht und der Entdeckung der Nacht geschrieben haben und erzählt haben, das möchte sie anders machen. Außerdem erleben Frauen ein bisschen auch die Schlaflosigkeit, aber vor allem die Nacht selbst anders als Männer. Das interessiert sie. Die Nacht in ihrem Schrecken, Stichwort Angst vor männlicher Gewalt, aber auch eben als Raum der Freiheit. Viele der Frauen, deren Geschichten sie dann im Buch erzählt, waren tagsüber Töchter und Ehefrauen und Mütter und Pflegende, aber nachts gehörten sie auf einmal sich selbst. Um Kunst zu schaffen, um zu beten, um Visionen zu haben, um die Sterne zu erforschen. Sie erzählt hier also auch aus einer ganz ungewöhnlichen, so nächtlich dunklen, weiblichen Perspektive eine Geschichte weiblicher Selbstermächtigung.
0: Und du hast es vorhin, glaube ich, in einem Satz so gesagt, es geht auch eigentlich nicht nur um Schlaflosigkeit, sondern es ist auch ein Buch über die Nacht selbst. Ne? Kannst du dazu noch was sagen?
2: Ja, das ist so ein Strang, der im Buch immer mitläuft. Wir modernen Menschen denken bei Nacht ja eben an Schlafprobleme oder an Ängste oder an Action, Club, Party, Drogen, die Nacht durch. Machen. Aber über viele Jahrhunderte hinweg, das erzählt sie, war die Nacht ein ganz eigener Lebensraum. Da hat man still zusammengesessen, nach dem ersten und vor dem zweiten Schlaf. Man hat sich Geschichten erzählt, man hat gebetet, nachgedacht. Sie wird ja dann selbst auch zu einer einer Nachtentdeckerin im Buch. Sie geht ohne Taschenlampe im Dunkeln wandern oder schwimmt nachts im Meer, beobachtet Glühwürmchen und Eulen. Sie lernt in der Dunkelheit so eine neue Tiefe und Weite kennen, da draußen und auch in sich selbst. Und das verbindet sie auch mit einer Kulturkritik. Wir haben die Nacht heute fast abgeschafft. Ja? Ständig künstliches Licht, immer die Bildschirme. Wir verbannen die Dunkelheit, anstatt sie noch zu erleben. Und dann liegen wir in den ewig hell beleuchteten Städten umso schlafloser und leiden.
0: Und hast du jetzt, Susanne, durch das Buch Ich wünsche dir keine, aber in deinen schlaflosen Nächten, hast du auf die jetzt einen anderen Blick nach der Lektüre?
2: Ich denke schon. Also ich mache immer gerne, was Bücher mir vorschlagen und gehe mit auf Entdeckungsreise. Das ist meine Freude an diesem Beruf. Klar macht es einen Riesenunterschied, ob man jetzt 20 oder 70 ist und sein Leben dem Malen widmen kann oder ob man 50 ist, berufstätig mit Kindern und pflegebedürftigen Eltern. Aber das Buch ist eine Einladung, in weiten Teilen sehr schön, sehr leidenschaftlich geschrieben. Könnte ein bisschen kürzer sein, manche Metaphern wiederholen sich sehr, aber diese Leidenschaft gefällt mir. Und sie lädt ein, die Vielschichtigkeit der Nacht neu für möglich zu halten. Ja, nicht immer gleich den Bildschirm und das Licht einschalten, sondern vielleicht mal das Fenster öffnen in die Dunkelheit und mal lauschen auf die Erscheinungen und Lebewesen der Nacht.
0: Also eine Empfehlung für das Buch Schlaflos, die Nacht als Ort der Kreativität und Befreiung von Annabel Epps ist aus dem Englischen übersetzt von Michaela Messner und erschienen bei BTB, rund 300 Seiten, 18 Euro. Ich sage vielen Dank für die Buchkritik an Susanne Billig.
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0: Und jetzt haben wir direkt noch mehr aktuelle Neuerscheinungen für Sie. Hans von Trotha schaut sich jeden Monat nach etwas anderen Kriterien um. Unter den ganzen neuen Büchern, die erscheinen, er kürt den kuriosesten Buchtitel. Und hier ist seine engere Auswahl für den Juni.
3: Der Mops des Monats.
4: Buchtitel sind oft Warnungen, psychologische Entlastungen oder das genaue Gegenteil, nämlich Aufforderungen, etwas endlich hinzubekommen, was belastend sein kann. Wie aktuell zum Beispiel Der Sommer unseres Lebens oder noch schlimmer Perfect Holiday. So oder so, viel Glück. Bescheidener kommt er schon, Sommer fühlt sich an wie zu Hause daher. Und auf das Konto der entlastenden Titel geht in diesem Zusammenhang auf jeden Fall, wenn ich nicht Urlaub mache, macht es jemand anders. Die ganze Wahrheit über die 5. Klasse geht zusammen mit einem Handbuch für Eltern, die ihre Teenager verstehen wollen. Haha, Titel: Ich mach, was ich will. Wie immer sich das verhält zu Generation Glücklich und zu I'm Cringe, but I'm Free und zur Fucketlist Challenge. Immer wieder der Darm im Schaufenster der Buchhandlungen, das geht anscheinend immer. Statt Ende gut, alles gut, deswegen jetzt Darm gut, alles gut. Und im weitesten Sinne in diesem Zusammenhang, heimliche Helden und Heldinnen haben wir schon viele gesehen auf der Mopsliste. Aktuell gibt es neue, und zwar beides, Heldinnen und Helden, nämlich Bakterien, die heimlichen Helden, und das sind nicht die Bakterien, sondern, man höre und staune, die Mitochondrien, die heimlichen Heldinnen des Stoffwechsels. Mehr oder weniger aus der Küche kommen das Steckelfisch-Fiasko, Schmalzgebäck und Totentanz und Tote Beete. Und wo wir beim unfreiwilligen literarischen Ableben sind, bei Krimis sind Alliterationen besonders beliebt, wie in Murnauer Morde oder Rufmord, Rache und Rosé. In einem Band gebündelt gibt es jetzt drei Krimis, die alle mal Mops gelistet waren, von denen einer Mops des Jahres war, aber nie Mops des Monats. Das sei verdientermaßen hiermit nachgeholt. Der Mops des Monats Juni geht nicht an, am Abgrund lässt man gern den Vortritt, auch nicht an, im Schnee wird nur dem Tod nicht kalt, sondern an den dritten im Bandel. Am Tatort bleibt man ungern liegen.
0: Am Tatort bleibt man ungern liegen, heißt der neue Alpenkrimi von Jörg Maurer. Unser Mops des Monats ist erschienen im Fischer Verlag. 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Und das ist eine erste Vorab-Auskopplung aus dem neuen Honeymoon-Album. Erscheint im Laufe des Jahres. Mediocre Man heißt dieser Song.

0: Sie hören Deutschlandfunk Kultur und jetzt kommen wir zu einer spektakulären Versteigerung von tatsächlich einem Buch. Heute Abend wird im Auktionshaus Christie's in London eine Erstausgabe von Emily Brontes Roman Wuthering Heights, also Sturmhöhe, versteigert und erwartet wird ein Verkaufspreis von bis zu 600.000 Pfund. Das sind fast 700.000 Euro. Und ja, diese Summe kam uns selbst für ein Buch so unfassbar vor, dass wir unbedingt nachfragen wollen bei einem Experten. Heribert Tenschert ist Antiquar, lebt in der Schweiz, sammelt und verkauft dort selbst kostbare Druckwerke und bietet auch mitunter mal mit bei solchen Buchaktionen. Und Heribert Tenschert ist uns jetzt zugeschaltet am Telefon. Guten Tag, Herr Tenschert.
1: Guten Tag.
0: Ja, also erstmal zu diesem Preis. Bis zu 600.000 Pfund werden da erwartet für einen Roman. Wie kommt eigentlich so ein horrender Buchpreis zustande?
1: Also, wenn Sie mir gestatten, sage ich etwas Allgemeines über die Preise von Büchern.
0: Bitte.
1: Und darf vielleicht anmerken, dass ich in meinem Leben schon 100 oder 150 Bücher gehabt habe, die wesentlich mehr gekostet haben als dieses, dieser sogenannte Schätzpreis, der ja also zwischen 400 und 600.000 Pfund liegt. Also das ist keineswegs ungewöhnlich im Gebiet der Bibliophilie, wie wir uns lieber nennen als das Antiquariatsgewerbe. Keineswegs ungewöhnlich. In diesem Fall kommen allerdings, wie soll man sagen, ein paar Prioritäten der Bibliophilie zusammen, die natürlich dann eben auch den Preis ausmachen. Man muss vor allem von dem Zustand der Erhaltung ausgehen. Wir reden jetzt immer von Erstausgaben, nicht? Es gibt ja hunderte von anderen Dingen, die in der Bibliophilie hochgehandelt werden, zum Beispiel illustrierte Bücher oder Drucke auf Pergament und so weiter und so weiter. Also wir reden von Erstausgaben. Da ist wichtig der Erhaltungszustand, dann die Seltenheit. Und in diesem speziellen Fall kommt als dritte Priorität auch die Literatur von Frauen dazu. Man muss dazu sagen, dass die angelsächsischen Sammler und die angelsächsische Literatur Begeisterung praktisch schon Fetischisierungen betreibt, weil natürlich zum Beispiel, was die Seltenheit angeht, in diesem Fall was die Erhaltung angeht und auch was den Umstand angeht, dass es von einer Frau, Emily Brontë, geschrieben ist, eigentlich diesen Preis nicht rechtfertigt. Vor 6 Jahren gab es eine Versteigerung eben dieser Ausgabe, dieser Erstausgabe in allerdings scheußlich restaurierten Halbledereinbänden und es hat dann eben 80.000 oder 87.000 Pfund gebracht.
0: Nicht? Das wäre so ein angemessener Preis, würden Sie sagen?
1: Das wäre meiner Meinung nach ein angemessenerer Preis, weil Sie ja selber, also bei Christie's lesen können, dass davon mindestens 250 Exemplare gedruckt wurden. Mhm. Es können aber gut und gerne auch 300 oder 500 gewesen sein, nicht? Also da reden wir eigentlich nicht von seltenen Sachen. In diesem Fall kommt hinzu, und das ist natürlich eine Marketinggeste von Christie's, mit der sie eben den Preis in die Höhe schnellen lassen wollen, dass man die Normalität, nämlich eben, dass das damals in blind geprägtes Leinen gebunden wurde, erhöht zur höchsten bibliophilen Möglichkeit, was ein Blödsinn ist, ja. Aber tatsächlich die angelsächsische Bibliophilie tendiert dazu, diese Sache zu verabsolutieren, ja. Mhm. Wenn Sie zum Beispiel aus der gleichen Zeit, also um 1840, ein sehr schönes, in, sagen wir jetzt mal, das beste Leder, das ist ein Marokkan, gebundenes Exemplar hätten, was damals ein Bibliophiler für sich extra hat binden und herstellen lassen, das würde einen Bruchteil dessen kosten, was diese sogenannte oder vermeintliche Authentizität oder Genuinität dieses Exemplars ausmacht. Wenn Sie sich die Abbildung anschauen, sehen Sie, dass die ersten beiden Bände, die Wuthering Heights enthalten, in einem wirklich nicht guten Zustand sind. Die Rücken sind stark verblichen. Der zweite Band hat Spaltungen des Gelenks und so weiter und so weiter. Ich will jetzt hier nicht ins Einzelne gehen. Aber meiner Meinung nach ist dieser Preis eine reine Wie soll man schon sagen?
0: Vielleicht auch so eine Art Hype oder so, jetzt vielleicht auch, weil der Kinofilm gerade erschienen ist auch, ne? So,
1: Sie haben es erwähnt. Sie können es selbstverständlich Hype nennen, ja. Aber es ist eine sehr, sehr gewitzte Konstruktion von Christie's. Nicht? Weil sie zum Beispiel auch sagen, ja, das letzte Mal, dass etwas Vergleichbares auf den Markt gekommen ist, das war 1908. Was natürlich einfach gelogen ist, Entschuldigung, denn das mag sein, dass es in Auktionen seit 100 Jahren so nicht vorgekommen ist. Aber es gibt ja die nicht ganz unerhebliche Antiquariatssache, die in der, was weiß ich, 10-mal so ein Exemplar in den letzten 100 Jahren vorgekommen und verkauft worden sein kann. Also diese gesamte Dimension wird hier ausgeblendet. Natürlich, Christie's als Auktionshaus redet dann nur von Auktionen. Es stimmt aber alles einfach nicht. Ja? Und insofern würde ich sagen, ich finde den Preis völlig übertrieben, also die Schätzung völlig übertrieben. Ich würde allerdings wahrscheinlich doch damit rechnen, dass wenigstens die untere Schätzung erreicht wird, weil das Ganze eben auf diese strategisch oder mindestens taktisch sehr, sehr gewitzte Art und Weise von Christie's vorbereitet worden ist.
0: Also dann können wir aber heute Abend mit einem ganz anderen Blick nach London auf diese Auktion schauen. Ich danke Ihnen vielmals, Heribert Tenscheid, für diese Einordnung und Erklärung, wie kostbar diese Erstausgabe und wie gerechtfertigt der Preis ist. Haben Sie vielen Dank für das Gespräch.
1: Sie haben nicht noch eine halbe Minute für mich. Ich würde Ihnen gerne nur noch einen Vergleich bringen.
0: Bitte.
1: Ich habe zum Beispiel vom Faust, ja, das ist ja auch kein völlig unerhebliches Werk, das Faust-Fragment von 1790 in der Erstausgabe. Ich habe die Erstausgabe von Faust I von 1808 in der Erstausgabe im ersten Einband und ich habe die Erstausgabe von Faust II von 1832-33. Diese drei Dinge zusammen in einer Hand ist schon etwas ein bisschen Außergewöhnliches. Das kostet trotzdem, die drei zusammengenommen, nicht einmal ein Zehntel der unteren Schätzung von Wuthering Heights, was ja ein Witz ist, Entschuldigung.
0: Aber ich höre wirklich gelebte Bibliophilie, wenn ich Ihnen zuhöre. Heribert Tenscheid, ganz herzlichen Dank für dieses Gespräch im Deutschlandfunk Kultur und alles Gute.
1: Gern geschehen. Dankeschön. Auf Wiederhören.
0: Auf Wiederhören. 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

0: Le Jeu, das sind drei Frauen aus Frankreich hier mit ihrem Tango.
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2: Alexandre Dumas' Roman Der Graf von Monte Cristo ist ein echter Schinken, eine Abenteuerstory aus dem Frankreich des 19. Jahrhunderts, voller Verrat, Rache und Erlösung. Morgen ist die Bühnenadaption in Ingolstadt zu sehen.
3: Ich verlange zu wissen, welches Verbrechen ich begangen habe.
2: Hauptfigur Edmond Dantès wird zu Unrecht auf dem Inselgefängnis Château d'If gefangen gehalten.
3: Ich verlange, dass man mich erschießt, wenn ich schuldig bin. Ich verlange, dass man mich in Freiheit setzt, wenn ich unschuldig bin.
2: Er kehrt als reicher, raffinierter Graf von Monte Cristo zurück und will sich an denen rächen, die ihn ins Unglück gestürzt haben.
3: Ja, 14 Jahre habe ich gelitten und jeden Tag habe ich meine Rache geschworen.
4: Aber nicht an meiner Tochter!
3: Die Sünden der Eltern fallen auf die Kinder zurück.
2: Der Graf von Monte Cristo nach Alexandre Dumas, inszeniert von Ronny Jakubaschk, morgen um 20 Uhr auf der Freilichtbühne im Turmbauer in Ingolstadt. Weitere Vorstellungen am Freitag und am Samstag. Timothy Paul Sonderhüsken, so sein kompletter Name, hat sich nach vielen Stationen als Lektor, Programm- und Verlagsleiter nun als Autor selbstständig gemacht. Seinen ersten Roman Eine Liebe ohne Sommer stellt er morgen in Oberhaching vor.
5: Und so stehe ich nun in der Küche und das Ding starrt mich an. Silberglänzend stumm, aber mit der deutlichen Frage, was zum Teufel machst du hier?
2: Ein coup de foudre, eine Sommerliebe. Und dann ein tragischer Unfall. Nur 3 Monate war Rosa mit Nicolas zusammen. Wer war dieser Mann, der offensichtlich viel vor ihr versteckt hat? Sie trifft eine Ex-Freundin, einen ablehnenden Freund und ein besonderes Kind.
5: Was könnte ich ihr denn auch sagen? Dass Nicolas zu meiner Gegenwart gehört hat, aber dass wir über die Zukunft noch nicht gesprochen haben? Wir waren doch gerade erst zusammengekommen.
2: Timothy Paul liest aus seinem Roman Eine Liebe ohne Sommer. Morgen um 18.30 Uhr bei Buchkempter in Oberhaching, am 7. Juli in Bergisch Gladbach.
6: Wir Kinder, im Juli geboren, lieben den Duft des weißen Jasmin. Wir wandern an blühenden Gärten hin, still und in schwere Träume verloren.
2: Hermann Hesse, hier zu hören, schätzte das Leben im Einklang mit der Natur. In Gaienhofen am Bodensee baute er 1907 ein Haus im Schweizer Heimatstil und legte einen Garten an. Der Garten, der einzige, den der Schriftsteller je selbst entworfen hat, ist nach dem Originalplan wieder aufgebaut und für die Öffentlichkeit zugänglich. Eva Eberwein hat ihn restauriert und führt durch die Anlage.
7: Ich habe im Archiv einen kleinen Gartenplan gefunden. Und alle Beete, eine große Buchsbaumhecke. Das war sozusagen der Masterplan für die Wiederanlage des Gartens.
2: Hermann Hesses Garten in Gaienhofen. Führungen mit Anmeldung unter anmeldung@mia-und-hermann-hesse-haus.de.
0: Das waren die Literaturtipps von Susanne von Schenk. Und nach 11 Uhr geht es hier im Deutschlandfunk Kultur unter anderem um neue Einspielungen von Hans-Werner Henze. Morgen jährt sich der Geburtstag des Komponistens, nämlich zum 100. Mal. Das sind To Kill a King, eine britische Folkband aus London mit ihrem Song über einen Uhrmacher, Watchmaker.

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3: Mit Daniel Marschke. Bundesinnenminister Dobrindt sieht Deutschland von zahlreichen Extremisten bedroht. Die deutsche Mannschaft verliert bei der Fußball-WM gegen Paraguay und muss nach Hause fliegen. Und der Hollywood-Regisseur Carl Eric Rinsch wird zu einer Haftstrafe verurteilt. Die Sicherheitslage in Deutschland bleibt vor dem Hintergrund des Ukraine-Kriegs und wachsendem Extremismus von rechts und links angespannt. So steht es im Verfassungsschutzbericht für 2025. Dabei bleibe der Rechtsextremismus die größte Bedrohung für die Demokratie. Demzufolge ist die Zahl von Rechtsextremisten um mehr als 8.000 auf fast 60.000 Menschen gestiegen. Als besonders beunruhigend wird die Verjüngung und Vernetzung der Szene beschrieben. Deutschland steht unter Druck, so fasst Bundesinnenminister Dobrindt die Erkenntnisse des Verfassungsschutzes zusammen.
4: Gegner unserer freiheitlich-demokratischen Grundordnung, sie kommen von außen und von innen. Sie agieren analog und digital, sie handeln sichtbar und verborgen. Wir stehen im Fadenkreis hybrider Bedrohungen. Von außen stellen wir fest, Sabotage, Spionage. Von innen stehen wir unter Druck durch Extremismus jeder Ausprägung, im digitalen Raum genauso wie auf der Straße.
3: Bundesinnenminister Alexander Dobrindt von der CSU. Die Arbeitslosenzahl in Deutschland ist im Juni nur leicht gesunken. Die Zahl der Erwerbslosen ging um 15.000 auf 2,936 Millionen zurück, wie die Bundesagentur für Arbeit mitteilte. Die Arbeitslosenquote liegt jetzt bei 6,2%. Die Bundesagentur sprach von einem verhaltenen Ausklang der üblichen Frühjahrsbelebung. Wolfram Welzer.
5: Diese Frühjahrsbelebung war in den vergangenen Monaten ohnehin schwach ausgefallen, die Arbeitslosigkeit weniger gesunken als jahreszeitlich üblich. Gleiches gilt für die Unterbeschäftigung, die auch diejenigen mitzählt, die vorübergehend krank waren oder an Fortbildungen und anderen Maßnahmen der Arbeitsagenturen und Jobcenter teilnahmen. Die Zahl der Unterbeschäftigten liegt jetzt bei rund 3,6 Millionen. Im Vergleich der Bundesländer steht der Arbeitsmarkt in Bayern mit einer Arbeitslosenquote von 4,0% am besten da, während Bremen den höchsten Wert mit 11,1% registriert.
3: Der sogenannte Tankrabatt läuft nach 2 Monaten aus. Heute ist der letzte Tag mit einem Steuernachlass auf Benzin und Diesel. Der Rabatt hatte die Kraftstoffpreise um knapp 17 Cent pro Liter verringert. Der Tankstellenverband erwartet, dass sich das ab morgen bemerkbar machen wird und die Spritpreise wieder deutlich steigen. Sie dürfen aber nach wie vor nur einmal am Tag um 12 Uhr angehoben werden. Die 2-monatige Steuersenkung hat den Bund Schätzungen zufolge 1,6 Milliarden Euro gekostet. Die deutsche Fußballnationalmannschaft ist bei der Weltmeisterschaft in den USA, Kanada und Mexiko im 16. Finale ausgeschieden. Gegen Paraguay verlor die DFB-Elf nach Elfmeterschießen mit 3:4. Nach der regulären Spielzeit hatte es in Foxborough bei Boston noch unentschieden gestanden. Tim Brockmeier.
6: 3 extrem schwach geschossene Elfer, Havertz, Woltemade und Tah, besiegelten das WM aus der DFB-Elf im Elfmeterschießen, nachdem es nach 120 Minuten 1:1 gestanden hatte. Das deutsche Team fand gegen ein wehrhaftes, aber fußballerisch limitiertes Paraguay viel zu selten den Weg zu echter Torgefahr, war zu langsam, zu ideenlos. Teil der Wahrheit allerdings auch, ein Tor zum 2:1 für Deutschland in der Verlängerung durch Tah wurde wegen Foulspiels wieder aberkannt, eine höchst umstrittene Entscheidung.
3: Der Hollywood-Autor und Regisseur Carl Eric Rinch ist zu 2,5 Jahren Haft wegen Betrugs verurteilt worden. Laut Staatsanwaltschaft erklärte Rinch gegenüber dem Streamingdienst Netflix, er benötige 11 Millionen US-Dollar, um die Serie White Horse fertigzustellen. Das Geld leitete der Filmemacher auf ein privates Konto um und gab es für Luxusautos, Uhren und Kleidung aus. Rinch erklärte vor Gericht, sein Verhalten sei auf psychische Probleme und Schwierigkeiten mit seiner Medikation zurückzuführen. Er ist als Regisseur des Films 47 Ronin bekannt.
0: Das Wetter.
3: Es ist wechselnd bewölkt. Von Süden und Westen her ziehen Gewitter auf. Mancherorts besteht Unwettergefahr durch Starkregen und Hagel. Die Höchstwerte reichen von 21 bis 30 Grad, im Südwesten bis zu 32 Grad.
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7: Einen schönen guten Tag. Ich freue mich, dass Sie zuhören. Music can tell any story. Das ist ein Zitat vom Komponisten Hans-Werner Henze. Musik kann jede Geschichte erzählen. Und Henze hat erzählt mit seinen Opern, Sinfonien, Vokalwerken. Er hat erzählt vom Menschsein, von Politik und Umbrüchen, von Einsamkeit, vom Leben. Und seine Musik erzählt bis heute weiter. Am 1. Juli 1926 ist Henze geboren. Diese Woche wird sein 100. Geburtstag groß gefeiert. Und wir blicken hier gleich auf eine besondere Aufnahme. Dieses Lied handelt davon, aufzuhören, es anderen ständig recht zu machen. Das sagt Cat Easton aus Wales zu ihrem Song Not Pretending.

0: Jeder Mensch ist künstlerisch bewegt oder bewegbar. Das Problem ist es, die Ideen von der Fantasie in eine Realität zu übertragen. Und der ganze Wert oder Unwert eines Künstlers besteht darin, diese Fähigkeit zu entwickeln.
1: Wie ist es Henze gelungen, seine Ideen in die Realität zu übertragen? Das kann ich jetzt besprechen mit meinem Kollegen Rainer Pellmann. Hallo.
2: Hallo.
1: Wir schauen heute einen Tag vor dem 100. Geburtstag mal auf eine ganz spezielle Werkgruppe, nämlich auf die Sinfonien von Henze. Und das ist insofern ein bisschen speziell, weil Henze vor allem mit seinen Opern bekannt geworden ist. Der junge Lord zum Beispiel, die Zusammenarbeit mit Ingeborg Bachmann. Aber er hat eben auch 10 Sinfonien geschrieben. Was haben die für eine Bedeutung in dieser Übertragung von Ideen in die Realität?
2: Naja, sie sind, obwohl Henze, glaube ich, in diesem O-Ton eher auf seine veranstalterische Tätigkeit angespielt hat, auf den Cantiere di Montepulciano oder auf die Münchner Biennale, auf seine Jugendarbeit. Aber auch seine Werke sind natürlich genau diese Widerspiegelung seiner eigenen Existenz als Künstler, seines eigenen Wollens, auch seiner eigenen Ängste. Die 10 Sinfonien, die er insgesamt komponiert hat, sind kurz vor seinem Tod in Paris mal en bloc aufgeführt worden. Und da hat er selbst sehr berührendes Resümee eigentlich gezogen. Zum einen, dass er gar nicht mehr gewusst hätte, dass er als junger Mensch sowas komponiert hat, dass es ihm vorkommt wie von einem Fremden. Aber auch von den Nachtmaren der Existenz, von der Freude und den Ängsten spricht er da. Und all das spielt in seinem Werk insgesamt, aber eben auch in diesen Symphonien eine Rolle.
1: Ja, also es ist interessant, weil er eben so einen ganz hohen Anspruch auch hatte an seine Werke, dass er damit alle erreichen will, dass er Musik schreiben will, die verständlich ist. Ob das gelungen ist, steht in Frage, weil es natürlich auch Musik ist, die eine Schwelle hat, oder? Auch in den Sinfonien.
2: Ja, natürlich. Also das ist jetzt keine Unterhaltungsmusik zum Nebenbeihören, aber das, was Arnold Schönberg unter dem schönen Begriff Fasslichkeit gefasst hat, das ist, glaube ich, bei Henze schon sehr stark und zwar in ganz unterschiedlicher Form, aber Zeit seines Lebens immer wieder neu entstanden und danach hat er gestrebt, eben Musik zu schreiben, die nicht sich im Konzept erschöpft, sondern die unmittelbar spricht oder jedenfalls mittelbar spricht zu Hörern, die sich darauf einlassen. Und auch dafür sind diese Sinfonien ein gutes Beispiel.
1: Wir steigen mal ein mit der 9. Das ist eine Chorsinfonie. Wir hören erstmal einen Ausschnitt.

0: Ja, ich finde, da kriegt man direkt Gänsehaut. Sie schlagen mich tot, singt da der Chor am Ende. Was ist das für ein Text? Worum geht es da?
1: Der Text ist von Anna Segers, eingerichtet von Librettisten Treichelt. Es ist ein Text über die Nazizeit, ein Roman, Das siebte Kreuz, der in der Nazizeit spielt, der alles andere zeigt als alle Menschen werden Brüder, was aber natürlich die geheime Folie dieser Sinfonie ist, eine neunte Sinfonie erstmalig, die acht anderen vorhergehenden waren alle instrumental, eine neunte Sinfonie mit Chor und Orchester zu komponieren, passiert einem Komponisten natürlich nicht zufällig. Das ist ganz klar der Anklang an Beethoven. Bei dem heißt es, alle Menschen werden Brüder oder Geschwister, genderneutral formuliert. Bei Henze ist es die Auseinandersetzung mit dem Faschismus, mit der Nazi-Vergangenheit Deutschlands. Und eben anhand eines Buches Anna Segers, das in der DDR sehr berühmt und viel gelesen war, in Westdeutschland glaube ich eher weniger.
0: Also der Antifaschismus, die Bekämpfung dieser Kräfte, das war ein Lebensthema für Henze. Er hat die NS-Zeit am eigenen Leib gespürt. Sein Vater hat auch, war Nazi, kann man
1: Er
0: eigentlich
1: stammt
0: sagen.
1: wirklich aus einem
0: Ja,
1: Nazi-Haushalt, ja.
0: und Henze als schwuler Mann war in der Nazi-Zeit natürlich höchst gefährdet, auch danach dann noch.

0: in der Bundesrepublik, weshalb er dann eben auch nach Italien gegangen ist. Jetzt ist das natürlich eine Sonderstellung, diese Sinfonie. Wir blicken mal auf die ersten 8. Was kann man darüber sagen? Wie spannen die vielleicht auch einen Bogen über seine kompositorische Entwicklung?
1: Also jedenfalls kann man sagen, dass sie seine kompositorische Entwicklung, sein Leben als Komponist begleiten oder jedenfalls immer wieder Stationen markieren. Begleiten ist vielleicht zu wenig gesagt. Dass sie Stationen seiner Entwicklung markieren, und das ist ganz am Anfang schon feststellbar. Die erste Sinfonie ist anknüpfend an Prokofjew, an Strawinsky. Er hat es auch tatsächlich mal eine Sinfonie Klassik genannt. Das klassische, klassizistische spielt da eine große Rolle in seinen ersten Sinfonien überhaupt. Sie sind eher knappe Werke. Die erste Sinfonie allerdings ist mehrfach überarbeitet worden. Also auch da zeigt sich, dass er immer wieder darauf zurückkommt und sie neu beleuchten, neu konzipieren will. Diese ersten 5 Sinfonien sind vielleicht tatsächlich sowas wie ein Bekenntnis zur Tradition, zu einer Tradition des symphonischen 19. Jahrhunderts, zur Bourgeoisie, die die zeitgenössischen Komponisten der Nachkriegsavantgarde, zu denen Henze ganz am Anfang auch dazugehört hat, aber jedenfalls von der Alterskohorte her immer dazugehört hat. Seine Kolleginnen weniger, haben das massiv bekämpft, wollten den Schlussstrich, wollten die Stunde Null.
0: Tabula rasa.
1: Tabula rasa. Henze hat sich davon sehr schnell verabschiedet, von dieser Idee, und hat ganz bewusst an die Tradition angeknüpft, an das Gesangliche, an die Stimme.
0: Deswegen
1: Oper, deswegen Italien. Und diese ersten Sinfonien sind ganz klar ein Ausdruck dieses Traditionsbekenntnisses, das aber nichts Retrohaftes hat.
0: Und dann wollen wir noch auf die 6. Sinfonie schauen. Die hat wieder einen politischen Angang, und auch hier hören wir noch einen kurzen Ausschnitt.

0: Ja, da sind spezielle Rhythmen und Bläserpassagen. Was ist das für ein Werk?
1: Es klingt eigentlich gar nicht so sehr nach Kommunismus, aber es ist eine Sinfonie, die Henze nach einem Besuch im sozialistischen Kuba für das sozialistische Kuba geschrieben hat, als Solidaritätssinfonie. Es sind da südamerikanische, lateinamerikanische Rhythmen tatsächlich auch verwendet, allerdings durchaus auch ein Befreiungslied des Vietcong. Also da kommt einiges zusammen, was natürlich für den damals sehr aktiven, aktivistischen, kommunistischen Komponisten Hans-Werner Henze steht. Diese sechste Sinfonie ist im Rahmen der 10 Sinfonien, glaube ich, schon eine Ausnahme geblieben, aber sie gehört eben auch zu ihm und sie ist wichtig.
0: Die Sinfonien sind alle natürlich aufgenommen worden und es gibt eine Gesamteinspielung, die jetzt wieder veröffentlicht wurde zum 100. Geburtstag bei Vergo. Gespielt hat da das Rundfunksinfonieorchester Berlin unter der Leitung seines damaligen Chefs Marek Janowski. Das war eine Koproduktion mit Deutschlandfunk Kultur. Ja, Beethoven-Gesamteinspielung gibt es sehr viele, von den Henze-Sinfonien tatsächlich nur diese eine. Was ist das Besondere daran?
1: Ja, eben, dass sie aus einer Hand stammt und vielleicht auch, dass sie von einem Dirigenten wie Marek Janowski geleitet wird. Janowski, ich glaube, man tritt ihm nicht zu nahe, wenn man sagt, dass er ein eher distanziertes Verhältnis zu den zeitgenössischen Komponisten im Großen und Ganzen hat. Große Ausnahme war Hans-Werner Henze, da gab es wirklich eine enge künstlerische und ich glaube auch persönliche Beziehung und das Projekt hat sich über 7 Jahre hingezogen, alle 10 Symphonien aufzunehmen und das war auch für dieses Haus, auch für Deutschlandfunk Kultur eine große Herausforderung. Und es war zugleich natürlich unglaublich reizvoll, diese Entwicklung, diese verschiedenen Stationen, über die wir gerade gesprochen haben, dann nicht vereinheitlichend, aber aus einer künstlerischen Haltung heraus interpretiert zu hören.
0: Und auch aus einer bestimmten Zeit wahrscheinlich, ne? Aus einer bestimmten Epoche sozusagen.
1: Ja, wobei ich nicht so sehr glaube, dass Janowski jetzt für die Nuller, Zehner Jahre steht und sich das in 10 Jahren geändert haben wird. Er steht für Janowski, er steht für eine Haltung, die, glaube ich, Henze sehr verwandt ist, die Analyse und die Durchhörbarkeit, die Transparenz wichtig findet, aber die den Klang, die Schönheit, auch eine fragile Schönheit nicht verachtet. Und genau deswegen, glaube ich, ist diese Serie von Aufnahmen, die teilweise auch wirklich ausgezeichnet wurden mit Preisen, ist schon sowas wie eine Masteraufnahme, egal ob es jetzt die einzige ist oder noch ein paar andere existieren. Es gibt darüber hinaus nur noch eine uralte Aufnahme der ersten 5 Sinfonien mit Henze und den Berliner Philharmonikern.
0: Wo er selber dirigiert hat.
1: Wo er selber dirigiert.
0: Ja. Also spannender Stoff, um neu einzusteigen oder wieder einzusteigen in die Klangwelt, in die Welt von Henze. Und auch hier im Deutschlandfunk Kultur gibt es natürlich noch viel zu hören über Henze im Programm. Wir haben morgen zum 100. Geburtstag mehrere Gespräche dazu. Und auch in der Deutschlandfunk-App finden Sie viele Inhalte zu Henze. Vielen, vielen Dank, Rainer Pellmann, für die Sinfonieübersicht.
1: Sehr gerne.
0: Und jetzt gibt's Musik von Alleluia. Die hat ihr neues Album Zero genannt. Die Null steht für die Freiheit. Nichts zu planen, sich ganz auf die Intuition zu verlassen. Wir hören von Alleluia Kairo FM.

0: Kairo FM von Alleluia aus London, hier im Deutschlandfunk Kultur. Der Frontsänger von der Band Alt-J hat jetzt ein Soloprojekt. Das nennt er J. Jerome 87 und sein neues Album The Canyon hören wir hier ganz genau an.
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0: Produziert hat J. Jerome 87 sein neues Album in Los Angeles und der Titel The Canyon kommt von einem Coffeeshop, in dem er während der Aufnahmen oft Kaffee getrunken hat. Im Auto sitzen und singen, während man an den Strand fährt oder anderswohin, das ist der richtige Moment für den Song Track and Field, sagt Joe Newman alias J. Jerome 87 und er hat uns im Interview verraten, was seine Inspiration zu diesem Titel war.
2: It was a picture from the Melbourne Olympics in 1956.
3: Da gab es ein Foto von den Olympischen Spielen in Melbourne 1956. Ein Fotograf vom Life Magazine hat damals die Leichtathletik-Wettbewerbe dokumentiert und dabei diesen schwedischen Leichtathletik-Star fotografiert. Und dieses Foto ist dann quasi viral gegangen, also in einer Zeit weit vor irgendwelchen Memes. Diese Sportlerin hat daraufhin total viele Modelangebote bekommen. Es ist aber auch einfach ein wunderschönes Bild. Sie sitzt einfach nur da und wartet auf ihren Wettkampf. Ein richtig tolles Foto. Um sie geht es in diesem Song. Beim Schreiben musste ich die ganze Zeit an sie und an dieses Foto denken.
0: Das sagt Joe Newman alias J. Jerome 87 über seinen Song Track and Field, was eben auf Deutsch Leichtathletik heißt. Und das hören wir jetzt.
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0: 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Eine Liebesgeschichte vor der Folie des Sports. Track and Field von J. Jerome 87 von unserem Album der Woche, The Canyon heißt es. 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Welche Geschichten erzählen wir Menschen uns gegenseitig? Und welche Mythen hinterlassen wir als Generation auf der Welt? Solche Fragen verhandelt der südafrikanische Musiker Ndudutso Makatini auf seinem Album The Myth We Choose. Er ist Pianist, Komponist und er ist auch Philosoph. In seiner Musik verbindet er Spiritualität, afrikanische Kosmologie und zeitgenössischen Jazz. Über sein viertes Album beim Label Blue Note hat Clarissa Lorenz mit Makatini gesprochen.
1: Ich glaube, die Menschen haben die Welt bereits beendet.
2: Wenn der südafrikanische Pianist, Komponist und Philosoph Ndudutso Makatini vom Ende der Welt spricht, meint er nicht etwa die Auswirkungen des Klimawandels oder den Zusammenbruch von Demokratien. Er spricht von einem Verlust, der leiser geschieht.
1: Die Menschen spüren nicht mehr. Wir haben uns an Tod und Gewalt gewöhnt. Gewalt ist für uns zur Normalität geworden. Wir spüren nur noch dann, wenn wir meinen, es zu müssen. Und wenn nicht, dann eben nicht.
2: Diese Gegenwartsdiagnose zieht sich durch Makatinis aktuelles Album »The Myth We Choose«. Aufgewachsen in den Hügeln von KwaZulu-Natal an der südafrikanischen Ostküste, wo Musik und Heilung seit Generationen eng miteinander verwoben sind, beschäftigt den Pianisten vor allem eine Frage. Was geschieht mit einer Gesellschaft, die das Spüren verlernt hat? Die Antwort findet er in seiner Sprache.
3: In my language we have a word called uguzwa.
1: Im Zulu gibt es ein Wort, das sowohl hören als auch wahrnehmen bedeutet. Wenn ich zu jemandem sage, du hörst nicht zu, dann sage ich damit auch, du spürst nicht mehr. Indigene Sprachen zeigen uns, wie eng Klang mit unserer Art verbunden ist, in Beziehung zur Welt zu treten.
2: Seit Jahren arbeitet Makatini mit Musikerinnen und Musikern zusammen, die ähnliche Vorstellungen teilen. Etwa mit dem britischen Saxophonisten und Flötisten Shebeka Hutchings, einem der Gäste auf dem aktuellen Album. Beide verstehen Musik als spirituelle Praxis. Für Makatini bedeutet Spiritualität vor allem eines.
1: Das Bewusstsein, dass alles miteinander verbunden ist und wir Teil eines größeren Ganzen sind. Klänge sind für mich Verweise auf einen anderen Ort. Spiritualität verweist auf ein anderswo, auf das, was sich nicht in Worte fassen lässt. So wird Musik zu einem flüchtigen Blick auf ein anderes Leben.
2: Wie das klingen kann, zeigt das Stück Umbono. Mit seinen schwebenden Harmonien und Gesangslinien entfaltet es eine beinahe tröstliche Ruhe. Die Melodie erschien dem mehrfach ausgezeichneten Pianisten im Traum. Für jemanden, der in der Zulu-Kultur aufgewachsen ist, kein Zufall. Träume gelten dort als Kommunikationskanal mit Vorfahren und dem Transzendenten. Spiritualität ist stets auf Gemeinschaft angelegt. Auf The Myth We Choose verbindet Makatini diese Haltung mit einem gesellschaftlichen Anliegen.
1: Wenn wir diesen Planeten eines Tages verlassen, stellt sich die Frage, wie wir erinnert werden. Jede historische Epoche wird durch bestimmte Merkmale geprägt. Und wir können mitentscheiden, welche das für unsere Zeit sind. Für mich ist ein Mythos eine Form des Erzählens. Wir wählen unsere Mythen, indem wir Geschichten immer wieder erzählen, von Generation zu Generation.
2: So beeinflussen die Geschichten von heute die kollektive Erinnerung von morgen und formen damit zugleich die Zukunft. Gerade in einer Zeit der Abstumpfung und Beschleunigung werden Mythen auch zu Trägern von Hoffnung.
3: The great Wayne Shorter.
1: Der große Saxophonist Wayne Shorter sagte einmal, spiele das, worauf du hoffst. Hoffnung hat eine enorme Kraft. Sie ist nicht bloß ein abstrakter Gedanke. Hoffnung ist eine Form des Handelns.
2: Ein dichtes Album ohne missionarischen Gestus und eines, das Widersprüche aushält. Zugänglichkeit und Komplexität, afrikanische Kosmologie und moderne Pop-Einflüsse. Die 16 Stücke fordern und sie hallen nach. Wenn die Welt dort endet, wo Menschen aufhören zu fühlen, dann beginnt Makatinis Mythos mit einem so einfachen wie heilsamen Gegenentwurf. Der Einladung zum Hören, Spüren und Hoffen.

Der Pianist Nuduzo Makatini hat ein neues Album rausgebracht. Das heißt The Myth We Choose. Vorgestellt hat es Clarissa Lorenz hier im Deutschlandfunk Kultur. Und das ist Jimmy Jimmy von den Gorillaz featuring A.G. Tracy.

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1: Beim Stimmenfestival in Lörrach wird das ganze Stadtgebiet zur Bühne. Das musikalische Spektrum reicht von Pop und Jazz bis Klassik, von großen Bühnen bis zu leisen Kirchenräumen. In diese Bandbreite fügt sich die Camerata-Vokale Freiburg mit feiner, präziser Intonation ein. Ihre Stimmen greifen ineinander, hell, klar und beweglich.

0: Die Camerata Vocale Freiburg. Heute 20 Uhr in der Stadtkirche Lörrach. Das Stimmenfestival geht bis 12. Juli. Mit Reimen baut Bodo Wartke kleine Bühnen für große Gedanken.
1: Schon seit nachmittags um vier sitz ich hier mit dir und wir trinken alkoholische Getränke.
0: Der Hamburger Klavierkabarettist verbindet Chanson, Sprachwitz und virtuoses Spiel. Heute Abend ist er in guter Begleitung mit Band in Karlsruhe zu erleben.
1: Da stellst du mir eine Frage, die auch Frauen heutzutage gern mal fragen, nämlich was ich gerade denke.
0: Bodo Wartke und Band, heute Abend beim Zeltivill am Tollhaus in Karlsruhe. Weitere Stationen sind Würselen, Osnabrück und Celle.
1: Doch weil ich im Lichte deines dicht auf mich gerichteten, neugierig erwartungsvollen Blicks, das alles weder klar noch vage, dir zu sagen wage, sage ich auf deine Frage. Och, nix.
2: Bodo Wartke in den Musiktipps, heute zusammengestellt von Nikolas Hansen.
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2: Hallo, schön, dass Sie dabei sind. Peter Alexander war ein Rundum-Unterhalter, Schlagersänger, Schauspieler, Fernsehshowmaster, ein Entertainer von internationalem Format. Heute vor 100 Jahren ist er in Wien geboren. Wir schauen gleich auf sein Leben. Zuerst singt aber Wilhelmine Mansplaining Survivor mit der Mannheimer Band Okay, danke, tschüss.

0: Mansplaining Survivor von Wilhelmine. Die Fußball-WM in den USA und Mexiko geht weiter, auch ohne die deutsche Nationalmannschaft. Vielleicht wäre es gestern Abend besser gelaufen, wenn sie alle zusammen gesungen hätten. Das war eine Zeit lang nämlich Tradition, dass die deutsche Nationalmannschaft immer ein Lied aufgenommen hat, zusammen mit einem Star der Zeit. Von den 70ern bis 94 war das gang und gäbe. Und bei der letzten WM in Mexiko, 1986, war dieser Star Peter Alexander. Mexiko, mi amor hieß das Lied damals. Die Nationalmannschaft und er haben da gesungen in einer Kneipenkulisse. Es ist ein bisschen schwer zu ertragen, wenn man sich das Video anschaut, wie sie da mit Sombreros sitzen und ein bisschen lustlos vor sich hin trällern. Der Einzige, der da eigentlich wirklich glänzt, ist Peter Alexander, der lässig auf so einem Tisch lehnt und mit seinem strahlenden Tenor singt. Und ja, bei diesem Video sieht man mal wieder, dass Peter Alexander sich eigentlich aus jedem Raum eine Bühne machen konnte. Er war der geborene Entertainer. Heute vor 100 Jahren ist er geboren und Love Überland würdigt Peter Alexander das Ausnahmetalent.
1: Er war einer der ganz wenigen im deutschsprachigen Raum, die richtig eine Showtreppe runtergehen konnten.
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1: Peter Alexander Ferdinand Maximilian Neumeier, Sohn eines Wiener Bankrats und der Tochter eines böhmischen Musikalienhändlers. Mit 17 von der Schule geflogen, Notmatura in Böhmen nachgeholt, nach britischer Kriegsgefangenschaft für Medizin inskribiert, aber schnell als Schauspielschüler ans Max Reinhardt gewechselt und das dann mit Auszeichnung beendet.
3: Ich wollte an und für sich als Burgtheater und also möglichst mit einem Schwert auf die Bühne stürzen und stirb, Verruchter!
1: So erzählte er zu seinem 60. Geburtstag der Journalistin Katrin Briegel beim RIAS. Allerdings war er doch eher fürs komische Fach gemacht. Das trainierte er im Kabarett. Seine Liebe zum Jazz pflegte er sonntagmittags bei Jam Sessions in seiner Wohnung. Und als Klavierspieler und Jazzsänger in der Marietta Bar kombinierte er dann die Songs mit seinen komischen Ideen. Als er aber für die Operettenbühne entdeckt wurde, legte sein Management ihm nahe, die Jazzmusik aufzugeben. Anfang der 50er, inzwischen nannte er sich nur noch Peter Alexander, entdeckte ihn das Kino für unzählige Schlagerfilme. Das waren mehrere Songs mit dazwischen gebauter, meist furchtbar alberner Handlung.
4: Singen wir ein trauriges Lied.

0: In 3-4 Filmen im Jahr spielte Peter Alexander übertriebenen Klamauk, bis er dann wiederum in London Frank Sinatra sah. Und fortan wollte er Entertainer werden. Und wurde es auch.
1: Kölle. Ausverkauft.
0: Peter Alexander war ein multipel begabter, präziser und perfektionistischer Arbeiter mit Dackelblick, der ziemlich viel konnte. Singen, Operette und Schlager und das Wienerlied, Slapstick und Komödie. Er konnte tanzen, soweit das mit so langen Beinen geht, ohne dass man sie sich bricht. Und er war ein begnadeter Parodist, vor allem von seinem Freund, dem Moser Hans.
2: Da wollte her, Kanzler. Dann tat der Herd, der verschämt hat. Und was hat er jetzt? Jetzt hat er einen Schmarrn.
0: 1969 landete er dann den Knaller einer eigenen Fernsehshow. Mit Stars, die sangen und in seinen Sketchen mitspielten, mit Kuriositäten, zwischen denen der Peter mit seinen langen Beinen herumfederte, zwischendurch tanzte das Fernsehballett. Das war ein im deutschsprachigen Fernsehen ungesehenes Spektakel. Das hieß dann Wunschkonzert, Peter Alexander präsentiert Spezialitäten oder die Peter Alexander Show, und die erzielten unglaubliche Einschaltquoten. Nur für viele Jüngere stand Peter Alexander damals für den Mief von 1000 Jahren.
3: Das kleine Bäsel in unserer Straße.
4: Also ich weiß nicht, was haben Sie gegen Heidewelt? Ich glaube, es ist die einzige Welt, in der es sich echt zu leben lohnt.
0: Aber er nahm sich selbst und seine Schlager durchaus auch auf die Schippe, wie in seiner Fassung des Tom Jones Eifersuchtsdramas Delilah.
5: Sie lachte. Aber pass nicht auf, jetzt geht sie gleich schlecht. Und dann erschoss ich sie, und dann erstach ich sie, und dann erhängte ich sie, und dann erdrückte ich sie, und dann erhob ich die Hand. Sie erschrak und war stumm.
0: Eigentlich wollte dieser Künstler immer lieber angeln gehen. Aber er brauchte ja sein Publikum.
6: Diese Welle der Zuneigung, diese herzliche Welle, das ist das, was das Glück in unserem Beruf ausmacht.
0: 1995 absolvierte er dann aber tatsächlich die letzte Show und hängte seine Lebensrolle Peter Alexander an den Nagel. Er hatte keine Lust mehr. Als 2003 dann die Hilde gestorben war, seine Schnurdibur, die nicht nur seinen Beruf managte, sondern auch sein Leben, zog er sich völlig zurück in seine Villa in Grinzing. Und als dann 3 Jahre später auch noch seine Tochter Susi tödlich verunglückte, verlor dieser alleingelassene Melancholiker jegliche Lebensfreude. Am 12. Februar 2011 ist Peter Neumeier, der Mann, der Peter Alexander war, schließlich mit 84 Jahren gestorben.
7: Wenn man wie ich seine Späßchen hier macht, wenn man wie sie darüber auch lacht, das ist für mich dann der schönste Moment. Das liebe ich so, das brauche ich so, das Entertainment.
8: Ja. 100 Jahre Peter Alexander. Love Überland hat an den Star erinnert hier im Deutschlandfunk Kultur. Und das ist die Musikerin Ellen A. mit Vier Pong.
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0: Vierpong von LNA, eine junge Künstlerin aus Berlin, die gerade ihr neues Album rausgebracht hat. I Can See It All, ein Album über das lebenslange Lernen. Und das stellt sie heute Nachmittag hier im Funkhaus vor. Sie spielt eine Live-Session und das ist zu hören ab 15.30 Uhr im Deutschlandfunk Kultur. Einsamkeit und Vereinzelung, das sind die Themen unserer Zeit. Jeder schaut auf sein oder ihr Handy und macht seins. Während alles schneller, digitaler und vielleicht eben auch einsamer wird, wirkt der Chor wie ein Gegenentwurf dazu. Man muss aufmerksam sein, man muss sich selbst zurücknehmen, man muss zuhören und ist aufeinander angewiesen. Und vor allem, es entsteht beim Singen im Chor ein echtes Gemeinsamkeitsgefühl. Vielleicht ist Chorsingen auch deshalb nach wie vor und immer mehr beliebt. Auch in der Kleinstadt Quakenbrück bei Oldenburg, wo unser Chor der Woche herkommt.
1: Ja, ich bin Silke Muche und singe beim Chorforum Quakenbrück in Quakenbrück.
2: Und ich bin Lutz Penning und ich bin der Chorleiter.
1: Wir sind ein gemischter Chor und wir sind immer so um die 50 Leute und überwiegend Frauen, etwas weniger Männer, aber auch für einen Chor noch verhältnismäßig viele Männer. Die meisten kommen aus Quakenbrück, aber es kommen auch einige aus den umliegenden Dörfern und Städtchen.
2: Und wenn ich sagen soll, was an diesen Menschen eigentlich das Schönste ist, ist, dass sie alle Spaß haben und begeisterungsfähig sind. Also wir machen immer verschiedene Projekte und ich kann eigentlich immer, wenn ich mit etwas Neuem komme, dann kann ich davon ausgehen, dass sie sagen zu Anfang, oh, was hat er sich jetzt denn wieder ausgedacht? Und dann im Laufe der Zeit, dann bekommt die Begeisterung und dann nachher sagen sie, waren wir nicht wieder gut, haben wir nicht wieder ein tolles Projekt gemacht.
1: Es ist irgendwie ein kunterbunter Haufen, aber irgendwie kommen alle gut miteinander klar. Also es herrschen keine Zickigkeiten oder sowas. Und es ist im Prinzip eine Art Schulklasse, sage ich mal. Also es wird viel geredet zwischendurch auch. Aber trotzdem, wenn es drauf ankommt, halten alle zusammen und dann meist klappt das auch ganz gut.
2: Also ich würde da auch sagen, dass eine Disziplin, eine gesunde im Chor sehr schön ist. Also es ist schon so, dass das Unterhaltungsbedürfnis sehr groß ist bei vielen und mein Probenbedarf auch sehr hoch ist, damit wir die Ziele erreichen. Und das steht manchmal in nicht ganz perfektem Verhältnis zueinander, sagen wir es mal so. Im Moment haben wir ein Sommerprogramm, auch da will ich immer Abwechslung dabei haben, also mische ich Bekanntes mit Unbekannterem. Zum Beispiel haben wir die Comedian Harmonists dabei, natürlich Wochenende und Sonnenschein für den Sommer, aber auch wieder Unbekannteres wie Java Jive, das ist ein Kaffeesong, sag ich jetzt mal sogar, und 16 Tons, was so ein grooviges Lied über das Schicksal als einfacher Arbeiter ist. Und diese Abwechslung, das ist das, was mir Spaß macht und das ist, glaube ich, auch das, was dem Chor Spaß macht und letztlich dann dem Publikum auch, weil es uns allen Spaß macht.
1: Also ich singe auch gerne mal so geistliche Projekte, aber nicht nur. Insofern finde ich die Mischung super und dass da auch ein paar Schlager dabei sind oder ein paar Volkslieder, aber auch eben was Moderneres oder was mit viel Rhythmus oder was zum Weinen und Träumen, wie auch immer. Also das finde ich super und deswegen bin ich auch bei dem Chor.
2: Ja, wir singen im Moment ein Stück, das heißt Celtic Dance. Das ist sehr lebendig und sehr frisch und das ist auch fürs Publikum immer ein besonderes Erlebnis, weil das singt sonst kaum ein Chor und es kennt auch kaum jemand, aber es ist so ein Stück, was einen sofort begeistert.
1: Und es ist so ein Stück, was man so nicht erwartet.
0: Silke Muche und Lutz Penning haben das Chorforum Quakenbrück vorgestellt, unseren Chor der Woche. 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Alle reden über das Fußballdebakel der deutschen Nationalmannschaft. Was war da los und was sind die Konsequenzen daraus? Das kann vielleicht unser Studiogast gleich beantworten. Micky Beisenherz kommt ins Gespräch. Er ist Journalist, Moderator, spielt selbst seit 30 Jahren Fußball und ist außerdem der Host vom Podcast Fußball MML. Gleich nach 12 hier im Deutschlandfunk Kultur. Auf Ibiza ist dieser Track entstanden, Zodiac von Blank & Jones featuring Sunshine People.

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7: Mit Daniel Marschke. Bundesinnenminister Dobrindt sieht Deutschland unter starkem Druck durch politische Extremisten. Das BSW bietet der AfD in Sachsen-Anhalt und Mecklenburg-Vorpommern eine punktuelle Zusammenarbeit an und bei der Kunstbiennale Manifesta 16 Ruhr stehen Plagiatsvorwürfe im Raum. Die Sicherheitslage in Deutschland bleibt vor dem Hintergrund des Ukraine-Kriegs und wachsendem Extremismus von rechts und links angespannt. Dabei bleibe der Rechtsextremismus die größte Bedrohung für die Demokratie, heißt es im Verfassungsschutzbericht für 2025. Er wurde heute von Innenminister Dobrindt und Verfassungsschutzpräsident Seelen vorgestellt. Demnach ist die Zahl von Rechtsextremisten um mehr als 8.000 auf fast 60.000 Menschen gestiegen. Markus Sambale.
8: Besonders beunruhigend nennt Dobrindt den Trend, dass Rechtsextremisten immer öfter online um Kinder und Jugendliche werben. Innenminister Dobrindt warnt aber auch vor wachsenden Gefahren durch Linksextremisten, beispielsweise durch Brandanschläge auf die Stromversorgung wie zuletzt in Berlin. Was Extremisten von rechts und links und Islamisten vielfach verbindet, das sind Hass und Angriffe auf Jüdinnen und Juden. Der Antisemitismus kenne keine ideologische Grenze, heißt es im Verfassungsschutzbericht.
7: Das BSW hat der AfD für die Zeit nach den Landtagswahlen in Sachsen-Anhalt und Mecklenburg-Vorpommern eine punktuelle Zusammenarbeit angeboten. Ziel sei die Abwahl der Amtsinhaber und ihre Ersetzung durch überparteiliche Ministerpräsidenten, die in den Landtagen mit wechselnden Mehrheiten regierten, unter Einbindung der AfD. So heißt es in einem Brief der beiden Parteivorsitzenden de Masi und Mohammed Ali. Das Schreiben liegt mehreren Nachrichtenagenturen vor. Ein neues internationales Gremium soll Vorschläge für eine bessere Zusammenarbeit zwischen dem globalen Norden und dem globalen Süden machen. Die von der Bundesregierung einberufene Nord-Süd-Kommission wurde auf einer internationalen Nachhaltigkeitskonferenz in Hamburg offiziell vorgestellt. Dem Gremium sollen bis zu 20 Mitglieder aus Politik, Wirtschaft, Gewerkschaften, Wissenschaft, internationalen Organisationen und Zivilgesellschaft angehören. Den Vorsitz übernehmen der frühere Bundeskanzler Scholz und die frühere Präsidentin von Costa Rica, Chinchilla. Die Kommission soll unter anderem Vorschläge erarbeiten, wie Hunger und Armut weltweit wirksamer bekämpft werden können. Anne-Kathrin Mellmann.
9: Sie soll auch Impulse geben für die Zeit nach dem Auslaufen der UN-Nachhaltigkeitsziele im Jahr 2030. Die 17 Ziele wollen zum Beispiel hochwertige Bildung erreichen und die Gleichstellung von Frauen und Mädchen fördern. Die Bundesregierung erwartet von der Kommission außerdem Orientierung für die eigene Ausrichtung ihrer Entwicklungspolitik. Vorbild ist eine Nord-Süd-Kommission in den 1970er Jahren, die vom früheren SPD-Bundeskanzler Willy Brandt geleitet wurde.
7: Im jahrelangen Rechtsstreit um Missbrauchsentschädigungen hat das katholische Erzbistum San Francisco einen Vergleich geschlossen. Im Rahmen eines Insolvenzverfahrens sollen laut Mitteilung der Diözese 395 Millionen Dollar gezahlt werden. Damit sollen mehr als 500 Klagen beigelegt werden. Erzbischof Salvatore Cordileone sprach von einer fairen Entschädigung. Auslöser der Klagewelle war ein kalifornisches Gesetz von 2019, das die Verjährungsfrist für Fälle von sexuellem Kindesmissbrauch vorübergehend aufgehoben hatte. Bei der Kunstbiennale Manifesta 16 Ruhr stehen Plagiatsvorwürfe im Raum. Die Künstlerin Dorothee Bielfeld sieht starke Ähnlichkeiten zwischen ihrem Werk Aufrichten von 2010 und der Installation Elevation von Nazan Tour, die bei der Manifesta zu sehen ist. Bei beiden Werken stehen aufgerichtete meterhohe Kirchenbänke im Mittelpunkt. Bielfeld verlangt, dass Tours Installation von der Manifesta entfernt wird. Leonie Herweg, Co-Kuratorin der Manifesta, verweist im Deutschlandfunk Kultur auf die rechtliche Prüfung der Vorwürfe, zeigt sich aber dialogbereit.
10: Die rechtliche Prüfung läuft noch, also von daher kann ich dazu auch aktuell gar nicht so viel sagen und möchte dem auch gar nicht öffentlich vorgreifen, einfach auch um diesen rechtlichen Prozess zu respektieren. Was dann schlussendlich passiert, das wird sich zeigen. Wir sind in jedem Fall offen für den Dialog, das hatte Nazan auch von Anfang an betont, dass das auch schön wäre, wenn die beiden Künstler unter sich sprechen würden und in den Kontakt treten. Und was dann weiter passiert und was die weiteren Vorgehensschritte sozusagen bedeuten, das muss man dann abstimmen und das wird sich bestimmt jetzt in den nächsten Tagen und Wochen klären.
7: Leonie Herweg, Co-Kuratorin der Manifesta 16 Ruhr.
0: Das Wetter.
7: Es ist wechselnd bewölkt, von Süden und Westen her ziehen Gewitter auf. Mancherorts besteht Unwettergefahr durch Starkregen und Hagel. Die Höchstwerte reichen von 21 bis 30 Grad, im Südwesten bis zu 32 Grad.
0: 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Zu Gast ist
11: ein Mann, der glücklicherweise so viel mehr im Leben hat als nur Fußball. Er ist Moderator des Kölner Treff im WDR. Er ist, ich glaube, das kann man so sagen, Deutschlands erfolgreichster Podcaster mit mehr als 100 Millionen Streams allein bei Spotify, wie ich gestern Abend gelernt habe. Ja. Er hat den News-Podcast in Deutschland salonfähig gemacht mit Apokalypse und Filterkaffee und damit auch den Deutschen Podcast-Preis gewonnen. Und ja,
12: machen Sie nur weiter, Herr Frenzel.
11: Soll ich das auch noch erwähnen? Er ist WM-Experte bei Magenta TV. Mickey Beisenherz.
12: Dieser suffisante Ton hat mir jetzt also in dem letzten Satz überhaupt nicht gefallen.
11: Ja.
12: Und ich bin jetzt, wie ich festgestellt habe, ein Star in Paraguay, aber dazu gleich mehr.
11: Aha, ja. Okay, da bin ich jetzt, man ist ja meistens vorbereitet als Moderator, ja. Das ist jetzt, wollen wir es gleich auflösen? Oder?
12: Ja, Jonas Friedrich und ich saßen im Breakfast Club bei Magenta TV und Jonas Friedrich sagte, Paraguay sei eine drittklassige Mannschaft und deshalb muss Deutschland die schlagen, die sind kaum besser als ein Regionalligist. Und ich pflichtete ihm bei, ich sagte allerdings noch ergänzend, dass Deutschland seinerseits auch nur zweitklassig sei, man die aber trotzdem schlagen müsse, Paraguay. Ich bleibe übrigens bei dieser Meinung. Vielleicht sind nur die Deutschen drittklassig und Paraguay zweitklassig, aber das führt jetzt dazu, dass ich also aus allen Erdteilen der Welt auf Spanisch beschimpft werde, sowohl bei X als auch bei Instagram, und ich muss sagen, das ist mal eine andere Erfahrung, die okay. Welt zu Gast bei Beisenherz.
11: Alles klar, der internationale Shitstorm.
12: Ja. Ja. Endlich, ja, es ist viel schöner. Ich muss vielleicht mein Bubble-Abo vielleicht mal wieder reaktivieren, um mir dann auch durchlesen zu können, auf welch mannigfaltige Art und Weise ich bei Twitter beschimpft werde. Cabron weiß ich, was das heißt.
11: Mhm. Ja. Das sagen wir jetzt nicht.
12: Nein, ne? Wir sind hier im Deutschlandfunk Kultur. Bei Apokalypse und Filterkaffee hätte ich bereits 5 weitere Beschimpfungen übersetzt.
11: Nee, bei Duolingo bitte nachschlagen. Ja, ich meine, und das wäre ja alles irgendwie okay. Man trägt es ja dann mit Fassung, wenn am Ende das Ergebnis stimmt. Ich will es mal transparenterweise sagen, das mache ich nicht immer, dass ich mit Gästen das so intensiv vorbereite, die Sendung des nächsten Tages. Aber durch eine freundliche Einladung von Studio Bums, der Produktionsfirma von Apokalypse und Filterkaffee, hatte ich gestern das Vergnügen, unter anderem neben Mickey Beisenherz dieses Fußballspiel verfolgen zu dürfen. Ja. Und ich finde, daran erkennt man dann auch immer die Leute, die wirklich Ahnung und Herzblut und Leidenschaft haben. Ich merkte, ich sah Mickey Beisenherz und ich sah ihn leiden und ich sah ihn ruhiger werden und so ein bisschen in sich sinken.
12: Das stimmt, ja. Ja, es waren halt einfach 120 Minuten plus X Quälerei und es wurde mit unseren Gefühlen gespielt, denn im Elfmeterschießen, das wir eigentlich niemals hätten erreichen müssen gegen Paraguay, hielt Manuel Neuer noch einen entscheidenden Elfmeter und es keimte wieder Hoffnung auf. Und dann verschoss Jonathan Tah und damit war klar, das ist das Ende einer gar nicht so langen Reise. Also das war hart. Muss man wirklich, gibt ja einen Satz, es gibt keine Kleinen mehr im Fußball. Ich fürchte doch. und wir sind dabei.
11: Ja, ich habe eine andere These, die ist so ein bisschen politisch aufgeladen, liegt wahrscheinlich auch daran.
12: Kommt jetzt der Poschardt-Moment, Herr Frenzel?
11: Nein. Es liegt eher daran, dass ja Albrecht von Lucke auch gestern Abend bei dieser schönen Feier war und wir natürlich schon auch wieder ganz in politischen Gesprächen versogen sind. Aber diese These kommt bei mir später. Mhm. Ich sag's nur mal ganz kurz: Es gibt, glaube ich, vielleicht sogar Menschen, wir schauen ja hier auf die Themen des Tages, die diese Nachricht vielleicht jetzt gerade nur kryptisch herausgehört haben. Ja. Deutschland ist raus.
12: Deutschland
11: hat verloren im Sechzehntelfinale.
12: Also der Erfolg ist, Deutschland hat nie zuvor ein Sechzehntelfinale erreicht. Das bleibt positiv festzuhalten. Das Negative ist, die Misere, die 2018 angefangen hat, setzt sich fort. Wir haben ein massives Problem im deutschen Fußball. Ich wehre mich aber dagegen, daraus gleich immer Schlüsse zu ziehen für den Zustand Deutschlands.

0: Die Teenage Dads waren das Tale of a Man. Sie hören Deutschlandfunk Kultur. Ja, und wir schauen nochmal genauer auf das Thema des Tages. 4:5 im Elfmeterschießen. Paraguay hat das 16. Finale gewonnen gegen Deutschland. Nach 1:1 in der regulären Spielzeit, dann 2:1 in der Nachspielzeit, aber eben doch nicht 2:1, denn das Tor wurde nicht gewertet wegen eines angeblichen Foulspiels.
1: Ja, das ist natürlich lächerlich, aber keine Erklärung dafür, dass man gegen Paraguay in die Verlängerung muss und in das Elfmeterschießen, kann ja nicht sein.
0: Okay, ich hätte jetzt gedacht, Micky Beisenherz, wir können diesen schnellen, einfachen Ausweg nehmen, der im Fußball ja ganz häufig funktioniert.
1: Ja.
0: Der Schiri ist schuld.
1: Ja, teilweise, aber nicht ausschließlich, sondern wir sind nicht kreativ genug. Wir schieben den Ball von links nach rechts und suchen Lösungen und finden keine. Es fehlt uns so ein bisschen der Exzess, die Explosivität, die Kreativität. Es ist ein verwaltender Fußball, der das Individuum nicht dazu einlädt, herauszuragen.
0: Okay, das haben Sie so schön gesagt. Ich habe jetzt hier nochmal eine kleine Collage, die beginnt mit Kai Havertz. Der hat es ein bisschen, bisschen derber gesagt.
2: Meine zweite WM zweimal reingeschissen. Die letzten Turniere waren nichts. Einzige, was ich sagen kann, ist Entschuldigung.
3: Wenn man die letzten drei Weltmeisterschaften nimmt, ist das natürlich für so ein Fußballland wie Deutschland schwer zu ertragen.
4: Komplette Stille, keiner kommt was sagen, alle traurig, enttäuscht. Es ist ein sehr, sehr trauriger Moment aktuell.
5: Ich bin jetzt keiner, der sich hier sitzt und sagt, ich trete jetzt zurück, nur weil wir ausgeschieden sind. Sondern wenn der DFB möchte, dass ich weitermache, dann mache ich auch weiter. Und wenn er das nicht möchte, dann darf er mir das sagen. Ich weiß auch, dass jetzt wahrscheinlich nicht so viele da sitzen, die es freuen würde, wenn ich weitermache.
6: War es dein letztes Länderspiel?
0: Ja. Oh je. Ja, das war, ne, um das nochmal zu verorten, also unter anderem Rudi Völler, den man gehört hat, ne, der diese Serie aufgemacht hat, dass es schon lange nicht gut läuft. Julian Nagelsmann, der Bundestrainer, der sagt, so halb können wir gleich
1: noch
0: drüber
1: reden. Hat Klopp schon zu ihm gesagt, rück mal beiseite, ich übernehme direkt oder wie weit sind wir? Jetzt fordern natürlich alle den Kopf von Nagelsmann. Der

0: südkoreanische Trainer, der wurde im Fernsehen geblurrt. Also das Gesicht wurde weggepixelt. Triggerwarnung.
1: Okay.
0: Ja.
1: Das ist sozusagen schon mal so eine Idee.
0: Oder? Ja, wenn man, ja, könnte ja Nagelsmann demnächst auch passieren, dass das Gesicht unkenntlich gemacht wird.
1: Ja, ja, okay. Aber also genau, und um es noch vollständig zu machen, der letzte, den wir gerade gehört haben, Manuel Neuer, der für sich die Konsequenz schon gezogen hat, war auch irgendwie ein bisschen klar.
0: War ein toller Rücktritt. Also war gut, dass er wiedergekommen ist, ne?
1: Okay.
0: Aber er hätte der Held sein können im Elfmeterschießen. Ja. Er hat den Entscheidenden gehalten und dann verschießt Tar.
1: Ja.
0: Das ist bitter.
1: Ja, ja, ja, ja. Aber das ist ja sowieso, also. Ich spreche ja mit dem Experten,
0: ja,
1: ich als der naive Beobachter.
0: Sieht man in Paraguay völlig anders übrigens. Ne?
1: Ja, da soll was unterwegs sein, habe ich gehört. Mhm. Aber also es gibt ja so diesen Bereich, der ist so der Zufall, das ist das Pech, ja. Da ist dann irgendwie der Lattenschuss oder
0: ja, aber das, nicht dreimal, nicht gegen die Elfenbeinküste, nicht gegen Ecuador und nicht gegen Paraguay. Du hast dreimal Teams, die sich hinten reinstellen. Du findest keine kreativen Lösungen, um die zu schlagen, um die auszuhebeln, zu hinterlaufen. Das ist natürlich echt eine Krise, eine kreative Krise und die Krise von Exzellenz und ich sag's, verwaltender Fußball.
1: Aber hat Rudi Völler recht, wenn er sagt, also wenn er das so aufzählt und sagt, es sind eigentlich schon drei WMs?
0: Ja, klar.
1: Ja. Ich meine, da würde man ja sagen.
0: Inklusive EM24, die war auch nicht so gut, wie sie in der Rückschau gesehen wird.
1: Aber das heißt ja dann, das sind ja viele, viele Jahre, über 10 Jahre, in denen man ja genau daran hätte arbeiten können.
0: Ja.
1: Und da sind wir dann wahrscheinlich jetzt nicht nur, aber auch bei der Trainerfrage.
0: Ja, wobei die Trainer haben ja gewechselt. Der Fußball ist immer gleich geblieben. Deswegen muss man sich das auch überlegen, wenn man sagt, muss jetzt Nagelsmann gehen oder nicht. Also selbst mit Klopp wird sich das erstmal nicht ändern. Wir erziehen unsere Fußballer zu Verwaltungsfachangestellten, denen es an Explosivität, an Frechheit mangelt und vielleicht auch ab und zu mal, ich weiß nicht, ich will nicht mit der Mentalität anfangen, weil die hat eigentlich gestimmt. Sie wollten ja. Mhm. Sie konnten nicht. Das ist das Problem.
1: Aber wer macht das? Also wer erzieht so in dieses Fußballbeamtentum?
0: Jetzt kämen ja die Nachwuchsleistungszentren. Die würde man jetzt erwähnen und sagen, naja, die machen ja aus diesen Fußballern stromlinienförmige Fußballer, die alle aus dem gleichen Presswerk kommen, die zwar gewisse Laufwege kennen, die es aber nicht suchen, selber mal zu sagen, weißt du was, scheiß drauf, ich schieße jetzt aus der zweiten Reihe drauf, ich zirkel einen rein. All das passiert nicht. Man ist im Kollektiv unterwegs. Es gibt auch eine Verantwortungsdiffusion. Und der Fußball ist unkreativ. Er ist statisch. Und er lädt nicht dazu ein, das explosive Moment zu wählen. Und dass das Individuum sagt, das ist mir jetzt egal. Ich mache jetzt was anderes. Ich will auch auf die Gefahr hin, auch eine falsche Entscheidung zu treffen, zu sagen, ich mache das jetzt einfach. Ich breche einfach aus diesem System und ich mache irgendetwas, weil einer etwas machen muss, auch auf die Gefahr hin, dass danach alle sagen, was war das denn für eine Idee?
1: Ich meine mich zu erinnern, auch solche Analysen wahrscheinlich auch schon von Ihnen gehört zu haben bei früheren Turnieren.
0: Ja.
1: Ja, also auch da wieder die Frage, wenn man das weiß, wenn man das sieht, wenn man andere erfolgreiche Mannschaften sieht, die es ganz offensichtlich anders tun, da kopiert man doch, da ändert man Strategien. Also irgendjemand
0: muss
1: doch das
0: Strategie musst du ja auch ändern und du musst die Spieler dazu erziehen, zur Eigenständigkeit, zum Ausbruch, zu mehr Kreativität. Und es wurde ja immer dasselbe System gespielt. Gegen Elfenbeinküste, Ecuador, Paraguay, es wurde immer dasselbe versucht. Immer die Pendelbewegung über den Sechser Pavlovic auf die andere Seite und wieder auf die andere Seite. Du hast also von Sané, der ja auch wollte, hast du, glaube ich, 20 Mal dieselbe Szene gesehen. Also absolute Hilflosigkeit und das ist ernüchternd.
1: Also ich höre aber schon raus, Trainer allein, also nennen wir es beim Namen nochmal, Jürgen Klopp ist jetzt nicht die Rettung.
0: Ja, also ich finde Klopp super, ja, und er würde möglicherweise etwas anderes auslösen, einfach nur qua Person. Wenn der in die Kabine kommt, dann ist er natürlich Jürgen Klopp, ähnlich wie Zidane einst bei Madrid. Aber damit alleine ist es natürlich nicht getan, weil du brauchst auch die Spieler dafür.
1: Okay, und die haben wir nicht?
0: Ja, nö. Also nicht, nein, nicht in der Form, aber ich war überrascht. Friedrich Merz war ja begeistert.
1: Mhm.
0: Er hatte bei Instagram und bei Twitter geschrieben, auch wenn das Ausscheiden schmerzt, was für ein Spiel, DFB-Team. Mit eurem Einsatz und Teamgeist bei dieser WM habt ihr unser Land begeistert. Wir sind stolz auf euch. Da denkst du wirklich, wer hat denn, was für ein Spiel hat er gesehen? Hat Jens Spahn seinen Account gehackt? Und seit wann gibt sich Friedrich Merz mit so wenig zufrieden?
1: Naja, aber ich habe das auch gelesen. Ich habe gedacht, das erklärt vielleicht auch viel, warum Friedrich Merz denkt, dass er gut regiert.
0: Ja, ach so, ja, also, das ist richtig. Ne? Ja, die Bilanz, ja. Ich glaube, Friedrich Merz hat natürlich panische Angst davor, dass ihm heute der Büroleiter die neueste INSA-Umfrage hinlegt. Und sagt, also mal, Herr Merz, vielleicht gehen Sie lieber Kaffee trinken oder spazieren. Das sieht gar nicht so gut aus. Mhm. Etwas überraschend, nur 59% für AfD. Es ist bitter und ich glaube, Friedrich Merz hätte so insgeheim so ein bisschen darauf gehofft, dass die deutsche Mannschaft besser abschneidet, weil das natürlich immer auch ein bisschen abstrahlt auf die Stimmung im Lande, wenngleich man es auch nicht überbewerten darf.
1: Ich nehme diesen Gedanken gleich nochmal mit, weil wir schauen auch auf den Koalitionsausschuss und all diese Fragen, die da jetzt anstehen.
0: Ja.
1: Aber nochmal einmal kurz zum Fußball und zu dieser Frage eigentlich auch der langen Linie, weil das ist ja schon interessant, weil so bestimmte Mannschaften schaffen das ja, dass die gewinnen und dann auch eine Zeit lang dominieren und gut bleiben.
0: Ja,
1: ne? Spanien, Frankreich.
0: Frankreich vor allem, ja. Aber Spanien, klar, ja.
1: Ja. Und also an sich ist es ja Deutschland eigentlich nie gelungen. Ne? Also nach den WM-Siegen war danach immer irgendwie, war der Wurm drin.
0: Wobei 2016 hatten wir eine sehr gute Chance, den Titel zu holen. Das Teilnehmerfeld war nicht gut. Frankreich war noch nicht auf dem Stand, auf dem sie 2018 waren, und 2016 wurde halt einfach klassisch, wie man so schön sagt, vercoacht. Da hätten wir noch einen mitnehmen können, und danach begann halt der stete Niedergang, der bis jetzt anhält, und wir uns alle die Frage stellen, was muss passieren, dass der deutsche Fußball wieder besser wird?
1: Jetzt kommt meine steile These,
0: ja.
1: Weil ich komme aus so einem deutsch-niederländischen Haushalt und hatte dann auf dem Nachhauseweg gedacht, na gut, ab jetzt für die Niederlande. Für die ging es ja ähnlich schlecht aus, gegen Marokko Elfmeterschießen
0: aber
1: rausgeflogen.
0: Aber ein ungleich stärkerer Gegner. Das habe ich sehr bedauert, dass Marokko und die Niederlande so früh aufeinandertreffen. Denn dieses 16-Finale war die Begegnung zweier möglicher Halbfinalisten. Mhm. Marokko ist ein sehr, sehr gutes Team. Das war aber vorher schon klar. Die haben hohe Qualität, hohe individuelle Qualität, und die können es weit bringen. Also die waren für mich ein Halbfinalist vor dem Turnier und sind es jetzt nach wie vor.
1: Ja.
0: Und die Niederlande auszuschalten ist nochmal eine Hausnummer.
1: Ja, auf jeden Fall. Und insofern, das ist jetzt meine geopolitische These hier zum Fußball, weil Sie vorhin gesagt haben, es gibt keine Kleinen mehr oder vielleicht doch.
0: Ja.
1: Haut uns jetzt der globale Süden sogar beim Fußball raus, Paraguay.
0: Ach so.
1: Marokko, okay, Marokko
0: der
1: ist es.
0: Ne, also, ne, wo ja, der Schweini, so jetzt geht aber hier das Schweinimeter, ist aber hier schon im tieforangen Bereich, Herr Frenzel, ganz vorsichtig.
1: Ja, da, aber ne, also schon diese Frage, so diese europäische Dominanz, ich meine, über Italien muss man gar nicht mehr reden, diese europäische Dominanz auch im Fußball oder zumindest diese klare Vormachtstellung auch
0: Warten
1: bei Weltmeisterschaften.
0: Warten wir doch mal das Halbfinale ab. Wie viele Teams aus Europa dann am Ende unter den letzten vier sind. Also mein heißer Tipp wäre, es sind mindestens drei.
1: Okay.
0: Aber ich bin auch der Typ, der gesagt hat, Paraguay ist drittklassig oder beigepflichtet hat.
1: Ja, wobei, genau. Ich meine, man muss seine These nur anpassen, wenn Deutschland auch drittklassig ist, dann war das Ergebnis einfach nur fair. Micky Beisenherz.
0: So ist es.
1: Der perfekte Gast für heute. Wer hätte das gewusst? Reporterglück, dass er heute nach einem Jahr mal wieder hier bei uns ist.
0: Ja, wie schön. So. Aber immer rund um meinen Geburtstag herum. Mein Geburtstag ist verflucht. Ich weiß, Sie wollen Musik spielen. Mhm. Ich möchte Sie noch kurz mit meinem Leid konfrontieren.
1: Ja.
0: Rund um meinen Geburtstag passieren immer die Debakel. 28.06.2012, Balotelli schießt uns aus der EM.
1: Balotelli, ja.
0: 27.06.2018, wir das Aus gegen Südkorea. Danach habe ich mir noch einen Sonnenstich geholt. Das heißt, ich habe den eigenen Geburtstag in der Nacht gar nicht mehr erlebt. Es ist wirklich, ich beantrage eine Verlegung meines Geburtstages in den Februar.
1: Okay, aber wir bieten weiterhin drumherum Therapiegespräche an hier in Studio 9 im Deutschlandfunk Kultur.

0: Charlotte O.C., Charlotte Mary O'Connor, so heißt die Frau, mit vollem Namen, 1989 in Blackburn im Vereinigten Königreich, UK, gestorben.
1: Eine Frau, der die Eltern offensichtlich häufiger Fleetwood Mac vorgespielt haben, die innere Stevie Nicks channelt. Sehr gut, wie ich finde.
0: Ja, toll. Also ich weiß nicht, was da genau musikalisch passiert ist, aber dieser Song, den wir gerade gehört haben, Start of Summer, dreht sich um den Vater der Sängerin und dieses wohlige, positive Gefühl, das er ihr mitgegeben hat, dieses sommerliche Gefühl.
1: Das lasse ich heute in Dauerschleife hören, wenn ich in der Deutschen Bahn sitze von Berlin nach München und dann habe ich ja 12 Stunden Zeit. Und dann
0: Charlotte O.C., ja, also wer weiß, wie sie so unterwegs sind, hören Sie gerne mal rein, sowieso auch die Playlist Deutschlandfunk Kultur, wenn Sie mal hier was hören.
1: Ist aber auch eine gewisse Skepsis gegenüber der Hörerschaft. Ne? Der Satz, den kann man auch anders betonen. Ich weiß ja nicht, wie Sie so drauf sind. Aber
0: nein, ich hab neulich schon eine Liebeserklärung an unsere Hörerschaft abgegeben, weil die so toll und klug ist vor allem. Also das merke ich immer wieder an der Hörerpost. Natürlich gerade auch an der kritischen, also an der klug-kritischen. Ja. Die trifft einen nämlich immer besonders. Es ist ein bisschen anders als der südamerikanische Shitstorm.
1: Ist richtig. Ja, hier im Deutschlandfunk Kultur wird man auch beschimpft, aber wenigstens mit Sie.
0: Ja.
1: Sie,
0: ja.
1: Cabron. Das ist der Unterschied.
0: Micky Beisenherz ist unser Gast heute und ist hier, um das zu tun, was er ja auch regelmäßig tut in seinem Podcast Apokalypse und Filterkaffee, auf die Themen des Tages zu schauen. Oder vielmehr hier machen wir so eine kleine Vorausschau. Morgen ist der Koalitionsausschuss, der Koalitionsausschuss, der jetzt den Sommer der Reform endgültig einkreisen soll und markieren soll, was jetzt wirklich kommt.
1: Ja. Ja, auch wenn es Andreas Bovenschulte, dem Bürgermeister von Bremen, alles ein bisschen zu schnell geht. Er warnt ja davor, zu schnell, zu viel zu wollen. Hätte man vor ein paar Monaten auch nicht gedacht, dass das mal als Vorwurf kommen würde. Ich hoffe ja einfach nur, dass sich Klingbeil und Merz nicht anschreien gegenseitig, wie in der Villa Borsig. Da hat ja der Journalismus sich 3 Wochen lang mit beschäftigt, dass sich Klingbeil und Merz angeschrien haben.
0: Ja,
1: und dann zerbricht jetzt die Koalition. Wo ich dachte, ja Leute, es geht hier um den Umbau des Staates. Also wenn man sich doch mal in einer Sekunde anschreien darf, dann ja wohl da.
0: Das ist wahr, wenn danach was passiert. Das war, glaube ich, so ein bisschen das Problem, dass man den Eindruck hatte, Konflikt und nicht so richtig die Idee, wie kommen wir aus dieser Nummer raus. Ne?
1: Ja.
0: Zumal ja die SPD ja, und also SPD ist ein großes Wort, Lars Klingbeil, der Vizekanzler und Co-Parteichef, hatte ja vorgelegt, hat gesagt, hey, wir sind zu reformbereit, wenn ihr bereit seid, eben auch die stärkeren Schultern ein bisschen mehr zu belasten. Und da passierte dann ja auf Unionsseite nicht, wo auch interessant war, so dieses Zusammenspiel CDU, CSU, wo auf einmal die CSU die bessere SPD war.
1: Ja, das fand ich auch interessant. Die haben sich dann an ihren sozialen Flügel erinnert und haben gesagt, doch, doch, da machen wir mit. Alle waren völlig überrascht. Es geht natürlich nur, wenn das Gerechtigkeitsempfinden entsprechend gestreichelt wird, dass man sagt, okay, die einen müssen was abgeben, die anderen auch. Im Zweifel die da oben, sonst funktioniert das natürlich nicht. Wenn man die Leute, Gänsefüßchen, mitnehmen möchte, wie man so schön sagt, wenn man sich auf so etwas verständigen kann, dass die Leute das Gefühl haben, wie das bei einem guten Kompromiss ist, dass alle ein langes Gesicht machen, dann kann das ja durchaus was werden. Aber ich finde es grundsätzlich erst einmal gut und auch fast ein bisschen überraschend, dass der Bundeskanzler im 2. Jahr seiner Amtszeit bereit ist, eine ganz große Reform anzuschieben. Das habe ich von Vorgängerinnen von ihm auch schon anders erlebt.
0: Über eine reden, also eine der vielen Vorgängerinnen.
1: Eine der vielen Vorgängerinnen.
0: Also über die eine reden wir auch gleich noch, denn die lässt sich oder hat sich abschließend malen lassen. Anderes Thema. Aber gut, es gab natürlich den Kanzler noch davor, den Kurzzeitkanzler Olaf Scholz.
1: War da noch einer?
0: Ja.
1: Ja, richtig.
0: Und da ist ja schon viel passiert. Also die Reformpolitik der Ampel war ja wahrscheinlich vielleicht sogar ein bisschen in bestimmten Bereichen zu ambitioniert.
1: Ja.
0: Also im Sinne der Zustimmung auch in der Bevölkerung.
1: Ja, das ist wohl richtig. Das wurde ja teilweise wieder runtergefahren. Noch heute hört man ja aber in Ampelkreisen, dass man zum Beispiel die Gänsefüßchen Migrationswende mit angeschoben hat. Da ist ja durchaus was passiert. Was sich übrigens interessanterweise ja überhaupt nicht widerspiegelt in Zahlen, wenn es darum geht, wo die AfD gerade steht. Man hat ja mal angenommen, wenn wir nur die Migration in den Griff kriegen, da gehen die Zahlen runter. Wir stellen aber fest, das passiert gar nicht. Und ich fürchte, wir sind mittlerweile in einer Art parareligiösen Politikverständnis angekommen, in der Glaube an die eigene, im Zweifel auch über Nios und Co. gespiegelte Wirklichkeit viel stärker ist als das, was sich in der Realität widerspiegelt. Und das ist auch das, weshalb ich so wenig positiv auf den, wie sagt man neudeutsch, Outcome blicke. Denn das, was du leisten müsstest, um dieses Weltbild, dieses manifestierte, zementierte Weltbild in irgendeiner Art und Weise mit Tatsachen zu erschüttern, ich weiß nicht, ob das überhaupt gerade leistbar ist.
0: Also Trainerwechsel jetzt, ich bleibe in den
1: Fußballbildern. Wir sind das ja. heute, ja.
0: ja. ja. Das wäre jetzt auch keine Lösung. Das gibt ja manchmal so diese Vorstellung, jetzt 1. Juli Koalitionsausschuss, da kommt dann das Paket.
1: Ja.
0: Oder Migrationspolitik, einmal eine bessere Statistik, die da irgendwie eine gewisse Richtung zeigt.
1: Die gab es ja schon. Hat nichts gebracht. Und das hat halt einfach auch damit zu tun, dass der Glaube daran, dass hier in Deutschland, ja, Figurenrede, alles den Bach runtergeht, das ist so fest, dieses Bild, dass neu geschaffene Realitäten damit kaum in Konkurrenz treten können. Und wie wir das wieder umgedreht kriegen, da fehlt mir gerade ein bisschen die Fantasie. Mein Gedanke ist ja immer viel mehr analoge Begegnungen, dass die Menschen den Eindruck kriegen, dass das in Deutschland vielleicht doch nicht so schlimm ist, dass vielleicht doch nicht alle bekloppt sind. Den Eindruck könnte man ja bei Social Media manchmal gewinnen. Und dann wird es vielleicht besser. Mein Tipp, vielleicht nicht so häufig die Bahn nehmen. Wir würden gerne bei Apokalypse und Filterkaffee für die Deutsche Bahn werben und ich bin ja Heavy User, bin ja Bahncard-User, fahre also mehrfach die Woche lange Strecken mit der Bahn, muss aber gleichzeitig sagen, es ist wirklich gerade keine gute Zeit und ich sage das jetzt ganz bewusst, die Bahn ist teilweise schon demokratiegefährdend, weil du wirklich Hunderttausende jeden Tag in Langstreckenzügen, in Regionalbahnen mit der Nase da reindrückst, dass, nochmal Gänsefüßchen, in diesem Land ja gar nichts läuft. Und das finde ich wirklich bedenklich, finde es wirklich gefährlich, was da gerade passiert, weil so viele Leute jeden Tag darauf hinzuweisen, dass der Zustand Deutschlands schlimm ist, das darf nicht so bleiben.
0: Aber es ist ja idealerweise gerade nur die Talsohle, die noch etwas tiefer ist, weil jetzt nämlich der ganze Reformstau aufgelöst wird, die Investitionen stattfinden. Ja. Und dann passiert sowas Schönes wie auf der Strecke Berlin-Hamburg, der ICE-Strecke, die ja aufwendig auch noch mal mit Verlängerung saniert wurde, komplett saniert. Und man das Kunststück geschafft hat, dass jetzt die Fahrzeit länger ist als vorher.
1: Ja, ich bin die Strecke gestern gefahren. Die Fahrzeit war früher 1,45, die ist jetzt pauschal schon mal 2,7. Finde ich auch schon mal toll. Mhm. Und dann kommen halt jetzt noch so 120 Minuten Verspätung on top. Und diejenigen, die nicht nur bis Berlin wollten, wie ich, sondern mit der Bahn bis München, die konnten sich dann Berlin angucken, denn da endete die Fahrt wieder einmal. Und das ist derzeit wirklich, wirklich schwierig, um es mal ganz vorsichtig aus. Ich will mich nicht zu sehr in Rage reden, weil dann meine Frau meckert und sagt, ich habe dir doch vor der Sendung gesagt, wir wollen für die werben, du darfst jetzt nichts mehr, aber ich kann das, es muss raus.
0: Schöne Grüße an dieser Stelle. Ja. Aber und im Zweifel, wenn man in Berlin aussteigen muss, das heißt es, dann kommt die Berliner Polizei mit Wasserwerfern.
1: Wie vor dem Bruno Mars Konzert.
0: Ja. Oder auch am Brandenburger Tor. Also ich wollte jetzt auf einer positiven Note enden.
1: Nein, das ist schön. Das zeigt auf jeden Fall, dass wir den Autoritäten vertrauen können und dass Wasserwerfer nicht immer zwingend eine Demonstration des Gewaltmonopols sein müssen, sondern manchmal auch einfach schlicht der Erfrischung der geliebten MitbürgerInnen dient.
0: Als Micky Beisner jetzt gerade parareligiös sagte, dachte ich, er sagt nochmal das schlimme Paraguay-Wort, aber
1: nee. Ach so.
0: Gut.
1: Oh nein.
0: Wir schauen gleich auf eine Partei, die ein bisschen in Vergessenheit geraten ist und die sich wieder ins Gespräch bringt, das BSW.

0: alle brasilianischen Titel, portugiesischen Titel, der darf Mickey Beisenherz hier an- und absagen.
1: Genau, das waren Raio, der Song war Raio de Sol von Brasa e Josiara.
0: Ja, vielleicht gibt es auch so teilweise wieder Versöhnung auch auf dem südamerikanischen
1: Kontinent. Muss mal gucken, ob ich auf Portugiesisch auch schon beleidigt wurde. Wird man nachhaken.
0: Mickey Beisenherz, wir schauen auf ein Thema, das quasi öffentlich geworden ist, dadurch, dass ein Brief öffentlich geworden ist, das BSW, das die meisten wahrscheinlich noch abkürzen würden oder ausbuchstabieren würden als Bündnis Sarah Wagenknecht, aber das ja mittlerweile Bündnis Soziale Gerechtigkeit und Wirtschaftliche Vernunft heißt. Also die Partei von Sarah Wagenknecht hat der AfD eine punktuelle Zusammenarbeit nach den Landtagswahlen in Sachsen-Anhalt und Mecklenburg-Vorpommern angeboten. Die sind ja im September diese Wahlen mit sehr starken AfD-Ergebnissen, in Sachsen-Anhalt sogar so stark, dass es für eine Alleinregierung reichen könnte, konjunktiv, aber es ist eben nicht mehr ganz ausgeschlossen. In Mecklenburg-Vorpommern ist der Weg ein bisschen weiter. Aber wenn die AfD reinkommt, die in beiden Ländern so an der 5%-Hürde gerade ist, in den
1: BSW.
0: Entschuldigung, wenn das BSW reinkommt, die das an der 5%-Hürde so ist in den Umfragen gerade, dann gäbe es ja mögliche Partner. Und jetzt heißt es in dem Brief der beiden Vorsitzenden, Fabio De Masi und Amira Mohamed Ali, dass unser Wahlziel ist die Abwahl der Amtsinhaber und ihre Ersetzung durch überparteiliche Ministerpräsidenten, die in den Landtagen mit wechselnden Mehrheiten regieren, unter Einbindung der AfD.
1: Ja, da muss man Sarah Wagenknecht noch häufiger in Talkshows einladen, dann kann das auch klappen.
0: Das ist der zweite Teil des Angebots, nämlich Sarah Wagenknecht mit Alice Weidel gemeinsam in Fernsehdebatten zu schicken. Sarah Wagenknecht hat das auch nochmal begründet, damit dass die Öffentlich-Rechtlichen, der öffentlich-rechtliche Rundfunk, die AfD, Zitat, die AfD selten und das BSW nahezu gar nicht mehr zu Wort kommen lasse. Sie sprach vom Vorbild des DDR-Fernsehens.
1: Ja, das ist klar. Das ist der Vergleich, den man dann gerne zieht. Ich hoffe, dass Fernsehanstalten nicht auf dieses vergiftete Angebot eingehen werden, weil verlockend ist es. Man hat dann so eine Debattenattrappe, dass man sagt, das ist ja wichtig, dass da gestritten wird. Am Ende weiß man, das bringt Quote, das funktioniert gut. Und beim BSW und bei der AfD weiß man, das bringt uns dann entsprechende Clips und Ausschnitte. Die können wir dann bei TikTok und bei X und sonst wo einspeisen. Das ist natürlich absolut abstoßend und total durchtrieben. Und ich hoffe, da macht niemand mit. Und was das BSW angeht, wir hatten uns von dieser Partei ja einst versprochen, dass sie wie so eine Art frustrierten Sauger funktionieren, die die AfD schwächen und dann so wie so eine parteigewonnene Brandmauer da sind, dass es nicht zu schlimm wird mit der AfD. Jetzt merken wir, es gibt eine große geistige Verwandtschaft und dass man da gemeinsame Sache machen will, ist ja gar nicht so überraschend, wenn man weiß, welche Positionen sie zur Ukraine, zur NATO beispielsweise haben, zu russischem Gas. Das ist inhaltlich
0: zur Migration.
1: Zur Migration, auch, genau.
0: Das wobei ist, das Thema ja so ein bisschen abgeräumt ist.
1: Ja,
0: ne?
1: Ist richtig, genau. Aber es ist alles nicht überraschend. Es ist auch nicht enttäuschend, denn uns war ja schon lange klar, wie das BSW so drauf ist. Aber man muss sich dann von Illusionen halt eben auch trennen, ne? was die Demokratiefähigkeit des BSW angeht. Also
0: ich finde, natürlich ist das Manöver sehr, sehr klar zu erkennen. Ne?
1: Genau.
0: Wieder ins Gespräch kommen, eine Funktion kriegen. Also das wäre klassischerweise früher die FDP-Rolle gewesen. Hey, wählt uns mal, dann sind wir Koalitionspartner. Also das ist politisches Geschäft. Kann man drauf eingehen, kann man auch lassen. Ich finde in der Sache diesen Gedanken, und da ist ja Sarah Wagenknecht, hat das schon vor 2-3 Wochen mal geäußert, aber auch andere, wie zum Beispiel der CDU-Vordenker, sage ich
1: Andreas
0: jetzt mal, Andreas Röder.
1: Ja.
0: Diese Idee zu sagen, wie kommen wir denn raus, gerade in Ostdeutschland, aus diesen politischen Pattsituationen, die dazu führen, es gibt eigentlich die AfD und nur noch die anderen, die sich in irgendwie wilden Koalitionen, Tolerierungsmodellen zusammenkleben müssen, obwohl sie gar nicht wollen.
1: Ist auch kein zukunftsfähiges Modell.
0: Genau.
1: Das bedeutet natürlich, dass sämtliche Konturen der Parteien der Mitte völlig aufweichen, alles wird beliebig und du am Ende auch noch das AfD-Narrativ des Altparteienkartells auch noch bestätigst. Das kann natürlich nicht die Lösung sein. Andererseits, das Ende der Brandmauer zu fordern, ist es auch nicht. Also es ist dann auch eine teuflische Pattsituation, in der wir uns gerade befinden. Am Ende gibt es ja, wie man so schön sagt, die normative Kraft des Faktischen. Wenn die AfD die absolute Mehrheit irgendwo hat, dann ist das mit der Brandmauer auf die eine oder andere Art und Weise dann auch obsolet.
0: Mhm.
1: So, also da werden wir von den Realitäten dann sowieso auf die Matte geschickt und stehen ratlos da. Mir ist nur auch wirklich noch nichts Besseres eingefallen. Und allen, denen ich bislang zugehört habe, inklusive Röder, ja auch nicht so wirklich. Außer zu sagen, wir müssen vielleicht, Röder sagte dann ja, wir müssen die Brandmauer aufheben. Wir brauchen eine Politik der roten Linien. Mhm. Das ist, also Röder ist ja ein kluger Mann. Und dem kann man ja durchaus mal zuhören. Es ist immer ganz gut, dass man mal Leuten zuhört, die vielleicht nicht unbedingt komplett der eigenen Wirklichkeitsbetrachtung entsprechen.
0: Wohl war,
1: und ich habe mir das gerne angehört. Ich habe mir das sowohl hier angehört als auch bei Paul Ronsheimer. Das war sehr, sehr interessant. Allein der Eindruck, dass der jetzt die Lösung für diese Probleme hätte, der ist bei mir auch nicht entstanden. Du kannst sagen, ja, es ist eine Politik der roten Linien. Ja. Hier gehen wir mit, hier gehen wir nicht mit. Das mag möglicherweise in Zukunft aufgrund neuer Realitäten der einzig gangbare Weg sein. Aber die anderen Parteien alle zusammenzukleben als Block gegen die AfD ist mittel- bis langfristig vermutlich auch nicht tragfähig.
0: Andreas Röder selber hat ja auch gesagt, dass er gar nicht weiß, ob das funktionieren würde, dass man es aber eben mal probieren müsste. Und das ist natürlich genau...
1: Mit dem Probieren ist so eine Sache.
0: Genau, ich will jetzt nicht die ganz große historische Keule rausholen, aber man hat schon mal gedacht im bürgerlichen Lager, lass uns doch mal versuchen, die irgendwie einzubinden, dann ist der Spuk schnell vorbei. Ne?
1: Also Stichwort Österreich. Ne? Ja, Österreich ist ja das beste Beispiel. Du hast in Österreich schon vor langer Zeit die Rechtsextremen eingebunden. Sie hatten Regierungsbeteiligung, dann sind sie, Stichwort Strache und Co., krachend gescheitert. Mit Schimpf und Schande wurden sie aus dem Kanzleramt gejagt, um dann aber doch eine etablierte Partei zu sein, an die man sich in erster Linie erinnert, dass sie mal Regierungsverantwortung hatten und in ein paar Jahren wieder da zu sein als echte Alternative. Weil man sagt, ja wieso, die haben ja schon mal regiert, man kann sie ja auch wieder wählen. Und das würde uns hier natürlich genauso gehen.
0: Tja, und wer ist schuld? Manche würden sagen, die
1: Nagelsmann.
0: Frau. Ja, klar. Also das hätte jetzt natürlich massiv geholfen, aber manche würden den Namen der Frau nennen, um die es gleich geht. Angela Merkel. Aber das ist natürlich auch alles viel zu einfach.
2: Merkel.

0: Brother Wallace gone with the wind. Es gibt eine Ahnengalerie im Bundeskanzleramt. Da hängen alle früheren Bundeskanzler gemalt von einem Wunschmaler. Das ist sozusagen das, was man sich dann, wenn abgewählt oder abgetreten, noch wünschen darf. Der letzte, der dort aufgehängt, der letzte, der dort aufgehängt wurde, das ist immer so bei.
1: Ja, ich sehe schon wieder Abendspaziergänge irgendwo in Dresden.
0: War Gerhard Schröder. Ja. Jörg Immendorf hat ihn gemalt. Seitdem ist nichts passiert. Angela Merkel ist ja schon seit einiger Zeit keine Bundeskanzlerin mehr, ja, aber hat sich lange nicht entweder damit beschäftigt, mhm, oder nicht entscheiden wollen. Sie hat sich dann entschieden, und das ist jetzt auch schon bekannt seit einigen Tagen, sie hat sich für jemanden entschieden, den niemand so richtig auf der Liste hatte. Ein junger deutsch-französischer Künstler, Jérémy Kerin, 28 Jahre alt, aus Freiburg. Er ist fertig. Wir werden es heute um 18 Uhr zu Gesicht bekommen im, ja, Bode-Museum. Dort wird es auch ausgestellt sein für einige Wochen, bevor es dann im Kanzleramt ist. Bevor wir schon mal spekulieren, oder vielmehr, nee, lassen Sie uns mal spekulieren. Mhm. Was sollte denn drauf sein?
1: Ja, im besten Falle Merkel.
0: Ja, gut.
1: Würde helfen. Ne? Es gibt ja böse Zungen, die behaupten, sie hätte also in den letzten Jahren der Amtszeit bereits schon mal Probe gesessen fürs Porträt. Einfach nur hätte, also ja, ich setze mich hin und jetzt schon mal langsam. Ja, das, ich kenne den Stil dieses Künstlers nicht, aber ich glaube, wenn wir Angela Merkel richtig deuten, dann dürfte es vermeintlich protestantisch, nüchtern, kalvinistisch, sachlich sein, wahrscheinlich wenig bunte, also es wird jetzt kein Pollock, mhm, oder so, ne? Gehe ich jetzt mal von aus. Ich denke, das wird also eher eine, vielleicht wird es auch so ein Sepia-Ton oder so, ne?
0: Ja, also es ist so ein kleines bisschen was durchgesickert. Ich weiß gar nicht, worauf die dpa das in ihrer Meldung eigentlich aufgebaut hat, diese Aussage. Aber die dpa-Meldung heute beginnt so: Der Blazer ist blau, die Raute fehlt und die frühere Kanzlerin soll ein wenig mitgenommen aussehen. Also ich glaube, zum, okay, Teil, es gibt einen Journalistenkollegen, mhm, Hanno Rautenberg von der Zeit, der, ja, ist exklusiv dabei gewesen. Der hatte, ähnlich übrigens wie der Künstler selbst, der hatte die Kanzlerin, die Ex-Kanzlerin regelmäßig angeschrieben, hatte gesagt, darf ich bitte dabei sein, darf ich das für die Zeit aufschreiben? Übrigens genauso wie der Künstler, der auch einfach der Kanzlerin einen handgeschriebenen Brief geschickt hatte, ja, und sich beworben hat einfach darum, dass er sie doch malen könne.
1: Also ich hätte das Bild von Jonathan Mese oder so, das hätte ich also lieber gesehen. Interessant, dass man das ist lustigerweise auch wieder so ein Gleichnis für die Digitalisierungsfähigkeit der Kanzlerin während ihrer Amtszeit, dass ein analoger Brief sie dann am ehesten erreicht. Also der ist
0: aber Sie haben doch gerade dafür geworben, ja, die Rückkehr ins Analoge, die Begegnung. Die,
1: ja, das echten, ist ja, aber nicht so analog, Herr Freinsen, nicht, okay, so analog. Nein, ich bin gespannt. Also hätte ja auch sein können, dass er vielleicht sich noch einen kleinen Hund mit einem märzähnlichen Antlitz auf dem Schoß hat oder so. Sie ist ja für Gemeinheiten nach ihrer Amtszeit gegenüber dem amtierenden Bundeskanzler ist es ja noch, um mal die Klopp'schen Worte zu benutzen. Blau ist interessant, weil da will sie wahrscheinlich dann als große Europäerin gelesen werden. Ne? Vielleicht hat sie auch, ach so, noch so gelbe oder sternartige Knöpfe, also dass das Europa-Bild rauskommt. Die Raute, mit der hat sie offensichtlich abgeschlossen, aber Blau steht natürlich für Europa. Oder es steht dafür, dass sie die AfD stark gemacht hat. Das ist jetzt natürlich.
0: Genau, das war ja gerade meine vergiftete, ne, Überleitung, ja, denn für viele, das ist ja interessant, also wenn wir jetzt mal von dem Porträt, von diesem Bild weggehen, ja, auf das Bild der Kanzlerin, was sich zeichnet, wo es sich ja eine interessante Aufspaltung in diesem Lande zeigt, ne? Und die ja, ich meine, es hat sich schon abgezeichnet, auch in ihrer Amtszeit, mhm, die ja so ein bisschen parteipolitisch quer liegt, ja. Also, dass man das Gefühl hat, so, sie ist die Heldin der Linksliberalen, mhm, und auch interessanterweise jetzt vor allem auch einer jungen Generation.
1: Ja, sie für einen Liberalismus steht in gewisser Hinsicht, weil Merz ist natürlich der konservativere Typ und er ist auch die deutlich bessere Hassfigur für junge Menschen. Aber das ist eine Form der Verklärung, die ich ungern mitmachen würde. Also wir haben schon hier tausendmal drüber geredet. Ich habe es hier schon sehr oft gehört, den viel zitierten Reformstau, für den sie maßgeblich mitverantwortlich ist. Sie hatte ja nun wirklich keinen großen Reformeifer in ihrer Amtszeit. Da ist halt vieles liegen geblieben, was ihre Nachfolger aufzuarbeiten hatten. Das war ja bei Olaf Scholz schon so, der musste ja, andere setzen sich einfach in den Sessel wie einst Schröder und Fischer und nehmen erstmal Platz gemütlich für ein, zwei Jahre im Kanzleramt. Und Scholz musste eigentlich vom Tag 1 seiner Amtszeit an den brennenden Flieger hochziehen. Hm. Ist ja irgendwo ein Pilot an Bord.
0: Aber das lag weniger an Merkel, eher an Putin.
1: An Putin, ja. Naja, und der arme Merz muss natürlich jetzt, also ich meine, gerade wenn Merz das Gefühl hat, wir haben ein zartes Pflänzchen Wachstum, da macht der Dicke aus dem Weißen Haus, sorgt persönlich dafür, dass die Straße von Hormuz dicht ist. So, das ist das. Dann hast du weitere Probleme, für die Merz nicht zwingend immer etwas kann. Also er hat doch einfach wahnsinnig vieles umzubauen und zu erledigen, inklusive Scholz, was vorher liegen geblieben ist. Stichwort Deutsche Bahn, Autobahn, Straßen, Brücken, all das. Also es, ich weiß nicht, die Merkel-Begeisterung kommt natürlich auch mal ein bisschen daher. Sie steht für Probleme, also sie steht für die Vergangenheit und für Probleme, die wir in der Vergangenheit gelöst haben. Und dadurch kommt dann auch immer diese Verklärung, dass Gänsefüßchen Mutti das alles immer hingekriegt hat.
0: Ja, ich meine, Weltmeister 2014.
1: So.
0: Ja, ja. Aber auch im Ernst gesprochen. Ich glaube, viel Verehrung gibt es oder Anerkennung für den Politikstil. Ich glaube, das ist nochmal diese große Vergleichspauschale. Eine junge Redakteurskollegin hier hat mal gesagt, ach, Angela Merkel, da war die Welt noch in Ordnung.
1: Ja, klar, was man so sagt.
0: Ne? Was man so sagt, vielleicht, wenn man auch die Probleme damals im Detail nicht miterlebt hat. Aber was natürlich wirklich ein Unterschied ist, und dafür steht sie ja jetzt vielleicht auch immer mehr, auch noch mehr als zu ihrer aktiven Zeit, für den Wert des Kompromisses, des Aushandelns, dass man das nicht schlecht redet an sich erstmal per se.
1: Ja, möglicherweise hätte sie auch, wäre sie noch im Amt gewesen, möglicherweise wirklich mildernd auf Putin eingewirkt, weil sie eine Ebene miteinander hatten. Wir werden es nie erfahren. Und Angela Merkel wäre sicherlich auch so schlau gewesen, nicht in einer Grundschule in Marsberg die Außen- und Sicherheitspolitik von Donald Trump zu kritisieren. Also da gibt es schon auch ein paar rhetorische Ausfälle von Merz, die Merkel nicht passiert werden. Ganz sicher.
0: Das ist ganz lustig. Als ich damals mit ihr sprechen konnte nach ihrer Biografie, habe ich gesagt, naja, sie haben sich ja zu Donald Trump erste Amtszeit nicht so deutlich geäußert. Und dann meinte sie, doch, habe ich doch. Also das ist interessant, auch von der Selbstwahrnehmung, wo sie sagt, ich habe doch alles sachlich Wichtige dazu aufgeschrieben. Aber eben die Polemik, das ist nicht ihrs, ne?
1: Nee, wirklich nicht.
0: Und das ist natürlich was vielleicht in diesen Tagen wohltuend ist. Wir werden das Bild, das offizielle Bild der Kanzlerin, wie sie es sich gewünscht hat, heute um 18 Uhr sehen können. Da wird es rumgehen, werden wir auch sicherlich morgen hier zum Thema machen in Studio 9.
1: Ich werde mich jetzt hier gleich hinsetzen, Herr Frenzel, und verlange von Ihnen, dass Sie mich malen. Ich habe ein bisschen Zeit mitgebracht.
0: Okay.
1: Die Bahn habe ich storniert.
0: Ja.
1: Ich habe mir sehr viel Zeit genommen. Alles schwingen klar. Sie den Pinsel.
0: Zu finden auf Instagram dann, meine sehr verehrten Damen und Herren. Micky Beisenherz war hier unser Gast heute. Ich sage wahr, denn er muss wirklich gehen und wir müssen auch aufhören zu senden. Ich habe hier noch einen Song, ich habe noch ein Thema eigentlich, ein ganz schönes Thema. In der Süddeutschen stand das und passt ganz gut zu dem letzten Song, den wir haben von Adele, Can I Get It? Da hat nämlich die United Arab Emirates University eine Studie gemacht über die Popsongs der vergangenen 50 Jahre und festgestellt, dass die Texte der Songs in westlichen Ländern immer selbstbezogener und egozentrischer werden. Also immer mehr me, myself and I und weniger wir und noch eine abschließende These.
1: Die Maslow'sche Bedürfnispyramide bekommt auch hier wieder ihre absolute Bestätigung.
0: Micky Beisenherz, vielen Dank für den Besuch heute.
1: Sehr gerne, freut mich.

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8: Mit Birgit Kolkmann. Die extremistische Szene in Deutschland wächst weiter. Der Iran lehnt internationale Hilfe bei der Minenräumung in der Straße von Hormus ab. Und Kulturinvestitionen lohnen sich nicht nur in Großstädten. Die extremistische Szene in Deutschland ist weiter gewachsen, vor allem im rechten Spektrum. Das ist ein Ergebnis des Jahresberichts des Bundesamtes für Verfassungsschutz. Demnach rechnete der Inlandsgeheimdienst im vergangenen Jahr fast 59.000 Menschen dem rechtsextremistischen Personenpotenzial zu, knapp 8.500 mehr als im Vorjahr. Dem linksextremistischen Spektrum werden bundesweit 42.200 Menschen zugeordnet, ein Plus von mehr als 4.000. Innenminister Dobrindt nannte den Rechtsextremismus die größte Bedrohung für die freiheitlich-demokratische Grundordnung. Er wies aber auch auf weitere Gefahren hin.
9: Deutschland steht unter Druck. Die Gegner unserer freiheitlich-demokratischen Grundordnung kommen von außen und von innen. Sie agieren analog und digital. Sie handeln sichtbar und verborgen. Wir stehen im Fadenkreis hybrider Bedrohungen.
8: Nach Angaben von Bundesinnenminister Alexander Dobrindt, CSU, geht die größte Bedrohung durch Sabotage und Spionage Russlands aus. Laut Verfassungsschutzpräsident Seelen ist es auffällig, dass sich zunehmend junge Menschen radikalisieren. Der Iran lehnt die Räumung von Seeminen durch andere Nationen in der Straße von Hormus ab. Laut Außenministerium soll das ausschließlich Teheran übernehmen. Initiativen wie die aus Frankreich werden als Provokationen und weitere Belastungen der ohnehin angespannten Lage gewertet. Frankreichs Präsident Macron hatte nach einem Treffen mit dem Sultan von Oman deutlich gemacht, dass Paris gemeinsam mit Partnern an der Minenräumung in der Meerenge mitwirken möchte. Das Ziel ist es, die Seewege zu sichern und eine, Zitat, freie und bedingungslose Durchfahrt zu gewährleisten. Die Arbeitslosenzahl in Deutschland ist leicht gesunken. Nach Angaben der Bundesagentur für Arbeit waren im Juni 2,94 Millionen Menschen ohne Job. 15.000 Arbeitslose weniger als im Mai, aber 22.000 mehr als im Vorjahr. Die Arbeitslosenquote liegt bei 6,2%. Die Bundesagentur sprach von einem verhaltenen Ausklang der üblichen Frühjahrsbelebung. Wolfram Welzer.
10: Diese Frühjahrsbelebung war in den vergangenen Monaten ohnehin schwach ausgefallen, die Arbeitslosigkeit weniger gesunken als jahreszeitlich üblich. Gleiches gilt für die Unterbeschäftigung, die auch diejenigen mitzählt, die vorübergehend krank waren oder an Fortbildungen und anderen Maßnahmen der Arbeitsagenturen und Jobcenter teilnahmen. Die Zahl der Unterbeschäftigten liegt jetzt bei rund 3,6 Millionen. Im Vergleich der Bundesländer steht der Arbeitsmarkt in Bayern mit einer Arbeitslosenquote von 4,0% am besten da, während Bremen den höchsten Wert mit 11,1% registriert.
8: In Deutschland gibt es immer öfter Waldbrände. Im vergangenen Jahr waren es doppelt so viele wie 2024. Das geht aus der aktuellen Statistik des Bundesinformationszentrums Landwirtschaft hervor. Danach wurden 2025 fast 1.200 Feuer festgestellt. Dabei verbrannte eine Fläche von fast 3.700 Fußballfeldern. Das entspricht in etwa der Größe der Nordseeinsel Norderney. Als ein Grund wurde ein besonders trockenes Frühjahr genannt. Die Brandursache blieb in fast der Hälfte der Fälle ungeklärt. Ein Drittel entstand durch Fahrlässigkeit, ein Fünftel durch Brandstiftung. Bei der Zahl der Brände war Brandenburg am stärksten betroffen. Danach folgten Nordrhein-Westfalen und Niedersachsen. Investitionen in Kultur lohnen sich. Das zeigt eine Studie in Berlin. Das Institut für kulturelle Teilhabeforschung hatte errechnet, dass jeder investierte Euro mehr als 3 Euro zurückbringt, zum Beispiel durch Touristen. Außerdem steigern Kulturbesuche das Wohlbefinden und die Gesundheit der Einwohner. Das gelte nicht nur für Berlin, sagte Institutsleiterin Vera Allmann-Ritter im Deutschlandfunk Kultur.
6: Ich würde sagen, dass ein Großteil der Studienergebnisse mindestens Inspiration für andere sein kann, für andere Städte und andere Bundesländer, in großen Teilen aber auch übertragen werden kann. Dass zum Beispiel freie Szene in großen Teilen Kultur- und Kreativwirtschaft die Teilmärkte Kultur prägt oder dass Kultur das Wohlbefinden steigert, das halte ich für Daten, die wahrscheinlich sehr gut übertragbar sind.
8: Vera Allmann-Ritter, Leiterin des Instituts für kulturelle Teilhabeforschung.
0: Das Wetter.
8: Heute ist es teils heiter, teils wechselnd bis stark bewölkt mit einzelnen Schauern und Gewittern bei 25 bis 32 Grad.
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11: Herzlich willkommen und schön, dass Sie dabei sind. Ist eine Kommune verschuldet? Und davon gibt es ja im Moment bei uns etliche, dann ist es logisch, dass sie nach allen möglichen Mitteln sucht, um ihre Haushaltslöcher zu stopfen. Bei der Gewerbesteuer, da hält man sich ja lieber zurück, denn das wirkt irgendwie abschreckend auf Unternehmer und die will man ja nicht verprellen. Bei der Grundsteuer ist es ein bisschen was anderes. Die nutzen Städte und Kommunen ganz gerne als Instrument, um die leeren Kassen wieder aufzufüllen. Da ist es ja schon mutig, finde ich, wenn eine Stadt wie Gelsenkirchen sagt, wir wollen unsere Wohnungsbesitzer trotzdem weniger belasten. Deshalb fällt ihre Grundsteuer geringer aus als zum Beispiel die für unbebaute Flächen oder auch für Firmengelände. Aber damit ist jetzt Schluss. Warum der Stadtrat in Gelsenkirchen das Steuerprivileg für Wohnungsgrundstücke kippt, mehr dazu gleich bei uns im Deutschlandfunk Kultur.

You Want My Money fragt sich in diesem Titel das französische Duo Lilywood and the Prick. 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Ja, was gut gemeint ist, das ist leider nicht immer so richtig gut gemacht. Und im Zuge der Grundsteuerreform, da empfiehlt die schwarz-grüne Landesregierung von Nordrhein-Westfalen seinen Städten und Kommunen, führt doch eine gesplittete Grundsteuer ein, also belastet die Grundstücke für Gewerbe anders als zum Beispiel die für Wohnzwecke. Da, wo gelebt wird und da, wo gewohnt wird, da kann die Grundsteuer niedriger ausfallen. Viele Städte NRW haben sich diesen Vorschlag dann auch zu eigen gemacht, auch Gelsenkirchen. Denn ohne diesen Kniff wäre die novellierte Steuer fürs Wohnen im Schnitt dort sicher deutlich höher ausgefallen. Und das heißt ja für Mieterinnen und Mieter mehr Miete. Also eigentlich ja eine gute Idee, die das Land und die Stadt da hatten, nur hält sie vor Gericht nicht stand. Darum kippt der Stadtrat von Gelsenkirchen nun gestern dieses Steuerprivileg und erhöht die Grundsteuer auch für Wohngrundstücke.

0: In Kirchen ziemlich viel Armut, Alleinerziehende, ziemlich viele neue Mitbürger, die also alle am Existenzminimum leben.
1: Guter Wohnraum ist in Gelsenkirchen Mangelware. Viele Schrottimmobilien, die kaum gewartet, aber teuer vermietet werden. Insgesamt reicht das Angebot hier kaum aus, erzählt der Caritas-Mitarbeiter.
0: Wir haben bei uns viele Mitarbeiter, die eine Wohnung suchen zurzeit. Und eine normale Wohnung zu bekommen, wo man normal auch gut leben kann, ist sehr schwierig.
1: Deshalb sind Wohnungen auch bei einfacher Wohnlage teuer und haben oft einen massiven Renovierungsrückstand. Hermanns vergleicht das mit Wohnlagen in Nordrhein-Westfalen, wie zum Beispiel in der Landeshauptstadt.
0: Man kann diese Wohnverhältnisse mit einer Stadt wie Düsseldorf praktisch schon vergleichen, also von den Mieten her gesehen. Ich zum Beispiel kann persönlich sagen, ich bezahle 1.000 Euro Miete.
1: Obwohl Gelsenkirchen hohe Arbeitslosenzahlen und durchschnittlich geringe Einkommen hat, sind auch die Nebenkosten fürs Wohnen in Gelsenkirchen so hoch wie in anderen Städten. Nun wird die Stadt aber auch noch die Grundsteuern erhöhen. Die müssen zwar zunächst die Eigentümer bezahlen, können das aber auf die Mieter umlegen. Es sind zwar nur einige Cent pro Quadratmeter, aber die fallen bei ihr auch ins Gewicht, betont Kerstin Schöps, die am Caritas-Stand angehalten hat.
2: Das summiert sich aufs Jahr, das müssen Sie so rechnen. Man sagt zwar nur Centbeträge, aber in der Summe an sich ist das schon viel. Und das betrifft jeden Menschen hier. Und ich finde das eine schwierige Angelegenheit. Also man müsste ein bisschen irgendwas tun.
1: Im Rathaus hat sich die Fraktion Die Linke im Rat der Stadt gegen die Erhöhung ausgesprochen. Fraktionschef Martin Gatzemeier weist zudem darauf hin, dass neben Mietern auch Eigenheim- und Wohnungsbesitzer von der Grundsteuererhöhung betroffen sind und nennt dort die zusätzliche Jahresbelastung.
3: Ja, die Mieter müssen damit rechnen, dass sie 5 bis 10 Euro im Monat mehr bezahlen. Die Einfamilienhäuser werden so mit dem Durchschnitt 184 Euro belastet. Und die Eigentumswohnungen im Durchschnitt von 102. Und wir wollen ja auch Wohneigentum stärken, damit man für das Alter vorsorgen kann.
1: Das Dilemma war durch mehrere Gerichtsurteile ausgelöst worden. Zunächst hatte das Bundesverfassungsgericht die jahrzehntealten Grundstücksbewertung gekippt und eine Neubewertung gefordert. Nordrhein-Westfalens Regierung hatte es danach ermöglicht, dass Wohngebäude geringer besteuert werden als Gewerbeimmobilien. Aber nach einer Klage kippte dann das Verwaltungsgericht Gelsenkirchen diese Differenzierung, erklärt Experte Martin Krämer vom Mieterverein in Bochum.
4: Durch die ganzen Neubewertungen war die Gefahr groß, dass Wohnen erheblich mehr zahlen muss für Grundsteuer als vorher. Und daraufhin haben halt die Kommunen gesagt, wir machen einen differenzierten Hebesatz, was dazu geführt hat, dass die Bewohnerinnen jedenfalls von Mehrfamilienhäusern eher entlastet wurden als belastet wurden. Die Landesregierung hätte das klarer festlegen können. Die Kommunen waren ein bisschen im Zwiespalt, weil es rechtlich nicht ganz klar ist, ob sie es dürfen. Jetzt gibt es ein Urteil, das sagt, man darf es halt nicht.
1: Die Stadt sei damit gezwungen, die Grundstücke mit Wohnungen wie Gewerbeimmobilien zu besteuern, rechtfertigt sich Gelsenkirchens Oberbürgermeisterin Andrea Henze.
5: Es wird auch eine Belastung für Wohneigentümer und für Mieter, Mieterinnen bedeuten. Wir sind aber dazu verpflichtet, auch Einnahmen der Stadt auch einzunehmen, da wir in der Stadt ja viele Aufgaben haben, die im Rahmen der kommunalen Daseinsvorsorge wichtig sind.
1: Die Gerichtsurteile, die eine differenzierte, also geringere Besteuerung des Wohnens unmöglich machten, sind noch nicht rechtskräftig. Somit kündigt Oberbürgermeisterin Henze an.
5: Wir werden aber, und das war auch das Versprechen, das wir jetzt im Vorfeld schon diskutiert haben, sobald sich etwas ändert, sobald das Land auch einen anderen Weg gehen würde, indem wir einen differenzierten Hebesatz wieder aufnehmen dürfen, werden wir die Voraussetzungen für die Stadt Gelsenkirchen auch wieder schaffen, sodass wir Wohnen wieder privilegieren.
1: Mieterschützer Martin Krämer weist aber darauf hin, dass insbesondere ärmere Mieter ohnehin schon einen großen Teil ihres monatlichen Einkommens für das Wohnen ausgeben müssen.
4: Wenn man die Zahlen, die sind jetzt vor 2 Wochen nochmal vom Deutschen Mieterbund nochmal veröffentlicht worden, sind gerade die Menschen mit einem geringen Einkommen, also das untere Einkommensdrittel bei 40-50% Mietbelastung. Wer einen prekären Job hat und eben keine Leistung bekommt, vielleicht Wohngeld, das soll auch noch gekürzt werden, dann steigt der Anteil weiter. Und das ist natürlich ein Problem, weil das sind ja Kosten, die muss man woanders einsparen.
1: Aber auch die Stadt Gelsenkirchen lebt am Limit. Im aktuellen Haushalt für 2026 ist ein Defizit von 35 Millionen Euro eingeplant. Stabile Einnahmen sind also dringend nötig, um alle Aufgaben der 260.000

0: Einwohnerstadt zu leisten.
1: In Gelsenkirchen, da steigt die Grundsteuer und damit steigen wohl auch die Mieten. Und gleich in unserer nächsten Geschichte, da geht es um den Bau von Sozialwohnungen, von denen hat Deutschland ja auch bislang viel zu wenig.

0: My Girl, der Song von The National aus dem Jahr 2013. Und ein paar Jahre später, da kriegt die Band einen Grammy für das beste Alternativalbum. Und bekannt sind ja die fünf Bandmitglieder um Frontmann Matt Berninger für ihre dunkle und melancholische Musik und seine tolle Stimme. Wir bleiben beim Thema Wohnen. Wer wenig Geld hat, wer sich die immer höheren Mieten nicht leisten kann, der ist natürlich froh, wenn er in einer Sozialwohnung lebt. Diese Wohnungen, die werden von privater Hand, aber eben mit finanzieller Hilfe vom Staat gebaut oder modernisiert. Und es gibt eine Auflage an diese Vermieter. Sie müssen sich für einen bestimmten Zeitraum an die günstigen Mieten halten. Aber irgendwann dann, spätestens so nach 30 Jahren, dann endet diese Vereinbarung und die Mieten dürfen ordentlich steigen. Weil aber in den vergangenen Jahrzehnten viel zu wenig neue Sozialwohnungen dazu gebaut wurden, gibt es jetzt insgesamt immer weniger auf dem Wohnungsmarkt. Ist logisch. Besonders schlecht ist die Situation in Nordrhein-Westfalen, gefolgt von Berlin und auch Bayern. In Baden-Württemberg, da will man das aber nicht so einfach hinnehmen. Die Situation ist da auch ein bisschen besser. Aber dort gibt es auch Kommunen, die eben nicht auf Privatinvestoren setzen, sondern lieber auf die eigene kommunale Baugenossenschaft. Landeskorrespondent Moritz Ferle hat sich dafür in einem ziemlich finanzstarken Landkreis umgeschaut.
1: Böblingen, westlich der Landeshauptstadt Stuttgart, war 2023 der wirtschaftsstärkste Landkreis in Baden-Württemberg. Auch die Einkommen sind überdurchschnittlich, trotzdem wachsen die Mieten hier vielen über den Kopf. Laut dem Landratsamt fehlen 6.000 bis 8.000 bezahlbare Wohnungen im Landkreis. Das führt dazu,
2: dass wir sehr starke Pendlerströme haben oder aber, dass Mitarbeiter, die gebraucht werden, in den Kliniken, in den Handwerksbetrieben, in der Industrie, schlichtweg sagen, nein, ich komme nicht.
1: So erzählt es Lothar Barth. Barth ist Vorstand der neu gegründeten kommunalen Baugenossenschaft in Böblingen. Die soll in den kommenden Jahren neue Wohnungen schaffen, zu Mietpreisen, die weniger als halb so hoch liegen als sonst im Neubau. Auf einem alten Tankstellenareal soll in diesem Jahr das erste Haus mit rund einem Dutzend Wohnungen errichtet werden. Kosten sparen soll dabei das serielle Bauen mit vorgefertigten Wänden und Decken, die dann nach dem Baukastenprinzip zusammengefügt werden. Das exakt gleiche Haus soll zeitgleich in einer Nachbargemeinde hochgezogen werden. Weitere Folgen. Bisher haben sich drei Kommunen der Genossenschaft angeschlossen und entsprechende Baugebiete eingebracht. Barth ist klar, Böblingen wird damit kein neues Wien, wo die Mehrzahl der Menschen heute kostengünstig in einer Wohnung lebt, die der Stadt gehört oder von dieser bezuschusst wird.
2: Sondern wir beginnen einfach sukzessive Jahr für Jahr ein Gebäude dann zu bauen, um mittelfristig, langfristig hier einfach ein Marktsegment wiederzubeleben, was es in den 70er, 80er Jahren gegeben hat, was dann in Vergessenheit geriet und was jetzt wieder einfach gefordert ist.
1: Denn ohne öffentliche Förderung entstehen derzeit kaum neue Mietwohnungen. Gestiegene Zinsen und Materialkosten, aber auch baurechtliche Auflagen hätten die Baukosten in den vergangenen Jahren in die Höhe getrieben, erklärt Iris Bäuerle, Direktorin des Verbands baden-württembergischer Wohnungs- und Immobilienunternehmen.
3: Die Baukosten sind seit 2019 um 40% gestiegen. Und je höher die Baukosten, je höher die Mieten.
1: Nach Berechnungen der Arbeitsgemeinschaft für zeitgemäßes Bauen liegt der Preis für neue Wohnungen im städtischen Raum derzeit bei mindestens 18 Euro pro Quadratmeter. Für breite Teile der Bevölkerung unerschwinglich. Bund und Länder versuchen zu reagieren, indem sie deutlich mehr Geld fürs staatlich geförderte Wohnen bereitstellen. Das jahrzehntelang CDU-geführte Baden-Württemberg etwa ist traditionell keine Hochburg des sozialen Wohnungsbaus. Heute sind die öffentlichen Zuschüsse dreimal so hoch wie noch vor 5 Jahren und könnten auf rund 900 Millionen Euro jährlich steigen, wenn die grün-schwarze Landesregierung künftig, wie versprochen, den gleichen Anteil wie der Bund beisteuert. Zudem haben heute mehr Menschen Anrecht auf eine öffentlich geförderte Mietwohnung. Lothar Barth von der neu gegründeten Genossenschaft in Böblingen zählt auf, wer alles berechtigt wäre, in eine der neuen Sozialwohnungen einzuziehen.
2: Das sind die Busfahrerinnen und Busfahrer, das sind die Straßenbahnfahrer, das sind die Polizisten, das sind die Menschen, die als Handwerker arbeiten.
1: Insgesamt aber hat sich die Zahl der Sozialwohnungen in Deutschland in den vergangenen 20 Jahren auf rund 1 Million halbiert. Anders als in den 90ern und 2000ern verkaufen Kommunen zwar nicht mehr im großen Stil Wohnungen, um ihre Haushalte zu sanieren, aber der geförderte Wohnraum fällt nach einigen Jahrzehnten aus der Sozialbindung und kann dann frei auf dem Markt vermietet werden. und bisher kommen weniger neue Wohnungen dazu, als anderswo aus der Bindung herausfallen. Um billiger bauen zu können, will die grün-schwarze Landesregierung einen sogenannten BW-Standard nach Hamburger Vorbild einführen, der Verfahren beschleunigen und Gebäudestandards absenken soll. Ein sinnvoller Ansatz, findet Iris Bäuerle vom Verband der Wohnungs- und Immobilienunternehmen.
3: Auf Zinsen habe ich keinen Einfluss, auf die Materialpreise auch nicht, aber ich habe auf die Rahmenbedingungen Einfluss, ich habe auf die Standards Einfluss, auf Beschleunigung, Vereinfachung, Entbürokratisierung und deshalb müssen wir da ansetzen.
1: Der BW-Standard soll Grundlage für den sozialen Wohnungsbau im Land werden. Bäuerle erhofft sich auch Impulse für den freien Wohnungsmarkt.
3: Man kann nicht dauerhaft fördern, sondern wir müssen die Rahmenbedingungen wieder so hinbekommen, dass sich das auch lohnt, frei finanziert zu bauen.
4: Wir können uns versuchen, reinzumogeln.
1: Den Versuch, bezahlbaren Wohnraum zu schaffen, gibt es gerade in Stuttgart-Roth. Zwei Baugenossenschaften errichten hier ein neues Wohnquartier. Dieselben Genossenschaften haben den Stadtteil nach dem Zweiten Weltkrieg innerhalb kürzester Zeit hochgezogen. Zeilenbauten, niedrigste Standards, Hauptsache ein Dach überm Kopf, erzählt Martin Gebler von der Genossenschaft Neues Heim.
4: Also man kann es sich heute nicht vorstellen, aber da gab es dann schon auch mal 8 Leute in einer Drei-Zimmer-Wohnung. Das wäre heute fast nicht mehr denkbar. Das war damals Standard gewesen. Ja? Und dann Bad unten im Keller und eine kleine Küchenzeile. Und wir haben ja damals die Mieter gesagt und dann haben wir gemeinsam in der Waschküche das Schwein geschlachtet.
1: Die Architektur hat sich über die Jahrzehnte gewandelt. Stuttgart-Roth aber stand immer für günstigen Wohnraum, gerade für Menschen, die neu in der Stadt ankommen. Nach den Kriegsjahren kamen die sogenannten Gastarbeiter, zuletzt viele Geflüchtete aus der Ukraine. Viele Menschen aber würden sich sehr mit Stuttgart-Roth identifizieren, sagt Rüdiger Meyer, Vorstand der Genossenschaft.
5: Ich komme selber aus dem Stadtteil, bin aufgewachsen ein paar Straßen von hier weg. Man geht hier eigentlich nicht weg.
1: Einige der Häuser aus der Frühphase des Stadtteils sind derart in die Jahre gekommen, dass sie nun abgerissen wurden. Nur die Bäume um die alten Mietblocks stehen noch. Dort entstehen nun neue Wohnquartiere. Kein reiner Sozialbau mehr. Da habe man gelernt aus den 70ern, als große Häuserblocks mit ausschließlich staatlich geförderten Wohnungen entstanden und kaum soziale Durchmischung stattfand. Trotzdem versuche man bei den neuen Wohnungen deutlich unter dem Stuttgarter Mietspiegel zu bleiben, erklärt Rüdiger Meyer. Das ginge einfacher, wenn gewisse Standards und Anforderungen abgesenkt würden, etwa die Zahl der Parkplätze. Eine weitere Stellschraube für Meyer, das Gebäudeenergiegesetz. Das soll Emissionen im Bausektor sparen, der die gesteckten Klimaziele bisher Jahr für Jahr verfehlt. Aber
5: das sind hohe Standards, die auch in den Kosten sich widerspiegeln, das muss einem klar sein. Und die Förderkulisse ist aktuell nicht so, dass sie das auffangen kann, ja?
1: Die ersten der gut 250 Wohnungen in Stuttgart-Roth sollen im kommenden Jahr stehen, pünktlich zum Start der internationalen Bauausstellung, die Impulse zur Zukunft des Wohnens liefern will. In Böblingen hofft Lothar Barth, dass sich weitere Städte und Gemeinden der kommunalen Baugenossenschaft anschließen und andere Landkreise dem Vorbild Böblingens folgen. Zwar dürften solche Projekte allein den Wohnungsmangel kurzfristig kaum beheben, aber ein bisschen Wien wagen sollte man schon, findet Lothar Barth. Österreichs Hauptstadt setzt konsequent auf kommunalen Wohnungsbau.
2: Das ist der Unterschied zu vielen Städten in Deutschland, die diesen Weg auch gegangen sind, aber dann irgendwann ihre Wohnungsbestände entweder privatisiert haben, aus der Sozialbindung rausgelöst haben. Und das ist es einfach, dass man so etwas beginnt und dann wirklich nicht nur über Jahre, sondern über Jahrzehnte langsam, aber stetig weiterentwickelt.
0: Ein bisschen Wien wagen. In Böblingen, da will die kommunale Baugenossenschaft künftig eben selber Sozialwohnungen bauen, damit die Menschen dort auch lange günstig leben können.

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1: Die Kunstsammlung Neubrandenburg holt den Plattenbau jetzt aus der Grauzone. Wohnkomplex Neubrandenburg heißt die aktuelle Ausstellung. Es geht um Kunst und Leben im Plattenbau. Dabei begegnet Gegenwartskunst der Kunst der DDR. Und es geht um die Frage, wie Architektur ein Lebensgefühl formt. Museumsleiterin Ulrike Pennewitz.
2: Die Platte, ihre ideologische Überhöhung in der DDR und ihr Rückbau und Verfall nach 1990 steht eher symbolisch für den Transformationsprozess in der ostdeutschen Gesellschaft. Um die Gebäude geht es am Ende eigentlich weniger. BesucherInnen kommen hier ins Erzählen und manchmal auch ins Diskutieren. Und das finde ich richtig gut so.
1: Wohnkomplex Neubrandenburg. Kunst und Leben im Plattenbau. Die Ausstellung zu sehen bis 2. August in der Kunstsammlung Neubrandenburg. Der Sternenhimmel fasziniert die Menschen seit jeher.
3: Was alle Sternenhimmel miteinander gemeinsam haben, ist ein Blick nach oben, der einerseits Ehrfurcht erweckt und andererseits Demut.
1: Das sagt Raoul Schrott. Heute Abend erzählt er beim Literaturfestival Potsdam sagenhafte Geschichten aus aller Welt. In seinem Buch Atlas der Sternenhimmel geht es nicht nur um unseren Sternenhimmel. Auch andere Kulturen kennen beispielsweise den großen Wagen. Raoul Schrott.
3: Die Chinesen sehen darin eine Schöpfkelle, die alles Gute austeilt. Die Maya sehen darin einen Papagei, den roten Ara. Also es sind die verschiedensten Vorstellungen, bei denen man jedes Mal eigentlich eine Kultur in Kurzform kennenlernt.
1: Und dieser Atlas zeigt die Sicht dieser Kulturen auf die Welt, erzählt spannende Geschichten und zeigt unerklärliche Gemeinsamkeiten. Raoul Schrott ist heute um 19 Uhr im Potsdamer Hans-Otto-Theater mit seinem Atlas der Sternenhimmel. Das Literaturfestival Potsdam geht bis Sonntag. Chemnitz wird zur Bühne für die Welt. Alle 3 Jahre bringt das Festival Theater der Welt internationale Gegenwartskunst in eine andere deutsche Stadt. Heute Abend The Shadows, ein Stück der Chiveh Theatre Company aus Teheran. Es erzählt von heutigen Menschen, deren Leben an Ödipus, Antigone und Medea erinnern. Es geht um geraubte Herkunft, verschwundene Angehörige und Flucht nach Europa. Das Stück verbindet iranische Gegenwart mit antiker Tragödie und spitzt Fragen nach Schuld, Gesetz und Verantwortung politisch zu. The Shadows. Heute 21 Uhr und morgen um 19 Uhr im Spinnbau. Das Festival Theater der Welt geht bis 5. Juli in Chemnitz.
4: Unsere Kulturtipps von und mit Nicolas Hansen. Abracadabras, ja, das ist eine berühmte Zauberformel, die man mit Magie oder auch nur mit Hokuspokus übersetzen kann. Aber für Jorge Drexler und Julieta Venegas gilt sicherlich Ersteres, nämlich Magie und das im musikalischen Sinne.

0: was auf junge Menschen zukommt. Das ist ein Schwerpunkt hier bei uns im Deutschlandfunk Kultur, der an dieser Stelle mal dienstags und donnerstags läuft. Denn eins ist ja klar, es gibt viele Herausforderungen, gerade für junge Menschen. In vielen Städten fehlen günstige Wohnungen, darüber haben wir ja auch gerade berichtet. Und auch in München fehlen Sozialwohnungen. Und noch dazu ist München Deutschlands teuerste Wohnstadt. Also wer dort eine Ausbildung beginnt, der verdient zwar endlich sein eigenes Geld, aber das reicht ja nicht mal für ein eigenes WG-Zimmer. Das kostet im Schnitt dort nämlich 800 Euro. Was also ist die Lösung? Nach dem Schulabschluss am besten bei Papa und Mama zu Hause wohnen bleiben und jeden Tag in die bayerische Hauptstadt pendeln. Was aber bedeutet das fürs Erwachsenenwerden? Und bietet München nicht vielleicht auch mal andere Lösungen an? Unsere Landeskorrespondentin Livia Hofmann hat einen jungen Auszubildenden im Landkreis Starnberg besucht.
1: Hi. Gauting im Landkreis Starnberg. Ein Vormittag unter der Woche. Samir Karic öffnet die Tür.
2: Das ist mein Zimmer. Das Zimmer von meinen Eltern jetzt. Die haben tatsächlich davor im Keller gewohnt. Aber das war dann einfach ein bisschen nervig, immer mit dem Auf- und Abgehen und so. Mein Bruder wohnt mit seiner Freundin oben. Das ist zu fünft, genau. Mein Bruder und ich, meine Mom, mein Vater und halt seine Freundin.
1: Fünf Erwachsene unter einem Dach. Samir ist 21, im dritten Ausbildungsjahr bei BMW in München. Elektroniker für Automatisierungstechnik. Inzwischen pendelt er jeden Morgen aus dem Umland zur Arbeit.
2: Wir sind ca. 20 Kilometer von meiner Arbeit weit weg. Aber 20 Kilometer in München ist ungefähr, wenn man jetzt auf dem Land wohnen würde, wie 80 Kilometer. Zum Beispiel mein Arbeitsweg in der Früh beträgt vielleicht eine halbe Stunde im Auto und Nachmittag zurück nach Hause brauche ich da locker eine Stunde meistens wegen dem Verkehr.
1: Samir kommt ursprünglich aus Deggendorf. Für die BMW-Ausbildung zog er zuerst allein nach München in ein Azubi-Wohnheim. Rund 1.100 Euro verdiente er damals im Monat. 255 Euro kostete das Zimmer warm, zentral, nah am Werk. Sein Vater pendelt aus Niederbayern nach München. Der Bruder lebt mit Freundin ebenfalls schon in der Stadt. Also entscheidet die Familie, gemeinsam näher an München zu ziehen.
2: Das war das erste Mal, dass ich Geld verdient habe. Und ja, diese 255 Euro haben nicht besonders wehgetan am Anfang des Monats. Aber man hat halt gemerkt, man hat nicht mehr so viel übrig für alles Mögliche. Meine Eltern haben mich auch unterstützt finanziell. Das war eine Mischung aus beiden. So diese Last von den Schultern von meinen Eltern zu nehmen, dass sie mir nicht ständig irgendwie Geld schicken müssen. Und die Last von mir einfach runterzunehmen, dass ich weiß, okay, jemand ist zu Hause, irgendjemand passt schon auf.
1: Jeder hat seinen eigenen Bereich, gegessen wird oft gemeinsam. Dass das funktioniert, liege daran, wie die Familie miteinander umgeht, meint Samirs Mutter Mirella Karic. Ganz ohne Reibung geht es trotzdem nicht.
2: Das ist ganz normal, wenn man mit Leuten 24/7 unter einem Dach ist. Man ist kurz ein bisschen pissig und danach passt es schon wieder.
1: Sagt Samir, Privatsphäre hätte er trotzdem ausreichend. Aber nicht jeder junge Mensch hat Eltern, die mit ins Umland ziehen können oder Mietkosten mittragen. Der Münchner Mietspiegel liegt im Schnitt bei 15,38 Euro Nettokalt pro Quadratmeter. Kein Ort ist für Studierende und Auszubildende so teuer wie München. Ein WG-Zimmer liegt im Frühjahr 2026 bei durchschnittlich 800 Euro. Die Stadt will deshalb auch leerstehende Büros zu Wohnungen umbauen. Ein Beispiel: die Ten Towers am Leuchtenbergring. Dort sollen 75 Apartments für Auszubildende entstehen. Thomas Hobum ist Wohnungsbaumanager im München. Planungsreferat.
3: Wie können wir dort wirklich diese Umwandlung von leerstehenden Gewerbeflächen forcieren? Als Verwaltung wissen wir, dass es da gewisse Hemmnisse gibt in Eigentümerstrukturen, in der Qualität der Flächen. Das bezieht sich sowohl als die Bausubstanz, aber auch auf eine städtebauliche Einbindung. Also ist da eine gute ÖPNV-Anbindung vorhanden? Wie ist überhaupt eine Grünflächeninfrastruktur? Also man braucht ja trotzdem Lebensverhältnisse, die gut sind an der Stelle.
1: Der Stadtrat hat die Umnutzung Anfang des Jahres grundsätzlich ermöglicht. Jetzt prüfen Eigentümerinnen und Planer, wie das Konzept umgesetzt werden kann. Die Barmiete maximal 450 Euro. Stadtplaner Matthias Ottmann warnt, wenn Menschen mit durchschnittlichem Einkommen in München keinen Wohnraum mehr finden, wird das zum Risiko für die ganze Stadt.
4: Was ist, wenn man in München nicht mehr wohnen kann, weil man sich nicht mehr leisten kann? Das ist für mich ein ganz erheblicher Wettbewerbsnachteil, ein Standortnachteil für eine Stadt wie München. Wenn wir diese Wohnansprüche nicht mehr durchsetzen können, wenn wir sie nicht mehr erfüllen können, dann ist es eigentlich nur eine Frage der Zeit, dass einfach andere Standorte wettbewerbsfähiger werden.
1: Wie viele Bürogebäude tatsächlich zu Wohnungen werden könnten, ist offen. Mehr als 1 Million Quadratmeter Bürofläche stehen leer. Theoretisch könnten daraus bis zu 10.000 Wohnungen entstehen. Was davon bezahlbar wird, prüft die Stadt erst. Für Samir kommt das zu spät. Seine Ausbildung endet voraussichtlich im Februar. Danach will er ausziehen, wenn er es sich leisten kann.
2: Ich muss finanziell auf meinen eigenen Beinen stehen können. Ich möchte nicht ausziehen und dann trotzdem Mama und Papa anklingeln, ob die mir Geld schicken kann. Es soll jetzt kein Schuhkarton sein, was in München sehr üblich ist. Ich finde, seine Flügel zu spannen, mal selber loszufliegen, das ist auf jeden Fall in meiner Laufbahn, wird das schon etwas sein, was ich machen möchte.
1: Bis dahin bleibt sein Zuhause in Gautschingen beides: Rückhalt und Zwischenlösung.
0: Ja, und mit der eigenen Wohnung, da hilft Samir vielleicht Bundesbauministerin Verena Huberts. Die plant nämlich was ganz Ähnliches in Deutschland, also für ganz Deutschland, wie das die Stadt München tut. Sie hat heute angekündigt, dass ihr Ministerium 300 Millionen Euro bereitstellen möchte, um ungenutzten Büro- und Gewerbeimmobilien eine zweite Chance zu geben, also eine Chance fürs Wohnen. Lola Young haben wir jetzt im Deutschlandfunk Kultur für Sie mit From Down Here.

0: Wer als junger Mensch neu in Berlin ist und auf der Suche nach einer Wohnung, der stellt sehr schnell fest, viele Inserate, die bieten kleine möblierte Zimmer an, aber immer nur befristet. Die Kosten für solche Dinger, die sind oft happig. 6 Quadratmeter für bis zu 600 Euro. Das ist kein Einzelfall, das haben Recherchen vom Rundfunk Berlin-Brandenburg gezeigt. Weil es eben dieses Schlupfloch im Mietrecht gibt, nutzen dies einige Mieter dann gnadenlos aus. Darum gibt es jetzt auch in Berlin Pläne, dieses möblierte Wohnen auf Zeit zu verbieten. Meine Kolleginnen und Kollegen Ute Bartel und Nathalie Deiber haben mit jungen Betroffenen gesprochen, die schon sehr lange nach einem bezahlbaren und auch anständigen Wohnraum für sich gesucht haben.
1: Hi, das ist meine Wohnung.
2: Dieser junge Student aus Russland kam vor 4 Jahren nach Berlin. Er will Misha genannt werden. Er wohnt in einer Altbauwohnung in Neukölln.
1: Wir sind hier zu 8 und haben 8 Zimmer. Jeder hat sein eigenes Zimmer. Die Zimmer sind zwischen 7 und ich würde sagen 15 Quadratmeter groß.
2: Eigentlich war es mal eine ganz normale 4-Zimmer-Wohnung. Dann hat der Vermieter einige Räume durch Rigipswände geteilt. Jetzt vermietet er 8 Zimmer. Mishas ist das kleinste. Es hat nicht mal 6 Quadratmeter. Wenn er die Arme ausstreckt, kann er beide Wände berühren.
1: Das ist richtig eng und ich zahle 600 Euro. Ehrlich gesagt, ziemlich teuer, aber es ist nicht schlecht. Ich hatte schon Schlimmeres, seitdem ich in Berlin bin.
2: Nämlich sein erstes Zimmer, das er kurz nach seiner Ankunft in Berlin gemietet hatte. Ein Loch im wahrsten Sinne des Wortes in einem ehemaligen Laden. Doch was Besseres hatte er nicht gefunden.
1: Mir war zum Heulen. Das war furchtbar. Das war schmutzig und es gab keine Belüftung. Und ich konnte das Fenster nicht öffnen. Es war schmuddelig, staubig. Einfach nur schrecklich.
2: Die Miete 730 Euro. Was unglaublich klingt, ist trotzdem ganz legal. Ein Schlupfloch in der Mietpreisbremse macht es möglich. Denn Mishas Mietverträge sind immer nur befristet. Und dann gilt das Gesetz nicht und Vermieter können verlangen, was sie wollen. Und wenn sie die Zimmer einzeln vermieten, können sie damit noch mehr Geld machen. Inzwischen empfehlen dieses lukrative Geschäftsmodell auch sogenannte Finanzberater in den sozialen Medien.
3: Wenn du also aus einer Dreizimmerwohnung eine Dreier-WG machst, hast du 3 Einnahmequellen statt einer einzelnen.
4: Mit diesem Trick verdienst du mehr Geld mit deiner Wohnung. Du vermietest nicht an eine Einzelperson oder Familie, sondern an mehrere Personen als Wohngemeinschaft.
2: Doch inzwischen versucht die Berliner Politik, dieses Geschäft mit der Wohnungsnot zu stoppen. Einige Bezirke verbieten zumindest in ihren Milieuschutzgebieten das Modell möbliertes Wohnen auf Zeit. Ihr Argument? Damit würde die angestammte Bevölkerung in den Kiezen verdrängt. Der zuständige Stadtrat von Pankow, Cornelius Bechtler von den Grünen, meint:
5: Wir brauchen eine richtige Sanktionsmöglichkeit. Also in den Bestandshäusern ist eine Miete 7 Euro den Quadratmeter und die kriegen 40 oder 45 Euro den Quadratmeter. Die werden sich immer irgendwas einfallen lassen, um dieses Geld zu kriegen. Sie haben kaum einen Wirtschaftsbereich, wo sie so eine Rendite haben.
2: Auch für das Haus in Neukölln, in dem Mischa wohnt, hat der Bezirk das Geschäftsmodell verboten. Doch der Vermieter hat Widerspruch eingelegt. Auf die Anfragen von RBB24 Recherche hat er nicht geantwortet.

In the Name of Your Love von der australischen Band Telenova. Da geht es um die Liebe, die dem alltäglichen Leben eben leider oft einen Strich durch die Rechnung macht. Hext, so heißt der neue Disney-Film und er kommt erst im November ins Kino, aber jetzt wird er schon verdammt kontrovers diskutiert. In dem Anime-Film, da entwickelt die Schülerin Billy plötzlich magische Fähigkeiten. Sie erfährt dann auch viel über die Hexenwelt und über ihre eigene Familiengeschichte. Viele finden diesen Plot aber wenig inspirierend und noch schlimmer. Sie glauben, dieser Film, der ist extra für TikTok gemacht. Was unser Kritiker dazu sagt, das erfahren Sie gleich nach den Nachrichten hier im Deutschlandfunk Kultur.

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3: Mit Birgit Kolkmann. Laut Verfassungsschutz wächst die extremistische Szene in Deutschland. Die Bundesregierung plant eine Zuckersteuer auf Erfrischungsgetränke. Und der Springer-Konzern übernimmt den britischen Telegraph. Die extremistische Szene in Deutschland ist weiter gewachsen, vor allem im rechten Spektrum. Das ist ein Ergebnis des Jahresberichts des Bundesamtes für Verfassungsschutz. Demnach wurden im vergangenen Jahr fast 59.000 rechtsextremistische Personen gezählt, knapp 8.500 mehr als im Vorjahr. Dem linksextremistischen Spektrum werden 42.200 Menschen zugeordnet, ein Plus von mehr als 4.000. Verfassungsschutzpräsident Seelen erklärte:
4: Junge Menschen, mitunter sehr junge Menschen, werden gezielt adressiert und radikalisiert. Online-Radikalisierung wird immer perfider und zielgerichteter. Wir müssen immer schneller entsprechende Radikalisierungsansprachen detektieren und Aktivitäten, die bis zu Anschlagsplanungen reichen, unterbrechen.
3: Der Präsident des Bundesamtes für Verfassungsschutz, Sinan Seelen. Laut Bericht steht Deutschland auch durch Angriffe von außen weiter unter Druck. Die größte Bedrohung geht demnach von Russland aus, aber auch China und der Iran werden genannt. Die Bundesregierung plant offenbar, eine Zuckersteuer auf Erfrischungsgetränke zu erheben. Das berichtet die Welt unter Berufung auf Regierungskreise. Danach soll der entsprechende Gesetzentwurf nicht mehr vom Gesundheitsministerium, sondern vom Finanzministerium ausgearbeitet und nächste Woche vom Kabinett verabschiedet werden. Die schwarz-rote Bundesregierung wollte ursprünglich ab 2028 eine Abgabe auf gezuckerte Getränke erheben. Die Einnahmen von 450 Millionen Euro pro Jahr sollten den gesetzlichen Krankenkassen zukommen. Laut Welt hätte es sich aber um eine Sonderabgabe gehandelt, die rechtlich gesehen denen zugutekommen müsste, bei denen sie erhoben wird, also nicht den Versicherten, sondern den Herstellern. Die Zuckersteuer dagegen wäre eine Verbrauchssteuer, von der alle profitieren. Das Bundeskartellamt geht davon aus, dass die Mineralölbranche einen Teil des Tankrabatts von knapp 17 Cent pro Liter, der morgen ausläuft, nicht an die Endkunden weitergegeben hat. Das hat Behördenchef Mund bei der Vorstellung des Jahresberichts deutlich gemacht. Positiv bewertet wird die Regel, dass Tankstellen nur einmal am Tag um Punkt 12 Uhr mittags die Preise anheben dürfen.
5: Das habe zwar nicht zu niedrigeren Preisen geführt, aber das dutzendfache Auf und Ab sei beendet, denn im Durchschnitt gäbe es nur noch 5 Preisanpassungen am Tag. Damit könnten die Verbraucher jetzt auch Spritpreis-Apps zum Vergleich verlässlicher nutzen, heißt es vom Bundeskartellamt. Große Hoffnung setzt man in der Bonner Behörde auf das neue Kartellrecht, nachdem Raffinerien und Großhändler jetzt dazu verpflichtet sind, ihre Kostenstrukturen offenzulegen. Sie müssen dem Kartellamt jetzt umfangreiche Auskünfte liefern und nachweisen, dass ihre Preise nicht unangemessen sind.
3: Aus Bonn, Jörg Sauerwein. In Deutschland werden immer mehr Neubauten mit Kühlungsanlagen ausgestattet. Nach Angaben des Statistischen Bundesamtes hat sich der Anteil bei Wohngebäuden innerhalb von 2015 bis 2025 von fast 2 auf etwas mehr als 4% verdoppelt. Bei Bürogebäuden stieg er von knapp 31 auf fast 38%. Als Gründe für diese deutlich höhere Quote werden Vorschriften zum Arbeitsschutz und die Fürsorgepflicht von Arbeitgebern genannt.
6: Ähnliches gilt für Bildungs- und Forschungseinrichtungen. auch hier ist jedes dritte Gebäude klimatisiert. Ganz anders sieht es bei Gebäuden des Sozialwesens aus, etwa bei Kindertagesstätten oder Pflegeeinrichtungen. Hier verfügt laut Statistik nur jedes siebte neue Gebäude über eine Kühlanlage. Nach der jüngsten Hitzewelle wurde vor allem über die teils mangelnde Klimatisierung in Krankenhäusern und Pflegeheimen diskutiert. Die Bundesregierung nennt die Anpassung an Hitzewellen eine große Herausforderung.
3: Martin Thiel. Einer der größten Zeitungsverlage in Deutsch-Europas wächst weiter. Der Berliner Axel Springer Konzern hat die Übernahme der britischen Traditionszeitung Telegraph abgeschlossen. Laut Unternehmen haben die Wettbewerbsbehörden aus Irland und Österreich jetzt grünes Licht zum Kauf des Blattes gegeben. In Österreich ist der Springer Verlag unter anderem mit Marken wie Welt und Politico wirtschaftlich präsent. Deshalb fällt der Zusammenschluss unter das österreichische Kartellrecht. Springer hatte im März angekündigt, die Telegraph Media Group für umgerechnet rund 668 Millionen Euro übernehmen zu wollen. Der Konzern will den Telegraph zum führenden bürgerlich-konservativen Medium der englischsprachigen Welt ausbauen. Die redaktionelle Unabhängigkeit soll dabei erhalten bleiben. Zu Springer gehören in Deutschland unter anderem die Zeitungen Bild und Die Welt.
0: Das Wetter.
3: Heute ist es teils heiter, teils wechselnd bis stark bewölkt mit einzelnen Schauern und Gewittern bei 25 bis 32 Grad.
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7: Hallo zusammen. In der englischsprachigen Welt ist die Doku-Streaming-Serie How To with John Wilson super erfolgreich. Jetzt ist sie auch bei uns abrufbar. Der New Yorker Doku-Filmer Wilson geht Fragen auf den Grund, die sich im Grunde alle Stadtbewohner dieser Welt stellen. Zum Beispiel, wieso eigentlich Baugerüste gefühlt immer eine Ewigkeit stehen bleiben.
8: Scaffolding will never completely go away, but it doesn't have to stick around forever. We can make these changes in our city that make life better for everyone.
7: Wir müssen das nicht akzeptieren, sagt John Wilson hier, und er nimmt auch gern mal den New Yorker Bürgermeister mit in seinen Filmen.
9: This is John Wilson.
10: This is Mayor Zoran Mamdani.
9: Thanks for watching.
10: Thanks for watching.
7: Warum ist die Serie eigentlich so gut? Das besprechen wir unter anderem hier im Kompressor. Herzlich willkommen dazu. Und das ist Ava Finer, No Money.

0: Der neue Disney-Film Hext soll erst im November ins Kino kommen, aber schon jetzt gibt es eine Kontroverse darum wegen der Machart des Animationsfilmes. Inhaltlich geht es da um eine Teenagerin, die magische Kräfte entwickelt und in einer parallelen Zauberwelt lernt, mit ihnen umzugehen. Ich würde sagen, Parallelen zur Eiskönigin sind offensichtlich. Die Macher sind übrigens auch dieselben.
1: Ich hatte schon immer das Gefühl, mit mir stimmt was nicht. Ein Schulverweis? Wie soll es jetzt nur weitergehen? Du drehst durch.
2: Billy Dunn. Willkommen in Hex, der Welt der Hexen.
0: Aus dem Trailer von Hex, dem Fans und Filmkritiker vorwerfen, auf die Plattform TikTok zugeschnitten zu sein. Kolja Unger aus unserer Popkulturredaktion hat sich das mal näher angeschaut. Hallo Kolja.
3: Hallo.
0: Also woher dieser Vorwurf und was ist das Problem?
3: Ja, also Disney wird vorgeworfen, Hext nicht fürs Kino, sondern für TikTok gedreht

0: Das Problem ist tatsächlich die Bildkomposition. Also alle Menschen, die gerne Filme gucken, finden das sicherlich ungewohnt, diesen Zentriertheit auf die Mitte. Und das sagt auch Sanne Kurz. Sie ist Kamerafrau und Sprecherin für Kultur und Medien der Grünen Fraktion im Bayerischen Landtag.
1: Normalerweise bemüht man sich ja, wenn man visuell erzählt, dass man die verschiedenen Orte in diesem Kader auch nutzt. Wenn sich jetzt alles auf die Mitte fokussiert, verzichten wir auf Dynamiken im Bild und wir reduzieren das Werkzeug, das wir als Filmschaffende zur Verfügung haben, um Filme besser zu machen.
0: Klar, es gab auch bereits vorher Filmemacher wie Stanley Kubrick oder Wes Anderson, die ganz bewusst die Zentriertheit des Bildes als künstlerisches Stilmittel und auch als Bruch mit Sehgewohnheiten genutzt haben. Zum Beispiel bei Kubricks Horrorfilm The Shining, kennt man ja vielleicht, da gibt es diese langen Flure in diesem Hotel und durch den Fokus auf die Bildmitte wirken die so starr, dass sie beim Zuschauer Beklemmungen auslösen. Analog haben sich dann jetzt auch die Regisseure von Hex, also Fawn Rarasunthorn und Jason Hand, auf eine bewusste erzählerische und filmische Entscheidung berufen. Mit dem Fokus auf der Bildmitte sollten Gefühle wie Freiheit, Enge oder Unsicherheit zum Ausdruck gebracht werden. Die Verwendbarkeit für Social Media hingegen habe bei ihrer Entscheidung keine Rolle gespielt, erwidern die Filmemacher auf die eben genannte Kritik. Das allerdings fällt einigen schwer zu glauben. Disney hatte in der letzten Zeit ausschließlich Erfolge mit Fortsetzungsfilmen. Neue Stoffe wie Elio oder Strange World, die floppten alle an den Kinokassen. Umso größer also der Druck, dass nun Hext ein Erfolg wird. Daher haben in der Konzeption des Films sicherlich auch Überlegungen über das Medienverhalten der jungen Zielgruppe eine Rolle gespielt. Es ist nicht lange her, da hat der Produzent Joe Russo in einem Interview mit der Variety zu seiner Live-Action-Neuverfilmung von Disneys Hercules angedeutet, er plane nun, sich stärker an TikTok zu orientieren.
2: Also man könnte ja auch sagen, na und? Also welche Befürchtungen löst das aus?
0: Also wir erleben gerade im asiatischen Raum total, wie sich Verticals entwickeln, wie die an Reichweite gewinnen. Verticals, das sind kurze, hochkant gedrehte und an die Nutzungsgewohnheit von TikTok-Usern angepasste Serienformate. Und vor diesem Hintergrund löst so ein Trailer wie der von Hext auch bei Filmemacherin und Kulturpolitikerin seine Kurzsorgen um das Kino aus.
1: Weil ich glaube, dass ein Druck von einem Markt auch eine Kunstfreiheit beschneidet. Also wenn ich irgendwann als kreative Person nur noch Sachen erzählen kann, die alle in der Mitte von einem raumfüllenden Leinwandbild spielen, dann ist es ein sehr armes Erzählen. Das ist ein bisschen wie, wenn ich den Zauberberg von Thomas Mann so schreiben muss, dass man den auch in 5 Minuten in der Bahnhofshalle lesen kann. Und das wäre eine ärmere und sehr traurige Welt, finde ich.
0: Ja, um aber jetzt von einer allgemeinen Zentrierung und Verarmung der Filmkunst zu sprechen, dafür bräuchte es zumindest für mich jetzt noch mehr Belege als einen 2,5-minütigen Trailer von einem Animationsfilm, der selbst noch nicht zu sehen ist.
2: Aber ein gewisser Trend ist doch ablesbar und ich muss auch sagen, Kolja, meine eigene Erfahrung deckt sich da in gewisser Weise mit diesen Befürchtungen, denn wenn man Fotos macht, dann gibt es ja wirklich mittlerweile vor allem Gen Z, Leute, die dann sagen, nee, das Foto muss schon genau so sein, dass ich da in der Mitte bin und der Dimension und da fühle ich mich manchmal richtig bevormundet. Also im Trailer zum Disney-Film Hext findet die Handlung eben nur in diesem Bildzentrum statt und Kolja Unger hat uns erklärt, wie und warum sich Kritik daran entzündet. Herzlichen Dank.
0: Gerne.

0: Hier ist der Kompressor. KI fast überall. In Texten, Bildern, Filmen, Büchern und in privaten Konversationen. Nichts mehr ist vom Verdacht der Fremdschöpfung durch Technik erhaben. Und die Kritik entzündet sich auch sofort. Aktuell an einem KI-Buchcover des Rowohlt Verlages. Unter Tieren, das ist eine Kapitalismuskritik von Elfriede Jelinek, ausgerechnet. Oder auch an der Musikerin Björk, die mit KI arbeitet, aber damit eigentlich auch ganz offensiv umgeht. Das Problem mit dem KI-Verdacht kommen KI-Ekel und sogar KI-Paranoia. Das sagt der Journalist und Literaturwissenschaftler Johannes Franzen von der Uni Mannheim. Ich grüße Sie. Hallo.
1: Schönen guten Tag.
0: Also was genau meinen Sie damit? Inwiefern Ekel und Paranoia?
1: Es ist ja nun so, dass wir jetzt seit ein paar Jahren mit KI leben und das vielen Leuten auch nicht gefällt. Und deshalb eben dieser Verdacht, etwas könnte KI generiert sein, oft ja auch ein feindseliger Verdacht ist, also mit einem Vorwurf verbunden. Jetzt ist aber diese Technik inzwischen so gut und so weit verbreitet, dass es halt schwer ist, teilweise auch zu unterscheiden. Und das führt dazu, dass wir uns jetzt, das kenne ich als Dozent aus meiner Praxis mit Studierenden, arbeiten natürlich sehr gut, aber auch aus anderen Bereichen, dass wir ständig mit der Frage konfrontiert sind, ist das KI oder nicht KI? Und das führt dazu, dass man diese Frage, die man sich ja vorher nicht gestellt hat, immer mehr stellen muss. Und das kann eben zu einem Verdachtszusammenhang führen, den man dann durchaus als Paranoia bezeichnen könnte.
0: Also wie äußert sich das? Also Ekel ist ja wirklich eine sehr klare menschliche Reaktion.
1: Beim Ekel, das bezieht sich darauf, auf einen spezifischen Fall, nämlich den Fall eines Romans, ein Horrorroman, Shy Girl, der schon vor einem Jahr veröffentlicht wurde und wo dann rauskam, also im Laufe der Zeit, dass es sich dabei eben um einen Roman handelt, der mit KI erstellt wurde. Und da habe ich untersucht und gefunden viele Stellen, wo Leute eben dann, muss sagen, auch ein bisschen im Nachhinein darüber berichten, wie sie schon beim Lesen quasi so ein Ick, so ich nennen die das, Ekel haben, der sich dann durch eine bestimmte Art von Stil, also dass man will dann so einen KI-Stil erkennen, erzeugt wird, aber der auch so, dass es sehr emotional ist. Also man hat so das Gefühl, die KI oder KI-generierte Sachen erzeugen quasi eine Form von ja vielleicht Unheimlichkeit, die dann diesen Ekel erzeugt. Zeigt natürlich, wie negativ bzw. umstritten das Thema KI gerade in Bezug auf ästhetische Artefakte, also wie Texte oder Bilder momentan ist.
0: Und geht es da wirklich um die Ästhetik? Also sprich, dass die KI eben etwas macht, was eben fake ist? Oder geht es letztlich um den Inhalt beziehungsweise die Urheberschaft, die da kritisiert wird?
1: Ich glaube, es ist beides. Das grundsätzliche Problem ist, dass man das schwer untersuchen kann. Aber ich würde sagen, es sind eben verschiedene Dinge. Zum einen eben der Ärger darüber, beziehungsweise die Wut darüber, dass Menschen schummeln, beziehungsweise eben Dinge sich ohne die Arbeit zu investieren einfach erstellen lassen, also ohne menschlichen Autor oder nur mit wenig Mitarbeit des menschlichen Autors. Und dann ist es schon auch die Ästhetik selbst. Also es ist ja nun so, das kennen Sie sicher auch und die Zuhörerinnen auch, dass man inzwischen ja so ein gewisses Gespür auch entwickelt hat, gerade bei Bildern, wenn man die sich anschaut, und die sind inzwischen sehr gut, aber man erkennt dann trotzdem so einen gewissen, die haben dann so einen Vibe, so was leicht Künstliches. Bei Texten gibt es dann auch Merkmale, die treffen natürlich nicht auf alle Texte zu, aber dass es so eine gewisse schematische Dreigliedigkeit gibt in der Satzstruktur oder eine bestimmte Form von Verneinung. Oder eine Sache, die ja ganz berühmt schon von Anfang an war, war der M-Dash, also der Strich, den ich auch sehr gern verwende beim Schreiben, der dann sozusagen so als Anzeichen von KI gesehen wird und der dann sofort bei der Rezeption schon eine gewisse Abneigung erzeugt.
0: Also wir können ja davon ausgehen, dass das immer perfekter wird, ja, also dass man irgendwann diese Unterschiede auch nicht mehr sehen wird. Und dann stellt sich wahrscheinlich wirklich die Frage, wie Sie sagen, also worum geht's genau? Das ist eigentlich eine alte Debatte. Also immer wenn Künstler oder wenn Kunst sich eben neue Techniken auch zu eigen gemacht hat, dann hat man vielleicht am Anfang gesagt, aber das ist doch nicht das Wahre und das Wirkliche. Und am Ende fließt sie aber dann doch in den Kreativprozess ein. Und man muss am Ende vielleicht immer wieder konstatieren, das ist dann eben doch Kunst, weil eben jemand die Idee haben muss und sich dann nur der Technik bedient. Sehen Sie das bei der KI ähnlich?
1: Ja, also es ist tatsächlich so, dass die Vorwürfe, die jetzt der KI gemacht werden, Vorwürfe sind, die im Verlauf der Geschichte der Kunst eben immer wieder auch technische Innovationen gemacht wurden. Man muss dazu sagen, dass wir uns halt noch relativ am Anfang des Diskurses über diese Technik befinden und deshalb schwer abzusehen ist, wie sich das weiterentwickelt. Ein großes Problem ist natürlich, dass es sich bei KI ja tatsächlich ganz konkret auch um die Enteignung konkreter Künstler handelt. Also die Wut und der Ekel sind auch dadurch zu erklären, dass es eben die Sorge gibt, dass eben menschliche Künstlerinnen, die ja auch einen Lebensunterhalt verdienen müssen, nach und nach aus dem Diskurs selber verdrängt werden. Und das muss man natürlich auch mit einbeziehen. Aber die grundsätzliche Frage, welche Entwicklung dann diese Technik machen wird, das ist eben noch schwer abzusehen, gerade weil es sich auch so rasant entwickelt.
0: Und wir haben natürlich auch eine ethische Diskussion. Also einmal das, was Sie eben erwähnt haben, dass Menschen dann um ihren Lebensunterhalt, um ihr Kreativprodukt gebracht werden. Gleichzeitig aber auch Beispiele wie Mario Vogt, Ministerpräsident Thüringen, hat eine Rede zum Holocaust-Gedenktag mit KI schreiben lassen. Normale Menschen, hört man immer wieder, lassen sich sogar Liebesbriefe von der KI schreiben. Also würden Sie sagen, das ist respektlos, vielleicht sogar unwürdig, auch wenn die KI die richtigen Worte findet, die die Menschen bewegen?
1: Es ist auf jeden Fall interessant, dass uns dieser ganze Streit, diese Debatte um KI auf so Fragen, was ist eigentlich im Umgang mit Texten respektvoll und nicht respektvoll zurückwirft. Weil man muss natürlich ehrlicherweise sagen, dass der Ministerpräsident auch vorher seine Texte nicht selber geschrieben haben wird, sondern dafür eben jemanden hat. Und dass auch leider, muss man sagen, auch bei solchen Anlässen diese Texte natürlich oft auch aus Plattitüden bestehen, wo man sich dann die Frage stellen muss, ja, wie gesagt, gibt es eigentlich einen Unterschied, ob man jetzt sozusagen diese Textbausteine von einem Mensch zusammentragen lässt oder von einer Maschine? Aber gleichzeitig, und da nehme ich mich nicht aus, berührt es einen doch sehr unangenehm, die Vorstellung, dass man gerade bei so einem Anlass eine Maschine schreiben lässt. Und genau diese Momente sind dann die Momente, die uns darauf zurückwerfen, dass wir plötzlich merken, es gibt schon eine Vorstellung von Respekt, die damit verbunden ist, dass tatsächlich ein Mensch diesen Text geschrieben hat. Also gerade bei solchen Anlässen oder auch bei anderen Anlässen zwischenmenschlichen Umgangs. Eine Freundin hat mir letztens einen Reddit-Post geschickt, wo jemand erzählt hat, dass der Vater verstorben war und jeden Freund darauf reagiert hätte mit einem KI-geschriebenen Text. Und das ist natürlich etwas, was quasi so auf Anhieb, ich will nicht sagen diesen Ekel, aber auf jeden Fall eine Form von Irritation erzeugt. Und das ist zumindest interessant. Also interessant, dass sozusagen Texte, die vielleicht vorher schon nicht super originell gewesen sind, trotzdem von einem Mensch geschrieben sein sollten.
0: Und wie gehen Sie selber damit um?
1: Ich versuche da einen guten Mittelweg zu finden. Es ist auf jeden Fall so, dass alles, was quasi die KI generiert, also Text, Ideen und sonst irgendwas, das finde ich tatsächlich, ist zu umgehen, weil das ja auch A auf Dinge zurückgreift, die einem nicht gehören und B einem tatsächlich von dem eigenen Denken entlastet. Und seien wir ehrlich, so gut ist es dann halt auch wieder nicht. Aber zum Beispiel als Korrekturwerkzeug ist es, würde ich sagen, etwas, was, jetzt weiß ich nicht, so zum Beispiel ein Rechtschreibprogramm durchaus gut ergänzen kann. Und tatsächlich auch, also die Plattform Google, das ist jetzt keine Literaturwissenschaft mehr, sondern mein Erlebnis, die Plattform Google ist ja zum Beispiel nicht mehr zu gebrauchen, weil die ersten 20 Beiträge gefühlt gesponsert sind. Und da hilft tatsächlich KI manchmal auch, was zu finden, wenn man wirklich verzweifelt auf der Suche ist. Aber ja, ich finde es tatsächlich auch schwierig und ich muss auch leider zugeben, dass ich schon öfter auch drauf reingefallen bin. Ne? Also wenn man dann irgendwie ein süßes Tiervideo sieht auf Instagram und sich freut und dann eine Minute später merkt, das war wahrscheinlich KI, dann ist das auf jeden Fall auch ein seltsames Gefühl.
0: Das sagt der Journalist und
1: Ja.
0: Literaturwissenschaftler Johannes Franzen. Und wir sprachen über KI-Ecke und Paranoia und was alles dahinter steckt und wohin es sich wahrscheinlich entwickelt. Vielen Dank für das Gespräch.
1: Vielen Dank.
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0: Die Stimme der unvergessenen Amy Winehouse, Valerie.
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2: Investitionen in Kultur lohnen sich, das zeigt eine Studie in Berlin. Das Institut für kulturelle Teilhabeforschung hat errechnet, dass jeder investierte Euro mehr als 3 Euro zurückbringt, zum Beispiel durch Touristen. Außerdem steigern Kulturbesucher das Wohlbefinden und die Gesundheit der Einwohner. Das gelte nicht nur für Berlin, sagte Institutsleiterin Vera Allmann-Ritter im Deutschlandfunk Kultur.
3: Ich würde sagen, dass ein Großteil der Studienergebnisse mindestens Inspiration für andere sein kann, für andere Städte und andere Bundesländer, in großen Teilen aber auch übertragen werden kann. Dass zum Beispiel freie Szene in großen Teilen Kultur- und Kreativwirtschaft die Teilmärkte Kultur prägt oder dass Kultur das Wohlbefinden steigert, das halte ich für Daten, die wahrscheinlich sehr gut übertragbar sind.
2: Vera Allmann-Ritter, Leiterin des Instituts für kulturelle Teilhabeforschung. Der Hollywood-Autor und Regisseur Karl-Erik Rinsch ist zu 2,5 Jahren Haft wegen Betrugs verurteilt worden. Laut Staatsanwaltschaft hatte Rinsch gegenüber dem Streamingdienst Netflix erklärt, er benötige 11 Millionen US-Dollar, um die Serie White Horse fertigzustellen. Das Geld leitete der Filmemacher auf ein privates Konto um und gab es für Luxusautos, Uhren und Kleidung aus. Er erklärte vor Gericht, sein Verhalten sei auf psychische Probleme und Schwierigkeiten mit seiner Medikation zurückzuführen. Rinsch ist als Regisseur des Fantasy-Action-Films 47 Ronin mit Keanu Reeves in der Hauptrolle bekannt. Die Rückgabe von Raubkunst aus der Kolonialzeit geht weiter. Die Schweiz hat jetzt 18 sogenannte Benin-Bronzen aus Nigeria restituiert. Die Kunstwerke wurden bei einer Zeremonie im Nationalmuseum von Lagos übergeben. Die Bronzen stammen aus dem 16. bis 18. Jahrhundert. Britische Soldaten hatten 1897 bei der Plünderung des damaligen Königreichs Benin diese Benin-Bronzen geraubt. Zuletzt befanden sich die Werke in Museen in Zürich und Genf. In den vergangenen Jahren haben bereits mehrere europäische Nord- und nordamerikanische Museen Benin-Bronzen zurückgegeben. Viele hundert Objekte befinden sich aber noch immer in Sammlungen in Europa und den USA. Die Konzeptkünstlerin Rune Mielz ist tot. Wie ihre Galeristin mitteilte, starb sie bereits Samstag im Alter von 91 Jahren in Köln. Mielz machte eine Lehre als Buchhändlerin, bevor sie sich als Autodidaktin der Kunst zuwandte. Ihr besonderes Interesse galt der Bedeutung von Zahlen und Zeichen in den unterschiedlichen Weltkulturen. 1977 nahm sie an der Documenta in Kassel teil. Den Angaben zufolge wird Mielz in der Künstlernekropole Kassel beigesetzt. Das Grab auf dem Künstlerfriedhof hatte sie 1992 selbst gestaltet.
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0: Heute schon neueste Fitness-Insta-Videos gecheckt, zum 1000. Mal, wie man sein Bauchfett los wird und mittels teurer Proteinshakes bald aussieht wie der Muskelmann in der Timeline. Wir schauen uns gleich mal den Subtext an, den Fitness-Influencer Gerne und Freihaus so alles mitschicken. Weiter im Studio, Max Oppel, hallo.

0: 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New York City ist immer noch einer der aufregendsten, aber auch seltsamsten Orte der Welt mit all den Menschen, die sich hier täglich durchkämpfen. Der Dokumentarfilmer John Wilson hält Szenen und Porträts eigenwilliger New Yorker im Modus einer Ratgebershow fest, die jetzt als Serie auch in Deutschland erscheint.
1: I spent a lot of time walking around New York, trying to find the answers to some of life's biggest questions.
0: Ich bin schon lange in New York unterwegs und versuche, Antworten auf die großen Lebensfragen zu finden. Manchmal frage ich Leute um Rat, manchmal öffne ich einfach eine Tür und schaue, was dahinter so passiert. Und manchmal verlasse ich die Stadt und gucke, was es anderswo so gibt. Aber dann komme ich doch immer recht schnell wieder zurück. How to with John Wilson. Das startet heute in Deutschland bei HBO Max. Und im Studio dazu jetzt unser Film- und TV-Kritiker Daniel Eschkötter. Hallo.
2: Ja, hallo.
0: Also Daniel, was für Ratschläge sind das eigentlich, die John Wilson da gibt? Eine Folge heißt ja, wie man eine öffentliche Toilette findet. Also sowas?
2: Naja, also wenn man sich die Episodentitel anschaut, dann könnte man schon denken, hier geht's um eine vielleicht Toilette, ja, absurde, aber doch sehr konkrete Art von Lebenshilfe. Ne? Also das war bei dem Macher John Wilson schon vor der HBO-Serie so. Also das allererste Webvideo von 2012 hieß zum Beispiel schon, wie man eine gusseiserne Pfanne säubert. Und ja, es gibt ja im Netz ja wirklich erstaunlich viele Tutorien, wie man eine gusseiserne Pfanne richtig pflegt und putzt. Aber John Wilson macht das dann natürlich nicht damit, sondern er machte daraus dann damals schon einen kurzen Film über einen Tag im Leben seines Mitbewohners, der wirklich alles tut, aber eben nicht die dreckige gusseiserne Pfanne vom Frühstück sauber macht. Und so nur viel komplexer ist dann eigentlich auch diese HBO-Serie. Also die Folgen haben dann so Titel wie, wie man ein Risotto kocht, wie man das Gedächtnis verbessert, wie man seine Möbel schützt, wie man Pakete verfolgt, also wirklich Alltagsprobleme.
0: Also erstmal klingt es ja ein bisschen schräg und schwer zu greifen. Vielleicht müssen wir uns das nochmal vergegenwärtigen, was er da genau macht. Also sind das ja einfach Videoanleitungen tatsächlich ein Ratgeber oder ist das die falsche Fährte, weil der Mann so viel mehr macht?
2: Ja, also der macht sehr viel mehr und also vereinfacht kann man vielleicht erstmal sagen, das sind als Genre, wenn man das auf so einen Nenner bringen will, so skurrile dokumentarische Essays und als ganzes Projekt wäre das dann ein komisches, ja im Grunde ethnografisches Projekt und das nimmt schon irgendwie diese Form des Videotutorials, wie wir das von YouTube kennen oder so, aber stülpt das sozusagen um. Also das sind eigentlich Navigationsfilme, kann man vielleicht sagen, von jemandem, der, ja der ist komplett ratlos und planlos und der will aber was rausfinden und eigentlich geht es in all dem darum, wie findet man sich eigentlich zurecht in so einem komplett überfordernden und übervollen Alltag in einer Großstadt wie New York, wo halt alles komplett voll ist mit Zeichen, mit Signalen, mit seltsamen Szenen, mit Menschen, ja und mit ihren Geschichten natürlich auch.
0: Dennoch ist es ja so, dass die New Yorker ja sowas auch gewöhnt sind, dass da eben vielleicht Leute mit einer Kamera sind, aber er schafft es auf eine Art, trotzdem das so aussehen zu lassen, als wäre er gar nicht da. Also wie, dass wir das nochmal klarkriegen, sieht so eine Folge eigentlich aus?
2: Also das ist tatsächlich jemand, der hinter seiner Kamera so ein bisschen verschwindet. Man sieht ihn eigentlich auch fast nie, sondern wenn, dann nur in so einer Spiegelung. Und die Folgen, die sind alle erstmal so gebaut, dass die eine Begrüßung durch ihn anfangen, sozusagen als sei er der Host. Und dann beschreibt er, wie wir das eben gehört haben, etwas stammelnd und unbeholfen, ganz, ganz allgemein ein Problem des Alltags. Und dann sehen wir aber immer erstmal komplett andere Bilder. Alles so kleine, komische Alltagsszenen, Miniaturen, visuelle Gags und Assoziationen. Also zum Beispiel beim Projekt, dass er irgendwie sein Gedächtnis verbessern möchte, da will er sich seinen Einkaufszettel durch den Weg zum Supermarkt einprägen und dann erinnert ihn ein umgestürzter Baum an Brokkoli, Krümel in der U-Bahn, an das Schuppenshampoo und so weiter. Und dazu befragt dann Wilson in jeder Folge noch, wie zufällig irgendwelche New YorkerInnen. Also von denen lässt er sich dann was zu seinem Thema erzählen oder auch vorführen. Und das ist dann immer was, was ihn verblüfft oder begeistert, was ihn dann aber auch irgendwie auf eine ganz andere Fährte setzt. Und ja, egal was es ist, darauf reagiert er dann eigentlich immer erstmal mit oh wow, das ist so sein Markensound. Das hat HBO dann auch für einen Trailer verbraten.
3: One thing we can do during bird walks is, if we don't happen to see much, just go ahead and go wow anyway.
4: Wow.
5: Wow.
6: Oh, wow.
5: Wow.
6: Oh, okay. Wow. Congrats.
0: Also ich finde, man hört ja hier auch, also bei dem Musikeinsatz auch, ne, das wird natürlich aufgepeppt, ne, gar keine Frage. Und diese Wows, die sind aneinander geschnitten. Das sind jetzt erstmal vielleicht schräge Figuren und Szenen wie so ein Kuriositätenkabinett. Werden die Leute letztlich dann irgendwie vorgeführt?
2: Naja, also ich würde es versuchen, positiv zu fassen. Also eigentlich ist das Kuriositätenkabinett, das ist nicht falsch, aber das ist so eine, man könnte auch sagen, so eine filmische barocke Wunderkammer. Aber was wir in dem Wow gehört haben, das ist, würde ich schon sagen, so eine komplett aufrichtige und auch überhaupt nicht ausbeuterische oder vorführende Neugier und Begeisterung. Und also das scheint mir schon das Projekt zu sein. Also in der 18. und allerletzten Folge gibt es da eins von vielen tollen Bildern für das eigene Projekt in der Serie. In der Folge geht es noch um so ein Alltagsproblem, also verschollene Pakete, in seinem Fall um ein angeblich zugestelltes, aber verschwundenes eBay-Paket für ihn, der natürlich ein obsessiver Sammler ist. In dem Fall sind das so Keramik-IT-Figuren, die er sammelt. Also komplett vertrautes Großstadtproblem, ne, das viele kennen. Aber wieder kommt Wilson dann von seinen eigenen obsessiven Praktiken, dem Sammeln zu ganz unterschiedlichen Orten und Menschen. Also der geht dann zu einer Wahrsagerin, zu dem Verkäufer des eBay-Gegenstands, spricht mit Pizzalieferanten, Leuten, die Pizza bestellen, also andere Pakete eben, dann mit Leuten, deren Paketen gestohlen werden, kommt dann irgendwann zu Organ- und Orgellieferungen, also Orgel dann, weil beides auf Englisch halt Organ heißt. Und am Ende landet er in Arizona in einer Pizzeria mit einer riesigen Orgel und da lernt er dann jemanden kennen, der für so ein Kryokonservierungsunternehmen arbeitet, also eine Firma, bei der Menschen sich oder ihre Hirne nach dem Tod einfrieren lassen können, ne? Also in der Hoffnung auf eine Wiederbelebung in der Zukunft. Und ganz zum Schluss, also 30 Minuten ist so eine Folge lang, erhält John Wilson dann auch noch eine Urlaubskarte aus dem Jenseits von seiner Tante eingetroffen, 20 Jahre nach deren Tod. Ja, und diese, also jede Folge ist im Grunde so, so viel kommt da drin vor. Und in dieser, ja, das ist ja fast eine Assoziationskette, da steckt für mich das ganze Projekt von John Wilson drin. Also das scheint mir eigentlich zu sagen, auch für die unzustellbarsten Pakete, also übertragen für die unverständlichsten, seltsamsten Probleme und Typen und Menschen und Geschichten, da muss es halt einen Ort und eine Adresse geben, also jemanden, der die Geschichten entgegennimmt und dokumentiert. Ja, und das ist eben er. Das ist John Wilson und das ist diese Serie. Ja, und die ist dazu auch noch eine Schule des Sehens, also wo man auch ein wenig lernen kann, wie John Wilson das Wunderbare im Hässlichen und Alltäglichen zu entdecken. Und ich finde, das ist ja auch für zum Beispiel Berlin nicht ganz unwichtig als Lektion und als Kompetenz.
0: Ja, vielleicht sollte er mal herkommen und das hier auch probieren. Also Kuriositäten gibt es auf jeden Fall auf der Straße genug hier. Ich würde mal sagen, Daniel, das ist eine begeisterte Empfehlung, oder?
2: Ja, absolut. Ich würde sogar so weit gehen und sagen, das ist eine der ganz großen filmischen Arbeiten des Jahrzehnts. Und ja, ich freue mich tatsächlich für alle, die das noch nicht kennen und nun nachholen können. Und dann halt hoffentlich auch Wow sagen.
0: How to with John Wilson. Ab heute gibt es alle 18 Folgen bei HBO Max im Streaming. Dicke Empfehlung von unserem Kritiker Daniel Eschgötter. Vielen Dank.
2: Ja, ich danke auch.

0: Selbsternannte Fitness- und Gesundheitsinfluencer sind ja omnipräsent im Netz. Ihr Ziel, den Wunsch nach einem muskulösen Körper mit möglichst geringem Körperfettanteil so in den Köpfen der vor allem jüngeren User zu verankern, dass sich eben Proteinshakes und andere Nahrungsergänzungsmittel gut verkaufen und ihnen nebenbei dann auch noch ein Stück weit ein Weltbild unterzujubeln. Christian Wolf ist einer von ihnen.
1: Wir haben gerade Birthday Cake getestet und das Dragon Fruit und ich habe jetzt gerade nochmal die Mischung gemacht aus Birthday Cake und Dragon Fruit. Hab mir noch was gegeben. Geschenkt, habt nach Klosamschalen rein und ein bisschen Kefir, auch kleiner Tipp.
0: Ja, und so geht das hier immer weiter. Protein-Fan und Unternehmer Christian Wolf. Auf der anderen Seite gibt es Natürlichkeitsfans wie Fabian Kowalik, der sich auf die heilenden Kräfte der Natur beruft. Männer also, die verschiedene Lifestyles propagieren, und Kulturwissenschaftlerin Vera Glocke hat sich diese Inszenierungen für uns genauer angeschaut. Hallo.
2: Hallo.
0: Ja, also Vera, fangen wir mit Christian Wolf an, den wir eben kurz gehört haben. Wer ist der Mann? Warum lohnt sich der Blick auf ihn?
2: Ja, Christian Wolf ist ein Fitness-Influencer und Unternehmer und er ist wirklich omnipräsent in den sozialen Medien. Er hat plattformübergreifend weit über 2 Millionen Follower und ein fast manisches Posting-Verhalten. Also gestern zum Beispiel, habe ich mal gezählt, hat er um die 80 TikToks veröffentlicht, also wirklich nur an einem Tag. Das heißt, er veröffentlicht mehrere Videos in der Stunde. Und er ist bekannt geworden unter anderem mit dem WPF-Prinzip. Das steht für Wolfs Proteinfasten. Und das ist so seine, ja, Ernährungsdevise. Die besteht aus Intervallfasten und Proteinshake. Das Buch dazu hat 2025 sogar auf Platz 1 der Spiegel-Bestseller-Listen geschafft. Das heißt, er ist auch wirklich im analogen Raum angekommen. Ist mittlerweile auch schon viel besprochen worden, unter anderem von Jan Böhmermann im letzten Jahr. Und mit Blick auf sein Influencer-In-Marketing und teils auch pseudowissenschaftliche Aussagen viel kritisiert worden.
0: Scheint ihm aber nicht unbedingt geschadet zu haben. Also was ist das Erfolgsrezept der Selbstinszenierung?
2: Ja, er inszeniert sich so sehr stark als kosmopolitischer Unternehmer und Wissenschafts- und Gesundheitsexperte, der mit seiner Freundin Romina Palm, die man noch von Germany's Next Topmodel vielleicht auch kennt, und Baby Hazel zwischen Deutschland, Zypern und Südafrika hin und her jettet und Mordprodukte inszeniert und vermarktet.
3: Leute, bester Trick ist einfach im Restaurant Vorspeise, Tartar bestellen. Ich habe jetzt hier eine doppelte Portion. Ihr sagt einfach ohne Öl, ohne Mayo, ohne sonst was, so plain wie möglich. Dann nehmt ihr einfach die Kombination aus Trüffelmayo und Teriyaki. Teriyaki mache ich übrigens auch auf Salat und sowas drauf, weil damit schmeckt einfach wirklich alles. Dann klatscht ihr das da rein.
2: Ja, genau, das ist ein relativ klassisches Video von Christian Wolf. Er geht im Restaurant essen, bestellt hier eben diese doppelte Portion Tartar, bestellt die Dressings und Soßen ab und hat dann ganz viele Mordprodukte auf dem Tisch stehen, zum Beispiel diese Trüffelmayo, die wirklich auch omnipräsent ist und die er sich dann auf alles nochmal so drauf squeezed und das auch auf recht unappetitliche Art und Weise so vermengt. Und was wir hier sehen, ist so eine sehr starke Identifizierung mit den Produkten, die er verkauft, und eigentlich sehen wir auch, wie der Influencer-Körper zum Werbekörper wird. Und es ist jetzt sozusagen eins, also einer dieser Videoformate, die wir von kennen, sind diese Alltagssachen. Es gibt aber auch sehr viele Videos, mit denen ist er auch wirklich sehr bekannt geworden, wo er vor allem Flinterkörper bespricht und da viel Bodyshaming auch betreibt. Und er legitimiert das damit, dass er angibt, selber mehrgewichtig gewesen zu sein. Wir haben quasi auch seine Körperreise, die wir in den sozialen Medien mitverfolgt haben. Und dass er sich damit eben davon befreit hat, von dieser Mehrgewichtigkeit, und damit, ja, legitimiert er dieses eigene Vorgehen. Und konkret geht es darum, Frühstück mit Proteinshakes zu ersetzen zum Beispiel. Und es gibt mittlerweile auch wirklich eine unglaubliche Vielzahl von Produkten. Zum Beispiel Chunky Flavor, Blueberry Cheesecake, was so ein Aromapulver ist, was man sich in Quark mixen soll. Aber auch Sirups zum Beispiel mit Caipirinha-Geschmack. Also Produkte, die extrem mit Künstlichkeit konnotiert sind und da mit dieser Natürlichkeitsinszenierung, die wir auf der anderen Seite sehen, konkurrieren.
0: Also bevor wir sozusagen nochmal tiefer in die Messages, die noch verborgen sind, einsteigen, schauen wir uns die gewissermaßen Gegenbewegung an, nämlich der vorhin erwähnte Fabian Kowalik. Was macht ihn da als Phänomen so besonders?
2: Ja, er nennt sich exiledmedic.de, also Mediziner im Exil, und hat über 1 Million Follower, auch plattformübergreifend. Und er hat eher so eine Art der Guru-Inszenierung mit Leinenhemden in Naturfarben. Und er beschreibt sich als studierter Gesundheitsexperte und Spiegel-Bestseller-Autor. Er hat auch mehrere Bücher veröffentlicht. Und er ist insofern ein Gegenentwurf zu Wolf, als dass es nicht unbedingt um eine Optimierung mit Blick auf Muskeln und so weiter geht, sondern vor allem um eine Natürlichkeitsinszenierung.
4: Ich trinke jetzt rotes Powerade. Ja, man muss sich hydrieren, um gesund zu bleiben. Aber ohne chemische Süßstoffe, ohne Emulgatoren, ohne Farbstoffe, die den Darm zerstören und ADHS verursachen. Was ist das also?
0: Oha.
2: Ja. Genau, also hier geht es darum, Natur zu, ja, als Heilmittel eigentlich gegen moderne Erscheinungen und Dispositionen wie ADHS zum Beispiel zu empfehlen. Es geht darum, einer körperlichen Schwäche, die mit Industrie und Verrohung in Verbindung gebracht wird, entgegenzuwirken. Und die Lösung für Kowalik ist jetzt zurück zur, Zitat, Gottesnahrung zu kommen. Das heißt, sich möglichst naturbelassen, roh und unverarbeitet zu ernähren. Und das gibt sich in sehr vielen Momenten sehr unpolitisch. Da steckt aber auch sehr viel Ideologie dahinter.
0: Dann kommen wir mal zum Kern der Sache. Also was für eine Ideologie meinst du jetzt hier?
2: Also was wir hier beobachten können, ist so eine sehr klare Ablehnung von Moderne. Es geht um einen Rückzug zu Natur und Ursprünglichkeit. Oft geht es einher mit Pseudowissenschaft oder Wissenschaftsfeindlichkeit. Zum Beispiel, wenn er beschreibt, dass er seine Sehschwäche korrigiert hat, indem er viele Möhren gegessen hat und Augenmuskeltraining gemacht
0: hat. Das hat meine Oma auch gesagt.
2: Und dann geht es auch um so eine Erzählung von Eliten, die Bürger enttäuschen. Also er selber wird in dieser Geschichte zum Entlarver. Es gibt ja auch seine Selbstbezeichnung Mediziner im Exil, die schon so ein bisschen sagt, dass er sich als Opfer und Märtyrer inszeniert, der verbannt wurde. Und er meint eigentlich, dass er gegen die Lebensmittelindustrie und Big Pharma kämpft, die uns seiner Meinung nach betrügen und belügen, um an uns zu verdienen. Das heißt, da gibt es klare Nähen zu Verschwörungstheorien. Und teilweise wird es auch explizit politisch. Also neben harmlosen Forderungen zum Beispiel für Plastiksteuer und Bioförderung geht es auch darum, dass er engere Grenzkontrollen fordert, stoppt der Zahlungen an die Ukraine und er möchte auch, dass junge Männer mehr in Jugendbünden wieder sie selber sein können. Das ist ein Zitat. Das heißt, da gibt es starke rechtskonservative Tendenzen, die auch mit nostalgischer Bildsprache unterlegt werden. Und das Ganze sichert er dann rhetorisch ab, indem er sich selber als Kunstfigur ausgibt und seine Aussagen als Satire und Parodie deklariert.
0: Aber da ist ja jemand offensichtlich mehr oder weniger politisch unterwegs. Ist das jetzt bei Christian Wolf ähnlich und verdeckter oder wo finden sich da auch bei ihm ideologische Untertöne?
2: Ja, bei ihm etwas weniger explizit, aber ich würde sagen, dass beide eine männliche Überlegenheitsfantasie eint. Die anderen verstehen sie wirklich als dumm. Also es geht darum, dass die anderen Schafe sind, also vor allem die Personen, die sie kritisieren, also zum Beispiel auch öffentlich-rechtliche Medien. Und bei Wolf speist sich das so sehr stark aus seiner Selbsterziehung als Hochbegabter. Er gibt immer wieder an, auf einer hochbegabten Schule gewesen zu sein. Und er degradiert eben Andersdenkende, unter anderem durch Bodyshaming und auch so ein sehr klares In-and-Out-Grouping. Also die Kritik, die zum Beispiel an ihm oder an der Marke geäußert wird, wird von ihm sofort wieder vereinnahmt und eigentlich in Reichweite umgewandelt. Und gemeinsamer Nenner dieser beiden Männer ist auch, trotz unterschiedlicher Inszenierung, dass sie monetäre Eigeninteressen haben. Also Wolf zum Beispiel mit More Nutrition, Kowalik mit seiner Kooperation mit Nature Hearts, das ist auch ein Supplement-Hersteller. Das heißt, sie spielen sehr stark mit der Unsicherheit von Menschen. Und was wir jetzt ganz konkret an Auswirkungen eigentlich in den sozialen Medien sehen, jetzt sozusagen im Kontext dieser Inszenierung, es gibt natürlich noch sehr viele weitere, ist, dass es sehr viele junge NachahmerInnen gibt, also sehr junge Personen. Ich sehe bei TikTok teilweise 11- und 12-Jährige, die super viel wissen über Proteine, die darüber sprechen, wie sie sich Essen mit in die Schule nehmen, das besonders proteinhaltig ist und bei ihrem Muskelaufbau unterstützt. Und da sehen wir so eine ganz starke Rationalisierung eigentlich des eigenen Körpers und auch eine gewisse Genussfeindlichkeit, die damit einhergeht. Also Essen wird eigentlich so zum Rohstoff, das diesen Körper vorantreibt, der als Marke erkannt wird und inszeniert wird und eben ein eigenes Produkt auch wird, das in den sozialen Medien dann wiederum monetarisiert wird. Und da sozusagen orientieren sie sich sehr stark zum Beispiel an diesen beiden Männern.
0: Der Fitnessprotein und zurück zur Natur Trend im Netz und ja, was diese Inszenierungen eben außer Produktwerbung noch so alles transportieren. Analysiert von Kulturwissenschaftlerin Vera Glocke. Danke dafür.
2: Dankeschön.

0: Hate That I Made You Love Me von Ariana Grande. Nicht nur das blamable deutsche Ausscheiden der Deutschen sorgt für Gesprächsstoff bei der WM, auch die Schiedsrichter und ihre seltsamen Entscheidungen. Jetzt hat einer von ihnen einen eigenen Techno-Hit bekommen. Decision is Red Card. Mehr dazu gleich in der Tonart nach den Nachrichten.
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6: Mit Birgit Kolkmann. Die Bundesregierung startet jetzt ein Förderprogramm zur Umwandlung von Gewerbeimmobilien in Wohnraum. Mehr als 1 Million Ausländer ohne Papiere beantragen in Spanien eine Legalisierung. Und die National Opera in Washington verklagt das Kennedy Center. Die Bundesregierung möchte die Umnutzung von leerstehenden Büros und Gewerbeimmobilien zu Wohnraum vorantreiben. Laut Bauministerin Huberts können ab morgen bis zu 30.000 Euro Fördergeld pro neu entstandener Wohneinheit bei der Kreditanstalt für Wiederaufbau beantragt werden. Dafür werden insgesamt 300 Millionen Euro bereitgestellt. Als Auflage gilt, dass energetisch saniert wird. Den Angaben zufolge stehen in Deutschland mehr als 12 Millionen Quadratmeter Büroflächen leer. Tempo soll der sogenannte Bauturbo bringen, den der Bundestag im vergangenen Jahr beschlossen hat, wie Huberts erklärt.
7: Der ermöglicht, dass wir nicht mehr jahrelange Genehmigungsverfahren brauchen, wenn wir eine Gewerbeimmobilie umnutzen wollen. Denn typischerweise steht im Bebauungsplan, dass es ein Gewerbegebiet und nicht eine Wohnnutzung ermöglicht wird. Und wenn wir den Bauturbo nutzen, dann können wir innerhalb von wenigen Monaten hier auch Umbaugenehmigungen realisieren.
6: Bundesbauministerin Verena Huberts von der SPD. Die Sicherheitslage in Deutschland bleibt vor dem Hintergrund des Ukraine-Kriegs und wachsendem Extremismus von rechts und links angespannt. Dabei bleibe der Rechtsextremismus die größte Bedrohung für die Demokratie, heißt es im Verfassungsschutzbericht für 2025. Er wurde heute von Innenminister Dobrindt und Verfassungsschutzpräsident Seelen vorgestellt. Demnach ist die Zahl von Rechtsextremisten um mehr als 8.000 auf fast 60.000 Menschen gestiegen. Markus Sambale.
8: Besonders beunruhigend nennt Dobrindt den Trend, dass Rechtsextremisten immer öfter online um Kinder und Jugendliche werben. Innenminister Dobrindt warnt aber auch vor wachsenden Gefahren durch Linksextremisten, beispielsweise durch Brandanschläge auf die Stromversorgung wie zuletzt in Berlin. Was Extremisten von rechts und links und Islamisten vielfach verbindet, das sind Hass und Angriffe auf Jüdinnen und Juden. Der Antisemitismus kenne keine ideologische Grenze, heißt es im Verfassungsschutzbericht.
6: In Spanien haben mehr als 1 Million Ausländer ohne Papiere im Rahmen eines speziellen Regierungsprogramms einen Antrag auf Legalisierung ihres Aufenthalts gestellt. Die Frist für die im April gestartete Aktion ging heute zu Ende. Die Behörden haben jetzt 3 Monate Zeit, um eine nur für Spanien gültige Aufenthalts- und Arbeitserlaubnis zu erteilen oder abzulehnen. Wer einen Antrag gestellt hat, musste nachweisen, dass er sich seit mindestens 5 Monaten in Spanien aufgehalten hat und nicht vorbestraft ist. Der sozialistische Regierungschef Sanchez sprach von einer guten Entscheidung für die spanische Wirtschaft, aber auch von Herausforderungen durch die Migration. In Hamburg ist die sogenannte Nord-Süd-Kommission vorgestellt worden. Das neue internationale Gremium wurde von der Bundesregierung einberufen. Es soll Vorschläge für eine bessere Zusammenarbeit zwischen dem globalen Norden und dem globalen Süden machen, wie Hunger und Armut weltweit wirksamer bekämpft werden können. Anne-Kathrin Mellmann.
9: Sie soll auch Impulse geben für die Zeit nach dem Auslaufen der UN-Nachhaltigkeitsziele im Jahr 2030. Die 17 Ziele wollen zum Beispiel hochwertige Bildung Bildung erreichen und die Gleichstellung von Frauen und Mädchen fördern. Die Bundesregierung erwartet von der Kommission außerdem Orientierung für die eigene Ausrichtung ihrer Entwicklungspolitik. Vorbild ist eine Nord-Süd-Kommission in den 1970er Jahren, die vom früheren SPD-Bundeskanzler Willy Brandt geleitet wurde.
6: Der Nord-Süd-Kommission sollen bis zu 20 Mitglieder aus Politik, Wirtschaft, Gewerkschaften, Wissenschaft und Zivilgesellschaft angehören. Den Vorsitz übernehmen der frühere Bundeskanzler Scholz und die frühere Präsidentin Costa Ricas Chinchilla. Der Streit um das Kennedy Center in Washington spitzt sich weiter zu. Jetzt verklagt die Washington National Opera das Kulturzentrum auf 17 Millionen Dollar. Die Oper wirft dem Center vor, zugesagte Spenden und Stiftungsgelder nicht ausgezahlt zu haben. Außerdem sollen Marketing und andere Unterstützungsleistungen eingestellt worden sein. Das Center weist die Vorwürfe zurück. Der Rechtsstreit fällt in eine turbulente Zeit. US-Präsident Donald Trump hatte den Vorstand des Kennedy Centers neu besetzt und selbst den Vorsitz übernommen. Daraufhin beendeten zahlreiche Künstler und Kulturinstitutionen ihre Zusammenarbeit mit dem Haus. Zuletzt hatte Trump den Vorsitz aufgegeben. Auch ein Schriftzug mit seinem Namen musste nach einer Gerichtsentscheidung Mitte Juni vom Gebäude entfernt werden.
0: Das Wetter.
6: Es ist teils heiter, teils wechselnd bis stark bewölkt mit einzelnen Schauern und Gewittern bei 25 bis 32 Grad.
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10: Guten Tag, hallo, ich grüße Sie. In aufgeheizten Zeiten wie unseren, da plädiert der südafrikanische Jazzpianist so heißt er, Makatini, für mehr Fühlen und Hören. Das meint er ganz körperlich und was genau damit gemeint ist, das erklärt er uns gleich. Wir stellen sein neues Album vor, nach Musik von Bay Paruda, Something Out of Nothing. Schön, dass Sie dabei sind. Hallo.

0: Welche Geschichten werden von uns bleiben und wie treten wir in Verbindung zur Welt, gerade in diesen aufgeheizten, chaotischen, oder verunsichernden Zeiten? All diesen Fragen geht der südafrikanische Pianist und Philosoph Nduduzo Makatini auf seinem neuen Album nach. Die Platte heißt The Myth We Choose und herausgekommen ist eine sehr schöne musikalische Reflexion über Wahrnehmung, Hoffnung und die Frage, wie wir künftig erinnert werden wollen. Das zumindest hat Clarissa Lorenz rausgefunden. Die hat mit Makatini über dieses schöne Album gesprochen.
1: Ich glaube, die Menschen haben die Welt bereits beendet.
2: Wenn der südafrikanische Pianist, Komponist und Philosoph Nduduzo Makatini vom Ende der Welt spricht, meint er nicht etwa die Auswirkungen des Klimawandels oder den Zusammenbruch von Demokratien. Er spricht von einem Verlust, der leiser geschieht.
1: Die Menschen spüren nicht mehr. Wir haben uns an Tod und Gewalt gewöhnt. Gewalt ist für uns zur Normalität geworden. Wir spüren nur noch dann, wenn wir meinen, es zu müssen. Und wenn nicht, dann eben nicht.
2: Diese Gegenwartsdiagnose zieht sich durch Makatinis aktuelles Album »The Myth We Choose«. Aufgewachsen in den Hügeln von KwaZulu-Natal an der südafrikanischen Ostküste, wo Musik und Heilung seit Generationen eng miteinander verwoben sind, beschäftigt den Pianisten vor allem eine Frage. Was geschieht mit einer Gesellschaft, die das Spüren verlernt hat? Die Antwort findet er in seiner Sprache.
3: In my language we have a word called uguzwa.
1: Im Zulu gibt es ein Wort, das sowohl hören als auch wahrnehmen bedeutet. Wenn ich zu jemandem sage, du hörst nicht zu, dann sage ich damit auch, du spürst nicht mehr. Indigene Sprachen zeigen uns, wie eng Klang mit unserer Art verbunden ist, in Beziehung zur Welt zu treten.
2: Seit Jahren arbeitet Makatini mit Musikerinnen und Musikern zusammen, die ähnliche Vorstellungen teilen. Etwa mit dem britischen Saxophonisten und

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1: Wie das klingen kann, zeigt das Stück Umbono. Mit seinen schwebenden Harmonien und Gesangslinien entfaltet es eine beinahe tröstliche Ruhe. Die Melodie erschien dem mehrfach ausgezeichneten Pianisten im Traum. Für jemanden, der in der Zulu-Kultur aufgewachsen ist, kein Zufall. Träume gelten dort als Kommunikationskanal mit Vorfahren und dem Transzendenten. Spiritualität ist stets auf Gemeinschaft angelegt. Auf The Myth We Choose verbindet Macatini diese Haltung mit einem gesellschaftlichen Anliegen.
2: Wenn wir diesen Planeten eines Tages verlassen, stellt sich die Frage, wie wir erinnert werden. Jede historische Epoche wird durch bestimmte Merkmale geprägt. Und wir können mitentscheiden, welche das für unsere Zeit sind. Für mich ist ein Mythos eine Form des Erzählens. Wir wählen unsere Mythen, indem wir Geschichten immer wieder erzählen, von Generation zu Generation.
1: So beeinflussen die Geschichten von heute die kollektive Erinnerung von morgen und formen damit zugleich die Zukunft. Gerade in einer Zeit der Abstumpfung und Beschleunigung werden Mythen auch zu Trägern von Hoffnung.
2: Der große Saxophonist Wayne Shorter sagte einmal: Spiele das, worauf du hoffst. Hoffnung hat eine enorme Kraft. Sie ist nicht bloß ein abstrakter Gedanke. Hoffnung ist eine Form des Handelns.
1: Ein dichtes Album ohne missionarischen Gestus und eines, das Widersprüche aushält. Zugänglichkeit und Komplexität, afrikanische Kosmologie und moderne Pop-Einflüsse. Die 16 Stücke fordern und sie hallen nach. Wenn die Welt dort endet, wo Menschen aufhören zu fühlen, dann beginnt Macatinis Mythos mit einem so einfachen wie heilsamen Gegenentwurf. Der Einladung zum Hören, Spüren und Hoffen.

Ein Plädoyer für mehr Sinnlichkeit. Hören, spüren, hoffen der Jazzpianisten Duzu Macatini mit seinem neuen Album The Myth We Choose, das Clarissa Lorenz vorgestellt hat. Und jetzt hören, spüren und hoffen wir mal in die Version rein von Summer Wine von Alex Capranos und Clara Luciani.

0: Johnny Marr und Spin. Ja, für die deutsche Mannschaft dreht sich der Ball leider nicht mehr. Ich bin heute Nacht aufgewacht, obwohl ich das Spiel nicht gesehen habe. Ich habe kein Hubkonzert gehört und da wusste ich, wir sind raus. Wir wollen jetzt aber hier nicht diskutieren, wie das passieren konnte. Und die Nagelsmann-Frage und die Neuer-Frage, die wollen wir auch nicht stellen. Wir sind ja hier schließlich die Tonart, die Musiksendung im Deutschlandfunk Kultur. Aber wir bleiben in gewisser Weise bei der WM, dem Paraguay-Spiel. Aber es geht um Musik. Mein Kollege Martin Riesel hat eine ganz spannende Geschichte gefunden. Martin, hallo, worum geht's?
1: Naja, beim Match in der vergangenen Nacht, da war ein wichtiger Spieler von Paraguay wieder mit dabei, der vorher wegen einer roten Karte gesperrt war. Und dieser Rauswurf von Nummer 10, Miguel Almirón, zuvor beim Spiel Paraguay gegen die Türkei, der war ziemlich bemerkenswert aus zwei Gründen. Erstens wurde da gegen ihn eine neue Regel angewendet. Der Spieler hatte bei einer verbalen Auseinandersetzung mit dem Gegenspieler seine Hand vor den Mund genommen. Mhm. Das darf man jetzt nicht mehr, nämlich eine mögliche Beleidigung konnte so nicht nachvollzogen werden. Und zweitens hat der Schiedsrichter seine Entscheidung dann im Stadion auf ziemlich dramatische Weise verkündet und das klang so.
2: After review, number 10, Paraguay, cover his mouth, decision is red card.
0: Also wenn wir uns den Mund zuhalten, Martin, dann gibt es eine rote Karte.
1: Ja.
0: Was für eine dramatische Stimme, aber ja. Wie kommt dann jetzt dieser stumpfe Technobeat dazu?
1: Naja, diese wirklich ziemlich energische Ansage des Schiedsrichters Ivan Barton aus El Salvador, die ging also im Spiel über sein Mikrofon an die Lautsprecher im Stadion mit so einer wirklich dramatischen Stimme und anschließend ging sie dann viral im Netz. Sind viele Memes daraus entstanden und eben auch diese Techno-Nummer vom deutschen Produzenten Tiscor. Der Track ist dann über TikTok, Instagram und die Kanäle weltweit ziemlich viel verbreitet worden.
0: So schnell.
1: DJs setzen das in ihren Sets ein. Der Hit wird als möglicher WM-Banger, also Hit, gefeiert. Und inzwischen sind sogar mehrere Versionen entstanden. Hier ist noch eine andere.

0: Okay, also man muss die Musik nicht mögen, ist aber ein aktueller Netzhit zur Fußball-WM, entstanden aus einer roten Karte gegen einen Spieler aus Paraguay. Und das war eine schöne Geschichte, die Martin Riesel jetzt noch gefunden hat. Dank dir sehr.
1: Ja, gern.

0: Die erste, die vor vielen Jahren sowas wie einen Global Dance Pop salonfähig gemacht hat, Santigold mit ihrem großen Hit Disparate Youth.
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2: In ihrer dänischen Heimat landen die Songs von Tina Diko regelmäßig in den Top 20 der dänischen Charts. Mittlerweile hat sie sich aber auch in Deutschland einen Namen gemacht. Der Produzent, Sänger, Songwriter und Multiinstrumentalist Helge Jonsson ist daran nicht ganz unbeteiligt. Die beiden sind sowohl beruflich, aber auch privat ein Paar. Und heute Abend stehen sie gemeinsam in Aschaffenburg auf der Bühne. Tina Diko und Helge Jonsson, das Konzert, heute Abend im Stadttheater Aschaffenburg, morgen in Lüneburg. Beim Stimmenfestival in Lörrach wird das ganze Stadtgebiet zur Bühne. Das musikalische Spektrum reicht von Pop und Jazz bis Klassik, von großen Bühnen bis zu leisen Kirchenräumen. In diese Bandbreite fügt sich die Camerata-Vokale Freiburg mit feiner, präziser Intonation ein. Ihre Stimmen greifen ineinander, hell, klar und beweglich.

0: Die Kamerata-Vokale Freiburg. Heute 20 Uhr in der Stadtkirche Lörrach. Das Stimmenfestival geht bis 12. Juli.
1: Und bis eben gingen die Musiktipps in die Kamp von Nikolas Hansen.

Manchmal ist der Tag so schön, dass er nicht vorbeigehen möchte und dann wünscht man sich, es müsste passieren wie in täglich grüßt das Murmeltier. Der Tag müsste sich einfach immer wieder wiederholen. Don't want a thing to change. Eamon hier in Deutschlandfunk Kultur. Jetzt kommen wir zu ganz anderen, poppigeren Klängen. Hyperpop, R&B, Elektronik, verzerrter Gesang und auch mal ein bisschen Holzbläser. Also auf dem neuen Album der Sängerin LNA, da begegnet einem eine ziemlich ungewöhnliche, aber wie ich finde, ziemlich aufregende Popmusik auch. I Can See It All heißt dieses Album. Es geht darauf so um lebenslanges Lernen, aber auch um Selbstzweifel und um das emotionale Ringen, was man so hat mit Anfang 20 und bisschen Herzschmerz ist ja auch dabei. Wir hören LNA gleich im Interview und zur Session haben wir sie auch eingeladen. Erstmal ein bisschen Musik von ihr. Hier ist das Stück I Can See It.

0: I Can See It von LNA. Und jetzt ist die Dame, die das komponiert hat, hier. LNA, grüß dich. Hallo.
1: Hallo, schön, dass ich da sein darf.
0: Eben in dem Song hat man ein bisschen gehört, da singst du, wenn meine Unsicherheiten auftauchen, werde ich laut, um sie zu unterdrücken. Und deshalb habe ich gelernt, über sie zu reden. Also eigentlich ein Song über Selbsterkenntnis, Self-Empowerment. Ist das richtig?
1: Ja, absolut. Ich glaube, man ist so auch in der heutigen Gesellschaft so dazu geneigt, quasi das alles zu überspielen und zu sagen, schaut mal, wie toll ich bin. Und ich finde es irgendwie viel stärker zu sagen, schaut mal, wie toll ich auch nicht bin. So, sich auch nicht so ernst zu nehmen irgendwie.
0: Ich finde trotzdem, der klingt irgendwie total positiv. In anderen Songs wiederum, da geht es viel um Selbstzweifel und um das emotionale Chaos der Liebe zum Beispiel. Wie schwer ist es denn, aus diesem ganzen emotionalen Wirrwarr Musik zu machen für dich? Fällt dir das leicht?
1: Für mich ist es gar nicht schwer, interessanterweise. Ich habe manchmal das Gefühl, ich habe gar nicht so eine andere Wahl irgendwie. Also es sind irgendwie diese Themen, über die ich gar nicht so richtig gut in echt vielleicht manchmal reden kann, wo ich dann schreibe, und ich schreibe auch meistens gar nicht so bewusst über was, sondern ich schreibe was und dann so ein halbes Jahr später schaue ich drauf und denke mir, ha, krass, da wusste ich schon voll viel unterbewusst, was mir danach ist klar geworden ist. Also es ist so ein sehr unterbewusster Prozess irgendwie.
0: Der Albumtitel suggeriert ja ein bisschen das Gegenteil von Zweifel. Also I can see it all. Ich habe ja alles verstanden hier.
1: Es hat so ein gewisses Augenzwinkern. Also auf dem Cover sieht man mich auch, wie ich quasi eine Schlafmaske auf habe, wo das draufsteht. Also das ist jetzt so dieses, ich denke irgendwie, ich habe die Welt verstanden. Und ein Jahr später sitze ich da und denke mir, da wusste ich wirklich gar nichts. Und das ist so dieses, okay, das Lernen, was man so macht im Leben, das hört nie auf. Und das ist auch gut so. Weil wenn man irgendwie an den Punkt kommt, wo man alles verstanden hat, dann müsste man sich, glaube ich, Gedanken machen, wenn man das denkt.
0: Ich möchte gern noch in einen anderen Song reinhören, der heißt Radar.

0: Radar von LNA. Wir sprechen hier über ihr neues Album oder ihr aktuelles Album I Can See It All. In diesem Song, da fragst du dich, was wäre ich, wenn ich gar nicht Künstlerin wäre, wenn es vielleicht gar keinen Druck gäbe und du vielleicht ein leichteres Leben hättest damit und stattdessen dann lieber unter dem Radar bleiben würdest, Radar. Und hast du mit dem Song eine Antwort gefunden?
1: Ich glaube nicht. Ich glaube, manche Songs sind vielleicht auch gar keine Antwort, sondern eher ein Einfangen von einem bestimmten Gefühl. Und der Song, den gab es schon bestimmt 3 Jahre. Und ich war schon so fast mit dem Album eigentlich fertig und war so, okay, ich will noch einen ruhigen Song. Und das ist so ein Song, der ist mir immer wieder im Kopf geblieben. Der kam immer mal wieder hoch, weil dieses Gefühl ist ja so zeitlos irgendwie dann doch in der heutigen Zeit. Dieses überfordert sein und sich irgendwie abgestumpft fühlen. Und ich habe dann Nick, mit dem ich das Album produziert habe, gemeinsam mehrere Songs vorgespielt und er war so, den. Und deswegen ist es der Song irgendwie geworden.
0: Du hast es eben schon erwähnt, es geht ein bisschen ums Lernen, ums lebenslange Lernen auf diesem Album. Hat sich das Thema so erst am Ende, als die Songs fertig waren, rausgeschält oder gab es einen Auslöser?
1: Das Interessante war, ich wollte eigentlich, glaube ich, eine EP schreiben und dann hatte ich aber schon 8 Songs und dann dachte ich, naja, gut, dann erzähle ich es halt länger. Ich finde halt bei einem Album immer schön, wenn man irgendwie so ein Überthema kennt oder bestimmte Stränge. Und irgendwann im Prozess des Schreibens ist mir aufgefallen, dass es in allen Songs um irgendwelche Learnings geht, die ich gemacht habe. So. Und dann dachte ich, okay, vielleicht ist das einfach das Thema in meinem Leben gewesen die letzten 2 Jahre. Ich habe das Gefühl, ich habe wahnsinnig viel gelernt über mich, auch als Person und aber auch als Künstlerin und wer ich musikalisch bin und wer ich vielleicht auch nicht bin. Also es ist auch musikalisch einfach ein bisschen anders als die EP davor, die super hyperpoppig war, wo ich dann gemerkt habe, oh, jetzt bin ich gerade das, was ich cool finde, aber nicht mehr das, was ich bin. Und deswegen war es so ein Zurückfinden. Und ich finde, im Lernen ist auch was sehr Erleichterndes, weil man auch weiß, okay, man macht es nicht vielleicht am besten, aber man macht es so mit bestem Gewissen.
0: Hm. Du hast eben einen Mitproduzenten erwähnt. Ich habe aber gelesen, dass du auch einiges selbst produziert hast.
1: Ich habe fast alles selbst produziert.
0: Genau. Also das ist ja schon relativ ungewöhnlich. Also schwierige Aufgabe oder vielleicht sogar eine Erleichterung, weil man da alles in der Hand hatte?
1: Ja, ich glaube, es war so ein sehr organischer Prozess bei mir. Also ich habe am Anfang einfach nichts gewusst über das Produzieren und dann habe ich angefangen, immer mehr selber zu machen, aber eher so aus dem Hintergrund, dass ich besser erklären wollte in der Produktion, wo ich hin will vielleicht. Und dann kam irgendwann ein Freund zu mir und meinte, hast du mal drüber nachgedacht, Produzentin zu werden? Ich glaube, du könntest das voll gut. Und für mich war das aber ein Männerberuf. Also ich kannte keine Produzentinnen zu dem Zeitpunkt. Und dann habe ich so angefangen, überhaupt erst drüber nachzudenken und dann einfach immer mehr gemacht. Und ich finde, Produzieren ist so ein bisschen wie Puzzeln. Man weiß so nicht richtig, also man hat dann so nicht diese Box mit dem Bild drauf, die hast du nicht, sondern du machst einfach mal und dann schaust du, was sich irgendwie gut anfühlt. Und das mag ich irgendwie sehr gerne. Genau, und dann so, als ich so 85% fertig war, würde ich sagen, mit dem Album, habe ich irgendwann gemerkt, ich höre nichts mehr. Ich muss jetzt jemand anderen fragen. Es ist wie, wenn man was in der Wohnung stehen lässt und man gewöhnt sich dran und die erste Person, die reinkommt, läuft dagegen. So ist die Analogie, finde ich, irgendwann auch mit dem Musikmachen, genau. Aber das meiste kommt von mir.
0: Das ist ja die Rolle des Produzenten, weil das immer jemand von außen ist. Und deswegen habe ich mich das gefragt, dass man manchmal dann, wenn man zu sehr drinsteckt, vielleicht dann den Blick verliert. Aber ich höre da auch aus, du hast eben auch gelernt daran.
1: Ja, absolut. Also ich finde, jede Produktion, die ich mache, also ich produziere inzwischen auch für andere Artists, jede Produktion, die ich mache, da lerne ich was. Weil man immer aus seiner Komfortzone rausgeht damit. Man macht immer Sachen, die man noch nie gemacht hat im Idealfall. Und das ist irgendwie was, finde ich, ganz Schönes, eine ganz schöne Selbstwirksamkeitserfahrung auch.
0: Über die Musik kann man ja auch mal reden. Hyperpop hast du schon erwähnt. Ein bisschen davon, finde ich, hört man. Ein bisschen R&B-Pop ist dabei, verzerrte Stimme, Elektronik. Wie bist du auf diesen Sound gekommen?
1: Spannenderweise bin ich überhaupt nicht drauf gekommen. Ich habe einfach das gemacht, was mir Spaß gemacht hat und nicht mehr nachgedacht. Also ich hatte dann wirklich, kurz bevor ich das Album angefangen habe, hat mein Booking aufgehört, quasi Shows zu buchen insgesamt in der Agentur und meine Managerin hat mir gekündigt, innerhalb von einer Woche.
0: Oh.
1: Und dann stand ich da und war mir so, okay, höre ich jetzt auf? Lasse ich es jetzt einfach sein? Und dann dachte ich, nee, ich gehe jetzt damit um, mit dem einzigen Weg, wo ich so weiß, wie, und schreibe darüber. Und so ist es entstanden. Ich war einfach losgelöst von jeglichen Genrevorstellungen. Ich hatte keine Inspirationsplaylist. Ich habe einfach gemacht, was mir Spaß gemacht hat. Und natürlich ist das dann auch so ein, ja, würde ich sagen, Blend von ganz vielen Genres. Ich habe ganz viel so lateinamerikanische Musik gehört in dem Jahr. Das hört man ein bisschen raus. Ich habe auch früher Flamenco getanzt. Das hört man auch ein bisschen raus. ja, einfach so diese ganzen Einflüsse auch von wie meine Musik angefangen hat. Also ich finde, es vereint das irgendwie ganz gut.
0: Vielleicht noch ein bisschen kurz zu dir. Wie bist du zur Musik gekommen?
1: Durch Zufall. Das war nie mein Plan, irgendwie Musik zu machen. Ich habe immer für mich selber geschrieben, aber dachte so, bis ich 20 war, dass ich gar nicht singen kann, weil ich keine so soften Stimmen hatte. So im 2000er-Pop ist es ja nicht vertreten irgendwie. Und dann habe ich Theater gespielt und da hat meine Schauspiellehrerin mitbekommen, dass ich Songs schreibe für mich selber und hat mich gefragt, möchtest du denn einen Song fürs Stück schreiben? Und dann habe ich das gemacht und alleine Unplugged gespielt vor 300 Leuten. Und der Techniker von diesem Theater, der dann auch später mit mir Demos produziert hat und Gitarrist bei meiner Band, der kam dann zu mir und meinte, hey, das ist richtig gut, hast du noch mehr Songs? Und ich war so, ja. Und habe gar nicht verstanden, was passiert. Also es war sehr Schneeballsystemmäßig, Mund-zu-Mund-Propaganda. Hey, willst du hier spielen? Hey, ich habe dich dort gesehen. Und irgendwann habe ich natürlich auch angefangen, so ein bisschen zu posten, was ich so mache. Und es ist sehr organisch, würde ich sagen, gewachsen. Da gab es keinen viralen Hit oder irgendwas, sondern ich habe einfach weitergemacht. Und ich glaube, in dem Genre, wo ich unterwegs bin, ist es auch das, wie man es irgendwie macht am Ende. Ist Durchhaltvermögen und einfach Vertrauen haben.
0: Den Track, den wir jetzt noch hören, der heißt Nervosa. Worüber bist du da nervös?
1: In Nervosa geht es so ein bisschen darum, ich würde sagen, um das Thema Online-Dating. Und dass man irgendwann, wenn man so auf mehrere Dates hintereinander geht, erlebt man so ein Phänomen, dass man anfängt, dieselben Geschichten zu erzählen und dieselben Witze zu machen. Und dann sitzt man da und erwischt sich so dabei, dass man in so einem Hamsterrad gefangen ist irgendwie. Und manchmal kommt dann aber doch eine Person, die einen irgendwie so komplett rausschmeißt, wo es sich plötzlich anders anfühlt. Und darum würde ich sagen, geht's in diesem Song.
0: Dankeschön. LNA, ihr neues Album heißt I Can See It All. Danke für den Besuch und fürs Gespräch.
1: Dankeschön.

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1: LNA mit ihrem neuen Album I Can See It All's Interview und die Tonart-Session haben wir vor der Sendung aufgezeichnet und sie hat schon ein paar Live-Termine im Kalender am 11. Juli in Mannheim, 14. Juli in Oldenburg beim Kultursommer, am 18.07. ist sie im Vorprogramm oder als Support von Alan Cohen in Regensburg zu hören und auf dem Reeperbahn-Festival hat sie gesagt, hat man sie eingeladen, Termin steht noch nicht fest, aber das ist ja immer im September in Hamburg, LNA.

etwas unheimliche Atmosphäre, hat mich ein bisschen erinnert an, ja, weiß nicht, Lee Hazlewood und Nancy Sinatra. Könnte auch so eine Mörderballade von den beiden sein. Es ist aber gewesen Jan Plefka, Sänger von Selig, zusammen mit der Musikerin Lina Marley, die Schlaksige Windeln, ein Song über, ja, Liebe, Sehnsucht, Schmerz und Abschied.

Rio de Janeiro in 50 Songs. Der deutsche DJ und Produzent Daniel Haxmann hat ein Buch geschrieben über die Stadt an der Copacabana. Und das ist nicht nur ein tolles Musikbuch, sondern auch eine schöne Kulturgeschichte aus Brasilien geworden. Und Daniel Haxmann haben wir nach den Nachrichten zu Gast. Und diese Dame hat vor kurzem hier bei uns in der Tonart Session schweren Eindruck hinterlassen. Alicia Biro aus Kanada. Gentleman Blue noch bis zu den Nachrichten.

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6: Mit Birgit Goldmann. In Deutschland wächst die extremistische Szene weiter. Die Ukraine greift erneut den Großraum Moskau mit Drohnen an. Und die Schweiz gibt 18 Benin-Bronzen an Nigeria zurück. Die extremistische Szene in Deutschland ist weiter gewachsen, vor allem im rechten Spektrum. Das ist ein Ergebnis des Jahresberichts des Bundesamtes für Verfassungsschutz. Demnach rechnet der Inlandsgeheimdienst im vergangenen Jahr fast 29.000 Personen dem rechtsextremistischen Potenzial zu, knapp 8.500 mehr als im Vorjahr. Dem linksextremistischen Spektrum werden bundesweit 42.200 Menschen zugeordnet, ein Plus von mehr als 4.000. Innenminister Dobrindt verwies auf weitere Gefahren.
7: Deutschland steht unter Druck. Die Gegner unserer freiheitlich-demokratischen Grundordnung kommen von außen und von innen. Sie agieren analog und digital. Sie handeln sichtbar und verborgen. Wir stehen im Fadenkreis hybrider Bedrohungen.
6: Nach Angaben von Bundesinnenminister Alexander Dobrindt, CSU, geht die größte Bedrohung durch Sabotage und Spionage Russlands aus. Die Ukraine hat erneut den Großraum Moskau mit zahlreichen Drohnen angegriffen. Laut Präsident Selenskyj galt die Attacke dem Weltraumkommunikationszentrum Dubna, die vor allem für die Koordination der russischen Einheiten in der Ukraine genutzt wird. Der Angriff wurde von russischer Seite nicht bestätigt. Moskaus Bürgermeister Sobjanin sprach von mehr als 60 Drohnen, die die Luftabwehr abgeschossen habe. Die Ukraine kann mit weiterer Hilfe rechnen. Die Europäische Union hat die ersten Gelder für die Beschaffung von Drohnen aus dem 90 Milliarden Euro schweren Unterstützungsdarlehen für Kiew freigegeben. Die Bundesregierung möchte die Umnutzung von leerstehenden Büros und Gewerbeimmobilien zu Wohnraum vorantreiben. Laut Bauministerin Huberts kann ab morgen bis zu 30.000 Euro Fördergeld pro neu entstandener Wohneinheit bei der Kreditanstalt für Wiederaufbau beantragt werden. Dafür werden insgesamt 300 Millionen Euro bereitgestellt. Dagmar Pepping.
8: Das Förderprogramm des Bundes könnte rechnerisch also für mindestens 10.000 zusätzliche Wohnungen in Deutschland sorgen. Die Anträge auf den Zuschuss können Interessierte ab dem 1. Juli auf der Internetseite der KfW, der Kreditanstalt für Wiederaufbau, stellen. Wichtig dabei, der Zuschuss ist daran geknüpft, dass die sanierten Gebäude energetisch weiterentwickelt werden, beispielsweise bei der Heizung oder Wärmedämmung. Das Geld für das Förderprogramm Gewerbe zu wohnen stammt aus dem Sondervermögen Infrastruktur und Klimaneutralität.
6: Das Bundeskartellamt geht davon aus, dass die Mineralölbranche einen Teil des morgen endenden Tankrabatts von knapp 17 Cent pro Liter nicht an die Endkunden weitergegeben hat. Das hat Behördenchef Mund bei der Vorstellung des Jahresberichts deutlich gemacht. Positiv bewertet wird die Regel, dass Tankstellen nur einmal am Tag um Punkt 12 Uhr mittags die Preise anheben dürfen.
9: Das habe zwar nicht zu niedrigeren Preisen geführt, aber das dutzendfache Auf und Ab sei beendet, denn im Durchschnitt gäbe es nur noch 5 Preisanpassungen am Tag. Damit könnten die Verbraucher jetzt auch Spritpreis-Apps zum Vergleich verlässlicher nutzen, heißt es vom Bundeskartellamt. Große Hoffnung setzt man in der Bonner Behörde auf das neue Kartellrecht, nachdem Raffinerien und Großhändler jetzt dazu verpflichtet sind, ihre Kostenstrukturen offenzulegen. Sie müssen dem Kartellamt jetzt umfangreiche Auskünfte liefern und nachweisen, dass ihre Preise nicht unangemessen sind.
6: Aus Bonn, Jörg Sauerwein. In Deutschland gibt es immer öfter Waldbrände. Im vergangenen Jahr waren es doppelt so viele wie 2024. Das geht aus der aktuellen Statistik des Bundesinformationszentrums Landwirtschaft hervor. Danach wurden 2025 fast 1200 Feuer festgestellt. Dabei verbrannte eine Fläche von fast 3700 Fußballfeldern. Das entspricht in etwa der Größe der Nordseeinsel Norderney. Als ein Grund wurde ein besonders trockenes Frühjahr genannt. Die Brandursache blieb in fast der Hälfte der Fälle ungeklärt. Ein Drittel entstand durch Fahrlässigkeit, ein Fünftel durch Brandstiftung. Bei der Zahl der Brände war Brandenburg am stärksten betroffen, danach folgten Nordrhein-Westfalen und Niedersachsen. Die Rückgabe von Raubkunst aus der Kolonialzeit geht weiter. Die Schweiz hat jetzt 18 sogenannte Benin-Bronzen an Nigeria zurückgegeben. Die Kunstwerke wurden bei einer Zeremonie im Nationalmuseum von Lagos übergeben. Sie stammen aus dem 16. bis 18. Jahrhundert. Britische Soldaten hatten sie 1897 bei der Plünderung des damaligen Königreichs Benin geraubt. Zuletzt befanden sie sich in Museen in Zürich und Genf.
0: Das Wetter.
6: Heute ist es teils heiter, teils wechselnd bis stark bewölkt mit einzelnen Schauern und Gewittern bei 25 bis 32 Grad.
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10: Gleich gehen wir nach Brasilien, nach Rio, an die Strände von Rio. Der deutsche Produzent und DJ Daniel Haxmann hat ein Buch rausgebracht mit 50 Songs, die Rio kartografieren. Schön, dass Sie dabei sind. Hallo.

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Und wann fühlt man sich am schönsten? Natürlich, wenn man am Strand ist. Und jetzt geht's in die Sonne, an den für viele schönsten, aber auf jeden Fall berühmtesten aller Strände, die Copacabana.

0: Genau, der große klassische Bossa-Track. Girl from Ipanema, Astrid Gilberto zusammen mit Stan Getz. Und als der deutsche DJ und Plattenproduzent Daniel Haxman das erste Mal seine Füße in den Sand des berühmten Strandes gedrückt hat, da hat er wahrscheinlich noch nicht geahnt, dass daraus eine 25-jährige Liebesgeschichte und auch Leidensgeschichte vielleicht werden sollte. Er hat über das Ganze, seine Zeit in Rio, ein Buch geschrieben. It Began in Ipanema. Und in dem Buch wollte er so ein bisschen die Postkarten-Idylle von Rio demaskieren. Songs, die in einer Diktatur entstanden sind, sind das ja oft, die aber eine enorme Kraft haben, weil sie Menschen verbinden, die Wahrheit erzählen und auch viel Stolz in sich tragen. Samba und Baile-Funk sind nicht am glitzernden Strand, sondern in den Favelas und unter schweren Bedingungen entstanden, sagt Daniel Haxman. Die Geschichte einer Stadt erzählt in Sounds und 50 Songs. Bringen Sie viel Zeit mit für dieses Buch. Ich bin gestern und heute beim Lesen fast verloren gegangen, weil man in den Geschichten, Namen und Liedern immer wieder abdriftet und dauernd bei YouTube irgendwas nachhören möchte. Daniel Haxman, hallo, grüß dich.
1: Hallo.
0: Joao Gilberto, Stan Getz, Girl from Ipanema, 1964. Wie kann ein leichter Song über Sonne und Strand in ein Land passen, das gerade einer Diktatur zum Opfer fällt, schreibst du? Also unter den tollen sonnigen Songs ist immer auch was Bodelndes.
1: Ist immer auch ein Schatten. Und in dem Fall war das noch quasi ein Spätausläufer der Modernisierung Brasiliens, The Girl from Ipanema. Also in den späten 50ern brandeten viele neue Trends auch aus dem Ausland nach Brasilien, nach Rio insbesondere und unter anderem der Cool Jazz aus den USA. Und der hat dann quasi wiederum in der Dekonstruktion von João Gilberto, der also die Rhythmuselemente des Samba reduziert hat auf sein Akustikgitarrenspiel, zusammen mit Cool Jazz fusioniert und daraus ist eben Bossa Nova entstanden. Und was dann, dass es dann 64 rauskam, kurz nachdem die Militärdiktatur startete, ist eigentlich eher Zufall, aber gleichzeitig auch so eine Art von Eskapismus und Kritik in Schönheit. Und das gibt es in Brasilien sehr oft, dass selbst unter den härtesten Bedingungen Schönheit entsteht oder Sanftheit und Zärtlichkeit. Und das fasziniert mich bis heute eben an brasilianischer Musik.
0: Es gibt eine schöne Anekdote im Vorwort. Da hast du über deinen ersten Trip nach Rio berichtet. Mhm. Du konntest die Sprache nicht verstehen und diese Nicht-Teilhabe am Umgang mit den Menschen hat

0: Also es ist wahnsinnig aufregend. Man kann super dazu tanzen und in Berlin drehen die Leute durch, wenn man das im Club spielt. Und einige Jahre später ist mir dann aufgefallen, dass es doch in sehr vielen Texten um Sex geht und das natürlich nicht sehr lyrisch ist, aber eine Unmittelbarkeit hat, also vor allem die Musik eine Unmittelbarkeit hat und eigentlich bis heute auch so funktioniert. Also auch in Europa ist ja Beilefunk gerade der größte Sound, gerade für junge Leute. Und viele verstehen nicht die Texte, aber das spielt oft einfach auch keine Rolle.
1: Du kartografierst Rio in 50 Songs und beginnst mit einem Mann, den man eigentlich in so einem Buch erstmal nicht vermuten würde, sondern mit dem französischen Komponisten Darius Milhaud und seinen Saudades do Brasil und das Stück Laranjeiras. Da gibt es eine Parallele zwischen dir und diesem Komponisten Milhaud.
0: Ja, also ich bin zufällig auf ihn gestoßen. Ich bin jetzt nicht so super bewandert in der klassischen Musik, aber als ich Fragmente seiner Biografie gelesen habe, dachte ich, wow, er hat ja eine ganz ähnliche Geschichte eigentlich, beziehungsweise er ist versetzt worden als Kulturattaché nach Rio, war eigentlich Musikkomponist und ist durch die Straßen der Stadt gewandert und war halt ganz überrascht, wie sich die Sounds, die Genres dort überlagert haben. Also er hat halt eben gehört, europäische Musikstile wie den Walzer und Polka und aber auch den Tango aus Argentinien. Und gleichzeitig aber natürlich auch die ganzen afro-brasilianischen Rhythmen. Es wurde Portugiesisch gesprochen auf der Straße, obviously, aber auch natürlich das höfische Französisch, weil Rio war zu dem Zeitpunkt noch Hauptstadt und war eben halt auch im 19. Jahrhundert Hauptsitz der portugiesischen Krone. Das heißt, es gab so eine aristokratische Schicht und all das ist halt zusammengeclasht über ihn und er hat daraus eben diesen, ja, wie sagt man, so ein Medley geschrieben über die verschiedenen Stadtteile Rios. Und eben für mich war das damals eigentlich auch ganz ähnlich. Ich bin dort das erste Mal hingekommen, war natürlich völlig überwältigt von den vielen Sounds, die man hört, wenn man durch die Stadt streift. Und deswegen war das für mich auch wichtig, das so als erstes Kapitel in dem Buch zu setzen.
1: Ich möchte in ein erstes Stück mal reinhören aus dem Jahr 68. Da geht es besonders um den Rhythmus und ein Instrument, Jadir de Castro mit Aquica.

0: Jadir De Castro Aquica, ein Plädoyer, wie du schreibst in dem Buch, für Samba-Musik und speziell diese führende Trommel, die Cuica im Karneval, das ist für dich, sagst du, ein Symbol auch eines langen Kulturkampfes. Diese Trommel steht für Resilienz. Warum?
1: Ja, weil sie stammt ursprünglich aus Südafrika. Also es ist ja so eine Art Hohltrommel, in der sich so ein Stock befindet und der wird eben gerieben mit einem feuchten Tuch und erzeugt eben dieses klagende, jaulende, aber auch manchmal jubilierende Geräusch, was sich ein bisschen anhört wie eine Stimme. Und das wurde eben halt quasi durch die Sklaverei nach Brasilien gebracht, durch die gewaltvolle Vertreibung oder zumindest Verbringung von afrikanischen Menschen nach Brasilien im 16., 17. Jahrhundert. Und das Instrument hat sich quasi bis heute gehalten und gibt im Samba sehr oft den Ton an und ist vor allem sehr deutlich zu hören, weil es sich fast anhört wie eine Stimme. Und in einer Zeit, also im 17., 18. Jahrhundert, als Stimmen noch nicht elektrisch verstärkt werden konnten, war das wie so eine Art Stimmersatz. Und der ist halt bis heute quasi präsent geblieben.
0: Das wirft dann auch nochmal einen besonderen Blick auf die Samba. Also der fröhliche Tanz ist eigentlich eine Rebellion in Form von Tanz, der seine Wurzeln in Afrika hat. Die Samba war viele Jahre kriminalisiert. Warum?
1: Ja, das gibt es leider fast überall auf der Welt, dass eben die Musik der Marginalisierten zunächst verachtet wird oder nicht ernst genommen wird. Und interessanterweise war das im Baile-Funk eben auch so, dass es am Anfang total verachtet wurde und mittlerweile ist quasi der Haupt-WM-Song dieses Jahr, wenn man sich den mal anhört, ist eigentlich ein Baile-Funk-Song, der sogar in einer Favela aufgenommen wurde, also der Werbeclip dafür, was zeigt, dass also Brasilien auch jetzt nach 25 Jahren quasi verstanden hat, dass Baile-Funk quasi der neue repräsentative Sound des Landes ist. Er ist natürlich auch durch ganz viele Metamorphosen. Es gibt natürlich jetzt eine sehr poppige Variante, die sehr clean ist. Aber das Gleiche war im Samba eben halt auch. Es ging in den 10er Jahren los und es hat dann fast 25 Jahre gedauert, bis es quasi zum offiziellen Sound und auch quasi des repräsentativen Soundes von Brasilien anwuchs. Aber eben es hat am Anfang wurde die Musik stark kriminalisiert. Ja.
0: Und du wirfst auch nochmal einen Blick auf den Karneval und die Bedeutung des Karnevals als Ort für Identitätsfindung für die Menschen aus den Favelas. Ganz wichtig. Anerkennung, die das konservative Brasilien, schreibst du, ihnen oft nicht gegeben hat. Das ist so eine kollektive Selbstbestätigung, die sie auch im Karneval finden. Also Karneval als Klassenkampf oder als Element dazu?
1: Ja, ich meine, es basiert natürlich auch auf der europäischen Idee des Karneval, wo es ja auch immer um eine Kritik an der Autorität ging. Oder das war ja der einzige Moment, wo quasi die Nichtbürger eben die Möglichkeit hatten, die

0: Machthabenden zu kritisieren. Und das Gleiche ist im Prinzip auch in Rio und Brasilien so der Fall. Und es ist natürlich auch für viele Favela-Bewohner der einzige Moment im Jahr, wo sie Sichtbarkeit bekommen, wo sie von quasi der weißen Mehrheitsgesellschaft wahrgenommen werden und vor allem auch eine ganz wichtige Rolle plötzlich in der Öffentlichkeit spielen, nämlich als Teil von einer Samba-Gruppe, als Teil eines Umzuges. Sie werden angeschaut, sie werden gefilmt und deswegen hatte das schon immer ein sehr emanzipatorisches Moment, ja.
1: Wir hören nochmal ein Stück rein. Che de Saudade, Jorge Alberto.
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1: Deutschlandfunk Kultur, wir sind im Gespräch mit dem deutschen Produzenten und DJ Daniel Haxman zu seinem neuen Buch über Rio und die brasilianische Musik. Ich habe diesen Song deshalb ausgewählt, weil man sich nur ein kleines bisschen auch nur mit brasilianischer Musik beschäftigt. Das Wort Saudade taucht immer wieder auf. Ist schwer zu beschreiben, es könnte irgendwie eine Melancholie, eine Traurigkeit sein, aber das reicht nicht aus. Es ist eigentlich viel, viel mehr, dieses Wort.
0: Ja, es ist ein sehr kompliziertes Phänomen. Also es ist natürlich Sehnsucht, aber gleichzeitig auch die Freude darüber, dass es diese Sehnsucht gibt und dass die wahrscheinlich auch nie aufgelöst wird, sondern eine endlose Sehnsucht nach etwas, was sich nie erfüllt. Und das hat sich eben in vor allem der Musik aus Rio in vielen Songs manifestiert. Und ich hatte ja immer so die These, das ist halt auch so ein halber Import aus Europa, aus Portugal, wo es ja auch schon immer im Fado zum Beispiel auch immer Sehnsuchtsmotive gab und auch aus Mitteleuropa natürlich. Also quasi die mitteleuropäische Romantik ist ja oft einfach auch von Melancholie geprägt, auch in der Musik, aber auch Literatur. Und das spiegelt sich eben halt auch wieder in der Saudade, die wir jetzt aus der brasilianischen Musik, speziell aus dem Bossa Nova kennen.
1: Wir sprechen gleich weiter. Jetzt gibt es erstmal was ganz Spannendes. Also Bossa Nova trifft auf Disco bei der Band Banda Black Rio 1978.

0: Chica Mais, Banda Black Rio aus dem Jahr 1978. Wir sind weiterhin im Gespräch mit Daniel Haxman zu seinem Buch über Musik aus Rio, It Began in Ipanema. Daniel, vielleicht nochmal kurz zu diesem Track. Das war die Verbindungssuche zur Black Music, dem Funk und Disco in den 70ern in den USA eigentlich, ne?
1: Ja, das war im Prinzip die Rio-Antwort auf Black Power, aber auch gleichzeitig natürlich die musikalischen Innovationen von Stevie Wonder, James Brown, Ohio Players in Kool and the Gang, die natürlich in Rio, das ja zum Großteil eigentlich eine afro-brasilianische Kultur geprägt ist, großen Widerhall gefunden hat. Und Banda Black Rio waren quasi die prominentesten Musiker dieser Ära, die eben Funk und Disco kombiniert haben. Und auch hier ging es um Sichtbarkeit, um in der Öffentlichkeit sichtbar zu werden als Tänzer, als Person. Und auch Banda Black Rio haben quasi I'm Black and I'm Proud quasi artikuliert.
0: Es geht ja vor allem in deinem Buch auch über die Klischees, die falschen Bilder, die man über Rio und die Musik hat. Und du schreibst, Zitat, ein Land zeigte in den 70ern und 80ern seine Moderne immer gern auch durch Frauen im Bikini. Also die Brasilianer haben da irgendwie auch ein bisschen dazu beigetragen, dass wir jetzt diesen Klischees unterworfen sind. Kann man das sagen?
1: Ja, es war natürlich eine sehr heute fragwürdige Art der Vermarktung durch eben Körper im Bikini. Und das Klischee hat sich natürlich bis heute gehalten. Aber es gab auch viele Versuche oder viele auch erfolgreiche Versuche, das zu dekonstruieren. Und speziell im Bailefunk der letzten Jahre gab es sehr viele sehr prominente weibliche Stimmen, die halt das Ganze umgedreht haben, beziehungsweise auch quasi die zur Schaustellung des eigenen Körpers als Instrument betrachtet haben und vor allem auch selbst definiert haben, wie sie in der Öffentlichkeit auftreten und wahrgenommen werden möchten. Unter anderem gibt es Anita, aber es gab auch sehr viele afro-brasilianische Frauen wie Daisy Tigrona, Tachi Quebra Bahago, die eben halt auf diese Rollenbilder umgekehrt haben. Und das ist auch unter anderem Thema des Buches.
0: Mhm. Wir hören noch mal ein Stück rein, und zwar der Song heißt Rio de Janeiro, Elsa Suarez.

0: Rio de Janeiro von Elsa Soares. 50 Songs über Rio, jeder Song ein Kapitel. Daniel, in dem Buch oder im Kapitel zu diesem Song, da schreibst du, Rio ist eine Stadt, die wie ein Versprechen klingt, aber sich wie ein Roman benimmt. Was heißt das?
1: Naja, es wenn man dorthin kommt, glaubt man, man kommt halt ins Paradies, als vor allem als Gringo, als Nicht-Brasilianer, Brasilianerin. Und wenn man dann dort ist, kriegt man halt so eine Art Reality-Check, weil hinter diesen Postkartenmotiven befinden sich halt oft auch sehr krasse, extreme soziale Realitäten, die man als vor allem Mitteleuropäer überhaupt nicht kennt, vor allem nicht als weißer Mitteleuropäer. Man wird oft überrascht von den Ereignissen dort und deswegen auch dieser Satz, ja.
0: Und du korrigierst auch noch so ein bisschen den Blick, den der Filmklassiker Orfeo Negro uns gegeben hat, 1959. Das war so ein bisschen der Startpunkt auch für den weltweiten Siegeszug brasilianischer Musik. Für uns westliche Augen und Ohren ein süßer, melancholischer Traum, dieser Film. Aber eigentlich geht es um arme Leute aus den Favelas und ihren täglichen Kampf ums Überleben, um Anerkennung, Stolz, Resilienz. Hat uns Black Orfeo so ein bisschen auf eine falsche Fährte gelockt?
1: Ja, es ist im Prinzip ja auch so ein Klischee, eben, dass auch die Favela gar nicht so schlimm ist und dass dort halt Leute zwar unter nicht so tollen Wohnungsumständen leben, also in irgendwelchen einfachen Hütten, aber mit tollem Seeblick. Und das war natürlich alles total gestaged. Also diese Favela, die in dem Film gezeigt wird, die gibt's oder gab es tatsächlich nicht, sondern wurde extra dahingestellt. Und natürlich quasi die Realitäten dort, nämlich Polizeibrutalität, aber halt auch die Willkür der Drogengangs, Armut und quasi staatliche Vernachlässigung, die waren da überhaupt kein Thema in dem Film. Und deswegen ist Black Orpheus, also so schön er anzusehen ist, entsprach halt null der Realität. Und das hat auch viele Brasilianer und Brasilianerinnen damals geärgert, weil der Film hat ja einen Oscar bekommen. Ja. Und es war auch wirklich das erste Mal, dass Rio in der Öffentlichkeit porträtiert wurde, aber natürlich von einem Gringo, von einem Franzosen und nicht von einem Brasilianer. Und daraufhin gab es ja dann auch in den 60er Jahren diesen Novo Realismo, auch also quasi einen Sozialrealismus im brasilianischen Film, der eben halt die krasse soziale Realität quasi schonungslos dargestellt hat.
0: Ich könnte noch stundenlang weiterreden. Es ist ein faszinierender Kosmos. It Began in Ipanema, das neue Buch von Daniel Haxmann über Musik aus Rio. Ich danke dir ganz herzlich für den Besuch und herzliche Einladung an alle, die sich dafür interessieren. Vorerst auf Englisch ist dieser Band erschienen bei Sorry Press, 228 Seiten. Und es gibt eine schöne Playlist hinten mit QR-Code. Da kann man alles, was man so liest, auch noch nachhören. Danke dir sehr.
1: Danke auch.

0: Get Away From Me, I Think I'll Love You Soon. Neue Single von Julia Jacqueline aus Australien. Jetzt machen wir erstmal damit hier weiter.
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0: Und die kommen jetzt kompetent ausgewählt von Michael Leverkus.
2: Michael Jackson begeistert auch Jahre nach seinem Tod noch Millionen Menschen im Kino. Das Biopic Michael ist jetzt der erfolgreichste Film seiner Art aller Zeiten. Zwei Monate nach dem Kinostart hat der Film weltweit rund 977 Millionen Dollar, umgerechnet 860 Millionen Euro, eingespielt. Damit überholt Michael den bisherigen Spitzenreiter Oppenheimer, ein Film über den US-Physiker Robert Oppenheimer. Der Erfolg wirkt sich auch auf die Musik aus. Die Streaming-Zahlen von Michael Jacksons Songs sind laut Musikmagazin Rolling Stone seit dem Kinostart deutlich gestiegen. Trotz gemischter Kritiken und der Diskussion um ausgesparte Missbrauchsvorwürfe steuert der Film inzwischen auf die Milliardenmarke an den Kinokassen zu. Der Streit um das Kennedy Center in Washington spitzt sich zu. Jetzt verklagt die Washington National Opera das Kulturzentrum auf 17 Millionen Dollar. Die Oper wirft dem Center vor, zugesagte Spenden und Stiftungsgelder nicht ausgezahlt zu haben. Außerdem sollen Marketing und andere Unterstützungsleistungen eingestellt worden sein. Das Center weist die Vorwürfe zurück. Der Rechtsstreit fällt in eine turbulente Zeit. US-Präsident Donald Trump hatte den Vorstand des Kennedy Centers neu besetzt und selbst den Vorsitz übernommen. Daraufhin beendeten zahlreiche Künstler und Kulturinstitutionen ihre Zusammenarbeit mit dem Haus. Zuletzt hatte Trump den Vorsitz aufgegeben. Auch ein Schriftzug mit seinem Namen musste nach einer Gerichtsentscheidung Mitte Juni vom Gebäude entfernt werden. Nach vielen Jahren in Heidelberg zieht das Festival für iberoamerikanisches Theater Adelante an das Staatstheater Darmstadt. Die erste Ausgabe dort ist für Oktober 2027 geplant. Im Mittelpunkt steht dann Chile. Das Festival findet parallel zur Frankfurter Buchmesse statt, die das südamerikanische Land als Ehrengast bekrönt. Adelante bringt seit vielen Jahren Theaterproduktionen aus Spanien, Portugal sowie Mittel- und Südamerika nach Deutschland. Mit dem Umzug soll das Festival künftig in Darmstadt weiterentwickelt werden. In einem Second-Hand-Laden in Wales war ein von Paul McCartney signiertes Buch entdeckt worden. Laut BBC hat es jetzt bei einer Auktion umgerechnet rund 1.100 Euro eingebracht. Das Buch stand monatelang unbeachtet im Regal. Erst die Filialleiterin bemerkte beim Durchblättern die Originalunterschrift des ehemaligen Beatles-Musikers. Versteigert wurde das Exemplar schließlich gemeinsam mit dem Auktionshaus Bonhams. Der Erlös kommt der Hilfsorganisation Oxfam zugute. Wer das signierte Buch gespendet hat, ist nicht bekannt.
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0: Das Frank Pop Ensemble Hip Teens Don't Wear Blue Jeans. Der folgende Mann hat, glaube ich, auf Arbeit nie Blue Jeans getragen und er ist trotzdem ohne diese blaue Hose eine Legende geworden. 156 Singles, 120 Platten, 57 Filme. Man kann ihn schon als Gesamtkunstwerk bezeichnen. Im europäischen Unterhaltungsbetrieb, würde ich mal sagen, ist Peter Alexander eine Jahrhundertfigur. Und heute vor 100 Jahren wurde er geboren. Ohne Blue Jeans, Love über Land, gratuliert.
1: Er war einer der ganz wenigen im deutschsprachigen Raum, die richtig eine Showtreppe runtergehen konnten.
2: Hier ist ein Mensch, schick ihn nicht fort, gib ihm die Hand, schenk ihm ein Wort.
1: Peter Alexander Ferdinand Maximilian Neumeier, Sohn eines Wiener Bankrats und der Tochter eines böhmischen Musikalienhändlers. Mit 17 von der Schule geflogen, Notmatura in Böhmen nachgeholt, nach britischer Kriegsgefangenschaft für Medizin inskribiert, aber schnell als Schauspielschüler ans Max Reinhardt gewechselt und das dann mit Auszeichnung beendet.
3: Ich wollte alles für sich als Burgtheater und also möglichst mit einem Schwert auf die Bühne stürzen und ha, stirb, Verruchter!
1: So erzählte er zu seinem 60. Geburtstag der Journalistin Katrin Briegel beim RIAS. Allerdings war er doch eher fürs komische Fach gemacht. Das trainierte er im Kabarett. Seine Liebe zum Jazz pflegte er sonntagmittags bei Jam Sessions in seiner Wohnung. Und als Klavierspieler und Jazzsänger in der Marietta Bar kombinierte er dann die Songs mit seinen komischen Ideen. Als er aber für die Operettenbühne entdeckt wurde, legte sein Management ihm nahe, die Jazzmusik aufzugeben. Anfang der 50er, inzwischen nannte er sich nur noch Peter Alexander, entdeckte ihn das Kino für unzählige Schlagerfilme. Das waren mehrere Songs mit dazwischen gebauter, meist furchtbar alberner Handlung.
4: Sing mir ein trauriges Lied.

0: In 3-4 Filmen im Jahr spielte Peter Alexander übertriebenen Klamauk, bis er dann wiederum in London Frank Sinatra sah. Und fortan wollte er Entertainer werden. Und wurde es auch.
1: Kölle. Ausverkauft.
0: Peter Alexander war ein multipel begabter, präziser und perfektionistischer Arbeiter mit Dackelblick, der ziemlich viel konnte. Singen, Operette und Schlager und das Wiener Lied, Slapstick und Komödie. Er konnte tanzen, soweit das mit so langen Beinen geht, ohne dass man sie sich bricht. Und er war ein begnadeter Parodist, vor allem von seinem Freund, dem Moser Hans.
2: Da heute her, Kanzler. Träumt heute von der Heirat, der verschämt hat. Und was hat er jetzt? Jetzt hat er einen Schmarrn.
0: 1969 landete er dann den Knaller einer eigenen Fernsehshow. Mit Stars, die sangen und in seinen Sketchen mitspielten. Mit Kuriositäten, zwischen denen der Peter mit seinen langen Beinen herumfederte. Zwischendurch tanzte das Fernsehballett. Das war ein im deutschsprachigen Fernsehen ungesehenes Spektakel. Das hieß dann Wunschkonzert, Peter Alexander präsentiert Spezialitäten oder die Peter Alexander Show, und die erzielten unglaubliche Einschaltquoten. Nur für viele Jüngere stand Peter Alexander damals für den Mief von 1000 Jahren.
3: Das kleine Bäsel in unserer Straße.
4: Also ich weiß nicht, was haben Sie gegen heile Welt? Ich glaube, es ist die einzige Welt, in der es sich echt zu leben lohnt.
0: Aber er nahm sich selbst und seine Schlager durchaus auch auf die Schippe, wie in seiner Fassung des Tom Jones Eifersuchtsdramas Delilah.
5: Sie lachte.
6: Aber pass nicht auf, jetzt geht sie gleich schlecht.
5: Und dann erschoss ich sie, und dann erstach ich sie, und dann erhängt ich sie, und dann erdrängt ich sie, und dann erhob ich die Hand. Sie erschrak und war stumm.
0: Eigentlich wollte dieser Künstler immer lieber angeln gehen. Aber er brauchte ja sein Publikum.
7: Diese Welle der Zuneigung, diese herzliche Welle, das ist das, was das Glück in unserem Beruf ausmacht.
0: 1995 absolvierte er dann aber tatsächlich die letzte Show und hängte seine Lebensrolle Peter Alexander an den Nagel. Er hatte keine Lust mehr. Als 2003 dann die Hilde gestorben war, seine Schnurdibur, die nicht nur seinen Beruf managte, sondern auch sein Leben, zog er sich völlig zurück in seine Villa in Grinzing. Und als dann 3 Jahre später auch noch seine Tochter Susi tödlich verunglückte, verlor dieser alleingelassene Melancholiker jegliche Lebensfreude. Am 12. Februar 2011 ist Peter Neumeier, der Mann, der Peter Alexander war, schließlich mit 84 Jahren gestorben.
8: Wenn man wie ich seine Späßchen hier macht, wenn man wie sie darüber auch lacht, das ist für mich dann der schönste Moment. Das liebe ich so, das brauche ich so, das Entertainment. Ciao.
9: Besser kann man ein Jahrhundert leben wie das von Peter Alexander in 5 Minuten 40 nicht zusammenfassen, wie es Love Überland getan hat. Peter Alexander, heute vor 100 Jahren geboren. Und was hat er da erzählt? Jazz hat er auch gespielt. Da stelle ich mir dann die Frage, gibt es Jazzaufnahmen von Peter Alexander? Ich gleich mal recherchieren. Inzwischen machen wir dann erstmal weiter mit Musik aus London. Ganz neue Musik einer jungen, neuen, tollen Stimme. Nectar Wood heißt sie. Hier ist ihr neuer Track, River's End.
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Der ewige Mod, mal hier im Holzfällerhemd von Neil Young, Paul Weller, Titelstück seines zweiten Soloalbums Wildwood 1993.

Gleich rollt sich die Showtreppe auf. Nach den Nachrichten für Axel Ramlo in Studio 9 geht es unter anderem auch nochmal um das WM-Aus der deutschen Mannschaft. Sportniederlagen persönlich nehmen, warum uns das deutsche WM-Aus runterzieht. Eins der Themen gleich nach den Nachrichten. Bis dahin noch Quantic, der zusammen mit der Sängerin Andrea Triana diesen Track hier produziert hat. Run. Schönen Abend.

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7: Mit Birgit Kolkmann. Die extremistische Szene in Deutschland wächst weiter. Der Iran lehnt internationale Hilfe bei der Minenräumung in der Straße von Hormus ab. Und der Springer-Konzern übernimmt den britischen Telegraph. Die extremistische Szene in Deutschland ist weiter gewachsen, vor allem im rechten Spektrum. Das ist ein Ergebnis des Jahresberichts des Bundesamtes für Verfassungsschutz. Demnach wurden im vergangenen Jahr fast 59.000 rechtsextremistische Personen gezählt, knapp 8.500 mehr als im Vorjahr. Dem linksextremistischen Spektrum werden 42.200 Menschen zugeordnet, ein Plus von mehr als 4.000. Innenminister Dobrindt nannte den Rechtsextremismus die größte Bedrohung für die freiheitlich-demokratische Grundordnung. Verfassungsschutzpräsident Seelen erklärte:
8: Junge Menschen, mitunter sehr junge Menschen, werden gezielt adressiert und radikalisiert. Online-Radikalisierung wird immer perfider und zielgerichteter. Wir müssen immer schneller entsprechende Radikalisierungsansprachen detektieren und Aktivitäten, die bis zu Anschlagsplanungen reichen, unterbrechen.
7: Der Präsident des Bundesamtes für Verfassungsschutz, Sinan Seelen. Laut Bericht steht Deutschland auch durch Angriffe von außen weiter unter Druck. Die größte Bedrohung geht demnach von Russland aus, aber auch China und der Iran werden genannt. Der Iran lehnt die Räumung von Seeminen durch andere Nationen in der Straße von Hormus ab. Laut Außenministerium soll das ausschließlich Teheran übernehmen. Initiativen wie die aus Frankreich werden als Provokationen und weitere Belastung der ohnehin angespannten Lage gewertet. Frankreichs Präsident Macron hatte nach einem Treffen mit dem Sultan von Oman deutlich gemacht, dass Paris gemeinsam mit Partnern an der Minenräumung in der Meerenge mitwirken möchte. Das Ziel ist es, die Seewege zu sichern und eine, Zitat, freie und bedingungslose Durchfahrt zu gewährleisten. Die Arbeitslosenzahl in Deutschland ist im Juni nur leicht gesunken. Die Zahl der Erwerbslosen ging um 15.000 auf 2,936 Millionen zurück, wie die Bundesagentur für Arbeit mitteilte. Die Quote liegt jetzt bei 6,2%. Die Bundesagentur sprach von einem verhaltenen Ausklang der üblichen Frühjahrsbelebung. Wolfram Welzer.
9: Diese Frühjahrsbelebung war in den vergangenen Monaten ohnehin schwach ausgefallen, die Arbeitslosigkeit weniger gesunken als jahreszeitlich üblich. Gleiches gilt für die Unterbeschäftigung, die auch diejenigen mitzählt, die vorübergehend krank waren oder an Fortbildungen und anderen Maßnahmen der Arbeitsagenturen und Jobcenter teilnahmen. Die Zahl der Unterbeschäftigten liegt jetzt bei rund 3,6 Millionen. Im Vergleich der Bundesländer steht der Arbeitsmarkt in Bayern mit einer Arbeitslosenquote von 4,0% am besten da, während Bremen den höchsten Wert mit 11,1% registriert.
7: In Deutschland werden immer mehr Neubauten mit Kühlungsanlagen ausgestattet. Nach Angaben des Statistischen Bundesamtes hat sich der Anteil bei Wohngebäuden innerhalb von 2015 bis 2025 von fast 2 auf etwas mehr als 4% verdoppelt. Bei Bürogebäuden stieg er von knapp 31 auf fast 38%. Als Gründe für diese deutlich höhere Quote werden Vorschriften zum Arbeitsschutz und die Fürsorgepflicht von Arbeitgebern genannt.
10: Ähnliches gilt für Bildungs- und Forschungseinrichtungen. Auch hier ist jedes dritte Gebäude klimatisiert. Ganz anders sieht es bei Gebäuden des Sozialwesens aus, etwa bei Kindertagesstätten oder Pflegeeinrichtungen. Hier verfügt laut Statistik nur jedes siebte neue Gebäude über eine Kühlanlage. Nach der jüngsten Hitzewelle wurde vor allem über die teils mangelnde Klimatisierung in Krankenhäusern und Pflegeheimen diskutiert. Die Bundesregierung nennt die Anpassung an Hitzewellen eine große Herausforderung.
7: Martin Thiel. Einer der größten Zeitungsverlage Europas wächst weiter. Der Berliner Axel Springer Konzern hat die Übernahme der britischen Traditionszeitung Telegraph abgeschlossen. Laut Unternehmen haben die Wettbewerbsbehörden aus Irland und Österreich jetzt grünes Licht zum Kauf des Blattes gegeben. In Österreich ist der Springer Verlag unter anderem mit Marken wie Welt und Politico wirtschaftlich präsent. Deshalb fällt der Zusammenschluss unter das österreichische Kartellrecht. Springer hatte im März angekündigt, die Telegraph Media Group für umgerechnet rund 668 Millionen Euro übernehmen zu wollen. Der Konzern will den Telegraph zum führenden bürgerlich-konservativen Medium der englischsprachigen Welt ausbauen. Die redaktionelle Unabhängigkeit soll dabei erhalten bleiben. Zu Springer gehören in Deutschland unter anderem die Zeitungen Bild und Die Welt.
0: Das Wetter.
7: In der Nacht ist es wechselnd bis stark bewölkt mit Schauern und Gewittern, vor allem in der Mitte und im Süden auch mit Unwettergefahr bei 19 bis 12 Grad. Morgen ist es heiter bis wolkig mit einzelnen Schauern und Gewittern bei 20 bis 28 Grad, mit den höchsten Werten im Südwesten, wo es meist trocken bleibt.
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10: Schön, dass Sie bei uns sind. Zwischen absoluter Ekstase und unfassbarem Frust können manchmal nur 2 Minuten liegen, manchmal eben auch sogar weniger. Die Erfahrung, die hätte sich Fußball-Deutschland heute Nacht sicherlich gerne erspart. Was faszinierend ist, auch Menschen, die sich ansonsten kaum für Fußball interessieren, die sind nach dem Aus der Deutschen bei der Fußball-WM jetzt ziemlich geknickt. Und wir wollen gleich wissen, warum.

0: Tori Amos hier im Deutschlandfunk Kultur mit Spice. Ekstase und Frust, die liegen manchmal so nah beieinander. Heute Nacht zum Beispiel um 1.27 Uhr deutscher Zeit. Vielleicht haben Sie auch vor Freude geschrien, als Manuel Neuer im Tor der deutschen Mannschaft einen Elfmeter gehalten hat und Deutschland dann irgendwie doch noch eine Chance hatte, weiterzukommen.
1: Ist das das Aus von Deutschland oder geht's weiter?
0: Absolute Ekstase und dann nicht mal zwei Minuten später das hier.
1: Wieder der dritte Matchball für Paraguay. Kanale macht's! Aus! Schuss! Vorbei! Deutschland fährt nach Hause! Es ist unglaublich!
0: Dann war es doch eine Nacht der langen Gesichter hier in Deutschland. Viel Frust und vielleicht kennen Sie es aus Ihrem Umfeld auch. Es ist zwar nur Fußball und trotzdem zieht es nach wie vor auch heute noch einige Menschen runter. Wir wollen wissen, warum. Dafür haben wir Gunter Gebauer bei uns. Er ist Sportwissenschaftler, Philosoph und Fußballfan. Hallo, Herr Gebauer.
2: Hallo, Herr Ramlo.
0: Haben Sie sich schon erholt?
2: Nein. Es ist so, es ist eine Verletzung in der Tiefe, würde ich sagen. Also man hätte das nicht für möglich gehalten, dass man gegen diese Mannschaft Paraguay, die interessant spielt, wild spielt, verrückt spielt, soll man nicht sagen, weil Paraguay ein südamerikanisches Land ist. Aber trotzdem, die spielen so, dass es in keine Kategorie der deutschen Fußballlehre hineinpasst. Und das macht die Sache ungeheuer schwierig. Sie ist relativ passiv, steht sehr viel hinten rum, passt auf, aber unerhört effizient, wenn es darum geht, ein Tor zu schießen.
0: Das haben die Deutschen gestern gesehen. Jetzt haben Sie gerade gesagt, Verletzung in der Tiefe. Wieso reißt das so viele Menschen so runter?
2: Ja, im Augenblick habe ich von mir gesprochen, aber ich glaube, vielen geht es ganz ähnlich. Ich habe jetzt mit vielen Leuten heute gesprochen und die haben ganz Ähnliches mitgeteilt. Wir leben in einer Zeit, in der wir die Bundesrepublik Deutschland als sehr fragil erleben. Volkswagen will Werke schließen, bis zu 100.000 Leute, jedenfalls ist davon die Rede, könnten möglicherweise in die Arbeitslosigkeit geschickt werden. Das Regierungsgeschäft holpert immer noch, kommt nicht richtig in Gang. Immerhin gibt es Hoffnung, dass alles sich allmählich arrangiert. Aber es ist nicht so, dass man jetzt voller Euphorie in die Zukunft blicken kann. Und im Grunde genommen ist der Lieblingssport der Deutschen, Fußball, immer noch so eine Art emotionaler Rettungsanker. Da kann man sagen, da ist es noch in Ordnung. Da sind wir noch wer und
0: obwohl das funktioniert. Obwohl das ja gar nicht stimmt. Also die deutsche Mannschaft hat ja schon seit Jahren Probleme.
2: Ja, natürlich, aber man vergisst das ja gerne, wenn dann die Qualifikationsspiele hervorragend ausfallen und zwischendurch mal Tschechien mit einer großen Niederlage nach Hause geschickt wird oder die jungen Spieler auftauchen, die wir vorher noch nicht gekannt haben. Jetzt 2, 3, 4 ganz fantastische Spieler, die sich auch auszeichnen in internationalen Wettbewerben. Dann kann

0: in einem unangenehmen Sinne nationalistisch. Wir sind keine guten Gastgeber, wir sind dies nicht und jenes nicht. Und dann stellt sich heraus, wir sind klasse Gastgeber. Außerdem ist das Wetter bei uns schön und das Bier ist billig und es gibt tolle Feste und die Fremden werden mit offenen Armen empfangen. Das reflektiert dann zurück auf unser Selbstbild, dass man sagt, so schlecht sind wir gar nicht. Wir sind eigentlich ganz prima. Und dafür sind solche großen Fußballfeste natürlich sehr gut geeignet, weil es ja darum geht, es ist ein Spiel, das wir lieben. Und das ist etwas, was diese Liebe zum Fußball dann, das Interesse an Fußball, das schwappt über auch auf andere Menschen. Selbst bei
1: Jetzt,
0: Leuten, die sich nicht für Fußball interessieren.
1: Jetzt ist ja zum Beispiel aber, oder andersrum gefragt, das scheint ja keine wirkliche Frage des Erfolgs zu sein. Die deutsche Mannschaft hat seit Jahren zu kämpfen und trotzdem ist die Erwartung immer wieder so hoch gewesen und anscheinend dann auch wieder der Frust so schnell da. Aber es gibt ja zum Beispiel auch andere Sportarten, wo die Deutschen mittlerweile richtig gut sind. Basketball zum Beispiel. Aber
0: Ja, natürlich.
1: das kann den Fußball nicht ersetzen.
0: Nein, das Basketball erreicht nicht so viele Menschen wie Fußball. Schauen Sie sich an, wo gibt es Basketballmannschaften in der Bundesliga? Meistens in kleineren Städten. Berlin und München sind Ausnahmen. Ansonsten sind es kleinere Städte. Es sind also kleinere Arenen, in die maximal 12.000 Leute reinpassen. Das ist da nichts im Vergleich zum Olympiastadion. Denn die großen Arenen in Dortmund und so weiter sind eben 80.000 Leute da und es gibt die Sportschau jeden Sonntagnachmittag und da versammelt sich ja auch viel Volks der Nation davor und schaut sich an, wer jetzt das Tor des Monats geschossen hat und ähnliches. Und da wird auch guter Fußball geboten, das muss man sagen.
1: Aber kann man dann wirklich immer noch festhalten, Fußball ist, auch wenn sich Deutschland so sehr verändert hat in den letzten Jahrzehnten, nach wie vor der Spiegel für den Zustand des Landes?
0: Ja, man nimmt ihn für den Spiegel. Der Spiegel, den gibt es ja nicht, den objektiven Spiegel. Wir suchen ja immer nach irgendwelchen Indizien dafür, die uns sagen, wer wir sind, wie wir sind, was wir mögen, ob die anderen das auch mögen und so weiter. Und da ist Fußball ein ganz guter Indikator, weil es zieht viele Menschen an. Das ist nicht vergessen, ein Mannschaftssport. Das heißt, es geht immer um ein Wir. Und dieses Wir ist auch vergrößerbar. Das ist zwar zunächst einmal nur die eine Mannschaft, aber an diese Mannschaften können Hunderttausende andocken mit ihren Emotionen.
1: Was hilft dann gegen Fußballfrust?
0: Das weiß ich auch nicht. Ich bin heute gefragt worden, ob ich nicht irgendwas über die Kunst der Niederlage sagen könnte. Nein, kann ich nicht. Die Niederlage ist verletzend, ist niederschmetternd, es macht einen traurig. Und das Einzige hilft nur, dass Zeit vergeht und man langsam wieder ein bisschen positiv in die Zukunft gucken kann, weil dieser Ausblick in die Zukunft wird vom Fußball nicht gegeben, von unserem Fußball nicht. Wenn man da in die Zukunft guckt von unserem Fußball, sieht die ziemlich schwarz aus. Und das ist etwas, was einen doch ziemlich runterdimmt.
1: Über die Kunst der Niederlage kann er nichts sagen, aber warum Fußball uns so wichtig ist, das weiß er. Gunter Gebauer hier bei uns im Deutschlandfunk Kultur, Sportwissenschaftler und Philosoph ist er. Vielen Dank.
0: Gerne.

0: MT Jones. I don't understand. Hier bei uns im Deutschlandfunk Kultur. 250 Jahre alt werden die USA jetzt am Samstag. Das ist ein Land, das nach wie vor viele von uns fasziniert und gleichzeitig immer wieder neue Fragezeichen hervorruft. Wir wollen in dieser Woche die USA ein bisschen besser verstehen lernen, und zwar durch einige der ganz großen Romane aus der amerikanischen Geschichte. Und heute geht es um ein Buch, das 1925 erschienen ist, aber erstmal ein absoluter Flop gewesen ist. The Great Gatsby, der große Gatsby von F. Scott Fitzgerald. Miriam C. hat es nochmal gelesen.
1: Long Island, Anfang der 1920er Jahre. Auf einer Rasenfläche vor einer prunkvollen Villa direkt am Ufer werden Zelte aufgebaut. Bald werden hier schöne und reiche New Yorker vorfahren. Sie werden trinken, tanzen, flirten und erst tief in der Nacht wieder verschwinden. Jay Gatsby ist berüchtigt für seine rauschenden Partys.
2: Wer ist dieser Gatsby?
3: Kennen Sie ihn?
4: Ein Kriegsheld. Mr. Gatsby existiert nicht.
3: Gatsby? Welcher Gatsby?
1: In Baz Luhrmanns überbordender, beinahe grellen Verfilmung von 2013 spielt Leonardo DiCaprio den glamourösen Mr. Gatsby, den niemand so richtig fassen kann. Denn über seine Herkunft kursieren widersprüchliche Gerüchte. Gatsby sei aus bester Familie, ein Oxford-Mann und Kriegsheld. Oder ist er doch nur ein Betrüger?
5: Jemand hat mir erzählt, dass er mal einen Mann umgebracht hat.
1: Aus einer Hörbuchfassung nach der Übersetzung von Lutz W. Wolf, gelesen von Burkhard Klausner.
5: Ein Schauder überlief uns. Es ist doch so, dass er im Krieg ein deutscher Spion war. Einer der Männer nickte bestätigend. Das habe ich auch gehört, versicherte er. Von einem Mann, der alles über ihn wusste. Sie sind zusammen aufgewachsen in Deutschland. Nein, nein, sagte das erste Mädchen. Das kann nicht sein, weil er im Krieg in der amerikanischen Armee war.
1: F. Scott Fitzgerald erzählt von einer Gesellschaft, die nach dem Ersten Weltkrieg das Vergnügen sucht. Es sind die Roaring Twenties, die wilden Zwanziger, eine Zeit des wirtschaftlichen Booms, die Zeit der Prohibition und eines nie dagewesenen Konsumrauschs in den USA. Von dieser schillernden Oberfläche erzählt uns eine unscheinbare Nebenfigur, der junge Börsenmakler Nick Carraway. Gatsbys Nachbar, der tritt als staunender Ich-Erzähler und Zeuge der Ereignisse auf.
5: Ich halte mich deshalb stets mit jeglichem Urteil zurück. Eine Gewohnheit, die mir viele eigentümliche Naturen erschlossen hat, mich aber auch häufig zum Opfer von altgedienten Langweilern machte.
1: Nick steht einerseits am Rand dieser Geschichte, ist andererseits aber verwandt mit der einen Person, die Gatsby schmerzlicher begehrt als jede Kostbarkeit der Erde. Nicks schöne und reiche Cousine Daisy wohnt in der Nähe von Gatsby auf der anderen Seite der Bucht. Mittlerweile ist sie mit Tom Buchanan verheiratet, einem untreuen und selbstherrlichen Schnösel. Vor dem Krieg aber waren Daisy und Gatsby ein Liebespaar. Und alles, was Gatsby heute tut, sein ganzes Vermögen, seine Partys, seine Selbsterfindung, zielen nur darauf, Daisy zurückzugewinnen. Und so klingt das in Jack Claytons Verfilmung von 1974.
6: Wieso hast du nicht auf mich gewartet?
7: Weil reiche Frauen niemals arme Männer heiraten, Jay Gatsby.
1: Sorgfältig hat sich Gatsby als Kunstfigur erschaffen. Aus einem armen Farmer wurde ein Mann von Welt. Gatsby lebt den amerikanischen Traum. Und er zerstört ihn gleichzeitig. Denn aller Prunk und diese großspurigen Gesten können nicht verbergen, dass Gatsbys Aufstieg nicht nur seine Arbeit verlangt hat, sondern auch Lügen, Verbrechen und Anpassung. Daisy bringt ihm das am Ende auch nicht zurück. Die berühmten letzten Sätze des Romans.
8: Gatsby glaubte an das grüne Licht. An die wundervolle Zukunft, die Jahr für Jahr vor uns zurückweicht. Damals entwischte sie uns, aber was machte das schon? Morgen laufen wir schneller, strecken die Arme weiter aus und eines schönen Tages, so kämpfen wir weiter, wie Boote gegen den Strom. Und unablässig treibt es uns zurück in die Vergangenheit.
1: F. Scott Fitzgerald schreibt einen mitreißenden Unterhaltungsroman mit viel Gefühl und Action. Der Autor legt in der privaten Liebesgeschichte aber auch eine nationale Erzählung frei. Amerika, die USA, erscheinen als Land der Selbsterschaffung. Herkunft soll überwindbar sein, Erfolg jedem offenstehen und Zukunft wichtiger sein als Vergangenheit. Der große Gatsby zeigt, wie begrenzt diese Versprechen sind, und zwar damals wie heute. Denn die sozialen Schranken bleiben stabil. Gatsby kann sich teure Hemden kaufen, eine Villa besitzen und Gäste bewirten. Er bleibt ein Eindringling in der Welt des alten Geldes, in der Erfolg so leicht mit Wert verwechselt wird, Reichtum mit Unschuld und Sehnsucht mit Wahrheit.
0: Der große Gatsby, The Great Gatsby, eines dieser Bücher, aus dem man einiges über die USA lernen kann. 250 Jahre alt wird das Land in dieser Woche und wir schauen hier bei Studio 9 in dieser Woche darauf, welche Bücher etwas über die Geschichte dieses Landes erzählen. Gestern hatten wir die Abenteuer von Huckleberry Finn und heute The Great Gatsby.

Mikaela Gaia, Piano in the Sky, Musik über die frustrierende Suche nach der Liebe, die aber trotzdem extrem energetisch sein kann. Vianney mit Tombe la Neige, das klingt ein bisschen getragener, da geht es aber um das gleiche Thema, also entfernt, da geht es um die große Liebe, die man verlassen hat.

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2: Und die hat heute Michael Leverkus.
3: Die Rückgabe von Raubkunst aus der Kolonialzeit geht weiter. Die Schweiz hat jetzt 18 sogenannte Benin-Bronzen aus Nigeria restituiert. Die Kunstwerke wurden bei einer Zeremonie im Nationalmuseum von Lagos übergeben. Sie stammen aus dem 16. bis 18. Jahrhundert. Britische Soldaten hatten sie 1897 bei der Plünderung des damaligen Königreichs Benin geraubt. Zuletzt befanden sie sich in Museen in Zürich und Genf. In den vergangenen Jahren haben bereits mehrere europäische und nordamerikanische Museen Benin-Bronzen zurückgegeben. Viele hundert Objekte befinden sich aber noch immer in Sammlungen in Europa und den USA. Alte Bücher landen plötzlich im Schredder und künstliche Intelligenz ist der Grund. Das beklagt der Verband Deutscher Antiquare. Demnach kaufen US-Unternehmen derzeit große Mengen gebrauchter Bücher in Deutschland auf. Sie werden digitalisiert, um KI-Systeme zu trainieren. Laut Verband ist das für manche Antiquariate ein lukratives Geschäft, mit dem Umsätze von mehreren 10.000 Euro im Monat möglich sind. Verbandsvorstand Markus Brandis sieht vor allem eine Entrechtung der Urheber, aber kaum eine Chance dagegen zu klagen.
4: Wir haben kein Jahr mehr wahrscheinlich, vielleicht noch nicht mal mehr ein paar Monate, denn die Prozessorenentwicklung, von der die KI lebt, das ist alles exponentiell, das geht immer schneller. Bevor wir überhaupt die Chance haben, da eine Eingabe zu machen oder geschweige denn zu klagen, wird alles gescannt sein. Und dann wird es nicht mehr möglich sein, die Bücher sind zerstört, nachzuweisen, welches Buch hat in dieser künstlichen Intelligenz noch Eingang gefunden. Das wird nicht mehr Möglichkeit und da werden wir immer zu spät kommen.
3: Markus Brandis vom Verband Deutscher Antiquare. Der Streit um das Kennedy Center in Washington spitzt sich weiter zu. Jetzt verklagt die Washington National Opera das Kulturzentrum auf 17 Millionen Dollar. Die Oper wirft dem Center vor, zugesagte Spenden und Stiftungsgelder nicht ausgezahlt zu haben. Außerdem sollen Marketing und andere Unterstützungsleistungen eingestellt worden sein. Das Center weist die Vorwürfe zurück. Der Rechtsstreit fällt in eine turbulente Zeit. US-Präsident Donald Trump hatte den Vorstand des Kennedy Centers neu besetzt und selbst den Vorsitz übernommen. Daraufhin beendeten zahlreiche Künstler und Kulturinstitutionen ihre Zusammenarbeit mit dem Haus. Zuletzt hatte Trump den Vorsitz aufgegeben. Auch ein Schriftzug mit seinem Namen musste nach einer Gerichtsentscheidung Mitte Juni vom Gebäude entfernt werden. Michael Jackson begeistert auch Jahre nach seinem Tod noch Millionen Menschen im Kino. Das Biopic Michael ist jetzt der erfolgreichste Film seiner Art aller Zeiten. Zwei Monate nach dem Kinostart hat der Film weltweit rund 977 Millionen Dollar, umgerechnet 860 Millionen Euro, eingespielt. Damit überholt Michael den bisherigen Spitzenreiter Oppenheimer, der Film über den US-Physiker Robert Oppenheimer. Der Erfolg wirkt sich auch auf die Musik aus. Die Streaming-Zahlen von Michael Jacksons Songs sind laut dem Musikmagazin Rolling Stone seit dem Kinostart deutlich gestiegen. Trotz gemischter Kritiken und der Diskussion um ausgesparte Missbrauchsvorwürfe steuert der Film inzwischen auf die Milliardenmarke an den Kinokassen zu.
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5: Ich bin Axel Ramloh. Schön, dass Sie bei uns sind. Sarah Wagenknecht, die will ihre Partei, BSW, retten. Und sie hofft dabei auf die Unterstützung von AfD-Chefin Alice Weidel. Darum geht es uns gleich.

0: Mile ist das. Der kommt aus Ravensburg. Give Up the Ghost heißt der Song und den haben Sie ja bei uns im Deutschlandfunk Kultur gehört. Sarah Wagenknecht und ihr BSW, die sind in den letzten Monaten weitestgehend von der Bildfläche verschwunden. Jetzt meldet sich die Partei zurück und das mit einem Angebot an die AfD. Das BSW bietet der AfD jetzt an, nach den Landtagswahlen in Sachsen-Anhalt und in Mecklenburg-Vorpommern im September einmal punktuell zusammenzuarbeiten. Und außerdem sagt dieses BSW, dass Sarah Wagenknecht bereit wäre, mit AfD-Parteichefin Alice Weidel öffentlich aufzutreten und zu diskutieren. Wir wollen wissen, was dahinter steckt. Dafür haben wir Jan-Philipp Tomicek bei uns. Er ist Politikwissenschaftler mit einem Schwerpunkt für das BSW an der Universität Potsdam. Hallo, Herr Tomicek.
1: Hallo, guten Tag.
0: Fangen wir mal mit diesem Angebot zum Diskutieren an. Was will Sarah Wagenknecht erreichen?
1: Ich denke, sie will in erster Linie Aufmerksamkeit erreichen, denn das ist ja das Hauptproblem des BSW, dass sie aus der ersten Linie der öffentlichen Wahrnehmung ausgeschieden sind. Also sie sind einfach nicht mehr vorhanden, werden in den Umfragen nicht separat ausgewiesen und so will man einfach erstmal wieder auf sich aufmerksam machen.
0: Durch den Glamour einer Alice Weidel.
1: Durch die Bekanntheit erstmal einer Alice Weidel, also ganz Deutschland redet ja über die AfD und auch über den Umgang mit der AfD. Da gibt es jetzt bei den anderen Parteien auch nicht so schrecklich viele unterschiedliche Positionen. Das ist ja auch gerade das, mit dem das BSW angetreten ist, mit dieser Position, wir wollen etwas anders mit der AfD umgehen. Insofern ist das ja auch keine neue Position. Aber das jetzt nochmal sozusagen bekannter zu machen und in Erinnerung zu rufen, ist sicherlich dann nicht verkehrt aus Sicht des BSW.
0: Ich habe jetzt Glamour gesagt, Herr Tomicek, weil Alice Weidel ja auch in diversen Umfragen zu den populärsten Politikerinnen des Landes gehört. Es gab ja schon mal so ein Duell mit Sarah Wagenknecht beim Fernsehsender Welt-TV. Ist das quasi so eine Art Blaupause?
1: Sie meinen, dass das nochmal wiederholt werden soll, dieses Duell, oder?
0: Ja, es geht mir eher darum, dass es darum geht, dass man diese Reibung ja braucht, um sich auch abgrenzen zu können.
1: Ja, das ist richtig, weil in der öffentlichen Wahrnehmung ist es ja auch manchmal so, BSE ist vielleicht sowas wie die AfD light. Das greift viel zu kurz aus meiner Sicht. Es gibt natürlich Schnittmengen, aber in fundamentalen Konfliktlinien liegen die Parteien auch durchaus weit auseinander. Ja, das mag sein, wobei ich auch nicht glaube umgekehrt, dass das BSW aus der öffentlichen Wahrnehmung verschwunden ist, weil jetzt alle, die früher BSW gewählt hatten oder das wollen, hätten wählen wollen, jetzt zur AfD gewechselt sind.
0: Sondern, was glauben Sie?
1: Es geht natürlich um die 5%-Hürde. Dazu habe ich auch mit zwei Kollegen einen Artikel geschrieben, der demnächst veröffentlicht werden soll, wo wir herausgefunden haben, dass es natürlich einen Unterschied macht, ob jetzt in einer Umfrage kurz vor der Wahl eine Partei bei 4,5 oder 5% gelistet wird, wobei ja absurderweise beides nicht klar ist in beiden Fällen, ob die Partei reinkommt oder nicht. Und das haben wir ja gerade beim BSW gesehen. Also ohne jemanden da jetzt konkrete Unterstellungen zu machen, dass da irgendetwas fabriziert worden wäre in diese Richtung, ist es ja so, dass es nun mal diese Umfragen gab, die knapp unter der 5%-Hürde lagen. Und dann hat ein Mechanismus eingesetzt, dass viele, die sich vorstellen hätten können, das BSW zu wählen, dann doch zu anderen Parteien wieder umgeschwenkt sind.
0: Also das heißt dann aus Ihrer Sicht, wenn die Idee ist, durch diese Diskussion mit der AfD wieder mehr Wählerinnen zu erreichen, dann könnte das eher nach hinten losgehen?
1: Der Ausgang ist offen. Es ist ja ein Experiment auf Seiten des BSW. Ich denke, Not macht da auch erfinderisch, weil eben die Umfragelage ja so prekär ist an dieser Stelle, dass man eigentlich gar keine falschen Vorschläge mehr gibt, wie man sich ins Gespräch bringen kann. Wir haben aber umgekehrt gesehen bei der Linken im Bundestagswahlkampf 2025, in dem Moment, wo die Partei das geschafft hat, wieder ins Gespräch zu kommen, deutlich über der 5%-Hürde zu landen, bei 6%, ging es dann auf einmal auch schnell Richtung 8%. Also das ist durchaus eine kritische Hürde, die man da erreichen muss. Wie man das erreicht, da gehört auch Glück dazu, vielleicht verschiedene, ich sag mal, Events, die ja noch so im Laufe des Wahlkampfes passieren können. Aber wenn das der Partei gelingt, ist es natürlich wieder eine ganz andere Ausgangslage.
0: Wenn BSW und AfD Schnittmengen haben und damit auch Konkurrenten sind, dann wird es aber für die AfD gar keinen Sinn machen, sich darauf einzulassen.
1: Ich glaube auch nicht, dass die AF sich darauf einlassen wird, weniger aus dem Grund, den Sie gerade genannt haben, sondern aus dem Grund, dass die AfD sich, denke ich, relativ sicher ist, dass sie das BSW an der Stelle nicht brauchen wird. Also ich nehme das zumindest wahr, dass man gerade in Sachsen-Anhalt sich da sehr siegessicher ist. Aber nochmal, was ich gerade schon gesagt hatte, zwischen BSW und AfD ist inhaltlich, gibt es in vielen wichtigen Themen größere Differenzen. Also wenn es jetzt um Tolerierung geht, Minderheitsregierung zum Beispiel, dann müsste man sich schon offen fragen, was sind denn eigentlich die Themen, wo die AfD mit dem BSW zusammen Gesetze verabschieden können. Gibt es sicherlich ein bisschen was im Bereich Migration, vielleicht auch Wirtschaftsförderung, aber zum Beispiel in der Sozialpolitik sehe ich da schon ziemlich große Differenzen.
0: Deswegen sagen die BSW-Parteichefs in ihrem Brief ja auch punktuelle Zusammenarbeit und sie kritisieren ja auch einige AfD-Positionen in diesem Brief. Also die Frage ist ja, ob man vielleicht dann punktuell zusammenarbeiten kann und ob man dafür vielleicht auch tatsächlich bereit ist, einen AfD-Mann zum Ministerpräsidenten zu wählen.
1: Ja, das ist ja der erste Schritt. Also nur wenn man dann einen Ministerpräsidenten hat, hat man ja noch keine Koalition und hat auch noch keine wirklichen inhaltlichen Projekte ausgelotet. Wir erinnern uns vielleicht noch an Herrn Kemmerich in Thüringen. Der war auch Ministerpräsident, aber der hatte natürlich keinerlei Parteien hinter sich, die ihn dann gestützt haben. Also das ist der allererste Schritt und es bringt eigentlich auch niemandem was, wenn man einen Ministerpräsidenten ins Amt wählt, bei dem schon klar ist, dass er überhaupt keine Gesetze einbringen kann.
0: Thomas Kemmerich, 2020 in Thüringen, Kurzzeit Ministerpräsident, über den wir jetzt ja auch noch gesprochen haben im Deutschlandfunk Kultur mit Jan-Philipp Tomicek von der Universität Potsdam. Denn das BSW will punktuell mit der AfD zusammenarbeiten. Zumindest ist das ein Angebot in Briefform. Vielen Dank.
1: Danke Ihnen auch.

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1: Beyoncé mit Cough It von ihrem großen Album Renaissance.
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0: Dotan, hier im Deutschlandfunk Kultur mit Let You Go. Das gibt's auch nicht so oft an deutschen Tankstellen, Autoschlangen. Heute ist es allerdings an einigen Realität, weil um Mitternacht der Tankrabatt ausläuft. Und deswegen sind heute schon den Tag über die Preise an vielen Tankstellen langsam, aber sicher wieder nach oben geklettert. Eva Banner kommentiert.
1: Ein Preisschock ist vorprogrammiert, wenn der Tankrabatt planmäßig ausläuft. Und dennoch sollte man ihm keine Träne nachweinen. 1,6 Milliarden Euro hat der Staat dafür ausgegeben. Eine immense Summe, um Autofahrerinnen, Pendler und Logistikunternehmen gerade mal für 2 Monate zu entlasten. Eine immense Summe, die am Ende alle bezahlen. Auch die, die mit Rad, Bus oder Bahn unterwegs sind. Dazu kommt, dass der Tankrabatt eben nicht nur Berufspendlern mit kleinem Tank hilft, sondern vor allem denen, die große, spritfressende Autos fahren. Dienstwagen zum Beispiel, also Menschen, die eine Tankfüllung nicht arm macht. Wenig zielgerichtet, ungerecht und dann, das zeigt eine vorläufige Bilanz der Wettbewerbshüter, in großen Teilen auch noch wirkungslos. Denn die Steuersenkung von 17 Cent je Liter wurde eben nicht, wie von der Regierung gefordert, vollumfänglich weitergegeben von den Mineralölkonzernen. Wenig überraschend, denn ähnliche Erfahrungen mit der Mineralölindustrie hatte man ja eigentlich auch schon 2022 gemacht, als die Energiepreise nach dem russischen vollumfänglichen Einmarsch in die Ukraine nach oben schossen. Damals war es auch ein 3-monatiger Steuerrabatt, der für Entlastung sorgen sollte an der Tankstelle, aber eben nicht nur da. Denn flankiert wurde dieser Tankrabatt damals von einem 9-Euro-Ticket. Ein Experiment der Ampelregierung, das eine gewaltige Lenkungswirkung entfaltete und das vielen den Umstieg auf Bus und Bahn schmackhaft machte und das noch heute als Meilenstein der Verkehrswende gefeiert wird, auch wenn der Nachfolger, das Deutschlandticket, inzwischen um ein Vielfaches teurer ist. Auch die aktuelle Energiekrise ist eine Chance für den Staat, die richtigen Weichen zu stellen, anzuerkennen, dass es an der Zeit ist, sich unabhängiger zu machen von fossiler Energie. CO2-arme Zukunftstechnologien zu fördern und Anreize zu setzen zum Energiesparen, anstatt Spritpreise künstlich niedrig zu halten. Viele Menschen haben ohnehin schon die Zeichen der Zeit erkannt. Die Nachfrage nach Elektroautos steigt. Zumindest hat die Bundesregierung erkannt, dass der Tankrabatt nicht taugt als gerechte und vor allem dauerhaft bezahlbare Maßnahme. Besser spät als nie und auch überraschend, zumal Landtagswahlen bevorstehen. Denn die Inflationsgefahr ist längst nicht gebannt, auch wenn der Tankrabatt die Inflationsrate kurzfristig gedämpft hat. Jetzt gilt es, kreativ zu werden, gezielte, kurzfristige Hilfsmaßnahmen zu konzipieren, möglicherweise in Form einer Energiekostenpauschale wie 2022. Die wäre gerechter und, wenn steuerpflichtig, auch zielgerichteter als ein Tankrabatt, der vor allem nach der Hitzewelle der letzten Tage mehr denn je wie aus der Zeit gefallen wirkt.
0: Eine Verlängerung des Tankrabatts ist nicht nötig, kommentiert Eva Banner hier bei uns im Deutschlandfunk Kultur.
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Mackenzie McKay hier bei uns im Deutschlandfunk Kultur mit Call Me Yours. Und das hier ist neu bei uns im Programm, Anna Rossinelli mit Unstoppable.

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1: Mit Birgit Kolkmann. Das oberste US-Gericht bestätigt das Geburtsrecht auf eine Staatsbürgerschaft. Die extremistische Szene in Deutschland wächst weiter. Und die Fête la Musique erreicht neue Besucherrekorde. In den USA hat der oberste Gerichtshof das Geburtsrecht auf eine Staatsbürgerschaft bestätigt. Der Supreme Court kassierte somit ein Dekret von Präsident Trump, das in der Verfassung verankerte Recht einzuschränken. Kinder, die in den Vereinigten Staaten zur Welt kommen, bekommen weiterhin automatisch die US-Staatsbürgerschaft, wie seit 1868. Anne Schneider.
2: Experten zufolge hätten von einem anderen Urteil jährlich bis zu 250.000 Neugeborene betroffen sein können. Die Entscheidung ist ein wichtiger Rückschlag für Trumps Einwanderungspolitik und fällt wenige Tage vor dem US-Unabhängigkeitstag, an dem das Land seine Gründungswerte feiert. Das Thema Staatsbürgerschaft bleibt damit ein zentraler Streitpunkt in der amerikanischen Politik.
1: Der oberste US-Gerichtshof hat außerdem die Gesetze der Bundesstaaten Idaho und West Virginia gebilligt, durch die Transgender-Mädchen und Frauen der Beitritt zu weiblichen Schulsportmannschaften verboten wird. Demnach verstoßen sie weder gegen die Verfassung noch gegen ein Bundesgesetz, das Geschlechterdiskriminierung im Bildungswesen verbietet. Beide Staaten werden von Republikanern regiert. Das mehrheitlich konservativ besetzte Gericht hatte bereits im vergangenen Jahr Urteile zum Nachteil von Transgender-Personen gefällt. Unklar ist, wie sich das Urteil auf die Gesetzgebung in demokratisch regierten Bundesstaaten wie Kalifornien oder Connecticut auswirkt. Dort ist es Transgender-Athleten erlaubt, an Wettkämpfen teilzunehmen. Die Sicherheitslage in Deutschland bleibt vor dem Hintergrund des Ukraine-Kriegs und wachsendem Extremismus von rechts und links angespannt. Dabei bleibe der Rechtsextremismus die größte Bedrohung für die Demokratie, heißt es im Verfassungsschutzbericht für 2025. Er wurde heute von Innenminister Dobrindt und Verfassungsschutzpräsident Seelen vorgestellt. Demnach ist die Zahl von Rechtsextremisten um mehr als 8.000 auf fast 60.000 Menschen gestiegen. Markus Sambale.
3: Besonders beunruhigend nennt Dobrindt den Trend, dass Rechtsextremisten immer öfter online um Kinder und Jugendliche werben. Innenminister Dobrindt warnt aber auch vor wachsenden Gefahren durch Linksextremisten, beispielsweise durch Brandanschläge auf die Stromversorgung, wie zuletzt in Berlin. Was Extremisten von rechts und links und Islamisten vielfach verbindet, das sind Hass und Angriffe auf Jüdinnen und Juden. Der Antisemitismus kenne keine ideologische Grenze, heißt es im Verfassungsschutzbericht.
1: Die Ukraine hat erneut den Großraum Moskau mit zahlreichen Drohnen angegriffen. Laut Präsident Selenskyj galt die Attacke dem Weltraumkommunikationszentrum Dubna, das vor allem für die Koordinierung der russischen Einheiten in der Ukraine genutzt wird. Der Angriff wurde von russischer Seite nicht bestätigt. Moskaus Bürgermeister Sobjanin sprach von mehr als 60 Drohnen, die die Luftabwehr abgeschossen habe. Die Ukraine kann mit weiterer Hilfe rechnen. Die Europäische Union hat die ersten Gelder für die Beschaffung von Drohnen für Kiew war freigegeben. Die Arbeitslosenzahl in Deutschland ist leicht gesunken. Nach Angaben der Bundesagentur für Arbeit waren im Juni 3 Millionen Menschen ohne Job, 15.000 Arbeitslose weniger als im Mai, aber 22.000 mehr als im Vorjahr. Die Arbeitslosenquote liegt bei 6,2%. Die Bundesagentur sprach von einem verhaltenen Ausklang der üblichen Frühjahrsbelebung. Behördenchefin Nahles sieht auch die Bundesregierung in der Pflicht, um die Rahmenbedingungen vor allem für zwei Branchen zu verbessern.
4: Alles, was den Handel und die konsumtiven Ausgaben wiederbeleben könnte, wäre sehr gut. Denn das sind die beiden Hauptbranchen, verarbeitendes Gewerbe, Industrie und Handel, die momentan unter der jetzigen wirtschaftlichen Unsicherheit und der konjunkturellen Schwäche besonders leiden.
1: Die Chefin der Bundesagentur für Arbeit, Andrea Nahles. Die Fête la Musique wird in Deutschland immer größer. Nach eigenen Angaben hat das Straßenmusikfestival in diesem Jahr mit 4 Millionen Besucherinnen und Besuchern so viele Menschen angezogen wie nie zuvor. Mehr als 75.000 Musikerinnen und Musiker spielten am 21. Juni bei rund 45.000 Konzerten in mehr als 180 Städten und Gemeinden. Die Fête la Musique wurde 1982 in Frankreich gegründet. Inzwischen feiern jedes Jahr mehr als 1.000 Städte weltweit den längsten Tag des Jahres.
0: Das Wetter.
1: In der Nacht ist es wechselnd bis stark bewölkt mit Schauern und Gewittern, vor allem in der Mitte und im Süden auch mit Unwettergefahr bei 19 bis 12 Grad. Morgen ist es heiter bis wolkig mit einzelnen Schauern und Gewittern bei 20 bis 28 Grad, mit den höchsten Werten im Südwesten, wo es meist trocken bleibt.
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5: Schön, dass Sie bei uns sind. Der Verfassungsschutzbericht, vielleicht haben Sie das auch gerade gehört, der ist heute neu rausgekommen. Die größte Bedrohung kommt weiterhin von rechten Extremisten, aber auch der Linksextremismus spielt weiter eine Rolle in Deutschland. Und wir wollen uns gleich mal ein Aussteigerprogramm anschauen, was sich ganz explizit an Linksextremisten widmet.

0: Öl sind das hier bei uns im Deutschlandfunk Kultur eine Umarmung. Die Zahl der Extremisten in Deutschland, die steigt weiter. Das sagt das Bundesamt für Verfassungsschutz heute im neuen Bericht. Und zwar von rechts außen bis nach links außen. Bundesinnenminister Alexander Dobrindt sagt, die größte Bedrohung, die kommt weiterhin von Rechtsextremisten. Aber auch im linken Spektrum ist die Zahl der Gewalttaten gestiegen und auch die Gewaltbereitschaft, die steigt an. Wir haben vor unserer Sendung mit Annika Leske gesprochen. Die leitet das Aussteigerprogramm LEFT im Innenministerium von Nordrhein-Westfalen. Und das widmet sich vor allem auch Menschen im linksextremistischen Bereich. Zuerst wollte ich von ihr sprechen, von wie vielen Menschen wir da eigentlich reden.
1: LEFT selber gibt es seit 2018. Und man muss auch wissen, die Begleitung, die wir anbieten, die dauert oftmals mehrere Jahre. Das ist nicht mit einem Treffen getan oder mit zwei oder mit drei, sondern es gibt viele, viele Aspekte, die aufgearbeitet werden müssen. Und die Begleitung selber ist sehr langwierig. Wir haben uns bisher mit ungefähr 80 Fällen beschäftigt. Davon sind ungefähr 50 aus dem Bereich des auslandsbezogenen Extremismus und ungefähr

0: uns mit den Akteuren austauschen, die nah an potenziellen Klientinnen und Klienten dran sind, damit wir eine Möglichkeit haben, die proaktiv anzusprechen.
1: Und die reden mit Ihnen?
0: Genau, richtig. Das zeichnet uns in NRW tatsächlich so ein bisschen aus, dass wir uns eben, ich sag mal in Anführungsstrichen, trauen, proaktiv die Leute anzusprechen, wenn wir die richtigen Ansprechpartner haben. Ich mache mal ein Beispiel. Zum Beispiel in der JVA sitzen Insassen, die vielleicht mit Tattoos auffallen, sei es jetzt aus dem deutschen Linksextremismus oder aus dem auslandsbezogenen Extremismus, die aber nicht unbedingt wegen einer Straftat aus dem Bereich verurteilt worden sind. Trotzdem braucht es ja Leute, die das erkennen und im Zweifel mal Kontakt zu uns aufnehmen können und unsere Hilfe anbieten. Die Gerichte natürlich. Wir sind viel im Austausch mit verschiedenen Trägern der Jugendhilfe. Das ist natürlich gerade in letzter Zeit ein großer Punkt, weil das Klientel allgemein natürlich auch jünger wird und im Zweifel die Leute auch schon bei Jugendsozialarbeitern, bei Schulsozialarbeitern auffallen. Und man da vielleicht auch schon einiges erreichen kann. Bewährungshilfe ist ein guter Ansatz.
1: Das ist jetzt die Art und Weise, wie Sie die Leute erst einmal ausfindig machen, neben der Hotline und vielleicht der E-Mail-Adresse. Was sind dann jetzt so typische Schritte, Probleme, die da jetzt auf Sie zukommen?
0: Die Aufstiegsbegleitenden, die bei uns arbeiten, müssen in der Lage sein, schnell ein Vertrauensverhältnis aufzubauen, dass es eigentlich, ich sag mal, fast egal ist, woher man kommt, sondern man muss in der Lage sein, zu erklären, was ist unsere Unterstützung und zu demjenigen einfach einen guten Draht aufbauen. Und das kann zum Beispiel passieren, wenn wir im Rahmen bei der Polizei, die müssen sich da vorstellen und wir wissen, jemand kommt aus dem Phänomenbereich, gibt es zum Beispiel die Möglichkeit, dass wir dazukommen, ohne dass derjenige das weiß. Das ist natürlich erstmal total überraschend. Wenn er aber an dem richtigen Punkt ist und darauf kommt es an und gesprächsbereit ist, dann haben wir auch die Möglichkeit, einen Fuß in die Tür zu kriegen. Wenn jetzt jemand gerade im Schwarzen Block mitläuft oder im Hambacher Forst sitzt oder wo auch immer gerade in seiner Bubble, in seinem Zug ist, haben wir schwierig bis eigentlich gar keinen Zugang zu den Leuten, sondern es muss immer ein emotionales Moment dazu kommen und das ist meistens irgendwas, was die Leute bewegt. Das kann natürlich sein, dass die vielleicht auf einmal eine Haftstrafe haben, dass die angesprochen werden von der Polizei, dass die Probleme mit dem Jugendamt haben, dass sich eine familiäre Situation ändert und dann haben wir die Möglichkeit, quasi mit den Leuten ins Gespräch zu kommen.
1: Und was ist dann zum Beispiel eine konkrete Form der Unterstützung? Aussteigen.
0: Ja, also die ist super vielfältig. Wir beschäftigen uns erstmal ganz viel mit der Biografie des Menschen, weil man muss verstehen, was sind die Gründe, warum sich jemand zum Extremismus hingewandt hat. Das können ganz verschiedene Gründe sein. Die können in der Kindheit liegen, die können in der sozialen Anbindung liegen, die können in ganz vielen anderen Faktoren begründet sein. Und erst wenn ich das habe, kann ich mir Gedanken darüber machen mit dem Klienten, weil das ist ja sein Ziel, davon wegzukommen. Was braucht der Klient, damit er sich wieder vom Extremismus lösen kann? Und ich sage es mal ganz platt, eine bessere Alternative hat. Mhm. Weil solange er das nicht hat, gibt es ja vielleicht auch keinen Grund, warum er sich davon lösen sollte. Dem geht es ja gut, ne? Wahrscheinlich erstmal. Nur wenn das nicht mehr der Fall ist, dann muss man konkret erarbeiten, was das sein kann.
1: Und dann, was wäre das zum Beispiel konkret?
0: Genau, das können ganz konkrete, tatsächliche Hilfestellungen sein. Es fängt an mit Behördengängen, es fängt an mit Arbeitssuche, mit Wohnungssuche, wenn die aus der JVA kommen, mit einem Entlassmanagement, was mit der JVA zusammen gemacht wird. Es geht auch um Tattoo-Beseitigungen, die vielleicht im weiteren Leben nicht hilfreich sein können. Das sind alles so ganz praktische Momente. Mhm. Der andere Teil der Arbeit besteht in einer ideologischen Aufarbeitung, dass man versteht oder nachvollziehen kann, warum sich jemand mit dieser Ideologie verbunden gefühlt hat. Das ist natürlich immer nicht so einfach zu vollziehen, weil wir können natürlich nicht so lange auf die einreden, bis die endlich unserer Meinung sind, sondern die Frage ist immer, wie kann man Widersprüche und wie kann man Risse in diesem Denkgeflecht sozusagen auftun, damit derjenige selber merkt, ja, das ist vielleicht doch nicht das, was ich mir für mein Leben vorgestellt habe.
1: Frau Leske, das klingt alles schon so danach, als ob es da auch große Schnittmengen gibt mit zum Beispiel Aussteigerprogrammen aus rechten Extremismus.
0: Ja.
1: Haben Sie für sich so einen Punkt im Kopf, wo Sie sagen, da sind wir wirklich anders, das ist ein Unterschied? Das macht die Arbeit mit den Menschen ganz anders?
0: Also ich betreue auch das Aussteigerprogramm Spurenwechsel in Nordrhein-Westfalen, von daher habe ich da einen guten Vergleich und ich finde, der Unterschied liegt hauptsächlich darin, was die Akquise angeht, weil ich nehme wahr, dass eben aus dem rechten Bereich schon mehr selbstständig sich gemeldet wird, als es eben aus dem linken Bereich ist, deswegen ist die Netzwerkarbeit eben tatsächlich so entscheidend.
1: Haben Sie da eine Erklärung dafür?
0: Naja, weil wahrscheinlich die Linksextremisten dem Staat gegenüber natürlich eher sehr kritisch eingestellt

0: aufgestellt sind. Und deswegen die Hürde, ne, vielleicht höher ist. Vielleicht haben die auch die Befürchtung, ja, da geht es ja nur darum, Informationen weiterzugeben. Das ist de facto nicht so, ne? Also wir sind ein eigenständiges Präventionsreferat. Uns geht es nicht um eine Informationsabschöpfung. Das ist übrigens im Gesetz auch tatsächlich so vorgesehen. Also man kann nicht Quelle und Aussteiger gleichzeitig sein, weil entweder bleibt man in der Szene oder man möchte sich von ihr lösen.
1: Wann würden Sie denn sagen, Frau Leske, haben Sie Erfolg gehabt?
0: Also, wenn ich es ganz kurz beantworten müsste, würde ich dazu immer sagen, unser oberstes Ziel ist, Straftaten zu verhindern. Und wenn man das geschafft hat, hat man meines Erachtens phänomenübergreifend schon sehr viel erreicht. Wünschenswert wäre natürlich auch für jeden eine geregelte Lebensstruktur, weil das natürlich ganz viel damit zu tun hat, dass ich mich vom Extremismus wegwende hin zu einem demokratischen Leben.
1: Annika Leske sagt das hier bei uns im Deutschlandfunk Kultur. Sie leitet unter anderem das Aussteigerprogramm Linksextremismus Left im Innenministerium in Nordrhein-Westfalen. Vielen Dank.
0: Ja, danke.

0: Blossom sind das hier im Deutschlandfunk Kultur mit Breven. Seit Donald Trump wieder im Amt ist, da gibt es vor allem bei seinen Kritikern und Gegnern die Sorge, dass die Gewaltenteilung in den USA wackeln könnte, auch was zum Beispiel die Stellung der Gerichte angeht. Heute hat das oberste Gericht, der Supreme Court, zwei Urteile gesprochen, die beide sehr wichtig für Trumps Agenda sind. Es gibt einen Sieg und eine Niederlage für den amerikanischen Präsidenten. Anne Reit ist bei uns, unsere Korrespondentin in Washington, um das Ganze einzuordnen. Fangen wir mit der Niederlage an. Der Supreme Court hat nämlich heute gesagt, dass in den USA geborene Kinder weiter automatisch die Staatsbürgerschaft erhalten sollen. Donald Trump hat das für unrechtmäßig erklären wollen mit einem Dekret. Was bedeutet das jetzt für seine Politik?
1: Ja, die Entscheidung ist erwartet worden, weil das Recht auf Staatsbürgerschaft durch Geburt eben in der Verfassung verankert ist, und zwar ohne Einschränkung, wie lange oder mit welchem Status die Eltern des Kindes in den USA sind. Darauf hatte sich das Gericht bei der Begründung bezogen. Das hatte der Präsident so argumentiert, dass eben das nicht mehr automatisch für jedes Kind gelten soll. Aber das kann ein Präsident eben nicht per Dekret ändern. Und insofern ist das schon eine Niederlage für den Präsidenten, der diese Frage ja zu einem zentralen Thema seiner Amtszeit gemacht hatte. Bei der mündlichen Anhörung war er selbst im Gerichtssaal und hatte seiner Anhängerschaft sozusagen zeigen wollen, dass er auch bereit ist, bis zum Äußersten, also bis zum obersten Gerichtshof zu gehen. Aber die US-Regierung wird diese Entscheidung, auch wenn es eine Niederlage ist, als Argument nutzen, die Einwanderungsgesetze künftig weiterhin strikt durchzusetzen, die Kontrollen darüber, also wer im Land ist und wer ins Land kommen darf, verschärfen. Und dazu geben dem Präsidenten zwei andere Entscheidungen des obersten Gerichts aus der vergangenen Woche recht, in denen geht es um den aufgehobenen Schutzstatus von Menschen, die schon hier sind, und eben um das eingeschränkte Asylrecht für Menschen, die noch nicht im Land sind.
0: Das ist also dann nochmal die andere Seite der Medaille. Jetzt gibt es aber heute auch einen Sieg für Donald Trump. Es ist aber eher indirekt. Der oberste Gerichtshof hat die Verbote für Transgender-Athletinnen im Frauensport gebilligt. Da geht es um sehr viel weniger Menschen, aber auch da hat sich Donald Trump immer ganz klar positioniert. Da geht es auch um Identität, da geht es um Selbstbestimmung. Wie weitreichend ist dieses Urteil?
1: Na, die Entscheidung bezieht sich zunächst einmal auf die beiden Bundesstaaten, die geklagt hatten, auf West Virginia und Idaho. Sie dürfen also Transgender-Athletinnen aus dem Frauensport an Highschools und an Colleges ausschließen. Das ist bereits Usus in mehr als der Hälfte der US-Bundesstaaten und bestärkt möglicherweise auch andere Staaten eben nun zu folgen. Beobachter erwarten durchaus eine Art Dominoeffekt auch in anderen Bereichen des Sports, vielleicht auch im internationalen Sport, wo es ja auch in manchen Sportarten schon ähnliche Regelungen gibt. Und es befeuert natürlich den Kulturkampf, den der US-Präsident zu Beginn seiner Amtszeit, wenn man so will, ausgerufen hat, indem er per Dekret festlegen wollte, dass es in den USA offiziell zwei Geschlechter gibt, Mann und Frau. Und zwar nicht nur im Sport, sondern eben auch in anderen gesellschaftlichen Bereichen.
0: Du hast, Anne, die Urteile vom Supreme Court aus der letzten Woche jetzt schon erwähnt. Dann kommen die heute nochmal dazu. Insgesamt gab es ja diese Sorge, dass die Gerichte ein Stück weit ihre Unabhängigkeit abgeben würden in dieser zweiten Amtszeit von Donald Trump. Ist das bisher der Fall oder eher nicht?
1: Na, die Zollentscheidung war zum Beispiel eine, die heraussticht, weil sie sozusagen gegen die Erwartung war. Da hat der Supreme Court gegen den Präsidenten gestimmt und ihm eine deutliche Niederlage verschafft. Trotzdem würde ich sagen, dass der Supreme Court, wenn wir jetzt auf der obersten Gerichtsebene bleiben, in den meisten Entscheidungen mit der Regierung gegangen ist. Ich würde aber trotzdem nicht unbedingt sagen, dass er seine Unabhängigkeit abgegeben hat, weil es einfach konservative Lesart ist, dass der US-Präsident im Machtgefüge eine starke Rolle spielen soll, Entscheidungskraft haben muss. Und gerade in Fällen, die diese Frage berühren, haben sie entsprechend für Trump, wenn man so will, entschieden. Aber es waren, was die Unabhängigkeit angeht oder was die Begrenzung präsidentieller Macht angeht, vor allem die unteren Gerichte, die in den Augen vieler Juristen gezeigt haben, dass es eben Grenzen gibt für präsidentielle Macht und dass sie sich trotz Drohungen oder Einschüchterungsversuchen ihre Unabhängigkeit bewahrt haben.
0: Anne Reit ist unsere Korrespondentin in Washington und wir haben über die heutigen Entscheidungen des obersten amerikanischen Gerichts gesprochen, die heutigen Entscheidungen des Supreme Courts. Und gleich bei uns im Programm gehen wir in die Demokratische Republik Kongo, wo weiter ein großer Ebola-Ausbruch mitten durch das Land rast. Und ein Grund dafür ist, dass große Teile der Bevölkerung einfach nicht an das Virus glauben wollen. Das hören Sie gleich nach John Bryant mit Paradise.

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1: Mit Jana Adu. Hallo. Heute geht es hier in die Demokratische Republik Kongo.
2: Wir alle müssen Schutzmaßnahmen befolgen. Nur so können wir die Übertragung stoppen und diese Epidemie in kurzer Zeit eindämmen. Und denjenigen, die krank sind, sage ich, zögert nicht ins Krankenhaus zu gehen. Das Pflegepersonal ist da, um euch zu versorgen. Lauft nicht davon und habt keine Angst, ins Krankenhaus zu gehen.
1: Ja, Angst, ins Krankenhaus zu gehen, das haben leider aktuell viele Menschen im Kongo, die sich mit dem Ebola-Virus infiziert haben. Schon wieder ist das Virus in dem afrikanischen Land ausgebrochen und schon wieder trifft es den von Krieg und auch von Armut gebeutelten Osten des Landes. Es ist die 17. Ebola-Epidemie im Kongo und sie ist besonders, denn diesmal handelt es sich um das kaum erforschte sogenannte Bundibugyo-Ebola-Virus. Im Vergleich zu den letzten Ausbrüchen, bei denen es Impfungen und auch spezielle Medikamente gab, muss man hier nochmal ganz von vorn anfangen bei der Bekämpfung. Und hinzu kommt, dass Teile der Bevölkerung nicht an das Virus glauben. Sie widersetzen sich sogar Helfern. Und so steigen die Fallzahlen täglich an. Aus Kongos Hauptstadt Kinshasa berichtet für uns Jonas Gerding. Unterstützt wird er von seinem kongolesischen Kollegen Akilimali Chomachoma in Bunia.
3: Ein Friedhof in Bunia, der Provinzhauptstadt Ituris im Osten der Demokratischen Republik Kongo. Die Männer des Roten Kreuz sind in weißen Schutzanzügen gekommen. Sie tragen Gummihandschuhe und große Brillen. Eine Beerdigung nach Tradition, bei dem der Verstorbene noch einmal berührt wird, bevor er die letzte Reise antritt? Ausgeschlossen. Bei jemandem, der soeben an Ebola verstorben ist, ist die Viruslast besonders groß. So muss die Familie zusehen, wie der Mitte 20-jährige Mann von den Ebola-Helfern zu Grabe getragen wird. Die Mutter berichtet.
4: Er klagte über Bauch- und Kopfschmerzen. Sein Sohn war bereits verstorben. Nach einer Weile ging er ins Krankenhaus. Aber er verließ die Einrichtung, als man ihn als Ebola-Verdachtsfall einstufte. Ich fühle mich schrecklich damit. Mein Herz schmerzt.
3: Das Misstrauen gegenüber dem Staat und fremden Helfern in der Region ist groß. Seit etwa 30 Jahren herrscht Krieg im Ostkongo. Die Menschen fühlen sich im Stich gelassen, auch mit Krankheiten wie Malaria, Typhus und Cholera, an denen Familienmitglieder und Freunde sterben. Nun, da Ebola ausgebrochen ist, fliegen Ärzte, Diplomaten und Journalisten aus aller Welt ein. Erst von der Weltöffentlichkeit ignoriert und nun auf einmal im Fokus der Aufmerksamkeit. Da gehe doch was nicht mit rechten Dingen zu, denken sich einige. Sie zweifeln daran, dass die Krankheit existiert, vermuten, dass sich fremde Mächte auf ihre Kosten im Kongo bereichern. Sie misstrauen den in sonderbaren Schutzanzügen verhüllten Menschen, die Familienmitglieder abholen, isolieren und später zu Grabe tragen. Derlei Erzählungen führen dazu, dass manche Menschen Reißaus nehmen, nachdem sie eine Ebola-Diagnose erhalten und in die Gemeinden zurückkehrten, in der sie weitere Menschen anstecken. Die Skepsis der Bevölkerung ist einer der Gründe, weshalb sich die Krankheit so rasch ausbreitet. Das sagt Eve Robinson, eine Epidemiologin, die im Ostkongo für Ärzte ohne Grenzen tätig ist.
5: Ich würde sagen, wir unterschätzen den Ausbruch definitiv immer noch. Die Krankheit breitet sich nach wie vor aus. Es gibt immer noch Todesfälle außerhalb der Krankenhäuser in den Gemeinden. Menschen kommen sehr spät in die Behandlungszentren. Das sind klare Anzeichen dafür, dass der Ausbruch nicht unter Kontrolle ist. Die Kontaktverfolgung ist nicht gut genug, um Fälle frühzeitig zu erkennen und die Menschen rechtzeitig in die Behandlungszentren zu bringen und dort zu isolieren.
3: Die kongolesischen Gesundheitsbehörden zählen mittlerweile mehr als 1000 bestätigte Fälle. Mehr als 200 Menschen sind an der Krankheit verstorben. Düstere Erinnerungen werden wach an den Ebola-Ausbruch in Westafrika in den Jahren 2014 und 2016, bei dem mehr als 11.000 Menschen ums Leben kamen. Bei einem Ausbruch im Kongo in den Jahren 2018 bis 2020 sind der Krankheit schließlich über 2.000 Menschen zum Opfer gefallen. Die aktuelle Epidemie wurde erst Mitte Mai ausgerufen, mit Fallzahlen, deren Anstieg die Fachwelt beunruhigt. Die Weltgesundheitsorganisation jedenfalls hat bereits Alarm geschlagen. 2 Tage nach dem offiziellen Ausbruch im Kongo hat auch Uganda erste Fälle gemeldet. Es folgte eine Einstufung als gesundheitliche Notlage von internationaler Bedeutung. Uganda und Ruanda haben Grenzen geschlossen und einzelne Länder wie die USA haben Einreisebeschränkungen verhängt. Wie konnte es so weit kommen? Der letzte Ebola-Ausbruch im Kongo war nach weniger als 3 Monaten vorbei. Es starben nur 45 Menschen. Antworten finden sich im Nationalen Institut für biomedizinische Forschung. Die Klimaanlage läuft auf Hochtouren. Das Thermometer zeigt mehr als 31 Grad bei 60% Luftfeuchtigkeit. Normalität in Kinshasa, der kongolesischen Hauptstadt. Im Außenbereich stapeln Mitarbeiter Kisten mit Laborequipment. Sie sollen in die Provinz Ituri geflogen werden, das Zentrum des Ausbruchs im Osten des Landes. Hier in Kinshasa hat man Erfahrung mit Ebola. Im Jahr 1967 wurde das Virus zum ersten Mal nachgewiesen. Ein Ausbruch in einer Provinz im Norden des Landes, der sich jedoch rasch eindämmen ließ. Seitdem flammt die Viruskrankheit immer wieder mal auf. Wahrscheinlich sind es Flughunde, die den Erreger in sich tragen. Wenn Menschen das Tier zubereiten und essen, kann das Virus überspringen. Die Wissenschaft ist vor allem mit dem sogenannten Zaire-Ebola-Virus vertraut. Dieses Mal ist jedoch das wenig erforschte Bundibugyo-Ebola-Virus die Ursache, sagt Laborleiterin Adrienne Amouri-Aziza.
6: Ich sage es mal so, es sieht schlecht aus. Zurzeit gibt es keine Therapie, es gibt keine Impfung. Das bedeutet, dass die Teams sehr vorsichtig sein müssen. Bei der Diagnose und auch bei der Betreuung der Patienten. Bei der Behandlung kämpft man gegen die Symptome, nicht gegen den Erreger.
3: Am 15. Mai hat das kongolesische Gesundheitsministerium den ersten Ebola-Fall offiziell bestätigt, nachdem im Labor in Kinshasa die Blutprobe positiv getestet wurde. In der Anfangszeit kamen täglich etwa 5 bis 10 Proben von Ebola-Verdachtsfällen an. Im ersten Arbeitsschritt des Labors werden Proben inaktiviert, um gefahrlos damit weiterarbeiten zu können. Die Luft in den Laborräumen ist heruntergekühlt. Laborleiterin Adrienne Amouri-Aziza führt in den Raum, in dem die Erbgutanalysen gemacht werden. Auf einer Ablage steht ein weißer kastenförmiger Automat, etwas größer als eine Mikrowelle, ein PCR-Gerät.
6: Zuerst haben wir den GenExpert genutzt, das Gerät hier neben uns. Aber es erlaubt nur die Diagnose des Zaire-Ebola-Virus. So kam es, dass alle Proben negativ ausfielen. Daraus ergab sich die Frage, wenn nicht Zaire, welcher Stamm ist es dann?
3: Ein neueres, vollautomatisiertes PCR-Gerät, der Radio One auf einem Tisch gegenüber zeigte schließlich, verantwortlich für den aktuellen Ausbruch ist das seltene Bundibugyo-Ebola-Virus, bekannt aus einem Ausbruch in Uganda im Jahr 2007, der damals nach etwa 37 Todesfällen sein Ende nahm. Der jetzige Ausbruch ist deutlich größer. Im Laufe des Aprils häuften sich schwere Krankheitsfälle in Mongwalu, einem Goldgräberort. Erste Menschen starben, doch die Tests im Provinzlabor fielen negativ aus. Denn dort wurde nur auf das Zaire-Ebola-Virus getestet. Erst Wochen später, am 14. Mai, zeigten die Tests im Labor in Kinshasa, dass es sich um das Bundibugyo-Ebola-Virus handelt. In der Zwischenzeit breitete sich das Virus aus. Dabei könnte alles schnell gehen. Die vollständige Diagnostik im Labor dauert weniger als 24 Stunden. Probleme bereitet vor allem die Logistik, sagt Adrienne Amouri-Aziza.
6: Wenn alles gut läuft, dann dauert der Transport der Proben nur einen Tag. Von Ituri bis Kinshasa sind es nur 2 Stunden Flug. Doch das Problem ist, dass es Genehmigungen braucht, weil Flugzeuge auch Passagiere transportieren. Nun müssen sie auch gefährliche Proben mitnehmen. Wir müssen daher mit den Fluggesellschaften verhandeln, dass sie zustimmen.
3: Immerhin. Mittlerweile hat auch das Labor in Ituri die nötige Ausrüstung, um auch das Bundibugyo-Virus nachzuweisen. Nach und nach statten sie auch die Krankenstationen in der Provinz mit Testgeräten aus. Dort wisse man nun schneller, ob ein Patient womöglich an Ebola erkrankt ist und isoliert werden muss. In Rwampara, etwas außerhalb von Ituris Provinzhauptstadt Bunia, entsteht ein neues Ebola-Behandlungszentrum. Patrick Katabuka-Bujango ist einer der Ärzte. Wenn er die rote Zone mit den Ebola-Infizierten betritt, vor allem auch wenn er sie wieder verlässt, muss er ein strenges Sicherheitsprotokoll durchschreiten. Unter keinen Umständen darf es direkten Körperkontakt geben. Schutzbrillen sollen verhindern, dass das Virus ins Auge gelangt. Übertragen wird Ebola über Körperflüssigkeiten. Bleiben Erkrankte zu Hause, werden dort gar von Familienmitgliedern gepflegt, führt dies schnell zu weiteren Infektionen, warnt der Arzt.
2: Wir alle müssen Schutzmaßnahmen befolgen. Nur so können wir die Übertragung stoppen und diese Epidemie in kurzer Zeit eindämmen. Und denjenigen, die krank sind, sage ich, zögert nicht ins Krankenhaus zu gehen. Das Pflegepersonal ist da, um euch zu versorgen. Lauft nicht davon und habt keine Angst, ins Krankenhaus zu gehen.
3: Um die Ausbreitung zu verhindern, schwärmen Teams in die Orte aus, um die Personen zu identifizieren, die mit dem Kranken in Kontakt waren. Innerhalb von 21 Tagen kann die Krankheit bei ihnen ausbrechen. Während der Inkubationszeit sollen auch sie sich möglichst in Quarantäne begeben. Bislang hapert es an der Nachverfolgung. Zu viele Menschen wollen nichts von Ebola hören, glauben an Verschwörungserzählungen. Zwar gab es auch in der Vergangenheit schon Epidemien in der Gegend, aber Ebola, das kennen viele nur vom Hörensagen, nicht aus der eigenen Familie. Viele vertrauen eher den traditionellen Heilern als Gesundheitsbehörden und Ärzten, die sie nur selten zu Gesicht bekommen. Zu teuer ist die Behandlung von Krankheiten. Die Nichtregierungsorganisationen und UN-Missionen haben bis heute nicht den Krieg und Hunger beendet. Es sind ausländische Investoren, die in den Augen der Menschen an den Rohstoffen der Region verdienen, nicht die Bevölkerung. Und nun sollen ausgerechnet Fremde in weißen Ganzkörperkostümen eingeflogen sein, um Leben zu retten? So hat in Rwampara eine aufgebrachte Menge in den Anfangstagen des Ausbruchs sogar eine Ebola-Einrichtung in Brand gesetzt. Patrick Katabuka-Bujango.
2: Eine Herausforderung, vor der wir nach wie vor stehen, ist die Akzeptanz der Bevölkerung. Es stimmt, dass es anfangs sehr kompliziert war. Aber nach und nach merken wir, dass sich das ändert. Wir hoffen, dass sich das weiter verbessert.
3: In den Anfangstagen des Ausbruchs mussten Ärzte mit dem wenigen Sicherheitsequipment improvisieren, das sie in abgelegenen Krankenhäusern zur Verfügung hatten. In den Hotspots verbessert sich die Lage nun. Epidemiologin Eve Robinson von Ärzte ohne Grenzen spricht von mittlerweile etwa 500 Betten in speziellen Ebola-Behandlungszentren.
5: Die Kollegen meines Teams in Bunia berichten, dass die Hilfsgelder vor Ort ankommen, dass die Maßnahmen in die Provinz Ituri ausgeweitet werden. Aber es reicht noch immer nicht aus, um den Bedarf zu decken. Nach wie vor gibt es Lücken. Und dann gab es noch einen weiteren Punkt in Bezug auf die Finanzierung. Es ist wichtig, dass die Finanzierung aus neuen Quellen stammt und keine Gelder aus bestehenden Programmen für die Ebola-Bekämpfung umgeleitet werden. Denn der Bedarf für humanitäre Unterstützung in der Region ist auch so bereits enorm.
3: Bei einem virtuellen Gipfeltreffen der Afrikanischen Union im Juni sagten Geber 910 Millionen US-Dollar für die Ebola-Bekämpfung zu. Tatsächlich angekommen ist davon bislang nur ein Teil. Und das in einem Umfeld, in dem durch Kürzungen von Entwicklungsgeldern in den USA und Europa das Gesundheitssystem besonders geschwächt ist. Ohnehin wird es noch lange dauern, bis der Ausbruch unter Kontrolle gebracht ist. Große Hoffnungen liegen auf einer Impfung. Während des großen Ausbruchs des Zaire-Ebola-Virus wurden Impfstoffe entwickelt. Für Bundibugyo gibt es diese Gelegenheit erst jetzt, sagt Eve Robinson.
7: My understanding is there are candidate vaccines.
5: Soweit ich weiß, gibt es bereits erste mögliche Impfmittel. Zwar lassen sich Tierversuche durchführen, um herauszufinden, ob ein Impfstoff wirksam sein kann, Aber es braucht einen Ausbruch, um zu testen, ob die Impfstoffe auch wirklich in der Praxis funktionieren. Es gibt also Impfstoffkandidaten. Vorbereitungen laufen, dass sie während dieses Ausbruchs in einer realen Studie getestet werden können. Aber das wird noch mehrere Monate dauern.
3: Zwar gibt es aktuell noch keine Impfung, aber das Bundibugyo-Ebola-Virus scheint etwas weniger gefährlich zu sein. Es tötet weniger als ein Drittel der Infizierten. Zum Vergleich, bei der Zaire-Art sind es mehr als zwei Drittel. Die ersten Menschen verlassen die Behandlungszentren als Genesene. Die lokalen Gesundheitsbehörden feiern dies in einer Zeremonie, bei der auch die lokale Presse eingeladen ist. Ein Mann tritt vor die Mikrofone. Die Veranstalter hoffen, dass seine Botschaft die Zweifler von der Gefahr des Ebola-Virus überzeugen lässt.
8: Ich habe selbst den Rettungsdienst gerufen. Als ich hier ankam, war es nicht einfach. Ich hatte Durchfall, war sehr schwach. Ich wusste nicht einmal mehr, ob ich noch lebte oder schon tot war. Aber Gott sei Dank habe ich es überstanden. Dass ich vor Ihnen stehe, ist der Beweis. Ich bin Zeuge der Krankheit. Alle, die zu Hause bleiben, möchte ich ermutigen. Gehen Sie ins Krankenhaus, bevor sich der Zustand verschlechtert. Wenn Sie rechtzeitig behandelt werden, gibt es eine Chance auf Heilung.
1: Ganz entscheidend also im Kampf gegen den aktuellen Ebola-Virus-Ausbruch ist also Vertrauen zu gewinnen in die angebotene Gesundheitsversorgung, in die staatlichen Strukturen in der Demokratischen Republik Kongo. Ja, wie es nicht nur in Bezug auf die Ebola-Epidemie, sondern auch in anderen Belangen um das Verhältnis zwischen Bevölkerung und Regierung steht, darüber kann ich jetzt mit Judith Raub sprechen, freie Journalistin. Sie lebt seit 15 Jahren im Ostkongo und hat auch in der Vergangenheit von dort für uns berichtet. Hallo.
9: Ja, hallo.
1: Jetzt bei diesem aktuellen Ausbruch bist du ja nicht im Land, unter anderem auch wegen Grenzschließungen. Was hörst du denn von Leuten von vor Ort, mit denen du in Kontakt bist?
9: Das kommt ganz drauf an, mit wem ich rede. Ne? Letztens habe ich mit einem Arzt aus Bunia telefoniert. Er hat mir erzählt, dass es immer noch an Material und an allem fehlt. Und insbesondere seien auch die Isolierzentren schlecht ausgerüstet. Die Leute werden nicht gut versorgt. Und das ist dann auch ein Grund, warum die abhauen. Das hat nicht immer nur mit mangelndem Vertrauen oder mit Verschwörungstheorie zu tun, sondern die sind einfach schlecht versorgt. Und diese Bevölkerung ist ja arm und die sind gewöhnt, dass sie jeden Tag raus müssen, irgendwie einen Tagelöhnerjob suchen, auf dem Markt was verkaufen, damit sie abends zu essen haben. Ja, und wenn sie dann halt in einem Isolierzentrum sind, wo es nichts gibt, dann machen sie sich halt selbst auf den Weg, um sich zu versorgen. Es ist das eine, wenn ich mit den Freunden aus Goma rede, für die spielt die Krankheit Ebola an sich eigentlich keine Rolle. Bisher gab es ja da auch nur einen Fall. Trotzdem wurde gleich die Grenze nach Ruanda geschlossen und Goma und weite Teile der Provinz sind ja unter Kontrolle der Rebellengruppe M23. Die blockiert auch den Verkehr in den Norden, also wo man sich versorgen könnte. Und das bedeutet, dass Goma völlig abgeschottet ist und die Leute werden wirtschaftlich erstickt. Die Preise steigen für alles, weil Güter schon durchkommen, aber natürlich zu erhöhten Preisen und großen Mühen. Und die Menschen in Goma wissen nicht mehr, wie sie leben sollen. Das ist eigentlich, was sie umtreibt.
1: Zu Goma und die Lage da vor Ort kommen wir später nochmal genauer. Jetzt nochmal zum Ebola-Ausbruch. Das ist ja nicht die erste Epidemie. Besonders schwer war es ja in den Jahren von 2018 bis 2020, eine besonders schwere Epidemie. Wie hast du damals diesen Ausbruch im Kongo miterlebt?
9: Die Ebola-Epidemie war damals mehr in Beni, das ist 300 Kilometer weit weg von Goma. Wir hatten auch damals in Goma nur einen Fall und die Grenze blieb damals offen. Das bedeutet, dass das Leben in Goma eigentlich weitgehend ganz normal weiterging. Also wir haben dann natürlich schon Wassereimer aufgestellt und Seife zum Händewaschen und hat da so ein bisschen geguckt. aber es hat das Leben nicht beeinträchtigt. Und in Beni, da wo das Epizentrum war, da kannte ich dann Leute, die da hoch sind, um dort zu arbeiten, auch Aufklärung zu machen, Kommunikation. Und die haben mir damals erzählt, das war auch für viele ein Riesengeschäft. Man hat da ja in der Zeit, ne, in 2 Jahren, 1 Milliarde Dollar in eine der ärmsten Regionen der Welt gepumpt. Es wurden Leute eingestellt als Übersetzer, als Fahrer, als Putzmenschen. Es wurden Autos vermietet und da hat eine sehr arme Bevölkerung plötzlich gemerkt, Mensch, wir werden hier zu horrenden Löhnen angestellt und das war für die dann wirklich sehr wichtig. Und es hatte aber wirklich Auswüchse, dass es Eifersucht gab, dass die Menschen sich teilweise gegenseitig umgebracht haben, weil sie dem anderen den Job nicht gegönnt haben oder den selber wollten. Und dann haben auch nationale und internationale Helfer haben ihre Macht auch missbraucht und Frauen sexuell erpresst, eben Jobs gegen Sex vergeben. Die Weltgesundheitsorganisation hat später dann auch zugegeben, ja, wir haben das nicht gut organisiert und wir waren da zu unvorsichtig, wie wir vorgegangen sind. Es wurden einige Opfer sexualisierter Gewalt entschädigt, aber ich habe seither nie irgendwas gehört, dass es eine Strafverfolgung oder sowas gegeben hätte. Leute sind versetzt worden, ne, oder selbst gegangen, aber das war es dann auch. Naja, und das haben auch viele Leute noch im Kopf im Ostkongo und deswegen sind sie halt auch misstrauisch gegenüber staatlichen Einrichtungen und auch NGOs, weil halt sowas dann hängen bleibt.
1: Du lebst ja in Goma, einer Stadt im Osten des Landes. Wir haben auch hier in der Weltzeit in der Vergangenheit schon über diese Stadt berichtet, die von den M23-Rebellen eingenommen wurde. Jetzt seit über einem Jahr, diese M23-Rebellen fordern politische Anerkennung, Teilhabe, Landbesitz. Wie hast du denn diese Millionenstadt erlebt über die Jahre und natürlich auch jetzt durch die Besetzung der M23?
9: Diese Stadt hat wahnsinnig viele Facetten. Also es gibt eine atemberaubende Natur. Ne? Die Goma liegt am Kivusee. Direkt dahinter sind die Masisi-Berge. Und dann gibt es ja den Virunga-Nationalpark mit den Berggorillas, der ja auch UNESCO-Weltkulturerbe ist. Also das ist faszinierend, das dort zu sehen und dort zu sein. Anfangs haben wir auch immer ein bisschen geguckt, wo sind gerade die Rebellenkämpfe. Also es war ja nie wirklich sicher im Ostkongo, weil wir ja über 400 Milizen haben und da wird immer irgendwo gekämpft. Aber als wir ankamen, waren die Kämpfe nicht so nah bei Goma und wenn man sich gut informiert hatte, dann konnte man mit den Motorrädern raus in die Masisi-Berge fahren oder um den Kivusee. Das war wunderschön. Und dann gibt es natürlich die Herzlichkeit der Menschen. Also wenn ich zum Beispiel auf dem Markt einkaufen gehe, das ist kein anonymes Einpacken von irgendwas. Ne? Da wird erstmal gefragt, wie geht's der Familie? Dann sagen die Marktfrauen immer, Mensch, pass auf mit deinem Fahrrad und der Sonne. Die Sonne ist heute besonders stark. Das ist eine ganz herzliche Kommunikation und auch eine wahnsinnige Solidarität untereinander. Deswegen überleben die Menschen dort auch. Und dann gibt es natürlich diese andere Seite, ne, die Gewalt, die Kriminalität. Also es war schon vor dem Krieg der M23 gang und gäbe, dass in der Nacht geschossen wurde. Da wurden Leute überfallen. Einmal sind wir auch mit dem Motorrad gerade nach Hause gekommen und der Wächter hat das Tor aufgerissen und sagt, rein mit euch, gerade eben wurde hier noch geschossen. Das ist dann die andere Seite und es gab ja schon 2012 einen Krieg, den die M23 angezettelt hatte. Dann hört man dann halt, wie die Bomben näher kommen und wie auch mal eine Granate in der Nähe einschlägt. Und natürlich, es gipfelte natürlich in dem Angriff auf Goma im Januar 2025, da haben ja dann die Rebellen Goma eingenommen. Da hatten wir 3 Tage lang heftige Straßenkämpfe mit dann 3000 Toten. Die Leichen lagen in der Straße und ich werde auch nie vergessen, ich bin da mit meinem Fahrrad am Krankenhaus vorbeigefahren, wo ja ein Leichenschauhaus ist. Und es gab ja dann auch keinen Strom mehr und es konnte nicht gekühlt werden und es hat fürchterlich gestunken. Es war dann wirklich schlimm. Ja, und seither leben wir natürlich unter der Kontrolle der M23-Rebellen. Und da ist es halt so, solange man spurt und mit den Leuten nicht in Konflikt gerät, kann man eigentlich ganz gut leben. Die Sicherheitslage ist sogar besser geworden, weil die halt alle Verbrecher entweder eingesperrt oder gleich erschossen oder zwangsrekrutiert haben. Aber wer irgendwie nur leise Kritik übt, der wird verfolgt, und zwar brutal verfolgt. Und deswegen herrscht auch ein Klima der Angst und des Zwangs. Die Leute machen zwar, was die Herrscher wollen. Zum Beispiel gibt es jeden Samstag zwangsweise einen Putzdienst, wo die Leute die Straßen putzen müssen. Und wer da nicht dran teilnimmt, ja, der wird verfolgt und bestraft. Und deswegen kann man sagen, die Leute spuren, aber es ist ein Klima der Angst. Angst und die Freiheit, die Meinungsfreiheit ist wirklich eingeschränkt und die Leute haben jetzt schon sowas wie die Schere im Kopf. Ne? Sie trauen sich nicht mehr, mit allen Menschen über alles zu reden. Und die wirtschaftliche Lage ist natürlich sehr schlecht, wie jetzt sowieso mit der geschlossenen Grenze. Aber auch seit die Rebellen die Stadt übernommen haben, sind ja auch die Banken zu. Ist also wahnsinnig schwierig, an Bargeld zu kommen. Und das trifft jetzt auch noch auf eine ohnehin schon arme Bevölkerung. Also wirtschaftlich geht's ganz schlecht.
1: Sagt Judith Raub, freie Journalistin. Seit 15 Jahren lebt sie im Kongo und hat darüber auch ein Buch geschrieben. Morgen gehe ich einkaufen, falls der Markt noch steht. Leben und Überleben im Kongo. Das erscheint am 9. Juli. Vielen Dank für das Gespräch. Das war es auch mit der Weltzeit für heute. Mein Name ist Jana Adu. Hier folgen gleich die Nachrichten und die Zeitfragen. Musikalisch geht es jetzt erstmal in die USA mit Chase Chelly und Off My Mind.

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3: Mit Birgit Kolkmann. Das oberste US-Gericht bestätigt das Geburtsrecht auf eine Staatsbürgerschaft. Die extremistische Szene in Deutschland wächst weiter. Und das offizielle Porträt von Altkanzlerin Merkel wird im Berliner Bode-Museum enthüllt. In den USA hat der oberste Gerichtshof das Geburtsrecht auf eine Staatsbürgerschaft bestätigt. Der Supreme Court kassierte damit ein Dekret von Präsident Trump, das in der Verfassung verankerte Recht einzuschränken. Kinder, die in den Vereinigten Staaten zur Welt kommen, bekommen weiterhin automatisch die US-Staatsbürgerschaft wie seit 1868. Anne Schneider.
4: Experten zufolge hätten von einem anderen Urteil jährlich bis zu 250.000 Neugeborene betroffen sein können. Die Entscheidung ist ein wichtiger Rückschlag für Trumps Einwanderungspolitik und fällt wenige Tage vor dem US-Unabhängigkeitstag, an dem das Land seine Gründungswerte feiert. Das Thema Staatsbürgerschaft bleibt damit ein zentraler Streitpunkt in der amerikanischen Politik.
3: Der oberste US-Gerichtshof hat außerdem die Gesetze der Bundesstaaten Idaho und West Virginia gebilligt, durch die Transgender-Mädchen und Frauen der Beitritt zu weiblichen Schulsportmannschaften verboten wird. Demnach verstoßen sie weder gegen die Verfassung noch gegen ein Bundesgesetz, das Geschlechterdiskriminierung im Bildungswesen verbietet. Beide Staaten werden von Republikanern regiert. Das mehrheitlich konservativ besetzte Gericht hatte bereits im vergangenen Jahr Urteile zum Nachteil von Transgender-Personen gefällt. Unklar ist, wie sich das Urteil auf die Gesetzgebung in demokratisch regierten Bundesstaaten wie Kalifornien oder Connecticut auswirkt. Dort ist es Transgender-Athleten erlaubt, an Wettkämpfen teilzunehmen. Die extremistische Szene in Deutschland ist weiter gewachsen, vor allem im rechten Spektrum. Das ist ein Ergebnis des Jahresberichts des Bundesamtes für Verfassungsschutz. Demnach rechnete der Inlandsgeheimdienst im vergangenen Jahr fast 59.000 Menschen dem rechtsextremistischen Personenpotenzial zu, knapp 8.500 mehr im Vorjahr. Dem linksextremistischen Spektrum werden bundesweit 42.200 Menschen zugeordnet, ein Plus von mehr als 4.000. Innenminister Dobrindt nannte den Rechtsextremismus die größte Bedrohung für die freiheitlich-demokratische Grundordnung. Er wies aber auch auf weitere Gefahren hin.
5: Deutschland steht unter Druck. Die Gegner unserer freiheitlich-demokratischen Grundordnung kommen von außen und von innen. Sie agieren analog und digital. Sie handeln sichtbar und verborgen. Wir stehen im Fadenkreis hybrider Bedrohungen.
3: Nach Angaben von Bundesinnenminister Alexander Dobrindt, CSU, geht die größte Bedrohung durch Sabotage und Spionage Russlands aus. Aber auch China und der Iran werden genannt. Laut Verfassungsschutzpräsident Seelen ist es auffällig, dass sich zunehmend junge Menschen radikalisieren. Die Deutsche Bahn muss Wettbewerbern auf hochbelasteten Fernverkehrsstrecken mindestens ein Viertel der Kapazitäten überlassen. Das hat die Bundesnetzagentur vorgeschlagen. Profitieren sollen davon die Fahrgäste, weil sich die Behörde von mehr Wettbewerb niedrigere Ticketpreise verspricht. Maike Kreber.
6: Hintergrund ist der geplante Einstieg des italienischen Eisenbahnunternehmens Italo. Ab Frühjahr 2028 möchte Italo mit 30 eigenen Hochgeschwindigkeitszügen in das deutsche Fernverkehrsbahnnetz einsteigen. Die Deutsche Bahn und die Deutsche Eisenbahn- und Verkehrsgewerkschaft EVG hatten Bedenken geäußert. Vor allem fürchten sie, dass durch weniger Einnahmen auf den rentablen Strecken die Finanzierung der weniger befahrenen Strecken nicht mehr gesichert ist und diese abgehängt werden könnten.
3: Fast 5 Jahre nach ihrem Abschied aus dem Kanzleramt hat Angela Merkel ihr offizielles Porträt bekommen. Das Gemälde wurde im Berliner Bode-Museum präsentiert. Gemalt hat es der bisher weitgehend unbekannte deutsch-französische Künstler Jérémy Kerras. Es zeigt es Merkel stehend in einem blauen Blazer. Ihr Markenkennzeichen, die Finger zur Raute geformt, fehlt. Bis Anfang Oktober ist das Porträt im Bode-Museum zu sehen, bevor es seinen festen Platz im Kanzleramt erhält. Dort sind bereits die Porträts der 7 Vorgänger von Merkel zu sehen.
0: Das Wetter.
3: In der Nacht ist es wechselnd bis stark bewölkt mit Schauern und Gewittern, vor allem in der Mitte und im Süden auch mit Unwettergefahr bei 19 bis 12 Grad. Morgen ist es heiter bis wolkig mit einzelnen Schauern und Gewittern bei 20 bis 28 Grad mit den höchsten Werten im Südwesten, wo es meist trocken bleibt.
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7: Guten Abend und herzlich willkommen.
8: Die Bürger der drahtlosen Zeit werden überall mit ihrem Empfänger herumgehen, der irgendwo im Hut oder anderswo angebracht und auf eine der Myriaden von Vibrationen eingestellt sein wird, mit der er gerade Verbindung sucht.
7: Das hört sich vielleicht etwas skurril an, ist aber andererseits eine durchaus treffende Beschreibung dessen, was wir heute auf den Straßen sehen, wo jeder und jede mit seinem Smartphone gewissermaßen verwachsen ist. Bemerkenswert an dem Zitat ist aber vor allem sein Alter. Es stammt aus dem Buch »Die Welt in 100 Jahren«, erschienen 1910, und ist ein Beispiel für eine Zukunftsprognose, die sich bewahrheitet hat. Der Regelfall ist das nicht unbedingt, denn die meisten Prognosen haben so ihre Tücken. Ein paar Beispiele dafür schauen wir uns gleich genauer an. Nach dem neuen Song von Maria Antonietta und Colombre. Senza vestiti, ohne Kleider.

0: An Politik wird oft der Anspruch gestellt, auf wissenschaftlicher Grundlage zu handeln und zu planen. Und das geht natürlich nicht ohne Prognosen über zukünftige Entwicklungen. Denn man muss ja einschätzen können, wie viele Kita-Plätze oder Krankenhausbetten notwendig sind. Dafür braucht es Bevölkerungsprognosen. Doch wie werden die eigentlich gemacht? Und wie zuverlässig sind sie? Patrick Seibel hat nachgefragt.
1: Alle 3 Jahre wird eine Bevölkerungsvorausberechnung gemacht. Als Basis dient der aktuelle Bevölkerungsstand. Dazu kommen Daten zu 3 Kategorien: Geburtenrate, Lebenserwartung sowie Zu- und Abwanderung.
2: Darüber hinaus arbeiten wir eben auch mit Szenarien, um einen Korridor zukünftiger Entwicklungen aufzumachen, mit denen wir ein breites Spektrum abdecken zukünftiger Entwicklungen, die zum jetzigen Zeitpunkt realistisch erscheinen für Geburtenentwicklung, Sterblichkeit und Migration.
1: Elke Leuchinger ist Leiterin des Referats Demografische Analysen im Statistischen Bundesamt. Mit ihrem Team erstellt sie die Bevölkerungsvorausberechnungen. Die aktuellste, die 16., geht bis zum Jahr 2070. Die Daten und die Annahmen über ihre Entwicklung werden rechnerisch modelliert.
2: Wir arbeiten mit einer Kombination verschiedener Annahmen, die dann zu Szenarien führen. Und für diese Szenarien stellen wir die Ergebnisse dar. Das sind sehr viele, 27 an der Zahl. Dazu kommt es, weil wir für die 3 Parameter, Geburtenhäufigkeit, Sterblichkeit und Wanderung, jeweils 3 Annahmen treffen. 3 mal 3 mal 3 ergibt 27 Szenarien oder auch Varianten genannt.
1: Ein exaktes Ergebnis kann die Modellierung nicht liefern. Elke Leuchinger spricht lieber von einem Entwicklungskorridor.
2: Wir sprechen absichtlich von Vorausberechnungen und nicht von Vorhersagen oder von Prognosen, weil unsere Vorausberechnungen eben nicht darauf abzielen, die eine zukünftige, in Anführungsstrichen richtige Entwicklung darzustellen, sondern basierend auf Annahmen, die wir setzen, wenn dann Szenarien zu kreieren.
1: Aber wie genau sind solche Vorausberechnungen tatsächlich? In der Vergangenheit wichen sie immer wieder stark von den tatsächlichen Entwicklungen ab. Schon bei der Datenbasis, der aktuellen Bevölkerungszahl, klaffen Lücken zwischen Zahlen und tatsächlichem Bestand. Nur alle 10 Jahre gibt es einen Zensus und nur dann sind die Zahlen wirklich aktuell. Geburtenraten können sich irgendwann stark verändern und auch die Lebenserwartung, erklärt Stefan Sell, Professor für Volkswirtschaft, Sozialpolitik und Sozialwissenschaften an der Hochschule Koblenz.
3: Aber die zentrale Fehlerquelle, das ist der 3. Faktor, der die Demografie beeinflusst, und das ist der Wanderungssaldo.
1: Weil er von Ereignissen abhängen kann, die sich nicht vorhersagen lassen. Zum Beispiel Kriege, wie in Syrien oder in der Ukraine.
3: Also wir haben gewaltige Ausschläge bei der Zuwanderungsentwicklung und keiner, der vor 2016 oder vor 2022 eine Bevölkerungsvorausberechnung machen musste, konnte auch nur ahnen, dass es diese beiden extremen Ausschläge von Zuwanderung gegeben hat.
1: Aber auch ohne große Fluchtereignisse ist der Faktor Wanderung der neuralgische Punkt der Berechnung, sagt Stefan Sell.
3: Nur ein Beispiel. In der politischen Diskussion taucht immer wieder auf, wir brauchen also mindestens 300, manchmal taucht auch 400.000 Nettozuwanderung jedes Jahr nach Deutschland, um die Zahl der heute hier erwerbstätigen Menschen konstant zu halten. Rechnerisch ist das valide. Was aber schon vergessen wird, ist, bei der politischen auch Kommunikation dieser sehr großen Zahl, wenn Sie 300 oder 400.000 Menschen Nettozuwanderung brauchen pro Jahr, dann müssen Sie aber auf das Netto achten. Um netto 400.000 Menschen nach Deutschland zu bekommen, müssten Sie das mit dem Faktor 3 multiplizieren. Sie bräuchten also eine Bruttozuwanderung von deutlich über 1 Million nach Deutschland jedes Jahr. Warum diese

0: Inanspruchnahme ist eine wirklich nachgewiesenermaßen skandalöse Instrumentalisierung der Ergebnisse oder der scheinbar sicheren Ergebnisse.
1: Stefan Sell nennt als Beispiel die, wie er sagt, apokalyptischen Bevölkerungsszenarien der 1990er und 2000er Jahre, aus denen der Abbau des Sozialstaats abgeleitet worden sei.
0: Übrigens auch am aktuellen Rand erlebt man erneut eine Instrumentalisierung der angenommenen demografischen Entwicklung, Stichwort Rentenreform, die Rentenkommission der Bundesregierung. Der Bundeskanzler spricht davon, das wäre alles Demografie und Mathematik, nicht wahr? Und da braucht man gar nicht mehr politisch diskutieren. Das ist nachgewiesenermaßen nicht nur falsch gewesen in der Vergangenheit, sondern das müssen Sie als das interpretieren, was es ist. Das ist die einfache Instrumentalisierung bestimmter möglicher Bevölkerungsentwicklungen, die sich unter bestimmten Annahmen ergeben könnte, die aber auch nicht zutreffen müssen,
2: sagt der Sozialwissenschaftler Stefan Sell im Beitrag von Patrick Seibel. Die Abbey Road Studios in London sind weltberühmt, vor allem wegen ihrer Verbindung zu den Beatles, die ihnen 1969 mit ihrem Abbey Road Album ein musikalisches Denkmal setzten. Seit 2024 haben die Abbey Road Studios auch ein Artist-in-Residence-Programm. Als erstem Künstler wurde dem Neuseeländer Jordan Rakai diese Ehre zuteil. Was er daraus gemacht hat? Zum Beispiel den Song »It Never Ends«, für den er sich mit dem britischen Schlagzeuger und DJ Femi Colioso zusammengetan hat.

Sie hören Deutschlandfunk Kultur, die Zeitfragen, die sich jetzt einmal mehr dem Thema unserer Zeit zuwenden, natürlich KI. Denn mehr Hype geht einfach nicht. Und so warten die einen in fiebriger Aufregung, die anderen in heller Panik darauf, dass KI unsere gesamte Lebens

0: Welt revolutioniert. Doch man kann auch mal den Puls sich beruhigen lassen und nüchtern darauf schauen, was eigentlich dran ist an den ganzen Prognosen über die revolutionären Umwälzungen durch KI. Hagen ter Schüren hat mit Menschen gesprochen, die das getan haben.
1: Fangen wir ganz groß an. AGI, die Artificial General Intelligence. Eine allgemeine künstliche Intelligenz, die selbstständig und eigeninitiativ komplexe Aufgaben angeht und löst. Das klingt zunächst nach den naiven Vorstellungen, die man sich in den 50er Jahren von künstlicher Intelligenz gemacht hat. Aber nachdem die KI-Entwicklung in den letzten Jahren durch die großen Sprachmodelle einen Sprung gemacht hat, kam die Idee wieder auf, es könne eine künstliche Intelligenz geschaffen werden, die arbeitet wie ein menschliches Gehirn. Nur viel besser. Am Anfang haben sich auch viele von der Technologie einlullen lassen, meint der Informatiker Jürgen Geuter.
2: Das wirkte zu Beginn natürlich plausibel. Weil man hat so einen Nukleus von Feature, das Ding erzeugt halt Sprache, die aussieht wie Sprache. Und man konnte gerade bei den ersten paar Sprüngen ja auch noch Qualitätsgewinne erzeugen, indem man irgendwie die Modelle größer machte oder sonstige Dinge tat, das Training ein bisschen umstrukturierte. Und von daher ist das jetzt auch kein Fehler, in den man nicht hätte reinrutschen können.
1: Der Begriff AGI wird zwar immer noch gelegentlich verwendet, doch was damit gemeint ist, schrumpft immer mehr zusammen. Vielleicht wird KI ein paar Sachen besser können als wir. Irgendwann. Ein Datum will niemand mehr nennen. Auch andere hochfliegende KI-Prognosen werden zunehmend eingedämpft und runtergeschraubt. Wurde erst befürchtet, dass Bürojobs bald der Vergangenheit angehören, weil die KI besser Computer bedienen kann als der Mensch, zeigen sich gerade die Grenzen. Selbst in dem Feld, in dem die KI vermeintlich am besten ist, dem Programmieren.
2: Gartner hat vor wenigen Tagen eine Studie rausgegeben, dass sie davon ausgehen, dass in wenigen Jahren Code-Erzeugung durch KI teurer ist, als einfach Menschen dafür zu bezahlen. So, ja, diese Systeme können irgendwas produzieren, was vielleicht auch aussieht wie Code, sind aber nicht besonders gut darin. Und wenn du ein gewisses Qualitätsniveau anlegst, dann ist das auch nicht wirtschaftlich, das zu tun.
1: Und selbst bei der Arbeit, auf die viele als einfach herabblicken, bleibt die Revolution aus. So hatte Zahlungsdienstleister Klarna 2024 stolz verkündet, die Arbeit von 700 Angestellten im Kundensupport künftig von KI erledigen zu lassen. Nur wenige Wochen danach mussten viele der entlassenen Mitarbeiter wieder eingestellt werden, weil die Chatbots offenbar mit allem anderen als Routineanfragen überfordert waren. Damit reihe sich auch die künstliche Intelligenz in Versprechen ein, die von Anfang an über Computer gemacht wurden, aber sich fast nie bewahrheitet hätten, findet der Informatiker Jürgen Geuter.
2: Was wir halt gesehen haben, und das ist vielleicht auch das größte Versprechen, was sich nicht eingelöst hat, die gesamtgesellschaftlichen Produktivitätszugewinne, die uns versprochen wurden, sind nicht da. Da ist KI nicht besonders, das ist ja das klassische Solow's Paradox. Herr Solow war ein Ökonom, der halt irgendwann Ende der 80er, Anfang der 90er den Satz prägte, you can see the computer age everywhere but in the productivity statistics. Und das sehen wir jetzt wieder. Digitalisierung hat uns nicht produktiver gemacht, Computer haben uns nicht produktiver gemacht, KI macht uns auch nicht produktiver, Arbeit wird restrukturiert.
1: Trotzdem bleibt KI weiterhin ein geradezu utopischer Hoffnungsträger. Diese verschobenen Vorstellungen davon, was künstliche Intelligenz alles erreichen kann und warum viele Prognosen so dankend angenommen wurden, hänge auch mit der Präsentation zusammen, sagt Annemarie Witschers aus der Forschungsgruppe Ethik und kritische Theorie der KI an der Universität Osnabrück.
3: Also wenn wir bei Google oder einer anderen Suchmaschine künstliche Intelligenz eingeben und dann auf die Bildergebnisse gehen, da sehen wir Szenarien abgebildet, die einfach so nicht existieren. Wir sehen irgendwelche holographischen Gehirne, die aus durchsichtigen Touchscreen projiziert werden, oder ein humanoider Roboter, der nachdenklich am Schreibtisch sitzt. Und wir sehen total, dass all diese Bilder, die da dargestellt werden, das hat nichts mit dem aktuellen Stand von KI zu tun, sondern die sind von Anfang an komplett durchzogen von Versprechungen und von Zukunftserwartungen.
1: Versprechungen, von denen sich auch die Politik blenden lässt. In der Hoffnung, dass Technologie dafür sorgen könnte, woran Gesetze bisher scheitern. Weniger Bürokratie und mehr Freizeit. In Niedersachsen zum Beispiel.
3: Wir hatten wie so ein Förderprogramm gemacht, dass kleine und mittelständige Unternehmen oder Selbstständige quasi mehr den Unterstützung zu geben, mehr KI-Tools einzusetzen. Und die haben auch so ein sehr iconic Werbevideo gemacht, wo dann Dietmar, der selbstständig ist, dann ganz genüsslich in der Sonne im Liegestuhl liegt in seinem Garten, während ein KI-System dann die Buchhaltung für ihn übernimmt. Ich glaube, das ist auch so ein Versprechen, was wie uralt ist und sich seitdem noch nie bewährt hat. Dieses Versprechen von weniger Arbeitszeit und mehr Freizeit und mehr Zeit für irgendwie die schönen Dinge im Leben. Wir sehen halt, dass in dem Moment, wo wir jetzt E-Mails automatisiert beantworten können, kriegen wir einfach mehr E-Mails.
1: Bisher sind viele der Prognosen für KI an dem gleichen Problem gescheitert, der 90-90-Regel. Dieser Aphorismus besagt, dass die ersten 90% einer Aufgabe 10% der Arbeit benötigen und die restlichen 10% der Aufgabe 90% der Arbeit. Denn diese sind oft nicht mit bestehender Technologie umzusetzen und es müssen komplett neue Ansätze gefunden werden, um zum Ziel zu kommen. Noch mehr Rechenzentren allein werden also nicht dazu führen, dass bald die ganzen Versprechungen wirklich in Erfüllung gehen.
0: Hagenter Schüren war das mit einem Beitrag über überzogene Erwartungen an KI.
4: What kind of people are we? Who are we? What do we care about? Where is our heart?
0: Was sind wir für ein Volk? Was liegt uns am Herzen? Woran orientieren wir uns im Leben? Das sind alles kulturelle Fragen. Und gar nicht so einfach zu beantworten, denn die USA stehen sinnbildlich für Vielfalt. Ihre Kultur ist geprägt von Einwanderern aus aller Welt sowie den Nachfahren derer, die versklavt zwangsweise ins Land gebracht wurden. Von der Musik der Priester und Musiker auf Plantagen der Südstaaten, über die Kunst jüdischer Filmemacher, die vor dem Naziregime nach Kalifornien flohen, bis zu einem Einwanderer aus Südafrika, der das Design von Elektroautos und die Zukunft der Raumfahrt bestimmt. Diese Diversität und Vielfalt stehen derzeit allerdings unter Beschuss. Denn US-Präsident Donald Trump versucht, Medien- und Kulturinstitutionen durch Einschüchterungen auf seine Linie zu bringen. Doch Kulturschaffende zeigen kreativen Widerstand. Kerstin Zilm hat sich das für ihr Feature genauer angesehen.
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0: self-evident that all men are created equal.
1: Give me a rifle. You can't learn the easy way, you'll learn the hard way.
2: Yeah, like this.
3: Und dann natürlich dieses wunderbare Licht, die bis heute berühmte goldene Stunde vorm Sonnenuntergang, die in Filmen bis heute in die ganze Welt aus Hollywood strahlt.
4: Happy Birthday, Mr. President.
0: That they are endowed by their creator with certain inalienable rights.
5: Early this morning, he knocked upon my door.
3: Und aus dieser Musik von den Plantagen, von den versklavten Menschen wurde dann etwas, was die ganze Welt erobert hat.
0: That among these are life.
3: Jeder kennt natürlich Walt Disney.
0: Liberty.
3: Fast jeder kennt da Andy Warhol.
6: This is America.
0: And the pursuit of happiness.
7: Das Streben nach Glück. 250 Jahre USA. Folge 2. Wie die US-Kultur die Welt dominiert und ohne Kultur der Welt nicht existieren würde. Ein Feature von Kerstin Zilm.
8: Wir sagen, dass US-Kultur die Welt dominiert. Doch die Welt kam quasi in die USA und hat die Kultur, von der wir meistens sprechen, erst geschaffen. Ich habe mich auf die Spuren dieser Ursprünge gemacht und nachgefragt, welche Rolle die Kunstschaffenden der USA in einem politischen Klima haben, das wichtige Teile der Kultur verschweigen und löschen will.
9: One apple, take one, Mark.
10: And action!
8: Als Korrespondentin in Los Angeles fällt mir beim Thema USA und Kultur zuerst Hollywood ein. Und deshalb ist der erste Ort, an dem ich mich auf die Suche nach Geschichte und Gegenwart des Einflusses der US-Kultur auf die Welt mache, ein Drehort.
10: All right. Are we ready?
9: Yeah, let's do it.
10: All right, let's do it.
8: Ich treffe Anfang März ein Filmteam in den Hügeln im Norden von Los Angeles. Schaue ich nach links, sehe ich die berühmten weißen Buchstaben vom Hang nebenan leuchten. Hollywood.
7: Vor mehr als 100 Jahren installiert ein Immobilienmakler die Buchstaben als Werbung für Häuser in der abgelegenen Gegend. Damals heißt der Landstrich Hollywoodland. Die Werbung soll nur 18 Monate stehen bleiben. Niemand ahnt, dass die weiß gestrichenen Buchstaben zum Wahrzeichen einer Stadt und der US-Filmindustrie werden würden. Das war 1923. Monumentale Stummfilme in Schwarz-Weiß, wie Cecil B. DeMille's Die Zehn Gebote mit tausenden Statisten und aufwendigen Kulissen sind Kassenschlager.
8: Charlie Chaplin reitet auf seinem Pferd durch die Stadt, Mary Pickford und Douglas Fairbanks gründen ein Filmstudio. Und der deutsche Regisseur Ernst Lubitsch wird weltberühmt mit Gesellschaftskomödien. Regisseure, Schauspielerinnen und Schauspieler aus aller Welt kommen nach Los Angeles, wo Filmproduktionen weniger reguliert werden als anderswo und warmes Sonnenlicht die schmeichelhafteste Beleuchtung garantiert.
10: Quiet on set, please.
8: Am Drehort, den ich besuche, bittet die Regisseurin um Ruhe. Scheinwerfer und Kamera sind auf ein Cabrio mit offenem Verdeck in der Auffahrt einer mediterranen Villa mit Blick über Los Angeles gerichtet. Drei Schauspielerinnen nehmen im Auto ihre Positionen ein. Die Soundfrau hält die Tonangel über die Szene. Die Kamerafrau scheucht alle, die gerade keine wichtige Aufgabe haben, vom Set. Dann geht es los.
10: And action!
8: An diesem Drehort übernehmen Frauen alle Aufgaben. Regie, Drehbuch, Schauspiel, Licht, Sound, Elektrik, Produktion und Catering. Ich bin an einem Set der Women's Weekend Film Challenge, einem 48-Stunden-Wettbewerb, bei dem Filmemacherinnen wichtige Kontakte knüpfen.
7: Hollywood steckt in einer Flaute. Das Filmgeschäft in Los Angeles hat sich von Covid und anschließenden Streiks nie erholt. Jetzt kommt noch KI-Konkurrenz dazu. In den vergangenen 3 Jahren hat die Stadt über 42.000 Jobs in der Unterhaltungsindustrie verloren. Filmproduktionen sind in L.A. seit 2022 um rund 20% zurückgegangen. Andere Bundesstaaten, Kanada und europäische Länder bieten günstigere Drehbedingungen.
8: Frauen trifft die Krise besonders hart. In Zeiten knapper Kassen und großer Umbrüche ist es für Frauen noch schwerer als zuvor, einen Fuß in die Tür des Hollywood-Geschäfts zu bekommen, sagt die Regisseurin des Roadtrip-Kurzfilms Tiaka Soré. Es gäbe noch immer das Klischee, dass Filmemacherinnen keine Filme für ein Massenpublikum produzieren können.
2: I don't ever want to hear like, oh, it's a women's film, men won't relate to it, or what the fuck?
8: Die aus Frankreich stammende Regisseurin hat aber auch gar keine Lust mehr, für große Studios zu arbeiten.
2: Within the crew, like I'm French, we have some Russian girls, we have some Valley girls, we have some New York chicks.
8: Sie zeigt auf die Frauen an ihrem Set. Unterschiedliche Herkunft, unterschiedliches Alter. Ein breites Spektrum von religiösen, politischen und sexuellen Vorlieben. Das sei die Welt, in der sie lebe und die sie auch auf der Leinwand sehen wolle.
2: That's the world I live in. That's the world I want to see on the screen.
7: Nach den Oscars So White und MeToo-Bewegungen gibt es in Hollywood eine kurze Phase von mehr Inklusion. Im vergangenen Jahr ist der Anteil von Frauen und People of Color an Filmsets wieder zurückgegangen. Das zeigt die neueste Hollywood-Diversitätsstudie der University of California in Los Angeles, UCLA.
8: Weniger Produktionen, weniger Jobs, weniger Inklusion. Die US-Filmindustrie ist im Niedergang. Und das hat sie verdient, sagt Peter Sellers, Opernregisseur und Professor für Weltkunst und Kultur an der UCLA.
11: Hollywood should die a horrible death, because we have a film distribution system for, you know, the age of, you know, Gary Cooper.
12: Hollywood sollte einen schrecklichen Tod sterben. Das Studiosystem basiert auf Vereinbarungen aus den Zeiten von Gary Cooper und Cary Grant. Und abgesehen von 5-6 Filmen jedes Jahr möchte doch niemand mehr sehen, was Hollywood produziert. Die Menschen interessieren sich heute mehr für ein viel breiteres Spektrum, als Hollywood es jemals zulassen würde. Das Studiosystem wird von einer Handvoll Menschen kontrolliert, deren einzige Mission es ist, Geld zu machen. Dem US-Filmgeschäft fehlt die Demokratie. Hollywood begreift nicht, wie die Welt aussieht, und wenn sie dann doch mal versuchen, die Welt abzubilden, tut es einfach nur weh und ist peinlich.
8: Das heißt nicht, dass Filme aus den USA keine Exportschlager mehr sind. Mehr als die Hälfte der Kinotickets weltweit wird für Blockbuster aus Hollywood gekauft. Auch Kunst aus den USA lockt noch immer große Publikumsmassen in Museen überall auf der Welt. Etwa mit Bildern von Edward Hopper, Andy Warhol, Georgia O'Keeffe, Mark Bradford und Kehinde Wiley. Und in der Literatur toppen Stephen King, James Patterson, T.C. Boyle, Colleen Hoover und Freida McFadden die Bestsellerlisten. Doch inzwischen gilt eher, die Leute interessieren sich mehr für Kunst oder Filme aus ihren eigenen Ländern statt für US-Importe. Kultur aus den USA dominiert nicht mehr den globalen Markt.
7: Vor einigen Jahrzehnten ist das noch anders. US-Kultur ist Bezugs- und Referenzpunkt für Künstler weltweit. Nicht nur US-amerikanische Filme, bildende Kunst und Literatur, sondern auch Theaterstücke, wie Arthur Millers Tod eines Handlungsreisenden oder Tennessee Williams' Endstation Sehnsucht. US-amerikanischer Lifestyle prägt die Welt bis in die letzten Winkel des Alltags, bis hin zu Jeans und T-Shirt, Hamburger und Coca-Cola.
13: Und so trat der Gesangverein beim Wirt zum Goldenen Löwen ein.
14: Herr Wirt, die Kehle ist verdorrt. Wir wollen Coca-Cola haben, und zwar sofort.
7: US-Firmen und Produkte bestimmten Ton, Trends, Zeitgeist. Besonders deutlich ist das auch in der Musikbranche zu spüren. Seit den 1980er Jahren dominieren hier drei Major-Labels den globalen Markt. Zwei davon sind US-Konzerne. An der Spitze der internationalen Verkaufscharts liegen seit Jahrzehnten US-MusikerInnen. Und noch immer sind fast 45% der weltweit registrierten Musikstreamings Songs aus den USA. Selbst wenn die Stars von heute wie Taylor Swift, Lana Del Rey und Billie Eilish zunehmend Konkurrenz von Latino-Rhythmen und K-Pop bekommen.
8: Oh. Ohne den Beitrag der Afroamerikaner allerdings gäbe es keine moderne US-amerikanische Musik, die so einen Siegeszug hätte antreten können. Von Songs aus dem Beginn der Sklavenhaltung vor mehr als 400 Jahren, über Hymnen der Bürgerrechtsbewegung aus den 1960er Jahren, Gospel, Blues, Soul und Jazz zu Hip-Hop und Rap. Für Kulturprofessor und Opernregisseur Peter Sellers ist diese Musik der größte Beitrag der USA zur Kultur der Welt.
11: And the incredible thing is the music of African Americans.
12: Das Unglaubliche ist, dass die Musik der Afroamerikaner die Welt erobert und vollkommen verändert hat. Sie wurzelt tief in der afrikanischen Kultur, die versklavte Menschen hierher gebracht haben, in dieses neu entstehende Land. Was sich daraus entwickelt hat, wird heute überall auf der Welt gehört, und das ist doch phänomenal. Diese Musik ist für mich eines der aufregendsten Dinge an Amerika. Sie ist der Klang der Freiheit, der Klang des Widerstands, des Jubels und der Transformation, der Klang von stellt alles auf den Kopf und der Klang von lasst es uns diesmal richtig machen. Es ist der Klang des Vorwärtsgehens, des Einforderns unserer Rechte und auch des Verstehens, dass es Dinge gibt, um die wir trauern müssen.
11: It's the sound of moving forward, standing up, claiming our rights, and it's also the understanding that our grief is real.
15: I hope you find some peace of mind in this lifetime.
8: Noch eine andere Entwicklung ist für den Kunstprofessor aufregend. Dass Kunst und Kultur der indigenen Völker der USA über Ethnographie und Handwerk hinaus endlich in den USA und auch außerhalb des Landes Beachtung finden. Von Fernsehserien wie Reservation Dogs und Dark Winds, die mit größtenteils indigener Besetzung vom Leben in Reservaten erzählen, bis zu Jeffrey Gibson von den Choctaw Cherokee. Der schrieb vor 2 Jahren Geschichte als erster indigener Künstler, der die USA bei der Kunstbiennale in Venedig vertrat. Gerade rechtzeitig, sagt Peter Sellers.
11: The culture that, you know, had nothing, was not acquisitive, was not about creating material ownership.
12: Sie zeigen uns eine Kultur, die nicht auf Erwerb ausgerichtet war, nicht darauf, materiellen Besitz anzuhäufen, sondern darauf, auf dem Land zu leben, ohne es zu belasten, in einem Gleichgewicht mit dem Ökosystem. Wir lernen außerdem gerade alle, dass es nicht nur um Unterhaltung geht, sondern um Zeremonien. Wie können wir bewusst gemeinsam eine Kultur schaffen, die tatsächliche Bedürfnisse widerspiegelt, statt einfach nur wahnsinnig unkontrollierte Begierden und Konsumgelüste stillt. Vor dem Hintergrund massiver Klimaveränderungen wird die Kultur der amerikanischen Ureinwohner in vielen Bereichen andere Überlegungen in den Schatten stellen.
8: Dass die Nachfahren der Menschen, die schon vor den Siedlern auf dem späteren Gebiet der USA gelebt haben, ihre eigene Stimme innerhalb der US-Kultur bekommen, ist eine relativ neue Entwicklung. Die Kunst, die nach wie vor als typisch amerikanisch gilt, kommt zwar aus den USA, ist aber geprägt von Kunstschaffenden, die aus der ganzen Welt nach Nordamerika kamen. Versklavt, auf der Flucht vor Unterdrückung, auf der Suche nach einem besseren Leben. Sie und ihre Nachfahren schufen und schaffen Literatur, Musik, Filme, Theaterstücke, Bilder und Skulpturen, die von ihrer neuen Umgebung geprägt sind, aber auch von der Kultur und Gesellschaft ihrer Herkunftsländer.
7: Die größten Wellen deutschsprachiger Einwanderer erreichen die USA im 19. und frühen 20. Jahrhundert. Sie folgen den Versprechungen von weitem offenen Land, von Frieden und Religionsfreiheit. Zwischen 1933 und 1945 werden die USA erneut zum Magnet, diesmal als Exil für Flüchtende vor dem Naziregime. Als die US-Regierung 1941 die Visabedingungen für Antragsteller aus Deutschland und Osteuropa verschärft, entwickelt sich Kaliforniens aufblühende Filmindustrie zu einem Anziehungspunkt für jüdische Kulturschaffende.
8: Meine nächste Station ist die Villa Aurora in den Pacific Palisades. Sie war das Zuhause von Schriftsteller Leon Feuchtwanger und seiner Frau Martha und ein wichtiger Treffpunkt für Immigranten und Exilanten. Feuchtwangers Bücher füllen Regale in Wohn-, Ess- und Arbeitszimmern. Bei Konzerten und Stummfilmabenden kommt die in den Bau integrierte Orgel zum Einsatz. Ich treffe Direktorin Claudia Gordon in der Küche, von der aus unter anderem Bertolt Brecht und Helene Weigel, Thomas und Katja Mann, Charlie Chaplin und Fritz Lang über den Pazifik schauten. Claudia Gordon hat eine lange Liste von deutschsprachigen Filmemachenden mitgebracht, die Hollywood prägten, schon bevor die vor den Nazis Geflüchteten ankamen.
16: Zum Beispiel Hollywood, Karl Lemmle, der ist tatsächlich schon in den 1880er Jahren hierher gekommen, hat Universal Studios gegründet und ja wirklich eine Kinodynastie. Es gibt immer noch die Lemmle-Programmkinos hier, die sind auch immer noch in der Familie. Dann so Leute wie Ernst Lubitsch, Emil Jannings, Marlene Dietrich, die waren ja auch schon vor 1933 hier. Musiker oder Komponisten, die für Hollywood gearbeitet haben, gibt es auch einige sehr, sehr bekannte Namen. Also Friedrich Holländer zum Beispiel oder Fred Waxman. Beide zum Beispiel beim Blauen Engel mit an Bord. Es ist undenkbar, wirklich Hollywood zu denken und diese Entwicklung, die es genommen hat, sowohl auf technischer als auch auf künstlerischer Basis, ohne diese Gruppe.
8: Als in Deutschland die Judenverfolgung beginnt und die US-Regierung strengere Einreisebedingungen erlässt, stellen Mitglieder dieser Gruppe Bürgschaften aus und schaffen Arbeitsplätze, um den Verfolgten Aufenthalts- und Arbeitsgenehmigungen zu sichern.
16: Manchmal war es aber auch tatsächlich so, dass dieser Vertrag mehr oder minder auf dem Papier bestand und es dann irgendwo ein Namensschild an einem Office gab, aber nicht wirklich für die Filmindustrie gearbeitet wurde.
8: Die Gemeinschaft deutschsprachiger Künstlerinnen und Intellektueller trifft sich im Haus des Schriftstellers Thomas Mann, in den Salons der Schauspielerin und Drehbuchautorin Salka Viertel und in der Villa der Feuchtwangers.
16: Es gab natürlich auch immer diese Öffnung zu anderen europäischen Freunden und eben auch Amerikanern, die dann auch hier ein- und ausgingen. Also es war ein sehr, sehr offenes Haus und also hier gab es zum Beispiel diese Lesungen, wo dann zum Beispiel Feuchtwanger aus neuen Werken vorgelesen hat und dann je nachdem, ob es ein englischsprachiger oder deutschsprachiger Abend war, dann entweder Thomas Mann oder Charlie Chaplin häufig die Diskussion eröffnet.
8: Einige Exilanten, darunter Bertolt Brecht und Klaus Mann, tun sich schwer damit, in der neuen Kultur und Sprache ihren Platz zu finden. Die meisten erleben die USA aber als ein Land von großer Offenheit, Meinungsfreiheit, künstlerischen Möglichkeiten und als Vorbild für eine funktionierende Demokratie. Für Kulturhistoriker Peter Sellers waren diese Jahre die beste Zeit Hollywoods.
11: The immigrants who came and developed Hollywood, of course.
12: Die Immigrantinnen und Immigranten, die nach Hollywood kamen und es aufgebaut haben, kamen ja auch mit einem Gerechtigkeitsempfinden und dem Wunsch, eine bessere Welt zu schaffen. Das spiegelt sich unter anderem in vielen der großartigen Filme dieser Zeit wider. Die Immigranten wussten genau, was es bedeutet, in Armut aufzuwachsen, nach Gerechtigkeit zu dürsten, nicht mehr in ihre Heimat zurückkehren zu können und gezwungen zu sein, immer vorwärts zu schauen. Diese moralische Energie findet man im besten Hollywood der frühen Jahre. Viele der wirklich großen Filmemacher haben auch Schwachstellen im politischen System gesehen und wollten dazu beitragen, dass dieses Land besser funktioniert. Nicht, weil sie es hassten, sondern aus Liebe zu ihm.
11: And not by hating it, but by loving it.
8: Doch auf die Zeit des Aufbruchs und der Begeisterung für die US-Demokratie folgt mit Beginn des Kalten Krieges Ernüchterung.
7: Die US-Regierung macht Jagd auf alle, die sie der Nähe zum Kommunismus verdächtigt. Sie erweckt das Kongresskomitee für unamerikanische Umtriebe zu neuem Leben. Es spioniert Privatpersonen aus und durchforstet öffentliche Organisationen nach Anzeichen angeblicher Illoyalität und subversiver Aktivitäten. Es beginnt eine Hetzjagd auf alle, die das Komitee als politische Gegner der Truman-Regierung identifiziert und beschuldigt, die nationale Sicherheit zu gefährden.
17: Mr. Brack, will you please state your full name and present address for the record, please? Speaking to the microphone.
18: My name is Bertolt Brecht. I am born born in Augsburg, Germany, February the 10th, 1898.
8: Im Oktober 1947 nimmt sich das Komitee Hollywood vor. 9 Tage lang gibt es Kongressanhörungen zu angeblicher kommunistischer Propaganda und kommunistischem Einfluss auf die Filmindustrie. Unter den Geladenen sind Hans Eisler und Bertolt Brecht.
19: Mr. Brecht, are you a member of the Communist Party, or have you ever been a member of the Communist Party?
18: I was not a member, or I'm not a member of any Communist Party.
19: Your answer is that you have never been a member of the Communist Party.
18: That is correct.
8: Brecht verlässt die USA am nächsten Tag freiwillig oder zumindest eigenständig. Eisler folgt ein Jahr später, um der drohenden Deportation zuvorzukommen. Leon Feuchtwanger und Thomas Mann müssen nicht vor dem Komitee aussagen.
7: Das Gremium setzt 10 Regisseure und Drehbuchautoren, die sich weigern, Fragen zu beantworten und Kollegen zu denunzieren, auf eine schwarze Liste. Hollywood-Studios boykottieren als Folge der Untersuchungen und Einschüchterungskampagnen rund 300 Filmschaffende. Thomas Mann, der 1944 US-Staatsbürger wurde, ist schockiert vom politischen Klima in seiner Wahlheimat USA. Es erinnert ihn an die frühen Phasen der faschistischen Verfolgung, vor der er aus Deutschland geflohen ist. Er wird ein lautstarker Gegner der politischen Inquisitionen. Seine Familie ist fortan ständiger Überwachung ausgesetzt. 1952 kehrt der Schriftsteller nach Europa zurück.
8: Für viele Stammgäste der Villa Aurora war die politische Entwicklung in den USA eine große Enttäuschung, sagt Direktorin Claudia Gordon.
16: Ich meine, generell ist ja ein sehr, sehr interessanter Aspekt auch, dass viele von denen, wie auch zum Beispiel Leon Feuchtwanger, die sehr frühe und sehr mutige Gegner des Faschismus waren, dann hier eben in den McCarthy-Jahren in das Visier des House Un-American Activities Committee geraten sind. Feuchtwanger zum Beispiel wurde auch vom FBI observiert, konnte niemals einen amerikanischen Pass bekommen, war also dann seit 1933 staatenlos, was wirklich eine sehr schwierige Situation ist.
8: Unter der Trump-Regierung scheint der Geist der McCarthy-Ära in der US-Gegenwart wieder aufzuerstehen. Im März 2025, 2 Monate nach Beginn seiner zweiten Amtszeit, unterschreibt Trump das Dekret Nummer 14253, Wiederherstellung von Wahrheit und Vernunft in der US-Geschichte.
7: Dem Dekret zufolge ist die Darstellung der US-Geschichte in staatlich finanzierten Institutionen stärker auf patriotische und positive Narrative auszurichten. Es kritisiert die Auseinandersetzung mit Sklavenhaltung und Rassismus, der Vernichtung indigener Stämme und anderer Schattenseiten der US-Geschichte und fordert stattdessen, diese Geschichte als eine heldenhafte und von Erfolgen gekennzeichnete Entwicklung zu erzählen. Was so einer Darstellung widerspricht, soll aus Schulbüchern, Bibliotheken, Museen und anderen staatlichen Institutionen entfernt werden.
20: In the sweltering summer of 1776, 56 patriots gathered in a meeting hall in Philadelphia and signed their names to a document that would change the course of history forever. The Declaration of Independence, and I have it right there.
8: Als Symbol für die Ausrichtung seiner Kulturbewegung wählt Präsident Trump das Kennedy Center in Washington, das 1971 zu Ehren des ermordeten Präsidenten eröffnet wurde. Trump übernimmt den Vorsitz und besetzt das Direktorium mit Loyalisten. Er verspricht das Ende des angeblich woken Programms und ein goldenes Zeitalter für die US-Kultur.
20: We ended the woke political programming and we're restoring the Kennedy Center as the premier venue for performing arts anywhere in the country, anywhere in the world.
8: Als Symbol seiner Übernahme lässt der Präsident seinen Namen auf dem Gebäude installieren, muss ihn aber laut Gerichtsbeschluss gut ein Jahr später wieder abmontieren lassen. Trump zieht sich aus den offiziellen Geschäften des Zentrums zurück. Die Kulturlandschaft hat er da aber schon dramatisch verändert. Programme für Diversität und kritische Betrachtung der US-Geschichte sind bei den Smithsonian Museen und der Kongressbibliothek gestrichen. Gefordert werden zum 250. Jubiläum des Landes Veranstaltungen, die die europäischen Siedler und ihre Nachfahren feiern, christliche Gebetsveranstaltungen, ein Autorennen in Washington D.C. und Mixed Martial Arts Wettkämpfe vor dem Weißen Haus. Das ist die von der Welt geliebte US-Kultur ohne die facettenreiche Geschichte der Indigenen, der Versklavten und der Einwanderer gar nicht geben würde, wird ausgeblendet. Die Bürgerinnen und Bürger der USA sind an einem Scheideweg und müssen sich grundsätzliche Fragen stellen, sagt Kulturprofessor Peter Sellers.
11: What kind of people are we? Who are we? What do we care about? Where is our heart? What are the things we're actually guiding our lives? And those are cultural questions.
12: Was für ein Volk sind wir? Wer sind wir? Was ist uns wichtig? Was liegt uns am Herzen? Was sind die Dinge, an denen wir uns im Leben orientieren? Das sind alles kulturelle Fragen.
8: Und es waren schon früher US-Künstlerinnen und Künstler, die halfen, sie zu beantworten. Volkssänger Woody Guthrie zum Beispiel, der während der Wirtschaftskrise in den 1930ern durchs Land reiste, mit Liedern vom Leid der Farmer und Arbeiter. In den 1960er Jahren dann Nina Simone mit ihren Songs über Rassismus, Bürgerrechte und Freiheit. Oder Norman Rockwell, dessen Bilder das Leben in US-Kleinstädten auf dem Land zeigten.
11: And that's why the
12: Deshalb war zum Beispiel die Kultur der Bürgerrechtsbewegung so kraftvoll. Deshalb war die Kultur der Weltwirtschaftskrise so kraftvoll. Die Suche nach Antworten auf diese wirklich wichtigen Fragen führt Menschen zusammen.
8: Aus Sellers Sicht ist es an der Zeit, sich auf das in der Unabhängigkeitserklärung festgelegte demokratische Prinzip der Volkssouveränität zu besinnen und zu definieren, wie Macht, die vom Volk ausgeht, heute funktionieren kann.
12: Wir können nicht auf die Politiker schauen. Da gibt es nichts zu sehen. Der Kongress der Vereinigten Staaten funktioniert nicht. Der Senat der Vereinigten Staaten funktioniert nicht. Die Justiz funktioniert nicht. Wir befinden uns in einem schockierenden Zustand, in dem es die berühmten Checks and Balances nicht mehr gibt. Unsere politische Situation ist funktionsunfähig. Und um das zu reparieren, brauchen wir guten Willen, Fantasie, Großzügigkeit und Überraschung. Es braucht Kultur, die Menschen verbindet und ihnen etwas gibt, das sie trotz ihrer Unterschiede miteinander erleben können.
11: Something to share across their differences.
8: In einer Galerie von Los Angeles findet genau das statt. Das Avenue 50 Studio ist berühmt für seine Performances, Lesungen und Ausstellungen zur Unterstützung von Immigrantinnen und Immigranten. Als ich an diesem Abend zu einer Open-Mic-Veranstaltung komme, sind schon etwa 40 Menschen in der Galerie versammelt. Und es geht um mehr als Immigrationspolitik.
1: It's the sound that old men make at night.
8: Mit Gedichten über die USA, in denen alte Männer auf Gehsteigen schlafen, Mütter, die Miete nicht bezahlen können, und Polizisten brutal gegen US-Bürger vorgehen. Ich frage Mitorganisator und Lehrer Youssef Doucet, warum er sich nach einem anstrengenden Schultag eine Stunde lang durch den Feierabendverkehr hierher gequält hat.
21: Well, it's absolutely important, right? People need to be able to see that folks are refusing to be silenced, right?
8: Es sei ihm wichtig, sagt er mir, damit Menschen erleben können, dass andere sich weigern, zum Schweigen gebracht zu werden. Und dann erzählt er von den No-Kings-Protesten. Dort höre er immer wieder, dass der Mut anderer Demonstrierender das Selbstvertrauen gibt, selbst auf die Straße zu gehen. Und Mut sei notwendig, weil das derzeitige Regime in Washington sich nicht scheue, alle ihm zur Verfügung stehenden repressiven Maßnahmen einzusetzen. Im Kampf um die Demokratie hat Kunst schon immer eine große Rolle gespielt. Musik, Literatur und Filme aus den USA waren dabei jahrzehntelang eine Inspiration für den Rest der Welt. In einer Zeit, wo die Mängel der ältesten Demokratie der Welt offensichtlich geworden sind, hat Kunst erneut die Chance und Aufgabe, eine entscheidende Rolle zu spielen, sagt UCLA-Kulturprofessor Peter Sellers.
11: There's a lot of things in America that have never been done correctly.
12: In Amerika wurde schon immer vieles nicht richtig gemacht. Und jetzt ist die Zeit gekommen, wo wir nicht mehr wegschauen können. Wir sehen, was los ist. Es ist katastrophal und die Probleme müssen angesprochen werden. Das Tolle an Kultur ist, dass die beste Kunst, Kunst, die uns tief berührt und uns an unsere Menschlichkeit erinnert, meist in den schlimmsten Zeiten der Menschheitsgeschichte entsteht. In Zeiten großer Not. Und in genau solcher Zeit befinden wir uns jetzt wieder.
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250 Jahre Unabhängigkeitserklärung, wie die US-Kultur die Welt eroberte. Ein Feature von Kerstin Zilm. Und das war's für heute in den Zeitfragen. Bei uns im Programm geht es gleich weiter mit dem Konzert. Heute aus der Berliner Philharmonie mit dem Rias Kammerchor unter der Leitung von Peter Dijkstra. Dabei viel Vergnügen wünscht Ulrike Köppchen. Machen Sie's gut.

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1: Bereits die ganze Saison über haben sie sich aufeinander gefreut. Der Rias Kammerchor Berlin und Peter Dijkstra, der zu den gefragtesten Chordirigenten unserer Tage gehört. Wie groß die Freude war?
2: Sehr, sehr groß. Sehr, sehr groß.
1: Aktuell ist Peter Dijkstra wieder Chef des BR-Chores nach Stationen beim Netherlands Kammerchor und beim Schwedischen Rundfunkchor. Gemeinsam haben er und der Rias Kammerchor Berlin das letzte Abo-Konzert der Saison präsentiert. Wir haben es am 26. Juni im Kammermusiksaal der Philharmonie aufgezeichnet und senden es heute im Konzert im Deutschlandfunk Kultur. Am Mikrofon begrüßt Sie Ruth Jarre. Guten Abend. Klage und Hoffnung sind die Themenkreise des Programms mit Miserere-Vertonungen des schottischen Komponisten James Macmillan und der slowenischen Komponistin Nana Forte. Mit dem Stabat Mater von Domenico Scarlatti und mit der doppelchörigen Messe von Franck Martin, einem der wichtigsten A Cappella-Werke des 20. Jahrhunderts. Ein Programm voller Höhepunkte und tatsächlich für mich eines der mitreißendsten Konzerterlebnisse der gesamten Saison. Das liegt natürlich einerseits am Programm, andererseits aber auch an der Chemie zwischen Chor und Dirigent. Peter Dijkstra.
2: Wir suchen natürlich immer im Chor nach einem einheitlichen Klang, nach einem geschlossenen Klang, Homogenität. Das kann man natürlich machen, indem man sich ständig so ein bisschen zurückhält und nicht so laut. Und also, Hauptsache, wir bleiben zusammen. Das passiert sehr oft im Chor. Aber ich glaube auch daran, dass eine Mischung entstehen kann durch Energie. Und indem Stimmen sich verbinden durch Energie und nicht Zurückhaltung, sondern was geben. Und dann kommt man auf eine gewisse Welle, wo man zusammen agiert. Und das ist toll.
1: Im klangprächtigen Stabat Mater für 10 Stimmen und Basso Continuo von Domenico Scarlatti entstand diese Welle gleich auf mehreren Ebenen. Scarlatti legte es nicht doppelchörig an, sondern schrieb für 10 individuelle Stimmen. Soli und chorische Passagen überlagern einander, gehen ineinander über, werden miteinander verschränkt und überkreuzt. Ein akustisches Vexierspiel, in dem Vorder- und Hintergrund zu verschwimmen scheinen, wie Eva Blaskewitz sehr treffend im Programmheft schreibt. Domenico Scarlatti kennen wir vor allem als Schöpfer der 555 Sonaten für Cembalo, die ihrer Zeit weit voraus waren und von denen jede einzelne ein individuell geformtes Juwel darstellt. Geistliche Werke sind nur wenige von ihm überliefert. Am bedeutendsten ist wohl seine Vertonung des Stabat Maters, jenes mittelalterlichen Gedichts über den Schmerz der Mutter Maria über den Tod ihres Sohnes Jesus am Kreuz. Scarlatti schrieb es vermutlich zwischen 1713 und 19 während seiner Zeit als Kapellmeister der Capella Giulia im Vatikan. Das Stabat Mater von Domenico Scarlatti für 10 Stimmen und Basso Continuo mit dem Rias Kammerchor Berlin. Continuo spielen Feline Lembeck Violoncello, Magnus Andersson Laute und Flora Fabri Truhenorgel. Die Leitung hat Peter Dijkstra. Applaus.

Ein Werk voller dramatischer Effekte, chromatischer Wendungen und verwegener Modulationen, komponiert zu Beginn des 18. Jahrhunderts. Ein Werk, das außerdem mehrchöriges Komponieren neu und fortschrittlich angeht. Das war das Stabat Mater für 10 Stimmen und Basso Continuo von Domenico Scarlatti. Aufgeteilt in 4 Sopranstimmen und je 2 Alt-, Tenor- und Bassstimmen, solistisch und chorisch. Peter Dijkstra leitete den Rias Kammerchor Berlin. Continuo spielten Philine Lembeck Violoncello, Magnus Andersson Laute und Flora Fabri Truhenorgel. Die Soli sangen aus dem Chor heraus Annette Lösch, Birita Paulsen, Esther Chimke und Victoria Wilson Sopran, Anna Erdmann und Jessica Gillingwater Alt, Jörg Genslein und Minzo Pong Tenor sowie Roland Faust und Johannes Schendl Bass. Die Instrumentalistinnen werden wir in der zweiten Konzerthälfte noch einmal erleben mit einer Sonate von Isabella Leonarda. Ein eindrucksvoller Auftakt zu einem besonderen Konzertabend, den wir für das Konzert im Deutschlandfunk Kultur am 26. Juni aufgezeichnet haben. Miserere, so war der Abend überschrieben, ein Kreisen um Klage und Hoffnung. Resignation und Schuld, zugleich verbunden mit der großen Hoffnung auf Barmherzigkeit und Erlösung, sind die Themen im 51. Psalm, lateinisch Miserere mei Deus, Gott sei mir gnädig. Die erste der beiden Miserere-Vertonungen in diesem Konzert hat James Macmillan komponiert. Komponist, Fußballfan und Katholik, in dieser Reihenfolge, aber vor allem ist er Schotte, ist auf der Website der Dresdner Philharmonie zu lesen, wo Macmillan zurzeit Composer in Residence ist. Ein bisschen Schottland ist immer zu erleben in seiner Musik, so auch im doppelchörigen Miserere aus dem Jahr 2009, geschrieben für das englische Ensemble The Sixteen und seinen Leiter Harry Christophers. Hier im Deutschlandfunk Kultur singt der Rias Kammerchor Berlin unter der Leitung von Peter Dijkstra. 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

0: In einem Gefühl von Resignation und Hoffnung endet das Miserere für zwei vierstimmige Chöre von James Macmillan. Diese Beschreibung stammt vom Komponisten selbst und trifft die Stimmung genau. Der Rias Kammerchor Berlin sang unter der Leitung von Peter Dijkstra. Die Soli übernahmen Anja Petersen Sopran, Sibylla Maria Löbbert Alt, Thaddäus Böhm Tenor und Roland Faust Bass. 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Wir haben am 26. Juni im Kammermusiksaal der Philharmonie in Berlin aufgenommen. Im zweiten Teil des Konzerts gibt es eine weitere Miserere-Vertonung von der slowenischen Komponistin Nana Forte, eine Sonate von Isabella Leonarda und als krönenden Abschluss die Messe für zwei vierstimmige Chöre von Franck Martin. Jetzt gehen wir erst einmal in die Konzertpause, in der Sie den Dirigenten des heutigen Abends im Gespräch erleben können. Peter Dijkstra erzählt da unter anderem von einem besonderen Erlebnis, das ihn mit dem Rias Kammerchor verbindet, ganz zu Beginn seiner internationalen Karriere. Die führte ihn zunächst nach München, wo er Chef des Chors des Bayerischen Rundfunks war von 2005 bis 2016. Seit 2015 ist er Chefdirigent des Niederländischen Kammerchors. 2007 trat er in die Fußstapfen des legendären Erik Eriksson als Chefdirigent des Schwedischen Rundfunkchors. Diese Position hatte Dijkstra bis 2018 inne. Seit 2019 ist er dort Ehrendirigent. Und 2022 kehrte er als Chef zurück zum Chor des Bayerischen Rundfunks. Außerdem ist er weltweit ein sehr gern gesehener Gast, auch beim Rias Kammerchor Berlin. Nach seiner ersten Probe mit dem Chor war Peter Dijkstra im Studio zu Gast und ich habe ihn zunächst gefragt, wie groß die gegenseitige Wiedersehensfreude denn sei nach dem letzten Gastdirigat vor 4 Jahren.
1: Sehr, sehr groß. Sehr, sehr groß. Und ich hatte jetzt auch tatsächlich den Luxus, dass der Chor vorbereitet wurde. Das heißt, ich bin jetzt in den Prozess der Einstudierung und Vorbereitung des Konzerts ein bisschen später eingestiegen und der Chor war einfach schon sehr, sehr weit. Und dann ist es nochmal, ja, das ist einfach ein Luxus, wenn man merkt, was dann schon kommt und wo man dann eigentlich direkt andocken kann, um den Chor noch weiter zu helfen, um noch den Ausdruck zu erweitern und gleich am Klang und an feinen Sachen zu arbeiten. Also das ist dann schon herrlich. Und wir haben dann auch sofort, ja, wir sind einfach sofort in die Musik reingegangen. Und das ist natürlich schon richtig, richtig toll. Und der Chor, die klingen einfach fantastisch. Es ist wirklich ein Genuss.
0: Sie kennen den Chor, Sie sind jetzt auch wieder Chef des BR-Chors, Sie waren in Schweden, Sie waren in den Niederlanden, also Sie kennen auch quasi die ganzen europäischen Chorkulturen und natürlich die verschiedenen Klanglandschaften. Welche Möglichkeiten haben Sie denn eigentlich, Ihre Klangvorstellung innerhalb einer solchen Woche hörbar zu machen? Gibt es da überhaupt die Möglichkeit? Also natürlich hat der Rias Kammerchor einen tollen Klang, aber Sie haben ja auch Ihre Ideen. Mhm. Was hat man als Gast überhaupt für Möglichkeiten?
1: Ja, also ich denke sehr viel. Erst einmal rein in dem, was man zeigt. Bei mir ist es eigentlich, denke ich, die Verbindung zwischen Singen und Dirigieren ist bei mir sehr nah, in dem Sinne, dass das, was ich dirigentisch zeige, sehr mit dem Singen und Gesangstechnik auch verbunden ist. Meistens unbewusst, aber manchmal auch bewusst, setze ich gewisse Gesten ein, um einen gewissen Klang zu erzielen. Also, und ich glaube, dass das relativ schnell auch übersetzt wird in einem Klang eines Ensembles. Das ist eins. Dann ist meine Arbeit auch oft eine stimmliche Arbeit, indem ich was vormache oder indem ich eine stimmtechnische Lösung gebe, indem ich den Chor oder eine Stimmgruppe auch aufmerksam mache auf gewissen Sachen, die ich höre und die ich gerne anders haben möchte. Und ich glaube, dass das relativ dann auf jeden Fall auch in einer Woche prägend sein kann und sogar auch auf schnelle Art und Weise einiges mehr bewirken kann, als wenn man über längere Zeit irgendwo ist. Das ist einfach diese kurze Periode, ist sehr intensiv und da kann man sehr viel bewirken, denke ich. Und ich fand das auch heute schon in der Probe ganz, ganz toll, wie der Chor auch mutig war zum Experimentieren und sich wirklich da getraut hat, auch einzelne Sänger sich wirklich getraut haben, wirklich auf Sachen, neue Sachen einzulassen. Und das muss man. Also man muss irgendwie eine Stimmung kreieren, wo das auch möglich ist. Und dann geht es vielleicht einmal in die Hose oder dann klingt es halt nicht mehr so schön gemischt oder so. Aber man mit Risiko, glaube ich, kann man auch weiterkommen und irgendwann sagen wir, jetzt hörst du viel, jetzt gehen wir wieder zurück. Aber man probiert aus und das macht einfach wirklich viel Spaß.
0: Gibt es da ein Rezept oder haben Sie ein Rezept, wie Sie das machen? Sie sagen, Sie wollen so eine Stimmung kreieren. Wie macht man das?
1: Ja, das bin ich, glaube ich. Das nehme ich mit und wir kennen uns auch sehr gut. Ich glaube, da ist auch auf Basis von Vertrauen unmittelbar so eine Stimmung, wo das geht. Ja, ich habe natürlich eine klare Klangvorstellung und ich glaube, wenn man das auch ganz klar und stringent umsetzt, dann gibt es auch wenig Möglichkeiten, da drumherum zu kommen und einfach dann gehen alle mit und versuchen, in die Richtung zu arbeiten. Und das erzielt dann einen gewissen Chorklang, eine Gemeinsamkeit, eine Energie vor allen Dingen auch, die ja auch bindet. Ich glaube wirklich auch dran, wir suchen natürlich immer im Chor nach einer einheitlichen Klang, nach einem geschlossenen Klang, Homogenität. Das kann man natürlich machen, indem man sich ständig so ein bisschen zurückhält und nicht so laut. Und also Hauptsache, wir bleiben zusammen. Das passiert sehr oft im Chor. Aber ich glaube auch daran, dass eine Mischung entstehen kann durch Energie. Und indem Stimmen sich verbinden durch Energie und nicht Zurückhaltung, sondern was geben. Und dann kommt man auf eine gewisse Welle, wo man zusammen agiert. Und das ist toll.
0: Sie haben dieses Programm unter der Überschrift Miserere zusammengestellt. Das scheint ein Herzensprogramm für Sie zu sein. Kommt mir zumindest so vor.
1: Ja, es ist natürlich schon mit der Mater doppelchörigen Messe, das ist also ein Stück, was ja, mir sehr, sehr nah ans Herz liegt. Ich glaube, das erste Mal, wo ich das dirigiert habe, war tatsächlich auch mit dem Rias Kammerchor. Das war für mein Examen, für mein Master-Examen an der Musikhochschule in Den Haag habe ich noch studiert, 2003 oder so, nee, 2004, das weiß ich noch ganz genau, weil es EM war, 2004, und das war im Sommer, und da war, mein Examen war in Unna, und da war auch die Kommission dabei, und ich weiß noch ganz genau, weil an dem Abend auch Fußballspiel war, Holland hat gespielt an dem Abend.
0: Und gewonnen?
1: Ich glaube es schon, ja, ja. Und da habe ich auch die Maternmesse mit dem Chor gemacht und das war ein unglaubliches Erlebnis, dass man das auch als Abschluss eines Studiums mit dem Rias Kammerchor damals machen konnte. Das war für mich ein unglaublicher Glücksfall und unglaublich schön. Also deshalb ist es nochmal extra besonders, dass ich das jetzt nochmal mit dem Chor machen kann. Und darüber hinaus es ist halt jetzt nicht ein sehr sommerliches Programm, sage ich jetzt einmal. Aber ich glaube, es gibt immer Zeit für Einkehr. Es ist wichtig, diese Momente zu haben. Und drumherum dachte ich mir, die Komposition von Martin ist ein Stück aus den 20er Jahren des 20. Jahrhunderts. Aber er schaut auch sehr viel zurück auf Barockzeit, sogar auf Mittelalter oder auf Gregorianik. Und das wollte ich gerne verbinden mit etwas alter Musik und auch etwas neuer Musik mit Kompositionen von eben Macmillan und auch von Nana Forte, zwei Komponisten, die auch Geschichte, Tradition mit neuer Musik verbinden. Also somit baut sich da eigentlich so schon ein vielschichtiges Programm zusammen.
0: Ja, das Stück von Nana Forte, das Miserere, hat ja auch ihr aktueller Chor, bei dem Sie Chef sind, der BR-Chor, und Sie haben das in Auftrag gegeben. Ja. Vor 3 Jahren wurde das uraufgeführt. Das heißt, es ist ein relativ junges Stück für Ihren Chor geschrieben und für Sie. Ja. Was ist für Sie das Besondere an dem Stück und an dieser Komponistin? Die macht ja ihren Weg schon auch lange schon in der Chormusik und hat da sehr viel beizutragen.
1: Auf jeden Fall. Nana kommt aus Slowenien und hat ein sehr, sehr gutes Gespür für Klang, vor allen Dingen für Gesang, für Chorklang auch, für Sprache. Und ich finde, sie trifft diesen Text, diesen Psalm 51 auf sehr, sehr schöne Art und Weise. Diese Buße, die erst einmal am Anfang dieses Textes daraus spricht und dann die Erlösung, auch die Hoffnung auf Erlösung, die Stimmungswechsel, die im Laufe dieses Stücks entstehen, die, finde ich, verkörpert sich sehr, sehr schön. Sie schreibt diesen achtstimmigen Chorsatz. Es ist nicht sehr einfach, aber es ist auch wieder nicht wahnsinnig schwer. Es ist ein gutes Klangstück. Und also ist mein Anliegen, auch solche Stücke, die mal im Auftrag gegeben wurden, dass das nicht einmalige Erlebnisse sind, sondern dass es auch hoffentlich zum Repertoire gehört. Und das möchte ich unbedingt auch einfach unterstützen mit nochmal Wiederaufnahmen von guten Stücke, die es wert sind.
0: Sagt Peter Dijkstra, zu Gast beim Rias Kammerchor Berlin. Welche Rolle für ihn als Chordirigent bei geistlichen Werken wie heute Abend der kirchliche Hintergrund spielt?
1: Ich komme schon aus hauptsächlich protestantisches Land, Holland natürlich, aber wohne schon über längere Zeit in Bayern und habe mich sehr mit der katholischen Tradition da angefreundet. Meine Frau ist katholisch und meine 4 Kinder sind auch katholisch getauft worden und wir gehen auch in die Kirche regelmäßig. Mich verbindet sehr viel mit dem Glauben sowieso, aber auch mit der Tradition der katholischen Messe. Da gibt es natürlich, kann man viel über den Katholizismus sagen und wie das jetzt auch mit Skandalen und so weiter, das ist alles wahnsinnig problematisch und sehr unschön. Aber ich finde, also mich verbindet schon viel mit dem Glauben. Die Tradition, die Kirchenmusik, auch die kirchenmusikalische Tradition. Ich finde es schön bei Macmillan, auch in dem Miserere, dass man das auch, diese Verbindung mit der Tradition, mit dem Rezitieren, Falso Bordone, Gregorianik, das hört man alles zurück in dem Stück. Und das, ja, das finde ich ganz, ganz toll. Das ist wirklich ein super tolles Musikstück.
0: Als wir uns 2012 das erste Mal ausführlich unterhalten haben, als Sie hier beim Rias Kammerchor waren, da habe ich Sie gefragt, was Sie sich so für die Zukunft wünschen. Und da haben Sie gesagt, Sie seien jetzt eigentlich bereit zu unterrichten. Mhm. Also Sie würden auch gerne einen Lehrauftrag oder sowas jetzt langsam mal annehmen. Und das ist dann ja relativ schnell danach passiert. Sie waren erst in Köln, jetzt haben Sie eine Professur in Nürnberg für Chordirigieren. Das ist sozusagen ein Wunsch, der in Erfüllung gegangen ist. Ja. Gibt es etwas, was Ihnen wichtig ist, an Ihre Studenten und Ihre Studentinnen weiterzugeben?
1: Ich denke, als Dirigent muss man Musiker sein. Also ich versuche wirklich sehr viel mitzugeben, natürlich auch was dirigentische Sachen betrifft und so weiter. Aber Sie müssen sehr, sehr tief in die Musik eindringen können, gutes Gehör haben. Ich glaube, das ist sehr, sehr wichtig. Natürlich müssen Sie eine gute Stimme haben. Aber vor allen Dingen auch eine große Bandbreite, was Musik, musikalische Kenntnisse, Repertoire, total wichtig, dass man einfach im Laufe von relativ kurzer Zeit schon in diesem Studiumzeit viel Repertoire machen kann, ob man da jetzt hospitiert oder tatsächlich selber studiert oder im Unterricht oder mit eigenen Chören. Man muss einfach auch eine gewisse Routine dadurch auch entwickeln, dass man schnell ein Stück sieht und ergründen kann, lesen kann und auch sofort in eine Probe umsetzen kann. Und also ich habe ja die tolle Möglichkeit, dass ich meine Studenten auch oft mitnehmen kann zu Proben, die ich selber gestalte, sei es beim BR oder auch sei es bei Gastdirigenten. Die Musikhochschule unterstützt uns da auch sehr und finanziert das auch teilweise für die Studenten. Und somit können sie einfach im Laufe von relativ kurzer Zeit viel mitbekommen, viel erleben von der Art und Weise, worauf ich mit den Chören arbeite, mit denen ich mich treffe.
0: Ist das auch etwas, was Sie in Ihren Studien unter anderem bei Marcus Creed oder auch in Schweden noch gelernt haben, dass es Dinge sind, auf die Sie sozusagen da mitgenommen haben und die Sie jetzt auch weitergeben? Oder ist das eher was Eigenes, das ein bisschen intuitiv auch?
1: Ja, das ist eigentlich über die Zeit entstanden. Wenn ich zurückschaue auf meinem eigenen Studium, habe ich schon auch viel gelernt, aber ich habe eigentlich auch sehr viel außerhalb gelernt, einfach durch Machen, durch Hospitieren oder selber erfahren und vom einen zum nächsten gehen und immer versuchen, das Beste abzuliefern, was geht, sich gut und richtig gut vorzubereiten. Und darüber hinaus hat sich vieles für mich relativ frühzeitig auch schon ergeben. Aber ja, irgendwann ist man auch bei einem Punkt gelandet, glaube ich, dass man selber der beste Lehrer für sich selbst ist. Auch wenn Leute sagen, dass sie es schön fanden oder toll oder wow, das war ein Wahnsinnskonzert. Ich denke mir dann eigentlich immer wieder, ja, aber das und das und das, das hätte ich schon noch anders machen können oder würde ich das nächste Mal schon anders. Also es ist so toll, dieses Fach ist so lebendig auch und das eine Mal so und das nächste Mal mit am nächsten Abend auch oder mit der anderen Gruppe. Es passiert so unglaublich viel, was man auch direkt hands-on bewirken kann als Dirigent. Da lernt man immer wieder weiter. Und jetzt, was meine Studenten betrifft, ich versuche sie einfach so viel wie möglich miterleben zu lassen und auch selber machen zu lassen, damit sie das auch selber damit wachsen können, so wie ich das früher hatte.
0: Also das heißt, die sagen, am Ende muss man lernen, sein eigener bester Lehrer zu sein. Das ist sozusagen etwas, was sie
1: ja, als Ziel. Ja, und ich versuche sie eine gute Grundlage zu geben, auch was einfach das Fachliche, wie man mit einem Chor arbeitet, wie man eine Probe strukturiert, was man auch also einfach dirigentisch macht und nicht machen sollte. Das gehört natürlich auch dazu, das ist einfach Handwork.
0: Ist denn das Unterrichten eigentlich für Sie selber als Dirigent und Musiker auch nochmal so eine interessante Sache, die Sie persönlich weiterbringt?
1: Total. Also das fand ich auch am Anfang wirklich toll, weil ich da gemerkt habe, wo ich in Köln unterrichtet habe, was mache ich eigentlich? Ich mache es, aber warum und wie vermittle ich das jetzt? Oder wie viel ist jetzt von mir und wie viel macht der Student, die Studentin von sich selber und soll nicht meine Kopie werden. Ja? Also was sage ich schon, aber ich möchte, dass sie eigentlich ihren eigenen Stil entwickeln, mit ihrem eigenen Körper, die eigenen Körpersprache. Und das ist ganz krass. Und ich denke, hoffe auch, dass meine Studenten trotzdem sehr unterschiedlich dirigieren und hoffentlich haben sie auch ihren eigenen Stil und was ich versuche, sie beizubringen oder zu sagen, das funktioniert schon, das funktioniert nicht, aber ich mache nicht sehr viel vor, zum Beispiel. Das versuche ich zu vermeiden, weil ich weiß, dass man dann doch relativ schnell auch eben genau das nachmacht und das gehört einfach nicht zu denen.
0: Ich hatte ja schon gesagt, dass ich Sie vor 14 Jahren gefragt habe, was Sie sich wünschen für Ihre Dirigentenkarriere. Wenn ich die Frage jetzt nochmal stelle, denn es geht ja immer weiter, gibt es heute auch etwas, das Sie sich noch wünschen zukünftig?
1: Oh, naja, ich bin unglaublich zufrieden mit dem, was ich jetzt mache, was ich machen kann. Die Möglichkeiten, die ich bekomme und es sind immer wieder neue Werke, die ich kennenlerne, die ich studiere, die ich dann auch gerne mal aufführen möchte oder so, dass diese Suche nach gutes Repertoire oder Komponisten, mit denen ich noch nicht so viel in Berührung gekommen bin, bin jetzt gerade zum Beispiel bei Schubert, nächstes Jahr ist Schubert-Jahr und da bereiten wir auch was vor. Übernächstes Jahr auch, also 1797 bis 1828. Also ich habe zum Beispiel eigentlich von Schubert habe ich noch nicht viel aufgeführt. Man findet immer wieder neue Sachen oder neulich war auch wieder ein unglaublich tolles, modernes Werk, was ich gesehen habe, dachte ich mir, wow, das möchte ich. Also einfach richtig gute Musik mit engagierten Leuten und eigentlich ist mir dann natürlich Rias Kammerchor, also besser als das geht eigentlich nicht, aber auch mit sehr, sehr guten Laien oder mit Studierenden der Musikhochschulen, wenn einfach dieses Wollen, dieses gemeinsame Wollen, wenn das da ist, dann ist es auf jedes Niveau eigentlich toll und eine unglaubliche Bereicherung. Also deshalb kann ich jetzt nicht sagen, also das möchte ich jetzt noch unbedingt nachbestreben oder so. Ich freue mich auf alle Sachen, die auf meinen Weg kommen und ja, mache einfach schöne Musik und versuche wirklich auch Leute zusammenzubringen und zu berühren durch das gemeinsame Singen oder eben das Publikum zu berühren.
0: Das ist Peter Dijkstra zu Gast am Pult des Rias Kammerchors Berlin am vergangenen Freitag auf jeden Fall eindrucksvoll gelungen. Wir haben uns zu Beginn seiner Berlin-Woche nach der ersten Probe mit dem Chor für dieses Konzert zum Gespräch getroffen. Sie hören Deutschlandfunk Kultur. Das Werk, das den zweiten Teil des Konzerts eröffnet, ist das achtstimmige Miserere Mei von Nana Forte, das sie für Peter Dijkstra und seinen BR-Chor geschrieben hat, wie eben schon im Gespräch zu hören war. Das Werk verströmt eine ruhige, sakrale Atmosphäre, getragen von der Gewissheit der Gnade und Erlösung. Der Klang kommt aus dem Nichts und entschwindet auch wieder ins Nichts. Peter Dijkstra leitet den Rias Kammerchor Berlin.

Psalm 51 liegt dieser Komposition zugrunde. Miserere mei Deus, sei mir gnädig Gott. Eine miserere Vertonung von Nana Forte aus dem Jahr 2022. Es sang der Rias Kammerchor Berlin unter der Leitung von Peter Dijkstra. Sie hören Deutschlandfunk Kultur. Wir haben am 26. Juni im Kammermusiksaal der Philharmonie in Berlin aufgenommen. Es folgt das einzige Instrumentalwerk des Abends, eine Sonata von Isabella Leonarda, die im 17. Jahrhundert in Norditalien lebte und wirkte. Als Oberin im Orden der Ursulinerinnen und als Komponistin. Ihre über 200 Werke sind in 20 Bänden bereits zu ihren Lebzeiten publiziert worden. Umso bemerkenswerter, dass sie immer noch relativ selten im heutigen Konzertleben eine Rolle spielen. Hauptsächlich geistliche Werke hat Isabella Leonarda hinterlassen. Es gibt aber auch eine Sammlung mit 11 Triosonaten und einer Sonate für Violine Solo, die Sonate Duodecima, die 12. Sonate. Wir hören sie hier in einer Fassung für Violoncello und Basso Continuo. Es spielen Philine Lembeck Violoncello, Magnus Andersson Laute und Flora Fabri Truhenorgel.

frühbarocke Musik aus Norditalien komponiert hat Isabella Leonarda. Das war die Sonata Duodecima für Violine Solo in einer Fassung für Violoncello und Basso Continuo. Im Konzert im Deutschlandfunk Kultur spielten Philine Lembeck Violoncello, Magnus Andersson Laute und Flora Fabri Truhenorgel. Das letzte Abo-Konzert des Rias Kammerchors in dieser Saison bot neben dieser wunderbaren instrumentalen Insel gleich mehrere Höhepunkte der Chorliteratur. Nach dem Stabat Mater von Domenico Scarlatti und Miserere-Kompositionen von James Macmillan und Nana Forte wurde der Abend gekrönt mit einem der bedeutendsten A Cappella-Werke des 20. Jahrhunderts. Es gibt wohl kaum einen Chor von Rang, der es nicht gern im Repertoire hätte. Die doppelchörige Messe von Franck Martin ist ein Herzensstück vieler Chorsänger. Und wir können uns glücklich schätzen, dass Martin diese Messvertonung nach gut 4 Jahrzehnten versteckt in einer Schublade im Jahr 1963 doch noch zur Uraufführung freigab. Viel zitiert ist seine Äußerung, dieses Werk sei eine Angelegenheit zwischen Gott und ihm. Ebenso klar wie berührend, so kunstvoll wie mystisch. Wenn es der Kunst gelingt, so Franck Martin, in uns die Fähigkeit zu echter Verbundenheit zu erwecken, wenn sie uns durch ihre Schönheit von unserer ewigen Einsamkeit befreit, dann spielt sie die Rolle, die ihr in der heutigen Gesellschaft zukommt. Peter Dijkstra leitet den Rias Kammerchor Berlin mit der doppelchörigen Messe von Franck Martin.

Überwältigend und berührend, in der Klangfülle wie im zartesten Pianissimo, tief empfunden und meisterlich dargeboten. Die doppelchörige Messe von Franck Martin. Der Rias Kammerchor sang unter der Leitung von Peter Dijkstra und das Publikum dankte nach ergriffenem Schweigen mit großer Begeisterung, nicht enden wollendem Beifall und Standing Ovations. Was für ein Saisonabschluss, den wir Deutschlandfunk Kultur am 26. Juni 2026 im Kammermusiksaal der Philharmonie Berlin aufgenommen haben. Tonmeister war Boris Hofmann, Toningenieur Lukas Wilke, Tontechniker Jan Morgenstern. Sie finden das Konzert auf unserer Website und in der Deutschlandfunk-App, auch das Gespräch mit Peter Dijkstra. Am Mikrofon war Ruth Jarre. Ich danke fürs Zuhören und wünsche noch einen angenehmen Abend. 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
1: Uhr, die Nachrichten. UNO-Generalsekretär Guterres hat um Finanzhilfe für das Palästinenserhilfswerk der Vereinten Nationen im Gazastreifen gebeten. Die Einschnitte beim UNRWA gefährdeten die Existenzgrundlage von Millionen Menschen, sagte Guterres in New York bei einer Geberkonferenz für das Hilfswerk. Die Organisation könne ihren Aufgaben nicht mehr nachkommen. Der UNO-Generalsekretär äußerte sich entsetzt von so wörtlich anhaltenden Bemühungen, die UNRWA zu verdrängen und zu untergraben. Guterres sprach von Verleumdungskampagnen, Desinformation und gezielten Behinderungen. Damit spielte er auf Vorwürfe an, wonach einige der 13.000 UNRWA-Mitarbeiter an Terroranschlägen der Hamas beteiligt gewesen sein sollen. Eine unabhängige Untersuchungskommission unter Leitung der früheren französischen Außenministerin Colonna hatte die UNO-Agentur 2024 in wesentlichen Punkten entlastet. UNRWA ist der größte Anbieter medizinischer Grundversorgung im Gazastreifen und spielt eine entscheidende Rolle beim Wiederaufbau. Am sechsten Tag nach den Erdbeben in Venezuela ist die Zahl der Toten auf mehr als 1.900 gestiegen. Mehr als 10.500 Menschen seien verletzt, erklärte der Präsident der venezolanischen Nationalversammlung Rodriguez. Experten gehen davon aus, dass die Zahl der Opfer noch deutlich ansteigen wird. Rettungskräfte suchen weiter nach Verschütteten. Unter den Trümmern eingestürzter Gebäude werden noch Zehntausende Menschen vermutet. Nach den tödlichen Schüssen auf 6 Menschen in einer Jugendhilfeeinrichtung in Stade hat das Amtsgericht Haftbefehl gegen den Tatverdächtigen erlassen. Die Staatsanwaltschaft bewertete die Taten des 45-Jährigen als 6-fachen Mord. Es lägen entsprechende Merkmale, insbesondere Heimtücke und niedere Beweggründe vor, hieß es in einer Mitteilung. Hintergrund der Tat war nach Angaben der Polizeidirektion Lüneburg vermutlich ein Sorgerechtsstreit. Die Opfer seien 3 Vertreter des Jugendamtes der Region Hannover und 3 Mitarbeiter der Jugendhilfeeinrichtung in Stade. Es handle sich um 4 Frauen und 2 Männer. Am Abend wurde in Stade bei einem Gottesdienst der 6 Todesopfer gedacht. Der niedersächsische Ministerpräsident Lies sprach in der St. Wilhadi-Kirche den Angehörigen sein Mitgefühl aus. Besonders schmerzhaft sei der Gedanke, dass Menschen aus dem Leben gerissen worden seien, die sich für ein gutes Miteinander einsetzten. Das ganze Land sei vereint in der Trauer und auch in der Wut darüber, dass so etwas habe passieren können. Die Deutsche Bahn muss künftig Wettbewerbern im Fernverkehr mindestens ein Viertel der Kapazitäten auf hochbelasteten Strecken überlassen. Das hat die Bundesnetzagentur beschlossen. Profitieren sollen davon die Fahrgäste, weil sich die Bundesnetzagentur von mehr Wettbewerb im Fernverkehr niedrigere Ticketpreise verspricht. Mit dem Beschluss entspricht die Behörde einer zentralen Forderung des italienischen Zugunternehmens Italo, das für 2028 den Markteintritt in Deutschland plant. Die Pläne sehen vor, zunächst die Strecken München, Frankfurt, Köln, Dortmund im Stundentakt und München, Berlin, Hamburg alle 2 Stunden zu fahren. Der Fernverkehr wird bislang zu 95% von der Deutschen Bahn bedient. Das Unternehmen macht geltend, wenn man lukrative Trassen abgeben müsse, müssten Anbindungen auf weniger befahrenen Strecken gestrichen werden. Bei der Fußball-Weltmeisterschaft ist Norwegen ins Achtelfinale eingezogen. Die Skandinavier schlugen die Elfenbeinküste mit 2:1. Am Abend und in der Nacht folgen noch die Begegnungen Frankreich gegen Schweden und Mexiko gegen Ecuador. Die deutsche Nationalmannschaft ist bei der WM bereits im 16. Finale ausgeschieden. Die DFB-Elf unterlag Paraguay im Elfmeterschießen mit 3:4. Das Wetter. In der Nacht wechselnd bis stark bewölkt und von Südwesten häufiger Schauer und Gewitter. In der Mitte und im Süden Unwettergefahr. 19 bis 12 Grad. Morgen im Osten und Südosten stark bewölkt mit Regen, sonst wechselnd bewölkt, örtlich Schauer und Gewitter. Im Westen überwiegend trocken. 20 bis 28 Grad. Die weiteren Aussichten am Donnerstag von Nordwesten bis zur Mitte Wolkenzunahme mit Schauern oder etwas Regen, sonst locker bewölkt und trocken. 19 bis 29 Grad. Das waren die Nachrichten.
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2: Hi, Nava.
3: Hi, Proschat. Hallo. Ich hatte dir doch erzählt, dass meine Mutter so unglaublich gerne schauspielern würde, oder?
2: Ja. Bist du da schon weitergekommen?
3: Nee, leider gar nicht.
2: Oh, das tut mir leid. Du, das ist aber auch schwer. Ich meine, es ist prinzipiell schwer und im Moment ist es, glaube ich, besonders schwer, weil, weiß ich nicht, da auch gar nicht so wahnsinnig viel gedreht wird, weil überall gekürzt wird, weil kein Geld da ist.
3: Ja, ich weiß, aber jetzt ist leider auch noch ihr Mann verstorben vor ein paar Monaten und
2: Das tut mir leid.
3: Ja, und
2: das tut mir leid. Das ist natürlich nochmal schlimmer.
3: Ja, und deshalb ist es jetzt noch viel wichtiger als ohnehin schon. Mama braucht eine Rolle.
2: Und jetzt?
3: Episode 3.
4: Okay, damit verlierst du mich. Wenn das okay für dich ist.
5: Ist das eine Verletzung?
4: Ja, definitiv. Du erklärst mich dann auch.
5: Pass mal auf. Ich lasse das die schlechte Erfahrung selber.
3: Das ist meine Mutter beim Casting. Sie improvisiert eine Großmutter, die den neuen Freund ihrer Enkelin nicht leiden kann. Ich bin erleichtert. Sie macht es wirklich ziemlich gut.
5: Oma, du hast recht gehabt. Ich hoffe es.
4: Okay. Danke. Sehr gut gemacht.
5: Danke.
4: Das war's.
3: Ich dachte, jetzt mit diesem Casting-Video wird es leichter, eine Rolle für meine Mutter zu finden. Ich schicke es meinen Kontakten in Film und Fernsehen.
6: Aber würdet ihr jetzt so von eurem Eindruck sagen, also talentiert ist sie auf jeden Fall, oder?
4: Schon, ja.
3: Hi, Nava hier. Es gibt ein neues Casting-Video von meiner Mutter.
6: Ich glaube auch, das Humor eigentlich.
5: Ja, das ist kein bisschen so eine warmherzige Ausstrahlung.
3: Hallo, hier ist Nava. Es gibt ein neues Casting-Video von meiner Mutter. Darf ich dir das schicken?
4: Wenn irgendwas daherkommt, dann habe ich dich jetzt im Kopf.
5: Das ist ja gut.
6: Schön.
5: Dürfte ich euch Toilette sehen?
4: Natürlich, ist auch so am Gang draußen. Das ist süß. Aber sie sind wirklich jetzt gut gemacht.
6: Ja, finde ich auch. Also sie hat wirklich Spiellust, Spielfreude und hat Ideen. Hier geht es jetzt wahrscheinlich um eins gleich weiter, ne?
4: Genau.
6: Okay.
4: Danke
6: nochmal.
5: Ciao,
6: tschüss,
5: mach's gut.
6: Können wir den Aufzug wieder nehmen? Achso, wie ruft man den?
5: Pfeife.
3: Ja, hallo, hier ist Nava Ibrahimi. Ich habe Ihnen das neue Casting-Video von meiner Mutter geschickt. Vielen Dank.
7: Hallo.
3: Hey.
7: Danke.
3: Entschuldigung, Verspätung.
7: Ich bin so ungern unterwegs. Alles gut, kein Problem.
3: Hab
7: Blümchen. Oh, du bist hier süß. Was so schöne Rosen, Dankeschön.
3: Ja, das sieht man so selten, oder? Die Rosen sind für meine Freundin Proschat Madani, selbst arrivierte Filmschauspielerin. Ich schenke ihr Blumen, klar, weil ich sie mag, aber auch ein bisschen, weil ich mir etwas von ihr hoffe. Vielleicht nicht gleich eine Rolle, aber ein Tipp, eine Idee, irgendwas.
7: Möchtest du ein Stück Cheesecake? Einen selbstgemachten Cheesecake?
3: Du hast ihn selbst gemacht?
7: Ja.
3: Ja, da würde ich ein kleines Stück nehmen. Aber nur ein kleines Stück, ich vertrage nämlich Laktose nicht so gut.
7: Ach so, okay.
3: Aber ein kleines Stück.
7: Ja. Ich vertrage, aber ich glaube, wir Perser vertragen alle keine Laktose. Wie kann das sein?
3: Also ich habe mal so eine so Landkarte, also südlich von Frankfurt verträgt eigentlich niemand mit.
7: Ach so, okay, also sind wir nicht die Einzigen, verstehe.
3: Danke.
7: Bitteschön.
3: Ja, ich bin gerade so ein bisschen am Verzweifeln.
7: Oh je.
3: Ich habe dir erzählt, dass meine Mutter so gerne Schauspieler, so gerne eine Rolle hätte einfach, ne?
7: Ja.
8: Ich meine, meine Mutter ist jetzt auch 70 geworden. Und deswegen habe ich das jetzt mal so richtig in Einkauf genommen, so als mein Projekt. Aber ich fühle mich jetzt schon echt wie in so einem Kialostami-Film. Mhm. Dieses, wo ist das Haus meines Freundes? Oder auch dieses Ten, wo er so die ganze Zeit irgendwas sucht. Und ja. Es ist so ein bisschen, es fühlt sich so ein bisschen vergeben.
7: Naja, das liegt aber in der Natur der Sache, dass sich das so anfühlt. Ja. Also ich würde das gerne mitgeben, dass das nicht an dir liegt, per se, und an deinen Bemühungen, sondern es ist wahnsinnig schwierig für professionelle Schauspielerinnen und Schauspieler, Jobs zu kriegen. Also das ist eine...
8: Also ist es auch noch mal schwieriger geworden, oder?
7: Also es wird halt überall gekürzt, wo man gekürzt werden kann. Und ich meine, das Absurde ist, dass dann auch natürlich die Gagen sinken. Also es ist, mit der Inflation ist es nicht so, dass wir mehr verdienen, so wie viele andere, die eine wirklich funktionierende Gewerkschaft haben, sondern wir haben jetzt Sondergagen. Ja.
8: Was heißt Sondergagen?
7: Ja, das frage ich mich dann auch immer. Ich meine, früher waren das Gagen von Produktionen, die wirklich kein Geld hatten. Also die absolute Low-Budget-Produktion oder No-Budget-Produktion, wo du gedacht hast, okay, gut, das ist ein super Drehbuch, die haben kein Geld, ich mache das. Ja,
8: ach, die können dann außerhalb des Tarifs quasi.
7: Genau. Ah, ja, okay. Genau. Und jetzt ist es mittlerweile aber so, dass ganz normale Produktionsfirmen, normale Sender plötzlich daherkommen mit Sondergage, weil einfach kein Geld da ist. Also ist der Anspruch für jemanden, der nicht aus der Branche ist, die keine Ausbildung hat, zu sagen, ich will eine Rolle, ist ein legitimer Anspruch. Es ist nur wahnsinnig schwierig.
8: Ja, ja, ja.
7: Ich meine, es gibt Fälle, wo man sagt, ja, mein Gott, wir drehen gerade einen Film, so wie wir, mit What a Feeling, wir drehen gerade einen Film, wir brauchen unbedingt die persische Mutter. Ja,
8: ja, ich ärgere mich so, dass jetzt...
7: Ja, wenn wir das damals gewusst hätten.
3: Mist, sowas darf nie wieder passieren. Ich muss einfach noch mehr Leuten auf die Pelle rücken.
7: Da haben wir verzweifelt nach einer persischen Frau, eben die in dem Alter ist, die meine Mutter spielen kann, besucht. Das hat lange gedauert.
8: Ja.
7: Aber das sind, weißt du, das sind so Spezialanforderungen, wo man genau reinpassen muss.
8: Ja, genau. Und es gibt nicht so viele von diesen Rollen. Die sind echt handverlesen.
7: Das ist ein Zufall. Es ist einfach ein Zufall.
3: Dann passiert etwas, das alles stillstehen lässt. Der Mann meiner Mutter stirbt sehr plötzlich. Er nimmt sich das Leben. Sie will aus der Wohnung raus, zieht für ein paar Wochen zu mir und kämpft darum, wieder auf die Beine zu kommen. Einige Monate vergehen und der große Traum von der Schauspielerei scheint schon fast ausgeträumt.
9: Schau mal, Mama.
7: Ja?
9: Hier ist ein Casting-Aufruf auf Insta.
7: Was? Ist es Nachricht über Ida?
9: Nein.
7: Was?
9: Nee, hier ist, hier sucht ein Castingbüro Wien, sucht für eine kurze Modefilmserie Frauen über 60, die sich vor der Kamera wohlfühlen. Schauspielerfahrung ist ein Plus, ungefähr im März. Und Berlin und Hamburg, aber die Spesen werden bezahlt.
7: Meinst du, in meinem jetzigen Zustand ist es angebracht, für sowas mich zu bewerben?
9: Naja, erstens ist das vielleicht eine gute Ablenkung. Und zweitens ist das ja erst im März, Mama. Wir können ja einfach mal ein Foto und so hinschicken.
7: Ja, vielleicht wird mir gut tun.
9: Ja, ich
7: kann dir ein paar Bilder schicken.
9: Ja, schick mir mal ein paar Bilder,
7: was mir gefällt.
9: Mit den grauen Haaren auch, ne? Weil die suchen ja auch explizit.
7: Ja, habe ich jetzt.
9: Guck mal, bei dem Casting Call haben sie diesen Look. So sieht das aus.
7: Schick mir mal, jetzt kann ich nicht genau. Kannst du mir schicken?
9: Ja, warte, ich guck mal.
7: Guck ich mal genau.
9: Ich gehe mal zum Originalbeitrag. Castingdirektorin. Ja, der schreibe ich gleich mal. Magst du noch ein paar Kartoffeln?
7: Nein, danke.
3: Liebe Hanna, Meine Mutter, Bibi Reinhardt, hatte sich vor einigen Wochen auf den Castingaufruf bei dir beworben. Da es offenbar nicht geklappt hat, wüsste ich gerne, woran es lag. Dürfte ich dich anrufen und du erklärst es mir kurz? Alles Liebe und Dank, Nava.
10: Hallo Nava, ja, es hat leider nicht geklappt. Die Regisseurin hat sich für wen anderen entschieden. Also kann ich dir selbst nicht so viel dazu sagen. Leider, Hanna. Genau, ich wollte dich noch was fragen, aber wenn das für dich nicht in Frage kommt,

0: kann ich genug Lieder davon singen.
1: Naja, und sie sucht Singles, die sie auch sehr schön porträtiert. Also es ist wirklich sehr gut und sehr...
0: Radio oder Fernsehen?
1: Fernsehen. Okay. Also ich kann dir mal eine Folge schicken. Also es ist wirklich schön gemacht und auch wirklich sehr menschlich und so. Und jetzt bist du natürlich in gewisser Weise Single.
0: Seit kurzem.
1: Ja, ich weiß nicht, ob nicht zu kurz, aber ich dachte, wenn du vielleicht... Es wäre natürlich eine super Gelegenheit, dich im Fernsehen zu zeigen und gesehen zu werden. Und ich würde mit der Nina sprechen, ob das auch geht, dass man dann auch erwähnt, dass du gerne Schauspielern möchtest. Mhm. Und ich weiß, dass natürlich du jetzt überhaupt keine Lust auf eine Beziehung oder sowas hast. Aber man wird da wirklich lange befragt und porträtiert. Und wenn du vielleicht sagen würdest, dass du nicht irgendwie jetzt bereit bist für eine feste Beziehung oder so, aber dass du einfach dir wünschst, jemanden, mit dem du ins Theater gehen kannst oder essen gehen kannst, einfach eine Art Beziehung, aber erstmal ganz.
0: In unserem Alter sowieso Beziehung mehr wie Theater und Essen. Ist nicht, meine Erfahrung ist es nicht, mehr ist es nicht dabei. Und ehrlich gesagt, fühle ich mich überhaupt nicht im Moment. Also ich bin nicht in der Lage, wie soll ich das sagen? Heute habe ich mich im Spiegel angeguckt, habe ich die Haare gemacht und dann habe ich die passende Ohrringe zu meinem Sonnenbrille gesucht. Und meine Lieblingsbluse angezogen. Ich fand mich hübsch, attraktiv. Aber ich habe gedacht, was mache ich mit gebrochenem Herz? Wie schminke ich das? Kann ich dieses gebrochene Herz schminken? Auch kann vielleicht eine Beschäftigung sein. Also ich würde es vielleicht einfach mitmachen. Die Schmerz gehört dazu. Ach, sagen wir so, werde ich als Therapie sehen.
2: Du bist nicht allein, wenn du träumst von der Liebe.
3: Schönen guten Abend. Ich bin die Ines aus der Südsteiermark und wünsche mir eine neue, prachtvolle Liebe.
4: Hallo Nava. Ich habe den Link von ORF über diese Sendung Liebesgeschichte und Heiratssache habe ich mir angeschaut. Tut mir leid, das kommt für mich überhaupt nicht in Frage. Überhaupt nicht. Weißt du, vor 20, 30 Jahren, als eine Journalistin Farah Dieber gefragt hat, warum sie nach dem Tod ihres Mannes nicht erneut geheiratet hat, antwortete sie, suchen Sie mir jemanden, der besser ist als der König. Und so wird es mir auch gehen. Tut mir so leid, werde ich nicht mitmachen. Okay, wir sehen uns morgen.
5: Ja, ich mache eine Radio-Doku für den Deutschlandfunk.
6: Ja, ist zu viel Kraft her, oder? Sollen wir rausgehen? Ist zu laut her.
5: Ja, vielleicht. Und ich würde dir gerne meine Mutter vorstellen und dann sagen, worum es geht. Okay. Für dich okay?
6: Ja.
5: Okay. Gut, dann gehen wir schnell.
7: Ja, ich bin die Therese, ich bin vom Fototeam von der Diagonale. Ich bin gebeten worden, dass ich euch als Team noch fotografiere und ein Porträt von dir mache. Geht das irgendwie noch? Oder?
8: Jetzt?
7: Ja,
9: wir haben gerade ein Interview.
7: Ihr habt jetzt ein Interview.
5: Ganz kurz, ja.
7: Okay.
5: Hier ist gut, oder? Ja, hier ist gut. Danke.
10: Hallo.
5: Das ist Manu.
10: Manos,
5: hallo.
10: Salam.
0: Eidatun Mubarak.
10: Eidatun Mubarak, Boshe.
5: Und das ist Badi Mink, Filmproduzentin.
11: Salam, ja, wir haben uns schon begrüßt.
5: Genau. Die Badi hat den Film produziert, den iranischen, den wir uns gleich angucken.
0: Ja, okay.
5: Genau. Und es ist so, wir suchen eine Rolle für meine Mutter.
0: Jetzt wüsste ich.
11: Eine Filmrolle-Casting oder wie?
5: Genau, also meine Mutter wollte schon immer Schauspielerin werden. Und vielleicht sagst du einfach selbst kurz?
0: Ja, aber es hat sich nicht

0: gelungen und geheiratet und Kinder und alleinstehende Mutter.
1: Ja.
0: Und jetzt, wie ich Zeit habe, Nava möchte unbedingt meinen Traum zu erfüllen.
1: Ja. Und haben Sie vielleicht gestern gesehen, den Kurzfilm von Reza Rasuli? Er hat wild gecastet und da hat er einen Monsieur aus dem Iran.
2: Nein, aus Syrien.
3: Aus Syrien. Lost and Found, ne?
1: Found and Lost.
3: Okay.
1: Und er war noch nicht Schauspieler, aber er hat es sehr gut gemacht. Mhm. Und jetzt ist er entdeckt und bekommt wahrscheinlich weitere Rollen, stimmt?
3: Genau. Ja. Filmakademie ist sehr ein guter Tipp.
1: Ja. Und ich bin noch Casterin für manche Filme, aber nur die wir produzieren oder die von meinem Sohn. Und da caste ich auch. Wenn Doubles kommt, kann ich mich an sie wenden. Ja, aber Filmakademie, das sind mehr Künstlerinnen.
0: Kenne ich nicht, da muss ich mich ein bisschen informieren.
3: Ja, das Lustige ist, ich lehre ja sogar an der Filmakademie. Ja, vielen Dank euch. Dann schauen wir uns jetzt den Film an. Ich freue mich schon sehr darauf.
1: Die Fotografin wollte ja noch einen Fotostory mit dir machen.
3: Wollen Sie noch Fotos machen?
4: Ja.
3: Okay, dann können wir das so schnell machen. Ja?
5: Liebe Magdalena, ich unterrichte an der Filmakademie, aber ich glaube, wir haben uns noch nicht kennengelernt. Jedenfalls, ich suche eine Rolle für meine Mutter und ich hörte, du seist als Studienassistentin gut im Bilde über die Projekte der Studierenden. Dürfte ich dir ihr Casting-Video schicken? Vielen lieben Dank, Nava.
6: Liebe Nava, ja, wir haben uns einmal kurz kennengelernt. Ich leite auf jeden Fall gern deinen Aufruf weiter und behalte im Kopf, dass sie gerne wo mitspielen würde. Alles Liebe, Magdalena.

0: Du sag mal, Dennis, das lief ja jetzt echt gut in der Besprechung. Also finde ich super cool, dass wir die Zusage haben.
1: Ja, voll geil, oder? Ich freue mich.
0: Hätte ich gar nicht irgendwie, hätte ich gar nicht zu hoffen gewagt. Aber wir hatten ja mal darüber geredet und weil wir eben ja auch so mit der Redaktion ganz bisschen über Cast geredet haben, um meine Mutter mal ins Spiel zu bringen.
1: Also deine Mutter meint es ernst jetzt irgendwie und sie will wirklich an ihrer Schauspielerinnenkarriere wirklich arbeiten. Okay.
0: Definitiv.
1: Naja, weiß ich nicht. Ich meine, in so einem Gespräch, wenn es dann wirklich mal ein bisschen weitergeht und es geht wirklich mal um Casting sozusagen, jetzt sind wir ja gerade noch im Drehbuch irgendwo, ne? Sobald das mal irgendwo so ein bisschen angeschnitten ist und Produktion so ein bisschen ansteht, da kann man dann mal nett irgendwo mal fallen lassen. Übrigens, meine Mutter. Und dann stelle ich mir aber trotzdem eine ganz konkrete Frage irgendwie, wer von unseren Figuren könnte sie denn sein?
0: Also, ich persönlich finde ja, sie könnte Gül sein.
1: Ja, jemand anderes als Gül fällt mir auch nicht ein. Also, ne, wenn, dann wäre es diese Figur. Ja, das ist ganz interessant. Ne? Ich merke, du hast es eigentlich von langer Hand eingefädelt. Ne? Erinnere mich, war es nicht so, dass die Gül irgendwann mal viel jünger war und du hast dann irgendwann gesagt, nee, nee, es wäre doch irgendwie gut, wenn sie älter wäre. Jetzt weiß ich, es ist alles dein Masterplan und du hast mich gecheckt. Aber du, von mir aus, lass uns das gerne. Ich merke das doch gerne an, in einem Termin jetzt noch nicht, sondern wenn wir da, das wird ja noch ein bisschen dauern, wenn wir da in der Sitzung sind, wo es dann konkret irgendwo auch mal um Casting geht.
0: Also, ich bin mit meiner Mutter hier am 30., weil ich suche eine Filmrolle
2: Ah, super, da bist du bei mir genau richtig. Ich habe meine Mutter an die Seidel-Film verkauft.
3: Ich weiß! Ach, sie hat die Mutter von Anja Blasch
2: Genau,
3: gespielt.
2: genau.
3: Warte, geh mal ein bisschen zur Seite, ich glaube, das ist zu laut. Geh
2: Ja.
3: mir mal nach. Warte,
2: ich nehme mal noch ein Bier mit.
3: Ja.
2: Entschuldigung, greif nur mal Bier ein, bitte.
3: Stimmt, das habe ich ja ganz vergessen. Deine Mutter hat ja die Mutter von Anja Plaschk in welchem Film nochmal gespielt? Ich habe ihren Namen vergessen.
2: Des Teufels Bad von Severin Fiala und Veronika Franz. Ein großartiger Film über Depression in der frühen Neuzeit irgendwie.
3: Wo sie den Suizid quasi nicht durchführen kann, weil sie so
2: Genau,
3: gläubig ist, aber
2: damit sie
3: das
2: nicht in den Himmel.
3: provoziert.
2: Genau. Sie muss ein Kind töten, um dann durch die Todesstrafe erlöst zu werden, damit sie vorher noch beichten kann. So.
3: Ich erinnere mich, ich habe davon gehört und ich habe auch davon gehört, dass deine Mutter die Rolle eigentlich gar nicht machen wollte, ne?
2: Genau, sie wollte es nicht machen, aber ich habe sie dann überzeugt. Ich habe zu Mama gesagt, ich bin Schauspieler, mein Bruder ist Schauspieler, das ist die wichtigste Filmfirma und der Stoff ist super und du passt genau, die wollen dich. Und die sind extra hingefahren, um sie kennenzulernen. Sie hat gesagt, sie fährt nirgends hin. Veronika Franz, die Regisseurin, war ganz baff, weil sie gesagt hat, ja, den Frauen würden einen Arm dafür geben, um da in dem Film eine Rolle zu bespielen. Und sie hat gesagt, okay, wenn es sein muss. Sie ist jetzt Bäuerin in der Südsteiermark. So. Sie hat uns drei Kinder durchgebracht, so, mit dem Vater zusammen. Aber sie hat sehr viel Arbeit da investiert und auch für die Großfamilie, für die Bauernhöfe, von denen wir kommen. Und ich glaube, dort am Set hat sie dann einmal so ja, richtig eine Wertschätzung erfahren, die man sonst in so einem Bauernfamilienverband nicht so kriegt, so, weil dort alle funktionieren müssen. So.
3: Ja, da war sie halt einfach mal jemand Besonderes, ne?
2: Genau. Und das ist ja jeder Mensch. Aber es wird ihnen viel zu wenig gesagt. Alle leben irgendwie in so Systemen von ja, Verantwortung und Schuld und Zusammenhalt um jeden Preis und so. Ja, wie kann ich das mit deiner Mutter zusammen?
3: Ja, bei mir ist ja halt, also meine Mutter ist ja ganz früh verheiratet worden, aber sie wollte eigentlich immer Theater spielen. Aber sie ist ja mit 14 verheiratet worden. Und dann nach Deutschland und mit zwei Kindern und Migration und alles schwierig und nie Zeit für die eigenen Träume. Aber eigentlich war das immer so ihre Leidenschaft, Theater spielen. Und sie ist auch so ein totaler Bühnenmensch. Also sie sucht auch wirklich das Rampenlicht, jetzt anders als deine Mutter. Und da ist es aber schon auch viel stärker natürlich so, dass sie eigentlich also diese Generation von Migrantinnen ist ja irgendwie komplett unsichtbar. Ne? Also wir sind jetzt allmählich sichtbar, aber unsere Mütter sind komplett unsichtbar. Und da ist halt ein bisschen das Problem, dass halt es eigentlich keine Rollen für sie gibt.
2: Aber wenn du den Stoff hast als Tochter, und du hast ja Stoff, wenn du kannst Geschichten erzählen, dann kannst ja du was für sie schreiben. Und mit deiner Reputation gehst du zu jedem Filmemacher.
3: Na, du weißt ja, so leicht ist das nicht mit Film. Ja, also ich finde
4: Film. Wieso bloß ist er so zuversichtlich? Er kennt das Filmgeschäft doch gut. Oder braucht er einfach nur dringend einen Job?
2: Also ich wäre sofort offen dafür, da mitzuarbeiten. Also du hast noch keinen Charakter für sie im Kopf.
3: Naja, die Sache ist halt, manchmal habe ich das Gefühl, ich bin zu nah an ihr dran, weil sie ist halt meine Mutter.
2: Ja, aber du kennst alle Geschichten und was wären die Punkte, die du gerne rausstreichen würdest oder erzählen würdest? Wie würdest du sie gerne zeigen?
3: Naja, eigentlich ist es wirklich die Geschichte, die reale Geschichte, also die ich jetzt dokumentarisch, also dass sie eben einfach keine Rolle findet im Leben.
2: Ja, Wahnsinn, das ist ja super. Super, also ich finde es super Setup. Also ich bin schon angefixt, so, also ich kann da als Executive Producer mitmachen. So. Ich bin voll glücklich, dass wir jetzt drüber reden, weil ja, das ist ja also a gemahte Wiesen.
4: Eine gemahte Wiesen? Ich bin mir nicht sicher. Aber vielleicht hat Wolfi recht. Vielleicht muss ich meiner Mutter selbst einen Film schreiben. Eine erste Idee, eine Skizze entsteht und genau dann erhalte ich eine Mail.
5: Nick, Bastian, Rolle für Mutter, Kurzfilmakademie Wien. Liebe Nava Ibrahimi, mein Name ist Nick Bastian, ich bin Drehbuchstudent an der Filmakademie Wien. Durch Magdalena habe ich von deinem Aufruf gehört, eine Rolle für deine Mutter zu finden.
6: Nava?
0: Hallo Mama, es gibt gute Nachrichten.
7: Das war Mama braucht eine Rolle. Und jetzt Episode 3 von Nava Ibrahimi.
0: Ach, hi Tim. Hallo, hi.
8: Nava, grüß dich. Hi.
0: Hi, na, wie waren die Premiere letztens?
8: Kafana?
0: Ja, genau.
8: Ja, gut. Ich glaube, ist gut gelaufen. Super. Ja, waren alle ganz zufrieden hinterher.
0: Cool.
8: Ja, und bei dir, was machst du?
0: Ja, mir geht's eigentlich ganz gut, weil es sieht so aus, dass ich eine Rolle für meine Mutter gefunden habe.
8: Eine Rolle? Ich wusste gar nicht, dass deine Mutter Schauspielerin ist.
0: Ja, ist sie auch nicht, aber sie wär's halt sehr gern. Und jetzt nach dem Tod ihres Mannes wär's halt auch eine coole Beschäftigung. Deswegen, ja, bin ich auf der Suche.
8: Ach, cool, das ist ja super. Ich mache ja dieses Radio Unfertig im Schauspielhaus. Ja. Ich meine, keine Ahnung, ich weiß nicht, ob das für sie passt, aber vielleicht können wir da irgendwie was arrangieren, dass sie da mitmacht.
0: Ach, das wäre so toll, weil Mama braucht eine Rolle.
8: Ja, und jetzt?
0: Episode 4.
5: Hey, voll cool. Arvin. Hey, Yari, Arvin. Arvin, macht mal die Tür auf. Yari, ich habe vielleicht eine Rolle für die Oma gefunden.
9: Wirklich? Welche denn?
5: Für einen Kurzfilm an der Filmakademie in Wien. Das wäre so cool. Warte, um was geht's? Um was geht's? Ich habe gerade die ersten Folgen deines Podcasts gehört und mir gedacht, dass deine Mutter sehr gut in eine Rolle in meinem nächsten Kurzfilm passen würde. Der Kurzfilm handelt von Josef, 70, welcher vor kurzem seine Frau verloren hat. Josef weiß nicht, wie er mit diesem Verlust umgehen soll. Das wäre super. Das passt doch auch total gut zur Oma. Arvin, mach mal die Tür auf. Wieso schließt du eigentlich immer ab?
10: Hallo.
5: Hallo.
10: Du bist da. Hallo.
5: Warte, ich halte ein bisschen Abstand von dir, damit ich dich nicht anstecke. Aber ich bin noch satt eigentlich.
10: Ich habe ja höchst auch so fest eingedrückt heiß.
5: Okay, bleibt es noch ein bisschen warm.
10: Und?
5: Ja, ich bin mit der Kolumne beschäftigt.
10: Fertig?
5: Nee, ich bin noch beschäftigt.
10: Noch nicht?
5: Nee, ich bin auch irgendwie nicht so fit im Kopf.
10: Ja, du musst auch so kennen.
5: Ja, ich lag ja die ganze Zeit im Bett, Mama.
10: So krank bist du?
5: Nein, aber ich bin halt einfach ein bisschen angeschlagen und habe im Bett gearbeitet.
10: Okay.
5: Ich habe jetzt mit dem Drehbuchstudenten, ja. Nick heißt er, ich schicke ihm gleich dein Casting-Video.
10: Hast du noch nicht gemacht?
5: Nee, mach ich gleich. Mhm. Und,
10: Hast du Zitrone? Mach ja. Ein bisschen rein. Ist ja ein bisschen fester geworden.
5: Aber das reicht, Mama, das reicht. Ich habe erst vor 3 Stunden gegessen.
10: Ja.
5: Na, danke. Naja, auf jeden Fall ist das super, weil wenn du das gemacht hast, dann kannst du dich auf alles bewerben. Dann hast du eine wirklich richtig...
10: Ja, auch eine schöne Casting.
5: Ja, das ist mehr als Casting, weil dann hast du auch gezeigt, dass man mit dir arbeiten kann.
10: Ja, was ich auch schön finde, ist nicht nur die Gespräche, sondern da sind die mehr mit Blick. Und das finde ich sehr schön.
5: Ja, der macht das gut, ne? Der erste Film, hast du den angeguckt?
10: Ja, Der Turm.
5: Der Turm, ja.
10: Ja, habe ich geschaut. Nicht schlecht.
5: Ja, finde ich auch.
10: Ja, mal sehen.
5: Nick?
6: Hallo, Nava.
5: Hi, hallo.
6: Servus, sorry, hallo. Jetzt geht's bei mir.
5: Super, sehr gut. Hast du dir das Casting-Video angesehen von meiner Mutter?
6: Sehr sympathisch, finde ich.
5: Ja, kannst du dir das vorstellen?
6: Ja, hast du mit ihr schon gesprochen?
5: Ja, sie würde das gerne machen.
6: Ich finde sie wirklich, also ich kann sie mir gut in der Rolle vorstellen, wo ich eben sehr an sie denken habe müssen, auch schon, als ich deine Podcast-Episoden gehört habe. Im Drehbuch steht ja, dass sie eine Energie hat, die für ihr Alter fast irgendwie untypisch wirkt. Und ich finde, das hat sie so
5: total.
6: Ein bisschen. Ja. Und das mag ich irgendwie sehr gern.
5: Ja. Und wie bist du auf den Namen Mina gekommen? Weil das ist ja also ein persischer Name.
6: Also ich bin mit einigen Persern befreundet. Mhm. Es war aber jetzt gar nicht bewusst, dass ich mir gedacht habe, ich nehme einen persischen Namen. Das war irgendwie so einer, der mir eingefallen ist und mir gedacht hat, der passt gut. Ich wollte schon irgendwie einen Kontrast zu Susanne, die jetzt so blond und österreichisch besetzt ist. Mhm. Aber es war jetzt nicht, dass ich mir gedacht habe, es muss persisch sein
5: ja,
6: oder so.
5: Ja, das finde ich aber auch gut, dass das nicht unbedingt Thema sein muss, sondern dass es einfach eine Mina ist, wo auch immer sie herkommt. So, ne?
6: Ja, voll. Mhm. Also es ging mir einfach um einen Unterschied, der gar nicht definiert ist. Also der kann in der Energie liegen, der kann in wo auch immer liegen. Mhm. Aber einfach, dass man quasi, es geht halt um Weitermachen darin. Und es geht um, dass es unterschiedliche Menschen gibt, die wundervoll sind und das Leben weitergeht.
5: Ja, du, es ist ja auch so, meine Mutter ist vor 4 Monaten Witwe geworden. Und das Thema Weitermachen und Neuanfang ist bei ihr einfach gerade auch das große Thema.
6: Okay.
5: Also sie ist gerade umgezogen, wir haben die Wohnung entrümpelt. Der Tod kam auch sehr plötzlich. Also
6: ja, das ist gut zu wissen, einfach, dass ich das irgendwo im Kopf habe und darauf auch achten kann. Mhm. Also ich kann dir sagen, bei mir ist zum Glück nichts in dem Ausmaß, aber ich bin auch umgezogen und bei mir ist auch eine große Lebensveränderung gegeben im letzten halben Jahr, was mich auch ein bisschen zu diesem Drehbuch inspiriert hat. Mhm. Also etwas von mir schwingt da auch mit.
11: Also ich würde ihr da jetzt gar nicht versuchen, irgendeine Spur vorzugeben, wie sie was sagen soll. Mhm. Weil wenn sie sich jetzt da an irgendwas festkrallt und denkt, genau so macht sie es dann am Set, das ist super schwierig. Weil wenn dann der Regisseur oder die Regisseurin irgendwas ganz anderes will, dann weiß ich nicht, ob sie nicht voll in Stress kommt und dann gar nichts mehr kann. Und weißt du, das kann man nicht so einschätzen. Und deswegen würde ich einfach nur so ein bisschen Grobes zum wie auf was achten beim Film und so diese Dinge mit ihr besprechen und sie halt so ein bisschen vorbereiten drauf, aber jetzt nicht an der Rolle oder irgendwas, weißt du?
5: Du, das passt auch total. Meine Mutter hat ja auch sehr konkrete Vorstellungen. Sie ist ja jetzt nicht so total leicht beeinflussbar, ne? Also du kennst sie ja ein bisschen.
11: Und sie hat aber, an einem Set selber war sie noch nie, oder?
5: Nee, war sie noch nie.
11: Okay. Also dann wird eher das Ding werden, glaube ich. Sie muss diese paar Sätze, die sie da hat, die muss sie so lernen, dass wenn man sie nachts im Schlaf aus dem Bett schmeißen wird, dass sie die Sätze vorwärts und rückwärts kann quasi. Also das ist wirklich so, dass weil wenn sie im Set steht und dauernd überlegen muss, wie der Satz nochmal war, dann kann es halt alles andere knicken, weil du bist dann sowieso so aufgeregt, da sind so viele Leute um dich rum, da ist so viel anderes. Und wenn du dann nicht in die Situation einsteigen kannst, weil du noch damit beschäftigt bist, den Text zu suchen, dann ist alles vorbei.
12: Hallo, hallo, da sind wir schon.
13: Hallo. Danke dir, dass du gekommen bist. Ja, mach gerne.
12: Hallo Mama. Hallo. Na, bist schon lange wach, oder?
13: Ja, ich bin noch einkaufen.
14: Wo soll man die Schuhe aus den Damen?
13: Nur lass mal, kannst du.
14: Wirklich?
13: Nur über die Teppiche springen. Boden kann man nicht.
14: Ich ziehe sie lieber aus.
12: So. Magst du einen Ingwer-Tee?
14: Sehr gerne.
13: Ja, das sehr gerne. Das habe ich auch gemacht.
12: Okay, wollt ihr jetzt schon anfangen?
13: Ja.
14: Ja. Macht dir irgendwas Angst, wenn du an den Dreh denkst? Ist irgendwas, was dich beunruhigt oder wo du denkst?
13: Natürlich, man ist ein bisschen aufgeregt. Ist es normal?
14: Das ist sehr normal.
13: Ja. Und du hast die Geschichte gelesen?
14: Ich habe es gelesen, ja.
13: Das ist ungefähr fast auch meine Situation, was jetzt vor 5 Monaten passiert ist. Also das ist Ende gut gelaufen.
14: Ja.
13: Naja, okay, da wollen wir nicht darüber reden. Was, kann ich jetzt wiederholen? Ich darf nicht daran denken. Ich habe auch gedacht, nee, die ist nicht dumm.
12: Ja, aber es ist ja da, Mama, es ist ja Teil von dir. Also, ich würde halt auch sagen, Sissi, ich weiß nicht, wie du das siehst, aber wenn das am Set passiert, dann ist es halt so. Dann ist es jetzt auch nicht, wenn du versuchst, das zu unterdrücken, das ist wahrscheinlich.
13: Nein, ich muss also einfach nicht darüber reden.
12: Nein, ja, ich weiß nicht. Vielleicht muss es dann einmal raus. Der Nick weiß es ja, der Regisseur.
14: Ja.
12: Der weiß, was du durchgemacht hast. Und vielleicht geht es besser, wenn, anstatt das die ganze Zeit krampfhaft zu unterdrücken, wenn du das einfach einmal geschehen lässt, Mama. Oder? Ich meine, das ist
14: ich
12: ja.
14: Ich kann es so überhaupt nicht einschätzen. Ich würde sagen, nimm dir gar nichts vor. Wenn es dir passiert, dann ist es so und dann können die auch alle damit umgehen.
12: Ja, genau, das meine ich.
14: Und wenn es nicht ist, dann ist es vielleicht auch gut. Vielleicht bist du einfach wahnsinnig konzentriert und also ich finde ja zum Beispiel, deine Rolle hat jetzt eigentlich nichts damit zu tun.
13: Nein.
14: Weil
13: nein,
14: du bist eigentlich
13: nicht,
14: so eine...
13: Da wird auch nicht darüber gesprochen.
14: Du bist eigentlich so eine lebensfrohe Nachbarin, ja, ne, ja, die eigentlich...
13: Nein, jetzt habe ich mit dir...
14: Ich weiß.
13: Die ganze Geschichte. Sonst, wenn ich im Haus reingehe, dann bin ich ein lustiger Mensch. Ja. Mensch, Nase putzen.
12: Danke, Sissi.
8: Ich mache überhaupt nichts.
12: Das ist einfach eine gute Art.
13: Hallo.
14: Okay, nochmal. Und jetzt zuerst mal mich sehen und dann überrascht sein und dann sagen, ja, hallo. Aha.
12: Achso, soll ich den Josef spielen?
14: Ja, mach du mal den.
13: Achso, ja, okay.
12: Aber ich stehe ja direkt hinter der Tür. Also ich klopfe.
13: Hallo. Wie geht's dir?
12: Gut, geht so. Gut.
13: Du brauchst wieder deine Schlüssel.
14: Du sagst zuerst gut.
13: Hat mich nicht gefragt, wie geht's?
12: Ach so, wie geht's?
14: Nein, du fragst auch nicht, das ist das Lustige dran. Ach. Schau mal, sie fragt ihn, wie geht's dir? Und er sagt, gut, geht so, gut. Ne? Also es wird eher so wahrscheinlich sein, so, ja, super, ja, super, dann so, ja, okay, eigentlich nicht super, aber okay, wurscht.
4: Puh,
14: so,
4: das klappt ja noch gar nicht. Und uns bleiben nur 5 Tage Zeit. Ich lasse die beiden allein weitermachen.
12: Magst du noch ein Wasser?
13: Ja, kannst du mir ein Wasser. Was sind die Kinder?
12: Die Kinder sind noch Fußball spielen, die müssen aber eigentlich gleich kommen.
13: Das ist auch so schön. Schöne Sonne. Ich bin ganz toll, merci.
12: Wie war denn die Probe mit Sissi?
13: Ich finde, es ist ja eine ganz tolle Schauspielerin. Ich habe ein paar Stücke von ihr gesehen. Aber Problem war das, Gegensatz von Ninia, die bei mir immer war und privat unterrichtet hat, die hatte vorgespielt und ich habe nur zugeschaut. Ich wusste nicht, bei Sissi war andersrum. Ich war überhaupt nicht vorbereitet und er sagte, ich stehe auf und du bist Mina und ich bin Josef.
12: Ja, aber du wusstest doch, dass wir kommen, um zu proben.
13: Natürlich, aber ich habe gedacht, dass Sissi vorführt und ich schaue es, wie man das macht.
12: Ja, das hat sie mir auf dem Hinweg extra gesagt, dass sie das nicht macht.
4: damit sie dir nicht irgendwie eine
13: Spielweise... Ja, das ist auch gerade ein Problem, weil du mir nie genug was erzählst. Und ja. Ich muss das alles wissen, ohne deine Erzählung. Ja, aber woher soll ich das wissen, dass sie unterwegs gesagt hat, die wird nicht vorführen?
4: Ja, das hat sie mir auch auf dem Hinweg. Mama, ich habe ja auch viel um die Ohren. Ich habe das jetzt vorher ja, auch, natürlich. Auch.
13: Weißt du, was alles für dich einfacher macht, aber? Wenn du weniger denkst, Mama ist doof. Ach, Nava, ich habe keinen Nerv. Wenn du nicht an mir glaubst, lass das. Ich habe auch vor 3 Jahren, ich habe es bereut, warum ich dir gesagt habe, ach, Nava, kannst du mich auch empfehlen in die 16 Worte als Mutter oder Oma spielen? Und da habe ich bemerkt, wie du dich unterdrückt und nicht unterdrückt, eher mit Folterung war das. Na, ich also, das Gefühl,
4: Mama,
13: war.
4: Das stimmt überhaupt nicht.
15: Oder das stimmt es vielleicht doch ein bisschen? Traue ich ihr zu wenig zu?
4: Der Christian, der Bekannte von mir, der auch mit dir das Theaterstück gemacht hat, die Stückentwicklung damals mit den Senioren, ich habe den damals gefragt, weil er ja selbst auch Theaterregisseur ist, wie fändest du das, wenn ich die Theaterregisseurin, die eben meinen Roman auf die Bühne bringt, wenn ich ihr nahelege, dich für die Rolle der Großmutter zu besetzen. Und dann hat der Christian gesagt, er fände das nicht cool, ich soll das nicht machen. Und nur deswegen habe ich es gemacht.
13: Ja, warum kannst du dich nicht durchsetzen? Ja,
4: Mama, der
13: warum
4: Christian...
13: Warum kannst du nicht?
4: Der Christian, ja, weil ich einfach nicht so ein Typ bin. Ich wollte die Regisseurin nicht in eine unangenehme Situation bringen.
13: Das ist nicht unangenehm.
4: Doch, wenn sie denkt, das ist mein Roman und sie muss deswegen so... Ja. Und der Christian hat gesagt, er würde es nicht machen. Naja, auf jeden Fall geht es jetzt darum, dass du einfach... dich gut vorbereitest. Das ist alles, was ich sagen wollte. Oh, danke. Das ging aber schnell. Dankeschön. Wolltest du nichts essen, Iris?
16: Danke.
4: Ich habe gerade auf die Uhr geguckt. Wir waren ja super schnell oben jetzt. Ne? Ging echt fix.
16: 3/4 Stunde waren wir oben.
4: Super.
16: Jetzt machen wir
4: sportlich.
15: Der Streit wirkt nach. Ich gehe mit meiner Freundin Iris wandern. Sie ist Psychotherapeutin und so landen wir im Gespräch wieder bei unseren Müttern.
4: Ich habe ein bisschen Sorge, weil sie gerade so, es geht ihr schon oft ganz okay eigentlich, aber es gibt auch so Tage, da bricht sie wieder total ein. Ein bisschen Angst habe ich natürlich auch, weil das jetzt natürlich auch sehr nah an ihrer Geschichte ist, dass das vielleicht sie überfordert emotional.
16: Was sagt sie dazu?
4: Sie freut sich, glaube ich, wobei sie ist jetzt nicht so euphorisch, wie ich gedacht hätte. Und die Hauptrolle ist auch ein professioneller Schauspieler und so. Also ich glaube, das taugt ihr alles schon. Und ich hoffe, dass es halt positiv ist im Sinne von, das jetzt abgelenkt. Ja.
16: Mhm. Eine Aufgabe.
4: Ja. Und ich denke halt, es kann entweder vielleicht sogar fast, weil sie will ja auch keine Hilfe annehmen, keine Therapie und nichts, dass das vielleicht ihre Art Therapie sein könnte. Also ich habe irgendwie das Gefühl, es kann ihr richtig gut tun. Oder es kann voll nach hinten losgehen.
16: Wie findest du deine Mutter als Schauspielerin?
4: Ja, das ist...
16: Hast du sie schon mal erlebt?
4: Ja, also ich habe sie auf der Theaterbühne ein paar Mal erlebt.
16: Mhm. Und wie ist das für dich? Ja, als Tochter oft.
4: Ja.
16: Wieder was anderes.
4: Ja, voll.
16: Beurteilt ja ganz anders.
4: Mich befremdet das ganz bisschen, wenn ich sie spielen sehe. Also ich muss dran denken, ich komme ja aus Köln, wie du weißt, und da ist ja Karneval ganz groß. Ne? Mhm. Und ich weiß, dass ganz viele kleine Kinder, die quasi am Anfang erst mit Karneval in Berührung kommen, dass sie das gar nicht mögen, wenn die Mütter verkleidet sind.
16: Das habe ich bei meinen Kindern auch beobachtet. Aber ich habe das eher immer darauf zurückgeführt, dass es einfach irritierend ist, wenn die Mutter sich anders gibt, dass dieses Vertrauen in die Mutter verloren geht, wenn die Mutter eine Rolle spielt.
4: Mhm. Und sie ist ja eine Frau der großen Gefühle. Und sie mag es gern dramatisch und so. Und ich mochte Dramatik nie. Also ich fand sie immer zu dramatisch und wollte immer runterdimmen am liebsten. Ich glaube, deswegen bin ich auch so ein bisschen runtergedimmt.
16: Also mir war das bei meiner Mutter immer furchtbar peinlich. Meine Mutter hat ja auch Bücher geschrieben und Themen, die rausgekommen sind. Also es war irgendwie, das hat mir so gar nicht gefallen und wollte Bücher teilweise gar nicht lesen. Einerseits, weil diese Familiengeschichte für mich so belastend einfach auch war, dass ich es gar nicht so eintauchen wollte, nachdem meine Mutter ja eigentlich ihr ganzes Leben repetitiv ihre Familiengeschichte erzählt hat. Und das ist das eine. Und das andere war aber auch so irgendwie so eine Art Fremdschämen. Vielleicht hat man das einfach für die Mutter. Ich glaube, das haben meine Kinder für mich auch.
17: Ja, nein, irgendwo. Ich verstehe das voll.
16: Was da alles lauert in den Müttern, wollen wir alle gar nicht wissen, mhm, gell? Und umgekehrt.
5: Mhm. Zita?
10: Ja.
5: Wir können uns doch ein bisschen Zeit lassen. Meine Mutter hat gerade geschrieben.
10: Ja.
5: Ich soll später kommen.
10: Ist sie schon wach?
5: Ja, die hat mir das schon um 6 geschrieben. Ich fürchte, die hat gar nicht geschlafen.
10: Oh Gott.
18: Die Aufregung, aber ich kann mir das eh vorstellen. Ich mach mal hier leise in dem Fall oder ganz aus.
10: Na, das kann ich mir vorstellen.
5: Ja, ich habe irgendwie, klar, eben habe ich gedacht, oh, hoffentlich habe ich ihr damit jetzt überhaupt was Gutes getan. Ich glaube, die ist jetzt echt ziemlich aufgeregt.
10: Ich habe mir dann gestern Abend gedacht, was ist das für ein Gefühl, wenn man ewig einen großen Traum hat,
5: mhm,
10: und dann plötzlich, ja, wow, jetzt ist es soweit.
5: Der ist aber gut, der Tee.
10: Der ist total gut. Mhm. Mag ich auch voll gern.
5: Ja, das denke ich mir auch. Irgendwie jetzt ist es dann doch vielleicht ein bisschen, weißt du, ab einem gewissen Alter hat man auch nicht mehr so gute Nerven und so, weißt du? Ich bin auch aufgeregt.
10: Wie viele Leute sind denn da jetzt am Set, hast du Ahnung?
5: Naja, das ist schon ein kleines, vollständiges Set.
10: Ich finde das so super, dass sie da jetzt mitspielt. Und ich bin wirklich gespannt und freue mich schon, das zu sehen. Ja. Vor allem möchte ich sehen, und sie müsste dabei sein. Also ich will sie dann so strahlen sehen und so vor Stolz platzen fast. Also so innerlich komplett gefüllt mit Freude und mit Zuversicht. Das möchte ich gern. Worum geht es nochmal in diesem Film?
5: Ja, das ist ja auch nochmal so eine Sache. Es geht um einen Mann, Anfang 70, der gerade Witwer geworden ist,
10: mhm,
5: und der sich das Leben nehmen will.
10: Nein.
5: Ja.
10: Boah, das passt ja wieder so gut. Mhm. Boah, dann wäre ich

0: alles gut geschlafen?
1: Ja.
0: Ja?
1: Ja.
2: Wahrscheinlich gar nicht, oder?
1: Doch, doch.
2: Wie lange hast du geschlafen?
1: Ja, 5 Stunden bestimmt.
3: So, also jetzt hier auspacken,
4: kann
3: ihre,
4: sie,
3: ihre Garderobe?
4: Kann sie. Das Team kommt nicht hierher.
3: Das Team kommt nicht, okay.
4: Genau.
0: Um 10 und
4: dann. Genau.
3: Hi, hallo.
5: Ey, es freut mich sehr, dass du da bist.
1: Und heute ist der letzte Tag?
5: Heute ist der letzte Tag mit Cast. Ich wollte mich ein bisschen früher treffen mit dir, dass wir so noch Kostüm reden können, vielleicht ein bisschen proben und dass ich dir so sagen kann, welche Shots wir vorhaben.
1: Ja, ja, richtig.
5: Wir machen einfach mal und dann sage ich es dir. Ja. Beim zweiten Mal.
1: Okay.
5: Ja, dann los.
1: Hallo.
5: Ja, hallo. Achso, das warst du, sorry. Ja. Hallo.
1: Wie geht's dir?
5: Gut. Wie geht's dir?
1: Wie immer. Du hast ja nicht viel Zeit. Ja. Zum Kaffee trinken bist du nicht da.
5: Ich weiß
1: ich schon jetzt.
5: Ich wollte wirklich kommen.
1: Ich hole deinen Schlüssel.
5: Danke.
1: Die Tür offen lassen, ne?
5: Mhm.
1: Okay. Dann sagst du nachher, wie weit ich stehen muss.
5: Ja, ja, das machen wir ganz genau. So, jetzt kommst du wieder zurück.
1: Hast du mich ausgesperrt?
5: Ja, deppert, ich weiß. Aber danke dir.
1: Jederzeit, Jürgen. Das war schön. Ja. Wenn er sagte danke, das war jederzeit, Jürgen.
5: Ja, du warst den Text perfekt.
1: Ja. Und jetzt sag mal, zu freundlich?
5: Bisschen zu hektisch.
1: Ja, okay.
5: Gern mal eine ruhigere Version.
1: Okay. Josef ist so unfreundlich, am liebsten die Tür aufmachen und sagen, du Vollidiot, hast du wieder Schlüssel vergessen.
3: Jetzt weißt du, was für eine Herausforderung Schauspielerin haben.
6: Ja. Hallo am Anfang, wir gehen auf Anfang. Wir reden hier mit der absoluten Ruhe.
1: Ist das immer wieder dieselbe Text?
5: Klingel Leute.
1: Okay.
5: Du kommst her, machst da auf und jetzt stell dich mal bitte hier hin. Und ich schau mal gleich in der Kamera noch, wie es passt.
6: Ich werde hier rechts stehen. So.
3: Willst du noch mal einen Schluck Wasser haben, Mama?
0: Ja.
5: Deine Position hast du, wo du ungefähr stehen bleiben kannst? Hier. Genau, hier, wo du jetzt immer warst. Und bitte!
1: Hallo Josef, wie geht's dir?
6: Gut. Also, geht so.
1: Ja. Schön.
6: Danke aus. Gehen wir gleich nochmal auf Anfang. Und bitte! Und Tür zu machen.
5: Bibi, bitte.
1: Ich muss noch ein bisschen gucken.
6: Danke, aus. Wir haben schon ein paar Sekunden. War super.
5: Habe ich sehr schön gefunden.
6: Und bitte!
7: Aber ich hoffe, ihr seid gut nach Hause gekommen. Der Film ist jetzt abgedreht, letzter Drehtag hinter uns. Und ich wollte mich nur kurz melden und nochmal Danke sagen, beziehungsweise dir, aber vor allem der Bibi mitteilen, wie schön ich diesen Dreh gefunden habe. Ich habe mir noch nichts angeschaut vom Material. Ich bin schon extrem gespannt, denn ich habe ein gutes Gefühl. Also die Dreharbeiten, die Aufnahmen waren sehr schön. Und ja, ich meine, sonst hätte ich sie nicht gefragt, wenn ich nicht irgendwo ein gutes Gefühl gehabt hätte. Aber ich bin, trotzdem habe ich mich sehr gefreut, wie der Dreh verlaufen ist. Und wir haben ja auch nicht geprobt, also ich meine, dann viele Stunden davor. Aber ja, deswegen war vieles eine Überraschung und eine schöne Überraschung. Ich bin sehr, sehr happy und Bibi war toll.
8: Dieser Wunsch, Schauspielerin zu werden von dir, ist jetzt ja auf eine Art in Erfüllung gegangen. Habe ich recht?
1: Richtig.
8: Richtig. Wie kam es dazu, Nava? Ganz kurz, holen uns noch mal rein.
3: Ich wusste irgendwie schon immer, dass meine Mutter eigentlich gern Schauspielerin geworden wäre und dann aber mit 14 verheiratet wurde und ich habe dann so über die Jahre habe ich das so in meinem Bewusstsein mitgetragen und jetzt, wo ich eben Schriftstellerin bin und auch Zugänge habe zum Theater, zu Film und Leute kenne, Autorinnen, Regisseurinnen und all das, dachte ich, okay, jetzt ist es eigentlich so fast meine Pflicht, mich darum zu kümmern. Ich kann vielleicht jetzt nicht den Frieden und die Demokratie im Iran hier herbei wünschen oder herbeizaubern für meine Mutter, aber ich kann ihr zumindest, nachdem sie ja irgendwie sehr viel, also quasi ihr Leben für uns geopfert, würde ich jetzt nicht sagen, aber ja, einfach, das ist ja auch gerade die Generation migrantischer Mütter, die immer geschaut hat, dass wir hier ankommen, dass wir hier unseren Weg machen, aber Zeit, also Raum für eigene Wünsche oder Sehnsüchte gab es ja nie. Und dann dachte ich halt, es gibt ein Format vom Deutschlandfunk, Doku-Serie, und dann dachte ich, okay, ich kann schlecht jemanden um etwas bitten, aber wenn ich eine Doku-Serie mache, mit dem Ziel, eine Rolle für meine Mutter zu finden.
8: Die auch läuft bisschen, übrigens...
3: Auch ein bisschen zweideutig natürlich.
8: Aber läuft auf dem Deutschlandfunk?
3: Läuft im Deutschlandfunk und da produziere ich gerade Teil 3 und 4. Und ich brauchte halt so ein bisschen diesen Arschtritt dieser Doku-Serie, um mich wirklich reinzuhängen und wirklich jede Person, die mir irgendwie vors Mikro gerannt ist, irgendwie zu fragen, ob sie oder er nicht eine Rolle für meine Mutter hat. Und da haben wir tatsächlich jetzt dann eine Kurzfilmrolle für meine Mutter gefunden von einem jungen Studierenden von der Filmakademie, hat sie wirklich quasi die zweite Hauptrolle gespielt. Und Drehtag war schon und sie hat es ganz, ganz toll gemacht.
8: Schön. Wie war das für dich? Dann tatsächlich vor der Kamera zu stehen?
1: Also, als ich da war und 20 Mannschaften mit dieser Kamera, ich habe Theater, also zweimal hier im Schauspielhaus, für 2 Jahre habe ich gespielt und einmal Ländtheater, dreimal, viermal war ich schon auf der Bühne, aber Filmen habe ich gar keine Erfahrung gehabt. Und als ich da ankam, kam der Regisseur, Kameramann und 20 Leute standen da. Und dann sagte mir Nick, der Regisseur, Bibi, du bist Schauspieler? Habe ich gesagt, ja. Aber wie viel Uhr haben wir? Er sagte, 11:05. Ich habe gesagt, seit 11 Uhr bin ich Schauspieler. Und interessant war das, hat auch Nava behauptet, aber auch Nick und andere, das hätte man überhaupt nicht bemerkt, dass ich das erste Mal für die Kamera bin. Und das ist endlich diese Serie, Radioserie mit Nava, mit einem Happy End. Ich dachte immer, wie indische Filme, zum Schluss keine Rolle und müssen wir beide heulen. In indischen Filmen heulen die alle, aber zum Glück eine Happy End.
8: Sehr schön.

Das war Mama braucht eine Rolle. Und jetzt Episode 4 von und mit Nawa Ebrahimi sowie Bibi Reinhardt, Nick Bastian, Zita Bereuter, Tim Breivogel, Dennis Eick, Wolfgang Lampel, Proshad Madani, Badi Mink, Sissi Noé, Ulrike Putzer und Manos Tische. Regie Nawa Ebrahimi. Ton und Technik Gunther Rose und Marcel Christmann. 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
1: UNO-Generalsekretär Guterres hat um Finanzhilfe für das Palästinenserhilfswerk der Vereinten Nationen im Gazastreifen gebeten. Die Einschnitte beim UNRWA gefährdeten die Existenzgrundlage von Millionen Menschen, sagte Guterres in New York bei einer Geberkonferenz für das Hilfswerk. Die Organisation könne ihren Aufgaben nicht mehr nachkommen. Der UNO-Generalsekretär äußerte sich entsetzt von, so wörtlich, anhaltenden Bemühungen, die UNRWA zu verdrängen und zu untergraben. Guterres sprach von Verleumdungskampagnen, Desinformation und gezielten Behinderungen. Damit spielte er auf Vorwürfe an, wonach einige der 13.000 UNRWA-Mitarbeiter an Terroranschlägen der Hamas beteiligt gewesen sein sollen. Eine unabhängige Untersuchungskommission unter Leitung der früheren französischen Außenministerin Colonna hatte die UNO-Agentur 2024 in wesentlichen Punkten entlastet. UNRWA ist der größte Anbieter medizinischer Grundversorgung im Gazastreifen und spielt eine entscheidende Rolle beim Wiederaufbau. Israels Ministerpräsident Netanyahu will die Infrastruktur der schiitischen Hisbollah-Miliz im Südlibanon vollständig zerstören. Netanyahu wies die Armee bei einem Truppenbesuch an, alle ober- und unterirdischen Anlagen, die die Miliz für Angriffe auf Israel genutzt habe, unbrauchbar zu machen. Er schloss nach Angaben des Regierungspresseamts zudem erneut einen Abzug der Armee aus dem Grenzgebiet aus, bis die Hisbollah vollständig entwaffnet sei und keine Bedrohung mehr für Israel darstelle. Israel und der Libanon hatten am Freitag unter US-Vermittlung ein Rahmenabkommen unterzeichnet, das den Weg zu einem dauerhaften Frieden zwischen den beiden Nachbarländern ebnen soll. Israel verlangt eine Entwaffnung der Hisbollah, diese lehnt das ab. In den USA hat der oberste Gerichtshof das Geburtsrecht auf eine Staatsbürgerschaft bestätigt. Der Supreme Court kassierte somit die Anordnung von Präsident Trump ein, das in der Verfassung verankerte Recht einzuschränken. Kinder, die in den Vereinigten Staaten zur Welt kommen, erlangen weiterhin automatisch die US-Staatsbürgerschaft. Das Grundrecht gilt seit 1868. Trump wollte es unter anderem für Kinder von Menschen ohne gültigen Aufenthaltsstatus abschaffen. Nach den tödlichen Schüssen auf 6 Menschen in einer Jugendhilfeeinrichtung in Stade hat das Amtsgericht Haftbefehl gegen den Tatverdächtigen erlassen. Die Staatsanwaltschaft bewertete die Taten des 45-Jährigen als 6-fachen Mord. Es lägen entsprechende Merkmale, insbesondere Heimtücke und niedere Beweggründe vor, hieß es in einer Mitteilung. Hintergrund der Tat war nach Angaben der Polizeidirektion Lüneburg vermutlich ein Sorgerechtsstreit. Die Opfer seien 3 Vertreter des Jugendamts der Region Hannover und 3 Mitarbeiter der Jugendhilfeeinrichtung in Stade. Es handelte sich um 4 Frauen und 2 Männer. Am Abend wurde in Stade bei einem Gottesdienst der 6 Todesopfer gedacht. Der niedersächsische Ministerpräsident Lies sprach in der St. Wilhardi-Kirche den Angehörigen sein Mitgefühl aus. Besonders schmerzhaft sei der Gedanke, dass Menschen aus dem Leben gerissen worden seien, die sich für ein gutes Miteinander einsetzten. Das ganze Land sei vereint in der Trauer und auch in der Wut darüber, dass so etwas habe passieren können. Der Oscar-Preisträger Guillermo del Toro ist in den Vorstand des Academy Museum of Modern Pictures in Los Angeles gewählt worden. Gemeinsam mit Produzentin Gail Annette Hurd und Theaterproduzent John Gore soll del Toro die Arbeit des Filmmuseums mitgestalten, berichtet das Branchenblatt Hollywood Reporter. Das Museum gehört zur Oscar-Akademie und ist das weltweit größte Museum, das sich ausschließlich der Kunst, Geschichte, Technik sowie den Menschen des Films widmet. Erst vor wenigen Wochen war Guillermo del Toro auch in den Vorstand der Academy of Motion Picture Arts and Sciences gewählt worden. Der Regisseur gewann bislang 3 Oscars, unter anderem für Shape of Water. Das Wetter. In der Nacht wechselnd bis stark bewölkt und von Südwesten häufiger Schauer und Gewitter. In der Mitte und im Süden Unwettergefahr, 19 bis 12 Grad. Morgen im Osten und Südosten stark bewölkt mit Regen, sonst wechselnd bewölkt, örtlich Schauer und Gewitter. Im Westen überwiegend trocken, 20 bis 28 Grad. Die weiteren Aussichten: Am Donnerstag von Nordwesten bis zur Mitte Wolkenzunahme mit Schauern oder etwas Regen, sonst locker bewölkt und trocken bei 19 bis 29 Grad. Das waren die Nachrichten.
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2: Raute oder nicht? Das war eine der großen Fragen, bevor heute Abend das traditionelle Kanzlerinnengemälde von Angela Merkel enthüllt wurde. Wir sprechen über den Maler und natürlich auch darüber, ob das Gemälde gelungen ist. Dann geht es bei der Manifesta 16 Ruhr weiterhin um aufgerichtete Kirchenbänke. Die Künstlerin Dorothee Bielfeld erhebt einen Plagiatsvorwurf gegen die Biennale. Die aktuelle Arbeit Elevation des Künstlers Nassan Tour habe starke Ähnlichkeiten zu ihrem Werk Aufrichtung aus dem Jahr 2010. Gestern hat die Künstlerin bei uns im Programm Konsequenzen gefordert.
3: Ich habe die Manifesta Ruhr vor der Eröffnung der Ausstellung gebeten, dieses Objekt nicht zu zeigen. Und ich fordere weiterhin, dass die öffentliche Präsentation eingestellt wird.
2: So Bielfeld. Und wie Künstler Nassan Tour und die Manifesta auf diesen Vorwurf reagieren, dazu gleich mehr. Und damit herzlich willkommen hier in Fazit mit der Kultur vom Tage. Das ist Musik von Charlotte O'Cee, Start of Summer.

0: 2010 hat die Künstlerin Dorothee Bielfeld eine Installation mit aufgerichteten Kirchenbänken in der Christkönigkirche in Bochum gezeigt. Schon im Vorfeld gab es zudem eine Gedenken-Sammelbox, für die die Besuchenden aufgefordert wurden, ihre Gedanken aufzuschreiben. Aktuell ist im Rahmen der Manifesta 16 Ruhr, nur wenige Kilometer entfernt, ebenfalls eine Arbeit mit vertikal aufgestellten Kirchenbänken zu sehen. Sie stammt vom Künstler Nassan Tour, der auch einen partizipativen Ansatz in die Installation integriert. Menschen konnten im Vorfeld anonym teilen, was sie bewegt. Und im Lauf der Ausstellung schnitzt Tour diese Gedanken in die alten Holzbänke ein. Gestern hat sich die Künstlerin dann hier in Fazit geäußert und der Manifesta ein Plagiat vorgeworfen.
1: Ich habe mich an die Manifesta Ruhr gewandt, weil ich die Parallelen zwischen diesen beiden Arbeiten sehr auffällig finde. Und ich fordere weiterhin, dass die öffentliche Präsentation eingestellt wird.
0: So Dorothee Bielfeld. Heute konnte ich vor der Sendung mit Nassan Tour sprechen und ich habe ihn gefragt, wie er sich diese doch erstaunlichen Ähnlichkeiten zwischen den Arbeiten erklärt.
2: Ja, zunächst erstmal war ich selber total erstaunt über die E-Mail, die ich bekommen habe von Frau Bielfeld. Ich kannte sie überhaupt nicht und kannte auch die Arbeit nicht. Also ich habe auch mit dem Ruhrgebiet wenig zu tun und diese Arbeit, die vor 15 Jahren dort gemacht worden ist, dass vertikale Bänke aufgestellt worden sind, die ähneln vielleicht eventuell aus einem bestimmten Blickwinkel, aber meine Arbeit hatte so viele andere Komponenten, also diese Prozesshaftigkeit, die ja über einen Zeitraum mit Schnitzereien auch die Bank sich verändert. Ja, das sind alles viele, viele Sachen, die gar nicht dann so ähnlich sind. Und ich war einfach nur verdutzt, dass da so eine harsche E-Mail gekommen ist und auch keine weitere Kommunikation dann groß stattgefunden hat, außer dass man mich des Plagiats beschuldigt. Für mich persönlich aus dem kompletten Nichts. Also ich wusste von nichts, von der Arbeit, die so ähnlich auch aussieht, sondern die Arbeit ist entstanden, als ich mit René Block, also dem Kurator und Dekorateurin Leone Herwig, damals eine Ortsbegehung vom circa Dreivierteljahr gemacht hatte und ich die Bänke dort ja unbenutzt in so einem Vorraum gesehen habe und dann relativ klar war, dass ich darauf schnitzen wollte, weil ich auch viele Arbeiten mit Schnitzungen auch mache, dann auch mit Texten arbeiten möchte, die in der Kooperation, also partizipativ sein sollen, diese Bänke als so eine Art Leinwand dienen sollten für Texte, die dann auch leserlich den Besuchern zugänglich werden. Für mich ist das Wichtigste eigentlich an der Arbeit dieser partizipative Teil, dass man Sachen, die eventuell eher im Inneren sind, auch teilen möchte und dass Leute das auch lesen können
0: Nun gab es diesen Anteil ja in etwas anderer Form auch in Dorothee Bielfelds Arbeit aus dem Jahr 2010. Sie hat ja auch Stimmen gesammelt im Vorfeld, die dann aber in Papierform zu sehen war.
2: Wie gesagt, ich kann nur betonen, dass ich meine Arbeit einfach komplett eigenständig gemacht habe, mit Bezügen zu ganz vielen Arbeiten, die ich davor auch schon mache, also sprich ja, Texte sammeln von Menschen, die wiederum wiedergeben, Sachen zu verrücken, Sachen einzuschnitzen und dadurch dann auch eine neue Form zu bilden. Und das habe ich eigentlich in der Konzeption gemacht, die ich dann auch abgegeben hatte und bis zu dem Tag, als ich dann geschnitzt habe und da vor Ort war und die Ausstellung dann schon angefangen habe, habe ich nichts von diesen Arbeiten gewusst oder gekannt.
0: Jetzt steht hinter Ihnen ja auch ein Kurationsteam der Manifesta. Hätten Sie sich da vielleicht gewünscht, dass dieses Team sich im Vorfeld eben auch informiert und nochmal nachrecherchiert, was es da eben auch in der Region schon gab, damit so ein Fall wie jetzt gar nicht erst zustande kommt?
2: Vielleicht haben die das auch gemacht, ich weiß es nicht. Also es ist, glaube ich, also von meiner Seite schwierig zu sagen, ob das ihre Aufgabe ist. Ich kann nur sagen, dass ich, wenn ich solche Konzepte mache, ich bin ja Konzeptkünstler, auch immer dann auch nochmal googeln. Und ich habe dann auch nochmal geschaut, selber, als ich diese Ideen hatte, hatte ich dann gleich geschaut, irgendwie vertikale Kirchenbänke und wie auch immer im Kontext von zeitgenössischer Kunst oder Kunst. Und ich habe wirklich nichts erstmal gefunden darüber. Deswegen bin ich einfach meiner Konzeption dann weitergegangen. Und diese Arbeit dreht sich ja auch nicht um diese vertikalen Bänke, sondern die dreht sich eigentlich darum, dass diese Texte, diese inneren Werte dann dort als Leinwände dann am Ende stehen. Also diese Bänke kriegen ja über den Zeitraum der Manifesta eine ganz andere Haut, eine ganz andere Visualität, auch nochmal, wie sie jetzt dastehen.
0: Jetzt sind Sie natürlich auch ein sehr etablierter Künstler. Wie geht es Ihnen denn damit, dass sich da jetzt eine andere Künstlerin eben nicht mehr gesehen fühlt? Wie kann das jetzt auch weitergehen?
2: Ich weiß es nicht, weil ich habe ja selber wirklich ein mentales Problem jetzt, weil ich natürlich auch total aufgelöst bin, was diese Anschuldigungen anbetrifft. Ich bin ja auch nur ein Mensch und versuche meine Arbeit sehr ernst zu nehmen. Ich lehre, ich habe Studierende und das ist natürlich für mich nicht einfach, auf einmal von jemandem solche Anschuldigungen zu bekommen, die von meiner Seite halt komplett neu sind und dass so eine Arbeit in dieser visuellen Ästhetik zumindest auf den ersten Blick sehr ähnlich ist. Das bedeutet halt, dass es irgendwie anscheinend so ist. Aus meiner Perspektive ist das eine unglaublich schwierige Situation, weil ich etwas vorgeworfen bekomme, wo ich überhaupt nichts von meiner Seite damit zu tun habe und ich auch mir nichts vorwerfen kann. Ja, es macht es aber für mich auch nicht einfacher. Es ist sehr schwierig für mich gerade.
0: Dorothee Bielfeld verlangt weiterhin, dass Elevation abgebaut werden soll. Sie haben jetzt auch einen Anwalt eingeschaltet, damit daraus jetzt keine Sackgasse entsteht. Welche Rolle könnte denn die Manifesta jetzt auch einnehmen, das Team der Manifesta, um irgendwie konstruktiv aus diesem Prozess herauszugehen?
2: Also Frau Bielefeld hat einen Anwalt konsultiert, ohne mit uns gesprochen zu haben und auch vor Ort zu sein. Das Angebot gab es von der Manifesta auch in der E-Mail und ich würde auch gern mit ihr sprechen. Also ich bin Künstler und arbeite künstlerisch und natürlich musste ich auf dieses Anwaltsschreiben von Frau Bielefeld reagieren und dass jetzt auch alle Presse irgendwie versucht wird, also die alles zu trommeln. Ich werde gerade bombardiert mit E-Mails, das Plagiatsvorwurf und wie auch immer und mir geht es wirklich nicht gut dabei.
0: Das sagt der Künstler Nassan Tour hier in Fazit. Dorothee Bielfeld hatte sich im Vorfeld allerdings an das Kurationsteam und die Leitung der Manifesta gewandt. Kurz vor der Eröffnung hat sich das Team auch bei ihr zurückgemeldet, im Namen der Direktorin Hedwig Fein. Zitat aus der Mail vom 20. Juni, die Fazit vorliegt. Der 20. Juni, also der Tag der Eröffnung der Manifesta. Auch wenn wir nachvollziehen können, dass zwischen den beiden Arbeiten gewisse visuelle Ähnlichkeiten wahrgenommen werden können, kommen wir zu der Einschätzung, dass sich Elevation und Aufrichten wesentlich voneinander unterscheiden. Auf Grundlage unserer bisherigen Prüfung sehen wir derzeit keinen Anlass, die Präsentation der Arbeit zu entfernen oder zu verändern. Zitat Ende. Ja, und darüber habe ich vor der Sendung mit Katrin Lutz, der Pressesprecherin der Manifesta, gesprochen. Glauben Sie, dass diese Mail die richtige Reaktion auf die Nachricht von Dorothee Bielfeld war?
3: Also zunächst mal sicherlich diese Mail auch als Teil einer wahrscheinlich umfangreicheren Kommunikation zu verstehen. Und natürlich gibt es verschiedene Herangehensweise. Hier wird jetzt sehr klar ein Faktum definiert, aber es geht natürlich um mehr und um was Größeres. Und natürlich sind wir jetzt nach dem

0: verstehen das, was wir schaffen und auch geschafft haben, auch als Schutzraum für Kunst und Künstler, für ihre Kreativität und ihre künstlerische Freiheit, ihre Originalität. Und das liegt uns so oder so am Herzen. Und wir nehmen diesen Fall wirklich sehr ernst und bewegen ihn hin und her. Und er hat auch verschiedene Aspekte, die ich gerne noch etwas eingehen möchte. Ja. Denn das Thema ist ja ein komplexes.
1: Da würde ich gerne noch eine Rückfrage stellen, wenn Sie auch diese Schutzräume ansprechen und dass Sie Künstlerinnen und Künstlern auch mit Ernsthaftigkeit begegnen wollen. Jetzt kam dieser Vorwurf von Frau Bielfeld ja schon vor der Eröffnung auf die Manifeste zu und Kuratorin Leonie Herweg hat gestern im Gespräch betont, dass ihr Bielfelds Arbeit aus dem Jahr 2010 nicht bekannt war. Ich nehme an, dass ihr Co-Kurator René Block sie auch nicht kannte. Sehen Sie da vielleicht auch einen Fehler in der kuratorischen Arbeit, wenn Sie das jetzt aufarbeiten in Ihrem Team, auch wenn man die Arbeit nicht kennt von Frau Bielfeld, spätestens in dem Moment, in dem die Bewerbung von Dorothee Bielfeld mit einem Kirchenbankprojekt für die diesjährige Manifesta ankam, hätte man da doch schon recherchieren können.
0: Also sehen Sie es mir bitte nach, wenn ich jetzt nicht diejenige sein kann, an dieser Stelle diesen ganzen komplexen Prozess nochmal aufzuarbeiten. Ich möchte nur was sagen zum Thema, was Plagiat eigentlich bedeutet, wie komplex das auch ist und dass am Ende auch traurigerweise dann doch die Juristen diejenigen sind, die Experten oder vielleicht auch nicht, das ist noch eine andere Frage, ob solche formalen Überlappungen im Repertoire von Werken verschiedener Künstler nun wirklich dem Zufall geschuldet sind oder gar einer Absicht unterliegen. Natürlich, wir haben uns so auf unsere Fahnen geschrieben als Manifesta bei uns, bevor überhaupt irgendwas gemacht und produziert wird, wird recherchiert in die verschiedensten Richtungen. Was hat wissenschaftlichen Bestand? Wo geht es um Rechte anderer Menschen, um Perspektiven und so weiter und so fort? Und das Internet ist da natürlich ein ganz wichtiges Hilfsmittel für uns. Aber es gibt keine perfekte Recherche. Die Kuratoren haben recherchiert, aber es kann eben immer wieder Lücken geben, wenn dem so ist, dass der Künstler das vielleicht wirklich nicht auf dem Screen hatte, muss man doch sehen, dass er vielleicht auch, also dass er ja nicht ganz bei Trost gewesen sein muss, wenn er so platt ein Plagiat von einer Kollegin am fast ähnlichen Ort irgendwie übernimmt.
1: Beide, Dorothee Bielfeld, die auch immer noch fordert, das Kunstwerk von Nassantur abzuhängen und auch Nassantur mittlerweile haben Anwälte eingeschaltet.
0: Genau.
1: Wie kann die Manifesta denn jetzt vielleicht trotzdem auch noch in diesem Prozess Verantwortung übernehmen? Was kann die Rolle in der weiteren Aushandlung für die Manifesta sein?
0: Gut, Sie sagen es ja selbst, es sind eben jetzt möglicherweise anwältliche Schritte die nächsten. Das macht manche Dinge nicht immer einfacher, aber Sie können sich darauf verlassen und ich hoffe, das ist auch etwas deutlich geworden, dass wir das sehr ernsthaft auch im Zeichen des Dialogs, der für uns ganz zentrale Methode ist, weiter angehen werden. Wir von unserer Seite haben Frau Bielfeld einmal wieder das Gespräch angeboten. Vielleicht nimmt man das als Gelegenheit, das ist jetzt nur so eine Idee von mir, nochmal so eine Art Symposium zu dem Thema zu entwickeln, denn darüber müssen wir uns ja auch im Klaren sein. Und wahrscheinlich ist das Plagiat als Erfindung so alt wie die Kunst selbst. Und gerade in diesen Zeiten, wo wir alle von KI sprechen, ist ja einmal mehr die Frage, wie kann auch künstlerische Originalität geschützt werden? Und von daher tun sie, wenn man es jetzt konstruktiv sieht, natürlich ganz viele grundsätzliche Themen auf. Und so hoffen wir, auch wenn es jetzt juristisch wird, dass eine Großzügigkeit unter Kollegen im Anspruch auf künstlerische Originalität dann doch in den heiligen Hallen der Manifesta im Ruhrgebiet ihren Platz findet.
1: Also sagen Sie abschließend, bei der Manifesta sind in diesem Fall keine Fehler passiert?
0: Das kann ich jetzt nicht beurteilen. Das, wie gesagt, müssen andere beurteilen. Ich sehe jetzt meine Aufgabe hier nur, diese Zusammenhänge nochmal zu klären. Und wie gesagt, wir sind auf jeden Fall der Meinung, dass es sich hier der Plagiatshebel nicht ohne weiteres ansetzen kann, sondern sind im Austausch mit dem Künstler auch der Meinung, dass dieses Werk wirklich in bester Intention von der Sache her entstanden ist. Und es natürlich, das kann er besser erklären, auch im Formalen, auch im Konzeptuellen ganz, ganz starke entscheidende Abweichungen gibt. Aber eben, manche Ideen

0: liegen halt vielleicht auch in der Luft, in der fäkalen Luft.
1: Das sagt Katrin Lutz, die Pressesprecherin der Manifesta 16 Ruhr. Vielen Dank für das Gespräch.
0: Vielen Dank, dass wir hier uns auch nochmal unsere Position darstellen konnten.

0: Irgendwann werden sie neben mir hängen. Das ist der Spruch, den Angela Merkel 2007 Altkanzler Gerhard Schröder gedrückt hat. Aber bislang war da noch nichts zu sehen im ersten Stock des Kanzleramts in Berlin. Und das ändert sich jetzt, denn auch Angela Merkel hat ihr Gemälde für die Kanzlergalerie. Und heute wurde es im Berliner Bode-Museum vorgestellt. Elke Buhr, die Chefredakteurin des Kunstmagazins Monopol, war für Fazit dabei, ist jetzt bei uns im Studio. Hallo.
1: Hallo.
0: Im Vorfeld war ja irgendwie nicht so viel durchgesickert, außer der Name des Künstlers, Jérémy Kerrat. Der war schon bekannt, falls Sie jetzt denken, das habe ich ja noch nie gehört, das macht überhaupt nichts. Das ist auch ein eher unbekannter Künstler, bislang erst 28 ist er alt. Was sieht man denn jetzt auf diesem Gemälde?
1: Es ist, wie da kunsthistorisch schön gesagt wurde, ein Kniestück en face. Das heißt, sie ist vom Knie aus aufwärts zu sehen. Sie steht, sie stützt sich auf einen Tisch auf, die andere Hand hängt locker herunter. Sie trägt einen ihrer typischen Jacketts, diesmal in Blau, eine Bernsteinkette und schaut einen an, also sie schaut die Betrachtenden an mit einem so ganz sanften Lächeln. Also sie musste sehr, sehr lange dafür stehen und sie hat, glaube ich, auf Fotos, die da auch zu sehen sind, sieht man, dass ihr Gesicht eigentlich viel ernster war, aber er hatte ihr ein bisschen eine freundliche Note gegeben.
0: Aber die Raute, die ist nicht zu sehen.
1: Nein, keine Raute. Und ein Hintergrund, der so ein bisschen Ockerfarben ins Goldene spielt und ein sehr, sehr schöner goldener Rahmen, aber nichts in Schwarz-Rot. Also das heißt, Schwarz-Rot-Gold ist nicht drin.
0: Was waren Ihre ersten Gedanken, als Sie das Gemälde jetzt gesehen haben?
1: Ein klares Na ja. Also wenn man sich länger damit beschäftigt und näher rangeht, dann sieht man vor allen Dingen, die Augen sind sehr schön. Also die Augen blicken einen richtig an, die sind richtig gut gelungen. Auf der anderen Seite sind so Details, auf die man ja immer achtet, wie die Hände zum Beispiel. Also die Hände, finde ich, die hat er gar nicht hinbekommen. Also es gibt so eine Hand, die sieht ganz künstlich aus. Die andere Hand, da sagte ein Kollege scherzend, guck mal, nur vier Finger.
0: KI vielleicht.
1: Ja, liegt einem wohl an der Perspektive. Das Bild ist recht konventionell gemalt. Also der hat sich auch da wenig Freiheiten genommen. Es ist halt so, hat so ein bisschen breiteren Strich, aber es ist wirklich sehr, sehr zurückhaltend konventionell gemacht. Und die Idee war wirklich, da ihren Charakter, ihre Persönlichkeit zu erfassen. Und die ist halt auch, ja, zurückhaltend, freundlich, gleichzeitig in sich ruhend. Und interessant finde ich, man sieht das Alter natürlich im Gesicht und das Gesicht wird fast ein bisschen männlich, also durch die Art, wie es gemalt ist, was ja aber oft bei älteren Frauen so ist, dass man es dann irgendwann gar nicht mehr so unterscheiden kann.
0: Na gut, nach 16 Jahren Kanzlerinnenschaft, das kann man einem vielleicht auch mal ansehen. Wie ist Angela Merkel denn auf diesen recht unbekannten Künstler gekommen?
1: Ganz lustig, der hat ihr einfach geschrieben und hat gesagt, er hätte Interesse, das zu malen. Das ist aber schon einige Jahre her, 2022 hat er geschrieben, dann hat sie sehr lange überlegt, dann hat sie ihn getroffen. Und am Ende war es, glaube ich, vor allen Dingen so eine Art Sympathie, weil sie wusste, sie muss ja sehr lange mit dem Zeit verbringen und die haben sich wohl sehr gut unterhalten und ja, sie fand ihn nett. Bei der Vorstellung des Bildes im Bode-Museum hat sie das dann auch erklärt.
2: Ich habe relativ lange gewartet, um mich zu entscheiden, wie dieses Porträt entstehen soll. Und der Grund war ganz einfach, ich brauchte Abstand. Ich wollte das Entstehen eines solchen Porträts nicht einfach wie so ein Punkt auf einer To-Do-Liste abarbeiten, sondern ich wollte Freude an einem solchen Vorgang haben. Ich war vorher noch nie porträtiert worden und deshalb die Entscheidung mit Bedacht fällen.
0: Also Angela Merkel war heute Abend mit dabei, der Künstler natürlich auch, Jérémy Kerrat. Wie hat er diesen Prozess wahrgenommen?
1: Ich glaube, für ihn war das alles extrem aufregend und für ihn war halt wichtig auch, dass er sich auch diese Zeit nimmt, um diese Person kennenzulernen, die halt einer anderen Generation angehört und der ja auch erstmal näher kommen muss. Und er hat die Herausforderung eigentlich auch ganz schön beschrieben.
3: Wie wird man ihrer Amtszeit gerecht, aber auch Ihnen als Menschen, den ich über die letzten Monate kennengelernt habe? Sie wurden über 16 Jahre tausende Male fotografiert. Für mich und ich glaube auch für Sie war klar, dieses Bild soll anders sein. Eines, das sich langsam entwickelt.
0: Jérémy Kerrat über diesen Prozess gemeinsam mit Angela Merkel. Jetzt gibt es gerade ja auch viele junge Menschen in Deutschland, die ganz verklärt auf diese Zeit zurückschauen, die Angela Merkel auch wieder richtig feiern, die Gen Z, die Millennials. Hat das vielleicht auch was mit dieser Generation zu tun, dass sich Angela Merkel dafür so einen jungen Kandidaten entschieden hat, dass sie eben die Jugend auch im Blick haben wollte?
1: Vielleicht. Also ich glaube, es ist auch so ein bisschen so eine Trotzreaktion oder so. Sie wollte alle Erwartungen unterlaufen und hat das auch geschafft. Also es gab ja viel Spekulation, von wem sie sich malen lassen würde. Vielleicht von einer Frau aus dem Osten, Cornelia Schleime oder so. Und man hätte natürlich irgendeinen Maler, eine Malerin vielleicht auch erwartet, die großes Renommee hat, die bekannt ist. Stattdessen hat sie wirklich jemanden genommen, den niemand kennt, der ganz am Anfang seiner Karriere ist. Und sie hat das nicht gemacht, weil sie sich nicht auskennen würde. Also sie hat auch nochmal sehr schön erzählt, dass sie eigentlich schon als Kind immer gerne in die Museen gegangen ist. Ihre Oma in Pankow wollte nie mit, aber sie fand das Bode-Museum immer ganz toll und sie kennt sich eigentlich wirklich aus mit der Kunst. Der Sohn ihres Mannes, Adrian Sauer, ist ja auch ein Konzeptkünstler, ein Fotograf. Das heißt, sie kennt sich in der Szene eigentlich aus, aber sie hat extra jemanden genommen, den niemand kennt und ist da ihren eigenen Weg gegangen. Eigentlich ganz interessant.
0: In 3 Monaten soll dieses Gemälde, das bis Oktober noch zu sehen ist, im Bode-Museum dann eben ins Kanzleramt gebracht werden und dann ist die Kanzler Galerie auch voll. Da ist dann kein Platz mehr, zum Beispiel für einen Olaf Scholz. Was wird denn da dann passieren?
1: Gute Frage. Ich denke mal, die können umhängen. Also es gibt ja die sogenannte Petersburger Hängung. Ich weiß nicht, ob man das heutzutage noch so nennen möchte, aber da kann man die ganze Wand ja vollhängen, nach oben und nach unten. Jetzt ist halt das Lustige, das Gemälde von Gerhard Schröder ist ja von Immendorf gemalt worden und das ist so eine komische Goldplakette, so ganz protzig. Und sie kommt jetzt halt mit diesem Ocker, was das so ein ganz bisschen andeutet, aber dann aber auch zeigt, ich bin überhaupt nicht so protzig wie er. Also das ist vielleicht sogar das Interessanteste an diesem Bild, dieses Verhältnis.
0: Ja, und damit wird Ihre kleine Spitze von 2007, irgendwann hänge ich neben Ihnen, Herr Schröder, dann auch wahr. Vielen Dank, Elke Buhr, für die Eindrücke.
1: Gerne.
0: Ja, und bevor das Gemälde dann im Kanzleramt aufgehängt wird, ist das Merkel-Porträt von Jeremy Kerra, wie gesagt, noch bis Anfang Oktober in Berlin im Bode-Museum zu sehen.
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0: Unmenschliche Arbeitsbedingungen in der Produktion und globale Umweltzerstörung. Jährlich landen weltweit rund 120 Millionen Tonnen Kleidung im Müll. Recycelt wird kaum etwas. Und besonders problematisch ist dabei die Fast Fashion. Extrem günstig in der Produktion, auf Masse getrimmt und alles extrem schnelllebig. In Frankreich wurde jetzt ein Gesetz verabschiedet, das die Produktion von Wegwerfmode zumindest eindämmen soll. Julia Borutta berichtet.
5: Frankreich, das kleine gallische Dorf, wehrt sich gegen die Übermacht der chinesischen Billiganbieter. Diese Lesart sei etwas zu rosig, finden Kritiker des neuen Gesetzes. Aber selbst sie erkennen an, dass das Parlament einen wichtigen Schritt getan hat. Flore Berlingen, Ökoaktivistin und Spezialistin für Recyclingfragen in der Modebranche, lobt im ARD-Interview:
6: Cette loi, c'est une avancée en termes de culturel.
5: Das Gesetz ist ein kultureller Fortschritt, weil der Regulierungsbedarf anerkannt wurde und die Tatsache, dass die Geschäftspraktiken der Ultra-Fast-Fashion schädlich sind, für die Umwelt, aber auch für die heimische Produktion.
6: Made in France oder du Made in Europe.
5: Schädlich, weil nach Angaben des französischen Modefachverbandes jedes Jahr 828 Millionen Ultra-Fast-Fashion-Kleidungsstücke den französischen Markt überschwemmen. Hosen, T-Shirts, Pullis, die im Schnitt nur 6 Euro kosten und oftmals ungetragen im Müll landen. Schädlich aber auch, weil die Billigstoffe, aus denen die Billigklamotten gefertigt sind, die Gesundheit gefährden. Das betonte im Vorfeld der Abstimmung der französische Handelsminister Serge Papin. Unsere Behörden haben 700 Produkte getestet. 70% davon entsprachen nicht unseren Normen. 45% waren sogar gefährlich. Die gesamte Ultra-Fast-Fashion wäre ohne Mikroplastikfasern nicht vorstellbar. Die Deutsche Umwelthilfe hat bei ultra-billiger Kinderkleidung teils 12.000-fach überschrittene Grenzwerte für Ewigkeitschemikalien festgestellt. Diese Praktiken sollen nun bestraft werden. Mit einem sogenannten Produktionsmalus. Wenn die Modelabels zu viele Produkte so billig anbieten, dass sich eine Reparatur nicht lohnt, werden sie zur Kasse gebeten. Das solle die Produzenten abschrecken, weiter in Hochfrequenz zu produzieren, erklärt Flore Berlingen. Sie können den Strafzahlungen entkommen, wenn sie ihre Arbeitsweise ändern. Die zweite zentrale Maßnahme des Gesetzes sieht ein Werbeverbot für Ultra-Fast-Fashion vor. Das klingt besonders griffig, ist aber in der juristischen Umsetzung besonders kompliziert. Denn laut EU-Direktive dürfen die Mitgliedstaaten nicht eigenständig ganze Branchen regulieren. Deshalb sieht das nun beschlossene Gesetz vor, dass Frankreich für jedes einzelne Unternehmen, das es mit einem Werbeverbot belegen will, Ausnahmen in Brüssel beantragen wird. Der Vorsitzende des Nationalen Bekleidungsverbandes in Frankreich, Pierre Talamont, begrüßt diesen Vorstoß. Das Gesetz war notwendig und wir können stolz sein, weil Frankreich eine Pionierin bei der Bekämpfung von Ultra-Fast-Fashion ist. Aber was ist mit herkömmlicher Fast-Fashion von Zara, H&M, Primark und anderen? Öko-Aktivistin Berlingen kritisiert, die Lobby war hier sehr erfolgreich. Sie haben erreicht, dass beide Regulierungskriterien, also die Breite des Sortiments und der Anreiz zur Reparatur, greifen müssen, damit die Ware als Ultra-Fast-Fashion eingestuft wird. Heißt also, wer zwar sehr viel auf den Markt wirft, aber zu einem Preis, der die Reparatur noch lohnenswert macht, entkommt der Bestrafung. So haben sich europäische Modegiganten wie H&M oder Zara dem Gesetz entzogen. Der Vorsitzende des französischen Bekleidungsverbandes Talamont verteidigt diesen Ansatz. Unternehmen wie Zara, H&M oder Primark sind ja physisch vor Ort. Sie bezahlen Miete, beschäftigen Menschen, sie deklarieren, was sie verkaufen, sie bezahlen Umsatzsteuer und Importsteuer und auf diese Weise tragen sie zum Volksvermögen bei. Chinesische Produzenten wie Shein bekämpfen, ohne europäische Unternehmen zu bestrafen. Frankreich ist dieser Spagat vorerst gelungen. Ob sich die Ultra-Fast-Fashion wirklich eindämmen lässt, wird auch davon abhängen, wie die Verbraucher sich verhalten. Für sie soll es in Zukunft eine Handlungsempfehlung geben. Qua Gesetz müssen Ultra-Fast-Fashion-Anbieter Schildchen an ihren Kleidungsstücken anbringen, mit einem Hinweis darauf, dass sich Zurückhaltung, Wiederverwendung und Reparatur lohnen.
7: Eine kollektive Aufgabe, nicht nur in Frankreich. Julia Borutta aus Paris über ein neues Gesetz in Frankreich, das die Produktion von Fast Fashion eindämmen soll.
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8: Der Streit um das Kennedy Center in Washington spitzt sich weiter zu. Jetzt verklagt die Washington National Opera das Kulturzentrum auf 17 Millionen Dollar. Die Oper wirft dem Center vor, zugesagte Spenden und Stiftungsgelder nicht ausgezahlt zu haben. Außerdem sollen Marketing und andere Unterstützungsleistungen eingestellt worden sein. Das Center weist die Vorwürfe zurück. Der Rechtsstreit fällt in eine turbulente Zeit. US-Präsident Donald Trump hatte den Vorstand des Kennedy Centers neu besetzt und selbst den Vorsitz übernommen. Daraufhin beendeten zahlreiche Künstler und Kulturinstitutionen ihre Zusammenarbeit mit dem Haus. Zuletzt hatte Trump den Vorsitz aufgegeben. Auch ein Schriftzug mit seinem Namen musste nach einer Gerichtsentscheidung Mitte Juni vom Gebäude entfernt werden. Die Rückgabe von Raubkunst aus der Kolonialzeit geht weiter. Die Schweiz hat jetzt 18 sogenannte Benin-Bronzen an Nigeria zurückgegeben. Die Kunstwerke wurden bei einer Zeremonie am Nationalmuseum von Lagos übergeben. Sie stammen aus dem 16. bis 18. Jahrhundert. Britische Soldaten hatten sie 1897 bei der Plünderung des damaligen Königreichs Benin geraubt. Zuletzt befanden sie sich in Museen in Zürich und Genf. In den vergangenen Jahren haben bereits mehrere europäische und nordamerikanische Museen Benin-Bronzen zurückgegeben. Viele hundert Objekte befinden sich aber immer noch in Sammlungen in Europa und den USA. Die Ausstellungsreihe Skulpturprojekte Münster nimmt Gestalt an. Rund ein Jahr vor der Eröffnung haben die Veranstalter erste Standorte und Künstlerinnen und Künstler der Ausgabe 2027 vorgestellt. Zum 50-jährigen Bestehen soll die Ausstellung stärker als bisher auch Stadtteile außerhalb der Innenstadt einbeziehen. In Projekten sollen sich internationale Künstler mit Themen wie Gemeinschaft, Migration und dem Wandel von Stadtvierteln beschäftigen. Die Skulpturprojekte Münster finden seit 1977 alle 10 Jahre statt. Sie zählen zu den wichtigsten Ausstellungen für Kunst im öffentlichen Raum weltweit. Die kommende Ausgabe beginnt im Juni 2027. Nach vielen Jahren in Heidelberg zieht das Festival für iberoamerikanisches Theater Adelante an das Staatstheater Darmstadt. Die erste Ausgabe dort ist für Oktober 2027 geplant. Im Mittelpunkt steht dann Chile. Das Festival findet parallel zur Frankfurter Buchmesse statt, die das südamerikanische Land als Ehrengast begrüßt. Adelante bringt seit vielen Jahren Theaterproduktionen aus Spanien, Portugal sowie Mittel- und Südamerika nach Deutschland. Mit dem Umzug soll das Festival künftig in Darmstadt weiterentwickelt werden.
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7: Lange Zeit hatten Frauen keinen Zugang zu Kunstakademien. Mitte des 19. Jahrhunderts gab es dann erste Gruppen, denen sich unter anderem aus diesem Grund ausschließlich Künstlerinnen angeschlossen haben. Der Verein der Künstlerinnen und Kunstfreundinnen zu Berlin zum Beispiel. In der zweiten Hälfte des 20. Jahrhunderts gab es dann die ersten feministischen Kollektive in Kalifornien, Woman House oder die 1985 gegründeten Guerilla Girls. Und in dieser Tradition steht auch das vor wenigen Jahren gegründete Leipziger Künstlerinnenkollektiv Materialistin. 8 Personen, die alle natürlich eine ganz eigene Handschrift mitbringen. Und die stellen aktuell gemeinsam in Berlin im Hamburger Bahnhof aus. Und unser Kunstkritiker Carsten Probst hat die Ausstellung Matter of Care, Care of Matter gesehen. Hallo, Herr Probst.
9: Hallo, guten Abend.
7: Was bringen die Künstlerinnen mit in den Hamburger Bahnhof?
9: Ja, also erstmal muss ich sagen, unter diesem Titel, unter diesem Namen Materialistin könnte man sich eigentlich auch wirklich eine radikal feministische Pop-Art-Gruppe vorstellen, die also so mit sehr viel verschiedenen Bling-Bling-Installationen das ganze Kunstgewerbe und den Kunstbetrieb auf die Schippe nimmt. Aber ich habe dann festgestellt, die sind gar nicht so versessen auf diese pseudomateriellen Werte. Sie interessieren sich wirklich für die Wirkung und die Vielfalt künstlerischer Materialien und was die so bedeuten. So erklärt es auch die Bildhauerin Laura Eckert.
10: Materialistin bezieht sich auf das Material. Wir claimen den Begriff natürlich auch ein bisschen für uns, also weg von Konsum auf das Material zurückführen. Ne? Es ist wirklich grundlegend in gewisser Weise auch für den Betrachter, sich physisch dem Material zu nähern, den Raum zu teilen, sich beeinflussen zu lassen, sich dem gegenüberzustellen, den eigenen Körper als Material zu begreifen, das steht auch im Raum.
9: Also das Gegenteil von Konsum und Bling Bling, Frau Oehlschlegel, das alles wirkt relativ bodenständig. Alle beteiligten Künstlerinnen arbeiten analog, darauf legen die auch sehr großen Wert. In der Ausstellung sieht man also keine irgendwie künstlich erstellten Medienwelten. Die einzige Videoarbeit zeigt eine Materialassemblage von Wiebke Rahn, die so wie eine große Abrisshalde, also diese Arbeit wie eine große Abrisshalde aussieht, in einem ständigen Loop, dann aber dauerhaft in sich selbst zusammenfällt und wieder schwerelos aufersteht. Und Laura Eckert, die wir eben gehört haben, arbeitet wiederum in Stein und Holz, also in diesen ganz klassischen bildhauerischen Materialien. Und ihre Skulpturen zitieren auch Fragmente klassischer Plastik, setzen sie zu neuen, halb abstrakten Körpern zusammen. So mit so einem geometrischen Postamenten bilden sie dann so eine Raumstruktur, die so ein Wechsel ist aus erstarrten und lebenden Materialien. Agnes Lammert wiederum formt aus Keramik, Wachs, Gips oder Beton so amorphe Figuren, so halb Wesen, halb Ding, die scheinen fast so Tiefseelebewesen, Pflanzen oder Organen nachempfunden zu sein und wirken berührbar und verletzlich und zugleich so wie Erscheinungen aus einer ganz eigenen Welt. Also das ist wirklich Skulptur in einem wirklich auch sehr griffigen Sinn.
7: Ja, und auch viele unterschiedliche Themen und Materialien, die da zusammenspielen, so klingt es zumindest für mich. Gab es nicht doch irgendwie so eine Art Programm oder Agenda oder Geschichte, wie man das zum Beispiel eben auch von den Guerilla Girls oder auch von Pussy Riot kennt?
9: Ja, also ich glaube, mit so einer Agenda wie von den Guerilla Girls oder Pussy Riot kann man das eher nicht vergleichen. Pussy Riot ist ja so eine Widerstands- und Aktivistinnengruppe, die ja teilweise unter Lebensgefahr, muss man sagen, für Meinungsfreiheit im Russland unter Putin kämpft. Und die Guerilla Girls wiederum sind eigentlich aus der westlichen Institutionenkritik erwachsen als radikale feministische Aufklärerinnen. So eine explizit kämpferische Agenda kann ich eigentlich bei den Materialistinnen jetzt nicht erkennen, auch wenn sie sich auf ihren Fotos natürlich sehr tough geben, aber Agnes Lammert, die ich eben schon als Künstlerin ein bisschen genannt habe, gehört zu den Gründungsmitgliedern von Materialistin und sie sagt zur Programmatik der Gruppe,
10: Wir neigen nicht dazu, wie vielleicht andere Kollektive in der Kunstgeschichte es gemacht haben, Manifeste zu verfassen. Das ist nicht unser Ansatz. Aber es gibt Dinge, die uns auf jeden Fall allen wahnsinnig gemeinsam sind und eine krasse gemeinsame Leidenschaft. Und was man vielleicht schon auch merkt, ist, dass wir sehr, sehr analogen Zugang zum Kunstschaffen haben. Also der direkte Zugriff, das Handeln mit der Hand, das ist was, was uns wahnsinnig motiviert und vorantreibt und was wir hoffen, dass das auch ankommt.
9: Also das ist so ein bisschen so eine Back-to-the-Roots-Agenda, kommt es mir vor. Zurück zu den Wurzeln händischer Tätigkeit, künstlerischer händischer Tätigkeit, zum Material, zum physischen Naherfahren des Materials. Und Sam Butterwheel, der Direktor des Hamburger Bahnhofs, der die Ausstellung auch co-kuratiert hat, meinte, man frage sich bei den Arbeiten, die man hier sehen kann von Materialistinnen, eigentlich nur, wie sie entstanden seien, aber nicht, was die Künstlerinnen sich dabei gedacht haben. Und das sei eigentlich auch das Entscheidende an diesen Arbeiten.
7: Ja, vielleicht noch ein kurzes Wort zur Entstehung. Was wissen Sie darüber? Und hat es Sie am Schluss auch überzeugt, der Ansatz?
9: Ja, entstanden ist die Gruppe eigentlich auch so als ein loser Zusammenschluss unter Künstlerinnen verschiedener Altersgruppen, die sich einfach in Leipzig aus verschiedenen Richtungen der Bundesrepublik eingefunden haben, die sich einfach erstmal einen Raum erkämpfen wollten sozusagen. Die arbeiten aber alle auch einzeln, also nicht kollektiv im Sinne von Kollektivwerken. Und als Einzelkünstlerinnen haben sie ihre Arbeiten bisher auch eher in kleineren Institutionen präsentiert. Als Kollektiv sind sie nun tatsächlich am Hamburger Bahnhof in Berlin zu sehen, dem größten, dem renommiertesten Museum für Gegenwartskunst in Deutschland. Also die Strategie scheint aufzugehen. Nur, dass der Hamburger Bahnhof das zeigt, das stand ja sozusagen, oder das ist ja schon bemerkenswert, weil der Hamburger Bahnhof selber in den letzten Jahren öfter im Zentrum von ziemlich erbitterten Kunstdebatten stand und jetzt eben zurück zu den Wurzeln der Kunst, zum Körper, zur Berührung, zum Material. Das scheint nach den vielen Jahren solcher ziemlich ermüdenden Kunstdebatten, eskalierenden Kunstdebatten derzeit ein Trend zu sein. Und der ist anscheinend gerade im Zentrum der Gegenwartskunst in Deutschland angekommen.
7: Vielen Dank für das Gespräch, Carsten Probst. Und die Ausstellung Matter of Care, Care of Matter im Hamburger Bahnhof in Berlin vom Kollektiv Materialistin, die können Sie noch bis zum 14. März 2027 sehen.

0: Marco Ferreira mit Ashuva hier im Deutschlandfunk Kultur. Serien zu einem guten Ende zu bringen, das ist ja gar nicht so leicht und steht jetzt einer sehr erfolgreichen Serie bevor, dieser Schritt. The Bear erzählt die Geschichte eines Sternekochs in Chicago, der den Familienimbiss übernimmt. Ja, ob das glückt in Staffel 5 und was es mit einer neuen britisch-deutschen Koproduktion aus der Reihe Verbrecher und Verfolgungsjagden auf sich hat, das erzählt Simone Schlosser.
1: Es ist ein angemessenes Serienfinale, sowohl im Guten wie im Schlechten. Die Staffel ist hektisch, chaotisch und mitunter etwas langatmig. Aber auch das war immer schon Teil dieser Serie. Es wird geflucht und geschrien, aber die 8 Folgen sind auch überraschend heilsam. The Bear gilt zwar als die Serie, die Sterneküche popkulturell erschlossen hat, doch im Kern war es immer schon vor allem eine Erzählung über Verlust und Trauma, über Zusammenhalt und sich durchkämpfen im Angesicht des Untergangs. Und das ist diesmal durchaus wörtlich gemeint.
2: Was haben wir hier? Der Abfluss ist verstopft.
3: Irgendwas da drin knurrt uns an.
2: Wisst ihr, was ein...
1: Die Staffel spielt weitgehend an einem einzigen Tag und Abend. Und sie beginnt ähnlich atemlos wie einst die allerersten Folgen. Es regnet in Chicago, ununterbrochen. Eine Sintflut geht nieder auf die Stadt. Die Straßen sind geflutet, das Restaurant steht unter Wasser. Und eigentlich ist der Timer längst abgelaufen, der in der letzten Staffel die Zeit runtergezählt hat, bis dem Restaurant das Geld ausgeht. Doch das Team macht weiter. Beharrlich, entschlossen und mit einem neuen Spirit. Was diese letzte Staffel auszeichnet, die Serie überwindet endlich das, wofür sie zuletzt kritisiert wurde. Diesen Teufelskreis aus Trauer und Aggression. Sinnbildlich dafür steht ein neuer Timer, der diesmal aber nicht rückwärts läuft, sondern vorwärts.
4: Worauf ich hinaus will, ist, dass wir unseren Fokus neu ausrichten, und zwar auf Maximierung.
5: Geht's dir auch wirklich gut?
4: Absolut.
5: Okay, Maximierung. Ich meine, das gefällt mir.
4: Wird ein toller Tag.
5: Okay, das wird ein toller Tag.
1: Das Ende ist versöhnlich. Nachdem zunächst schief geht, was nur schief gehen kann, wachsen alle über sich hinaus. Naiv? Vielleicht. Kitschig? Durchaus. Aber die Serie bleibt sich und ihren Figuren treu, auch in ihrer Bildsprache. The Bear erzählt mit einer ähnlichen Hingabe von Menschen und Gerichten und rückt beides so nah heran, dass jede Regung sichtbar wird. Man merkt dieser Staffel an, wie schwer es den Serienmachern fällt, ihre Figuren gehen zu lassen. Doch am Ende ist diese Staffel vielleicht genau das, was wir alle gerade brauchen. Eine kollektive Therapiesitzung und ein Schnellkurs in achtsamer Kommunikation. Oder um es mit den Worten der Serie zu sagen, im Grunde sind wir alle gute Menschen. Wir benehmen uns nur manchmal wie Idioten. Das gilt ähnlich auch für diese Serie, Prisoner auf der Flucht. Ein Thriller über ein ungleiches Paar und eine Erzählung von Moral und Werten. Die beiden Hauptfiguren sind Tibor und Amber. Er ist ein ehemaliger Auftragsmörder, der als Kronzeuge aussagen soll. Sie ist eine Justizbeamtin, gerade zurück aus der Babypause, die ihn zu Gericht begleitet. Doch der Transport geht schief, sie werden überfallen, entkommen, sind aber von nun an und für einen großen Teil der Serie zusammengekettet. Mit einem Paar Handschellen, deren Schlüssel verloren gegangen ist. Und ihnen bleibt keine andere Wahl, als zusammenzuarbeiten.
6: Die wussten, dass du verlegt wirst. Und wo man den Transporter am besten angreift.
7: Pegasus hat einen Maulwurf bei der NCU.
8: Ja, ja.
6: Oh, fuck. Werden die uns töten?
8: Ziemlich sicher.
1: Die Serie Prisoner ist ein Thriller im besten Sinne. Eine rasante Jagd mit Explosionen, Verrätern und einer Organisation, die im Hintergrund Rechtsextreme mit Waffen ausstattet und in Europa den ganz großen Coup plant. Dass diese Serie funktioniert, liegt auch an ihrer Besetzung. Allen voran die Deutsche Leonie Benesch. Die war bislang eher in ruhigen Rollen zu sehen. Hier jedoch spielt sie eine skrupellose Killerin, die auf Amber und Tibor angesetzt wird und sich durch nichts aufhalten lässt.
7: Und die Frau, die hinter dir her ist? Die, die du trainiert hast? In was hast du sie trainiert?
8: Im Leute umbringen.
1: Während die beiden fliehen, wächst zwischen ihnen eine fragile Allianz. Erst recht, als Ambers Familie ins Visier gerät. Klar, ist das alles hochgradig konstruiert und unglaubwürdig, Aber die Serie erzählt spannend und mit Tempo und einem gerade noch angemessenen Maß an Küchenpsychologie, sodass ihre Figuren nicht zum Klischee verkommen. Gegen Ende ist zwar nicht jede Wendung schlüssig, unterhaltsam bleibt das Ganze dennoch. Und was will man mehr von einem Thriller?
0: Simone Schlosser mit einem Blick auf zwei neue Serien. Prisoner ist in der ARD-Mediathek zu sehen und alle Staffeln von The Bear gibt's auf Disney+. Bislang haben wir es geschafft, in dieser gesamten Fazitausgabe erfolgreich nicht über Fußball zu sprechen, aber das ändert sich jetzt mit der Kulturpresseschau und Gregor Sander.
9: Das Ausscheiden der deutschen Fußballnationalmannschaft gegen das kantig-gallige Team aus Paraguay scheint den Zustand unseres Landes perfekt darzustellen. Nur ein erfolgreiches Deutschland ist lebenswert, überschreibt Ulf Poschardt am Tag 1 nach dem Ende seiner Herausgeberschaft bei der Tageszeitung Die Welt in eben dieser seine Schmähschrift gegen die lustlosen deutschen Kicker, die dann so beginnt. Zum dritten Mal hintereinander nach 2018 und 2022 versagt Deutschland auf deprimierende Art. Aus einem Land ehrgeiziger, intelligenter, siegessüchtiger Athleten ist ein Hort fahler Mittelmäßigkeit geworden. Gut, nun könnte man erwidern, das jammert der Poschardt doch eigentlich jeden Tag und egal, was gerade passiert ist. Aber er bekommt Unterstützung vom Herausgeber der Frankfurter Allgemeinen Zeitung, Jürgen Kaube, der auch fragt, spiegelt sich im Fußball die deutsche Krise? Wenig überraschend beantwortet auch er diese Frage mit Ja und formuliert das so. Die Frage nach dem Stolz verbindet das öde Desaster der Fußballer mit der Stimmung im Land. Stuttgart 21 wird Stuttgart 31. Nur 60% der Züge sind pünktlich. Die Wachstumsprognose liegt bei einem 0,5%. Die Zahl der Unternehmensinsolvenzen ist auf dem Höchststand seit 2013. Und wer nun auf ein klitzekleines bisschen Aufmunterung hofft, weil schließlich war das gegen Paraguay ja doch nur ein Fußballspiel und kein Weltuntergang, dem liest der FAZ-Herausgeber wie folgt die Leviten. Die Ansicht, wir seien etwas Besonderes und in vielen besser als die anderen, klingt inzwischen wie eine Beschwörung. In das Gejammer über die Lage spielt der Glaube hinein, wir verdienten sie nicht. Das lähmt die Entschlusskraft, an ihr etwas zu ändern. Auch Gerhard Matzig hat in der Süddeutschen Zeitung wenig Hoffnung für uns. Ein Land ergraut, titelt er und meint damit nicht etwa die Haarfarbe seiner Leserinnen und Leser, sondern Autos in Skyscraper-Grau, Kleidung in Shadow-Grau und auch Möbel und Häuser sind farblos. Über das Verblassen der analogen Welt. Auch er baut seine Theorie unter anderem auf das schlechte Spiel der deutschen Kicker auf oder zumindest auf die Berichterstattung darüber. Als die Nationalmannschaft bei dieser WM ihr fahriges 1:2-Geschiebe gegen Ecuador ablieferte, trug die ARD-Moderatorin Esther Sedlacek ein Bläsergrau, das man fußballerisch nur als Vorstufe zum Schwarz der Trauer interpretieren kann. Etwa 80% der neu zugelassenen Autos seien achromatisch und auch sonst fehlt Matzig jede Buntheit im Land. Smartphones, Laptops und Kopfhörer, die früher gern schreiend farbig waren, gibt es inzwischen bevorzugt in Titan-Natur. Sogar die McDonald's-Filialen, früher in clownesker Farbpracht gehalten, verblüffen inzwischen mit Anthrazit und Schiefergrau im Interieur, während die Kinderzimmer voller Sad Beige sind. Angesagt sind dort Erdtöne in Beige, Weiß oder, aber das ist fast schon eskapistisch, Taub. Doch vielleicht liegt dieses Mausgraue ja doch viel tiefer in uns und weniger in der Passqualität von Joshua Kimmich. Auf diesen Gedanken kann kommen, wer noch einmal die Welt aufschlägt. Reisen, ohne Tourist zu sein, fordert hier Michael Pilz und stellt 9 Urlaubsregeln für alle, die unterwegs als Local durchgehen wollen, auf. Der Weltautor empfiehlt etwa immer auf den Habitus der Gastgeber zu achten oder unauffällig zu fotografieren. Regel Nummer 2 klingt beispielsweise so. Denken Sie nie, dass Ihnen etwas zustünde, weil Sie es sich durch Ihre harte Arbeit verdient hätten. Erheben Sie, nur weil Sie die Einwohner für zuwendungsbedürftig halten und sich selbst für wohlhabender, keine Ansprüche. Seien Sie einfach da und mit sich selbst im Reinen, rät uns Pilz, und ist das nun eigentlich sympathisch oder bloß ein Zeichen dafür, dass wir selbst in unserer Paradedisziplin dem im Ausland Pool und Strand liegen rechtzeitig mit Handtüchern belegen, nun auch noch ins Hintertreffen geraten wollen?
0: Gregor Sander hat in die Feuilletons von morgen geschaut und das war's für heute in Fazit. Ich bin Charlotte Ölschlegel und sag Tschüss. Mit der australischen Band South Summit und dem Song We Are. Machen Sie es gut.

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1: Null Uhr. Heute ist Mittwoch, der 1. Juli. Die Nachrichten. Die Europäische Staatsanwaltschaft ermittelt wegen missbräuchlicher Verwendung europäischer Gelder durch die ehemalige ID-Fraktion des Europaparlaments. Laut einem Bericht von Prüfern der Parlamentsverwaltung sollen Mitglieder der ID-Fraktion in der vergangenen Legislaturperiode mindestens 4,3 Millionen Euro aus EU-Mitteln nicht korrekt eingesetzt haben. Die Fraktion existierte zwischen 2019 und 2024. Zu ihr gehörten neben dem französischen Rassemblement National, kurz RN, unter anderem auch die AfD. Der Chef des RN, Bardella, teilte über die Plattform X mit, es fänden Durchsuchungen bei Kommunikationsdienstleistern statt, mit denen die Idee zusammengearbeitet hatte. Man habe sich nichts vorzuwerfen und werde das beweisen. Die Europäische Staatsanwaltschaft bestätigte, dass es in Frankreich und anderen europäischen Ländern Ermittlungen gebe. Im Südsudan sind bei einem Angriff auf einen Hilfskonvoi mindestens 17 Menschen getötet worden. Der Konvoi sei eindeutig gekennzeichnet gewesen, sagte ein UNO-Sprecher. 5 der Opfer seien Mitarbeiter von Hilfsorganisationen gewesen. Sie hatten demnach eine Fortbildung des Welternährungsprogramms besucht, als sie auf dem Rückweg von einer Gruppe bewaffneter Männer angegriffen wurden. Der Südsudan ist das jüngste Land der Welt. Es hatte sich vor 15 Jahren für unabhängig vom Sudan erklärt. Das ostafrikanische Land befindet sich in einem lang anhaltenden Bürgerkrieg, der nach Angaben des Flüchtlingshilfswerks UNHCR eine der schlimmsten Vertreibungskrisen der letzten Jahre ausgelöst hat. Israels Ministerpräsident Netanyahu will die Infrastruktur der schiitischen Hisbollah-Miliz im Südlibanon vollständig zerstören. Netanyahu wies die Armee bei einem Truppenbesuch an, alle ober- und unterirdischen Anlagen, die die Miliz für Angriffe auf Israel genutzt habe, unbrauchbar zu machen. Er schloss nach Angaben des Regierungspresseamts zudem erneut einen Abzug der Armee aus dem Grenzgebiet aus, bis die Hisbollah vollständig entwaffnet sei und keine Bedrohung mehr für Israel darstelle. Israel und der Libanon hatten am Freitag unter US-Vermittlung ein Rahmenabkommen unterzeichnet, das den Weg zu einem dauerhaften Frieden zwischen den beiden Nachbarländern ebnen soll. Israel verlangt eine Entwaffnung der Hisbollah, diese lehnt das ab. Die Zahl der Extremisten in Deutschland ist nach Einschätzung des Bundesamtes für Verfassungsschutz von rechts außen bis nach ganz links weiter angestiegen. Dabei komme die größte Bedrohung weiterhin von Rechtsextremisten, sagte Bundesinnenminister Dobrindt in Berlin zur Vorstellung des Verfassungsschutzberichtes 2025. Die Zunahme linksextremer Gewalt, etwa auf kritische Infrastruktur, nannte der CSU-Politiker ein ernstes Warnsignal für den Rechtsstaat. Das Personenpotenzial im Rechtsextremismus schätzt der Verfassungsschutz auf rund 58.700 Anhänger, 17% mehr als im Vorjahr. Darunter befänden sich rund 15.600 Gewaltbereite. Die Steigerung hänge vor allem mit der gewachsenen Anhängerschaft der AfD zusammen. Das linksextreme Personenpotenzial stieg auf 42.200 Personen, davon seien 11.600 gewaltorientiert. Bei der Fußball-Weltmeisterschaft ist Norwegen ins Achtelfinale eingezogen. Die Skandinavier schlugen die Elfenbeinküste im 16. Finale mit 2:1. Zur Stunde spielt Frankreich gegen Schweden. In der Nacht folgt dann noch die Begegnung Mexiko gegen Ecuador. Die deutsche Nationalmannschaft ist bei der WM in der vergangenen Nacht bereits im 16. Finale ausgeschieden. Sie unterlag Paraguay im Elfmeterschießen mit 3:4. Die Spieler reisten heute aus dem Teamquartier in Winston-Salem ab. Eine abschließende Pressekonferenz wurde Medienberichten zufolge abgesagt. Der DFB kündigte eine Aufarbeitung der enttäuschenden Leistungen bei der WM an. Ob Bundestrainer Nagelsmann im Amt bleibt, ist unklar. Das Wetter. In der Nacht wechselnd stark bewölkt und von Südwesten häufiger Schauer und Gewitter. In der Mitte und im Süden Unwettergefahr, 19 bis 12 Grad. Am Tag im Osten und Südosten stark bewölkt mit Regen, sonst wechselnd bewölkt, örtlich Schauer und Gewitter. Im Südwesten überwiegend trocken, 20 bis 28 Grad. Die weiteren Aussichten. Am Donnerstag in der Nordhälfte Schauer, in der Südhälfte meist heiter. 19 bis 29 Grad. Das waren die Nachrichten.
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Das ist der Gesang einer Amsel, vorgetragen von dem Biologen und Vogelstimmenimitator Uwe Westphal. Der Rias Kammerchor Berlin hat ihn eingeladen zu einem gemeinsamen Konzert. Mit den Vögeln singen war es überschrieben. Und Westphal tritt hier nicht nur als Experte auf, sondern gewissermaßen auch als Solist. Wir haben dieses besondere Konzert am 8. Mai im Kraftwerk Berlin aufgezeichnet und einige Tage später gesendet. Hier in der Chormusik wollen wir noch einmal Auszüge daraus vorstellen. Am Mikrofon begrüßt Sie Ruth Jarre. Herzlich willkommen. Vögel und ihre Stimmen sind also das Thema. Vögel als Symbole und Fabelwesen, Glücks- und Unglücksboten, Vögel als musikalische Vorbilder. Und zwischendrin erfahren wir Einzelheiten zu Vögeln und Musik von Uwe Westphal und Justin Doyle. Gut 1000 Konzertbesucher, darunter auch zahlreiche Vogelliebhaber, waren ins Kraftwerk Berlin gekommen, in unmittelbarer Nachbarschaft des Tresorclubs. In der riesigen, eher dunklen Industriehalle wurden die Betonpfeiler grün angestrahlt. Fast fühlte man sich wie in einem nächtlich kühlen Steinwald. Der noch vor Sonnenaufgang mit Uwe Westphals Vogelgesang erfüllt wird, gefolgt von Clément Jeanquin's Le Chant des Oiseaux, notiert und gesungen auf Altfranzösisch vom Rias Kammerchor Berlin unter der Leitung von Justin Doyle.

0: Guten Abend und willkommen, herzlich willkommen in diesem Wald. Wie stimmungsvoll, ein Konzert so anzufangen, mit dem morgendlichen Vogelgesang, ein Dawn-Chorus. Herr Dr. Uwe Westphal, was haben wir jetzt gerade gehört?
1: Der früheste Vogel, mit dem ich angefangen habe, von dem wir gehört haben, der Gartenrotschwanz. Dann setzt das Rotkehlchen ein mit dem silberhell perlenden Gesang. Und dann erwacht die erste Amsel. Alles noch weit vor Sonnenaufgang. Dann setzen andere Amseln ein und es gibt ein ganzes Chorkonzert. Und dann im Chor selbst. Ja, den Kuckuck haben Sie rausgehört. Kein Singvogel, aber trotzdem ein Rufgesang nennt man das. Dann wurde die Singdrossel zitiert, der Drosselkönig. Die Singdrossel macht ihrem Namen alle Ehre. Sie hat sehr unterschiedliche Motive, sehr laut, sehr auffallend. Ist aber trotzdem im Gesang sehr leicht zu erkennen, weil die einzelnen Motive 3, 4, 5 Mal hintereinander gebracht werden.

0: König bin ich, ich. Und diesen rollenschmetternde Gesang wird mit 90 Dezibel Lautstärke vorgetragen von einem Vögelchen, was kaum 9 Gramm wiegt und 9,5 Zentimeter lang ist. Und er schreit das mit Werf, Rollen und Schmettern. Ich bin der König, bin ich, bin der König, bin ich, ich. Ja, und schließlich war die Nachtigall natürlich sehr ausführlich zu hören, aber dazu kommen wir später noch ausführlich.
1: Uwe Westphal, Biologe und Vogelstimmenimitator, gemeinsam im Konzert mit dem Rias Kammerchor Berlin unter der Leitung von Justin Doyle. Nach der Eröffnung mit Gartenrotschwanz, Rotkehlchen, Amsel und dem Gesang der Vögel von Clément Jeannequin folgt die Kombination zweier Stücke. Auf den nicht nur in England sehr beliebten Partsong The Bluebird von Charles William Stanford auf ein Gedicht von Mary Coleridge hat sich Judith Bingham mit The Drowned Lovers bezogen. Stanfords Stück beschreibt eine Landschaft und den Flug eines blauen Vogels. Still liegt ein kalter See am Fuße der Berge, der blaue Himmel spiegelt sich in der Wasseroberfläche. Unter diese Wasseroberfläche schaut Judith Bingham, der See wird hier zu einem kalten Grab für ein ertrunkenes Liebespaar. The Drowned Lovers ist hier eingebettet in Stanfords Bluebird.
2: Ich bin mir aber nicht sicher, ob Coleridge eigentlich wirklich an bestimmte Vogelart dachte. Aber es gibt doch tatsächlich in Amerika ein Bluebird. Es ist irgendwie ein Bird, das blue ist in diesem Stück. Aber amerikanische Bluebird klingt wie?
0: Das gibt es. Auf Deutsch heißen diese Vögel Hüttensänger. Davon gibt es 3 Arten. 2 davon haben keine besonders tolle Singstimme. Aber der Eastern Bluebird oder auf Deutsch Rotkehl Hüttensänger klingt ja wie eine Mischung aus Amsel und Misteldrossel. Etwa so. Klangfärbung eher der Amsel, aber das Leiernde und Abgehackte von der Misteldrossel, das wäre der Rotkehl-Hüttensänger. Eine Art, die in Amerika sehr populär ist und auch sprichwörtlich teilweise. Also Bluebird Sky ist in Amerika ein strahlend blauer Himmel.

0: The Bluebird von Charles Villiers Stanford umrahmte hier The Drowned Lovers von Judith Bingham. Justin Doyle leitete den Rias Kammerchor Berlin. Solistin war Jessica Gillingwater Alt. Uwe Westphal steuerte den Bluebird bei. Mit den Vögeln singen in der Chormusik im Deutschlandfunk Kultur. Wir senden Auszüge aus einem Konzert, das Vögeln und ihren Gesängen gewidmet ist. Aufgenommen am 8. Mai im Kraftwerk Berlin. Seit Menschengedenken faszinieren uns Vogelgesänge, inspirieren Künstler und Wissenschaftler. Der Biologe Uwe Westphal kann die Stimmen von 200 Tieren imitieren, darunter von 130 Vögeln. Er ist in diesem Konzert gemeinsam mit dem Rias Kammerchor zu erleben, als Experte und auch als Solist. Vogelstimmensolist. Als nächstes in der Einführung zu Bellbird von Edward Cowie. Dieses Stück erlebte hier seine Uraufführung.
1: Der Komponist Edward Cowie, der jetzt in Australien lebt, beginnt seinen Arbeitsprozess immer mit der Beobachtung der Natur, bestimmt Vögelein. Und dann würde er malen und schließlich Musik komponieren. Er hat einmal für mich persönlich ein Stück für Sinfonieorchester geschrieben, das eine Flutwelle und Schwärme von Seevögeln darstellt. Und es war wirklich lebendig und eindrucksvoll. Es hat so eine Sprache, es ist alles mit Natur eingebunden. Aber was malt er in diesem Stück eigentlich?
2: Ja, hier geht es um sogenannte Bellbirds, Glockenvögel. Und in diesem Falle sind die australischen Bell Miners genannt und gemeint. Zu Deutsch Glockenhonigfresser. Honigfresser deswegen, weil diese Vögel in Kolonien leben und Blattlauskolonien bewirtschaften, regelrecht bewirtschaften, die auf den Eukalyptusblättern saugen und von deren Ausscheidungen ernähren sie sich, von dem Honigtau. Unser Fichtenhonig ist ja auch nichts anderes, wird nur von Bienen gesammelt. Und Glocken, ja, weil diese Vögel leben in Kolonien und haben sehr scharfe, glockenähnliche Rufe, also als wenn man so mit kleinem Hämmerchen auf Metall schlägt, und damit machen sie ganze Konzerte und damit dringen sie durch das ohrenbetäubende Konzert ringsum der Frösche und der Insekten, der Zikaden durch, und das ist in dem folgenden Stück ganz wunderbar wiedergegeben. Die Bell Miners.

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Eine Uraufführung im Deutschlandfunk Kultur, Bellbirds Obad von dem australischen Komponisten Edward Cowie für 16-stimmigen Chor. Justin Doyle leitete den Rias Kammerchor Berlin, die Sopran-Soli sangen Esther Tschimpke, Fabienne Weiß, Annette Lösch und Victoria Wilson. Der Rias Kammerchor Berlin singt mit den Vögeln und zusammen mit dem Vogelexperten und Vogelstimmenimitator Uwe Westphal. Und natürlich spielte auch die Nachtigall eine herausgehobene Rolle als Sehnsuchtsvogel. A Nightingale Sang in Berkeley Square von Manning Sherman entstand kurz vor dem Beginn des Zweiten Weltkriegs, wurde ein Welthit und gelangte mit den Auftritten der britischen Sängerin Vera Lynn für das Militär dann auch bis an die Front. Dieses Chorarrangement stammt von Justin Doyle.

Wir haben heute Abend mit einer Amsel begonnen, also lassen wir auch wieder mit einer enden, oder? Vielen Dank, lieber Herr Dr. Uwe Westphal, für deine inspirierende Kunst. Und auch vielen Dank, The Beatles.

0: Ein besonderer Konzertabend war das. Mit den Vögeln singen, so hatte der Rias Kammerchor das Programm überschrieben, das wir am 8. Mai 2026 im Kraftwerk Berlin aufgezeichnet haben. Hier in der Chormusik waren Auszüge daraus zu hören. Mit Werken aus verschiedenen Jahrhunderten und mit dem Biologen- und Vogelstimmenimitator Uwe Westphal. Die Leitung hatte Justin Doyle. In der Konzertpause sang hoch oben im Baum eine Amsel. Alle Blicke gingen verklärt dorthin. Eine Schule des Hörens war dieser Abend auch. Man geht ganz anders durch die Stadt, so einer der Sänger nach dem Konzert. Es gibt gleich mehrere Vogelbestimmungs-Apps, die man herunterladen kann. Und wenn Sie mögen, können Sie auch noch das Gespräch mit Uwe Westphal hören, das meine Kollegin Marie König mit ihm für unsere Sendung Tonart geführt hat. Sie finden das Gespräch und auch diese Chormusiksendung auf der Website und in der Deutschlandfunk-App. Tonmeister für diese Aufnahme war Jens Schünemann, Toningenieur Christian Fischer, Tontechniker Alexander Staubach und Andreas Mohnke.
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2: Ja, ich bin Silke Muche und singe beim Chorforum Quakenbrück in Quakenbrück.
3: Und ich bin Lutz Penning und ich bin der Chorleiter.
2: Wir sind ein gemischter Chor und wir sind immer so um die 50 Leute und überwiegend Frauen, etwas weniger Männer, aber auch für einen Chor noch verhältnismäßig viele Männer. Die meisten kommen aus Quakenbrück, aber es kommen auch einige aus den umliegenden Dörfern und Städtchen.
3: Und wenn ich sagen soll, was an diesen Menschen eigentlich das Schönste ist, ist, dass sie alle Spaß haben und begeisterungsfähig sind. Also wir machen immer verschiedene Projekte und ich kann eigentlich immer, wenn ich mit etwas Neuem komme, dann kann ich davon ausgehen, dass sie sagen zu Anfang, oh, was hat er sich jetzt denn wieder ausgedacht? Und dann im Laufe der Zeit, dann bekommt die Begeisterung und dann nachher sagen sie, waren wir nicht wieder gut, haben wir nicht wieder ein tolles Projekt gemacht?
2: Es ist irgendwie ein kunterbunter Haufen, aber irgendwie kommen alle gut miteinander klar. Also es herrschen keine Zickigkeiten oder sowas. Und es ist im Prinzip eine Art Schulklasse, sage ich mal. Also es wird viel geredet zwischendurch auch. Aber trotzdem, wenn es drauf ankommt, halten alle zusammen und dann meist klappt das auch ganz gut.
3: Also ich würde da auch sagen, dass eine Disziplin, eine gesunde im Chor sehr schön ist. Also es ist schon so, dass das Unterhaltungsbedürfnis sehr groß ist bei vielen und mein Probenbedarf auch sehr hoch ist, damit wir die Ziele erreichen. Und das steht manchmal in nicht ganz perfektem Verhältnis zueinander, sagen wir es mal so. Im Moment haben wir ein Sommerprogramm. Auch da will ich immer Abwechslung dabei haben. Also mische ich Bekanntes mit Unbekannterem. Zum Beispiel haben wir die Comedian Harmonists dabei. Natürlich Wochenende und Sonnenschein für den Sommer. Aber auch wieder Unbekannteres wie Java Jive. Das ist ein Kaffeesong, sag ich jetzt mal sogar. Und 16 Tons, was so ein grooviges Lied über das Schicksal als einfacher Arbeiter ist. Und diese Abwechslung, das ist das, was mir Spaß macht. Und das ist, glaube ich, auch das, was dem Chor Spaß macht. Und letztlich dann dem Publikum auch, weil es uns allen Spaß macht.
2: Also ich singe auch gerne mal so geistliche Projekte, aber nicht nur. Insofern finde ich die Mischung super und dass da auch ein paar Schlager dabei sind oder ein paar Volkslieder, aber auch eben was Moderneres oder was mit viel Rhythmus oder was zum Weinen und Träumen, wie auch immer. Also das finde ich super und deswegen bin ich auch bei dem Chor.
3: Ja, wir singen im Moment ein Stück, das heißt Celtic Dance. Das ist sehr lebendig und sehr frisch und das ist auch fürs Publikum immer ein besonderes Erlebnis, weil das singt sonst kaum ein Chor und es kennt auch kaum jemand, aber es ist so ein Stück, was einen sofort begeistert.
2: Und es ist so ein Stück, was man so nicht erwartet.
0: Silke Muche und Lutz Penning stellten das Chorforum Quakenbrück vor, unseren Chor der Woche. Und für uns singt zum Abschluss noch einmal der Rias Kammerchor mit den Vögeln, Nachtigallen von Mendelssohn und Byrd. Am Mikrofon war Ruth Jarre. Machen Sie es gut.

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1: Ein Uhr, die Nachrichten. Irland hat zum 1. Juli den alle 6 Monate rotierenden EU-Ratsvorsitz übernommen. Vertreterinnen und Vertreter des rund 5,4 Millionen Einwohner zählenden Inselstaates werden damit bis Ende des Jahres die Leitung zahlreicher Ministertreffen übernehmen. Außerdem sollen sie bei Meinungsverschiedenheiten zwischen den EU-Staaten vermitteln. Eine besondere Bedeutung kommt ihnen dabei in den Verhandlungen über den nächsten langfristigen EU-Haushalt von 2028 bis 2034 zu. In den vergangenen 6 Monaten hatte mit Zypern ebenfalls ein Inselstaat die EU-Ratspräsidentschaft inne. Irland übernimmt den Ratsvorsitz bereits zum 8. Mal. Das Land gehört mit Österreich, Malta und Zypern zu den 4 EU-Staaten, die nicht gleichzeitig auch NATO-Mitglied sind. Die internationale Gemeinschaft hat sich auf keinen Nachfolger für den zurückgetretenen Bosnien-Beauftragten Christian Schmidt einigen können. Der Lenkungsausschuss des sogenannten Friedensumsetzungsrates ernannte den US-Diplomaten Louis Krychok lediglich zum geschäftsführenden hohen Repräsentanten für Bosnien-Herzegowina, wie das Gremium nach einer Sitzung in Sarajevo mitteilte. Eine permanente Lösung soll bis zum 14. Juli gefunden werden. Krychok war bislang erster Stellvertreter von Schmidt. Der deutsche Politiker hatte seinen Rücktritt auf amerikanischen Druck hin im Mai angekündigt. Dabei soll es auch um den umstrittenen Bau einer Pipeline gegangen sein. Schmidt übte das Amt seit 2021 aus. Der hohe Repräsentant für Bosnien-Herzegowina hat die Aufgabe, über die Einhaltung des Friedensabkommens von Dayton zu wachen. In dieser Funktion hat er weitreichende Befugnisse bis hin zum Erlass von Gesetzen und zur Entlassung gewählter Amtsträger. Israels Ministerpräsident Netanyahu will die Infrastruktur der schiitischen Hisbollah-Miliz im Südlibanon vollständig zerstören. Netanyahu wies die Armee bei einem Truppenbesuch an, alle ober- und unterirdischen Anlagen, die die Miliz für Angriffe auf Israel genutzt habe, unbrauchbar zu machen. Er schloss nach Angaben des Regierungspresseamts zudem erneut einen Abzug der Armee aus dem Grenzgebiet aus, bis die Hisbollah vollständig entwaffnet sei und keine Bedrohung mehr für Israel darstelle. Israel und der Libanon hatten am Freitag unter US-Vermittlung ein Rahmenabkommen unterzeichnet, das den Weg zu einem dauerhaften Frieden zwischen den beiden Nachbarländern ebnen soll. Israel verlangt eine Entwaffnung der Hisbollah. Diese lehnt das ab. In Stade ist bei einem Gottesdienst den 6 Todesopfern des Schusswaffenangriffs in einer Mutter-Kind-Einrichtung gedacht worden. Der niedersächsische Ministerpräsident Lies sprach in der St. Wilhadi-Kirche den Angehörigen sein Mitgefühl aus. Besonders schmerzhaft sei der Gedanke, dass Menschen aus dem Leben gerissen worden seien, die sich für ein gutes Miteinander einsetzten. Das ganze Land sei vereint in der Trauer und auch in der Wut darüber, dass so etwas habe passieren können. 3 Vertreter des Jugendamtes der Region Hannover und 3 Mitarbeiter der Jugendhilfeeinrichtung in Stade waren gestern durch Schüsse gestorben. Es handelt sich um 4 Frauen und 2 Männer. Ein 45-Jähriger wurde als mutmaßlicher Täter festgenommen. Gegen ihn erließ das Amtsgericht am Abend Haftbefehl wegen 6-fachen Mordes. Es lägen entsprechende Merkmale, besondere Heimtücke und niedere Beweggründe vor, hieß es in einer Mitteilung. Hintergrund der Tat ist nach Angaben der Polizeidirektion Lüneburg vermutlich ein Sorgerechtsstreit. Bei der Fußball-Weltmeisterschaft sind Norwegen und Frankreich ins Achtelfinale eingezogen. Die Skandinavier schlugen die Elfenbeinküste im 16. Finale mit 2:1. Frankreich schlug Schweden mit 3:0. In der Nacht folgt dann noch die Begegnung Mexiko gegen Ecuador. Die deutschen Spieler reisten heute aus dem Teamquartier in Winston-Salem ab. Eine abschließende Pressekonferenz wurde Medienberichten zufolge abgesagt. Das Wetter. In der Nacht wechselnd stark bewölkt und von Südwesten häufiger Schauer und Gewitter. In der Mitte und im Süden Unwettergefahr, 19 bis 12 Grad. Am Tag im Osten und Südosten stark bewölkt mit Regen, sonst wechselnd bewölkt, örtlich Schauer und Gewitter. Im Südwesten überwiegend trocken, 20 bis 28 Grad. Die weiteren Aussichten: am Donnerstag in der Nordhälfte Schauer, in der Südhälfte meist heiter, 19 bis 29 Grad. Das waren die Nachrichten.
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2: Am Mikrofon ist heute Nacht Dirk Schneider. Hallo, und ich werde hier die nächsten 4 Stunden ja eine Mischung spielen, vor allem aus Neuerscheinungen. Ich beginne diese Sendung mit einem der schönsten Songs der letzten Zeit für mich. Ich höre ihn gerade rauf und runter. Ist auch ein neuer Song von der Band Lamb Chop.

Weekend, ein Song von Lamb Chop, der Band um Sänger Kurt Wagner aus Nashville. Wagner hat ja lange Zeit mit der Stimmverfremdungssoftware Autotune gesungen, was mir in seinem Fall auch sehr gut gefallen hat. Mit dem neuen Album, das im August erscheint, kehrt die Band wieder zu Wagners natürlichem Gesang zurück. Man hat jetzt in diesem Song noch so ein paar elektronische, ja, so Störgeräusche gehört, die da so eingestreut werden als so Stilelemente. So ganz lassen kann er das nicht, das Gefrickel mit der Elektronik, aber ansonsten auf dem neuen Album, das Punching the Clown heißen wird, hat sich die Band ein Gospelchor dazu geholt, den wir eben auch schon gehört haben. Ja, tolles Album bestimmt. Ich habe noch nicht mehr gehört als diesen Song und einen zweiten Song, den es auch schon daraus gibt. Der heißt Stella.

Ja, bei dieser Musik habe ich auch aufgehorcht, aber eher als ich davon gelesen habe, nämlich neue Musik von PJ Harvey. Das Stück heißt Voyager. Angesichts eines angekündigten neuen Albums lässt mich das aber ein bisschen skeptisch zurück, denn geschrieben hat PJ Harvey dieses Stück Voyager auf Bitte des Physikers Brian Cox für dessen Emergence. Und dieser Brian Cox, der geht auf Tournee und erzählt mit einer Bildershow über das Universum, über seine Wunder. Und wenn ich es richtig verstanden habe, geht es bei dieser Emergence-Tour um unseren bedrohten Planeten. Da kann man jetzt nichts gegen sagen, ist eine gute Sache, aber in diesem Zusammenhang erscheint mir dieser PJ Harvey-Song ein kleines bisschen kitschig, wenn ich mir dazu so Bilder vom blauen Planeten im dunklen Weltall vorstelle und dann PJ Harvey singen höre, dass man sich für das Licht und gegen die Dunkelheit entscheiden soll. Auf jeden Fall klingt diese Musik nicht so, als hätte John Parrish sie produziert. Ich weiß aber gar nicht, ob der die letzten Alben von PJ Harvey überhaupt noch produziert hat. Aber ich nehme das hier einfach mal als Anlass, nochmal ein altes Stück, ein Lieblingsstück von PJ Harvey zu spielen. Und zwar von ihrem wunderbaren Album Stories from the City, Stories from the Sea, We Float.

Tell a Vision, der Song High Low. Und wie ich glaube, ist sie eine Verwandte im Geist von PJ Harvey zumindest. Ja, kann ich mir das vorstellen. Tell a Vision, das ist Fee Kürten. Sie hat eine Zeit lang in den USA gelebt, ist jetzt in Berlin zu Hause. Und ihre Musik kann ich schwer beschreiben. Ich glaube auch, dass ich ihr nicht gerecht werde, wenn ich sie in irgendwelche Schubladen stecke. Sie hat in einem Interview zu ihrem letzten Album gesagt, es ginge ihr um Empowerment und darum, dass niemand alleine sei und nicht alleine zu sein. Fand ich interessant. Das verstehe sie nicht als Abwesenheit anderer Menschen, sondern das sei die Tatsache der Selbsterkenntnis. Wenn man sich selbst erkennt, ist man nicht alleine. Gefällt mir. Wir haben gerade eine neue Single gehört von Television High Low. Schon Anfang des Jahres gab es eine andere Single mit dem Titel Eat Lou. Die hören wir gleich. Das dazugehörige Musikvideo zu Eat Lou, das hat in eben dieser Sparte, nämlich Musikvideo, bei den Kurzfilmtagen Oberhausen den zweiten Preis gewonnen. Darin sehen wir Fee Kürten alias Television in einem schwarzen Anzug in einem weißen Raum auf einer schwarz-weißen Gitarre spielen. Das sieht ganz schön cool aus.

Das hat ganz schön Wumms, finde ich. Blood Red Shoes aus dem englischen Brighton mit einem neuen Song Get Back Into Myself. Ja, eigentlich ein bisschen altmodischer Post-Punk, der mich aber wirklich überzeugt. Stay Lonely soll ein neues Album heißen, das für September angekündigt ist. Der Titel spielt darauf an, dass die beiden von Blood Red Shoes, Laura Mary Carter und Steven Ansell, dass sie alles alleine machen, also ohne Produzenten, ohne Manager und ohne andere Songwriter. Und es gibt auch schon einen zweiten neuen Song aus diesem Album von Blood Red Shoes, Start to End.

Das ist neue Musik vom Schweizer Duo Yellow Around the Sun, heißt der Song. Na, so richtig ernst nehmen kann ich diese Musik eigentlich schon länger nicht mehr, aber man kann es wirklich auch einfach so sehen, dass Boris Blank und Dieter Meier einfach zwei sympathische ältere Herren sind, die machen, was ihnen Spaß macht, und das ist ja wirklich eine gute Sache. Neues gibt es auch von Django Django aus London. Die Single heißt Cameos und ein Album namens Doveland soll im Sommer, im November soll es erscheinen, genau. Unser Titel Doveland, der bezeichnet angeblich eine Stadt, die einer urbanen Legende zufolge nicht existiert, obwohl, so heißt es, viele Menschen sich daran erinnern, einmal dort gewesen zu sein. Tja, Django Django, also Cameos, heißt ihre erste Single aus diesem Album.

Nochmal neue Musik aus London von einem Quartett namens Starter Car. Das ist jetzt beim Hamburger Label Tapete untergekommen und wird Ende August dort sein Debütalbum Afterlight veröffentlichen. Country-esker Slacker-Sound, so bezeichnet das Label diese Musik, und das stimmt ja irgendwie auch. Ich höre da aber auch noch mehr bei Starter Car. Auf jeden Fall eine Menge Freude an der eigenen Musik. Mir gefällt das sehr gut, nur vielleicht die Produktion ist so ein bisschen, weiß ich nicht, ein bisschen unklar. Man hätte diese Musik vielleicht noch ein bisschen schöner, klarer irgendwie produzieren können. Kommt mir jedenfalls so vor, vielleicht ist es auch alles Absicht. Auf jeden Fall macht es Spaß. Nochmal, Starter Car heißt die Band, kommt aus London, und hier ist noch eine Single von ihrem kommenden Debütalbum. Die Single heißt Throwing Down.

Das sind Pond aus Australien. Die Band ist nicht so bekannt wie ihre Landsleute von Tame Impala, aber musikalisch sind sie mindestens genauso versiert, weshalb auch Mitglieder von Pond Tame Impala regelmäßig als Musiker auf Tour begleiten. Von Pond gibt es ein neues Album, das heißt Terrestrials, ist letzten Freitag erschienen. Wir hören noch ein bisschen daraus bis zu den Nachrichten.

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1: Zwei Uhr, die Nachrichten. Die Spitzen von Union und SPD beraten heute im Koalitionsausschuss zum Reformpaket für Rente, Steuern, Arbeitsmarkt, Gesundheit und Pflege. Vorab hatte Finanzminister Klingbeil bereits Vorschläge zur Steuerreform vorgelegt. Damit sollen kleine und mittlere Einkommen entlastet werden. Auch zur Reform der gesetzlichen Krankenkasse und der Pflegeversicherung hatte es bereits Expertenvorschläge gegeben. Bei einem Treffen am Sonntag berieten die Koalitionsspitzen bereits zu Grundsatzbeschlüssen, um den heutigen Koalitionsausschuss vorzubereiten. Aufgrund der vielen Themen gehen Beobachter davon aus, dass das Treffen länger als einen Tag dauern könnte. Geleitet wird der Ausschuss von Bundeskanzler Merz. Der sogenannte Tankrabatt ist um Mitternacht ausgelaufen. Die Steuersenkung auf Benzin und Diesel umfasste 16,7 Cent pro Liter. Laut dem IFO-Institut wurde der Rabatt von den Konzernen größtenteils an die Verbraucher weitergegeben. Der Tankstellenverband BFT erwartet, dass sich das Ende des Tankrabatts an den Zapfsäulen erst um die Mittagszeit bemerkbar macht, da die Preise derzeit nur um 12 Uhr angehoben werden dürfen. Der ADAC warf den Mineralölkonzernen jedoch ungerechtfertigte Preiserhöhungen schon vor dem Ende des Tankrabatts vor. Die Literpreise für Benzin und Diesel zogen in den vergangenen Tagen bereits an, wie der Verkehrsclub mitteilte. Die Europäische Staatsanwaltschaft ermittelt wegen missbräuchlicher Verwendung europäischer Gelder durch die ehemalige ID-Fraktion des Europaparlaments. Laut einem Bericht von Prüfern der Parlamentsverwaltung sollen Mitglieder der ID-Fraktion in der vergangenen Legislaturperiode mindestens 4,3 Millionen Euro aus EU-Mitteln nicht korrekt eingesetzt haben. Die Fraktion existierte zwischen 2019 und 2024. Zu ihr gehörten neben dem französischen Rassemblement National, kurz RN, unter anderem auch die AfD. Der Chef des RN, Bardella, teilte über die Plattform X mit, es fänden Durchsuchungen bei Kommunikationsdienstleistern statt, mit denen die ID zusammengearbeitet hatte. Man habe sich nichts vorzuwerfen und werde das beweisen. Die Europäische Staatsanwaltschaft bestätigte, dass es in Frankreich und anderen europäischen Ländern